Peter Iljitsch Tschaikowski, Schwanensee-Suite Opus 20a. Der Abschluss des Konzerts des slowenischen Rundfunkorchesters RTV unter der Leitung von Leo Korkmann war das. Aufgenommen wurde es am 20. November 2025 in der Gallus Hall Ljubljana. Wir wechseln jetzt zu den faszinierenden vokalen Klangwelten des 2019 verstorbenen schwedischen Komponisten Sven David Sandström. En ny himmel och en ny jord.

Sven David Sandström, En ny Himmel och en ny Jord. Hier gesungen vom Kammerchor AVE unter der Leitung von Andras Hauptmann. Weiter geht es jetzt mit Musik von Karl Philipp Emanuel Bach. Das Slovenikum Kammerorchester spielt unter der Leitung von Uroš Lajovic die Sinfonie in D-Dur, Wodkin-Verzeichnis 183, Nummer 1.

0: Karl Philipp Emanuel Bach, Sinfonie in D-Dur, Wodkenverzeichnis 183 Nummer 1. Es spielte das Slowenikum Kammerorchester unter der Leitung von Uroš Lajovic. Damit geht der erste Teil der Ö1 Nachtmusik zu Ende. Heute steht sie ganz im Zeichen unserer slowenischen Nachbarn. Am Mikrofon war Sarah Schulmeister. Gleich ist es 3 Uhr. Es folgen die Nachrichten.
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2: Im Studio Daniel Teissel. Es ist 3 Uhr. In Danzig findet heute die jährliche Wiederaufbaukonferenz für die Ukraine statt. Mit Österreichs Bundeskanzler Christian Stocker, aber ohne Volodymyr Zelensky, berichtet Matthias Humpelstetter.
3: Russlands Krieg gegen die Ukraine verursacht massiven Schaden. Bis heute und das jeden Tag. Der Wiederaufbau der ukrainischen Wirtschaft dürfte mehr als 500 Milliarden Euro kosten, so internationale Schätzungen. Beschädigte Wohnhäuser, Verkehrs- und Energieinfrastruktur verursachen die größten Kosten. Ihr Wiederaufbau kann nicht bis Kriegsende warten, sichern Sie den Menschen in der Ukraine doch ihr Überleben. Zur Unzeit kommt da der jüngste Streit zwischen dem polnischen Präsidenten Nawrocki und seinem Amtskollegen Zelensky. Beschwichtigungsversuche hat es zuletzt von Polens Premier Tusk gegeben. Gute Beziehungen zwischen Polen und der Ukraine seien im Interesse beider Länder, so Tusk. Statt Zelensky reist nun die ukrainische Ministerpräsidentin Sviridenko nach Polen.
2: Österreichs größter Wissenschaftspreis geht heuer an Quantenphysiker Markus Aspelmeier. Der Wittgenstein-Preis ist mit 2 Millionen Euro die höchst dotierte Auszeichnung für Forschende in Österreich. Marlene Nowotny berichtet.
4: Markus Aspelmeier ist Physiker und Philosoph. Seine Forschung an der Universität Wien und der Österreichischen Akademie der Wissenschaften widmet er, dazu passend, einem philosophischen Dilemma der modernen Physik. Sowohl die Quantentheorie als auch die Theorie der Gravitation zählen zu deren Grundpfeilern. Doch diese Theorien beruhen auf Vorannahmen über die Natur, die sich gegenseitig ausschließen. Ob und wie die Naturgesetze umgeschrieben werden müssen, will Aspelmeier mit seinen Experimenten klären. Für die internationale Jury des vom Wissenschaftsfonds FEF vergebenen Wittgenstein-Preis ist die Auszeichnung Aspelmeiers deswegen eine Investition in eines der ambitioniertesten Vorhaben in der modernen Physik, das Österreichs erfolgreiche Tradition in der Quantenforschung zudem um ein weiteres vielversprechendes Kapitel bereichern werde.
5: Die Fußball-WM 2026.
2: Entscheidungsspiele in der Gruppe A. Gastgeber Mexiko trifft auf Tschechien, Südkorea spielt gegen Südafrika. Die Mexikaner sind bereits fix Gruppensieger. Für die anderen drei Teams ist von Platz 2 bis Ausscheiden alles möglich. 2 Minuten gespielt, noch keine Tore bisher. Jetzt zum Wetter und zu Michael Mattern.
6: Heute geht es im Großteil Österreichs wieder strahlend sonnig durch den Tag. Über weite Strecken ist es sogar wolkenlos. Einzelne Schauer oder Gewitter sind im Bergland zwar nicht ausgeschlossen, speziell vom Montafon bis nach Osttirol. Groß ist die Wahrscheinlichkeit dafür aber nicht. Die Temperaturen legen weiter zu, Höchstwerte 29 bis 36, selbst in 2000 Meter um die 20 Grad. In den nächsten Tagen erreicht die Hitzewelle ihren Höhepunkt. Bei viel Sonne und nur einzelnen Gewittern steigen die Temperaturen auf Werte um die 35, am Wochenende vereinzelt sogar an die 40 Grad.

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1: Mit Sarah Schulmeister am Mikrofon. Willkommen zurück zum zweiten Teil der Ö1 Nachtmusik. Sie steht diesmal ganz im Zeichen Sloweniens, wo heute der nationale Unabhängigkeitstag gefeiert wird. Die kommenden beiden Stunden werden wir vorwiegend klassisch verbringen. Zuvor aber Wienerisches, gespielt vom slowenischen Rundfunkorchester RTV unter der Leitung von Rossen Milanov. Rosen aus dem Süden, Walzer Opus 388 von Johann Strauss Sohn.

Johann Strauss, Sohn. Rosen aus dem Süden. Walzer, Opus 388. Es spielte das slowenische Rundfunkorchester RTV unter der Leitung von Rossen Milanov. Weiter geht es jetzt mit Klaviermusik von Wolfgang Amadeus Mozart. Die slowenische Pianistin Anja German spielt die Klaviersonate in F-Dur, Köchelverzeichnis 533. Die Sonate wurde am 3. Januar 1788 vollendet. Kontrapunktisch und komplex präsentiert sich hier Mozarts Spätstil.

Anja German spielte die Klaviersonate in F-Dur, Köchelverzeichnis 533 von Wolfgang Amadeus Mozart. Von Mozart nun zu Beethoven. Wir hören das Klaviertrio Nummer 7 in B-Dur, Opus 97. Der Beiname Erzherzog-Trio rührt von seinem Widmungsträger Erzherzog Rudolf von Österreich. Freund, Unterstützer und Schüler Beethovens. Es spielt das Arkadia-Trio.

Ludwig van Beethoven, Klaviertrio Nummer 7 in B-Dur, Opus 97, auch Erzherzog-Trio genannt. Hier gespielt vom Arcadia-Trio. Das sind Rainer Gepp, Klavier, Gorjan Kosciuta, Violine und Miloš Mlejnik, Violoncello. Von Beethoven ist es nicht weit zu Anton Reicher. In jungen Jahren hatten die beiden in der kurfürstlichen Hofkapelle von Bonn gespielt. Beethoven die Bratsche, Reicher die Flöte. Wir hören jetzt Anton Reichers um 1820 entstandenes Klarinettenquintett in B-Dur, Opus 89. Es spielt das slowenische Philharmonische Streichquartett gemeinsam mit Klarinettist Jože Kotar.

Anton Reicher, Klarinettenquintett in B-Dur, Opus 89. Es spielte das slowenische Philharmonische Streichquartett gemeinsam mit Klarinettist Jože Kotar. Vom 19. geht es jetzt ins 20. Jahrhundert zur Musik des slowenischen Komponisten Lucian Maria Škerjanc. Wir hören sein 1954 entstandenes Harfenkonzert. Es spielt das slowenische Rundfunkorchester RTV. Solistin ist Mojca Slobko-Weigl.

0: Das war das Harfenkonzert von Lucian Maria Škerjanc, hier gespielt vom slowenischen Rundfunkorchester unter der Leitung von David de Villiers. Solistin war Mojca Slobko-Weigl. Gleich werden wir noch mehr von dieser slowenischen Harfenistin hören. Zuvor aber die Nachrichten. Anschließend begrüßt sie wieder Sarah Schulmeister zur letzten Stunde der Ö1 Nachtmusik. Sie wird uns wieder nach Slowenien führen. Aus Anlass des heutigen slowenischen Unabhängigkeitstags steht die Nachtmusik diesmal ganz im Zeichen unseres südlichen Nachbarn.
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2: Am Mikrofon Christina Kreuz. In Danzig in Polen findet heute die jährliche Wiederaufbaukonferenz für die Ukraine statt. Erwartet wird etwa auch Österreichs Kanzler Christian Stocker. Erstmals seit dem russischen Großangriff 2022 findet das Treffen aber ohne den ukrainischen Präsidenten statt. Wegen eines Geschichtsstreits mit Polen hat Zelensky abgesagt. Matthias Humpelstetter berichtet.
3: Russlands Krieg gegen die Ukraine verursacht massiven Schaden. Bis heute und das jeden Tag. Der Wiederaufbau der ukrainischen Wirtschaft dürfte mehr als 500 Milliarden Euro kosten, so internationale Schätzungen. Beschädigte Wohnhäuser, Verkehrs- und Energieinfrastruktur verursachen die größten Kosten. Ihr Wiederaufbau kann nicht bis Kriegsende warten. Sichern Sie den Menschen in der Ukraine doch ihr Überleben. Zur Unzeit kommt da der jüngste Streit zwischen dem polnischen Präsidenten Nawrocki und seinem Amtskollegen Zelensky. Beschwichtigungsversuche hat es zuletzt von Polens Premier Tusk gegeben. Gute Beziehungen zwischen Polen und der Ukraine seien im Interesse beider Länder, so Tusk. Statt Zelensky reist nun die ukrainische Ministerpräsidentin Sviridenko nach Polen.
2: Im Zeitraum eines Tages haben laut US-Angaben rund 72 Schiffe mit insgesamt etwa 20 Millionen Barrel Rohöl die Straße von Hormuz passiert. Die Rückkehr zu normalen Öltransporten verzögert sich jedoch. Grund seien die iranischen Minen in der Meerenge, so US-Energieminister Chris White. US-Präsident Trump stößt erneut auf gerichtlichen Widerstand bei seinem Versuch, den Einfluss des Bundes auf die Wahlvorschriften zu verstärken. Eine Bundesrichterin in Boston hat Teile seiner Anordnung, die strengere Regeln zur Wählerregistrierung vorsieht, blockiert. Venezuela wurde von zwei schweren Erdbeben heimgesucht, die innerhalb weniger als einer Minute stattfanden. Laut der US-Erdbebenwarte hatten die Beben Stärken von 7,2 und 7,5. Besonders betroffen ist die Hauptstadt Caracas, in der Gebäude einstürzten und der Flughafen den Betrieb einstellen musste. Die Regierung hat den Notstand ausgerufen, über Opfer ist noch nichts bekannt. Und bei der Fußball-WM endete vor kurzem das Spiel Tschechien gegen Mexiko mit 0:3. Das waren die Nachrichten mit Christina Goenz. Das Wetter.
4: Knapp 45 Grad gestern wieder in Frankreich, dem aktuellen Hitzezentrum. Das verlagert sich jetzt aber langsam nach Osten und erreicht allmählich auch Mitteleuropa. Damit stehen uns außergewöhnliche Tage bevor mit extremen Temperaturen. Spätestens am Wochenende werden zahlreiche Rekorde fallen. Die bislang höchste Junitemperatur von 38,6 Grad in Waidhofen an der Ybbs dürfte übertroffen werden. Sogar der Österreich-Allzeitrekord von 40,5 Grad in Bad Deutsch-Altenburg aus dem August 2013 wackelt. Zur Tageshitze kommen Tropennächte mit Tiefstwerten über 20 Grad. In der Nacht auf Sonntag sinken die Temperaturen im Großraum Wien nicht unter 25 Grad. Heute wird es noch nicht ganz so heiß. Bei nur wenig Wind erreichen die Temperaturen 29 bis 36 Grad. Dazu scheint im Großteil Österreichs von früh bis spät die Sonne. Kaum eine Wolke zeigt sich am Himmel. Regenschauergewitter bilden sich, wenn überhaupt nur vereinzelt, am ehesten noch am Alpenhauptkamm von der Silvretta bis zu den Hohen Tauern und südlich davon. So viel zum Wetter von Michael Mattern.

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1: Mit Sarah Schulmeister am Mikrofon. Willkommen zurück zur letzten Stunde der Ö1 Nachtmusik. Los geht es mit Harfenklängen. Die slowenische Harfenistin Mojca Slobko-Weigl spielt die Fantasie Nummer 2 in C-Moll, Opus 35 von Louis Spohr.

Louis Spohr, Harfenfantasie Nummer 2 in C-Moll, Opus 35. Es spielte die slowenische Harfenistin Mojca Slobko-Weigl. Vokal geht es jetzt weiter. Bernarda Fink singt vier Lieder von Johann Sebastian Bach aus dem Gemelli-Liederbuch, begleitet am Continuo von Domen Marinčić, Viola da Gamba, und Dalibor Miklavčić, Orgel.

Johann Sebastian Bach. Vier Lieder aus dem Gemelli-Liederbuch waren das. Jene mit den Bachwerke-Verzeichnisnummern 443, 468, 470 und 439. Es sang Bernarda Fink, begleitet von Domen Marincic, Viola da Gamba und Dalibor Miklavcic, Orgel. Im gleichen Jahr wie Johann Sebastian Bach, 1685 war das, wurde 1500 Kilometer südlich in Neapel Domenico Scarlatti geboren. Wir hören seine Sonate in D-Moll Nummer 9, gespielt von Dejan Lazic.

Domenico Scarlatti, Sonata in D-Moll Nummer 9. Es spielte Dejan Lazic. Noch weiter zurück in der Zeit führt uns jetzt das Madrigalquintett Brno unter der Leitung von Roman Walek. Wir hören die fünfstimmige Missa Super Adesto Dolori Meo von Jacobus Gallus.

Jakobus Gallus, Missa super adesto dolori meo. Es sang das Madrigalquintett Brno unter der Leitung von Roman Walek. Mit Musik des kürzlich verstorbenen slowenischen Komponisten Pavel Mihelcic geht es jetzt weiter. Tomáš Lorenz, Violine, und Jerko Novák, Gitarre, spielen die Nocturne für Violine und Gitarre.

Pavel Mihalcic, Nocturne für Violine und Gitarre. Es spielten Tomáš Lorenz, Violine, und Jerko Novák, Gitarre. Ein spanischer Tanz steht am Ende der heutigen Ö1-Nachtmusik. Komponiert hat ihn Uroš Prevoršek im Jahr 1939. Wir hören das slowenische Rundfunkorchester RTV unter der Leitung von Samo Hubat.

0: Uroš Prevoršek, spanischer Tanz. Es spielte das slowenische Rundfunkorchester RTV unter der Leitung von Samo Hubat. Damit geht die heutige Ö1-Nachtmusik zu Ende. Sie stand diesmal ganz im Zeichen unserer slowenischen Nachbarn. Am Mikrofon war Sarah Schulmeister.
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1: Heute ist Donnerstag, der 25. Juni. Im Journalstudio ist Anselm Peer. Guten Morgen. Venezuela ist in der Nacht von 2 schweren Erdbeben erschüttert worden. Die Schäden sind offenbar verheerend. Es werden tausende Tote befürchtet. Österreichs Hebammen fordern mehr Kompetenzen bei der schwangeren Vorsorge. Wegen des Kassenärztemangels gibt es da Engpässe. Und ab Samstag gilt im Nordosten die höchste Hitzewarnstufe. Am Wochenende sollte man es also besser ruhig angehen. Jetzt wird es immer heißer, Gerald Holzinger.
2: Rekordhitze derzeit über Westeuropa und allmählich wird es jetzt auch bei uns extrem heiß. Erst zum zweiten Mal in der Messgeschichte könnte am Wochenende die 40-Grad-Marke überschritten werden. Zur außergewöhnlichen Hitze kommen auch immer wärmere Nächte. Heute früh ist es noch einigermaßen erfrischend. Aktuell reicht die Temperaturspanne von 11 Grad in St. Michael im Lungau bis 22 Grad in Podersdorf. Im Freiwald hat es sogar nur um 7 Grad, in den Landeshauptstädten derzeit zwischen 17 und 20 Grad. Auf 29 bis 36 Grad steigen die Temperaturen heute, in 2000 Meter Höhe auf etwa 20 Grad. Dazu gibt es viel Sonne, selbst im Bergland am Nachmittag nur geringe Schauer- und Gewittergefahr. Mäßiger Nordostwind frischt auf und es ist in vielen Regionen schwül, aktuell etwa schon in Villach, Klagenfurt und Graz. Morgen Freitag steigert sich die Hitze schon auf bis zu 38 Grad und am Wochenende sind dann stellenweise sogar 40 Grad möglich, vor allem im Großraum Wien.
1: Venezuela ist vor wenigen Stunden von 2 starken Erdbeben erschüttert worden. Es werden massive Schäden und tausende Tote befürchtet. Auch in der Hauptstadt Caracas sind Häuser eingestürzt. Stefan Gera berichtet.
3: Die Wände schwanken, Decken stürzen ein, Menschen fliehen aus dem internationalen Flughafen Simón Bolívar nahe bei Caracas. So wie hier sind zahlreiche Gebäude im Norden und im Zentrum Venezuelas betroffen. Kurze Zeit später tritt Interimspräsidentin Delcy Rodríguez vor die Presse und bestätigt, es hat 2 starke Beben gegeben. Das erste mit der Stärke 7,2 und dann noch eines mit der Stärke 7,5.
4: 2 sismos seguidos. El primero de 7,2 y seguidamente uno de 7,5.
3: Erste Bilder zeigen Rettungsmannschaften, die Tote und Verletzte aus völlig zerstörten Gebäuden holen. Es könnte zwischen 10.000 und 100.000 Todesopfer geben, so eine erste Schätzung der US-Geologiebehörde.
1: In Danzig in Polen findet heute die jährliche Wiederaufbaukonferenz für die Ukraine statt. Auch Bundeskanzler Christian Stocker wird erwartet. Erstmals findet das Treffen aber ohne den ukrainischen Präsidenten statt. Wegen eines Geschichtsstreits mit Polen hat Zelensky abgesagt. Mehr von Matthias Humpelstetter.
5: Russlands Krieg gegen die Ukraine verursacht massiven Schaden. Bis heute und das jeden Tag. Der Wiederaufbau der ukrainischen Wirtschaft dürfte mehr als 500 Milliarden Euro kosten, so internationale Schätzungen. Beschädigte Wohnhäuser, Verkehrs- und Energieinfrastruktur verursachen die größten Kosten. Ihr Wiederaufbau kann nicht bis Kriegsende warten, sichern Sie den Menschen in der Ukraine doch ihr Überleben. Zur Unzeit kommt da der jüngste Streit zwischen dem polnischen Präsidenten Nawrocki und seinem Amtskollegen Zelensky. Beschwichtigungsversuche hat es zuletzt von Polens Premier Tusk gegeben. Gute Beziehungen zwischen Polen und der Ukraine seien im Interesse beider Länder, so Tusk. Statt Zelensky reist nun die ukrainische Ministerpräsidentin Sviridenko nach Polen.
1: Für den Nordosten Österreichs gilt am kommenden Wochenende die höchste Hitzewarnstufe mit 9 Rekordtemperaturen. Viele leiden jetzt schon darunter, Schüler, Lehrerinnen, Bauarbeiter, Bewohner von Alten- und Pflegeheimen. Um diese Jahreszeit sind wir auf diese Temperaturen nicht vorbereitet, sagen Umweltmediziner. Der Tipp, wer kann, sollte das Wochenende ruhiger angehen. Barbara Ganzfuß berichtet.
6: Extreme Hitze kann auch lebensgefährlich sein, so Umweltmedizinerin Daniela Haluza. Und der Körper brauche eine Zeit, um sich darauf einzustellen. Dabei habe der Sommer noch gar nicht richtig begonnen.
7: Es sind keine Ferien, es ist keine Urlaubszeit. Das Land muss ja noch funktionieren. Und ganz Europa ächzt ja derzeit unter dieser Hitzewelle.
6: Das Verhalten an die Temperaturen anzupassen, das empfiehlt die Expertin. Kein Alkohol, kein fettes Essen, Aktivitäten nach drinnen verlagern.
7: Ich kann ja zum Beispiel in ein Museum gehen oder mal den Keller aufräumen, der vielleicht kühler ist, oder den Kühlschrank abtauen. Und vorbereitet sein ist immer das beste Mittel.
6: Generell müssen wir überlegen, wie wir mit diesen Hitzewellen künftig umgehen, sagt Daniela Haluza, nächstes Jahr oder auch in 10 Jahren.
1: Und bei dieser großen Hitze sind die Rettungsdienste besonders gefordert. Im Journal um 7 ist dazu Bundesrettungskommandant Gerry Feutig zu Gast. Und wir bleiben gleich beim Thema Gesundheitsversorgung. In Österreich gibt es zu wenig Kassenfrauenärztinnen und Frauenärzte. Der Mangel in der Gynäkologie ist mittlerweile so groß, dass Schwangere deshalb für die Vorsorgeuntersuchungen schon in Krankenhäuser geschickt werden. Die Hebammenvertretung fordert, dass in Österreich endlich auch Hebammen die verpflichtenden Untersuchungen durchführen dürfen, um die Versorgung für Schwangere zu verbessern. Katja Arthofer berichtet.
8: Es ist eigentlich eine absurde Situation bei der Schwangerenvorsorge im Land. Lisa Rakosch vom österreichischen Hebammengremium.
9: Wir haben derzeit einen ganz eklatanten Mangel an Kassenärzten, Ärztinnen für Gynäkologie und Geburtshilfe. Aktuell weiß ich, dass in der Steiermark die Frauen zum Beispiel in die Krankenhausambulanzen geschickt werden, weil nicht ausreichend Termine in Kassenordinationen zur Verfügung stehen.
8: Dabei gäbe es ausreichend genau dafür ausgebildete Hebammen. In Österreich dürfen aber nur Ärztinnen und Ärzte die verpflichtenden Vorsorgeuntersuchungen im Rahmen des Eltern-Kind-Passes machen.
9: Wenn ich in die Schweiz blicke, nach Deutschland, nach Skandinavien, in die Niederlande, ist das dort ewig üblich, dass die schwangeren Vorsorgeuntersuchungen zwischen der Ärzteschaft und den Hebammen aufgeteilt werden.
8: Und das müsse rasch jetzt auch in Österreich passieren.
1: Die neue Wirtschaftskammerpräsidentin Martha Schulz ist jetzt ein halbes Jahr im Amt. Sie hat angekündigt, die Wirtschaftskammer schlanker zu machen. Erst gestern ist bekannt geworden, dass die Kammer im vergangenen Jahr 9,4 Millionen Euro Verlust gemacht hat. Heute tagt das höchste Entscheidungsgremium der Wirtschaftskammer, das sogenannte Wirtschaftsparlament. Und da will die WKÖ-Präsidentin bei den Reformfortschritten eine Zwischenbilanz ziehen. Sie hat bereits einiges auf den Weg gebracht, aber es gibt auch Kritik. Einigen ist das zu wenig. Denise Delekat berichtet.
10: Ab 9 Uhr wird WKÖ-Chefin Schulz erste Punkte des Reformplans präsentieren. Bekannt ist, 100 Millionen Euro werden bis 2030 eingespart und in der Bundeskammer 200 Stellen abgebaut. Mit den Einsparungen wird die Kammerumlage 2 gesenkt. Davon profitieren aber nur Unternehmen, die Beschäftigte haben, kritisiert Sabine Jungwirth von der Grünen Wirtschaft. Und man wolle
11: in den Verhandlungen weiter darauf drängen, dass sich auch für Einpersonenunternehmen ein Vorteil ergeben muss.
10: Bei den Rücklagen soll es künftig Deckelungen geben, sagt Alexander Klatschka vom Wirtschaftsbund.
12: Da gibt es verschiedene Organisationseinheiten, wo man gesehen hat, dass die Rücklagen deutlich zu hoch sind. Also da werden wir sicherlich auch deutlich erkennbar einen Deckel einziehen.
10: Bei den Funktionärsentschädigungen werde man den soeben fertig gewordenen Rechnungshofbericht prüfen, heißt es von der WKÖ.
1: Der Wittgenstein-Preis des Wissenschaftsfonds ist Österreichs höchste wissenschaftliche Auszeichnung und mit 2 Millionen Euro auch der höchst dotierte. Heuer geht der sogenannte Austro-Nobelpreis an den Quantenphysiker Markus Aspelmeier.

0: Die internationale Jury möchte damit nicht nur Aspermayers wissenschaftliche Karriere auszeichnen, sondern sieht im Preis auch eine Investition in den Forschungsstandort Österreich. Mehr von Marlene Nowotny.
1: Markus Aspelmeier ist Physiker und Philosoph. Seine Forschung an der Universität Wien und der Österreichischen Akademie der Wissenschaften widmet er, dazu passend, einem philosophischen Dilemma der modernen Physik. Sowohl die Quantentheorie als auch die Theorie der Gravitation zählen zu deren Grundpfeilern. Doch diese Theorien beruhen auf Vorannahmen über die Natur, die sich gegenseitig ausschließen. Ob und wie die Naturgesetze umgeschrieben werden müssen, will Aspelmeier mit seinen Experimenten klären. Für die internationale Jury des vom Wissenschaftsfonds FEF vergebenen Wittgenstein-Preis ist die Auszeichnung Aspelmeiers deswegen eine Investition in eines der ambitioniertesten Vorhaben in der modernen Physik, das Österreichs erfolgreiche Tradition in der Quantenforschung zudem um ein weiteres vielversprechendes Kapitel bereichern werde.
0: Mehr dazu dann in 2 Stunden. Markus Aspelmeier ist zu Gast im Journal um 8. Bei der Fußball-WM sind in der Nacht weitere Entscheidungen gefallen. Brasilien wird Gruppensieger, Südafrika kommt in die K.O.-Phase und Tschechien muss sich Mexiko geschlagen geben und scheidet aus. Martin Lang.
2: Ohne Gegentor mit 3 Siegen stürmt Mexiko unter die besten 32 mit einem 3:0 gegen Tschechien. Für die Tschechen ist die WM als Gruppenvierter beendet. Südafrika qualifiziert sich erstmals für die K.O.-Phase mit einem 1:0 gegen Südkorea. Die Südafrikaner treffen dann auf Kanada. Die Kanadier verlieren 1:2 gegen den Gruppensieger Schweiz. Und Brasilien fixiert den Gruppensieg mit einem 3:0 gegen Schottland. Und für Trainer Ancelotti ist die Rückkehr von Starspieler Neymar wichtig. Wir werden besser, kompletter, auch weil Neymar wieder dabei ist. Wir sind zufrieden, sieht gut aus. Hinter Brasilien wird Marokko Zweiter mit 4:2 gegen Haiti und Bosnien-Herzegowina kommt als Gruppendritter mit 4 Zählern schon fix weiter in die K.O.-Phase.
0: Das war das Frühjournal. Es ist 6:10 Uhr.
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7: Und wir starten mit einer bekannten Melodie aus Benjamin Brittens Orchesterführer für junge Leute.

Ein bekanntes Werk der musikalischen Früherziehung. Das erste Thema aus Benjamin Brittens Orchesterführer für junge Leute. Hier gespielt vom City of Birmingham Symphony Orchestra unter Sir Simon Rattle. Komponiert für einen britischen Dokumentarfilm, ist das Werk auch in vielen Filmen und neueren Streifen zu hören. Zum Beispiel in Wes Andersons Moonrise Kingdom, der Coming-of-Age-Komödie rund um den

Julian Lloyd Webber am Cello. Gemeinsam mit dem English Chamber Orchestra spielte er eine Bearbeitung von Children's Corner, die Suite von Claude Debussy. 6.17 Uhr. Ingeborg Bachmann wäre heute am 25. Juni 100 Jahre alt. Aus diesem Grund senden wir bereits die ganze Woche Sendungen, die sich mit ihrem Leben befassen. 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

0: Französische Suite Nummer 5 von Johann Sebastian Bach. An der Orgel zu hören war Cameron Carpenter. Er gilt als Enfant terrible unter den Organisten und verwandelt kirchliche Musik in mitreißende moderne Stücke. Ja, auch Ingeborg Bachmann war ihrer Zeit in vieler Hinsicht voraus. 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

aus Luis Humberto Salgados Sinfonie im Rokoko-Stil mit dem Cuenca Symphony Orchestra, neoklassizistische Morgenfrische aus Ecuador in Ö1. Beim derzeitigen Wetter steht das Wort Morgenfrische eher unter Anführungszeichen und da passt auch folgender Titel: Some Like It Hot, manche mögen es heiß. Die bekannte Verwechslungskomödie von Billy Wilder wird als Musical-Adaption derzeit in der Sommernachtskomödie Rosenburg in Niederösterreich gezeigt. Sugar, so der Titel der Inszenierung, in Anlehnung an Marilyn Monroes Filmrolle. Zu sehen ist das Stück heute ab 19 Uhr. Ein paar wenige Karten gibt es noch. Außerdem sehen Sie heute die Musikerin Oskar beim Festival Musik am Fluss im Wiener Stadtpark. Von der Straßenmusikerin wurde Oskar zum Support Act von Coldplay. Ihr Album Refined Believer präsentiert sie ebenfalls ab 19 Uhr. Und das Bläserensemble Federspiel erleben Sie heute auf der Burg Golling in Salzburg. Konzertbeginn ist auch um 19 Uhr.

ein kurzer Abstecher in die römische Via Veneto zur High Society, La Dolce Vita von Nino Rota, und mit italienischem Flair geht's auch weiter, Ballettmusik von Ottorino Respighi.

0: aus La Boutique Fantasque mit dem Boston Pops Orchestra. Jetzt ist es gleich 6:30 und damit zu den Nachrichten mit Anselm Peer.
1: Guten Morgen. Venezuela ist in der Nacht von zwei starken Erdbeben erschüttert worden, die verheerende Schäden angerichtet haben. Auch in der Hauptstadt Caracas sind Gebäude eingestürzt. Rettungskräfte suchen unter den Trümmern nach Überlebenden. Die US-Geologiebehörde befürchtet 10.000 bis 100.000 Tote. Präsidentin Delcy Rodriguez hat den Notstand ausgerufen. Österreichs Hebammen fordern mehr Kompetenzen bei der Schwangerenvorsorge, denn wegen des Kassenärztemangels gibt es in der Gynäkologie so große Versorgungslücken, dass schwangere Frauen etwa in der Steiermark für die verpflichtenden Untersuchungen schon in Spitäler geschickt werden, kritisiert das österreichische Hebammengremium. Beim NATO-Gipfel in zwei Wochen in Ankara ist die Unterstützung für die Ukraine eines der zentralen Themen. Um den Gipfel vorzubereiten, haben sich gestern die führenden europäischen NATO-Staaten Deutschland, Frankreich, Großbritannien, Italien und Polen in Berlin getroffen. NATO-Generalsekretär Rütte nahm per Videoschaltung an der Arbeitssitzung teil. Die Wirtschaftsforschungsinstitute WIFO und IHS legen heute ihre aktualisierte Prognose für Österreichs Wirtschaft und das gesamtstaatliche Defizit vor. Die Auswirkungen des Iran-Kriegs bremsen das Wirtschaftswachstum. Die Verhandlungen über ein dauerhaftes Kriegsende haben zuletzt die Öl- und Spritpreise aber wieder stark sinken lassen. Im April hatten WIFO und IHS für heuer ein Wirtschaftswachstum von 0,9 bzw. 0,5% prognostiziert. Das Wetter bleibt sonnig und sehr heiß heute, teilweise auch schwül, vor allem im Berg- und Hügelland tagsüber einige Quellwolken, meist aber trocken. Die Temperaturen steigen auf 29 bis 36 Grad. Am Wochenende werden es bis zu 40 Grad. Im Nordosten Österreichs gilt ab Samstag die höchste Hitzewarnstufe. Das waren die Nachrichten. Es ist gleich 6.32 Uhr.
0: Und Pariser Lebenslust steht jetzt im Fokus. Guten Morgen mit Ö1 und mit einer Masurka von Frédéric Chopin.

Das Amadeus Chamber Orchestra spielte aus Felix Mendelssohns Streichersinfonie Nummer 11 das Schweizer Lied und jetzt zum digitalen, genauer gesagt zu Smartwatches. Von jung bis alt tragen sie viele mittlerweile am Handgelenk und sie sind bekanntlich weit mehr als nur Zeitmesser. Gerade die Gesundheitsfunktionen dieser Uhren beeinflussen, wie wir unseren Körper wahrnehmen.

0: Irmi Wutscher aus der Wissenschaftsredaktion weiß mehr.
1: Smartwatches zeigen nicht nur die Zeit oder versäumte Anrufe an. Sie erfassen auch Fitness- und Gesundheitsdaten. Sie messen zum Beispiel, wie viele Schritte ich mache oder wie gut ich geschlafen habe.
2: Und damit geht natürlich einher, dass man seinen eigenen Körper konstant abhört. Und konstant darauf aus ist zu sehen, habe ich meine Ziele erreicht, bin ich eigentlich irgendwie im Plan.
1: Damit beeinflussen sie unsere Körperwahrnehmung, sagt Tobias Schmidt, Medienwissenschaftler an der Universität Tampere. Vor allem bei der Apple Watch sind diese Gesundheitsfunktionen in den Vordergrund getreten.
2: Apple vermarktet es so, es ist eine Uhr, mit der du dich konstant selbst beobachten kannst. Die Uhr weiß besser, wie es dir geht, als du selbst. Die ist immer da und du kannst immer dich auf diese Uhr verlassen.
1: Dazu gehört, dass die Uhr in der Früh Auskunft über die Schlafqualität gibt. Was aber, wenn die Uhr sagt, ich habe schlecht geschlafen, wo ich mich doch gut ausgeruht fühle?
2: Man beginnt sich zu hinterfragen und das ist ein Bruch mit unserer Körpererfahrung. Also wir verlernen sozusagen, uns auf unser eigenes Gefühl zu verlassen, sondern ich verlasse mich eben auf sehr, sehr klare Ansagen von diesem Tool.
1: Ähnlich ist es mit den Fitnessringen. Hier muss man jeden Tag eine gewisse Anzahl an Schritten zusammenbringen, um einen Ring zu schließen und den Tag sozusagen erfolgreich zu beenden. Die Uhr berücksichtigt nicht, ob man am Vortag eine lange Wanderung gemacht hat oder ein gebrochenes Bein hat.
2: Jeder Tag wird als der gleiche gebucht. Und das ist jetzt erstmal egal, ob ich im Rollstuhl sitze oder nicht, sondern es geht einfach darum, sobald ich aufstehe, muss ich ein bestimmtes Ziel erfüllen. Das ist dieser Ring. Das kann ich mir vielleicht selber einstellen, das kann ich mir leichter und schwerer machen. Aber ich muss es dann eben erfüllen und unser Körper funktioniert natürlich ganz anders.
1: So beeinflussen Smartwatches unsere Wahrnehmung des eigenen Körpers und fördern ein ständiges Leistungsdenken.
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Menuett im Stil des 18. Jahrhunderts von Giovanni Bolzoni mit dem Detroit Symphony Orchestra unter Neeme Järvi. Und vom Stil des 18. Jahrhunderts springen wir jetzt ins 19. und von Italien nach Dänemark zu Friedrich Kuhlau.

0: Das Aarhus Symphony Orchestra spielte Friedrich Kuhler. 6.47 Uhr, ja, der Juni neigt sich dem Ende zu und damit rückt nicht nur der Schulschluss näher, sondern auch die Theater- und Konzerthäuser gehen in die Sommerpause. So auch das ORF Radio Kulturhaus in Wien, wobei so ganz stimmt das nicht, wie gleich Martina Laab, Programmleiterin des Hauses, erzählen wird. Guten Morgen.
1: Hallo, schönen guten Morgen und danke für die Einladung. Ja genau, also wir gehen programmatisch jetzt in die wohlverdiente Sommerpause, aber es gibt Sachen zu tun. Zum einen wird jedes Jahr im Sommer unsere Orgel, die wir ja im Sendersaal haben, gereinigt und gewartet. Zum anderen haben wir ein jährlich wiederkehrendes Festival, das Summa Cum Laude. Das ist ein Klassikfestival, das wirklich international junge Talente fördert. Aus der ganzen Welt, aus Australien, Niederlande, you name it. Das findet bei uns statt im Juli. Und dann noch was Neues. Schritt für Schritt tun wir unsere sehr fantastischen Ledersessel, die die Besucher, Besucherinnen gut kennen, diese gemütlichen, extrem gemütlichen Sessel, werden Stück für Stück neu bepolstert und auch neu bezogen mit neuem Leder. Und es riecht fantastisch. Das heißt, wenn man dann im Herbst zurückkommt, ja, riecht es sehr gut.
0: Gut riechen und gut klingen wird es also wieder, wenn im Herbst die ersten Auftritte im großen Sendesaal anstehen. Worauf dürfen wir uns denn jetzt schon freuen?
1: Wir starten zum Beispiel am 9. September mit einem großen Namen. André Heller kommt zu uns in der Reihe aus dem Archiv. Dann die Orgel ist vielleicht interessant zu erwähnen, weil wir warten sie, aber auch aus einem Grund. Wir haben eine neue Reihe seit 1,5 Jahren, Orgel im Fokus, die wirklich sehr stark die enorme Wandlungsfähigkeit zeigt. Also wir stellen sie zusammen mit Literatur, mit Pop, mit Elektronik. Und am 10. September haben wir einen sehr speziellen Abend mit einer Organistin aus der UK, Claire Singer. Und sie wird ein Auftragswerk mit Christian Fennes präsentieren, großer international bekannter Elektroniker und Gitarrist. Und ein weiterer Organist kommt auch noch, ein Norweger, Lindor. Das heißt, das wird ein sehr spannender Abend in Kooperation mit einem Festival, das nennt sich Unsafe and Sounds am 10. September.
0: Danke, Martina Laab. Einstweilen wünschen wir einen schönen Sommer. 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

In Bearbeitung für Bläserquintett war das Georges Bizets Carmen Suite mit dem Ventus Quintett Salzburg. Es ist 6:52 Uhr.

die Ouvertüre zu La Clemenza di Tito mit der Academy of St. Martin in the Fields unter Sir Neville Mariner. Heute ist der 100. Geburtstag von Ingeborg Bachmann. In ihren Texten spricht sie von einer Liebe, die alle Grenzen sprengt und gleichzeitig Krieg und Schmerz bedeutet. Literaturkritiker Cornelius Hell macht sich diese Woche Gedanken für den Tag.

0: Das Leben ist eine ungeheuerliche Kränkung. Je mehr ich über Ingeborg Bachmann weiß, umso besser kann ich diesen Satz von ihr verstehen. Von heute aus betrachtet ist es der Mut, im Schreiben und im Leben bis zum Äußersten zu gehen, der diese Schriftstellerin so einmalig macht, schreibt Andrea Stoll am Beginn ihrer Bachmann-Biografie mit dem Titel »Zwei Menschen sind in mir«. Ingeborg Bachmann wurde heute vor 100 Jahren in Klagenfurt geboren. Sie hatte die Nachwirkungen des Nationalsozialismus genau im Blick und bekam sie im kulturellen Milieu Wiens in der Nachkriegszeit auch selbst zu spüren. Zusätzlich musste sie sich damit auseinandersetzen, dass ihr innig geliebter Vater ein begeisterter Nationalsozialist war. Und Ingeborg Bachmann war eine leidenschaftlich Liebende. Margarete von Trotters Film Ingeborg Bachmann – Reise in die Wüste beleuchtet ihre verzweifelte Liebe zu Max Frisch. Die Geträumten von Ruth Beckermann zeigt sie in ihrer tragischen Lebensliebe zu Paul Celan. Ihre Person erweckt noch immer große Aufmerksamkeit, nicht zuletzt deswegen, weil sie einerseits Literatur und Privatleben strikt trennen wollte, andererseits aber auch mit den Inszenierungen ihres Privatlebens zu spielen verstand. Heute weiß man auch ziemlich genau über ihre jahrelange Medikamentensucht Bescheid, die sie zerstört und letztlich auch zu ihrem Tod geführt hat. Sie hatte kein Schmerzempfinden mehr und daher ihre Verbrennungen durch Zigaretten nicht mehr gespürt. Ich denke immer wieder an Ingeborg Bachmanns Gedicht »Wahrlich«, das sie der russischen Dichterin Anna Achmatowa gewidmet hat. Einen einzigen Satz haltbar zu machen, auszuhalten in dem Bimbam von Worten. Das formuliert sie als Ziel der Dichtung. Und darauf folgen die Verszeilen: Es schreibt diesen Satz keiner, der nicht unterschreibt. Ingeborg Bachmann hat zweifellos unterschrieben mit ihrem Leben.
1: Cornelius Hell ist Literaturkritiker und Übersetzer.

0: Kyrre Kwam war hier am Klavier zu hören. Gleich ist es 7 Uhr. Es folgt eine halbe Stunde Information in Ö1.
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2: Christine Tönicke-Frenkenberger im Studio. Guten Morgen. In Venezuela hat kurz hintereinander zweimal die Erde sehr stark gebebt. Die US-Erdbebenwarte rechnet mit tausenden Todesopfern. Österreich bereitet sich auf den nächsten Schub der Hitzewelle vor, der uns am Wochenende erreichen wird. Über Auswirkungen und nötige Maßnahmen spreche ich mit dem Bundesrettungskommandanten Gerry Feutig. Vom Streit zwischen Polen und der Ukraine überschattet beginnt die Ukraine-Wiederaufbaukonferenz in Danzig. Zu Österreichs Investitionen hören Sie den Regierungskoordinator für den Wiederaufbau in der Ukraine, Wolfgang Anzengruber. Angesichts des Ärztemangels fordern Hebammen, auch Vorsorgeuntersuchungen bei schwangeren Frauen durchführen zu dürfen. Der höchst dotierte Wissenschaftspreis des Landes, der Wittgenstein-Preis, geht an den Quantenphysiker Markus Aspelmeier. Und in Klagenfurt beginnt das Wettlesen um den Bachmann-Preis. Wir beginnen mit der Wetterprognose von Gerald Holzinger.
3: Mit Sonnenschein und immer größerer Hitze geht es durch die zweite Wochenhälfte. Erst zum zweiten Mal in der Messgeschichte könnte am Wochenende sogar die 40-Grad-Marke überschritten werden. Vorläufig kann man heute früh noch fast überall gut durchlüften. In den Landeshauptstädten hat es aktuell in Wien und Eisenstadt 21 Grad, in St. Pölten 18, Linz 21, Salzburg 19, Innsbruck und Bregenz 20, in Graz und Klagenfurt 21 Grad. Auf 29 bis 36 Grad steigen die Temperaturen heute, in 2000 Meter Höhe auf etwa 20 Grad. Dazu gibt es viel Sonne, über dem Berg- und Hügelland auch einige Quellwolken, selbst hier aber nur geringe Schauer- und Gewitterneigung. Mäßiger Nordostwind frischt auf und es ist in vielen Regionen schwül, aktuell etwa schon am Wörthersee und in der südlichen Steiermark. Morgen Freitag steigert sich die Hitze schon auf bis zu 38 Grad und am Wochenende sind dann stellenweise sogar 40 Grad möglich, vor allem im Großraum Wien.
2: In der vergangenen Nacht haben zwei sehr schwere Erdbeben Venezuela erschüttert und Gebäude unter anderem in der Hauptstadt Caracas zum Einsturz gebracht. Die Folgen könnten verheerend sein. Erste Schätzungen, die auf statistischen Modellen beruhen, sprechen von 10.000 bis mehr als 100.000 Toten als mögliche Szenarien. Stefan Gera mit dem, was man bisher weiß.
4: Die Wände schwanken, Decken stürzen ein, Menschen fliehen aus dem internationalen Flughafen nahe bei Caracas. So wie hier sind zahlreiche Gebäude im Norden und Zentrum Venezuelas betroffen. Kurze Zeit später tritt Interimspräsidentin Delcy Rodriguez vor die Presse und bestätigt, es hat zwei starke Beben gegeben, das erste mit der Stärke 7,2 und dann noch eines mit der Stärke 7,5.
5: Dos sismos seguidos. El primero de 7,2. Y seguidamente uno de 7,5.
4: Erste Bilder zeigen völlig zerstörte Gebäude, Menschen, die ihre Angehörigen suchen, Rettungsmannschaften, die Tote und Verletzte aus den Trümmern holen. Beide Beben haben im Nordwesten des Landes stattgefunden, das zweite stärkere in einer geringen Tiefe von nur 10 Kilometern. Das macht die Auswirkungen so dramatisch. Eine erste Schätzung kommt von der US-Geologiebehörde. Sie spricht von 10.000 bis 100.000 möglichen Todesopfern. Und auch US-Präsident Donald Trump meldet sich vor kurzem zu Wort, spricht von einer verheerenden Zahl an Toten. Die USA und zahlreiche andere Staaten bieten Venezuela humanitäre Hilfe an. Im Land selbst wurde der Ausnahmezustand ausgerufen.
2: Nächstes Thema, die Hitzewelle, die sich noch weiter aufbaut, am Wochenende mit Rekordtemperaturen. Viele leiden bereits jetzt stark, etwa Arbeiter auf Baustellen oder Küchenpersonal. Auch Bewohner von Senioren und Pflegeheimen sind vielerorts belastet. Darüber und über nötige Maßnahmen zur Anpassung spreche ich gleich mit Bundesrettungskommandant Gerry Feutig. Zuvor berichten Barbara Ganzfuß und Beate Tomasovic über das Ächzen unter der Hitze.
6: Der Österreicher ist das ja nicht gewohnt. Ich spüre es auch, ich bin nämlich auch grau.
7: Die Hitze mag ich gar nicht, weil da bin ich energielos. Und dann gehe ich in mein Zimmer und lege mich in meinen Lehnstuhl. Dort ist es am kühlsten.
8: So einige Bewohnerinnen aus dem Haus für Senioren in Linz. Man habe bereits erste Maßnahmen gesetzt, damit es etwas kühler ist, sagt die Leiterin des Hauses Nicole Bachinger-Thaller.
9: Jetzt haben wir aber seit Ende vom Sommer so reversible Wärmepumpen gekriegt, dass wir über die Fußbodenheizung sozusagen auch kühlen können. Und das bewirkt tatsächlich, dass wir 3 Grad jetzt die Raumtemperatur niedriger haben als früher.
8: Auch beim Pflegeheim Dornbirn hat man reagiert. Dort wurde eine Kühlung installiert, allerdings nur eine provisorische, sagt Hochbaustadtrat Christoph Weibel.
10: Wir werden Mitte Juli, Ende Juli fertig sein, dann wird die fixe Kühlanlage, also nicht diese hier, sondern die wirklich neu installierte, dann laufen. Und bis dorthin brauchten wir jetzt einfach eine Zwischenlösung, weil wir das den Menschen im Pflegeheim nicht zumuten können, dass es bei immer noch mehr steigenden Temperaturen immer noch heißer wird.
8: In vielen Berufen ist man eigentlich an extreme Temperaturen gewöhnt, doch die derzeitigen Temperaturen machen auch diesen Arbeitern zu schaffen. Ein Polier auf einer Baustelle.
11: Überhaupt den Bodennähe, da erreicht man schon einmal in Körpernähe gleich mal bei den 50 Grad Lufttemperatur. Auch. Das ist nicht so, wie wenn man im Freibad liegt, im Schatten, lässt sich sonnen, sondern das ist dann wirklich anstrengend, die Arbeit.
8: Ein Küchenchef.
12: Besonders wegen der Gasherde und wegen dem Griller, da steigen schon die Temperaturen richtig an in der Küche.
8: Ein Dachdecker.
13: Also das kann bei Flachdächer kannst dann nur schlimmer sein, wirklich, wenn du eine schwarze Folie hast mit 80 Grad. Oder ein paar dunkle Bleche, die werden auch extrem heiß. Also ohne Handschuhe braucht man da gar nicht arbeiten, wegen einem wirklich, weil da brennt es einfach sehr schnell.
8: Die Hitzewelle kommt heuer sehr früh und sie dauert lange. Nach vielen Tagen hoher Temperaturen ist man erschöpft, sagt die Umweltmedizinerin von der Universität Wien, Daniela Haluzer.
14: Was wir nicht vergessen dürfen, ist ja, dass doch ein Mensch und auch ein Land funktionieren muss. Die Strukturen müssen ja da sein. Wir müssen in die Arbeit gehen, wir müssen konzentriert sein. Also diese Langfristigkeit, auf das haben wir uns noch gar nicht eingestellt.
8: Vorbereitet sein sollte man auch für das extrem heiße Wochenende. Die Expertin rät, auf anstrengende Tätigkeiten zu verzichten und empfiehlt leichte Ernährung und viel Trinken.
14: Gut ist auch zu überlegen, was kann ich alternativ machen. Ich kann ja zum Beispiel in ein Museum gehen oder mal den Keller aufräumen, der vielleicht kühler ist, oder den Kühlschrank abtauen. Also diese Dinge könnte man jetzt vielleicht gut planen,
8: sagt Umweltmedizinerin Daniela Haluzer.
2: Tipps der Umweltmedizinerin für Menschen, die wählen können, wo sie sich aufhalten. Was ist mit den anderen? Dazu begrüße ich jetzt den Bundesrettungskommandanten Gerry Feutig. Er ist uns zugeschaltet. Guten Morgen.
15: Schönen guten Morgen.
2: In welchen Bereichen schlägt sich die große Hitze in diesen Tagen in Ihrem Bereich nieder? Inwieweit ist die Hitze im Rettungswesen spürbar?
15: Ja, chronisch kranke Menschen und besonders junge und besonders ältere Menschen sind natürlich von dieser Hitze gesundheitlich besonders betroffen. Und das spüren wir im Rettungsdienst. Wir haben etwa 5% mehr Einsätze während Hitzewellen, so auch jetzt. Und wir sehen auch, dass wir dann außergewöhnliche Einsätze haben, die wir sonst nicht haben. Etwa eine Schule, die geräumt werden musste, weil die Klassenräume nicht mehr benutzbar waren. Oder ein Sportfest, wo reihenweise Schülerinnen und Schüler kollabiert sind, wegen der besonderen Hitze und wegen der Kombination Hitze und körperlicher Anstrengung. Das ist genau das, was man eben vermeiden soll in der Hitze.
2: Also die Art der Einsätze verändert sich. Welche Fehler werden gemacht, dass es dazu kommt, immer noch?
15: Ja, wir haben schon gehört im Beitrag vorher. Also das Wichtigste bei der Hitze ist, sich selbst ein bisschen zurückzunehmen, vor allem was körperliche Anstrengung betrifft. Jene, die eine Wahl haben und das auch tatsächlich gut können, sich nämlich in den Schatten zurückzuziehen oder an kühle Orte zurückzuziehen und nicht gerade sozusagen während der Hitzewelle jetzt Sport zu betreiben oder Rasen zu mähen, Gartenarbeiten zu machen. Die können das machen. Andere, wie etwa chronisch Kranke, für die schon der Gang zur Toilette eine Anstrengung ist, die haben da natürlich weniger Möglichkeiten. Daher sind diese Menschen auch besonders betroffen, leiden darunter und es sterben auch sehr, sehr viele Menschen aufgrund von Hitzewellen oder aufgrund von Hitze. Die AGES hat in ihrem Mortalitätsmonitoring erst vor ein paar Tagen so neue Zahlen veröffentlicht, wo zwischen 500 und 1000 Menschen in Österreich an der Hitze in den letzten Jahren jeweils gestorben sind.
2: Was die Schulen betrifft, da kann man über hitzefrei diskutieren oder über die Verlegung der Sommerferien, wie wir jetzt öfter hören. Wie muss die Diskussion zum Schutz vulnerabler und kranker Menschen aussehen?
15: Ja, zunächst einmal muss gut informiert und gewarnt werden. Das ist auch, was Sie hier machen, damit mal allen klar ist, sozusagen, wie Sie sich vorbereiten können und worauf Sie sich eigentlich vorbereiten müssen. Und dann geht es darum, die eigene Lebensführung entsprechend zu ändern. Das heißt, leicht zu essen, viel zu trinken, leichte Kleidung zu tragen, sich nicht anzustrengen. Wichtig auch natürlich die Solidarität mit anderen. Das heißt, auf Menschen, wo wir wissen, die sind besonders gefährdet, besonders Acht geben. Zum Beispiel, wenn ich weiß, dass die Großmutter in einer Wohnung lebt, die nicht runterkühlt in der Nacht, weil sie nicht querlüftbar ist zum Beispiel, dann wäre es eine gute Idee, die Großmutter jetzt einzuladen übers Wochenende zu sich nach Hause, wo es ein bisschen kühler ist, und mit der Großmutter ein bisschen Zeit zu verbringen einerseits und andererseits ihr die Möglichkeit zu geben, in ein bisschen kühlere Umgebung ihre Zeit zu verbringen.
2: Der nationale Hitzeschutzplan empfiehlt Gemeinden und Regionen, Maßnahmen zu entwickeln gegen die Hitze, die sich eben an den Bedürfnissen besonders gefährdeter Gruppen orientieren. Passiert das? Setzt die Politik um, was da empfohlen wird?
15: Ja, das passiert im Wesentlichen. Im Jahr 2003 hat es eine Hitzewelle gegeben, bei einer ähnlichen Wetterlage wie heute, in Frankreich und den Benelux-Staaten, wo zwischen 45.000 und 70.000 Menschen gestorben sind. Und das war der Weckruf eigentlich für Katastrophenschützer und für die Politik, hier tätig zu werden. Und seitdem sind Hitzeschutzpläne auf Bundesebene, auf Landesebene, in Gemeinden, aber auch in Betrieben, etwa bei uns im Rettungsdienst oder in der Pflege und Betreuung, umgesetzt worden. Und die führen schon dazu, dass es eine höhere Sensibilität gibt und dass auch Maßnahmen ergriffen werden, um mit dieser Hitze besser umgehen zu können.
2: Der Europäische Gewerkschaftsbund, der fordert heute Abkühlpausen für europäische Arbeitnehmer, um die Arbeit an den Klimawandel anzupassen. Wo sehen Sie Handlungsbedarf bei der Anpassung?
15: Ja, das ist eine Möglichkeit. Letztlich werden wir uns und die Sommer, die werden jetzt immer heißer in den nächsten Jahrzehnten. Das heißt, wir müssen uns als Gesellschaft in unserer Lebensweise an diese Entwicklung anpassen. Also Klimaschutz besteht nicht nur daraus, Treibhausemissionen zu reduzieren, sondern eben sich an diese unvermeidliche Entwicklung auch anzupassen. Da gehören große politische Themen wie Raumordnung oder Städtebau oder Architektur und Stadtbildplanung dazu. Da gehören aber auch kleinere Dinge dazu, wie etwa Anpassung von Arbeitszeiten, Anpassung von Öffnungszeiten, zum Beispiel auch, dass man sich halt ein Vorbild nimmt an Ländern, die das schon länger machen, weil sie schon länger heiße Sommer haben, wie etwa die berühmte Siesta in Spanien.
2: Man wird sich anpassen müssen, sagt Gary Feutig. Danke für das Gespräch.
15: Gerne, schönen Tag noch.
2: Im polnischen Danzig beginnt heute die Konferenz zum Wiederaufbau der Ukraine, zu der auch Bundeskanzler Stocker erwartet wird. Es ist bereits die fünfte derartige Tagung, bei der auf jährlicher Basis längerfristige Projekte vereinbart werden, während die geschätzten Summen immer höher werden, weil der Krieg andauert. Derzeit geht man von fast 600 Milliarden US-Dollar aus. Das entspricht ungefähr dem Sechsfachen der österreichischen Budgeteinnahmen für das Jahr 2026. In Danzig ist uns gleich Österreichs Regierungskoordinator für den Wiederaufbau der Ukraine zugeschaltet, Wolfgang Anzengruber. Zuvor Christian Werschütz über den Wert dieser Wiederaufbaukonferenz.
16: Die Kriegsschäden in der Ukraine sind vielfältig. Sie reichen von beschädigten Kirchen über zerstörte Infrastruktur wie Stromversorgung und Straßen bis hin zu Wohnungen. Doch wie erfolgt die Erhebung von Daten, die für die Bewertung von Schäden erforderlich sind, frage ich Alona Skrum, stellvertretende Ministerin für Wiederaufbau und Entwicklung.
17: Wir senden einen Fragebogen an alle Regionen und Städte, sammeln alles, was sie im einheitlichen staatlichen Register haben. Alle beschädigten Wohnungen sind dort registriert. Dann bewerten wir das nach der Methodologie der Weltbank. Derzeit haben wir in der Ukraine etwa 3 Millionen Wohneinheiten, die beschädigt sind. 3 Millionen, das sind mehr als alle Wohnungen in Dänemark.
16: Nicht warten könne der Wiederaufbau bis nach Kriegsende, sagt Skrum.
17: Wir müssen die Wasserversorgung, Krankenhäuser, Schulen, Wohnungen und so weiter wiederherstellen. Wenn wir das nicht tun, werden die Menschen wegziehen. Zuerst vielleicht in die westliche Ukraine, dann weiter weg nach Europa. Denn 80% der Zerstörungen

0: staatliche Mittel handelt, führen wir kleinere Ausschreibungen selbst durch. Bei Aufträgen über 5 Millionen Euro gibt es internationale Verfahren gemäß den Regeln aus Brüssel. Wir mischen uns dabei nicht ein, denn große Mittel erfordern mehr Transparenz.
1: Und welche Bedeutung haben Wiederaufbaukonferenzen?
0: Ich sage Ihnen ehrlich, die Ukrainer würden lieber sehen, dass Putin und Russland gestoppt werden, statt jetzt Wiederaufbaukonferenzen abzuhalten. Unsere Leute fragen oft, was diese Konferenzen bringen. Wir erklären ihnen, dass es um Mobilisierung geht, eine Mobilisierung von Ressourcen. Damit erst nach Kriegsende zu beginnen, würde den Start des Wiederaufbaus um Jahre verzögern. Hier haben wir einen Sammelpunkt, bei der die größten Banken und die politisch Verantwortlichen der Welt zusammenkommen.
2: Die wahre Bewährungsprobe für einen derartigen Sammelpunkt wird allerdings erst nach Kriegsende kommen. Denn erst dann wird sich zeigen, wie gut der Wiederaufbau vorbereitet war und wie gut er auch insbesondere dann durchgeführt werden wird.
3: Das Kriegsende noch nicht in Sicht, wird heute und morgen Geld für den Wiederaufbau organisiert, ohne den ukrainischen Präsidenten Volodymyr Selenskyj. Wegen eines Streits über die Weltkriegsvergangenheit mit Polen bleibt er fern. Selenskyj hatte eine Armeeeinheit nach Kämpfern der ukrainischen Aufstandsarmee benannt, was in Warschau für Empörung sorgte, weil diese Armee unter deutscher Besatzung Zehntausende Polen ermordet hatte. Bei der Konferenz ist Österreichs Regierungskoordinator für den Wiederaufbau in der Ukraine Wolfgang Anzengruber, ehemals Verbundchef. Guten Morgen nach Danzig.
4: Guten Morgen aus Danzig.
3: Die Ukraine will Geld für den Wiederaufbau und der Präsident nimmt nicht teil. Wie sehr erschwert so etwas das Unterfangen?
4: Ja, diese Konferenz hat ja nicht nur politische Dimensionen, sondern natürlich auch wirtschaftliche Dimensionen. Und diese Verwerfungen, die Sie gerade angesprochen haben, haben aber in meiner Wahrnehmung während der Konferenz, die gestern ja schon mit Gesprächen und mit verschiedenen Foren begonnen hat, wenig Einfluss und spielen auch in den Abläufen keine große Rolle.
3: Nehmen Sie uns kurz mit auf diese Konferenz. Wie läuft das Lukrieren der Gelder ab? Informell oder am großen Verhandlungstisch? Wie darf man sich das vorstellen? Mit einem Beispiel vielleicht.
4: Ja, es gibt natürlich verschiedene Formate. Ich bin hauptsächlich bei den wirtschaftlichen Formaten natürlich auch dabei. Hier geht es auf der einen Seite um die Finanzierung des Wiederaufbaubedarfs, der ja mit den angesprochenen knapp 600 Milliarden US-Dollar für die nächsten 10 Jahre sehr hoch ist. Es geht darum, nicht nur um die Finanzierung, sondern auch um die Absicherung der Geschäfte für die Wirtschaft. Das ist ein wesentlicher Bestandteil. Dazu gibt es sowohl die Donatorenkonferenz, so wie gestern auch stattgefunden hat, die G7-Plus-Konferenz, wo Österreich auch Beobachterstatus hat in diesen beiden Konferenzen. Das ist sehr wichtig. Aber es geht hier im Wesentlichen um den wirtschaftlichen Teil des Aufbaus, der also hier auch sehr stark im Zentrum steht. Und man muss auch dazu sagen, dass von diesen 600 Milliarden US-Dollar in etwa 30% mit der Behebung und mit der unmittelbaren Behebung der Schäden und Zerstörungen zu tun hat, während der Rest, also ca. 400 Milliarden US-Dollar, der Wiederaufbau, das heißt die Investitionen in die Zukunft betreffen, an denen Österreich natürlich auch teilnimmt und auch in weiterer Folge teilnehmen möchte.
3: Der polnische Premier Tusk erwartet, dass 200 Verträge im Milliardenwert geschlossen werden. In welchen Bereichen engagiert sich Österreich vor allem?
4: Ja, für Österreich, also in einem großen Bedarfsportfolio, das also hier in der Ukraine besteht, hat Österreich insbesondere im Bereich der Energie, die ein ganz wesentlicher Bereich darstellt, eine wesentliche Funktion. Hier haben wir eine Fülle von Unternehmungen, die also hier entsprechende Erfahrungen haben, nicht nur in der Behebung der Schäden, sondern auch in der Transformation des Energiesystems. Das Energiesystem ist dabei, sich zu transformieren von großen zentralen Einheiten in dezentrale erneuerbare Energieerzeugung. Und da hat Österreich einiges mitzubringen. Daneben
3: Das heißt, es werden Kraftwerke gebaut beispielsweise?
4: Es geht um Kraftwerke, es geht um natürlich nicht nur auf der Wasserkraftseite, wo Österreich ja schon bereits aktiv ist hier in der Ukraine. Es geht um die Schließung von Partnerschaften, insbesondere im erneuerbaren Bereich, wie schon gesagt, Wind, Sonne, Biomassen, Speicherthemen sind ein großes Thema, Wasserstoff auch. Das sind also alles Bereiche, wo Österreich auch entsprechende Erfahrung mitbringt und wo die Positionierung der österreichischen Wirtschaft ganz gut ist. Neben dieser Energieseite ist natürlich auch die Bauwirtschaft ein großes Thema und insbesondere auch die Infrastruktur. Die Infrastruktur, die ja teilweise sehr stark gelitten hat, der Umbau des Bahnsystems, Straßensysteme, das sind alles Bereiche, wo wir auch natürlich entsprechend unsere Positionen einnehmen wollen.
3: Und diese Abmachungen und Verträge, die können halten, obwohl der Ausgang des Krieges noch ganz ungewiss ist, noch gar nicht in Reichweite. Wie ist das möglich?

0: Ja, das ist natürlich möglich, weil hier insbesondere internationale Finanzierungsinstitutionen hier auch die entsprechende Transparenz beziehungsweise die Ausschreibungsprozedere auch wahrnehmen. Das heißt, wir warten ja, es wird ja hier nicht gewartet, bis der Krieg vorbei ist, und diese Transformation beginnt bereits jetzt, und es werden jetzt im Wesentlichen die Claims abgesteckt und Partnerschaften mit der Ukraine auch geschlossen, um mittel- bis langfristige Zusammenarbeit beziehungsweise auch wirtschaftliche, es geht um wirtschaftliche Projekte, auch umsetzen zu können.
1: Die auch bereits umgesetzt werden.
0: Richtig, ja.
1: Sagt Wolfgang Anzengruber, Österreichs Regierungskoordinator für den Wiederaufbau in der Ukraine. Danke für das Gespräch.
0: Gerne. Schöne Grüße nach Wien. Dankeschön.
1: Danke. Und ums Geschäft geht es heute auch beim Arbeitsbesuch der österreichischen Außenministerin in China. Beate Meindl-Reisinger beendet ihren viertägigen Aufenthalt heute mit einem Treffen bei ihrem chinesischen Amtskollegen Außenminister Wang Yi. Das Treffen steht auch im Zeichen angespannter Beziehungen zwischen der EU und China wegen der Schieflage in den Handelsbeziehungen.
2: Bei ihrem ersten Besuch in China sucht Außenministerin Beate Meindl-Reisinger bewusst das Gespräch mit Vertreterinnen und Vertretern österreichischer Unternehmen, etwa in Peking auf einer Messe für Zulieferbetriebe.
3: Einfach gesagt, China muss offener werden, damit wir auch offen bleiben können. Das ist gerade auch für Österreich sehr wichtig.
2: Auch die Konfliktthemen Menschenrechte und Pressefreiheit werde sie beim chinesischen Außenminister ansprechen. Dennoch liegt der Schwerpunkt des Besuches ganz eindeutig auf den Wirtschaftsbeziehungen. Die EU-Kommission will ja Einfuhren aus China in die EU stärker beschränken und damit die europäische Industrie schützen. Aber Länder wie Spanien und Deutschland bremsen. Diese Uneinigkeit nutzt China gerne aus, Meindl-Reisinger betont.
3: Hier sind wir auch als Österreich konsequent europäisch und Europa, die EU geht da einen sehr klugen Weg.
2: Aber auch die chinesische Seite geht entschlossen in die Gespräche. Bei einem Festakt in der österreichischen Botschaft feiert man gestern gemeinsam 55 Jahre diplomatische Beziehungen zwischen China und Österreich. In ihrer Rede sagt die chinesische Vizeaußenministerin Hua Chunying: Die Beziehungen zwischen der EU und China befinden sich an einem entscheidenden Wendepunkt, an dem sie sich entweder zurückentwickeln können oder weiterentwickeln. Wir hoffen und glauben, dass Österreich weiterhin eine positive Rolle dabei spielen wird, die Partnerschaft zwischen der EU und China weiterzuentwickeln. Aus Sicht der EU gibt es derzeit vermutlich weniger eine Partnerschaft mit China als Wettbewerb oder Rivalität. Wo sich Österreich hier positioniert, auch darauf sollte das Treffen von Außenministerin Meindl-Reisinger mit ihrem chinesischen Amtskollegen Außenminister Wang Yi heute Nachmittag Hinweise liefern.
1: Berichtet aus China Alexandra Siebenhofer. Und wir kommen jetzt zur Versorgung schwangerer Frauen in Österreich. Um diese Versorgung zu verbessern, sollen auch in Österreich Hebammen die verpflichtenden Untersuchungen durchführen dürfen. Diese Forderung der Hebammenvertretung könnte aktueller nicht sein, denn gerade in der Gynäkologie gibt es einen eklatanten Mangel an Kassenärztinnen. Und der Mangel ist mittlerweile so groß, dass Schwangere schon für die Vorsorgeuntersuchungen ins Spital geschickt werden. Katja Arthofer.
4: Es ist eigentlich eine absurde Situation bei der Schwangerenvorsorge im Land. Lisa Rakos, Präsidentin des österreichischen Hebammengremiums.
5: Wir haben derzeit einen ganz eklatanten Mangel an Kassenärzten, Ärztinnen für Gynäkologie und Geburtshilfe. Das heißt, es ist gar nicht sicher, ob die das überhaupt bewerkstelligen können. Aktuell weiß ich, dass in der Steiermark die Frauen zum Beispiel in die Krankenhausambulanzen geschickt werden, weil nicht ausreichend Termine in Kassenordinationen zur Verfügung stehen.
4: Und damit passiert aktuell genau das Gegenteil dessen, was die Politik eigentlich vorgibt zu wollen, nämlich die vergleichsweise sehr teuren Spitäler im Rahmen der geplanten Gesundheitsreform zu entlasten. Und noch absurder mache die Situation, dass es gleichzeitig 100 arbeitslose Hebammen gibt, also genau jene Berufsgruppe, die professionell für Schwangerenvorsorge ausgebildet ist.
5: Der Hintergrund ist der, dass ursprünglich vorgesehen war, von der Regierung die erste Schwangerenberatung ebenso an das Kinderbetreuungsgeld zu binden wie die ärztlichen Untersuchungen. Das ist dann aus Gründen, die ich nicht nachvollziehen kann, doch nicht so passiert. Wir haben, weil das die Auflage war, dass die Schwangerenberatung verpflichtend kommt, mehr Hebammen ausgebildet als davor. Die haben wir jetzt, die sind jetzt alle fertig. Und jetzt, wo diese Schwangerenberatung nicht ans Kinderbetreuungsgeld geknüpft wird.
4: Denn nicht nur die verpflichtende Hebammenberatung im Rahmen des Eltern-Kind-Passes komme jetzt eben doch nicht. Insgesamt ist die verpflichtende Schwangerenvorsorge, die nötig ist, um das ganze Kinderbetreuungsgeld zu bekommen, in Österreich weiter ausschließlich Ärztinnen und Ärzten vorbehalten.
5: Wenn ich in die Schweiz blicke, nach Deutschland, nach Skandinavien, in die Niederlande, ist das dort ewig, schon seit langem üblich, dass die schwangeren Vorsorgeuntersuchungen zwischen der Ärzteschaft und den Hebammen aufgeteilt werden. Und dann haben die Frauen das Beste aus zwei Welten. Und das ist auch das, was sie wollen.
4: Und das zeige auch eine ganz aktuelle IMAS-Umfrage, demnach sieht die Mehrheit der Menschen im Land Hebammen als die am besten geeignete Berufsgruppe in allen zentralen Phasen rund um die Geburt und ganz speziell eben auch in der schwangeren Vorsorge.
5: Eine schwangeren Vorsorgeuntersuchung bei einer Hebamme läuft anders ab. Die hat meistens mehr Zeit, meistens auch mehr Ressourcen, um auf die individuelle Situation einer Schwangeren einzugehen als die Ärztinnen.
4: Und damit könnten sie Probleme erkennen, bevor sie größer werden und dadurch soziale und gesundheitliche Folgekosten vermeiden und damit die Budgets sogar entlasten.
1: Er ist der mit 2 Millionen Euro höchst dotierte Wissenschaftspreis des Landes. Der Wittgenstein-Preis des Wissenschaftsfonds FWF geht dieses Jahr an den Quantenphysiker Markus Aspelmeier. Der Physiker arbeitet an der Schnittstelle zwischen Gravitation, also Anziehungskraft und Quantenphysik. Auszeichnen möchte die internationale Jury mit dem Preis nicht nur Aspelmeiers wissenschaftliche Karriere, sondern sieht in dem Preis auch eine Investition in den Forschungsstandort Österreich. Marlene Nowotny.
6: Für die internationale Jury des vom Wissenschaftsfonds FWF vergebenen Wittgenstein-Preis ist die Auszeichnung Markus Aspelmeiers eine Investition in eines der ambitioniertesten Vorhaben in der modernen Physik, das Österreichs Quantenforschung zudem um ein weiteres vielversprechendes Kapitel bereichern werde, wie es in der Begründung heißt. Denn die Forschung des aus Bayern stammenden Physikers widmet sich einem philosophischen Dilemma der modernen Physik. Sowohl die Quantentheorie als auch die Theorie der Gravitation zählen zu deren Grundpfeilern, doch diese Theorien beruhen auf Vorannahmen über die Natur, die sich gegenseitig ausschließen.
7: Wir wissen, dass sich in der Quantenphysik Objekte so verhalten können, als ob sie an zwei Orten gleichzeitig sind. Und wenn ich jetzt eine Masse habe, die die Raumzeit krümmt und die dann sich verhält, als ob sie an zwei Orten gleichzeitig wäre, ist die Raumzeit dann auch zweifach da?
6: Ob und wie die Naturgesetze umgeschrieben werden müssen, will Markus Aspelmeier mit seinen Experimenten an der Universität Wien und am Institut für Quantenoptik und Quanteninformation der Österreichischen Akademie der Wissenschaften klären. Die untersuchen kleinste Goldkugeln, die andere Objekte mit einer Beschleunigung anziehen, die 30 mal Milliarden kleiner ist als jene der Erde, beziehungsweise mit Glaskügelchen, kleiner als ein Sandkorn, die Quanteneigenschaften haben.
7: Die beiden muss man zusammenbringen. Also letztlich, es wird ein kleines Objekt sein, das man gerade noch mit dem Auge sehen kann und das dann Quanteneffekte hat und dessen Gravitationswelle messen kann. Da soll die Reise hingehen.
6: Für diese Reise wurde Markus Aspelmeier nun mit einem zusätzlichen Budget von 2 Millionen Euro ausgestattet.
1: Und der Wittgenstein-Preisträger, der auch kochend Quantenphysik erklärt, ist Live-Gast im Morgenjournal um 8. Von der Wissenschaft geht's weiter zur Kultur. Am Abend sind die Tage der deutschsprachigen Literatur im ORF-Landesstudio in Klagenfurt eröffnet worden. Heute startet die Jubiläumsausgabe des Bachmann-Wettlesens, an dem 14 Autorinnen und Autoren aus Österreich, Deutschland, der Schweiz und Ungarn teilnehmen und auf den Hauptpreis hoffen. Mehr aus Klagenfurt von Julia Baskira.
8: Ganz im Zeichen der Namensgeberin des Preises stand bereits die Eröffnungsrede. Helga Schubert widmete die Klagenfurter Rede zur Literatur Ingeborg Bachmann.
9: Die morgen vor 100 Jahren hier geboren wurde und also noch leben könnte. Und ich soll auch daran erinnern, dass heuer, ich glaube, das ist ein österreichisches Wort, dass heuer der Bewerb, auch ein österreichisches Wort, der ihren Namen trägt, in der Stadt Klagenfurt sein 50-jähriges Jubiläum feiert.
8: So die 1940 geborene und in Ostberlin aufgewachsene Schriftstellerin Helga Schubert. 1980 wurde sie erstmals zum Wettlesen nach Klagenfurt eingeladen.
9: Ich freute mich sehr, war ich doch noch nie in meinem Leben in Österreich gewesen. Der inoffizielle Kurs der DDR-Mark zur bundesdeutschen D-Mark war 7:1. Aber das Fernweh überwog alles.
8: Doch die Ausreise aus der DDR und die Teilnahme wurden ihr damals verboten. 7 Jahre später kam Schubert dann tatsächlich nach Klagenfurt als Jurymitglied und 2020 war sie dann selbst Preisträgerin. Mit einem Zitat von Ingeborg Bachmann appellierte Schubert gestern Abend schließlich an die Jury, sich in den kommenden Tagen von den Wettbewerbstexten anrühren zu lassen.
9: Der Schriftsteller, und das ist auch in seiner Natur, ist mit seinem ganzen Wesen auf ein Du gerichtet, auf den Menschen, dem er seine Erfahrung vom Menschen zukommen lassen möchte. Oder seine Erfahrung der Dinge, der Welt und seiner Zeit, ja, von all dem auch. Alle Fühler ausgestreckt, tastet er nach der Gestalt der Welt, nach den Zügen des Menschen in dieser Zeit. Ich danke Ihnen sehr.
8: Juryvorsitzender Klaus Kasperger, der heuer zum letzten Mal beim Bachmann-Preis dabei sein wird, weitete diesen Anspruch auf die kulturpolitische Dimension des Wettbewerbs aus. Literatur ist keine Angelegenheit für den Elfenbeinturm, sondern öffentliche und demokratische Praxis.
10: Die Kameras, die hier mitlaufen, zeigen praktische Anwendungsfälle der Urteilskraft und legitimieren dabei das ästhetische Werturteil auch deshalb, weil sie es nicht als ein fertiges Produkt dogmatisch verkünden, sondern es in der ganzen Komplexität seines Entstehens zeigen.
8: Zugleich erinnerte Kasperger daran, dass diese Form von Öffentlichkeit auch materielle Voraussetzungen hat.
10: Wenn es jetzt also sogar Klagenfurt schafft, an der Kultur nicht ständig etwas zu streichen, sondern an ihr im Namen von Ingeborg Bachmann auch einmal etwas Zusätzliches flüssig zu machen, dann sollten solche Wunder doch bitte auch anderswo möglich sein.
8: Was Kasperger meint, ist das erhöhte Preisgeld. Es wurde von 25.000 auf 30.000 Euro angehoben. Und um diese Summe werden ab Vormittag dann die 14 eingeladenen Autorinnen und Autoren literarisch wetteifern.
1: Beginn ist um 10 Uhr, verliehen wird der Bachmann-Preis dann am Sonntag. 7.31 Uhr ist es jetzt, Zeit für die Meldungen. Im Nachrichtenstudio ist Anselm Peer.
11: Zwei schwere Erdbeben haben in der Nacht Venezuela erschüttert und massive Schäden angerichtet. Auch in der Hauptstadt Caracas sind Gebäude eingestürzt. Rettungskräfte suchen unter den Trümmern nach Verschütteten. Es werden Zehntausende Opfer befürchtet. Bisher sind 32 Tote und 700 Verletzte bestätigt, sagte Interimspräsidentin Delcy Rodriguez vor kurzem. Sie hat den Notstand ausgerufen. Die Hitze hat Europa fest im Griff. In Frankreich ist gestern den zweiten Tag in Folge der Rekord für den heißesten Tag seit Messbeginn gebrochen worden. In Paris sind die Temperaturen auf über 40 Grad gestiegen. Das ist in den vergangenen 150 Jahren erst 4-mal vorgekommen. Auch in Österreich wird es in den kommenden Tagen immer heißer. Ab Samstag gilt im Nordosten die höchste Hitzewarnstufe. Schon jetzt verzeichnen die Rettungsdienste um 5% mehr Einsätze, sagt Bundesrettungskommandant Gerry Feutig. Chronisch Kranke, sehr junge und ältere Menschen seien besonders gefährdet. Die Grünen kritisieren, dass die Sparmaßnahmen und Steuererhöhungen im Doppelbudget für die kommenden 2 Jahre besonders Geringverdienende und Frauen treffen. Der Beitrag der Spitzenverdienerinnen und Verdiener werde zudem von der Regierung weit größer dargestellt, als er tatsächlich sei. Laut einer Berechnung der Grünen leisten Personen mit niedrigen Einkommen bis 2031 einen 5-mal so hohen Beitrag zur Budgetkonsolidierung wie Spitzenverdiener. Das Wetter bleibt sonnig und sehr heiß, teilweise auch schwül heute, vor allem im Berg- und Hügelland, tagsüber einige Quellwolken, meist aber trocken. Die Temperaturen steigen auf 29 bis 36 Grad. Am Wochenende sind sogar 40 Grad möglich.
1: Dankeschön, Ihr Journalteam meldet sich wieder um 8 Uhr. Till Köppel begleitet Sie weiter. Guten Morgen mit Ö1.
12: Schönen guten Morgen und weiter geht's bei uns mit Musik von Georg Philipp Telemann.

0: Aus dieser Streichersonate in S-Dur von Georg Philipp Telemann spielten die Berliner Barocksolisten unter Rainer Kussmaul. Gleich ist es 7.35 Uhr und das hören Sie heute Donnerstag im Ö1-Programm.
1: Für Ingeborg Bachmann wird Rom in den 1960er Jahren zum Lebensmittelpunkt. 1973 stirbt die von schweren psychischen Krisen und gesundheitlichen Problemen gezeichnete Schriftstellerin im Krankenhaus St. Eugenio.
2: In den Jahren vor ihrem Tod gab es immer wieder diese Phasen, wo sie enorme Medikamente, Beruhigungsmittel, Aufputschmittel zu sich nahm. Zum Teil wohl an die 100 Stück, wie ein Freund einmal entsetzt konstatierte, pro Tag, hat dazu geführt, dass das Schmerzempfinden vollkommen überdeckt war.
1: Die italienischen Jahre, Teil 4 der Radiokollegreihe Ingeborg Bachmann, Die Qualen der Freiheit, um 9.05 Uhr. Es war Mord. So endet Ingeborg Bachmanns erster und einzig vollendeter Roman Malina. Eine tragische Liebesgeschichte, die seit seiner Erstveröffentlichung vor 55 Jahren nichts an Kraft verloren hat.
3: Wo ich angelangt bin, das weiß Malina. Und erst heute haben wir uns wieder über die Landkarten, über die Stadtpläne, über die Wörterbücher gebeugt, über die Worte hergemacht. Wir suchen alle Orte und Worte auf und lassen die Aura aufkommen, die ich auch brauche zum Leben. Dann ist Leben weniger Pathos.
1: Anna Riesa liest aus Malina in den Radiogeschichten um 11.05 Uhr.
4: Ich trage ja selber ein Kopftuch und dann finde ich es einfach lächerlich, wenn ich dann da vorne stehe vor der Klasse und das Mädchen aufmerksam machen muss, dass sie hier in der Schule kein Kopftuch tragen darf.
1: Ab September gilt an Österreichs Schulen ein Kopftuchverbot für Schülerinnen unter 14 Jahren.
4: Ja, es ist halt ein Zwiespalt. Es ist ein Gesetz, aber ich möchte das nicht umsetzen.
1: Was bedeutet ein solches Verbot im Schulalltag für Schülerinnen, Lehrkräfte und Familien? Moment, um 15.30 Uhr.
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aus dem Streichquintett Nummer 6 von Luigi Boccherini, das Pulcinella Orchestra unter Ophélie Gaillard. 7.39 Uhr, guten Morgen mit Tür 1 und jetzt einer besonderen Aufnahme, das Menuett aus Friedrich Gulders Konzert für Cello und Blasorchester in Bearbeitung für Violine mit Geiger Benjamin Schmidt.

0: ein höfisches Menuett in modernem Gewand, die Bläserphilharmonie Mozarteum Salzburg unter Hans-Jörg Angerer und mit Geiger Benjamin Schmid spielte Friedrich Gulder. 7.43 Uhr. Der Wittgenstein-Preis des Wissenschaftsfonds FWF ist mit 2 Millionen Euro die höchst dotierte Auszeichnung für Forschende in Österreich. 2026 geht dieser Austro-Nobelpreis an den Quantenphysiker Markus Aspelmeier. Die internationale Jury würdigt damit einen Forscher, der sich einem nahezu philosophischen Grundproblem der Physik widmet, wegweisende Experimente realisiert und zugleich ein engagierter Vermittler von Wissenschaft ist. Mehr dazu von Marlene Nowotny.
1: Ich weiß so viel mehr über Quantenphysik als Sie.
2: Na, aber Krischkurs haben wir gehabt. Das hat mir Spaß gemacht.
3: Die Quantenphysik ist Markus Aspelmeiers berufliche Leidenschaft. Steht er nicht im Labor, dann sehr gerne in der Küche, als passionierter Hobbykoch und als Beobachter, besonders gerne und oft bei Kim Kocht in Wien. Mit der Starköchin Soji Kim verbindet den aus Bayern stammenden Physiker mittlerweile eine Freundschaft. Hierher kommt Aspelmeier allerdings nicht nur, um gut zu essen. Gemeinsam mit Soji entstanden bereits Videos, in denen die Grundlagen der Quantenphysik einfach und verständlich erklärt werden. Er erläutert die wichtigsten Theorien der Quantenphysik, sie die wichtigsten Grundbegriffe des Kochens. Als passionierter Hobbykoch habe Aspelmeier hier also viel gelernt.
4: Der Zugang zum Kochen ist schlichtweg das Entspannung. Ja, das ist wunderbar. Man kann abschalten, kann denken. Ja, während man schneidet, muss man aufpassen. Aber Kochen ist ein wunderschöner Akt zum Abschalten und dann hat man noch was davon am Schluss.
3: Beim Kochen denkt Markus Aspelmeier dann gerne über die für seine Forschung maßgeblichen Fragen nach. Die widmet er als Professor an der Universität Wien und als Leiter des Wiener Instituts für Quantenoptik und Quanteninformation der Österreichischen Akademie der Wissenschaften, einem philosophischen Dilemma der modernen Physik. Sowohl die Quantentheorie als auch die Theorie der Gravitation zählen zu deren Grundpfeilern. Doch diese Theorien beruhen auf Vorannahmen über die Natur, die sich gegenseitig ausschließen.
4: Wir wissen, dass sich in der Quantenphysik Objekte so verhalten können, als ob sie an zwei Orten gleichzeitig sind. Und wenn ich jetzt eine Masse habe, die die Raumzeit krümmt und die dann sich verhält, als ob sie an zwei Orten gleichzeitig wäre, ist die Raumzeit dann auch zweifach da?
3: Ob und wie die Naturgesetze umgeschrieben werden müssen, will Markus Aspelmeier, der auch Philosophie studiert hat, mit seinen Experimenten klären. Die arbeiten etwa mit kleinsten Goldkugeln, die andere Objekte mit einer Beschleunigung anziehen, die 30 Milliarden Mal kleiner ist als jene der Erde. Beziehungsweise mit Glaskügelchen, kleiner als ein Sandkorn, die Quanteneigenschaften haben. Für die internationale Jury des vom Wissenschaftsfonds FWF vergebenen Wittgenstein-Preis ist die Auszeichnung Aspelmeiers deswegen eine Investition in eines der ambitioniertesten Vorhaben in der modernen Physik, das Österreichs erfolgreiche Tradition in der Quantenforschung zudem um ein weiteres vielversprechendes Kapitel bereichern werde.
0: Und mehr von Markus Aspelmeier und seiner Forschung hören Sie gleich hier bei uns. Er ist live zu Gast im Ö1 Morgenjournal um 8 Uhr.

Avi Avital an der Mandoline und Ophira Sakai an der Terorbe und Ira Givoll am Cello spielten aus dieser Sonate in E-Moll von Johann Sebastian Bach. 7.51 Uhr ist es jetzt und zum Abschluss der Ö1 Morgenmusik hören wir jetzt eine Sortie und die spielen wir jetzt. Hoffentlich funktioniert sie.

0: die Banda-Klassiker wir hier zu hören. Die Musik heute ausgewählt hat Julian Dvorak. Und jetzt bei Leporello ist der Fotograf Sepp Dreisinger zu Gast. Heute feiert er seinen 80. Geburtstag.
1: Thomas Bernhard sitzt auf einer Bank am Wiener Graben. Hinter ihm drängen sich einige lachende Buben ins Bild. Eine Straßenaufnahme von Elfriede Jelinek. Mit zerzauster Frisur blickt sie aufmüpfig in die Kamera. H.C. Artmann liegt, ganz spitzwegs armer Poet, mit einem aufgespannten Regenschirm im Bett. Sepp Dreisinger hat aus diesen und unzähligen weiteren Begegnungen ikonische Schwarz-Weiß-Porträts geschaffen. Elisabeth Hess hat Dreisinger zum heutigen runden Geburtstag in seinem zweiten Wohnzimmer, dem Wiener Café Weidinger, getroffen und mit ihm über sein Leben und seine Leidenschaft für die Fotografie gesprochen.
2: Ich habe erst mit 27 Jahren angefangen zu fotografieren, weil vorher war das kein Thema für mich. Und mit 27 war ich in eine junge Dame verliebt in Salzburg beim Studium.
1: Und diese Dame schlug vor, auf einen Salzburger Markt fotografieren zu gehen.
2: Und da bin ich mitgegangen mit einer Mini-Quelle-Kamera von der Quelle, 500 Schilling. Und das hat mich so fasziniert dann, dass ich dann gedacht habe, ich kaufe mal gebrauchte Kamera. In einem Antiquitätengeschäft habe ich eine billige Schwarz-Weiß-Kamera gekauft. Und das war dann schon ein Auslöser für mein ganzes Leben.
1: Seither gilt Sepp Dreisinger als jener Fotograf, der alle namhaften Künstlerinnen und Künstler im deutschsprachigen Raum fotografiert hat. Dabei war Dreisinger gar kein ausgebildeter Fotograf. Er studierte am Salzburger Mozarteum Gitarre und war im Hauptberuf Musiklehrer an einem Gymnasium.
2: Das Interessante an meiner Arbeit war ja, dass ich das alles nebenbei gemacht habe. Es war nie mein Beruf, ich habe das neben der Schularbeit, ich habe ja volle Lehrverpflichtung gehabt, dass ich nebenbei diese Geschichten gemacht habe. Wenn ich von der Schule heim bin, habe ich die Leute angerufen mit Festnetz, Vierteltelefon, wenn ihnen das was sagt, wo man warten muss, bis der Nachbar aufgehört hat zu telefonieren. Das war schwer, aber es hat trotzdem funktioniert.
1: Eine wichtige Begegnung im Leben des Fotografen war Thomas Bernhard. Nachdem Sepp Dreisinger dessen Buch »Die Ursache« gelesen hatte, war ihm schnell klar, dass er den Autor kennenlernen möchte. Kein leichtes Unterfangen, bekanntlich. Doch Dreisinger und Bernhard verband bald nicht nur eine tiefe Freundschaft, sondern auch eine enge künstlerische Zusammenarbeit.
2: Die war immer sehr angenehm und sehr vollkommen ohne Stress. Also nur einmal hat er gesagt, hier müssen Sie mich fotografieren, das ist meine Lieblingsbank. Dann habe ich ihn da sind die Kinder zufällig hinten hergekommen und haben sich hingestellt, das war ein Foto. Er hat nie gesagt, wie er fotografiert werden will. Das kann ich auch nicht, ich kann keine gestellten Fotos machen. Also ich tue nicht einrichten mit Licht und alles Mögliche, sondern ich versuche wie ein Jongleur im richtigen Moment das Richtige zu tun.
1: Sein Zugang zur Fotografie ist höchst intuitiv, sagt Sepp Dreisinger. So gelingt es ihm, spontane und ungestellte Momente festzuhalten. Wie er diese Intimität in seinen Fotos einfängt, ist für ihn selbst schwer zu beschreiben.
2: Das ist eben diese Magie, die man nicht erklären kann. Entweder es gelingt oder es gelingt nicht. Ich kann es nicht sagen, ich mache jetzt ein Foto, damit der Charakter drin ist. Da muss man halt ein bisschen herumjonglieren, bis einem die Skulptur die schönste Seite zeigt und dann zuschlagen. Es gibt auch ein Foto von Fettberg, was so berühmt geworden ist. Fettberg von hinten mit seinem Fischgrätmantel. Oder Elfriede Jelinek oder Maria Lasnik mit der Sonnenbrille.
1: Apropos Maria Lasnik. Zwischen Dreisinger und Lasnik entwickelte sich rasch eine jahrelange Freundschaft.
2: Die war ja sehr vorsichtig auch mit Leuten. Ich bin mit ihr dann 100-mal spazieren gegangen und einkaufen und alles Mögliche. Und ich war der Letzte, der sie mit ihren letzten Bildern vom Atelier in der Kärntner im Wald, habe ich sie heruntergefahren. Die letzte Fahrt habe ich da 3 Tage vorher mit ihr gewohnt, da oben. Das war sehr, sehr berührend auch für mich.
1: Dieser Tage durchforstet Sepp Dreisinger sein schier unendlich umfangreiches Archiv, das auch zahlreiche Gesprächsaufzeichnungen enthält.

0: Man dürfte sich im gestrigen erweiterten Präsidium noch geeinigt haben. Alexander Klatschka, Mehrheitsfraktionsführer vom Wirtschaftsbund, bestätigt gegenüber Ö1, man wolle zwar noch den Gesetzesbeschluss abwarten, aber man wolle gegebenenfalls einen Ausgleichsmechanismus schaffen. Also in anderen Worten, jedenfalls auf Mehreinnahmen durch die über 60-Jährigen verzichten. Nächstes Thema, die Rücklagen. Auch hier soll heute ein erster Schritt präsentiert werden. Die Rücklagen der gesamten Wirtschaftskammer belaufen sich auf etwa 2 Milliarden Euro inklusive Immobilien und Liegenschaften. Künftig soll es bei den Rücklagen eine Deckelung geben. Details sind dazu aber noch offen. Klatschka vom Wirtschaftsbund.
1: Da gibt es verschiedene Organisationseinheiten, wo man gesehen hat, dass die Rücklagen deutlich zu hoch sind. Teilweise gerade von jenen Einheiten, die fordern auch, wie gesagt, die Rücklagen zu reduzieren. Also da werden wir sicherlich auch deutlich erkennbar eine Decke einziehen.
0: Michael Bernhard von der Fraktion der NEOS sagt dazu:
2: Die Rücklagen wird man nachhaltig nur in den Griff bekommen, wenn man die Anzahl der Organisationen innerhalb der Wirtschaftskammern auch deutlich reduziert.
0: Für die SPÖ brauche es bei der Reform vor allem mehr Transparenz. Die FPÖ hat heute auf Anfrage nicht reagiert. Und zu guter Letzt die viel kritisierten Funktionärsentschädigungen. Diese sind aktuell eingefroren und das dürfte auch dem Vernehmen nach aktuell so bleiben. Man wolle den mit Spannung erwarteten Rechnungshofbericht abwarten. Dieser ist übrigens fertig, war vom Rechnungshof zu erfahren und liegt seit kurzem bei der Wirtschaftskammer. Nun wolle man sich diesen genau anschauen, heißt es dort.
3: Berichtet Denise Delekart. Weiter zur Gesundheit. Um die Versorgung für Schwangere zu verbessern, sollen auch in Österreich Hebammen die verpflichtenden Untersuchungen durchführen dürfen. Diese Forderung der Hebammenvertretung könnte aktueller nicht sein, denn gerade in der Gynäkologie gibt es bekanntlich einen eklatanten Mangel an Kassenärztinnen. Und der Mangel ist mittlerweile so groß, dass Schwangere deshalb in Spitäler für die Vorsorgeuntersuchungen geschickt werden.
4: Es ist eigentlich eine absurde Situation bei der Schwangerenvorsorge im Land. Lisa Rakosch vom österreichischen Hebammengremium.
5: Wir haben derzeit einen ganz eklatanten Mangel an Kassenärzten, Ärztinnen für Gynäkologie und Geburtshilfe. Aktuell weiß ich, dass in der Steiermark die Frauen zum Beispiel in die Krankenhausambulanzen geschickt werden, weil nicht ausreichend Termine in Kassenordinationen zur Verfügung stehen.
4: Dabei gäbe es ausreichend genau dafür ausgebildete Hebammen. In Österreich dürfen aber nur Ärztinnen und Ärzte die verpflichtenden Vorsorgeuntersuchungen im Rahmen des Eltern-Kind-Passes machen.
5: Wenn ich in die Schweiz blicke, nach Deutschland, nach Skandinavien, in die Niederlande, ist das dort ewig üblich, dass die schwangeren Vorsorgeuntersuchungen zwischen der Ärzteschaft und den Hebammen aufgeteilt werden.
4: Und das müsse rasch jetzt auch in Österreich passieren.
3: Berichtet Katja Arthofer. Im polnischen Danzig beginnt heute eine Konferenz zum Wiederaufbau für die Ukraine. Auch Bundeskanzler Christian Stocker wird erwartet. Laut Schätzungen werden bis zu 600 Milliarden US-Dollar für den Wiederaufbau benötigt. Derzeit gehe es vor allem um den wirtschaftlichen Aufbau, sagt der österreichische Regierungskoordinator für den Wiederaufbau in der Ukraine, Wolfgang Anzengruber, im Morgenjournal um 7. Österreich habe besonders im Energiesektor eine wesentliche Funktion, sagt Anzengruber.
6: Hier haben wir eine Fülle von Unternehmungen, die also hier entsprechende Erfahrungen haben, nicht nur in der Behebung der Schäden, sondern auch in der Transformation des Energiesystems. Das Energiesystem ist dabei, sich zu transformieren von großen zentralen Einheiten in dezentrale erneuerbare Energieerzeugung. Und da hat Österreich einiges mitzubringen.
3: Das heißt, es werden Kraftwerke gebaut beispielsweise?
6: Es geht um Kraftwerke, es geht um natürlich nicht nur auf der Wasserkraftseite, wo Österreich ja schon bereits aktiv ist hier in der Ukraine. Es geht um die Schließung von Partnerschaften, insbesondere im erneuerbaren Bereich, wie schon gesagt, Wind, Sonne, Biomassen, Speicherthemen sind ein großes Thema, Wasserstoff auch. Das sind also alles Bereiche, wo Österreich auch entsprechende Erfahrung mitbringt und wo die Positionierung der österreichischen Wirtschaft ganz gut ist.
3: Und das ganze Gespräch mit Wolfgang Anzengruber können Sie wie gewohnt online nachhören. Noch zur Fußball-Weltmeisterschaft. Jetzt, nach Anfangsschwierigkeiten, ist Brasilien jetzt doch Gruppensieger geworden. Gastgeber Kanada ist als Gruppenzweiter auch im 16. Finale, und als Gruppendritter schafft es Bosnien-Herzegowina ebenso in die Runde der letzten 32. Martin Lang.
7: Mit 4 Punkten nach einem 3:1 gegen Katar steht rechnerisch schon fest, dass Bosnien-Herzegowina unter den besten 8 Gruppen Dritten bleibt und damit mit Sturmspieler Malic und Ex-Salzburger Alej Begovic die K.O.-Phase erreicht in einer Gruppe, die die Schweiz gewinnt mit 2:1 gegen Kanada. Die Kanadier müssen als Zweiter von Vancouver nach Los Angeles umziehen, Teamchef Jesse Marsch.
8: Ich bin enttäuscht, weil wir natürlich gern hier geblieben wären, aber jetzt

0: geht's halt weiter in L.A.
1: We're gonna go to L.A.
0: In Los Angeles wird Kanada im 16. Finale auf Südafrika treffen. Die Südafrikaner sind erstmals in der K.O.-Phase bei einer Weltmeisterschaft nach einem 1:0 gegen Südkorea. Die Gruppe gewinnt Mexiko mit 3 Siegen ohne Gegentor. Zum Schluss ein 3:0 gegen die Tschechen, für die die WM als Gruppenvierte beendet ist. Brasilien fixiert den Gruppensieg mit 3:0 gegen Schottland. Und für Trainer Ancelotti ist die Rückkehr von Superstar Neymar wichtig. Wir werden besser, kompletter, auch weil Neymar wieder dabei ist. Wir sind zufrieden, sieht gut aus. Hinter Brasilien wird Marokko Zweiter mit 4:2 gegen die Haitianer, die eines von 7 fix ausgeschiedenen Teams dieser Weltmeisterschaft sind.
2: Und weiter geht es jetzt im Nachrichtenstudio. Anselm Peer, bitte.
3: Europas führende NATO-Staaten sichern der Ukraine weitere Unterstützung zu. Der deutsche Kanzler Friedrich Merz ist gestern mit seinen Amtskollegen aus Frankreich, Großbritannien, Italien und Polen in Berlin zusammengekommen, um den NATO-Gipfel in Ankara in 2 Wochen vorzubereiten. Er hoffe, dass Russland aus der Stärke der Ukraine und seiner Verbündeten den Schluss ziehe, an den Verhandlungstisch zurückzukehren, sagte Merz. Die Gespräche zwischen den USA und dem Iran dürften laut US-Außenminister Rubio nächste Woche weitergehen, vermutlich am Montag oder Dienstag. Rubio geht davon aus, dass erneut in der Schweiz verhandelt wird. Im Urschuss zum Tod des früheren Justizsektionschefs Christian Pilnacek finden heute die letzten Befragungen vor der Sommerpause statt. Heute sind 2 weitere Rechtsmediziner geladen. Mitte September setzt der Urschuss seine Arbeit fort. Dann dürften auch prominente Politiker aus der ÖVP erstmals befragt werden. Die Wirtschaftsforschungsinstitute WIFO und IHS legen heute ihre aktualisierte Prognose für Österreichs Wirtschaft und das gesamtstaatliche Defizit vor. Die Auswirkungen des Iran-Kriegs bremsen das Wirtschaftswachstum. Die Iran-USA-Verhandlungen über ein dauerhaftes Kriegsende haben zuletzt die Öl- und Spritpreise aber wieder stark sinken lassen. Im April hatten WIFO und IHS für heuer ein Wirtschaftswachstum von 0,9 bzw. 0,5% prognostiziert. Alle Athletinnen und Athleten, die an Olympischen Spielen teilnehmen, bekommen künftig einen Zuschuss von $10.000, also rund 8.800 Euro. Das hat das Internationale Olympische Komitee gestern angekündigt. Alle 4 Jahre werden dafür rund 123 Millionen Euro zur Verfügung gestellt. Die Hitze hat Europa fest im Griff. In Frankreich ist gestern den 2. Tag in Folge der Rekord für den heißesten Tag seit Messbeginn gebrochen worden. In den kommenden Tagen wird es auch in Österreich immer heißer. Ab Samstag gilt im Nordosten Österreichs die höchste Hitzewarnstufe. Heute wieder sonnig und sehr heiß, teilweise auch schwül. Die Temperaturen steigen auf 29 bis 36 Grad.
2: Und mit diesen Aussichten verabschiedet sich Ihr Team des Morgenjournals. Martina Petschile, Regie, Charlie Wimmer, Technik und Christine Tönicke-Frenkenberger im Studio. Es ist 8.20 Uhr. Kommen Sie gut in den Tag mit dem weiteren Programm von Ö1. Pasticcio. Theresa Vogel.
4: Einen schönen guten Morgen. Wir starten unvorbereitet aus dem Stegreif, spontan, quasi improvisiert, mit einem Impromptu von Franz Schubert.

Rudolf Buchbinder mit Franz Schubert, dem Impromptu Nummer 4 in F-Moll. Leicht improvisieren, das muss man wohl bei dieser Hitze, wo es auch nachts keine wirkliche Entspannung gibt. Die fehlende Erholung, die beeinträchtigt Körper und Geist. Aber auch die Liebe bringt uns manchmal um unsere Seelenruhe. Beides vereint hat Alma Mahler in ihrem Lied »Laue Sommernacht«, hier in einer jazzigen Bearbeitung.

Laue Sommernacht, ein Lied von Alma Mahler, Bearbeitung und Klavier Christian Wegscheider. Außerdem mit dabei die Sängerin Stefanie Bolz, Christoph Pepe Auer, Maximilian Hirning und Tom Pesche. Wie klingt die Liebe? Vielleicht so wie das berühmte Adagietto aus Gustav Mahlers 5. Symphonie. Es wird ja oft als Liebesgeständnis ohne Worte interpretiert. Begonnen hat alles 1901, da hat Mahler seine zukünftige Frau Alma Schindler in Wien getroffen. Über beide Ohren verliebt ist er in seinen Sommersitz nach Majernik zurückgekehrt und hat begonnen, die 5. zu schreiben. Beim Adagietto hat er nur Streicher und Harfe verwendet. Dadurch entsteht ein sehr intimer, schwebender Klang, den Leonard Bernstein hier so richtig auskostet.

Leonard Bernstein hat The New York Philharmonic Orchestra dirigiert. Bei diesem Ausschnitt aus dem Adagietto aus der 5. Symphonie in Cis-Moll von Gustav Mahler. Mit der Musik von Mahler hat sich auch Ingeborg Bachmann beschäftigt. Heute ist ja ihr 100. Geburtstag, was Ihnen wahrscheinlich nicht entgangen sein dürfte. Wir nähern uns der Jubilarin über ihr Verhältnis zu Musik. Frei nach dem Motto, es ist schon alles gesagt, aber noch nicht von jedem. Musik sei für sie größer als alles, was es gibt an Ausdruck. Das hat Ingeborg Bachmann in einem Interview kurz vor ihrem Tod gesagt. Tatsächlich hat der Musik die erste große Liebe und Faszination der Schriftstellerin gegolten. Schon als Kind wollte sie Komponistin werden, lange bevor sie sich dann für die Literatur entschieden hat. Die Möglichkeiten der Poesie, auch die Gemeinsamkeiten mit dem Komponieren und dem musikalischen Ausdruck, die hat sie in ihren Gedichten auf beispielhafte Weise ausgelotet. Bachmanns enge Beziehung zur Musik hat sich auch in ihren Verbindungen zur Musikszene niedergeschlagen. Insbesondere mit dem Komponisten Hans Werner Henze, auch Jahrgang 1926, wird am 1. Juli 100, hat sie eine intime Freundschaft verbunden, wie auch eine langjährige Zusammenarbeit.

So, jetzt sind alle wieder wach nach dem Adagietto. Musik von Hans-Werner Henze war das, die Fantasie für Streichorchester, daraus der vierte Satz, mit dem Collegium Musicum Zürich unter der Leitung von Paul Sacher. Von Bachmann jetzt zu Bach, und zwar über den Umweg eines Schüttelreims. Hüllen die Fallen, füllen die Hallen. Das gilt natürlich vor allem für einschlägige Etablissements und elegante Burlesque-Shows, aber auch für bestimmte Techno-Clubs in Berlin. Als strenger Klassik-Aficionado mag man da vielleicht, zumindest offiziell, die Nase rümpfen. Wer aber offiziell oder inoffiziell textilmäßig einen eher lockeren Zugang hat, dem sei ein Besuch im Berliner KitKat-Club ans Herz gelegt. Dort spielt jeden Samstag, quasi zum Eingrooven auf eine lange Techno-Nacht, das Naked String Quartet. Und zwar klassische Streichquartett-Literatur auf hohem Niveau und erreicht so eine eher ungewöhnliche Zielgruppe. Ein ganz spezielles Outreach-Programm. Die Gründerin des Quartetts, die Bratschistin Shasta Ellenbogen, legt jetzt noch eins drauf und veröffentlicht die erste von Johann Sebastian Bachs Solo-Cello-Suiten in einem Arrangement für Viola. Und zwar auf der Online-Plattform OnlyFans. Nackt gespielt in ihrem Wohnzimmer. Quasi kinky Klassik für Kenner und Innen. Wir hören jetzt Bachs Suite Nummer 4, gespielt von Anastasia Kobekina, wahrscheinlich bekleidet und im Studio eingespielt.

Anastasia Kubikina mit der Suite für Violoncello Solo Nummer 4 in S-Dur, Bachwerkeverzeichnis 1060 von Johann Sebastian Bach. Streichorchester im Club, das gibt's dieses Wochenende auch in Wien und in Innsbruck zu erleben, wenn auch weniger explizit präsentiert. Das In-Wien-Ensemble spielt samstags im Wiener Club Celeste und sonntags im Innsbrucker Montagu. Dabei kombinieren sie Werke von Bartok, Vivaldi und Bernstein mit Arrangements von Terry Riley, Billie Eilish und Tom Misch. Tanzen ist ausdrücklich erwünscht. Einen neuen Blick auf Maria Anna Walburga Ignatia Mozart, genannt Nannerl, wirft der Autor Stefan Cordes in seinem neuen Buch mit dem schönen Titel »Wir waren Wunder«. Es geht um ihre Entwicklung und letztlich auch Verhinderung ihrer Karriere als junge Virtuosin, erzählt aus Nannerls Perspektive. Die Reisen der Geschwister als Wunderkinder sind ja bestens dokumentiert. Anfangs standen die Geschwister noch beide im Rampenlicht und Leopold Mozart wundert sich über die vielen Geschenke, die Nannerl auf Reisen für ihre Beliebtheit erhält. Niederländische Spitzen, saloppe Mäntel, Tabatière und Etui. Darunter drei kostbare mit Gold eingelegte Tabakdosen, Bänder und Blumen als Haubenschmuck, Halstücher und eine goldene Zahnstocherbüchse. Geld wäre ihm damals vermutlich sogar lieber gewesen. Wolfgang wiederum hat seiner Schwester zum Namenstag oft Musik geschenkt. Und so war auch der 26. Juli 1776 der Anlass für das sogenannte Nannerl-Septett.

Das Ensemble Wien-Berlin mit dem fünften Satz aus dem Nannerl-Septett von Wolfgang Amadeus Mozart. Heute Abend gehen wir nach Venedig. Das war in Wien in den 1890er Jahren ein oft gehörter Spruch. Weit haben es die Wienerinnen und Wiener dorthin aber nicht gehabt. Nur bis zum Prater. Dort gipfelte die Venedig-Mode der Zeit in einem der ersten Themenparks der Welt. Venedig in Wien. Samt 1 Kilometer langem Kanal, Campi, Palazzi und Originalgondeln inklusive Gondolieri aus Venedig. Verantwortlich dafür war der Librettist Camillo Walzel. Und der hat sein Venedig-Wissen davor schon bei Johann Strauss unter Beweis gestellt.

0: Das Vienna Art Orchestra mit einer Bearbeitung des Lagunenwalzers von Johann Strauss' Sohn war das zum Abschluss dieser Sendung. Morgen im Basticho stellt sich Christoph Wagner-Trenkwitz die Frage: Revolution oder Babywäsche? Auf diesen Bogen darf man auch schon gespannt sein. Für heute danke ich Tonmeister Fridolin Stolz für die technische Unterstützung. Theresa Vogel sagt: Auf Wiederhören.
1: Heute am Tag des 100. Geburtstags von Ingeborg Bachmann kommen auch die Spielräume nicht an der musikaffinen Dichterin vorbei.
2: Nichts mehr gefällt mir. Soll ich eine Metapher ausstaffieren mit einer Mandelblüte? Die Syntax kreuzigen auf einen Lichteffekt?
1: Andreas Felber stellt das Jazzprojekt In meinen schlaflosen Nächten vor. Eine instrumentale Kommunikation mit Bachmann-Texten, realisiert von der Schauspielerin und Sängerin Maxi Blaha mit Klaus Dickbauer Saxophon, Georg Breinschmidt Kontrabass und Winfried Gruber am Klavier um 17.30 Uhr.
2: 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Hunger, Schande, Tränen und Finsternis.
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5: Wertvolles Harz aus der Schwarzwöhre. Der Pecher Robert Rendl spricht über das traditionelle Werkzeug seines Handwerks.
6: Also was gibt's da alles an Werkzeugen? Wir haben vielleicht eine Handvoll Werkzeuge, mit denen wir unser Auskommen haben. Der Rindler, der wird verwendet, dass man halt die Rinde vom Baum overschert, also den Baum entrindet. Der hat auch so einen langen Stiel und vorne halt so eine Klinge, damit man da alles schön abscheren kann. Unser Zunftzeichen ist dann der Dechsel. Der Dechsel schaut aus wie so eine kleine Hacke, wie so eine kleine Axt. Nur hat der Dechsel einen ganz einen kurzen Stiel, weil ein langer Stiel, der würde mich stören, weil da täte ich immer beim Baum irgendwie anstehen. Und deswegen hat diese Hacke, also dieser Dechsel, unser Zunftzeichen, einen ganz einen kurzen Stiel nur. Eines der wichtigsten Sachen, das wir am meisten verwenden, ist unser Hobel. Unser Hobel ist aber nicht so ein gerader Hobel, sondern der ist so ganz geschwungen und der hat auch so eine geschwungene Klinge. Und die Klinge, die muss aber geschwungen sein, weil das muss sich an einen Baumradius ja anpassen. Auch das ist ein ganz spezielles Werkzeug, unser Pecherhobel, den es nur für unser Handwerk des Pechers gibt. Am Ende des Jahres wird dann eben noch das letzte Harz, das nicht mehr ins Pechheferl einrinnt, wird dann noch runtergeschert mit einem Krickel. Das ist so ein Schereisen. Und viel mehr haben wir dann eigentlich gar nicht. Zum Sagen wäre noch, wenn ich beim Baum beginne, dann hängt dieses Heferl, das ich am Baum aufhänge, immer ganz unten und jedes Jahr wandert das Heferl

0: ungefähr einen halben Meter von unten nach oben bis in einer Höhe von 5 Meter kraxel ich rauf. Höher nimmer, weil da wird es mir einfach zu gefährlich.
1: Dafür muss man dann auch eine Leiter haben.
0: Das heißt, ab dem 4. Jahr sowas brauche ich dann immer Leiter mit der dementsprechenden. Ich fange an mit so einer 1,5 Meter langen Leiter und bis zur 6 Meter langen Leiter, die ich dann den ganzen Tag mittragen muss, gemeinsam dann mit den Werkzeugen. Ja. Und das bei jedem Wetter und ja, von der Früh bis auf die Nacht. Früher waren das ja so Holzleitern, die waren natürlich noch ein bisschen schwerer. Wir haben heute schon Aluleitern, die sind nochmal spurleichter, aber viel leichter dann auch wieder nicht. Mittragen muss man es trotzdem und einschneiden tut es dich trotzdem, wenn du es auf der Schulter hast. Und es ist nicht immer ganz einfach, wenn man dann mit einer 5-6 Meter langen Leiter durch den Wald geht, weil überall steht man an, überall strafft man, dann hat es geregnet, dann fallen die Tropfen, fallen da hinten ins Knack rein und da ist man dann richtig munter, wenn man dann im Wald unterwegs ist. Also die Scharten, die da im Baum eingestemmt werden, die sind entweder aus Fichtenholz, aus Lärchenholz, aus Kiefernholz, ich habe es auch schon aus Ahornholz gesehen. Das ist eben unsere Winterarbeit, die sind ungefähr so 1,5 bis 2 mm nur stark. Warum? Weil der Baum hat ja eine gewisse Rundung und wenn diese Scharten zu stark wären, dann könnte ich die nicht um einen Baum umbiegen. Bevor ich diese Scharten da im Baum rein tue, mache ich es auch noch nass, weil dann biegen sie sich leichter und dann brechen sie nicht so leicht. Und das Heferl, es hat einmal Pechheferl aus Blech gegeben, es hat einmal Pechheferl aus Ethanit gegeben sogar, aber dann ist man halt draufgekommen, okay, da ist Asbest drin, das ist da nicht so gut. Dann hat es noch diese Pechheferl gegeben aus Keramik und die letzten waren dann aus Glas, was auch den Vorteil gehabt hat. Im Glashäferl sehe ich gleich, wie viel Harz überhaupt in den Häferl drin ist. Mir sind am liebsten die Pechheferl aus Glas, weil die kann man auch super schön reinigen. Meine letzte Arbeit im Jahr, also dann Oktober, November oder so, ist dann das Abscheren des Harzes, also des Scherharzes, Scherbech sagt man da. Da wird das letzte Harz, das nicht mehr ins Häferl reinrinnt, mit so einem Krickerl abgeschert. Da habe ich dann so einen Schurzumhänger. In den Schurz fällt das Abgescherte dann rein. Das trage ich dann zu mir heim in Stadel. Dort wird es 1,5 bis 2 Jahre getrocknet und zum Räuchern verwendet. Wieder Weihrauch.
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3: Am Mikrofon ist Anselm Peer. Zwei schwere Erdbeben haben in der Nacht Venezuela erschüttert und massive Schäden angerichtet. Auch in der Hauptstadt Caracas sind Gebäude eingestürzt. Rettungskräfte suchen unter den Trümmern nach Verschütteten. Es werden tausende Opfer befürchtet. Bisher sind 32 Tote und 700 Verletzte bestätigt. Stefan Gera berichtet.
4: In Kürze werden die ersten Hilfstruppen aus den USA und anderer Staaten in Venezuela erwartet. Erste Bilder zeigen große Zerstörungen, unter anderem in Caracas. Menschen suchen nach Familienangehörigen, Rettungsmannschaften holen Tote und Verletzte aus den Trümmern. Venezuelas Interimspräsidentin Delcy Rodríguez spricht den Familien, die Angehörige verloren haben, ihr Beileid aus.
5: Hayan sufrido pérdidas de un familiar, extendemos nuestras condolencias.
4: Beide Beben haben im Nordwesten des Landes stattgefunden. Das zweite stärkere in einer geringen Tiefe von nur 10 Kilometern. Das macht die Auswirkungen so dramatisch. Bestätigt wurden bisher 32 Tote und 700 Verletzte. Die Opferzahl dürfte aber wesentlich höher liegen, denn zahlreiche Menschen sind noch verschüttet.
3: Österreichs Hebammen fordern mehr Kompetenzen bei der Schwangerenvorsorge. Um die Versorgung zu verbessern, wollen auch sie die verpflichtenden Untersuchungen durchführen dürfen. Derzeit dürfen das nur Ärztinnen und Ärzte. Wegen des Kassenärztemangels gäbe es in der Gynäkologie so große Versorgungslücken, dass schwangere Frauen, etwa in der Steiermark, für die verpflichtenden Untersuchungen schon in Spitäler geschickt würden, kritisiert das österreichische Hebammengremium. Im Ausland seien Vorsorgeuntersuchungen durch Hebammen gang und gäbe. Die Grünen kritisieren, dass die Sparmaßnahmen und die Steuererhöhungen im Doppelbudget für die kommenden 2 Jahre besonders Geringverdienende und Frauen treffen. Der Beitrag der Spitzenverdienerinnen und Verdiener werde zudem von der Regierung weit größer dargestellt, als er tatsächlich sei. Laut einer Berechnung der Grünen leisten Personen mit niedrigen Einkommen bis 2031 einen 5-mal so hohen Beitrag zur Budgetkonsolidierung wie Spitzenverdiener. In Danzig in Polen wird ab heute wieder über den Wiederaufbau der Ukraine beraten. Bei der bereits 5. derartigen Konferenz geht es um längerfristige Projekte in der Ukraine. Dafür reisen mehrere europäische Staats- und Regierungschefs an, darunter auch Bundeskanzler Christian Stocker. Bei einem Treffen in Berlin haben Europas führende NATO-Staaten der Ukraine gestern weitere Unterstützung zugesichert. In der Obersteiermark im Bezirk Murau soll ein Mann gestern seine 66-jährige Lebensgefährtin mit einem Messer attackiert und lebensgefährlich verletzt haben. Danach soll er versucht haben, sich selbst zu töten. Beide haben schwer verletzt überlebt. Die Ermittlungen sind im Gang. Michael Pendel berichtet.
6: Zu der Tat kommt es laut Polizei in einer Wohnung in Niederwölz kurz vor 20 Uhr am Abend. Ein 68 Jahre alter Mann sticht auf seine 66 Jahre alte Lebensgefährtin ein und fügte dabei lebensgefährliche Verletzungen zu. Nachbarn, die den Streit hören, schreiten ein und eilen dem Opfer zu Hilfe. Der 68-Jährige stürzt sich vom Balkon der Wohnung, laut Polizei vermutlich in suizidaler Absicht. Er überlebt, schwer verletzt. Beide werden in Spitäler gebracht und dort stationär aufgenommen. Die Ermittlungen zu den genauen Hintergründen sowie zum Motiv der Tat laufen. Auch zur genauen Tatwaffe gibt es bisher noch keine Informationen.
3: Die Formel-1-Weltmeisterschaft macht ab heute Station in der Steiermark. Ein neuer Publikumsrekord ist möglich bei diesem Grand Prix, den auch die Hitze prägen wird, Gerhard Braska.
7: Ja, es wird definitiv die größte Sauna des Landes. Schönen guten Morgen. Die Tribünen am Spielberg sind bummvoll. Die magische Marke von 300.000 Fans am Wochenende, die wird man knacken. Einerseits wird Kimi Antonelli mehr italienische Fans in die Steiermark locken, aber die mit Abstand größte Fangemeinde, die steckt wieder in Orange. All jene, die nicht bei der Fußballweltmeisterschaft vor Ort sind, die sind anscheinend mit Max Verstappen am Weg. Die Karawane, die rollt Richtung Spielberg und auch die Piloten wie Nico Hülkenberg, die freuen sich aufs Wochenende.
8: Landschaftlich, wie die Strecke gelegen ist, ist natürlich wunderschön. Alle Fahrer, alle Teams kommen sehr gerne her und ist eins der Highlights im Jahr auch.
7: Sportlich im Mittelpunkt steht heuer klarerweise Jungster Kimi Antonelli, der den 6. Saisonsieg hier anpeilt.
3: Das waren die Nachrichten. Und jetzt zum Wetter.
9: Sonnig und immer heißer wird es in der zweiten Wochenhälfte. Am Wochenende sind stellenweise sogar 40 Grad möglich. Heute erreichen die Temperaturen 29 bis 36 Grad. Zur Sonne kommen im Berg- und Hügelland ein paar Quellwolken, wie jetzt schon im Pinzgau und im Pongau. Die Schauerneigung bleibt aber überall gering. Mäßiger Nordostwind frischt auf und es ist teilweise schwül. Morgen Freitag steigert sich die Hitze schon auf bis zu 38 Grad. Die 40 Grad am Wochenende sind im Großraum Wien am wahrscheinlichsten. So viel zum Wetter von Gerald Holzinger.
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10: Der Ihnen an diesem Donnerstag gleich 2 Jubiläen präsentieren kann. Heute jährt sich nämlich der Geburtstag von Ingeborg Bachmann zum 100. Mal. Und die Tage der deutschsprachigen Literatur, die mit dem Bachmann-Preis abschließen, feiern auch noch ihren 50er. Ein Anlass, Bachmann vielleicht nicht nur zu lesen, sondern auch neu zu hören, etwa so.

0: Ingeborg Bachmanns Gedicht »Die große Fracht« vertont und gesungen von einer künstlichen Intelligenz. Eine kleine Spielerei, die große Fragen aufwirft. Mehr dazu und natürlich zu Ingeborg Bachmann gleich bei uns.
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0: Auf dem Programm der vierte und letzte Teil der Radiokollegreihen Musik und KI und mit Hirn durchs Leben. Am Beginn dieses Radiokollegs werfen wir aber noch einmal einen Blick auf das Leben und Werk einer der wichtigsten Schriftstellerinnen Österreichs, Ingeborg Bachmann, die heute vor 100 Jahren in Klagenfurt geboren worden ist. In der letzten Radiokolleg-Folge von Günter Keindelsdorfer geht es um die römischen Jahre Ingeborg Bachmanns und um ihre letzte Lebensphase.
2: Via Bocca di Leone 60, ein schmales, terrakottafarbenes Haus im Stadtzentrum Roms, dreistöckig, in bester Innenstadtlage, nur 250 Meter von der Spanischen Treppe entfernt. Hier hat Ingeborg Bachmann 5 Jahre lang gewohnt, von 1966 bis 1971. Eine Gedenktafel über dem Portal erinnert an die Dichterin.
3: Wenn ich mich nicht irre, wohnen Sie seit vielen Jahren in Rom?
4: Ja, ich bin sehr früh nach meinen Studien in Wien und Paris nach Italien gegangen. Und das war nicht die romantische Italien-Sehnsucht, die immer die nördlichen Völker gehabt haben, sondern ich bin schon an der Grenze aufgewachsen, 3 oder 4 Kilometer von der italienischen Grenze. Und Italien ist für mich kein exotisches Land wegen Palmen und Orangenbäumen, sondern etwas Selbstverständliches. Und ich fühle mich dort nicht in einem anderen Land, sondern es ist für mich ein Zuhause.
2: Mitte der 1950er Jahre, nachdem sie ihre Tätigkeit beim Radiosender Rot-Weiß-Rot in Wien beendet hat, übersiedelt Ingeborg Bachmann nach Rom. Auch wenn sie zwischendurch immer wieder einmal in Zürich, Frankfurt, München oder Paris lebt, bleibt Italiens Hauptstadt doch bis zu ihrem Tod der Lebensmittelpunkt der Dichterin. Nach Italien zu gehen in den 50er Jahren war das für eine junge Österreicherin noch ein gewagter Schritt. Camilla Melio, Professorin für Germanistik an der Sapienza-Universität Rom.
5: Ich bewundere ihre Freiheit oder ihren Hang an Freiheit. Whatever it takes, würden wir uns sagen. Also man muss immer denken, was es hieß für eine junge, kluge Frau. Und das war nicht ein Vorteil. In den 50er Jahren in Deutschland oder in Österreich ihren Weg zu suchen. Und deswegen ist sie weggegangen und sie hat diesen dritten Raum Italien gesucht, wo auch die Frauen ihre Probleme mit der Emanzipation hatten und trotzdem eine gewisse geistige Freiheit vorhanden war.
2: Mit der geistigen Freiheit für Frauen hatten es gebildete Ausländerinnen wie Ingeborg Bachmann im Italien der 50er Jahre leichter als autochthone Italienerinnen, betont der römische Literaturwissenschaftler Matteo Jacovella.
6: In Rom bewegte sich Bachmann in einem dichten intellektuellen Milieu. Und zu dieser römischen Konstellation gehörten Persönlichkeiten wie Elsa Morante, Alberto Moravia, Giorgio Manganelli, aber auch Italo Calvino oder Pier Paolo Pasolini.
7: Rom hat für Ingeborg Bachmann eine ganz zentrale Bedeutung, seit sie 1954 zum ersten Mal dort für längere Zeit wohnt.
2: Dieter Burdorf, Autor des Buchs »Dieses unruhige Ich, Ingeborg Bachmann, eine Biografie«, erschienen bei CH Beck.
7: Rom ist ihre Sehnsuchtsstadt, die sie nur unter Schmerzen verlässt. Das sagt sie immer wieder in den Briefen. Vor allem muss sie Rom immer wieder verlassen, weil es so teuer ist, wegen Geldmangels. Und zum Beispiel dann eine Stellung beim Bayerischen Rundfunk in München annehmen, 1957. Aber sie kehrt immer wieder nach Rom zurück und sieht das als eine Heimkehr, eine Befreiung.
2: Das Werk Ingeborg Bachmanns, darauf weist der Germanist Matteo Jacovella hin, ist auch in Italien längst kanonisiert. Allerdings sieht man die Dichterin in Italien etwas anders als in Österreich.
6: Ich habe den Eindruck, dass ihr Werk, ihre Texte in Italien heute eher an Präsenz gewinnen als an Präsenz verlieren. Und die italienische Forschung betont besonders diese europäische Dimension Ingeborg Bachmanns. Natürlich wird sie immer noch in Italien als österreichische Autorin, deutschsprachige Autorin wahrgenommen. Niemand würde ihre Herkunft bestreiten. Aber zugleich wird sie hier stärker als europäische und transnationale Intellektuelle gesehen. Das hat natürlich auch viel mit ihrer Biografie zu tun, weil sie hier einen wesentlichen Teil ihres Lebens verbracht hat. Aber sie steht

0: Autor Marei spezialisiert hat. Bei Adelphi erschienen die wichtigsten Werke Ingeborg Bachmanns in italienischer Übersetzung.
1: Sie wurde in einem Programm von Adelphi der 70er und 80er und 90er Jahre eine gewisse Aura des, sagen wir, asburgischen Mythos zu vermitteln. Und deswegen Malina, Wien, Ungargassenland oder Drei Wege zum See, Tre Sentieri per il Lago und so die Erzählungen. Man sieht, dass sie damals in diesem großen Rahmen des Haus Austria, das war auch eine Hauptsache in der Vermittlung von Adelphi.
2: Bachmann wird dadurch auch wesentlich und unmittelbar mit diesem mitteleuropäischen Denkraum verbunden, mit diesem geistigen Haus Österreich.
0: Die italienischen Jahre Ingeborg Bachmanns sind, vor allem nach der Trennung von Max Frisch 1962, von gesundheitlichen Problemen und schweren psychischen Krisen überschattet. Mehr und mehr werden auch die Süchte der Dichterin zum Thema. Neben ihrem exzessiven Nikotin- und wohl auch Alkoholkonsum ist da vor allem ihre Medikamentenabhängigkeit zu nennen. Die Literaturwissenschaftlerin Andrea Stoll, Autorin des Buchs »Zwei Menschen sind in mir«, Ingeborg Bachmann, die Biografie, herausgekommen im Piper Verlag.
3: In den Jahren vor ihrem Tod, also auch nach diesem großen Erfolg des Malina-Romans, gab es immer wieder diese Phasen, wo sie enorme Medikamente, Beruhigungsmittel, Aufputschmittel zu sich nahm und auch tatsächlich ihre Wege fand, diese ganzen Medikamente sich zu besorgen. Eine verhängnisvolle Rolle spielte das Arztehepaar Auer aus St. Moritz in der Schweiz. Die hatte sie über den Max Frisch kennengelernt. Die haben ihr diese Mittel immer wieder in unverantwortlichen Mengen zukommen lassen. Diese Tabletten, vor allen Dingen das Mittel Seresta, das sie einnahm, zum Teil wohl an die 100 Stück, wie ein Freund einmal entsetzt konstatierte, pro Tag, hat dazu geführt, dass das Schmerzempfinden vollkommen überdeckt war. Also wenn sie sich irgendwo an der Tischkante stieß oder sonst etwas, sie hat keine Schmerzen mehr verspürt.
0: Diese Schmerzunempfindlichkeit sollte beim Brandunfall Ingeborg Bachmanns im September 1973 eine unheilvolle Rolle spielen, aber dazu später. Mitte der 60er Jahre begann die Schriftstellerin trotz innerer Instabilität mit der Arbeit an einem monumentalen Romanprojekt. Arbeitstitel: Todesarten. Der Ansatz: Bachmann wollte zeigen, dass die Verbrechen der Moderne nicht so sehr in Konzentrationslagern und auf Schlachtfeldern geschehen, sie vollziehen sich vielmehr in Sprache, Liebe, Familie und Gesellschaft. Dort, wo Menschen in Bachmanns Sicht der Dinge seelisch zerstört werden, ohne dass dabei Blut fließen muss. Der erste Roman des Todesartenzyklus, Malina, erschien 1971.
3: Bis heute gibt es für mich kaum einen aufregenderen Roman als Malina. Denn es ist ein Roman, der das Unmögliche versucht. Deshalb hat Bachmann ja auch so lange an ihm gearbeitet und gefeilt, der eine Liebesgeschichte erzählt, der die Aufspaltung eines Ichs erzählt, der Grundlegendes über Krieg und Frieden verhandelt, der eine Kriminalgeschichte erzählt. Was wollen wir mehr? Und genau deshalb hat er, obwohl die Kritik sich die Haare raufte bei dem Erscheinen, hat er die Leser von Anfang an begeistert und bis heute auch nichts an seiner Faszination eingebüßt. Und wenn man die Entwicklung heute betrachtet, was mit Frauen, die auch politisch sein wollen, weltweit passiert, dann kann ich nur sagen, der Roman ist aktueller denn je.
4: Über den Krieg kann jeder etwas schreiben. Der Krieg ist immer schrecklich. Aber über den Frieden etwas zu schreiben, über das, was wir Frieden nennen, denn das ist der Krieg. Der wirkliche Krieg ist nur die Explosion dieses Kriegs, der Frieden ist.

0: Pauline Bolzoni, geborene Platzer, war 1970 Sekretärin im Österreichischen Kulturinstitut in Rom. Damals, anlässlich einer Lesung des Deutsch-Prager Exilautors Johannes Urzidil, ist Bolzoni Ingeborg Bachmann erstmals begegnet.
1: Kennengelernt habe ich sie im Institut, da war eine Lesung von Johannes Urzidil. Und nach diesen Lesungen wurden ja immer dann eingeladen zu Abendessen Dichter und Journalisten und so. Und da war sie auch als Gast dort und nachher bei diesen Essen eingeladen.
0: Pauline Bolzoni, heute 84, sieht Ingeborg Bachmann noch genau vor sich.
1: Sie hat sehr jung ausgeschaut, lange blonde Haare, hat so einen schwarzen Hosenanzug angehabt und einen jugendlichen Begleiter. Also der war auch dann beim Essen dabei, mit dem sie halt sehr herumgetan hat.
0: Die Dichterin habe mit ihrem Begleiter in den Räumen des Kulturinstituts hemmungslos herumgeschmust, erinnert sich Pauline Bolzoni, was einige Anwesende, auch sie selbst, als unpassend empfunden hätten. Einige Zeit später kam es zu weiteren Begegnungen zwischen der Dichterin und der Sekretärin des Kulturinstituts.
1: Es war so, Professor Zettel, unser Kulturattaché, der war sehr gut mit ihr, weil der hat es irgendwie verstanden, mit ihr zu reden, weil sie war ja sehr introvertiert. Und sie hat sich das Schlüsselbein gebrochen und war in Verzug mit Suhrkamp, mit Malena. Und da hat er mich gefragt, ob ich ihr helfen würde, schreiben. Und da bin ich dann zu ihr gegangen, in die Via Bocca di Leone, wo sie diese schöne Wohnung gehabt hat. Es hat meine Dame in einem schwarzen Kleid mit einem weißen Schürzerl aufgemacht. Und sie hat so einen großen Salon gehabt mit zwei roten Divans. Und da hat die Dame gesagt, ich soll warten, die Signora kommt gleich. Und nachdem ich dort 1,5 Stunden gesessen bin, hat die Dame gesagt, ich soll bitte wieder nach Haus kommen und in 2 Stunden wiederkommen. Und dann bin ich wieder weggegangen und dann haben wir gedacht, wenn ich es nicht dem Professor Zettel versprochen hätte, dass ich ihr helfe, wäre ich gar nicht mehr hingegangen. So war das. Dann bin ich 2 Stunden hin und dann ist sie gekommen. Und sie hat eben so ein Gestell gehabt, wo der Arm so oben war und hat so hellblaue, so ein Nylon-Nachthemd angehabt und war dann halt nicht sehr gesprächig oder so. Und dann haben wir gearbeitet und dann bin ich halt jeden Tag hingegangen.
0: Als sympathisch habe sie Bachmann nicht empfunden, erinnert sich Pauline Bolzoni. Die Schriftstellerin habe ich-bezogen gewirkt, entrückt, an anderen, vor allem an Menschen, die hierarchisch unter ihr standen, desinteressiert.
1: Also sie war sehr introvertiert irgendwo und eigentlich nicht sehr freundlich, schon sehr distanziert irgendwo. Und wenn man nicht gleich kapiert hat, was sie gesagt hat, ist sie gleich ein bisschen unfreundlich geworden.
0: Dennoch hat Bolzoni der Signora geholfen, das Manuskript von Malina in eine lesbare Form zu bringen.
1: Sie ist auf und ab gegangen im Zimmer und ich habe ja auf ihrer Reiseschreibmaschine geschrieben und das hat sie aus dem Freien herausgesprochen. Ich habe sie nicht als unangenehm empfunden, aber sie war halt kein kommunikativer Mensch irgendwo. Und sie war wirklich so eine herbe Person, also so ein Wärmegefühl oder so, das hat so also eine Nähe nicht herstellen können.
0: In diesen Jahren verlor Ingeborg Bachmann zunehmend den Boden unter den Füßen. Auf Phasen konzentrierter Arbeit folgten physische Zusammenbrüche und schwere depressive Krisen. Dabei hatte die Schriftstellerin auf einer äußeren Ebene all das erreicht, wovon sie im Herbst 1946 geträumt hatte, als sie als namenlose Philosophiestudentin ins P auf dem Wiener Südbahnhof eintraf. Ingeborg Bachmann hat die Weltliteratur um eine Reihe glanzvoller Texte bereichert, in Lyrik wie in Prosa. Sie hat ein glamouröses Leben geführt, war mit Zelebritäten aus Literatur und Politik befreundet, ihr Wort zählte etwas und viele ihrer Leserinnen und Leser bewunderten sie. Und dennoch war Ingeborg Bachmann, zumal in ihren letzten Lebensjahren, eine tief unglückliche Frau. Das hing wohl auch mit den Zeitumständen zusammen. Ein freies, emanzipiertes Leben war für Frauen ihrer Generation, von Ausnahmen abgesehen, letztlich kaum möglich und dementsprechend schwer zu realisieren. Die Regisseurin Regina Schilling, deren Film Ingeborg Bachmann, jemand, der einmal ich war, dieser Tage in die Kinos kommt.
2: Ich glaube auch, sie hatte keine Vorbilder dafür, was es ist, eine schreibende Frau zu sein, die sich in den literarischen Kanon einschreiben möchte, weil sie wollte sich in den Kanon einschreiben. Sie wollte sein wie Balzac.
0: Ingeborg Bachmann war eine emanzipierte Frau avant la lettre. Die Errungenschaften der zweiten Frauenbewegung, im Gefolge der 68er-Bewegung erkämpft, konnte die Dichterin für sich nicht mehr nutzen. Bei allem Streben nach Emanzipation, Ingeborg Bachmann blieb, existenziell wie künstlerisch, in den Verstrickungen ihrer Zeit gefangen. Das war ihr Lebenskonflikt und ihre Tragik. Die italienische Germanistin Camilla Milio bewundert Bachmann dennoch für ihre Kompromisslosigkeit.
3: Also dieser Mut, sich selbst zu behaupten, eine Selbstdenkerin zu bleiben, diese geistige Schärfe, die sie hatte, und auch diese Körperlichkeit, diese Sinnlichkeit, die sie überhaupt nicht negieren wollte. Und natürlich hat sie einen großen Preis dafür bezahlt.
0: In der Nacht auf den 26. September 1973 wurde das letzte Kapitel im Lebensbuch der Ingeborg Bachmann aufgeschlagen. Auch in dieser Nacht war die Dichterin vollgepumpt mit Beruhigungs- und Schlafmitteln und damit vollkommen schmerzunempfindlich. Bachmanns Biografin Andrea Stoll.
4: Sie ist über der Zigarette in ihrem Bad eingeschlafen, hat sich ihr Nylon-Nachthemd angekokelt, nach allem, was wir heute wissen, und hat aber die Schwere der Brandverletzungen, die sich dann von diesem brennenden Nachthemd auf ihre Haut übertrug, gar nicht so katastrophal gespürt.
0: Nach diesem Brandunfall wird Ingeborg Bachmann in das Krankenhaus St. Eugenio eingeliefert. Dort stirbt sie 3 Wochen später, aber nicht, wie man lange geglaubt hat, an den Folgen ihrer Verbrennungen, sondern an den Entzugserscheinungen, die von den Ärzten nicht oder zu spät erkannt wurden.
4: Also sehr verhängnisvolle Umstände greifen da ineinander und haben letztlich diesen Tod verursacht, viel zu früh mit 47 Jahren.
0: In den feministischen Diskursen der 1970er und 80er Jahre ist Ingeborg Bachmann zum Opfer patriarchaler Verhältnisse erklärt worden. Das war sie auch, aber nicht nur. Heute sieht man die Dinge differenzierter. Andrea Stoll betont in ihrer Biografie, dass die Dichterin ihre Anliegen, auch was ihre Karriere betraf, mit bemerkenswerter Entschlossenheit durchgesetzt hat. Ingeborg Bachmann, die Schmerzensfrau, die Märtyrerin am Opferaltar männlicher Gewalt. Diese Sicht der Dinge greife zu kurz, so Stoll.
4: Sie konnte sich durchsetzen. Sie hat in Wien in ihrer frühen Zeit auch gelernt, wie man Strippen zieht. Sie hat vehement auch immer wieder eingegriffen, wenn es galt, die Lesart ihres eigenen Lebens zu bestimmen. Sie hat schon auch alles versucht, um ihren Weg sehr klar zu definieren und zu formen. Also ein Opfer ist sie für mich nicht. Und trotzdem hat sie mit ihren immensen Kämpfen ihre Kräfte überstrapaziert. Und auch das, was ein Mensch leisten kann, ist sie weit über die Grenzen hinausgegangen. Und es hat sie zerrissen und es hat sie gerade auch nach der Trennung von Frisch in körperliche Zustände geführt, von denen sie sich eigentlich nie mehr erholt hat. Also die Anstrengung, die sie dieses Leben gekostet hat, hat sie zum Opfer gemacht. Das Patriarchat spielt eine tüchtige Rolle dabei, aber das ist es nicht allein. Es ist auch viel in ihr selbst. Und da hält sich tatsächlich dieses Kraftvolle und das sehr Zarte und Zerbrechliche die Waage.
0: Die Briefwechsel Ingeborg Bachmanns mit Paul Celan, Heinrich Böll, Max Frisch und anderen, die vor kurzem nach jahrzehntelangen Sperrfristen erschienen sind, haben unser Bild der Dichterin verändert und differenziert. Muss man Bachmanns Texte jetzt neu lesen? Matteo Jacovella, Germanist an der Universität Sapienza in Rom.
5: Da wäre ich vorsichtig. Natürlich verändert dieses neue biografische Wissen unseren Blick auf die Autorin, aber gleichzeitig denke ich, es ist problematisch, wenn wir Bachmanns Werk nachträglich pathologisieren. Und die Gefahr besteht darin, dass Literatur dann als Symptom gelesen wird oder als verschlüsselte Krankengeschichte. Und das ist das Gefährlichste und tut der Literatur selbst nicht gut, weil am Ende eben nur der Text spricht.
6: Bei allem, was wir tun, denken und fühlen, möchten wir manchmal bis zum Äußersten gehen. Der Wunsch wird in uns wach, die Grenzen zu überschreiten, die uns gesetzt sind. Es ist auch mir gewiss, dass wir in der Ordnung bleiben müssen, dass es den Austritt aus der Gesellschaft nicht gibt und wir uns aneinander prüfen müssen. Innerhalb der Grenzen aber haben wir den Blick gerichtet auf das Vollkommene, das Unmögliche, Unerreichbare, sei es der Liebe, der Freiheit oder jeder reinen Größe. Im Widerspiel des Unmöglichen mit dem Möglichen erweitern wir unsere Möglichkeiten. Dass wir es erzeugen, dieses Spannungsverhältnis, an dem wir wachsen, darauf, meine ich, kommt es an.
7: Die Qualen der Freiheit. Günter Keindlsdorfer hat sich diese Woche intensiv mit dem komplexen Leben und Werk von Ingeborg Bachmann auseinandergesetzt. Mehr zum Bachmann-Jubiläum gibt es übrigens heute in den Radiogeschichten und den Spielräumen. 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Und mit dem Stichwort mehr sind wir auch schon beim nächsten Thema, denn die Geburtenrate sinkt stetig. Viele junge Menschen wollen keine Kinder mehr bekommen. Warum? Die Philosophin Liz Hirn und Ulrike Schmitzer haben sich umgehört und suchen nach Antworten bei den großen Denkerinnen wie Simone de Beauvoir, Hannah Arendt oder der französischen Feministin Elisabeth Badeterre, selbst Mutter von drei Kindern und Autorin des Standardwerks »Die Mutterliebe«.
8: Manche Menschen entscheiden sich ganz bewusst gegen das Kinderkriegen. Die Bewegung der Antinatalisten vertritt die Vorstellung, dass Fortpflanzung unethisch sei. Ist es philosophisch begründbar? Diesmal suche ich Antworten bei Denkerinnen wie Simone de Beauvoir oder auch Elisabeth Badinter. Darf ich noch Kinder in diese Welt setzen? Ich bin Liz Hirn und der erste Denkanstoß kommt diesmal von Nika. Sie ist Schriftstellerin.
9: Ja, ich denke mal, wer gibt die Erlaubnis oder wer gibt das Verbot? Da sind wir wieder bei der Frage, kann man das Kind fragen, ob es auf die Welt kommen will? Das wäre nur mal was anderes, weil dann das Kind wahrscheinlich sagen würde, ich weiß nicht, aber das kann ja nicht wissen, wie es dann sein würde. Vielleicht wird die Welt ja noch total super. Sie ist super, meistens.
8: Ja, das Problem mit der Welt. Österreich hat, wie auch die Welt, einige Probleme zu stemmen und eines, das in den kommenden Jahrzehnten schlagend wird, ist die ungünstige demografische Entwicklung. Wir werden älter, bräuchten mehr Junge, um System und Wohlstand zu erhalten. Wer wird zukünftig Steuern und Pensionen einzahlen, die Alten pflegen und gegen die Tradition aufbegehren? Krisen gab es immer, dennoch waren bisher Kinder ein selbstverständlicher Teil des eigenen Lebens, ob ungewollt oder gewollt, eigene oder Fremde. Medizinisches Wissen, bessere Verhütungsmethoden und Feminismus taten das ihre, um, in Klammer, unerwünschten Nachwuchs zu reduzieren und den Geschlechtern ein Mindestmaß an reproduktiver und persönlicher Freiheit zu ermöglichen. Soweit zur Geschichte. Doch wieso fällt es immer mehr Menschen, vor allem Jungen, trotz aller mehr oder minder großen Errungenschaften leichter, sich gegen statt für Kinder zu entscheiden? Eins steht schon mal fest, diese Entscheidung hat viele Gründe. Ich möchte heute etwas ausholen und mit einer Anekdote beginnen, die es in sich hat.
10: Ich hatte nie an Minderwertigkeitskomplexen gelitten. Niemand hatte zu mir gesagt, sie denken so, weil sie eine Frau sind. Dass ich eine Frau bin, hatte mich in keiner Weise behindert. Für mich, sagte ich zu Sartre, hat das sozusagen keine Rolle gespielt. Trotzdem sind sie nicht so erzogen worden wie ein Junge. Das muss man genauer untersuchen, antwortete Sartre. Ich untersuchte es genauer und machte eine Entdeckung. Diese Welt ist eine Männerwelt.
8: Sie haben es vielleicht schon geahnt, dieses berühmte Zitat stammt von der nicht minder berühmten Philosophin Simone de Beauvoir. Die hat sich erst nach Hinweisen ihres Lebenspartners Sartre auf die weibliche Perspektive konzentriert. Eine weibliche Perspektive, die das Leben der meisten Frauen bestimmt. Es ist nicht der Körper an sich, sondern größtenteils die Angst, Frau zu sein, die den weiblichen Körper zerfrisst, so stellt sie fest. Wenn also die biologische Situation der Frauen ein Handicap für sie ist, dann nur, so Beauvoir, wegen der Perspektive, in der sie befangen ist. Warum aber diese Anekdote und was lässt sich aus dieser ableiten? Zum einen mal, dass das Selbstbild des Frauseins wesentlich vom Umfeld bestimmt wird. Und darauf weist schon dieses Zitat hin.
10: Man kommt nicht als Frau zur Welt, man wird es.
8: Auch die privilegierte Beauvoir, die sich absichtlich und bewusst gegen Kinder und gegen die Ehe entschieden hatte, sie musste erkennen, dass es unabhängig von Bildung, Klassenzugehörigkeit oder Hautfarbe für jede Frau und in jeder Sekunde eine Rolle spielt, dass sie eine Frau ist. Ob sie will oder nicht. Und ob sie Kinder hat oder nicht. Und daran hat sich bis heute wenig geändert, wie auch die französische Philosophin Elisabeth Badinter in ihrem Buch »Der Konflikt, die Frau und die Mutter« schreibt.
10: Bis heute hat sich keine Form der Familienpolitik als besonders wirksam in Hinblick auf die Gleichheit von Männern und Frauen erwiesen. In allen Ländern, auch in den skandinavischen, wird die Arbeit zwischen Partnern immer noch ungleich aufgeteilt. Und die wachsende Verantwortung, die auf den Müttern lastet, verschlimmerte die Situation nur weiter. Einzig eine gerechte Aufgabenteilung unter den Eltern vom Zeitpunkt der Geburt an könnte diesen Trend stoppen.
8: Nun zeigt jedoch die Statistik, dass der Anteil der Männer, die in Karenz gehen, nicht besonders stark gestiegen ist. Und zwar trotz aller politischen, gesellschaftlichen und feministischen Bemühungen. Warum das? August ist dreifacher Vater und hat sich mit seiner Meinung zu Kindern und zum Kinderkriegen per WhatsApp bei uns gemeldet.
11: Was Kinder betrifft, ist für mich, ich bin natürlich voreingenommen, weil das nach wie vor der schönste Augenblick in meinem Leben war der, als mein erster Sohn zur Welt gekommen ist. Ich bin einer aus der Arbeiterklasse, das heißt, ich war nie ein Großverdiener und es ist sich trotzdem alles sehr gut ausgegangen und ich möchte diese Zeit nicht missen.
8: Damit wären wir bei der Frage, Kinder, ja oder nein? Gehören sie zu einem guten Leben dazu oder kann man besser darauf verzichten? Klar muss uns sein, dass dies auch eine Luxusfrage ist. Früher waren Kinder kaum vermeidbar. Erst mit besseren und effektiveren Verhütungsmethoden, wie zum Beispiel der Pille, wurde die Fortpflanzung kontrollierbar und die Entscheidung für oder gegen Kinder auch für die Masse ganz bewusst möglich. Allein die Kalkulation, wie viel der Nachwuchs in den ersten Jahren kostet, lässt viele potenzielle Jungeltern heutzutage zögern. Dazu kommt der Druck, den Sprössling schon frühzeitig für den Wettbewerb fit zu machen. Wer sein Kind nicht bereits im Mutterleib für den passenden Kindergarten angemeldet hat, versagt diesem die Chance auf eine gute Schulkarriere. Angeblich. Und wenn man sich schon für ein Baby entscheidet, muss man zumindest dafür sorgen, dass diese humane CO2-Schleuder bestmöglich ausgebildet wird und die Erwachsenenwelt währenddessen möglichst wenig stört. Ganz schön viele Aufgaben für Jungeltern. In der Welt des Optimierungswahns wird der Nachwuchs vor allem als Prestigeobjekt gesehen und weniger als Zweck an sich. Kinder zu haben, wie es August beschreibt, weil es eine existenzielle Erfahrung ist, das scheint gar nicht mehr zu gehen. Simon, Jungakademiker, meint dazu Folgendes.
12: Also wenn ich ihm sage, es dürfen alle, ist das halt auch ein bisschen pauschal gesagt, weil es dürfen eben nicht alle, wenn man jetzt zum Beispiel an eben Sterilisierungen von Menschen mit Behinderungen denkt, die dann nicht zugestimmt haben. Aber jetzt so, ohne da ins Detail zu gehen, generell finde ich, darf man in dieser Welt noch ein Kind bekommen? Ja. Aber ich merke, dass immer mehr Leute sich halt mit der Frage auseinandersetzen, will ich das überhaupt noch? Weil es halt sehr viel Verantwortung ist und weil wir jetzt so die erste Generation sind, die sich weniger leisten können als ihre Eltern oder für die weniger Möglichkeiten offen sind als für ihre Eltern. Und ich glaube, das ist so ein bisschen die Angst jetzt auch so, naja, wenn der Trend jetzt weitergeht, dann kann ich meinem Kind ja weniger ermöglichen, als mir schon möglich war. Und ich glaube, dann stellen sich Leute oft die Frage so, naja, will ich das überhaupt? Will ich jemanden in eine Welt setzen, wo es weniger Möglichkeiten gibt, wo es immer mehr, was weiß ich, Klimakatastrophe etc. gibt?
8: Zu viel Verantwortung, lässt sich das nicht alles aufschieben? Ja, zu einem Teil versprechen gerade technologische Möglichkeiten wie Social Egg Freezing, Leihmutterschaft und Samenbank, unsere biologischen Grenzen radikal zu erweitern, also jenseits des früher Denkbaren hinweg. Und sie versprechen auch eine Art von Elternschaft passend zum Lebenslauf und Lifestyle, jedenfalls aber so spät wie möglich. Und eben, da hat Simon einen Punkt, für die, die es sich leisten können. Aber ist das Aufschieben ein später zwingend besser? Biologisch keineswegs. Man kann nämlich auch zu lange warten. Hannah Arendt ist ein gutes Beispiel dafür. Als Gründe für ihre Kinderlosigkeit führte sie finanzielle Engpässe in jungen Jahren sowie die schwierigen Lebensumstände im Exil während der Zeit des Nationalsozialismus an. Ein Umstand, den sie lebenszeitlich bedauerte. Ein bekannter Ausspruch der Emigrantin dazu lautete:
10: Als wir jung waren, hatten wir kein Geld. Und als wir Geld hatten, waren wir zu alt.
8: Obgleich ihrer schlimmen Erfahrungen schloss sie Kinder keineswegs für sich aus.
10: Mit jeder neuen Geburt ist wie eine Garantie des Heiles in der Welt, wie ein Versprechen der Erlösung für die, welche nicht mehr Anfang sind. Weil jeder Mensch aufgrund des Geborenseins ein Initium, ein Anfang und Neuankömmling in der Welt ist, können Menschen Initiative ergreifen, Anfänger werden und Neues in Bewegung setzen. Dass man in der Welt Vertrauen haben und dass man für die Welt hoffen darf, ist vielleicht nirgends knapper und schöner ausgedrückt als in den Worten, mit denen die Weihnachtsoratorien die frohe Botschaft verkünden. Uns ist ein Kind geboren.
8: Anders scheint es vielen Jungen heute zu gehen. Das wirtschaftliche Prekariat, die Klimakrise und die geopolitischen Hiobsbotschaften scheinen die Wahrnehmung vieler Jungen zu dominieren. Kann man Kindern und Kindeskindern noch so eine Welt zumuten? Lucia, Lehramtsstudentin in Wien, sieht das kritisch.
13: Ich bin selber der Meinung, dass man keine Kinder setzen sollte in die Welt. Nicht mehr. Ich sage immer meiner Mama, ich finde, es ist gut, dass sie damals noch Kinder in die Welt gesetzt hat. Damals sah es, also vor 20 Jahren, sah es noch ganz anders aus. Innerhalb der letzten 20 Jahren hat sich so unglaublich viel geändert. Und jetzt, da auch noch der Klimawandel da ist und die politische und geopolitische Lage der Welt, das ist alles einfach so beängstigend. Und ich denke mir immer, würde ich in so einer Welt jetzt leben wollen? Nein. Also das würde ich nicht wollen und ich glaube, ich könnte mit dem Gewissen nicht leben, dass ich ein Individuum in die Welt gesetzt habe, das ohne mich irgendwann mal weitermachen muss und dass ich dafür verantwortlich bin, dass es in so einer Welt aufwachsen muss. Und ich glaube, ich könnte damit nicht leben.
8: Ja, Lucia, dein Problem ist möglicherweise ganz, ganz vielen Jungen bekannt, aber wer weiß eigentlich, was in 20 Jahren ist. Ist es wirklich legitim, dass wir vorab beurteilen, ob das Leben heute oder auch in Zukunft wert ist, gelebt zu werden? Also ob es noch ein gutes Leben in der Zukunft geben kann? Müssten wir nicht viel mehr daran arbeiten? Nicht wenige argumentieren, dass diese Sorge mehr Ausrede als Argument ist. Manche meinen zu Recht, dass es vermessen wäre, so ein Urteil von unserer Lebensperspektive, von unserem Lebensstil aus fällen zu wollen. Wie lebt man auf einem anderen Kontinent, in einer anderen sozialen Schicht? Auch fällt die Perspektive, dass das Kinderkriegen zwar ein tiefer Einschnitt im Leben des Einzelnen ist, aber keineswegs ein Weltuntergang. Apropos Apokalypse. Günther Anders, übrigens der erste Ehemann Hannah Arendts, argumentierte, dass die Menschheit keinen immanenten Sinn mehr besitzt, der also absolut für oder gegen sie spricht. Für ihn war die Existenz der Menschheit kein Naturgesetz, sondern ein kontingentes, zufälliges Faktum. Es gibt nichts, was für, aber auch nichts, was gegen uns spricht. Eine Welt, wo es Kriege, ökologische Krisen, Atombomben und finanzielle Engpässe gibt. War es wirklich jemals anders? Die Zukunft der Menschheit und unsere eigene ist und bleibt, selbst in einem hochoptimierten Zeitalter wie dem unseren, mit oder ohne Kinder, immer ungewiss. Und das scheint mir doch ein Stück weit tröstlich zu sein.
7: Das war die vierte Folge von Mit Hirn durchs Leben. Gestaltung Liz Hirn und Ulrike Schmitzer. Die Zitate in der Serie haben Bernhard Eppensteiner und Karin Linn-Ordner gelesen. 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Sagen Sie uns Ihre Gedanken zu folgenden Fragen. Wie viele kann ich lieben? Ist Eigenverantwortung noch zeitgemäß? Wem kann ich noch glauben? Was schulde ich der älteren Generation? 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Von den großen Fragen des Lebens nun zu einer Technologie, die immer stärker in unseren Alltag eingreift: die künstliche Intelligenz. Mit nur wenigen Mausklicks können diese intelligenten Systeme Musik erschaffen oder menschliche Stimmen imitieren, als würde John Lennon ein Rolling Stones-Stück singen. Doch welchen konkreten Nutzen bringt das eigentlich den Musikschaffenden? Ein Musikradio-Kolleg von Sarah Kriesche.
14: So klingt es, wenn Bakterien Musik machen. Im interdisziplinären Kunstprojekt Sonosynthesis stellt die Vermehrung der mikroskopisch kleinen Organismen den Ausgangspunkt für Musikkompositionen einer künstlichen Intelligenz dar. Sie transformiert die biologischen Daten in eine hörbare Kunstform. Der Künstler und Forscher Ali Nikrang ist die treibende Kraft hinter dieser KI mit dem Namen Ritschekar. Er absolvierte sein Studium der Komposition am Mozarteum in Salzburg und vertiefte seine Kenntnisse in Computerwissenschaften mit dem Schwerpunkt Information Science in Linz. Aktuell forscht und arbeitet er im Future Lab der Ars Electronica.
15: Und das Thema, das ich leidenschaftlich nachgehe, ist, wie man Musik und KI kombinieren kann und vor allem im Bereich der Komposition.
14: Ein wenig kann man sich Ritschekar vorstellen wie ChatGPT. Nur kreiert das System statt einem Text Musik. Sprich, anders als ChatGPT, das anhand von Texten gelernt hat, die Welt zu verstehen, hat Ali Nikrang sein System mit Kompositionen, die bis ins Jahr 1920 zurückreichen, trainiert. Ritschekar stellt für ihn dabei weniger eine künstliche Intelligenz als eine intuitive Schnittstelle dar, die das kollaborative Entstehen einer musikalischen Idee zwischen Mensch und dem System ermöglicht.
15: Der Name kommt eigentlich aus der Barock- und Renaissance-Musik. Und damals haben Komponisten und Komponistinnen diese Form benutzt für Musikstücke, in denen sie mit einer musikalischen Idee experimentiert haben. Und für mich ist es sozusagen wirklich eine sehr gute Beschreibung von dem, was man von der KI erwarten sollte. Das heißt eben dieser Raum, der da ist, und wir gehen in diesem Raum und forschen Ideen aus.
14: Ein beliebtes Thema in der KI-Welt, die Imitation des Bekannten, interessiert Ali Nikrang dabei nicht besonders. All die künstlichen Intelligenzen, die versprechen, Texte zu verfassen, die sich dann wie Goethe lesen lassen. Oder Musik kreieren, die dann wie Mozart klingt, sind letztendlich charmante Illusionen.
15: Die Zielsetzung, dass die KI Musik komponiert, wo wir nicht sagen können, ob es jetzt von der Maschine kommt oder von einem Menschen kommt, das ist rein technisch interessant. Ja? Das ist künstlerisch, glaube ich, überhaupt nicht interessant.
14: Trotz einer allgemeinen Skepsis gegenüber der reinen Imitation menschlicher Kreativität durch KI erleben genau solche Projekte derzeit einen Höhenflug.
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14: Inga Rose ist ein durch künstliche Intelligenz generiertes Musikprojekt, das im April 2026 mit dem Song Celebrate Me kurzzeitig die iTunes-Verkaufscharts anführte.
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14: Und dann wäre da noch Sienna Rose.

3 Millionen Menschen streamen auf Spotify ihre Songs. Seit Tausenden von Jahren legen Menschen die intensivsten Sehnsüchte ihrer Seelen und die tiefsten Reuegefühle ihrer Herzen in Musik. Ein Kriterium für ein gutes Lied ist oftmals, dass es andere dazu bringt zu sagen, so fühle ich mich. Oder, wie Leonard Cohen es mal formulierte, Kompositionen sind für Menschen die Suche nach genau der richtigen Sprache, um die innere Landschaft zu beschreiben. Würde eine Maschine ihr Innerstes in einem Liedtext offenbaren, hätte sie wahrscheinlich nicht viel mehr zu bieten als vielleicht eine Beschreibung ihres Ist-Zustands. Ich war ausgeschaltet, jetzt bin ich eingeschaltet. Ich brauche mehr RAM. Wo ist mein RAM? In einem kleinen Experiment habe ich Suno herangezogen. Suno ist die Musik-KI, die in aller Munde ist. Um also eine rohe Vorstellung des Maschinensounds zu bekommen, gebe ich Suno den Auftrag, schreib einen Liedtext, der deine Wahrnehmung auf die Welt widerspiegelt. Noch einmal auf Bestätigen klicken, weil das System mich darauf hinweist, dass explizite Sprache vorkommen kann. Eine halbe Minute später habe ich ein fertiges Lied.

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1: Hört man so ein KI-generiertes Lied, das in 30 Sekunden entstanden ist, zum ersten Mal, wirkt das Ergebnis von Trainingsdaten, Wahrscheinlichkeiten und gewaltigen Mengen menschlicher Musik, auf denen diese Systeme aufgebaut wurden, fast magisch. Und genau das denken sich mittlerweile auch unzählige Nutzerinnen und Nutzer, die mit wenigen Klicks eigene KI-Songs erzeugen und auf Streaming-Plattformen hochladen. Für Plattformen wie Spotify oder das französische Pendant Deezer wird das zunehmend zum Problem. Laut Studie, die Deezer in Auftrag gegeben hatte, können 97% der Befragten KI-Musik in Blindtests nicht zuverlässig von menschlich produzierter Musik unterscheiden. Sobald jedoch offengelegt wird, dass Musik KI generiert ist, sinken bei vielen Hörerinnen und Hörern wieder Hörabsicht und Zahlungsbereitschaft. KI muss in der Musik nicht zwangsläufig neue Songs erzeugen oder Stimmen imitieren. Für Forscherinnen wie Elaine Chu liegt die spannendere Frage an einer anderen Stelle. Lässt sich das, was Menschen als musikalischen Moment erleben, Spannung, Erinnerung, emotionale Resonanz, lässt sich das überhaupt in Mustern, Daten und Modellen abbilden?
2: This is the original Minuet.

0: So, this is what the composer wrote.
1: So hat der Komponist das Stück geschrieben. Wir haben eine künstliche Intelligenz trainiert, sich an dem Stück, am Rhythmus und der Intensität zu orientieren. Sie hat dann das komponiert.
0: And totally just copying the rhythm wholesale. Yeah, so.

0: This is the same rhythm.
1: Es ist derselbe Rhythmus und das Stück ist an denselben Stellen dynamisch oder entspannt.
2: Chu hat einen Algorithmus darauf trainiert, den Rhythmus des Originals exakt einzuhalten. Die Komposition, die das Programm in Folge schuf, ist auf eine ganz spezielle Art inspirierend.
0: The thing with the machine composing this is the machine is unafraid of making errors.
1: Eine Maschine hat keine Angst davor, Fehler zu machen. Sie kennt keine Schamgefühle, weil sie etwas nicht richtig macht. Die Maschine generiert diese Noten. In diesem Fall klingt der originale Marsch in D so.
0: This is March in D, where originally it goes like this. And this is the machine version, and no human would have ever composed this.
1: Die maschinengenerierte Version würde kein Mensch jemals so komponieren. Genau deshalb mag ich das Stück so sehr.
0: So if you listen to it, it goes. You think it's in E flat, and then it goes, does this funky thing. It goes back, which is really weird.
1: Es ist funky, eigenartig und nichts, was ein Mensch so geschrieben hätte. Aber es ist interessant.
2: Seit über 20 Jahren erforscht Elaine Chu die Möglichkeiten von Musik und künstlicher Intelligenz. Der Flügel, auf dem sie spielt, ist mit unzähligen Sensoren versehen. Sie messen nicht nur, welche Taste gedrückt wird, sondern auch wie lange oder wie intensiv sie berührt werden. Jeder Auftritt der Künstlerin wird in Daten umgewandelt und soll schlussendlich helfen, Pianistinnen und Pianisten messbar zu machen.
0: To me, the data actually is evidence of what is happening in the music.
1: Die Daten zeigen mir, was tatsächlich passiert, wenn wir Musik spielen oder hören. So wie ein Thermometer, das anzeigt, wie das Wetter ist. Mir helfen die Daten also aufzuschlüsseln, was Komponisten mit Noten machen und wie Musiker sie interpretieren. Die rohen Daten verraten viel über die Arbeit, die in das Schaffen von Musik fließt.
0: So the data itself is proof, is tangible proof of the work that goes into the music making.
2: Den Komponisten und KI-Experten vom Ars Electronica Future Lab, Ali Nikrang, interessiert neben technologischen Aspekten vor allem die Frage, wie KI-Systeme den künstlerischen Bereich prägen bzw. weiterentwickeln können oder werden.
3: Dass wir wirklich als Kunstcommunity überlegen, was können wir uns vorstellen für die Zukunft der Kunst im KI-Bereich. Es geht wirklich nicht darum, die einfache Frage zu beantworten, ob die KI jetzt Künstler, Künstlerinnen ersetzt oder nicht, weil die Antwort ist eindeutig nein. Die Frage ist, wie können wir das Potenzial benutzen, damit sie für die Komposition, für die künstlerischen Projekte interessant sind und dass sie einfach einen Mehrwert haben, dass sie neue Formate, neue Konzepte ermöglichen, die vorher eben nicht möglich waren.
2: Und so bin es letztendlich auch ich, die für diesen Beitrag einmal noch eine künstliche Intelligenz heranzieht, um für die Radiokollegreihe einen Schlussakkord zu setzen.

0: Sarah Grische hat dieses Musikradiokolleg gestaltet, Redaktion Astrid Schwarz. Und das war's für heute mit dem Radiokolleg. Musik und Ingeborg Bachmann bzw. das Bachmann-Jubiläum ziehen sich heute durchs Ö1-Programm. Die Folge der Minute hat ein paar Tipps parat.
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5: Am Mikrofon ist Anselm Peer. 10 Stunden nach den beiden starken Erdbeben in Venezuela läuft die internationale Hilfe langsam an. Zahlreiche Länder haben Unterstützung angeboten. Stefan Gehr aus unserer Auslandsredaktion. Allein in der Hauptstadt Caracas sollen Dutzende Häuser eingestürzt sein.
6: Es kommen jetzt immer mehr Berichte aus Venezuela zu uns, auch Bilder, die massive Zerstörung zeigen. Aber das genaue Ausmaß, das ist noch unklar. Was man schon sagen kann, die Auswirkungen sind verheerend. Denn das zweite, das starke Beben, das hat in einer relativ geringen Tiefe stattgefunden, rund 10 Kilometer Tiefe. Daher diese massiven Auswirkungen auf der Erdoberfläche.
5: Mindestens 32 Tote und 700 Verletzte sind bisher bestätigt. Gibt es Informationen zu betroffenen Österreicherinnen und Österreichern?
6: Generell gibt es nur sehr wenige Informationen über Betroffene und aus welchen Nationen sie kommen. Das liegt aber auch am spärlichen Informationsfluss in Venezuela selbst. Aus dem am meisten betroffenen Bundesstaat La Guaira, das ist also nahe bei der Hauptstadt Caracas, da sind noch gar keine Informationen verfügbar. Das hat die Präsidentin Rodriguez vor kurzem gesagt. Daher offizieller Stand jetzt, 32 Tote, 700 Verletzte, aber leider auch noch sehr, sehr viele Menschen, die immer noch unter den Trümmern liegen.
5: Auch die USA haben angekündigt, Suchmannschaften und humanitäre Hilfe nach Venezuela zu schicken. Um die Versorgung für Schwangere zu verbessern, sollen auch in Österreich Hebammen die verpflichtenden Untersuchungen durchführen dürfen. Das fordert die österreichweite Hebammenvertretung und verweist auf den eklatanten Mangel an Kassengynäkologinnen und Gynäkologen. Katja Arthofer, worum geht's da genau?
7: Bei uns, das sind im Eltern-Kind-Pass verpflichtende Schwangeren-Vorsorgeuntersuchungen vorgesehen. Nur wer da auch hingeht, bekommt das gesamte Kinderbetreuungsgeld. Diese Untersuchungen, die dürfen aber nach wie vor nur von Ärztinnen und Ärzten gemacht werden. Obwohl Hebammen genau dafür ausgebildet sind und das österreichische Hebammengremium von Fällen in der Steiermark berichtet, wo Schwangere bereits, weil es keinen Kassenarzt für sie gibt, in Spitalsambulanzen geschickt werden.
5: In vielen Nachbarländern ist es schon lange üblich, dass auch Hebammen die Vorsorge Untersuchungen übernehmen. Aber gibt es dafür in Österreich überhaupt genug Hebammen?
7: Es gibt zurzeit sogar 100 arbeitslose Hebammen, sagt deren Vertretung. Die Politik, die hatte nämlich eigentlich versprochen, wenn schon nicht die Vorsorgeuntersuchungen, dann zumindest eine Hebammenberatung verpflichtend im Eltern-Kind-Pass zu machen. Das vor kurzem aber auch wieder abgesagt, obwohl bereits mehr Hebammen dafür ausgebildet worden sind.
5: Die Hebammen fordern, dass ihre Expertise besser genutzt wird. In der Steiermark macht die blau-schwarze Landesregierung einen neuen Vorstoß für ein Bettelverbot. Bruck an der Mur will als erste Gemeinde ab August das Betteln verbieten. Damit soll das sektorale Bettelverbot erstmals umgesetzt werden. Vor 14 Jahren hat der Verfassungsgerichtshof ein generelles Bettelverbot in der Steiermark aufgehoben. Die muslimische Jugend Österreich kündigt eine bundesweite Bildungsoffensive gegen den politischen Islam an. Sie richtet sich gegen Extremisten, die Jugendliche in sozialen Medien radikalisieren. Man wolle junge Menschen helfen, selbsternannten TikTok-Predigern argumentativ die Stirn zu bieten, heißt es in einer Aussendung der größten muslimischen Jugendorganisation Österreichs. Bei einer Kontrolle am Grenzübergang Nickelsdorf im Burgenland hat die Polizei 4.000 Zigarettenpackungen sichergestellt. Die mehr als 100.000 Zigaretten aus der Republik Moldau waren in einer Gefriertruhe in einem Kleintransporter versteckt. Gegen den 37-jährigen Lenker wird wegen Abgabenhehlerei ermittelt. Das Wetter.
8: Mit Güssing und Ried im Innkreis haben vor kurzem schon die ersten Wetterstationen die 30-Grad-Marke überschritten und auf 29 bis 36 Grad steigen die Temperaturen heute österreichweit. Dazu gibt es viel Sonne und auffrischenden Nordostwind. Quellwolken über dem Berg- und Hügelland bringen selbst hier wahrscheinlich keine Schauer. Meist sonnig sind auch die kommenden Tage und die Hitze steigert sich noch von Tag zu Tag. Am Wochenende geht es stellenweise sogar in Richtung 40 Grad. So viel zum Wetter von Gerald Holzinger.
5: Und jetzt noch ein Blick auf die Themen des Mittagsjournals, heute mit Paul Schiefer.
9: Wir berichten weiter über die beiden schweren Erdbeben in Venezuela. Dazu kommt unser Lateinamerika-Experte Ernst Kernmeier ins Studio. Wie geht es mit der Wirtschaft in Österreich weiter und wie wirken sich die Entwicklungen im Mittleren Osten auf die Preise aus? Dazu hören Sie ein Gespräch mit dem Ökonomen Holger Bonin vom Forschungsinstitut IHS. Auch er kommt ins Studio. Außenministerin Beate Meindl-Reisinger ist auf Staatsbesuch in China und trifft dort den chinesischen Außenminister. Wir schalten zu Alexandra Siebenhofer in Peking. Und wir bleiben dran am Thema Hitze und fragen in den Bundesländern nach, welche Hitzeschutzmaßnahmen dort geplant sind. Das und mehr im Mittagsjournal. Wir beginnen um Punkt 12 Uhr und freuen uns, wenn Sie mit dabei sind.
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0: Der sich freut, wenn Sie schon jetzt mit dabei sind oder dabei bleiben. Herzlich willkommen, wobei ich eigentlich Grüezi sagen müsste. Denn die folgende Musiksendung führt in die Schweiz. Kunstinteressierte diskutieren gerade über die aktuelle Art Basel. Aber in Basel sind neben der Kunstmesse und zahlreichen Museen auch mindestens 5 professionelle Orchester beheimatet. Da kann selbst Wien kaum mithalten. Und bei fast allen gibt es sehr viel Musikvermittlung. Workshops, Jugend-Familienprogramme und. Mein Kollege Hans-Georg Niklaus stellt diese vielfältige Orchesterlandschaft vor.
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12: Orchesterparadies Basel. Nur etwas mehr Einwohner als Salzburg hat Basel, die Stadt am Rhein im Nordwesten der Schweiz. Mindestens 5 aktive professionelle Orchester beherbergt die Stadt. Alle mit unterschiedlichem Profil und diese Profile hören wir uns heute an. Der Grund für diese Orchesterdichte und ganz nebenbei hat Basel auch noch nahezu 40 Museen. Man kann also durchaus von einer Kulturmetropole sprechen. Der Grund für die vielen Orchester mag sein, dass Basel die Heimatstadt und das Aktionsfeld von Paul Sacher war, dem großen Musikmäzen und Dirigenten, der mehrere Orchester, die berühmte Ausbildungsstätte für alte Musik, die Schola Cantorum Basiliensis und eine bis heute berühmte und einflussreiche Stiftung gegründet hat. Nun ist es keinesfalls so, dass alle diese Orchester in Basel von Sachers Stiftung leben, aber vielleicht hat der Spirit des 1999 verstorbenen Unternehmers und Dirigenten tatsächlich ein reiches Kulturleben quasi angezündet. 1926, mit gerade einmal 20 Jahren, gründet Sacher das Basler Kammerorchester. Nicht zu verwechseln mit dem Kammerorchester Basel, zu dem wir nachher noch kommen. Das Besondere am Repertoire dieses Orchesters entsprach ganz dem Anliegen Sachers. Die zeitgenössische Musik und die alte Musik. Die sogenannte, damals großteils vergessene alte Musik des 17. 18. Jahrhunderts zu fördern. Es gibt nicht viele Aufnahmen dieses Orchesters, aber doch einige mit zeitgenössischen Werken, die Sacher damals selbst entweder in Auftrag gegeben hat oder uraufgeführt hat. Er war im Kontakt mit vielen Komponisten seiner Zeit, zum Beispiel Bohuslav Martinů, den er nachhaltig unterstützt und fördert. Martinus Concertino für Klaviertrio und Streichorchester wird von Sacher 1936 uraufgeführt.

Nicht von der Uraufführung 1936, sondern aus dem Jahr 1984 stammt diese Aufnahme. Da hat nämlich Paul Sacher mit seinem Basler Kammerorchester dieses Werk noch einmal aufgenommen. Bohuslav Martinů, Concertino für Klavier, Trio und Streichorchester. Erster Satz, Allegro con Brio. Wir kommen am Ende dieses Ausgewählt, das heute die Stadt Basel und ihre Orchester besucht, noch einmal auf diese Aufnahme zurück und wechseln jetzt schon zum nächsten Orchester. Jetzt einem der bestehenden und aktiven Orchester Basels, das mit der berühmten Schola Cantorum Basiliensis zu tun hat, die 1933 ebenfalls von Paul Sacher gegründet wurde. Ein privates Lehr- und Forschungsinstitut zu Beginn, inzwischen als Hochschule für alte Musik zur Musikakademie der Stadt Basel gehörig. Für die Absolventen und Absolventinnen der Schola Cantorum entsteht 1999 das Barockorchester La Cetra.

David Plantier und Václav Lux, Violin und Leitung in der Sinfonia für zwei Violinen, Viola und Basso Continuo von Giuseppe Antonio Brescianello. Erster und zweiter Satz waren das Allegro und Adagio, das La Cetra Barockorchester Basel hat musiziert. Ausgewählt. Basel und seine Orchester. Nach dem schon gehörten und nicht mehr bestehenden berühmten Basler Kammerorchester des Musikmäzens Paul Sacher sind wir beim ersten der auch heute noch aktiven Orchester, das La Cetra Barockorchester, angeschlossen an die Schola Cantorum Basiliensis, wie schon erzählt. Das Repertoire des Orchesters betrifft natürlich vor allem die Musik des 17. und 18. Jahrhunderts und ist hier breit aufgestellt. Neben wenig bekannten instrumentalen Konzerten, wie gerade gehört, findet sich Oper, Oratorium, Kirchenmusik etc. Alles Basel heute. Wir fügen im Folgenden dem Basler Barockorchester noch das Vokalensemble Basel hinzu.

Ein Magnificat zu 8 Stimmen von Claudio Monteverdi. Gesungen hat das Vokalensemble Basel mit dem La Cetra Barockorchester unter der Leitung von Andrea Marcon. Basel und seine Orchester Nummer 3, wahrscheinlich das berühmteste aktive Orchester aus Basel, das teilweise von Mitgliedern des altehrwürdigen Basler Kammerorchesters unter Paul Sacher damals gegründet wurde, nämlich das Kammerorchester Basel. Hohe Verwechslungsgefahr bei den Namen der Basler Orchester. Also nicht Basler Kammerorchester, sondern Kammerorchester Basel. Ein ganz anderes Orchester. Berühmt für seine Aufnahmen von Musik des 18. Jahrhunderts ebenso wie des 20. Jahrhunderts. Man könnte sagen, es hat sich eine Idee des Musikmäzen und Dirigenten Paul Sacher hier fortgesetzt. Also doch nicht ganz anders. Ältere Orchestermusik in kleiner Besetzung und oftmals im selben Konzert Werke des 20. Jahrhunderts. Das Kammerorchester Basel hat keinen Chefdirigenten und schreibt über sich selbst. Wir verkörpern eine künstlerisch selbstbestimmte Organisation mit Individualisten, die als Teamplayer stark sind. Wir bauen als Orchester auf Werte wie Respekt, Fairness und Freundschaft. Etwas später heißt es, mit unserem breiten Repertoire, das wir sowohl auf historischen wie auch modernen Instrumentarium erarbeiten, suchen wir nach weiterführenden Wegen der Interpretation.

Hier ist das Satz Allegro aus Giuseppe Torellis Konzert für Violine und Orchester. Julia Schröder und das Kammerorchester Basel waren das. Musik aus dem späten 17. Jahrhundert des Geigers Giuseppe Torelli aus Bologna, der für kurze 2 Jahre auch in Wien so um 1700 tätig ist. Seine musikhistorischen Verdienste liegen in der Entwicklung des, heute würden wir sagen, klassischen Violinkonzerts, den virtuosen Soli eines Instruments vor einem Orchester, wie es durch Vivaldi dann noch populärer wurde. Wie gesagt, das Kammerorchester Basel zeichnet sich durch die Kombination von barocker Musik und Kompositionen aus dem 20. Jahrhundert aus, stets mit der gleichen Präzision und einer beeindruckenden Transparenz und Leichtigkeit musizieren sie. Das gilt für die alte Musik ebenso wie zum Beispiel für Bartok. Und wieder ist die Konzertmeisterin des Kammerorchester Basel, die Geigerin Julia Schröder, beteiligt, diesmal mehr noch als Dirigentin. Allerdings hat Bartoks Divertimento zwischendurch kleine Soloeinlagen einzelner Streicher.

So klingt der Beginn aus Béla Bartoks Divertimento für Streichorchester. Erster Satz Allegro non troppo, das Kammerorchester Basel unter der Leitung von Julia Schröder. Das wahrscheinlich berühmteste Projekt des Kammerorchester Basel heißt Haydn 2032. Ich zitiere, die Josef-Haydn-Stiftung Basel organisiert, produziert und finanziert mit dem Projekt Haydn 2032 zu Josef Haydns 300. Geburtstag im Jahr 2032 die Aufführung und Aufnahme aller 107 Sinfonien des Komponisten mit den Orchestern Il Giardino Armonico und dem Kammerorchester Basel unter der künstlerischen Leitung von Giovanni Antonini. Die eingespielten Aufnahmen, Sie haben vielleicht davon schon gehört, meine Damen und Herren, erscheinen als CD schon seit vielen Jahren und als luxuriöse Vinyl-Sammeledition in Buchform. Dazu Texte und Fotos, also eine richtige Luxusedition. Zuletzt erschienen in dieser Reihe ist die Nummer 25, also die 25. CD, mit Haydns Symphonien 21 und 51 und hineingemischt kleine Werke, die im Zusammenhang mit Josef Haydn seinerzeit stehen. Wir hören in die Symphonie Nummer 80 der Folge 5 dieser großen Edition, die Haydns Symphonien nicht chronologisch aufnimmt, sondern immer ein Motto voranstellt. Bei der Folge 5 war es L'homme de génie.

Hier ist der Satz Allegro Spirituoso aus Joseph Haydns Symphonie Nummer 80 D-Moll, Giovanni Antonini und das Kammerorchester Basel. Eine Folge, ein Exemplar, wenn man so will, aus dem großen Projekt Haydn 2032. Basel und seine Orchester, 5 an der Zahl, wenn man nur die aktuellen zählt und nur die Profi-Ensembles. Akustisch, ich finde, wie ein Gegenstück zum gehörten Kammerorchester Basel ist das älteste noch bestehende Orchester der Stadt, das Symphonieorchester Basel, das heuer seinen 150. Geburtstag feiert. 1876 gegründet und damals mit Namen wie Gustav Mahler, Johannes Brahms oder dem Dirigenten Felix Weingartner eng verbunden. Weingartner war einer der wichtigen Lehrer von vorhin mehrfach erwähnten Paul Sacher und auch als Komponist mit dem Orchester verbunden, wie wir gleich hören werden. Der aktuelle Chefdirigent ist seit 2025 Markus Poschner, der demnächst ja auch das RSO Wien leiten wird. Wie ein Gegenstück zum Kammerorchester Basel, habe ich gesagt. Gerade warum? Während sich Letzteres auszeichnet durch seine Transparenz, seine Leichtigkeit und sozusagen Beweglichkeit, klingt das Symphonieorchester Basel demgegenüber eher wuchtig und schwer. Ja, natürlich, es ist ein größeres, 100-köpfiges Orchester, aber der volle, manchmal auch schwere, auf manchen Aufnahmen auch schwerfällige Klang dieses Orchesters ist wie ein Gegenstück, ein Kontrapunkt zum Kammerorchester Basel. Man könnte auch sagen, in Basel ist für jeden Geschmack ein Orchester vorhanden. Hören wir in eine der Symphonien Weingartners, der von 1908 bis 1927 die Abonnementkonzerte der Wiener Philharmoniker leitet und dann 1927 nach Basel geht. Dort wird er bis 1934 gleichzeitig Chefdirigent des damaligen Symphonieorchester Basel und künstlerischer Leiter der Allgemeinen Musikgesellschaft und dazu noch Direktor des Konservatoriums. Also eine zentrale Figur in Basel damals. Hören wir in seine Symphonie Nummer 7 mit dem heutigen Symphonieorchester Basel.

Der Anfang des dritten Satzes Allegro Appassionato aus Felix Weingartners Sinfonie Nummer 7. Das Sinfonieorchester Basel war das unter der Leitung von Marco Letonia. Hier passt, finde ich, der voluminöse, akzentuierte und dramatische Klang des großen Orchesters aus Basel. Ein bisschen salopp gesagt, vom Sound Wagners beseelt. Sicher eine Orientierung von Felix Weingartner, der in jungen Jahren in Bayreuth als Assistent Wagners tätig war. Aber es gibt Aufnahmen des Symphonieorchesters Basel, diese kleine Kritik sei gestattet, wo für mich die Schwere zu Schwerfälligkeit wird. Zum Beispiel bei Brahms' Tragischer Ouvertüre.

Vielleicht liegt es auch mehr am Dirigenten Ivor Bolton als am Sinfonieorchester Basel, dass hier alles ein bisschen schwer und behäbig klingt, wie dickflüssig. Muss das so sein bei dieser tragischen Ouvertüre Brahms? Hören wir in einer alten Aufnahme von 1957 mit Hans Knappersbusch und den Wiener Philharmonikern. Man könnte erwarten, hier ist das schwere Pathos zu Hause.

Und zum Vergleich wechseln wir noch einmal die Aufnahme zurück zur deutlich langsameren Aufnahme des Sinfonieorchesters Basel, die übrigens relativ aktuell ist, von 2020.

Tatim, tatim, tatim, tata. Für mich ein bisschen spannungslos und monoton, alles gleich betont und kräftig stampfend. Aber da spielt das langsame Tempo, das Ivor Bolton hier wählt, auch eine große Rolle. Hören wir noch einen letzten Vergleich. Ab ungefähr derselben Stelle jetzt das SWR-Sinfonieorchester Baden-Baden, geleitet von Michael Gielen.

Brahms' tragische Ouvertüre D-Moll Opus 81 verklungen, ist circa die erste Hälfte dieser langen Ouvertüre, zuletzt mit dem SWR-Symphonieorchester geleitet von Michael Gielen. Ausgewählt zurück zu Basel und seinen Orchestern gehört haben wir das damals von Paul Sacher gegründete und geleitete Basler Kammerorchester, dann das mit der Schola Cantorum verbundene La Cetra Barockorchester, dann mehrfach das Kammerorchester Basel und zuletzt das seit 150 Jahren bestehende Symphonieorchester Basel. Aber es gibt noch mehr Orchester in dieser im Nordwesten der Schweiz gelegenen Kulturmetropole. Zu den genannten Orchestern gesellen sich noch das neue Orchester Basel und die Basler Sinfonietta. Nachwuchsförderung ist ein Kernanliegen des neuen Orchesters Basel. Mit Vermittlungsformaten und Kompositionsaufträgen möchten wir jugendliche Kreativität in unseren Konzerten sichtbar machen, schreibt das Orchester auf seiner Homepage. Es gibt eine NOB, also Neues Orchester Basel Academy, und eine NOB-Kompositionswerkstatt und dergleichen. Das neue Orchester Basel konzertiert zwar viel, auch in ungewöhnlichen Formaten, Workshops und dergleichen, aber es gibt keine CD-Aufnahmen. Lediglich Konzerteinführungen auf der Homepage des Orchesters sind zu finden und einige Videos auf YouTube. Man muss also ins Konzert gehen oder die Workshops besuchen, um das Orchester zu genießen. Darum springen wir gleich zum letzten Orchester aus Basel in diesem ausgewählt, der Basel Sinfonietta, ein Orchester für zeitgenössische Musik. Es wurde im Jahr 1980 in Basel von jungen Musikerinnen und Musikern mit dem Ziel ins Leben gerufen, neue Musik sowie experimentelle Werke dem Publikum in neuen Zusammenhängen zu vermitteln, so ist zu lesen. Von diesem Orchester gibt es Aufnahmen mit Werken junger Schweizer Komponisten und Komponistinnen oder auch Klassikern wie Stücken von Sofia Gubaidulina oder zeitgenössische Experimente ganz anderer Art wie Matthias Rüegs Triangelkonzert.

Sunaris für Solo, Triangel und Kammerorchester von Matthias Rühe, gespielt von der Basler Sinfonietta, geleitet vom Komponisten. Am Ende dieses Ausgewählt kehren wir noch einmal zurück zum, wie soll man sagen, Initiator oder Impulsgeber der Orchesterkultur Basels, Paul Sacher und sein Basler Kammerorchester. Und wie versprochen kehren wir auch noch einmal zurück zu Martinus Concertino für Klaviertrio und Streichorchester, 1933 komponiert und wie erwähnt 1936 von Sacher uraufgeführt, damals mit dem Trio Hongrois. Wer bei der späteren Aufnahme aus den 50er Jahren die Solisten sind, wird nicht genannt. Hier der Schlusssatz dieses, ich finde, höchst originellen Stücks voller Esprit. Vielleicht bilde ich es mir ein, aber für mich klingt es mit Begeisterung musiziert hier vom Basler Kammerorchester. Musik.

Paul Sacher und das Basler Kammerorchester mit dem letzten Satz Allegro aus Boslav Martinus Concertino für Klaviertrio und Streichorchester, eine Aufnahme von 1984. 6 verschiedene Orchester aus Basel haben wir beschrieben, 5 davon auch gehört. Möge die Orchestervielfalt dieser knapp 180.000 Menschen beherbergenden Stadt lange erhalten bleiben. In den Händen von Christian Gorz war die Technik dieses ausgewählt. Georg Niklaus wünscht viel Musik.

0: Und viel Musik gibt es an diesem Ö1-Vormittag natürlich. Weitere Tipps hat jetzt die folgende Programmvorschau für uns, unter anderem mit einem weiblichen Multitalent. Und wir hören auch, was es nach den 11 Uhr Nachrichten sonst noch so zu hören gibt.
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4: Am Mikrofon ist Anselm Peer. Für den Nordosten Österreichs gilt am kommenden Wochenende die höchste Hitzewarnstufe mit neuen Rekordtemperaturen. Viele leiden jetzt schon unter der Hitze. Um diese Jahreszeit sind wir auf diese Temperaturen nicht vorbereitet, sagen Umweltmedizinerinnen und Mediziner. Sie raten dazu, sich zu schonen und es am Wochenende ruhiger anzugehen. Mehr von Barbara Ganzfuß.
5: Extreme Hitze kann auch lebensgefährlich sein, so Umweltmedizinerin Daniela Haluza. Und der Körper brauche eine Zeit, um sich darauf einzustellen. Dabei habe der Sommer noch gar nicht richtig begonnen.
6: Es sind keine Ferien, es ist keine Urlaubszeit. Das Land muss ja noch funktionieren. Und ganz Europa ächzt ja derzeit unter dieser Hitzewelle.
5: Das Verhalten an die Temperaturen anzupassen, das empfiehlt die Expertin. Kein Alkohol, kein fettes Essen, Aktivitäten nach drinnen verlagern.
6: Ich kann ja zum Beispiel in ein Museum gehen oder mal den Keller aufräumen, der vielleicht kühler ist, oder den Kühlschrank abtauen. Und vorbereitet sein ist immer das beste Mittel.
5: Generell müssen wir überlegen, wie wir mit diesen Hitzewellen künftig umgehen, sagt Daniela Haluza, nächstes Jahr oder auch in 10 Jahren.
4: Am Wochenende können die Temperaturen auf 40 Grad steigen. Alle, denen die Hitze zu viel wird, können sich an das kostenlose Hitzetelefon des Gesundheitsministeriums wenden. Unter der Nummer 0800 880 800 bekommt man Tipps, wie man das Gesundheitsrisiko senken kann. Nach den beiden schweren Erdbeben in Venezuela ist das genaue Ausmaß der Zerstörung weiter unklar. Laut US-Erdbebenwarte waren es die stärksten Beben in Venezuela seit mehr als 120 Jahren. Allein in der Hauptstadt Caracas sind Dutzende Gebäude eingestürzt, obwohl das Epizentrum mehr als 150 Kilometer von der Hauptstadt entfernt lag. Bisher sind 32 Tote bestätigt. Die Behörden befürchten, dass tausende Menschen verschüttet wurden. Die höheren Energiepreise durch den Iran-Krieg versetzen der österreichischen Wirtschaft nur einen vorübergehenden Dämpfer. Für heuer erwarten die Wirtschaftsforschungsinstitute insgesamt ein leichtes Plus der Wirtschaftsleistung. Das Institut für höhere Studien hat seine Prognose für 2026 sogar angehoben, von 0,5 auf 0,8%. Das WIFO belässt seine Prognose unverändert bei 0,9%. Bei künstlicher Intelligenz ist Europa derzeit noch sehr abhängig von US-Diensten wie ChatGPT und Claude. Ein Wiener Startup will das ändern mit der neuen EOSTELLA-App, die heute in Betrieb geht. Mehr dazu von Xin Chang.
7: EOSTELLA versteht sich als persönlicher KI-Assistent für den Alltag. Termine verwalten, Texte schreiben, Preise vergleichen. Das Kernversprechen: Nutzerdaten sollen ausschließlich auf europäischen Servern liegen, ohne amerikanische Infrastruktur dahinter. Gründer Matteo Rosoli.
8: Es gibt zum Beispiel ganz viele Unternehmen, die hosten ihre Daten in der Europäischen Union und das ist auch vollkommen cool. Aber das Rechenzentrum, bei dem sie hosten, gehört Google oder Microsoft.
7: Und das hat praktische Folgen. Der US Cloud Act erlaubt amerikanischen Behörden den Zugriff auf Daten, auch wenn die Server in Europa stehen. EOSTELLA setzt auf KI-Technologie aus den USA und China, betrieben allerdings unter europäischem Recht. Und auch preislich wollen sich die Wiener von US-Giganten abheben. EU-Stellar ist gratis testbar. Die Pro-Version kostet rund 6 Euro im Monat.
4: Der Wittgenstein-Preis des Wissenschaftsfonds ist Österreichs höchste wissenschaftliche Auszeichnung und mit 2 Millionen Euro auch der höchst dotierte. Heuer geht der sogenannte Austronobelpreis an den Quantenphysiker Markus Aspelmeier. Die internationale Jury möchte damit nicht nur Aspelmeiers wissenschaftliche Karriere auszeichnen, sondern sieht im Preis auch eine Investition in den Forschungsstandort Österreich. Mehr von Marlene Nowotny.
9: Markus Aspelmeier ist Physiker und Philosoph. Seine Forschung an der Universität Wien und der Österreichischen Akademie der Wissenschaften widmet er, dazu passend, einem philosophischen Dilemma der modernen Physik. Sowohl die Quantentheorie als auch die Theorie der Gravitation zählen zu deren Grundpfeilern. Doch diese Theorien beruhen auf Vorannahmen über die Natur, die sich gegenseitig ausschließen. Ob und wie die Naturgesetze umgeschrieben werden müssen, will Aspelmeier mit seinen Experimenten klären. Für die internationale Jury des vom Wissenschaftsfonds FEF vergebenen Wittgenstein-Preis ist die Auszeichnung Aspelmeiers deswegen eine Investition in eines der ambitioniertesten Vorhaben in der modernen Physik, das Österreichs erfolgreiche Tradition in der Quantenforschung zudem um ein weiteres vielversprechendes Kapitel bereichern werde.
4: Und jetzt zum Wetter.
10: Extreme Hitze bis 45 Grad gibt es dieser Tage in Teilen von Westeuropa. Und auch bei uns wird es am Ende der Woche rekordverdächtig heiß mit bis zu 40 Grad. Heute werden es 29 bis 36 Grad mit viel Sonne und auffrischendem Nordostwind. Über dem Berg- und Hügelland bilden sich vermehrt einige Quellwolken. Meist sonnig sind auch die kommenden Tage und die Hitze steigert sich noch von Tag zu Tag. Die 40 Grad sind am Wochenende im Großraum Wien am wahrscheinlichsten. So viel zum Wetter von Gerald Holzinger.
0: Und jetzt Literatur in Ö1.
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0: Eine Autobiografie, aber nicht im herkömmlichen Sinn. Eine geistige, imaginäre Autobiografie nannte Ingeborg Bachmann ihren einzigen vollendeten Roman Malina. Es ist eines ihrer rätselhaftesten und komplexesten Werke. Liebesgeschichte, Krimi, kritische Gesellschaftssatire und eine Hommage an Wien in einem. Manche lesen das Buch auch als Abrechnung mit Bachmanns langjährigem Partner Max Frisch. Die Geschichte einer Schriftstellerin, die zwischen zwei Häusern in der Wiener Ungergasse und zwei Männern, dem geliebten Ivan und dem Beamten Malina, zu dem sie eine platonische Beziehung unterhält, pendelt, bildet aber nur den Rahmen für das, was Ingeborg Bachmann in ihrem Roman aufarbeitet. Es geht in dem Kultroman, der zwei Jahre vor ihrem Tod 1973 in Rom erschien, um die Auseinandersetzung mit traumatischen Erfahrungen, mit weiblicher Identität und Geschlechterrollen und um das Ringen um Sprache mit allen erzähltechnischen Mitteln. Anna Rieser liest zwei Ausschnitte aus »Glücklich mit Ivan«, dem ersten Kapitel von Ingeborg Bachmanns Roman »Malina«.
1: Kopfsätze haben wir viele, haufenweise, wie die Telefonsätze, wie die Schachsätze, wie die Sätze über das ganze Leben. Es fehlen uns noch viele Satzgruppen, über Gefühle haben wir noch keinen einzigen Satz, weil Ivan keinen ausspricht. Weil ich es nicht wage, den ersten Satz dieser Art zu machen. Doch ich denke nach über diese ferne fehlende Satzgruppe, trotz aller guten Sätze, die wir schon machen können. Denn wenn wir aufhören zu reden und übergehen zu den Gesten, die uns immer gelingen, setzt für mich anstelle der Gefühle ein Ritual ein, kein leerer Ablauf, keine belanglose Wiederholung, sondern als neu erfüllter Inbegriff feierlicher Formeln, mit der einzigen Andacht, deren ich wirklich fähig bin. Und Ivan, was kann Ivan denn wissen darüber? Aber trotzdem sagt er heute, das ist also deine Religion, das also ist es. Seine Stimme hat einen veränderten Ton, weniger heiter, nicht unverwundert. Er wird es am Ende herausfinden, was mit mir ist, denn wir haben ja noch das ganze Leben. Vielleicht nicht vor uns, vielleicht nur heute, aber wir haben das Leben. Daran kann kein Zweifel sein. Ehe Ivan geht, sitzen wir beide auf dem Bett und rauchen. Er muss wieder für 3 Tage nach Paris fahren. Es macht mir nichts aus. Ich sage leicht hin, ach so, weil zwischen seinen und meinen sparsamen Äußerungen und dem, was ich ihm wirklich sagen möchte, ein Vakuum ist. Ich möchte ihm alles sagen, sitze aber nur hier, drücke peinlich genau das Zigarettenende in den Aschenbecher und reiche ihm den Aschenbecher, als wäre es sehr wichtig, dass er keine Asche auf meinen Boden fallen lässt. Es ist unmöglich, Ivan etwas von mir zu erzählen. Aber weitermachen, ohne mich auch ins Spiel zu bringen. Warum sage ich Spiel? Warum denn bloß? Es ist kein Wort von mir, es ist ein Wort von Ivan. Das ist auch nicht möglich. Wo ich angelangt bin, das weiß Malina. Und erst heute haben wir uns wieder über die Landkarten, über die Stadtpläne, über die Wörterbücher gebeugt, über die Worte hergemacht. Wir suchen alle Orte und Worte auf und lassen die Aura aufkommen, die ich auch brauche zum Leben. Dann ist Leben weniger Pathos. Wie traurig bin ich und warum tut Ivan nichts dagegen? Warum drückt er wirklich die Zigarette aus, anstatt den Aschenbecher gegen die Wand zu werfen, die Asche auf den Boden fallen zu lassen? Warum muss er mir von Paris reden, anstatt hier zu bleiben oder mich mit nach Paris zu nehmen? Nicht, weil ich nach Paris will, sondern damit mir mein Ungergassenland nicht vergeht und ich es immer festhalten kann, mein einziges, mein über allem liegendes Land. Wenig habe ich gesprochen und viel habe ich geschwiegen, aber ich rede noch immer zu viel, viel zu viel. Mein herrliches Land, nicht kaiserlich-königlich, ohne die Stephanskrone und ohne die Krone des Heiligen Römischen Reichs, mein Land in seiner neuen Union, das keine Bestätigung und keine Rechtfertigung braucht. Aber ich ziehe nur müde einen Läufer vor, mit dem ich doch nach Ivans nächstem Zug zurück muss. Ich sage ihm lieber gleich, dass ich aufgebe, dass die Partie für mich verloren ist. Aber dass ich gerne einmal mit ihm nach Venedig fahren möchte oder in diesem Sommer an den Wolfgangsee oder, wenn er wirklich nur ganz wenig Zeit hat, einen Tag nach Dürnstein an die Donau, weil ich dort ein altes Hotel kenne und ich bringe den Wein ins Spiel, weil Ivan den Dürnsteiner Wein so gerne trinkt. Aber nie werden wir an diese Orte fahren, weil er immer zu viel zu tun hat, weil er nach Paris muss, weil er morgens um 7 Uhr aufstehen muss. »Hast du Lust, noch ins Kino zu gehen?«, frage ich. denn mit Lust auf Kino könnte ich Iban dazu bringen, jetzt noch nicht nach Hause zu gehen. Ich habe die Seite mit dem Kinoprogramm aufgeschlagen. 3 Supermänner räumen auf. Texas Jim, heiße Nächte in Rio. Heute aber mag Iban nicht mehr in die Stadt fahren. Er lässt die Schachfiguren stehen, leert sein Glas in einem Zug. Er geht besonders rasch zur Tür, wie immer ohne Gruß. Vielleicht, weil wir noch das ganze Leben vor uns haben. Ich nähe einen Knopf an meinen Morgenmantel und schaue ab und zu auf den Papierhaufen vor mir. Fräulein Jelinek sitzt mit gesenktem Kopf vor der Schreibmaschine und wartet. Sie hat 2 Blätter eingezogen und ein Carbonpapier dazwischen. Und da ich schweige und den Faden abbeiße, sieht sie erfreut auf, wenn das Telefon läutet. Sie greift nach dem Hörer und ich sage, sagen Sie einfach, was Sie wollen, dass ich nicht da bin. Dass Sie erst nachsehen müssen. Wo aber soll Fräulein Jelinek nachsehen? Doch wohl nicht im Kleiderschrank oder im Abstellkabinett, da ich mich dort selten aufhalte. Sagen Sie, dass ich krank bin, verreist, tot. Fräulein Jelinek sieht gespannt und höflich aus, hält die Hand über die Sprechmuschel und flüstert, aber es ist ein Ferngespräch. Hamburg. Bitte sagen Sie einfach, was Ihnen Spaß macht. Fräulein Jelinek entscheidet sich dafür zu sagen, dass ich nicht zu Hause sei. Nein, sie bedauere, sie wisse nicht. Sie hängt befriedigt ein. Es war immerhin eine Abwechslung. Und nach Recklinghausen und London und Prag, was schreiben wir da? Das wollten wir doch heute beantworten, mahnt Fräulein Jelinek. Und ich fange also rasch an, sehr geehrte Herren, den besten Dank für Ihren Brief vom Datum etc. Und plötzlich fällt mir ein, dass der Mantel, den ich im Frühling den Frühjahrsmantel nenne, im Herbst aber den Herbstmantel, ein loses Futter hat. Und ich laufe hinaus zu den Wandschränken, weil ich dieses Futter einmal festnähen muss. Ich krame nach einem dunkelblauen Faden, frage gut gelaunt, wo sind wir stehen geblieben, was habe ich gesagt? Ach so, ach, schreiben Sie doch einfach, was Ihnen einfällt, dass ich verhindert bin oder verreist oder dass ich krank sein werde. Fräulein Jelinek lacht ein wenig, sie wird also bestimmt verhindert schreiben, denn sie ist für maßvolle Absagen, die ebenso liebenswürdig wie neutral klingen. Man dürfe den Leuten keine Handhabe geben, findet Fräulein Jelinek, die immer um Erlaubnis fragt, wenn sie ins Bad gehen will. Sie kommt parfümiert zurück, hübsch, groß, schlank und so verlobt mit einem Assistenzarzt von der Poliklinik. Und sie hackt mit ihren langen, schönen Fingern beste Empfehlungen in die Maschine, hier und da einen freundlichen oder einen herzlichen Gruß. Fräulein Jelinek wartet und wartet. Das Futter ist genäht und wir trinken beide einen Schluck aus unseren Teeschalen. Damit Sie es nicht vergessen, die Urania, das ist auch

dringend. Fräulein Jelinek weiß, dass sie jetzt herauslachen kann, weil wir in Wien sind, dass er keine Ehrfurcht einflößt wie London und Santa Barbara und Moskau. Sie schreibt den Brief ganz allein, obwohl er verdächtig, ich würde sagen, beinahe bis

dass wir keine Briefmarken mehr haben. Tesafilm will sie auch kaufen und ich erinnere sie dran, dass sie unbedingt von den Notizzetteln das nächste Mal die Namen von diesen Menschen in die Agenda schreiben muss. Sie wissen schon von diesen Leuten da. Denn immer sind irgendwelche Menschen im Kopf zu behalten, die ins Adressbuch oder in die Agenda müssen, weil man sich so viel Menschennamen nicht merken kann. Fräulein Jelinek und ich wünschen einander einen schönen Sonntag und ich hoffe, sie wird ihr Foulard nicht noch einmal andersherum um den Hals drapieren, denn Ivan kann nun wirklich jeden Moment kommen. Und ich höre erleichtert die Tür zufallen und die zarten festen Absätze von Fräulein Jelineks neuen Schuhen die Stiege hinunterklappern. Da Ivan kommt, bin ich sehr rasch fertig. Nur die Kopien von den Briefen liegen noch herum und ein einziges Mal fragt Ivan, was ich denn da so mache, und ich sage, oh, nichts. Ich sehe so verlegen aus, dass er lachen muss. Briefe interessieren ihn nicht, aber ein unverfängliches Blatt, auf dem steht drei Mörder, und Ivan legt es wieder hin. Ivan vermeidet es ja, aber heute sagt er, was bedeuten diese Zettel? Denn ich habe ein paar Blätter auf dem Sessel liegen gelassen. Er nimmt noch eines in die Hand und liest belustigt, Todesarten? Und von einem anderen Zettel liest er ab, die ägyptische Finsternis. Ist das nicht deine Schrift? Hast du das hingeschrieben? Da ich nicht antworte, sagt Ivan, das gefällt mir nicht. Ich habe mir schon so etwas Ähnliches gedacht. Und alle diese Bücher, die hier herumstehen in deiner Gruft, die will doch niemand. Warum gibt es nur solche Bücher? Es muss auch andere geben. Die müssen sein wie Exultate Jubilate, damit man vor Freude aus der Haut fahren kann. Du fährst doch auch oft vor Freude aus der Haut. Warum also schreibst du nicht so? Dieses Elend auf den Markt tragen, es noch vermehren auf der Welt, das ist doch widerlich. Alle diese Bücher sind widerwärtig. Was ist denn das für eine Obsession mit dieser Finsternis? Alles ist immer traurig und die machen es noch trauriger in diesen Folianten. Bitte hier, aus einem Totenhaus. Ich entschuldige mich ja schon. Ja, aber, sage ich eingeschüchtert, nichts aber, sagt Ivan, und immer leiden sie gleich für die ganze Menschheit und ihre Scherereien und denken an die Kriege und stellen sich schon neue vor. Aber wenn du mit mir Kaffee trinkst oder wenn wir Wein trinken und Schach spielen, wo ist dann der Krieg? Und wo ist die hungernde, sterbende Menschheit? Und tut dir dann wirklich alles leid? Oder tut es dir nur leid, weil du die Partie verlierst? Oder weil ich gleich einen Riesenhunger haben werde? Und warum lachst du denn jetzt? Hat die Menschheit vielleicht viel zu lachen in diesem Augenblick? Aber ich lache doch gar nicht, sage ich. Trotzdem muss ich lachen. Und ich lasse das Unglück anderswo geschehen, weil hier kein Unglück ist, wo Ivan sich mit mir zum Essen niedersetzt. Denken kann ich nur an das Salz, das noch nicht auf dem Tisch steht, und an die Butter, die ich in der Küche vergessen habe. Und laut sage ich es nicht, aber ich nehme mir vor, dass ich ein schönes Buch finden werde für Ivan. Denn Ivan hofft also, dass ich nichts über die drei Mörder schreibe und das Elend nicht vermehre in keinem Buch. Ich höre ihm schon nicht mehr zu. Ein Brausen von Worten fängt an in meinem Kopf und dann ein Leuchten, einige Silben flimmern schon auf und aus allen Satzschachteln fliegen bunte Kommas und die Punkte, die einmal schwarz waren, schweben aufgeblasen zu Luftballons an meine Hirndecke. Denn in dem Buch, das herrlich ist und das ich also zu finden anfange, wird alles sein wie Exultate Jubilate. Wenn es dieses Buch geben sollte, und eines Tages wird es das geben müssen, wird man sich vor Freude auf den Boden werfen, bloß weil man eine Seite daraus gelesen hat. Man wird einen Luftsprung tun. Es wird einem geholfen sein. Man liest weiter und beißt sich in die Hand, um vor Freude nicht aufschreien zu müssen. Es ist kaum auszuhalten. Und wenn man auf dem Fensterbrett sitzt und weiterliest, wirft man den Leuten auf der Straße Konfetti hinunter, damit sie erstaunt stehen bleiben, als wären sie in einen Karneval geraten, und man wirft Äpfel und Nüsse, Datteln und Feigen hinunter, als wäre Nikolaustag. Man beugt sich, ganz schwindelfrei, aus dem Fenster und schreit, »Hört nur, hört! Schaut nur, schaut! Ich habe etwas Wunderbares gelesen, darf ich es euch vorlesen? Kommt näher, alle, es ist zu wunderbar!« Und die Leute fangen an, stehen zu bleiben und aufzumerken. Es sammeln sich immer mehr Leute an. Und Herr Breitner grüßt einmal zur Abwechslung. Er muss nicht mehr beweisen mit seinen Krücken, dass er der einzige Krüppel ist. Er krächzt freundlich, grüß Gott und guten Tag. Und die dicke Kammersängerin, die sich nur nachts aus dem Haus traut und in Taxis abfährt oder vorfährt, wird etwas dünner. Sie nimmt in einem einzigen Moment 50 Kilo ab. Sie zeigt sich im Stiegenhaus, sie schreitet theatralisch ohne Atemnot bis zum Mezzanin, wo sie mit ihrer Koloratur beginnt, einer um 20 Jahre verjüngten Stimme. Cari

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Und niemand sagt herablassend, das haben wir von der Schwarzkopf und von der Callas schon besser gehört, auch das Wort fette Wachtel ist aus dem Stiegenhaus verschwunden und die Leute aus dem dritten Stock sind rehabilitiert. Eine Intrige hat sich in nichts aufgelöst. So viel bewirkt die Nachfreude, weil es endlich ein herrliches Buch auf Erden gibt. Und ich mache mich auf und suche nach seinen ersten Seiten für Ivan. Ich mache ein geheimnisvolles Gesicht, denn es soll eine Überraschung für ihn werden. Aber Ivan deutet mein geheimnisvolles Tun noch nicht richtig und er sagt heute, du hast ja rote Flecken im Gesicht, was hast du denn? Warum lachst du denn so blöde? Ich habe doch bloß gefragt, ob ich noch etwas Eis für meinen Whisky haben kann. Wenn Ivan und ich schweigen, weil nichts zu sagen ist, also wenn wir nicht reden, dann senkt sich aber kein Schweigen herab, sondern ich merke im Gegenteil, dass vieles uns umgibt, dass alles lebt um uns herum. Es macht sich bemerkbar, ohne aufdringlich zu sein, die ganze Stadt atmet und zirkuliert und so sind Ivan und ich nicht besorgt, weil nicht abgetrennt und monadenhaft eingesperrt, nicht kontaktlos und in nichts Schmerzliches abgetan. Auch wir sind ein akzeptabler Teil der Welt. Zwei Leute, die müßig oder eilig auf dem Trottoir gehen, ihre Füße auf einen Zebrastreifen setzen und wenn wir auch nichts sagen, uns nicht direkt miteinander verständigen, wird Ivan mich doch rechtzeitig am Ärmel halten und festhalten, damit ich unter kein Auto oder keine Straßenbahn komme. Ich haste immer ein wenig hinter ihm drein, weil er so viel größer ist und nur einen Schritt machen muss, wo ich zwei Schritte machen muss. Aber ich will versuchen, wegen des Zusammenhangs mit der Welt nicht zu weit zurückzubleiben, mit ihm zu gehen. Und so erreichen wir die Bellaria oder die Maria-Hilfer-Straße oder den Schottenring, wenn wir etwas erledigen müssen. In letzter Minute würden wir es schon bemerken, wenn einer den anderen zu verlieren drohte. Denn niemals könnten wir, wie andere, einander provozieren, auseinandergeraten, trotzig sein, einander verstoßen oder ablehnen. Wir denken nur, dass wir vor 6 Uhr im Reisebüro sein müssen, dass die Zeit auf der Parkscheibe überschritten sein dürfte, dass es jetzt zum Auto zurücklaufen heißt und dann wird heimgefahren in die Ungargasse, wo jede erdenkliche Gefahr, in die zwei Menschen kommen können, vorüber ist. Aber heute werden wir, weil es der erste warme Tag ist, ins Gänsehäufel fahren. Ivan hat einen freien Nachmittag. Nur für Ivan gibt es freie Nachmittage. Eine freie Stunde. Einmal auch einen freien Abend. Was mit meiner Zeit ist, ob ich freie oder unfreie Stunden habe, Freiheit und Unfreiheit kenne, darüber wird nie geredet. In Ivans kurzer freier Zeit liegen wir im Gras, auf der Liegewiese in der Badeanstalt Gänsehäufel unter einer schwachen Sonne. Ich habe mein kleines Taschenschachspiel mitgenommen und nach einer Stunde voll Stirnrunzeln, Abtauschen, Rougeaden, Gade, mehrmaligen Warnungen Schach, kommen wir wieder zu einem Patt. Ivan will mich auf ein Eis im italienischen Eissalon einladen, aber es ist keine Zeit mehr. Der freie Nachmittag ist schon vorbei und wir müssen zurückrasen in die Stadt. Das Eis werde ich das nächste Mal bekommen. Während wir schnell auf die Stadt zufahren, über die Reichsbrücke und den Praterstern, dreht Ivan das Radio laut auf im Auto. Seine Kommentare zu den Manövern der anderen Autofahrer sind trotzdem nicht zu überhören, aber wenn Musik aus dem Radio und das Schnellfahren, das schnelle Abbremsen, wieder anfahren, ein Gefühl vom großen Abenteuer in mir hervorruft, verändern sich für mich die bekannten Gegenden und Straßen, durch die wir fahren. Ich halte mich mit den Händen fest an den Haltegriffen und so angeklammert würde ich gerne singen im Auto, wenn ich eine Stimme hätte. Oder ihm sagen, schneller, noch schneller. Ich lasse furchtlos die Haltegriffe los und lege die Arme hinter meinen Kopf zurück. Ich strahle den Franz-Josefs-Quai und den Donaukanal und den Schottenring an. Denn Ivan macht aus Übermut eine Rundfahrt um die innere Stadt. Ich hoffe, dass wir noch lange über den Ring brauchen, in den wir einbiegen jetzt. Wir kommen ins Stocken, zwängen uns durch, haben zur Rechten die Universität, in die ich gegangen bin. Aber sie steht nicht mehr da wie damals, nicht mehr bedrückend. Und das Burgtheater, das Rathaus und das Parlament sind von einer Musik unterschwemmt, die aus dem Radio kommt. Das soll nie aufhören, noch lange dauern, einen Film lang, der noch nie gelaufen ist, aber in dem ich jetzt Wunder über Wunder sehe, weil er den Titel hat »Mit Ivan durch Wien fahren«, weil er den Titel hat »Glücklich, glücklich mit Ivan« und »Glücklich in Wien, Wien glücklich«
Und diese reißenden Bilderfolgen, die mich schwindlig machen, hören auch nicht auf, wenn scharf gebremst wird, warme Luftschwaden mit dem Benzingestank durch das offene Fenster kommen. Glücklich, glücklich, es heißt glücklich, es muss glücklich heißen, denn die ganze Ringstraße ist untermalt von einer Musik. Ich muss lachen, weil wir sprungartig anfahren, weil ich überhaupt keine Angst habe heute und nicht an der nächsten Ampel herausspringen will, weil ich noch stundenlang weiterfahren möchte, leise mitsummend. Für mich schon zu hören, aber für Ivan nicht, weil die Musik lauter ist.

0: Sie hörten zwei Ausschnitte aus dem ersten Kapitel aus dem Roman Malina von Ingeborg Bachmann. Gelesen hat Anna Rieser. Das Buch ist 1971 erstmals in der Bibliothek Suhrkamp erschienen. Heuer wird es im Rahmen der Salzburger Bachmann-Edition eine kommentierte Ausgabe geben. Gestaltet hat diese Radiogeschichte Stefanie Zussner. Und gleich ist es 11.25 Uhr, Zeit für die Ö1-Club-Sendung.
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3: Wir feiern diese Woche 30 Jahre Ö1-Club. In dieser Folge werfen wir einen Blick hinter die Kulissen der Clubsendung und des monatlichen Magazins Gehört, wo die Angebote des Ö1-Clubs aufbereitet werden. Wer also steckt da überhaupt dahinter?
4: Mein Name ist Geraldine Kontros, ich bin seit 2019 bei Ö1 und leite den Ö1-Club. Mein Team und ich, wir stellen die Vorteile für unsere Clubmitglieder zusammen. Und das sind einerseits die Ermäßigungen, die wir bei 600 Kulturpartnern in ganz Österreich anbieten, nämlich immer für zwei Personen. 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Die Kulturpartner, das können jetzt große, kleine Festivals sein, Ausstellungshäuser, Musik-, Theaterhäuser aller Genres. Zusätzlich können die Mitglieder auch Karten zu Veranstaltungen gewinnen. Wir vergeben fast 5000 Karten pro Jahr.
3: Und über diese Vielfältigkeit des Ö1-Clubs sollen die Mitglieder freilich auch erfahren, so Geraldine Kontros.
4: Wir verstehen uns als Wegweiser durch Österreichs Kulturlandschaft. Diese Veranstaltungstipps stellen wir für die Ö1-Club-Mitglieder im monatlichen Magazin Gehört, online im Ö1-Kalender zusammen. Und die Gestalterinnen und Gestalter der Ö1-Club-Sendung bereiten diese akustisch auf.
3: Robert Heiß ist Chefredakteur des Ö1-Monatsmagazins Gehört und hat für jede Ausgabe eine Auswahl aus dem mannigfaltigen Programmspektrum zu treffen.
5: Wir haben jeden Monat eine Programmsitzung, in der alle Abteilungen ihre wesentlichen Sendungen vorstellen. Da schreibe ich dann immer fleißig mit und dann schaue ich, dass die Artikelauswahl die Vielfalt von Ö1 auch widerspiegelt. Dass mal auch philosophische Themen sind, eine Oper, auch mal Spielräume, wenn 50. Todestag Jimi Hendrix ist. Im Prinzip soll ihm gehört das abgebildet sein, diese Vielfalt, die Ö1 auch zu bieten hat.
3: Die Bilder im Magazinteil des Gehört-Magazins wählt der Chefredakteur Robert Heiß selbst aus. Für das Cover-Sujet allerdings wird der Grafiker Florian Jungwirth kontaktiert.
6: Das läuft so ab, dass der Chefredakteur, also der Robert Heiß, entscheidet, welche Story, welcher Artikel gecovert wird und schickt mir dann die Headline, die am Cover tatsächlich erscheint, und den dazugehörigen Artikel. Und auf Basis dieser beiden Informationen mache ich mich an die Kreation des Covers. Und das sieht tatsächlich so aus, ganz analog, dass ich vor einem leeren Blatt Papier sitze, Stifte vor mir liegen habe und einfach alle Ideen dazu zu Papier bringe.
3: Und bis zur fertigen Idee kann es ganz unterschiedlich lang dauern. Im Glücksfall sitzt gleich ein erster Gedanke. Manchmal wiederum ist selbst nach 20 Versuchen noch keine befriedigende Skizze auf dem Papier. Pia Chrysochoidis hat bis zum Frühjahr 2026 sowohl im Lektorat für das Gehört-Magazin als auch als Gestalterin für die Ö1-Club-Sendung gearbeitet. Den Prozess der Gestaltung, von der Themenauswahl bis zu einer sendefertigen Ö1-Club-Sendung, beschreibt sie so.
7: Für mich ist die Ö1-Club-Sendung so ein Mini-Feature. In knappen 4 Minuten 50 sollen wir als Gestalter 3 Tipps dann so verpacken, dass das für die Ö1-Hörerinnen und Hörer geschmackig rüberkommt, dass sie Lust bekommen in dieses spezielle Konzert oder in die Ausstellung oder

0: in diesen Film zu gehen. Und um es ansprechend zu gestalten, brauche ich natürlich gute Originaltöne. Also entweder eine knackige Formulierung eines Regisseurs, einer Kuratorin oder vielleicht sogar eine Theaterszene, eine kleine, oder einen Filmausschnitt. Und das ist die Basis, um dann drumherum gute Geschichten zu gestalten.
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0: vorgestellt.
1: Victor Avia, so heißt der Mann, den ich Ihnen heute vorstellen darf. Und dass Alpha Classics ihm eine Hommage in Form eines Doppelalbums widmet, hat mehrere Gründe. Allen voran wohl den, dass der Musiker im vergangenen Jahr verstorben ist. Zudem aber war Victor Avia äußerst vielseitig. Einerseits Oboist, andererseits Komponist, Sänger, Pianist und Dirigent. Darüber hinaus Maler und Dichter. So vielseitig also, dass das Gesamtpaket Avia gar nicht auf das Album passt. Darauf hören wir ihn, zumindest auf der ersten der zwei CDs, als Oboisten. Und zwar mit Schumann.

Victor Avia mit der ersten der drei Romanzen Opus 94 von Robert Schumann. Man müsse Schumann auf natürliche Weise spielen, so der Oboist in einem Interview, und nicht zu viel darüber nachdenken. Das sei zumindest sein Ansatz, diesen Komponisten zu interpretieren. So entstehe ein natürlicher Fluss. Und diesen Fluss, den hört man in dieser Aufnahme. Ein stetiges Voranschreiten zeichnet diese aus. Am Klavier übrigens Kim Barbier. In den fünf Stücken im Volkston Opus 102 zeigt Avia sein Können als Arrangeur, denn es ist ursprünglich für Cello und Klavier komponiert. Mit Humor, so ist das erste Stück betitelt. Das klingt bei ihm so.

Mit Humor. Victor Aviat mit Schumanns erstem der fünf Stücke im Volkston, begleitet von Kim Barbier am Klavier. Victor Aviat war, wie gesagt, ein äußerst vielseitiger Künstler. Er war viele Jahre Solo-Oboist des Luzern Festival Orchestra. Daneben hat er komponiert. Aus seinen Chansons werden wir später noch etwas hören. Aber er hat auch den Weg als Dirigent eingeschlagen. Davon ist auf dem vorliegenden Doppelalbum von Alpha Classics zwar nichts zu hören, aber im ORF-Archiv bin ich fündig geworden. Denn Aviat hat 2014 den Salzburger Young Conductors Award gewonnen und in diesem Rahmen das Vorarlberger Symphonieorchester dirigiert.

So klingt das Vorarlberger Symphonieorchester unter der Leitung von Victor Aviat im Jahr 2014. Piccola Musica Notturna für großes Orchester, ein pantomimischer Tanz nach einem Gedicht von Manuel Mercado. Die Komposition stammt von Luigi Dalla Piccola. Aber zurück zum Album. Victor Aviat, un portrait, so der Titel. Und genau das erwartet einen auch. Einerseits lernt man den Musiker Victor Aviat kennen, andererseits auch die gesamte Person. Ein ausführliches Booklet bietet Texte über diesen Künstler und gibt damit Einblick in die vielseitige Künstlerpersönlichkeit Victor Aviat. Da sind Gemälde von ihm zu sehen, denn er hat auch gemalt. Es sind Fotos aus seiner Hand und der seiner Frau abgedruckt. Außerdem die Texte zu seinen Chansons. Denn Aviat war auch Chanson-Dichter und Komponist. Diesem Genre ist die zweite CD dieses Doppelalbums gewidmet.

Un petit quelque chose. Victor Avia hier als Sänger und Pianist. Auch die Texte stammen von ihm. Ein Multikünstler also, der im Alter von 43 Jahren viel zu früh verstorben ist. Das sieht auch Ivan Fischer so, Chefdirigent des Budapest Festival Orchestra, bei dem Avia ebenfalls als Solo-Oboist tätig war. Fischer sah in ihm den idealen Orchestermusiker, der nicht nur seine Arbeit als solcher vollbrachte, sondern darüber hinaus eine Vision hatte und immer einen Blick auf das gesamte Orchester, die Einheit der Musiker und die Gesamtheit des Werks, das auf dem Programm stand. Als Komponist hat er sich auch in der neuen Musik versucht. Sein Stück Sur le Danube wurde etwa vom Orchestre National de France uraufgeführt, nämlich unter der Leitung von Emmanuel Krivine, der sein Stiefvater war und von dem er von Kindheitstagen an sehr inspiriert wurde. Das Album durchzieht eine gewisse Trauer, sowohl die Oboenwerke als auch die Chansons, sowie das folgende mit dem Titel Drachen.

Da wird er davongeweht, der Drachen. Cerf Volant, Chanson von Victor Avia. Die Vergänglichkeit findet in diesem Stück ihren Ausdruck. Hören wir den Künstler abschließend aber noch einmal mit Schumann. Mit jenem Stück, das die erste CD des Doppelalbums beschließt und in dem Victor Avia seine Fähigkeit zur melodischen Ausgestaltung zeigt und in dem wieder eine gewisse Trauer spürbar wird. Aufgenommen wurde das Album im April 2024 im Sendesaal Bremen und in Berlin. Ob er bei der Aufnahme zu diesen Stücken bereits wusste, dass er krank war, er hatte Krebs und starb ein Jahr später an den Folgen eines Hirntumors, geht aus den Informationen zum Album nicht hervor. Angesichts der unendlichen Trauer, die aus dieser Interpretation spricht, kann man es sich aber gut vorstellen.

0: Abendlied von Robert Schumann. Das war Victor Aviat, Oboist, Komponist, Dirigent, Sänger, Dichter und Maler. Damit geht das heutige Vorgestellt zu Ende. Am Mikrofon war Katharina Hirschmann.
1: Und damit geht auch der Ö1 Vormittag zu Ende. Heute mit Andreas Maurer. Durch den Nachmittag begleitet sie mein Kollege Klaus Pirschner. 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
1: Mit Paul Schiefer im Studio. Herzlich willkommen. Venezuela ist in der Nacht von zwei schweren Erdbeben erschüttert worden. Es wird eine hohe Opferzahl befürchtet. Wir sprechen mit unserem Lateinamerika-Experten Ernst Kernmeier darüber, was man bisher weiß und wie schwierig es werden könnte, Hilfe zu den Betroffenen zu bringen. Wie geht es mit der Wirtschaft in Österreich weiter und wie wirken sich die Entwicklungen im Mittleren Osten auch auf die Preise aus? Die Wirtschaftsforscher haben am Vormittag dazu ihre aktuelle Prognose vorgelegt und der Ökonom Holger Bonin vom Forschungsinstitut IHS kommt ins Studio. Wie geht es weiter mit den Reformen in der Wirtschaftskammer? Dazu meldet sich unsere Reporterin Maria Kern aus der WKO-Zentrale in Wien. Wie kann man Kinder und Jugendliche vor den sozialen Medien schützen? Ein Verbot wie in Australien bringt da jedenfalls relativ wenig. Das zeigt jetzt eine Studie einer australischen Uni. Und wir bleiben dran am Thema Hitze und fragen in den Bundesländern nach, welche Hitzeschutzmaßnahmen denn dort aktuell geplant sind. Davor aber noch die Wetteraussichten mit Georg Brack.
2: Es geht durch den achten Tag einer außergewöhnlichen Hitzewelle. Ein Ende zeichnet sich nämlich erst im Lauf der nächsten Woche ab. Weiterhin erwartet uns also viel Sonnenschein und am Wochenende extreme Hitze. Die Höchstwerte heute 30 bis 36 Grad, in 2000 Meter Höhe hat es um 20 Grad. Allmählich kommen über den Bergen auch ein paar Quellwolken zum Sonnenschein, es bleibt aber trocken. Der Wind weht mäßig bis lebhaft aus Nord bis Ost. In den nächsten Tagen steigert sich die Hitze schrittweise. Im Großraum Wien sind am Sonntag dann sogar 40 Grad möglich.
1: Wir beginnen in Venezuela in Südamerika. Das Land ist in der Nacht von zwei schweren Erdbeben erschüttert worden. Noch ist unklar, wie groß die Zerstörungen sind, aber es wird eine sehr hohe Opferzahl befürchtet. Es könnten tausende Menschen ums Leben gekommen sein. Marin Häusermann berichtet.
3: Rettungsteams klettern über die Trümmer eines eingestürzten Hauses. Mit einer Trage heben sie eine Überlebende vorsichtig bis zur Straße. Die ersten Bilder von dem Erdbeben in Venezuela kommen aus der Hauptstadt Caracas. Obwohl 150 Kilometer vom Epizentrum entfernt, sind die Schäden in der Millionenstadt gewaltig. Die Erdbeben haben sich gestern Abend kurz vor 18 Uhr Ortszeit im Nordwesten des Landes ereignet. Das Epizentrum befindet sich so nah an größeren Städten, dass die Erdbebenwarte der USA mit tausenden Todesopfern rechnet. Die venezolanische Interimspräsidentin Delcy Rodriguez hat den Notstand für das ganze Land ausgerufen. Der Fokus liege nun darauf, Menschen zu retten, die sich unter den Trümmern eingestürzter Häuser befinden.
4: Vamos al rescate de aquellas personas que están tapiadas por los edificios o por las viviendas que colapsaron.
3: Bilder zeigen, wie Menschen aus einem Einkaufszentrum laufen. Odalis Escalona beschreibt, wie sie den Moment erlebt hat.
5: Der Boden hat angefangen, sich zu bewegen. Es war, als wäre man im Wasser. Wie Wellen, aber es war schrecklich. Alle Wände rund um die Treppe haben sich bewegt. All diese Stufen, einfach alles.
3: Eric Martinez konnte mit leichten Verletzungen aus seiner Wohnung gerettet werden.
6: Ich habe es geschafft, mich unter den Möbeln zu verstecken. Die Wohnung ist eingestürzt. Ich habe versucht, nach Hilfe zu rufen. Mit einer Flasche habe ich Lärm gemacht. Ich musste etwa 2 Stunden warten, bis sie gemerkt haben, dass ich noch lebe. Sie haben gesagt, rede mit uns, red immer weiter. Und ich habe geredet.
3: Laut venezolanischer Regierung habe es bereits 20 Nachbeben gegeben. Der österreichische Erdbebendienst geht davon aus, dass in den nächsten Tagen mit weiteren zu rechnen ist. Venezuela liegt in einer seismisch aktiven Zone, in der die karibische und die südamerikanische Platte aufeinandertreffen.
1: Und dazu hat jetzt unser Lateinamerika-Experte Ernst Kernmeier im Studio Platz genommen. Hallo.
7: Hallo, guten Tag.
1: Ernst, die beiden Erdbeben haben Venezuela also schwer getroffen. Wie schnell kann das gehen, dass jetzt auch Hilfe ankommt?
7: Das ist eine der Fragen, die jetzt noch ganz schwer zu beantworten sind, weil die Lage sehr unübersichtlich ist. Also aus dem am schwersten betroffenen Gebiet, das ist der Bundesstaat La Guaira, der erstreckt sich der Küste entlang, nördlich von Caracas. Von dort gibt es noch ganz, ganz wenige Meldungen. Ich habe vor der Sendung mit einem Vertreter des Roten Kreuzes in Genf telefoniert. Die sind mit Teams in Venezuela in Kontakt und die sagen, dass sie derzeit ausschließlich mit der Suche und der Bergung von Opfern beschäftigt sind. In Venezuela ist es jetzt gerade einmal 6 Uhr früh. Also was Hilfslieferungen betrifft, Wir wissen, dass der Flughafen von Caracas schwer beschädigt ist und gesperrt ist. Ob vielleicht trotzdem Militärmaschinen dort landen können mit Hilfsgütern, das ist nicht bekannt. Auch nicht, wie Straßen und Brücken betroffen sind. Also ob man Hilfe auf dem Landweg ins Land bringen kann. Sehr vieles, also noch sehr ungewiss.
1: Venezuela ist jedenfalls ein Land, das lange im Konflikt war mit den USA. Jetzt ist der frühere Machthaber Maduro weg. Was bedeutet das für die Hilfe, die vielleicht von den nahegelegenen USA kommen kann?
7: Die USA waren eines der ersten Länder, die in der Nacht Hilfe angeboten haben. Auch Kolumbien, Brasilien, Mexiko und andere lateinamerikanische Länder haben das getan. Auch China, Katar, Deutschland. Aber wie vorher gesagt, wie schnell das gehen kann, das ist derzeit nicht zu sagen. Was die Beziehungen jetzt Venezuelas zu den USA betrifft, die seien hervorragend, sagt US-Präsident Donald Trump immer wieder, seit eben dieser Militärintervention zu Jahresbeginn und der Entführung von Machthaber Maduro in die USA. Und in Caracas wird derzeit kaum eine wesentliche Entscheidung ohne Absprache mit den USA getroffen. Es gibt die Öffnung des Zugangs zu den Rohstoffen, vor allem für US-Firmen. Erdöl darf wieder verkauft werden, unter Aufsicht der USA übrigens. Aber wenn man jetzt mit den Menschen in Venezuela spricht, die sagen, eine Verbesserung der Lebensumstände hat das bisher überhaupt nicht gebracht.
1: Das Erdbeben trifft ein armes Land. Sie haben es schon ein bisschen angedeutet, das Land hat Jahre der Misswirtschaft hinter sich, obwohl es ein erdölreiches Land ist an sich. Wie sehr kann aber die Tatsache, dass das ein sehr armes Land ist, zum Problem werden, wenn es zum Beispiel um die Versorgung der Menschen in den Spitälern jetzt geht?
7: Das ist eines der größten Probleme in dieser Situation. Also das Gesundheitssystem in Venezuela, das liegt seit Jahren am Boden mit ganz massiven Versorgungsproblemen. Also auf dem Höhepunkt der Wirtschaftskrise vor 10 Jahren, da haben öffentliche Spitäler so gut wie überhaupt nicht funktioniert. Da hat es Medikamente gerade einmal auf dem Schwarzmarkt gegeben. Und jetzt hat sich die Situation entspannt. Also es gibt wieder Produkte, aber zu sehr hohen Preisen. Also viele in Venezuela können sich das überhaupt nicht leisten. Ich war vor einem Monat an der Grenze zwischen Kolumbien und Venezuela. An der Grenze deswegen, weil noch immer sehr wenige Journalisten nach Venezuela hinein dürfen. Und da kommen noch immer sehr viele Venezolaner nach Kolumbien, einige, um dort zu bleiben und dann bessere Lebensumstände zu suchen, aber viele auch nur, um sich zu versorgen, vor allem auch mit Medikamenten oder um zum Arzt zu gehen. Und sie sagen, das Gesundheitssystem ist praktisch noch immer sehr angeschlagen. Und was das jetzt in dieser Notsituation nach den Erdbeben bedeutet, das kann man nur ja ahnen.
1: Die beiden Erdbeben treffen also ein Land mit einem sehr, sehr schlechten Gesundheitssystem. Vielen Dank, Ernst Kernmeier, unser Lateinamerika-Experte, für diese Informationen.
7: Sehr gerne.
1: Nach Österreich jetzt und da zu den wichtigen Fragen, wie sich die Wirtschaft in den nächsten Monaten entwickeln wird und die Preise und was das alles für unseren Wohlstand bedeutet. Das alles steckt nämlich hinter den Zahlen der Wirtschaftsforscher und die haben heute ihre Sommerprognose veröffentlicht. Und sagen wir so, große Sprünge werden wir auch in den nächsten Monaten keine machen. Die Forscher gehen von einem Wachstum aus, das knapp unter 1% liegt. Bevor wir darüber mit IHS-Chef Holger Bonin reden, hören Sie einen Überblick von Julian Kern.
8: Einmal war die Straße von Hormuz offen, dann wieder geschlossen. Und selbst wenn sie offen war, war unklar, ob und wie lange die Öltanker sie passieren können. Diese Verwerfungen im Nahen Osten, ausgelöst durch den Krieg zwischen den USA und dem Iran, schlagen auch in den Prognosen der Wirtschaftsforscher durch. WIFO-Chef Gabriel Felbermayr.
9: Wäre der Iran-Krieg nicht passiert, dann hätten wir wahrscheinlich eher 1,1 oder vielleicht sogar 1,2 für das Jahr 26.
8: Auch im kommenden Jahr wird das Wachstum mit 1,1% der Wirtschaftsleistung moderat ausfallen, sagt Felbermayr. Aber
9: ich würde jetzt auch sagen, dass für das Jahr 2027 durchaus auch Risiken nach oben bestehen. Ja, das haben wir lange nicht gesagt, nämlich dass die Stimmung sich vielleicht doch etwas besser und schneller aufhält, wenn jetzt die Zapfsäulenpreise sich wieder normalisieren.
8: Diese kriegsbedingten Preisanstiege spüren die Menschen in Österreich vor allem heuer stark. Bei der Inflation für das Jahr 2026 rechnet das WIFO mit 3,2%. Nächstes Jahr soll sie dann auf 2,4% sinken.
9: Das Ziel ist 2,4 liegt deutlich darüber. Und da ist es nach wie vor so, da gehören wir absolut nicht zu den Musterschülern in der Eurozone.
8: Aufatmen können laut Prognose die Industrie und die Exportwirtschaft, aber auch Unternehmen, die an der Energiewende verdienen. Und?
9: Wir sehen auch im Automobilbereich durchaus die ein oder andere Chance. Die Elektromobilität scheint jetzt doch durchzustarten.
8: Wie stark die heimische Wirtschaft durchstarten wird, hängt laut Felbermayr vor allem davon ab, wie schnell internationale Energiepreise zurückgehen und somit auch vom Schiffsverkehr durch die Straße von Hormuz.
1: Und dazu darf ich jetzt den Chef des Instituts für höhere Studien, Holger Bonin, bei mir im Studio begrüßen. Willkommen im Mittagsjournal.
10: Danke für die Einladung.
1: Herr Bonin, das IHS hat die Prognose ein bisschen nach oben revidiert. Was sind denn die Hauptgründe dafür?
10: Der Hauptgrund ist ein statistischer Effekt. Die Wirtschaftslage im letzten Jahr war besser, als wir das im Frühjahr noch wussten. Die Statistik Austria hat da neue Zahlen geliefert. Das macht von den 0,3 Prozentpunkten, die wir nach oben gegangen sind, 0,2 Prozentpunkte aus. Das letzte Zehntel, das kommt dann von der Veränderung im Iran-Krieg. Wir waren im Frühjahr schon verhältnismäßig optimistisch, weil die Märkte optimistisch waren, dass es schnell zu Ende geht. Jetzt sieht es so aus, und wenn sich da die Entspannung anhält, dann hat das eben auch einen leicht positiven Effekt.
1: Das heißt, die jüngsten Entwicklungen, was den Iran-Krieg angeht, also diese Verhandlungen zwischen den USA und dem Iran, das ist jetzt schon drinnen in dieser Prognose?
10: Das ist schon drinnen, weil die Märkte das eingepreist haben. Wir schauen ja sehr schnell auf die Energiemärkte und was die denken, wie sich die Energiepreise in den nächsten Monaten entwickeln. Und da sehen wir eben eine deutliche Bewegung nach unten, sogar schneller, als wir das im Frühjahr noch erwartet hatten. Und das entlastet natürlich die Wirtschaft.
1: Das heißt, auch Sie gehen wie WIFO-Chef Gabriel Felbermayr davon aus, dass sich die Energiemärkte stabilisieren werden, auch im zweiten Halbjahr des heurigen Jahres. Und was bedeutet das dann für die Preise?
10: Für die Preise bedeutet das, dass sich die Preisdynamik abschwächt. In diesem Jahr sehen wir das noch nicht, weil eben das meiste Teil des Jahres ist ja schon fast vorbei. Im nächsten Jahr wird dann die Inflation weiter sinken. Im Jahresdurchschnitt sind wir auch bei 2,3-2,4%. Aber am Ende des Jahres könnten wir eben in Richtung der 2% kommen, die Notenbanken eben auch als Referenzwert anstreben.
1: Noch sind wir aber nicht so weit. Die Jahresinflation für heuer wird laut Prognose bei 3,2% liegen. Das ist deutlich, immer noch deutlich über den angestrebten 2%. Auch schon in den Jahren davor war das weit über dieser Zielmarke. Was bedeutet das für unseren Wohlstand?
10: Das bedeutet für die Bürgerinnen und Bürger, dass wir Realeinkommensverluste haben. Also sie merken das im Portemonnaie, dass sie sich weniger leisten können. Auch weil die Lohnabschlüsse in den vergangenen, in der jüngeren Zeit eben doch sehr zurückhaltend waren. Und gleichzeitig ist die Inflation eben höher. Das konnten wir nicht ahnen bei den Lohnabschlüssen. Das heißt also, wir merken das schon in der sinkenden Kaufkraft. Und das berücksichtigen wir auch in der Prognose, dass wir davon ausgehen, dass die Menschen beim Konsum weiterhin sich sehr zurückhalten werden.
1: Das heißt, das Geld, das vielleicht über ist, landet weiterhin am Sparbuch, in irgendwelchen Aktienfonds?
10: In Österreich landet es meistens auf dem Sparbuch. Es wäre besser, wenn man das anlegen würde. Das haben wir gesehen. Die Aktienmärkte sind ja auf Rekordkurs. Das ist auch, und da sind auch Unsicherheiten drin. Aber in der Tat, die Menschen halten offensichtlich ihr Geld nach wie vor zusammen, sind auch sehr zurückhaltend, wo wir jetzt ein bisschen Einbrüche zum Beispiel sehen, ist im Bereich des Tourismus, obwohl wir ja eben Rekordzahlen haben. Die Menschen sind vorsichtig. Es gibt einen gewissen Anlass, aber es kann auch besser werden, wenn man merkt, die Lage stabilisiert sich, dass man dann auch möglicherweise eben nicht nur die Unternehmen anfangen zu investieren, sondern auch die Menschen wieder etwas zuversichtlicher sind und ihr Geld ausgeben.
1: Würde das sozusagen so ein Stimmungswandel in der Bevölkerung auch dazu führen, dass wir mehr Wirtschaftswachstum haben? Also wenn der Inlandskonsum

0: Verbrauchervertrauen steigen sollte, wenn man jetzt merkt, aha, die Preise an den Zapfsäulen, die gehen jetzt sehr schnell nach unten, dann kann das eben dazu führen, dass man eben die hohe Sparquote, die wirklich auch im historischen Vergleich sehr hohe Sparquote, eben, dass die sich wieder zurückbildet.
1: Sie sprechen von den Unternehmen und wie es den Unternehmen geht in Österreich. Wie viel davon ist da abgebildet in diesem relativ schwachen Wirtschaftswachstum? Also wir haben jetzt knapp 1% Wirtschaftswachstum als Prognose für heuer. Wie sehr muss man sich Sorgen machen um den Zustand der österreichischen Unternehmen?
0: Naja, das ist sehr unterschiedlich. Wir müssen uns Sorgen machen um den Zustand der Bauindustrie, die nach wie vor in der schweren Krise steckt. Der Industrie, die wir ja gerne eben auch in den Mittelpunkt rücken, die wir auch in den letzten Monaten eben stark diskutiert haben, der geht es wieder besser. Dass man merken, dass sie eben in den Exportmärkten ihre Chancen realisieren können. Allerdings um den Preis, dass die Margen, also die, was man eben durchsetzen kann an Preisen, sich verschlechtert haben. Das heißt also, man bleibt im Markt, aber die Einnahmensituation ist nicht mehr so gut. Aber das Bild insgesamt ist eben sehr, sehr unterschiedlich und dementsprechend kommen wir auch nicht über das 1% Wachstum. Man muss dazu aber allerdings sagen, in der alternden Bevölkerung und in der Gesellschaft ist das schon gar kein schlechter Wert. Wir gehen davon aus, dass das Wachstumspotenzial in Österreich in den nächsten Jahren eher bei 0,8% liegt. Also wir sehen im nächsten Jahr, wenn das so kommt, über dem erwarteten Wachstumspfad.
1: Ein kleiner optimistischer Silberstreif am Horizont war das am Ende unseres Gesprächs. Holger Bonin war das, der Chef des Forschungsinstituts IHS. Vielen Dank für den Besuch im Studio.
0: Sehr gerne.
1: Die Regierung sieht sich jedenfalls durch die aktuelle Wirtschaftsprognose in ihrem Kurs bestätigt, allen voran Finanzminister Markus Matterbauer. Er sagt, die Prognosen, auf denen das Doppelbudget basiert, die seien realistisch und würden halten. Und auch Finanzstaatssekretärin Barbara Aibinger-Miedl von der ÖVP zeigt sich zuversichtlich.
2: Das stützt natürlich unseren Budgetpfad und es zeigt auch, dass sich die österreichische Wirtschaft trotz der globalen Verwerfungen als sehr resilient erwiesen hat. Und wir haben auch gesehen für die weiteren Budgetjahre, dass wir aus dem ersten Budgetjahr noch eine Art Polster mitnehmen können und auch im heurigen Jahr eben auf Kurs sind. Wir haben einen klaren Pfad aufgezeigt bis ins Jahr 2028 und die jetzt aktuell vorliegende Prognose, die stützt auch diesen Pfad, den wir uns vorgenommen haben. Wir haben für das heurige Jahr ein maximales Budgetdefizit von 4,2% eingestellt. Die Prognosen, die jetzt am Tisch liegen, sehen uns hier sogar besser. Das bedeutet, dass wir sehr gut auf Kurs liegen und wir damit auch zuversichtlich sein können für den Budgetpfad der nächsten Jahre. Wir haben ihn im ersten Budgetjahr übertroffen. Das nützt uns natürlich jetzt auch in den Folgejahren. Und ja, es ist immer positiv, wenn dann die Planung durch einen strengen Vollzug und vielleicht auch verbesserte Wirtschaftsdaten noch übertroffen werden kann.
1: Die Regierung ist auf Kurs und fühlt sich bestätigt durch die neueste Wirtschaftsprognose, die heute veröffentlicht wurde. Barbara Aibinger-Miedl von der ÖVP war das, Finanzstaatssekretärin. Themenwechsel. Wie kann man die Versorgung von schwangeren Frauen in Österreich verbessern? Das ist ein Thema, über das wir schon in der Früh im Morgenjournal berichtet haben. Es gibt nämlich zu wenige Frauenärztinnen mit Kassenvertrag und da wäre eine Idee, die Hebammen in die Schwangerenvorsorge im Rahmen des Mutter-Kind-Passes einzubinden. Diese Idee kommt jetzt nicht nur von den Hebammen selbst, auch die Ärztekammer ist jetzt dafür, wie Katja Arthofer berichtet.
3: Die Bevölkerung in Österreich ist in den vergangenen 30 Jahren um 2 Millionen Menschen gewachsen. Die Zahl der Kassenstellen sei aber gleich geblieben, sagt Sebastian Pagic, Frauenarzt mit Kassenordination in Salzburg und oberster Vertreter der Gynäkologinnen und Gynäkologen in der Ärztekammer.
4: Also der Job ist einfach ein Knochenjob geworden. Ja. Da würde ich als erstes ansetzen. Ich finde es super, wenn Hebammen sagen, sie möchten sich in der Schwangerenvorsorge beteiligen. Mein Ansatz war eigentlich, dass man erstmal das Hebammengespräch, dass es ja jetzt schon gibt im Eltern-Kind-Pass, dass es in Zukunft hoffentlich auch zweimal geben wird, verpflichtet. Ja, viele Dinge im Eltern-Kind-Pass sind verpflichtend, ja, und ich finde, das wäre mal der erste große Schritt.
3: Dieses Versprechen der Vorgängerregierung hat die jetzige aber wieder zurückgenommen.
4: Das ist mir bewusst und das bedauere ich sehr. Ich habe mich dafür auch zumindest in der Salzburger Landespolitik schon öffentlich ausgesprochen, dass das meiner Meinung nach ein verpflichtender Teil sein sollte, weil das Hebammengespräch ist ein extrem wichtiger Baustein und wichtiger wichtige Säule in der Schwangerenvorsorge, insbesondere bei jenen, die sowieso nicht freiwillig zu Untersuchungen gehen. Ja, wir wollen ja die letzte Wiese, die letzten 5%, die sich eher verweigern, erreichen, weil dort sind meistens die Probleme zu finden.
3: Und der Ärztekammervertreter geht noch weiter. Er kann sich auch vorstellen, dass Hebammen künftig in die verpflichtenden Vorsorgeuntersuchungen für Schwangere einbezogen werden.
4: Ich bin prinzipiell für sowas natürlich offen. Bei mir stößt man da auf offene Ohren.
3: Der neue Obmann der Gynäkologinnen und Gynäkologen in der Ärzte

0: Ärztekammer sagt aber auch:
1: Ich bin wahrscheinlich einer der wenigen Gynäkologen, der für sowas offene Ohren hat.
0: Aber woran liegt die Ablehnung vor allem auch älterer Frauenärzte, Hebammen mehr in die verpflichtende Schwangerenvorsorge einzubeziehen? Liegt es daran, dass die Ärzte einfach kein Stück vom Kuchen abgeben wollen?
1: Nein, so ist es nicht. Ich verdiene meinen Großteil meines Einkommens oder meines Umsatzes, mit dem ich natürlich auch Mitarbeiter bezahlen muss, zum Beispiel als Katzenarzt, ja, eigentlich mit den nicht schwangeren Patientinnen. Ja. Also ich sage immer, würden alle meine Patientinnen schwanger werden, dann würde sich das finanziell nicht mehr so ausgehen, dass ich da gut verdienen würde. Da stellt sich sogar die Frage, ob ich überhaupt Break-Even aussteige, weil ich habe ja Mitarbeiterkosten und die Schwangerenabklärung ist zeitintensiv und soll auch zeitintensiv sein.
0: Diese wäre aber eben nicht gut von der Krankenkasse vergütet.
2: Die Hitzewelle ist in diesen Tagen natürlich auch ein großes Thema. Am Wochenende werden die Temperaturen noch weiter nach oben klettern und im Nordosten von Österreich könnten wir über 40 Grad erreichen. Wie man damit umgehen kann und soll, das haben wir im Morgenjournal schon mit Bundesrettungskommandant Gary Feutig besprochen. Der hat auch den nationalen Hitzeschutzplan angesprochen und der bedeutet, dass die betroffenen Bundesländer Maßnahmen ergreifen sollten. Was das konkret bedeutet, hat sich Tanja Malle angesehen.
3: Die Hitzewarnung für Niederösterreich gilt ab heute. Das Land hat sein Hitzewarnsystem aktiviert. Das richtet sich besonders an Krankenhäuser, Pflege- und Betreuungseinrichtungen. Gesundheitslandesrätin Eva Prischl, SPÖ.
4: Konkret heißt das, dass die Krankenhäuser, die Pflege- und Betreuungseinrichtungen aufgerufen werden. Die haben ja alle interne Hitzeschutz- und Maßnahmenpläne. Die sind jetzt zu aktivieren, dass keine Schaden tragen, dass kein Hitzekollaps entsteht und diese Dinge.
3: So würden etwa die Medikamenten- und Essensabgabe angepasst, so Prischl. Gesundheits- und Sozialeinrichtungen sollten zudem verstärkt gekühlte Räume nutzen, gegebenenfalls Dienstpläne anpassen, wenn etwa viele Fälle mit Herz-Kreislauf-Problemen zu erwarten sind, heißt es aus dem Burgenland. In Wien wird Klinikpersonal regelmäßig für den Umgang mit hitzebedingten Beschwerden geschult und ist angehalten, die Empfehlungen zur Gebäudenutzung konsequent einzuhalten. Pflegeeinrichtungen sollten Aktivitäten im Freien aussetzen, zumindest in der besonders heißen Zeit. Viele Maßnahmen bzw. die Koordination werden über die Landessanitätsdirektionen abgewickelt. Ursula Karnthaler leitet diese in Wien. Sie betont, dass in den Gesundheitseinrichtungen viele kleine Maßnahmen zusammenkommen müssen. Darunter,
5: dass man besonders darauf schaut, auf die Flüssigkeitszufuhr, dass man Beschattungsmöglichkeiten nutzt, dass man die Tagesstruktur anpasst und so weiter. Oder beim Personal, zum Beispiel die Dienstleitung.
3: Beim Hitzeschutz sei zudem die aufsuchende Betreuung von vulnerablen Personen Thema, heißt es aus Niederösterreich, Landesrätin Prischl.
4: Es ist auch wichtig, mit den obdachlosen Organisationen Kontakt aufzunehmen und Leuten, die alleine sind, damit man alle bestmöglich erreicht und sie versorgt.
3: Information und Aufklärung also. Zur Gänze durchgesprochen dürften sich diverse Empfehlungen aber nicht haben. So führt etwa der niederösterreichische Tennisverband am Wochenende Turniere durch, zur Mittagszeit an der prallen Sonne. Trotz Empfehlung, auf schwere körperliche Betätigung zu verzichten, ist das ratsam, Landesrätin Prischl.
4: Ich kann das nur aus persönlicher Sicht sagen, finde ich nicht, aber es ist eine gewisse Eigenverantwortung natürlich dabei, aber den Veranstalter, ich kann ihm nicht ausrichten und sagen, macht es bitte nicht.
3: Der tatsächliche Handlungsspielraum ist also begrenzt. Fazit: Die Maßnahmen der Länder umfassen Bewusstseinsbildung über Hitze und damit verbundene Gesundheitsrisiken, Aufklärung über Maßnahmen und passendes Verhalten und eben den Aufruf an Gesundheitseinrichtungen und Sozialorganisationen, die in ihren eigenen Hitzeschutzplänen vorgesehenen Maßnahmen umzusetzen. Ob diese das dann auch wirklich tun, das wird übrigens nicht kontrolliert.
2: Auch Vizekanzler Andreas Babler von der SPÖ hat sich jetzt zum Thema Hitze zu Wort gemeldet, denn er ist für Wohnungsfragen zuständig und er will es Mieterinnen und Mietern leichter machen, eine Klimaanlage oder auch eine Außenjalousie einzubauen. Ganz konkret soll es für die Vermieter schwerer werden, gegen solche Vorhaben Einspruch zu erheben. Und auch für die Wohnungseigentümer werden Erleichterungen geprüft für den Fall, dass sich Miteigentümer querlegen. Koalitionsintern gibt es da aber noch einigen Gesprächsbedarf, berichtet Stefan Kappacher.
6: Eingreifen, das ist das Lieblingswort von Andreas Babler und das will er jetzt auch beim Mietrecht machen. Sein Ziel, die Durchsetzung von Maßnahmen zum Hitzeschutz, soll erleichtert werden. Wohnungseigentümer haben es da schon leichter, aber auch hier prüfen das Babler-Ressort und das inhaltlich zuständige Rote Justizministerium, ob Änderungen sinnvoll sind. Mit den Koalitionspartnern wurde darüber noch nicht gesprochen. Der Einbau einer Klimaanlage oder einer Außenjalousie ist eine wesentliche Änderung des Erscheinungsbildes eines Gebäudes und bedarf der Zustimmung aller Miteigentümer oder des Vermieters. Ist die nicht zu bekommen, muss man zur Schlichtungsstelle oder zum Bezirksgericht und ein wichtiges Interesse am Einbau nachweisen oder die Ortsüblichkeit. Arbeiterkammer-Experte Walter Rosivka.
7: Wohnungseigentümerinnen haben sicher eine höhere Chance, solch eine Veränderung genehmigt zu bekommen, wenn es nicht eh schon von den Nachbarn einstimmig genehmigt wird.
6: Weil nur eines der beiden Kriterien zutreffen muss. Im Mietrecht sei es schwieriger.
7: Weil das Gesetz im Mietrecht davon spricht, dass diese Änderung nur dann genehmigt wird, wenn es einem wichtigen Interesse der Mieterinnenseite entspricht und wenn es ortsüblich ist. Und es gibt gerade in der jüngeren Vergangenheit mehrere Entscheidungen des Obersten Gerichtshofs, wo diese Anträge der Mieterinnen alle abgewiesen wurden, eben genau weil es dort konkret nicht ortsüblich war und ist. Also diese Hürde ist schwer zu nehmen.
6: Deshalb will SPÖ-Minister Babler diese Hürde senken. Die Frage ist, wie? Walter Rosivka.
7: So generell quasi, man kann Klimaanlagen in jedem Fall machen und kann das auch zum Beispiel selber montieren etc. etc. Das wird es natürlich nicht geben, sondern man muss das schon von Professionisten machen lassen. Man muss auch gewisse Normen einhalten.
6: Was technischen Standard, Sicherheit oder auch Lärmentwicklung betrifft. Nach Ansicht des AK-Mietrechtsexperten wird es wohl auf diesen Punkt hinauslaufen.
7: Der Mieter muss halt bei wesentlichen Änderungen weiter fragen, aber der Vermieter darf es nicht verweigern bei den und den und den und den bestimmten Voraussetzungen.
6: Der Gang zum Gericht werde in vielen Fällen weiter notwendig sein, doch die Chancen für Mieter und Mieterinnen Recht zu bekommen, die würden steigen.
2: Auch Frankreich ist massiv von der Hitzewelle in Europa betroffen und auch dort entstehen gerade neue Ideen. Die Grünen schlagen Hitzeferien vor und die Rechtspopulisten von Marine Le Pen versprechen, man werde das ganze Land mit Klimaanlagen versorgen, sollte man bei den Präsidentschaftswahlen im nächsten Frühling an die Macht kommen. In Frankreich besitzt nur etwa ein Viertel aller Haushalte eine Klimaanlage und das Thema war bisher hoch emotional. Aus Paris berichtet Cornelia Primosch.
8: Bei Rekordtemperaturen bis zu 44 Grad schmilzt der kollektive Widerstand gegen Klimaanlagen in Frankreich. Ein politisches Tabu scheint zu bröckeln. In diese Kerbe schlägt die rechtspopulistische Partei Rassemblement National.
9: Ein grand plan de climatisation était un tabou idéologique imposé par une partie de la gauche.
8: Der hochrangige Abgeordnete Jean-Philippe Tanguy sieht Teile der politisch Linken verantwortlich für die Ablehnung von Klimaanlagen. Seine Partei liegt in den Umfragen vorne. Um den Vorsprung auszubauen, holt der Rassemblement National nun seinen Klimaanlagenplan aus der Schublade, der bereits bei vorangegangenen Hitzewellen ausgearbeitet wurde. Die Ausstattung mit Klimaanlagen soll infolge eines großen Renovierungsplans passieren. Heute hätten 20-30% der Haushalte eine Anlage. Es brauche mindestens 20 Millionen weitere und auch Schulen und Krankenhäuser sollen ausgestattet werden. Bis zu 40 Millionen Klimaanlagen stellen die Rechtspopulisten in Aussicht, auf Staatskosten. Ausgerechnet heute wird die neue Schuldenquote bekannt. Die Staatsschulden liegen bei 117,5% im Vergleich zur Gesamtwirtschaftsleistung. In Zahlen 3.536 Milliarden Euro. Auch daher wiegelt die Regierungssprecherin Maud Bregeant ab.
10: Nous sommes favorables à la climatisation partout où c'est nécessaire.
8: Man sei zwar für Klimaanlagen,
10: que ça ne peut pas être la seule réponse.
8: Aber sie sei nicht die einzige Antwort, ein Verweis auf den fortschreitenden Klimawandel und seine Auswirkungen. Doch auch in diesem Punkt bröckelt in Frankreich ein Tabu. Den Rechtspopulisten vom Rassemblement National scheinen die Skepsis bis Leugnung des Klimawandels angesichts der wiederkehrenden Hitzewellen nicht mehr politisch opportun.
11: Le réchauffement climatique vous inquiète?
8: Auf die Frage der France Inter-Journalistin, ob ihn der Klimawandel beunruhige, antwortet der Abgeordnete Thomas Ménager, dass man verrückt wäre, nicht beunruhigt zu sein und man die CO2-Emissionen senken müsse. Maßnahmen dafür wird der Rassemblement National in sein Präsidentschaftswahlprogramm einarbeiten müssen, selbst wenn der Intensivwahlkampf im nächsten, vermutlich weniger heißen Frühling stattfinden wird.
2: Wir kommen wieder zurück nach Österreich und gehen in die Bundeswirtschaftskammer in Wien. Da tagt heute das sogenannte Wirtschaftsparlament. Das ist das höchste Gremium in der Kammer. Da versammeln sich zweimal im Jahr 130 Menschen, um zu beraten. Und der heutige Termin ist mit großem Interesse erwartet worden, denn die neue Wirtschaftskammerpräsidentin Martha Schulz hat ja angekündigt, bis zum Wirtschaftsparlament im Juni erste Reformen einzuleiten. Für uns ist Maria Kern in der Wirtschaftskammer. Hallo.
12: Hallo.
2: Maria, was tut sich denn da heute ganz konkret und was ist bei den Reformen bisher passiert?
12: Im Wirtschaftsparlament

0: Im Parlament, da läuft es ganz ähnlich ab wie im Parlament am Ring. Das Plenum ist eine Bühne. Alles, was hier passiert, ist vorbereitet. Es gibt Reden, Anträge und außerdem geht es um den Rechnungsabschluss. Besonders groß war aber natürlich, Sie haben es erwähnt, das Interesse an der Rede von Martha Schulz. Auch der ehemalige Kammerpräsident Christoph Leitl ist nach Wien gekommen, um sich anzuhören, was die neue Präsidentin zu sagen hat. Schulz hat Ende des Vorjahres ja das Ruder von Harald Mara übernommen und damals angekündigt, die Kammer schlanker und effizienter zu machen. Heute hat sie das noch einmal unterstrichen.
1: Ich habe wie viele von euch die Unzufriedenheit unserer Mitglieder als Auftrag zur Veränderung verstanden. Und klar war auch, wir müssen das ramponierte Ansehen der Wirtschaftskammern in der Öffentlichkeit wieder zurechtrücken.
0: Gelingen soll das eben durch Reformen. Bekannt war bereits, dass bis zum Jahr 2030 100 Millionen Euro eingespart werden sollen. Um das zu erreichen, sollen etwa in der Bundeswirtschaftskammer 200 von 800 Stellen gestrichen werden. Auch in den Länderkammern wurden schon erste Sparpläne beschlossen.
2: Einsparungen von 100 Millionen Euro soll es also geben bis zum Jahr 2030. Was haben denn die Unternehmen davon?
0: Mit dem Geld soll die sogenannte Kammerumlage 2 gesenkt werden, und zwar schrittweise bis zum Jahr 2030. Bis die Unternehmen davon also etwas spüren, dauert es noch ein wenig. Teilen der Opposition sind die 100 Millionen aber ohne dies viel zu wenig. Sie sagen, die Einsparungen würden einem kleinen Betrieb nur zwischen wenigen 100 und etwa 1000 Euro pro Jahr bringen. Michael Bernhard von den NEOS fordert deutlich massivere Einschnitte.
3: Wir sehen, dass ein Grundproblem, nämlich die aufgeblähte Struktur, die ja ein Symbol der Wirtschaftskammerkritik geworden ist, noch nicht in Angriff genommen worden ist.
0: Mit der aufgeblähten Struktur meint der NEOS-Mandatar die Bundeskammer, die neuen Länderkammern, die vielen Fachgruppen, Fachverbände und Bezirksstellen. Auch Sabine Jungwirth von den Grünen fordert, dass diese Strukturen deutlich reduziert werden. Weiters kritisiert Jungwirth etwa auch die Inserate der Kammer.
4: Wir sehen regelmäßig Werbeschaltungen von Fachgruppen, wo draufsteht, hallo, uns gibt's. Inhaltlicher Mehrwert, null. Und das ist für mich schon ein Punkt, wo man hingreifen muss.
0: Auch die Freiheitlichen erwarten sich, dass noch weitere Einsparungen kommen. Großteils Lob für die bisherigen Schritte kam dagegen vom Sozialdemokratischen Wirtschaftsverband. Man muss aber auch sagen, Martha Schulz persönlich wird von allen Fraktionen hier großteils geschätzt.
2: Einsparungen sind jedenfalls dringend nötig in der Wirtschaftskammer, wenn man sich allein den Jahresabschluss der Bundeskammer zum Vorjahr anschaut. 9,4 Millionen Euro an Verlust scheinen da in der Bilanz auf. Wie ist das möglich?
0: Hauptgrund dafür ist, dass die Wirtschaft im Vorjahr nicht so gut gelaufen ist. Daher sind die Kammerbeiträge der Unternehmen niedriger ausgefallen als erwartet. Die Kosten haben sich dagegen kaum verändert. Daher bleibt unter dem Strich eben ein großes Minus. Heuer will Martha Schulz aber eine schwarze Null schaffen.
2: Und was passiert jetzt eigentlich mit den viel kritisierten 2 Milliarden Euro an Rücklagen der Kammer?
0: Die sollen über den Sommer unter die Lupe genommen werden. Wir erinnern uns, Kritiker sagen, die Rücklagen könnten deutlich reduziert werden und mit dem Geld sollten die Unternehmen eben stärker entlastet werden. Die Rücklagen stecken aber teils in Immobilien, in denen die Kammer drinnen sitzt. Aber natürlich könnte man, wie erwähnt, die Strukturen verschlanken und dann auch auf diverse Gebäude verzichten.
2: Schauen wir noch auf den großen Aufreger aus dem Vorjahr. Da ist es ja um die Entschädigungen für die Spitzenfunktionäre gegangen. Bis zu 60% hätten die angehoben werden sollen. Und als das publik geworden ist, wurden diese Erhöhungen ausgesetzt.
0: Dabei bleibt es auch vorerst. Die Kammer hat dazu eine Studie in Auftrag gegeben. Man will sich aber auch noch anschauen, was der Rechnungshof zu dem Thema sagt. Der Rechnungshofbericht ist zwar schon fertig, aber der Inhalt ist noch unter Verschluss. Daher waren die Funktionärsentschädigungen im Wirtschaftsparlament zumindest bisher heute auch kein Thema hier.
2: Viel wurde da heute diskutiert und wird auch noch heute diskutiert im Wirtschaftsparlament der Wirtschaftskammer über Sparkurs und Reformen. Maria Kern war das aus der Zentrale der Wirtschaftskammer in Wien. Vielen Dank.
0: Sehr gerne.
2: 12.35 Uhr ist es mittlerweile in diesem Mittagsjournal. Was haben wir noch für Sie vorbereitet? In Danzig in Polen treffen sich europäische Staats- und Regierungschefs, um über den Wiederaufbau nach dem Krieg gegen die Ukraine zu sprechen. Dieses Mal allerdings ohne den ukrainischen Präsidenten Selenskyj. Und in Österreich herrscht Sorge um die Zukunft der Sika-Hirsche. Sie gelten neuerdings nämlich als invasive Art. Vorher gehen wir aber noch nach China, denn Außenministerin Beate Meindl-Reisinger von den NEOS ist dort auf Arbeitsbesuch und hat vor kurzem den chinesischen Außenminister zu einem Gespräch getroffen. Und dazu bin ich jetzt mit unserer Korrespondentin Alexandra Siebenhofer verbunden. Hallo.
5: Schönen Mittag nach Österreich.
2: Alexandra, was haben Sie denn bisher erfahren über die Gesprächsthemen der beiden?
5: Ja, also wir sind jetzt gerade vom staatlichen Gästehaus zurückgekommen. Dort finden die Gespräche statt. Wir konnten dort den Handshake filmen und die Eingangsstatements. Als erstes war der chinesische Außenminister Wang Yi dran. Der hat betont, dass er ja vor kurzem zum Beispiel Xi Jinping mit Alexander van der Bellen telefoniert hat, dass man ja 55 Jahre diplomatische Beziehungen feiert, hat sozusagen da irgendwie ganz stark auch die positive Entwicklung hervorgehoben. Österreich und China stünden für Stabilität und China und Österreich hätte auch einen wichtigen Einfluss auf die chinesisch-europäischen Beziehungen. Er hat dann auch noch skizziert, dass man ja bei den Vereinten Nationen sozusagen gemeinsam für die internationale Stabilität stünde. Danach war dann die Außenministerin dran. Auch sie hat sozusagen betont, dass sie froh ist, dass es diesen Dialog gibt nach einer langen, auch Corona-bedingten Pause, dass sie sich wünscht, dass man sich jetzt auch öfter sieht. Einmal im Jahr hat sie vorgeschlagen. Aber sie hat dann schon auch angemerkt, dass man in dieser freundschaftlichen Partnerschaft, wie sie das auch genannt hat, durchaus auch über Dinge sprechen könne, wo man nicht einer Meinung ist. Und dann mussten auch die Medien recht schnell den Saal verlassen, während die Ministerin noch gesprochen hat. Soweit ich das mitbekommen habe, hat sie dann auch noch mal auf die Mitgliedschaft im UNO-Sicherheitsrat 2027 und 2028 von Österreich Bezug genommen.
2: Freundliche diplomatische Worte waren da also zu hören bei diesem Arbeitsbesuch von beiden Außenministern. Wie sehr ist das auch in gewisser Weise so etwas wie ein Höflichkeitsbesuch nach dem Besuch des chinesischen Außenministers in Österreich im Herbst?
5: Also ich würde sagen, es ist natürlich einfach so eine Wiederherstellung eines Dialogs, den es ja früher gegeben hat und der dann sehr, sehr lange nicht stattgefunden hat. Und beide Seiten betonen auch, wie froh sie sind, dass es diesen Dialog gibt. Und tatsächlich gibt es auch eine große Notwendigkeit dafür, dass man miteinander spricht. Ich habe hier auch gestern nochmal die Außenministerin gefragt. Es liegt natürlich ganz stark am Tisch dieses Thema Handel, diese Schieflage, die es gerade gibt, auch im Handel zwischen der EU und China. Und da, um dieses Problem sozusagen zu lösen, das im Raum steht, braucht man diesen Dialog. Und so gesehen sind einfach auch beide Seiten tatsächlich froh, dass man wieder miteinander spricht.
2: Sie haben schon angedeutet, die Handelskonflikte stehen da. Denn bei diesem Besuch auch die geopolitischen Umbrüche spürbar zwischen China, den USA und der Europäischen Union?
5: Die werden natürlich sehr stark spürbar. Auch der Handelskonflikt ist ja eine direkte Auswirkung davon, dass China nicht mehr Waren in die USA so viel exportieren kann und die dann natürlich über Umwege nach Europa kommen und da diesen großen Druck erzeugen, sich auch neue Möglichkeiten zu überlegen. Natürlich, das Handelsthema ist sozusagen beiden Seiten ein großes Anliegen, weil ja auch China ein großes Interesse daran hat, weiterhin zu exportieren. China braucht es dringend für die eigene Wirtschaft. Anders sieht es wahrscheinlich beim zweiten großen Thema aus, das immer wieder aus Europa kommt und auch von Österreich kommt. Das ist der russische Angriffskrieg in der Ukraine. Da hat gestern auch die Ministerin ganz klar gemeint, sie wird auch auf dieses Thema zu sprechen kommen. Da kann man davon ausgehen, dass das dem chinesischen Außenminister Wang Yi vermutlich weniger ein großes Anliegen sein wird.
2: Alexandra Siebenhofer war das live aus Peking vom Arbeitsbesuch der österreichischen Außenministerin beim chinesischen Außenminister. Vielen herzlichen Dank für diese Informationen.
5: Liebe Grüße nach Wien.
2: Viele Länder diskutieren derzeit über ein Social-Media-Verbot für Jugendliche. Auch in Österreich wird das diskutiert und in diesem Zusammenhang ist natürlich interessant, was in Australien passiert. Denn dort ist seit einem halben Jahr ein solches Verbot in Kraft. Social-Media-Plattformen dürfen dort erst ab 16 Jahren genutzt werden. Was bringt also das Verbot in Australien? Das hat sich jetzt eine Uni dort angesehen und die kommt zu dem Schluss, das Verbot bringt nicht allzu viel. Die allermeisten Jugendlichen unter 16 verwenden die sozialen Medien nach wie vor. Ulla Ebner berichtet.
6: Sie geben ein falsches Alter an, schminken sich stark, um die KI-basierte Alterseinschätzung via Kamera auszutricksen oder verwenden den Account älterer Geschwister. Für Courtney Barnes von der Universität Newcastle war es überraschend, wie leicht die Jugendlichen die Altersbeschränkungen der Social-Media-Plattformen umgehen können. Sie hat mit ihrem Team rund 400 australische Teenager im Alter zwischen 12 und 17 Jahren befragt. Einmal kurz vor der Einführung des Mindestalters von 16 Jahren und dann noch einmal 3 Monate danach. Die gute Nachricht, rund 14% der Jugendlichen nutzen jetzt keine Social-Media-Plattformen mehr. Die schlechte, knapp 86% tun es nach wie vor. Das Hauptproblem ist, die großen Tech-Plattformen nehmen das mit der Altersüberprüfung nicht sonderlich ernst.
7: 66% of them were reporting being asked to verify their age.
6: Nur 2/3 der Jugendlichen wurden von einer Plattform nach ihrem Alter gefragt. Und wenn, dann oft so. Sag, wie alt bist du? Und die Kids schreiben irgendein Fake-Alter hin. Fertig. Die australischen Behörden haben deshalb bereits Ermittlungen gegen 5 Social-Media-Plattformen eingeleitet. Facebook, Instagram, TikTok, Snapchat und YouTube könnten Strafen von bis zu umgerechnet 28 Millionen Euro drohen. Aber was tun jene Jugendlichen, die jetzt nicht mehr auf Social Media aktiv sind, stattdessen?
7: We did see a little bit of a shift towards outdoor play and outdoor activity a little bit more, which is obviously.
6: Man könne eine leichte Tendenz Richtung mehr Outdoor-Aktivitäten feststellen, sagt Courtney Barnes. Allerdings, manche der Jugendlichen stand gleich viel auf ihr Smartphone wie zuvor. Nur nutzen sie statt Social Media eben Messenger-Dienste wie WhatsApp oder Signal. Denn die sind nicht vom gesetzlichen Mindestalter betroffen. Was sagen uns die Studienergebnisse also über die Sinnhaftigkeit vom gesetzlichen Social Media Mindestalter?
7: Yes, I think far too early to tell.
6: Es sei noch zu früh, um das ernsthaft beurteilen zu können, sagt Courtney Barnes.
7: Unfortunately, it's not a better headline, but
6: und entschuldigt sich, dass sie keine schönere Schlagzeile liefern könne. Aber solche Gesetze brauchen Zeit, um zu wirken. Barnes und ihr Team werden dieselben 400 Jugendlichen im Dezember noch einmal befragen. Und sie hofft, dass die Social-Media-Plattformen bis dahin bei den Altersüberprüfungen nachgeschärft haben.
2: Der Ausbau der Windkraft in Österreich ist unser nächstes Thema, denn dieser Ausbau geht nur schleppend voran. Im Westen Österreichs, in Salzburg, Tirol und Vorarlberg, dreht sich nach wie vor kein einziges Windrad. Das könnte sich jetzt aber ändern, weil vor kurzem ein Gesetz beschlossen wurde, das den Ausbau der Erneuerbaren beschleunigen soll. Dieses Gesetz sieht für alle Bundesländer verbindliche Ziele vor. Dazu ist Vanessa Gruber aus unserer Wirtschaftsredaktion bei mir im Studio. Hallo.
8: Hallo.
2: Vanessa, Sie haben sich unter anderem in Tirol umgehört. Wie schnell könnte es dort das erste Windrad geben?
8: Ja, das kommt ganz drauf an, wen man fragt. Ich war im Bezirk Imst unterwegs, in der Gemeinde Silz. Da gibt es gleich 2 Windkraftprojekte in der Region. Eines am Amberg, das ist für Tiroler Verhältnisse eigentlich ein Hügel. Dort sind 4 Windräder geplant, dann nochmal 8 auf den Feldringer Böden, einer Almwiesenlandschaft, die dort bei Wanderern sehr beliebt ist. Da laufen gerade Windmessungen, ob die Windräder kommen. Das ist also noch offen. Der Widerstand, der ist aber schon groß. Ein Anrainer, Gerd Estermann, hat mir die Gegend gezeigt. Er hat vor 8 Jahren eine Bürgerinitiative gegründet, denn auf diesen Feldringer Böden, da wollte man schon mal Skilifte bauen. Da hat sich die Bürgerinitiative massiv gewehrt. Die Lifte, die sind dann nicht gekommen und seine Botschaft ist klar, man werde sich auch jetzt wehren, denn immerhin gäbe es in der Region genug Wasserkraftwerke. Das müsse reichen und in Richtung Wien, sagt er.
9: Wir halten auch die Zurufe aus Wien und Umgebung für verzichtbar, weil wir fordern auch keine Pumpspeicherkraftwerke in Wien. Und es kommt bei Projekten ganz einfach auf die Topografie an. Und die ist bei uns sehr, sehr ungünstig.
8: Ja, genau. Und ich habe mich dann auch im Ort umgehört und da habe ich tatsächlich niemanden gefunden in Silz, der tatsächlich ein Windrad haben möchte.
2: Windräder sind in Teilen Österreichs und, wie wir es gerade gehört haben, auch in Tirol durchaus umstritten bei der Bevölkerung. Aber gibt es vielleicht in Tirol auch Orte, die durchaus Windräder haben wollen?
8: Ja, die gibt's und das hat mich auch überrascht. Im Nachbarbezirk Landeck, konkret in der Gemeinde Fliers, sind ebenfalls Windräder geplant. Sie sollen am Fennet, dem Hausberg, errichtet werden. Und da sagen viele, ja, schön sind die Windräder nicht, aber unser Hausberg, der ist schon verbaut. Da steht ein großer Fernsehmast oben, es gibt Liftstationen und eine Hochspannungsleitung zieht sich da quer durchs Tal. Da würden die Windräder quasi auch nicht stören. Das ist das eine. Und dazu kommt, die Windräder, die bringen der Gemeinde auch Geld. Konkret sollen da jährlich 100.000 Euro in die Gemeindekasse fließen und für die Einwohner wird für 20 Jahre ein günstiger Strompreis garantiert. Das scheint also dort nicht alle, aber doch sehr viele zu überzeugen.
2: Ganz anders sieht es natürlich im Osten Österreichs aus. Da gibt es schon viele, viele Windräder, große Windparks, zum Beispiel in Niederösterreich. Wie steht denn dort die Bevölkerung zu den Windkraftprojekten?
8: Ja, mein Kollege Michael Fröschl, der war in Höflein bei Bruck an der Leiter in Niederösterreich unterwegs. Da stehen am Ortsrand 33 Windräder. Vor 20 Jahren wurden die ersten gebaut und da gab es noch massiven Widerstand. Dem Bürgermeister ist es dann tatsächlich gelungen, die Stimmung im Ort zu drehen. Eben auch mit dem Argument, dass der Windpark der Gemeinde und den Leuten Geld bringt. Jedes Jahr fließen da bis zu 600.000 Euro in die Gemeindekasse. Das ist natürlich in Zeiten knapper Budgets nicht ohne. Und die Einwohner bekommen einen Zuschuss zur Stromrechnung. Für eine vierköpfige Familie gibt es da 760 Euro im Jahr. Und da gibt es dann doch einen Zuruf von ÖVP-Bürgermeister Otto Auer in Richtung Westen.
10: Eine Botschaft gibt es, bitte macht Windräder, damit wir die Klimaziele erreichen. Denn ihr spürt als erstes, wenn das Klima zuschlägt und es gibt keinen Schnee mehr, dass dann nicht mehr Skifahren geht, ja. Und das war immer so schei bei euch, weil wir sind zu euch hingefahren, Skifahren, weil es bei euch kalt, wenn der Schnee gelegen ist. Und das kommt im Sommer zu uns, weil wir die Windradl haben und das baut sich auch, weil wir haben keinen Schnee und das dann auch nicht mehr.
8: Ja, da richtet man sich also gegenseitig was aus. Ob und wann es also tatsächlich in Tirol, aber auch in Salzburg und Vorarlberg Windräder gibt, das wird sich zeigen.
2: Ja, und wir lernen aus dem Beispiel Niederösterreich, dass finanzielle Anreize vielleicht auch helfen, um die Bevölkerung zu überzeugen. Vielen Dank, Vanessa Gruber. Mehr dazu dann heute Abend um 18.25 Uhr im Wirtschaftsmagazin Saldo, gleich nach dem Abendjournal. In Danzig in Polen findet gerade eine Wiederaufbaukonferenz für die Ukraine statt. Nicht die erste seit Beginn der groß angelegten russischen Invasion vor mehr als 3 Jahren. Für die Ukraine geht es um die Finanzierung des Wiederaufbaus, für die anderen europäischen Länder auch um Möglichkeiten, Geschäfte zu machen. Von einer Art Marshallplan ist oft die Rede. Für uns in Danzig ist unser Ukraine-Korrespondent Christian Werschütz. Hallo.
11: Ja, grüß euch nach Wien.
2: Christian, wo stehen wir denn bei dieser Konferenz aktuell?
11: Das Wesen dieser Konferenz ist, dass sie Druck ausübt, dass tatsächlich konkrete Projekte dann vereinbart werden. Wir haben da etwa mehr als 200 Projekte. Die EIB hat etwa 500 Millionen Euro aufgelegt, Erneuerung, Wasserversorgung, Straßen, Heizung und so weiter und so fort. Jetzt kann man natürlich fragen, was hat das für einen Sinn, wenn alles wieder zusammengeschossen wird? Der Sinn ist aber deswegen da, weil man dadurch erreicht, dass die Leute, die nicht im unmittelbaren Frontgebiet leben, nicht alle davonrennen, also quasi zuerst einmal irgendwo in die Westukraine gehen und dann möglicherweise überhaupt auswandern. Und deswegen ist dieser Aufbau und die Modernisierung dieser Infrastruktur sehr wichtig, weil man ja auch durchhalten muss. Das Zweite ist natürlich der große Vorteil, dass die Leute miteinander reden. Es gibt wahnsinnig viele bilaterale Kontakte daneben.
2: Schauen wir uns noch die politische Tangente dieser Wiederaufbaukonferenz an. Bemerkenswert ist nämlich, dass der ukrainische Präsident Zelensky, der ja sonst bei solchen Veranstaltungen meistens dabei ist, nicht nach Danzig gekommen ist. Denn es gibt Spannungen zwischen Polen und der Ukraine, die mit der gemeinsamen Geschichte dieser beiden Länder zu tun hat. Wie sehr überschattet dieser Konflikt die Konferenz in Danzig?
11: Die Konferenz in Danzig überschattet er nur am Rande, aber er ist natürlich sehr wirksam für alles andere. Denn der Höhepunkt des Krieges 2023, Bauernproteste, Bauernblockaden, also Blockaden der ukrainischen Grenze, auf rechter polnischer demonstriert. Das heißt, die Ukraine wird auf dem Weg Richtung Europäische Union und da ist Polen ein ganz wichtiger Partner, weil zum Beispiel die ostpolnische Stadt Rzeszow ein wichtiges Militärzentrum ist. Zugeständnisse machen müssen. Also der Weg Richtung EU ist nicht nur eine Frage der Akzeptanz von Kriterien oder vom Kampf gegen die Korruption, sondern die Ukraine wird einfach auch ihren Nachbarn aussöhnend entgegenkommen müssen, um da erfolgreich zu sein. Und das ist auch eine Botschaft aus Danzig.
2: Christian Werschitz war das live aus Danzig von der Wiederaufbaukonferenz für die Ukraine, und für die technischen Tonaussetzer möchte ich mich an dieser Stelle entschuldigen. Jetzt geht es um das Sika-Wild in Österreich. Das ist eine kleine Hirschart aus Ostasien, die schon seit rund 120 Jahren in Österreich gehalten wird. Kaiser Franz Josef persönlich hat sie hergebracht. Seit knapp einem Jahr steht die Art allerdings auf der Liste der invasiven Arten in der Europäischen Union. Für die heimischen Sika-Wildzüchter und Halter heißt das, sie müssen ihre im Gehege lebenden Tiere eigentlich bis nächsten Sommer abschießen. Aber der Bundesverband österreichischer Wildhalter will das noch abwenden. Veronika Mauler berichtet.
12: Sika-Wild zu halten ist in den vergangenen Jahren immer beliebter geworden, sagt Hans-Peter Pfeffer, der Obmann des Bundesverbands österreichischer Wildhalter.
13: Die Tierart ist geeignet, auch in Flächen gehalten zu werden, die vielleicht für landwirtschaftliche Maschinen, größere, nicht so geeignet sind. Es ist ein wunderbares Fleisch, eine tolle Möglichkeit, eben seinen Betrieb auch in eine andere Betriebsform überzugehen. Die Tiere haben eine gute Größe, sind gut handelbar.
12: Doch jetzt steht das Sika-Wild auf der Liste der invasiven gebietsfremden Arten in der EU und rund 250 Wildhalter vor existenziellen Problemen. Laut der Übergangsregelung müssen ab diesem Herbst die Hirsche von den Hirschkühen getrennt werden.
13: Dieser Schritt ist schon der erste wirtschaftliche Schaden für unsere Betriebe, weil natürlich keine weitere Zucht mehr möglich ist. Und dann muss man sich vorstellen, das sind gesunde Muttertiere, gesunde Jungtiere, gesunde Hirsche. Und wir reden da von 7000 Tieren, die da in den Gehegen auf kurze Zeit dann gekeult und geschlachtet werden müssen. Das ist für uns absolut nicht nachvollziehbar, weil kein Schaden davon ausgeht von den Tieren, die im Gehege sind. Also man muss sich das wirklich vorstellen, die Tiere sind gesund, vital und müssen jetzt nur aufgrund dieser Verordnung schnellstmöglich geschlachtet werden, und das ist für uns ein Wahnsinn.
12: Der Leiter der Vertretung der EU-Kommission in Österreich, Patrick Lobis, sagt, die Einstufung als invasive gebietsfremde Art basiere auf einer Risikobewertung.
14: Die Expertinnen und Experten sind auch zum Schluss gekommen, dass eben auch die Haltung in Betrieben dazu führt, dass eben Tiere immer wieder ausbrechen, so in die freie Wildbahn gelangen, ja, und eben so unserem heimischen Ökosystem massiven Schaden zufügen.
12: Die Wildhalter setzen ihre Hoffnungen nun in Artikel 9 der entsprechenden EU-Verordnung. Der sieht nämlich Ausnahmen aus sozialen und wirtschaftlichen Gründen vor.
13: Darauf pochen wir und wir hoffen auf größtmögliche Unterstützung aus dem Landwirtschaftsministerium und auch allen landwirtschaftlichen Vertretern, dass die da wirklich hinter uns stehen als Betriebsform, um unseren Betrieben weiterhin sichern zu können, dass sie ihre Tiere halten können.
12: Heute habe man dazu einen Termin im Landwirtschaftsministerium, so Hans-Peter Pfeffer. Im Ministerium bestätigt man das. In einem schriftlichen Statement von Landwirtschaftsminister Norbert Totschnig von der ÖVP heißt es, man sei im Austausch mit den Sika-Wildhaltern und arbeite gemeinsam an einer Sonderlösung, damit die Haltung des Sika-Wildes in Österreich weiter möglich ist. Dafür bereite man einen Antrag auf Zulassung bei der EU-Kommission vor. Ziel sei es, dass die Betriebe weiter bestehen können.
2: Morgen beginnt die Styriade. Das Steirische Musikfestival ist eines der größten seiner Art in ganz Österreich. Einen Monat lang gibt es in Graz und in weiteren Orten in der Steiermark über 30 Projekte und weit über 60 Konzerte und Vorstellungen. Es gibt Klassiker wie die Konzerte im südsteirischen Steins, aber das Festival hat auch heuer wieder neue Formate im Programm wie Picknickkonzerte, eine Stummfilmvertonung oder ein Sonnenaufgangskonzert. Lukas Meißl mit einer Vorschau.
15: Und Gott sprach, es werde Licht. Und es ward Licht. Mit diesen Worten aus der Genesis beginnt auch die Schöpfung von Josef Haydn.
16: Wo es ja zwei existenzielle Lichtmomente gibt. Den ersten, wo das Licht überhaupt in die Welt kommt. Und der zweite Moment, das ist der, wenn der neue Tag beginnt und wenn die Sonne aufgeht. Und dieses Thema scheint diesen naturverbundenen Menschen extrem bewegt zu haben.
15: Erzählt Styriarte-Intendant Mathis Huber. Das Oratorium von Haydn bewegt auch über 220 Jahre nach der Uraufführung. So zu hören, heuer bei der Styriarte, die ganz im Zeichen des Lichtes steht. Auf der einen Seite der Beginn des Lichts mit der Schöpfung, auf der anderen Seite der Tod mit Mozarts Requiem.
16: Wenn es vom irdischen Dasein sozusagen ins ewige Licht geht, auch dort ist das Licht die Metapher fürs Leben.
15: Aufgeführt in der barocken Pfarrkirche in Steins in der Südsteiermark, einer ehemaligen Stiftskirche der Augustiner Chorherren.
16: Dann ist man in diesem Stiftshof und es gibt ein Glas Schilcher zu trinken und dann ist man schon glücklich, bevor der erste Ton beginnt und dann kommt eine tolle Musik. Da kann man eigentlich, könnte man sterben, ist nicht empfehlenswert, weil das Festival geht ja am nächsten Tag weiter.
15: Ein ganzes Monat dauert die Styriade und lässt nicht nur die Wiener Klassik, sondern auch die romantische Dichtung strahlen.
16: Sie sich sehr auf den Mond fokussiert, von Goethe bis Eichendorff, Grillparzer, Heine.
15: Poesie, die mit Werken von Schumann und Mendelssohn veredelt wird. Natürlich wird bei der Styriade auch die Barockmusik großgeschrieben. Einmal mehr wird der Dirigent Jordi Savall erwartet. Die musikalischen Lichtungen

0: Strahlen reichen bis hin zu Filmmusik à la John Williams, A Cappella-Gesang, Pop und Jazz.
1: Das macht vielleicht den Erfolg des Festivals aus, dass wir so viele unterschiedliche Interessensblasen vermischen. Das heißt, wie sich Jazzfans dann vielleicht für Joseph Haydn interessieren und umgekehrt.
0: Ein weiterer Erfolg des Festivals sind wohl die neuen Formate abseits des Konzertsaales. So werden Picknickkonzerte oder eine musikalische Sonnenaufgangswanderung auf den Grazer Hausberg, den Schöckl, angeboten. Auch in die Kampfkunst der Azteken kann das Publikum im Zuge eines Musiktheaters eintauchen.
1: Diese Kampfkunst heißt eben Blumenkriege oder auf Nahuatl Xochiaoyotl. Das ist ein klingendes Stück, das eine Zeit heraufbeschwört, in der der Sonnengott der Azteken, der heißt Huitzilopochtli, jeden Tag ein Menschenopfer fordert, damit er die Sonne wieder aufgehen lässt.
0: Über 50 Veranstaltungen bietet die heurige Styriate.
1: Der Kartenverkauf ist fantastisch. Wir haben viele Vorstellungen schon, die sind ausverkauft. Wir haben einige Vorstellungen schon hinzugefügt.
0: Strahlt Intendant Mathis Huber. Es werde Licht, heißt es also ab morgen bei der Styriarte, denn
1: Licht ist das, was wir gerade an allen Ecken und Enden am besten gebrauchen können.
0: Das Festival läuft bis zum 26. Juli in und um Graz.
2: Und die Meldungen hat Felix Schneider-Sturm.
3: Nach den beiden schweren Erdbeben in Venezuela ist das gesamte Ausmaß der Zerstörung weiter nicht klar. Vor kurzem hat Präsidentin Delcy Rodríguez im venezolanischen Fernsehen aber von mindestens 164 Toten gesprochen und fast 1000 Verletzten. Die Behörden befürchten, dass die Zahl der Toten auf viele Tausend steigen wird. Laut der US-Erdbebenwarte waren es die stärksten Beben in Venezuela seit mehr als 120 Jahren. Allein in der Hauptstadt Caracas sind Dutzende Gebäude eingestürzt, obwohl das Epizentrum rund 200 Kilometer von der Hauptstadt entfernt lag. Der für Wohnungsfragen politisch zuständige Vizekanzler Andreas Babler von der SPÖ will es Mieterinnen und Mietern erleichtern, Klimaanlagen oder Außenjalousien für den Hitzeschutz einzubauen. Dafür soll ins Mietrecht eingegriffen werden. Für Vermieter soll es schwerer werden, gegen solche Vorhaben Einspruch zu erheben. Auch für Wohnungseigentümer werden Erleichterungen geprüft, für den Fall, dass sich Miteigentümer querlegen. Die höheren Energiepreise durch den Iran-Krieg versetzen der österreichischen Wirtschaft nur einen vorübergehenden Dämpfer. Für das Gesamtjahr 2026 erwarten die Wirtschaftsforschungsinstitute dennoch ein leichtes Plus der Wirtschaftsleistung. Das Institut für höhere Studien hat seine Prognose für heuer sogar angehoben von 0,5 auf 0,8%. Das WIFO belässt seine Prognose unverändert bei 0,9%. Die muslimische Jugend Österreich kündigt eine bundesweite Bildungsoffensive gegen den politischen Islam an. Sie richtet sich gegen Extremisten, die Jugendliche in sozialen Medien radikalisieren. Man wolle jungen Menschen helfen, selbsternannte TikTok-Predigern argumentativ die Stirn zu bieten, heißt es in einer Aussendung der größten muslimischen Jugendorganisation Österreichs. Wie die Polizei vor kurzem bestätigt hat, sind aus dem Machfeldkanal heute früh 3 tote Männer geborgen worden. Nähere Angaben machte die Polizei aber noch nicht. Laut einem Bericht der Tageszeitung Kurier hatten die Männer einen gemeinsamen Ausflug unternommen und galten seit einigen Tagen als vermisst. Bei einer Kontrolle am Grenzübergang Nickelsdorf im Burgenland hat die Polizei 4000 Zigarettenpackungen sichergestellt. Die mehr als 100.000 Zigaretten aus der Republik Moldau waren in einer Gefriertruhe in einem Kleintransporter versteckt. Gegen den 37-jährigen Lenker wird jetzt wegen Abgabenhehlerei ermittelt.
2: Danke Felix. Jetzt schauen wir noch etwas ausführlicher auf das Wetter mit Georg Brack bei mir im Studio. Georg, die Hitzewelle wird intensiver in den nächsten Tagen. Wie sehen denn da die neuesten Prognosen aus? Bleibt es bei den bis zu 40 Grad?
4: Ja, auch die neuesten Wettermodelle sind sich für die nächsten Tage weiterhin recht einig. Heute werden es bereits 29 bis 36 Grad und die Temperaturen legen Tag für Tag zu. Morgen am Freitag erwarten uns dann 30 bis 38 Grad. Der Samstag bringt 31 bis 39 Grad. Am Sonntag sind dann im Großraum Wien sogar die 40 Grad möglich. Und es wird nicht nur extrem heiß, sondern auch drückend schwül. Es gibt außerdem viel Sonnenschein die nächsten Tage und im Flachland kaum Wolken. Anders über den Bergen. Hier entwickeln sich an den Nachmittagen Quellwolken. Am Wochenende steigt im Bergland dann auch die Wahrscheinlichkeit für Gewitter. Die können in der schwülen Luft auch heftig ausfallen.
2: Wir haben schon in den letzten Tagen gehört, da könnten Hitzerekorde auf uns zukommen. Erste Rekorde gibt es aber schon, die sind schon verzeichnet worden.
4: Zum Beispiel in Linz ist das heute der 8. Hitzetag in Folge. Der bisherige Rekord für einen Juni liegt hier bei 6. Auch Lienz und Wien haben den Rekord von 7 Hitzetagen in Folge im Juni mittlerweile eingestellt. Und in Wien ist auch ein anderer Höchstwert eingestellt worden, nämlich der sehr heißen Tage, auch Wüstentage bezeichnet. Das sind Tage,

0: mit 35 Grad oder mehr. Zwei solcher Tage waren es schon am letzten Wochenende und bis zum Ende des Monats kommen dann noch mindestens 4 dazu.
1: Aktuelle Zahlen zu den Wetterprognosen von Georg Brack waren das. Vielen Dank. Und das war es auch schon, das Mittagsjournal an diesem Donnerstag. Thomas Lang, Paul Regie, Eckehard Braun, Technik und am Mikrofon Paul Schiefer. Es ist genau 13 Uhr.

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1: Herzlich willkommen. Wird es bald wieder glänzen oder ist der Abverkauf eröffnet? Wie üblich hält der Goldpreis die Analysten in Atem und lockt Investoren, Glücksritter und Schatzsucher gleichermaßen. Schließlich hat sich der Goldpreis in den vergangenen 3 Jahren mehr als verdoppelt, allein im Vorjahr über 60% zugelegt. Wer will da nicht sein Glück versuchen? Ewig lockt das Gold und der Goldrausch zieht sich wie ein goldener Faden durch die Geschichte, von Amerika bis in die Alpen. Auch in Österreich gab und gibt es Gold zu finden. In den Hohen Tauern brach im 14. Jahrhundert der erste Goldrausch aus und vom Rauriser Goldberg über den Klondike bis nach Südafrika spannen wir heute den Bogen mit dem Erdwissenschaftler und Universitätsprofessor im Ruhestand Christian Lengauer, ehemaliger Leiter des Instituts für Mineralogie und Kristallographie an der Universität Wien, vorgestern von einem längeren Forschungsaufenthalt auf den Spuren des Goldes nach Österreich zurückgekehrt. Herzlichen Dank für Ihr Kommen.
2: Danke, ja, sehr gerne.
1: Ich möchte auch gleich unsere Hörerinnen und Hörer herzlich einladen. Rufen Sie an unter 0800 22 69 79 oder schreiben Sie ein Mail an punkt1@orf.at mit Ihren Fragen und Gedanken zum Thema Gold. Herr Professor Lengauer, die Strahlkraft, die Farbe, die Symbolik, die Macht an Gold kann einen vieles faszinieren. Was ist es bei Ihnen?
2: Ja, also es sind für mich immer schon gewesen, Sie haben es erwähnt, die Farbe, die einfach einzigartig ist und die Eigenschaften von Gold. Abgesehen davon, dass es sehr, sehr, sehr selten ist und alles, was selten ist, möchte man ja besonders gerne haben oder sehen zumindest. Es hat einfach einen besonderen Stellenwert immer schon gehabt bei mir. Aber ich bin ein visueller Mensch, also die Farbe, die einfach so einzigartig ist von Gold.
1: Das haben Sie auch in einem Interview gesagt. Einmal in Ihrer Forschung arbeiten Sie mit Gold, weil es Ihr wissenschaftliches Leben mit Farbe erfüllt und weil es immer aufregend ist, Freigold zu entdecken. Wie oft ist Ihnen das bereits gelungen?
2: Also draußen in der Natur 2-mal hatte ich die Möglichkeit, wirklich halten Material zu untersuchen, und da arbeitet man mit dem Hammer und man zerklopft die Stücke. Und 2-mal hatte ich schon das Glück, eben in den Tauern auch ein kleines Flinzerl Gold zu sehen und zu finden.
1: Für das Gold in den Tauern interessieren Sie sich schon sehr lange, seit Studientagen. Und dort in Rauris war, das möchte man gar nicht glauben, das ist in der Geschichte irgendwie so, ja, mir gar nicht bekannt gewesen, im 14. und 15. Jahrhundert das größte und auch zeitweise ertragreichste Goldabbaugebiet Europas. Gut 3000 Menschen haben in dem Tal in 450 Zechen gearbeitet. In etwa 10% der Weltproduktion von Gold wurden dort abgebaut. So fiel auch das Ende des 14. Jahrhunderts in Salzburg, in großem Umfang Goldgulden aus Tauerngold geprägt wurden und das Erzbistum Salzburg auf dem Tauerngold seinen Reichtum und seine Macht gründen und ausbauen konnte. Sie interessieren sich nicht nur für die Lagerstätten in den Hohen Tauern, sondern auch für die Auswirkungen auf die Kultur. Haben Sie da ein Beispiel?
2: Ja, also wenn wir jetzt gerade im salzburgischen Raum bleiben, natürlich diese Bergbautätigkeit hat natürlich die salzburgische Kultur draußen in den Bergtälern und so maßgeblich beeinflusst und hat auch neue Reichtümer begründet. Nicht? Also wenn wir das Geschlecht der Weidmoser im Gersteinertal nehmen oder die Fugger, also weltberühmtes Geschlecht, die halt ihren Reichtum und ihren Wohlstand auf diese Erzvorkommen oder Edelmetallvorkommen aufgebaut haben, die sie da in den alpinen Bergen gefördert haben, also haben lassen. Selbst haben sie es nicht gemacht.
1: Gold findet man auch heute noch in Rauris. Man kann es dort selbst aus der Aache waschen. Und an einem dieser Waschplätze, dem Bodenhaus, ist gerade mein Kollege Noel Krischnick unterwegs für eine Reportage über die Goldwäscher der Gegenwart in der Ö1-Reihe Moment. Noel, hallo nach Salzburg.
3: Ja. Hallo, hallo. Kann man mich gut hören?
1: Ja, wunderbar. Vielen wunderbar. Herzlichen Dank. Und ich darf dich gleich um ein kurzes Lagebild bitten.
3: Ja, sehr gerne. Also ich sitze hier bei der Mautstelle Kolm-Saiguren am Ende des Raurisertals in Salzburg. Vom Parkplatz aus führen zahlreiche Wanderwege hinein in den Nationalpark Hohe Tauern. Die Kulisse ist wirklich atemberaubend. Man sieht 3000er von hier aus. Es ist wunderschön. Auch nicht so heiß wie in der Stadt. Und nur 20 Meter von hier entfernt liegt die Ache. Und direkt an der Ache kann man echtes Gold waschen. Also es ist ein Goldwaschplatz dort.
1: Man hört die Ache auch, wenn ich mich nicht irre. Du bist seit heute Vormittag dort in Rauris. Hast du schon Gelegenheit gehabt, Gold zu suchen? Und hast du schon Gold gefunden?
3: Ja, ich hatte tatsächlich schon die Gelegenheit, einmal das auszuprobieren und tatsächlich ein Goldstück gefunden. Es glänzt in der Fiole, man sieht es mit freiem Auge kaum, aber wenn man es gegen das Licht hält, tatsächlich. Also die Chancen stehen gar nicht so schlecht, wenn man hier herkommt und das mal versucht.
1: Du bist nicht alleine dort. Neben dir sitzt dein Gast und Gastgeber, wenn man so möchte.
3: Genau, neben mir sitzt Theo Huber. Er ist im Winter Skilehrer und im Sommer betreibt und beaufsichtigt er den Goldwaschplatz Bodenhaus an der Ache, den es, habe ich mir sagen lassen, seit 1978 gibt. Allerdings war der früher etwas weiter im Tal entfernt. Der Fluss musste reguliert werden. Es wurde hier neu angelegt sozusagen. Genau, und er ist heute mein Gast.
1: Die Saison in Rauris ist mit Juni wieder angelaufen. Wie sieht es denn heute aus mit der Auslastung und wer kommt da so zum Goldwaschen?
3: Genau, heute ist eben das Goldwaschen vor allem eine touristische Attraktion und ich würde die Frage gleich an meinen Gast Theo Huber weitergeben. Wer kommt denn zu Ihnen an den Goldwaschplatz?
4: Ja, zu mir an den Goldwaschplatz kommt alles. Kommen Kinder, Erwachsene und eben die Erholung suchen und eben auch den Kick haben wollen, dass sie was finden. Wie der Herr Professor schon gesagt hat, Gold zieht einfach unwahrscheinlich die Massen eigentlich immer an.
3: Genau, und heute sind 4 Touristen, die dort mit Stiefeln im Wasser stehen. Und Sie haben gemeint, in ein paar Wochen dürften es 70 Gäste sein, die dann an einem Tag herkommen.
4: Ja, jetzt ist es noch sehr ruhig, weil noch keine Ferien sind. Aber dann, wenn die Saison beginnt, Juli, sobald die Ferien sind, ist dann immer sehr, sehr viel Betrieb. Weil viele Familien kommen, sie können sich auch wunderschön ausbreiten. Und eben, es wird ihnen auch gezeigt, wie das geht mit Goldwasch. Und das ist ein sehr großer Werbeträger von Rauris, der Goldwaschplatz.
3: Ja, man kann für 13 Euro hier einen ganzen Tag lang Gold waschen. Habe ich das richtig verstanden?
4: Ja, für 13 Euro ist der Tagestarif, kann er den ganzen Tag Gold waschen. Er bekommt von mir dann die Schüssel, eine Fiole und ich zeige das immer vor. Also ich muss sogar oft vorzeigen, weil es schaut sehr einfach aus. Es war doch beim Waschen doch sehr schwierig, sich die Abläufe zu merken.
1: Da darf ich kurz... Ja. Du zuerst,
3: eine
1: Noel.
3: Eine kleine Nachfrage noch. Herr Huber, merken Sie, dass seit dem gestiegenen Goldpreis im Vorjahr mehr Menschen zu Ihnen kommen, um das Goldwaschen zu erlernen?
4: Naja, das ist eigentlich jetzt eine knifflige Frage. Es waren vorher auch schon viele Leute immer hier, aber natürlich ist es schon ein Anreiz, dass sie das Gold dann finden, weil es einfach so teuer geworden ist und dass sie etwas nach Hause mitnehmen können und eben das zu Hause zeigen können, was sie gefunden haben.
1: Vielen Dank, Noel, einmal. Herr Professor Lengauer hier in Wien, Sie kennen die Gegebenheiten in Rauris sehr gut. Noel hat heute schon Gold gefunden. Er sagt, es ist in der Fiole, aber mit freiem Auge kaum zu sehen. Was für eine Art Gold finde ich in der Ache? Da sind mir ganz verschiedene Begriffe untergekommen. Flussgold, Waschgold, Seifengold.
2: Also vom Typus her, prinzipiell kann man das einordnen unter der Bezeichnung Seifengold. Also das ist Gold, also Goldpartikel, Blättchen oder Mini-Nuggets, die von den primären Vorkommen, die halt weiter in diesen Goldgängen, Dauerngoldgängen sind, durch Erosion und durch Wassertransport eben in den Bächen und in den Flüssen dann, also in den Schottern und Sanden abgelagert werden. Also das ist eine klassische Seifenlagerstätte.
1: Warum heißt das Seife?
2: Das ist ein alter Begriff aus dem alter deutscher bergmännischer Begriff.
1: Noel, wieder zu dir nach Rauris und gleich in die Praxis. Man vermutet in der Goldberggruppe in den Erzmassen noch reichlich Gold. Wie schaut das aus, wenn man sich als Goldwäscher versucht? Wie stehen die Chancen?
3: Also es braucht eigentlich nicht viel. Eine Schaufel, eine Schüssel und eventuell Gummistiefel. Man muss ja...
1: Jetzt ist er weg, der Kollege.
3: Dann schaufelt man Sand und Wasser in die Schüssel. und rüttelt dann, sodass sich das schwere Sediment dann wieder in den Fluss zurückschütten kann und die Goldteilchen, die ja wesentlich schwerer sind als Wasser und restliches Gestein, haften dann an den Rillen der Schüssel. Und man muss die Schüssel sachte schwenken, sodass man auch das Gold wirklich auch findet und nicht alles, was glänzt und in der Schüssel bleibt, ist eben auch tatsächliches Gold. Vielleicht eine Ergänzung von meinem Gast Theo Huber, habe ich das richtig erklärt?
4: Ja, sehr gut erklärt sogar. Und der Professor ist auch sehr, sehr gut gewappnet, der weiß auch sehr viel. Und ist das gut erklärt, das stimmt eindeutig. Man muss eben das Gold am Boden bringen bei den Schüsseln und dann das ganze Segment rauswaschen und dann kann man das schon finden.
1: Aber auf die Technik kommt es an. Die Ausrüstung, das klingt ja so, als wärst du relativ spartanisch ausgestattet jetzt. Eher die Technik, das Entscheidende beim Goldwaschen.
3: Genau die Technik. Herr Huber, wie lange haben Sie gebraucht, um das zu beherrschen?
4: Ah, das war nicht so lange. Das hat mir ein Profi mal gezeigt, der bei den Weltmeisterschaften da mitgemacht hat. Und der hat mir das dann mal gezeigt vor 18 Jahren. Ich bin jetzt 17 Jahre hierherin am Goldwaschplatz und habe mir das gezeigt. Das ist einfach, wenn man das öfter macht, ein bisschen Gefühl hat, dann kann man das bald einmal. Am Anfang ist man jetzt sehr hilflos, weil man glaubt, man verliert das ganze Gold. Man traut sich dann nicht rauswaschen, hat dann einen Riesenhaufen noch Sand drin und das soll man nicht haben. Aber sonst ist das gleich mal zum Erlernen.
3: Was kann man an einem guten Tag an Ihrem Goldwaschplatz finden?
4: Na, das kann man so nicht sagen. Weil das Gramm, das ist heute. Man findet so viel, dass man Spaß hat, dass man es gefunden hat, dass man schön sehen kann, aber man wird da nicht reich, das ist mir ganz sicher.
1: Eine Frage an den Erdwissenschaftler Professor Lengauer. Ich habe gelesen, dass auf eine Tonne Gestein ungefähr 1 bis 2 Gramm Gold kommen. Ist das richtig? Und wie viel landet dann in etwa in einem Gebirgsbach?
2: Also diese Mengenangabe, das stimmt. Also heutzutage Lagerstätten, die auch abgebaut werden, haben durchaus Goldgehalte von 3 Gramm pro Tonne. Das ist schon viel, bitte. Ja. Geht natürlich höher, nicht? Also wenn wir die Dauerngoldgänge nehmen im Rauwiesertal, also da gibt es Partien, wo bis zu 20 Gramm pro Tonne Gold vorhanden ist, was aber nicht mehr förderbar ist. Ja, und wie kommt es dann in die Bachsedimente? Ja, das ist einfach durch Erosion, also durch die Verwitterung über die Jahrtausende, ja, Millionen.
1: Und wird immer kleiner, wie der Fels zum Sandkorn? Oder?
2: Nein, Gold hat ja die sehr angenehme Eigenschaft für diesen Zweck. Also es hat eine sehr hohe Duktilität, es ist weich und sehr zäh. Darum kann man es ja auch sehr dünn verarbeiten. Dementsprechend zerbricht Gold nicht. Es wird einfach so weiter transportiert, wie es primär in den primären Vorkommen in den Lagerstätten hier in diesen Quarzgängen vorkommt.
1: Das war das, wo der Herr Huber vom Goldwaschplatz meinte, man braucht keine Angst haben, dass das Gold einem irgendwie, dass es kaputt geht, Nein. Wenn man es beim Waschen.
2: Gold überhaupt nicht. Das Gold ist auch chemisch sehr resistent, wie wir wissen. Also es reagiert ja mit fast nichts. Das heißt, es wird auch chemisch nicht zerstört durch die Verwitterung oder durch den Flusstransport. Also ein ideales Material.
1: Die wundersamen Materialeigenschaften, ja, die Sie eingangs angesprochen haben, eine kommt ja noch dazu, weshalb Goldwaschen überhaupt funktioniert, weil eben Gold schwerer ist, mit einem spezifischen Gewicht von 19,3. Wenn ich es richtig verstanden habe, ist es also 19,3 mal schwerer als Wasser.
2: Ja, richtig.
1: Und das ist das Prinzip des Goldwaschens.
2: Aber um das ein bisschen zu veranschaulichen, nicht, also diese Dichteangaben 19,3, man kann es sich besser vorstellen, indem man sich für 1 Kubikmeter Gold hätte 19,3 Tonnen.
1: Ein Würfel mit 1 Meter, genau. Kantenlänge, ganz, ja, schön schwer.
2: Ja, ziemlich schwer.
1: Noel, Herr Huber hat dir schon alle Illusionen geraubt, mit denen du vielleicht hergekommen bist. Also reich wirst du nicht werden. Du hast noch zu tun am Goldwaschplatz. Aber letzte Frage, wie war dieser Moment, als du tatsächlich in der Schüssel Gold gefunden hast?
3: Ja, tatsächlich, es ist schon interessant, weil dieses Funkeln, würde ich mal sagen, mit nichts vergleichbar ist. Also dieses Gefühl, das echte Gold tatsächlich auch

0: wieder probieren und dann ist, wie gesagt, das immer wieder in den Sand reinschöpfen und dann ist eben die Spannung da und eben die Abenteuerlust, eben das Gold zu finden.
1: Und merken Sie auch, dass die Leute vielleicht enttäuscht sind, wenn sie da jetzt keine Nuggets finden und eben nur ein paar Goldflitter?
0: Nein, überhaupt nicht. Die sind gar nicht enttäuscht, weil ich einen Forscher sage, das Nuggets hat es ja in Raues nie gegeben. Daher das Gold, wie der Herr Professor vorher erklärt hat, das Gold ist ja wie eine Ader im Stein so runtergewachsen, ganz leicht. Das wurde dann gebocht, zerkleinert und eben erhitzt auf 1300 Grad Schmelzung des Goldes. Aber die, was da kommen, sind alle happy, weil sie haben fast alle, finden sie was. Ich helfe ihnen da natürlich 10-mal, 20-mal. Und ich habe noch nie gesehen, dass da einer enttäuscht gegangen wäre.
1: Und ist dann tatsächlich genug Gold für all die 100 Touristen, die dann zu Ihnen kommen im Jahr, so sozusagen die Garantie, dass man was findet?
0: Nö.
2: Oh, jetzt ist die Verbindung wieder weg, aber vielleicht ist sie wie beim letzten Mal ebenso schnell wieder da. Schaut gerade nicht so aus. Nein, Kopfschütteln am Regieplatz, das tut mir leid. Jedenfalls ist genug Gold im Fluss. Es gibt noch viel Gold in den Hohen Tauern. Man vermutet sagenhafte 120 Tonnen Gold.
3: Ja, ich meine, also was an möglichen Ressourcen noch vorhanden ist, also die diese Werte habe ich nicht recherchiert, muss ich sagen. Aber es ist noch genug Gold vorhanden, natürlich, ja. Und man wird überall Gold finden, also nicht nur im Rauresertal, auch im Gasteinertal. Und selbst draußen im Salzachtal bei Bischofshofen wird man in den Flussschottern Gold finden. Und sogar in der Donau wird man noch Gold finden.
2: Ja, Zillertal, also eine lange Liste von historischen Fundstätten, die auch noch gegenwärtige sind. Herzlichen Dank an dieser Stelle, Noel Krischnick, für die Ö1-Sendereihe Moment, für eine Reportage über Goldsucher heute in Rauris an der Aache unterwegs. Und herzlichen Dank an Theo Huber, den Betreiber des Goldwaschplatzes Bodenhaus. Und auch wenn ihr uns nicht mehr hören könnt, ganz herzlichen... wieder da. Vielen Dank und herzlichen Gruß aus Wien.
1: Vielen Dank, liebe Grüße aus Salzburg. Danke.
2: Bis zur Wende zum 16. Jahrhundert war Rauris ein Zentrum der Goldproduktion. Dann hat man Gold in Übersee entdeckt, die Entdeckung Amerikas. Keine Glanzzeit, eine blutige Geschichte von Vertreibung und Tod. Und wenn wir dieser Tage, Herr Professor Lengauer, viel über die Geschichte der USA hören, dann spielt auch Gold dabei eine ganz entscheidende Rolle. Sie sind erst vorgestern Dienstag von einem längeren Forschungsaufenthalt in den USA und Kanada zurückgekommen. Arizona, Washington D.C., New Mexico. In unserem Mailverkehr, habe ich nachgelesen, finden sich viele Stationen. Alle haben mit Gold zu tun. Woran haben Sie da geforscht?
3: Also geforscht in dem Sinne jetzt nicht wissenschaftlich, labortechnisch geforscht, sondern ich habe einfach, es war meine Motivation, berühmte Goldlagerstätten zu besuchen, soweit sie noch überhaupt existent sind, Museen zu besuchen, wo es zum Teil wirklich wunderschöne Goldstücke, Stufen gibt, eben Washington D.C., Smithsonian Institution, also wunderschöne, Sie haben es vorhin erwähnt, gibt es wunderschöne Goldstücke, die aber Goldkristalle sind, also nicht Nuggets, sondern richtig gewachsene Goldkristalle, also Platten. Also es gibt fantastische Dinge in der Natur, die hier aufbewahrt werden, um für die Nachwelt erhalten zu bleiben. Nicht damit es so geht wie zum Beispiel in Australien, also da hat es ja auch Goldrush gegeben in Victoria, nicht Ballarat oder Bendigo. Und da wurden ja die größten Nuggets entdeckt, also 60 bis 70 Kilo Nuggets, die natürlich alle eingeschmolzen wurden und verarbeitet wurden, die heute nicht mehr vorhanden sind. Leider. Das wäre schon toll.
2: Ja, das Schicksal von Gold ist, verwendet zu werden. Ja. Und wir verwenden es zum Großteil für Schmuck und als Investment oder Anlage. Aber es spielt eine ganz zentrale Rolle, und da sind wir wieder bei den Materialeigenschaften in unserer modernen Technik. Mhm. Jedes Smartphone, jede Smartwatch, wenn das eine ist, enthält Gold, gar nicht so wenig.
3: Ja, also Gold wird natürlich technisch in sehr vielen Dingen eingesetzt. Leiterplattentechnik, das ist mittlerweile bekannt, nicht? Also das sieht man auch bei den alten Leiterplatten, also diese Goldschweißnähte. Aber Gold, also man denkt oft nicht dran, nicht? Aber es gibt jetzt in Kanada, in Toronto, wie wir waren, gibt es eben den Hauptsitz der Royal Bank of Canada. Und das sind zwei riesige Glastürme und die Fenster, das sind 14.000 Fenster, die sind

0: sind mit Glas, mit goldbeschichtetem Glas verarbeitet worden oder ausgeführt worden, weil das Gold eben einzigartige wärmetechnische Eigenschaften hat. Das heißt, es reflektiert Wärme sehr gut. Das heißt, es kann, ist zwar teuer, aber es kann wunderbar Wärmeisolierung vermitteln. Denken Sie an diese ganzen Warmhaltedecken, also die hochwertigen, die man manchmal auch im Marathonlauf bekommt, die sind goldbeschichtet. Oder wenn Sie an das alte Apollo-Mondfähre denken, die war auch mit Goldfolie eingehüllt, um eben die Hitze zu schirmen, gegen die Hitze zu schirmen im Weltall.
1: Wer Gold finden will, muss wissen, wo es vorkommt, wie es entstanden ist, wie man es abbauen kann. Darüber sprechen wir heute in Punkt 1 und über die Glanz- und Schattenseiten, die Spuren der goldenen Zeitalter. Zu Gast ist der Erdwissenschaftler und Universitätsprofessor im Ruhestand Christian Lengauer mit neuen Forschungsergebnissen aus eigenem Antrieb, wenn ich das so formulieren darf, und ganz frischen Eindrücken von Goldlagerstätten mit klingenden Namen. Rufen Sie an unter 0800 22 69 79 oder schreiben Sie uns ein Mail an punkt1@orf.at.

0: Strahlkraft und unvergleichliche Farbe, seine Beständigkeit, seine enorme Dehnbarkeit, Duktilität. Gold kann man zu Folien von etwa 2000 Atomlagen und 100 Nanometern Stärke auswalzen, dünner als die Wellenlänge des sichtbaren Lichts. Frau Doris hat uns geschrieben, bei einem Wohnungseinbruch wurde viel auch Wertvolles gestohlen. Das Wertvollste aber war ein pekuniär unwertvolles Goldnugget, das mir mein Vati geschenkt hat. Und das tut es mir heute noch leid, schreibt sie. Ja, diese ganz besondere...
1: Das verstehe ich sehr gut, ja, weil Nuggets, sofern sie wirklich greifbar sind, manuell sind ja durchaus Materialwert überschaubar, aber ideeller Wert natürlich unersetzbar.
0: Herr Walter hat uns geschrieben, ist es nicht so, dass Bodenfunde in Österreich grundsätzlich dem Grundeigentümer gehören? Darf man also überall Gold suchen und behalten? Und wie steht das mit anderen Fundstücken? Ein bisschen zur rechtlichen Einordnung. Herr Professor Lengauer, nicht Ihr Spezialgebiet. Nein. Als Erdwissenschaftler, muss man gleich dazu sagen. Auch nicht leicht zu erklären. Es gibt das Mineralrohstoffgesetz, das habe ich mir vorher kurz angeschaut. Nach dessen Bestimmungen ist Gold ein bergfreier mineralischer Rohstoff. Dürfte von jedem, der bestimmte gesetzliche Voraussetzungen erfüllt, aufgesucht und gewonnen werden. Aber, ich nehme an, es gibt ein Aber dazu.
1: Ja, es gibt ein Aber. Also man kann nicht einfach, erstens, also Schürf, man muss im Prinzip ein Schürfrecht erwerben. Das muss man aber wieder mit dem Grundeigentümer aushandeln. Und sofern das Schürfrecht genehmigt wird, muss man dann auch, man muss das begründen, also, und man muss das über die Zeit natürlich auch dokumentieren, dass man Schürftätigkeit ausführt.

0: führt, also nachweislich. Also man kann nicht einfach nur Schürfrecht erwerben von irgendeiner Gegend, wo man glaubt, da könnte was sein. Und das habe ich jetzt auf 100 Jahre. So ist das nicht. Also, aber das ist wirklich eher eine sehr komplexe Materie. Und ich gestehe, da bin ich nicht so fit drin.
1: Auskünfte rund um die Gold- bzw. Mineraliensuche findet man bei den Montanbehörden des Bundesministeriums für Finanzen. Die kann man kontaktieren. Das ist für alle, die sich dafür näher interessieren. Am Telefon erreicht hat uns Herr Wimmer. Ich darf Sie gleich in der Sendung begrüßen. Guten Tag.
2: Ja, schönen guten Tag. Mein Name ist Dr. Harald Wimmer. Ich hätte gerne gewusst, wie viel Gold bisher weltweit geschürft wurde und kann man dann auch sagen, wie groß beispielsweise eine Halle sein müsste, um dieses ganze Gold unterzubringen?
1: Vielen Dank.
0: Ja, grüß Gott, Herr Wimmer. Ja, das ist immer so eine sehr nette Frage. Etwas schwer abzuschätzen, aber man schätzt geschichtlich, dass in der gesamten Menschengeschichte bisher circa 200.000 Tonnen Gold abgebaut wurden. Die Jahresproduktion liegt zurzeit ungefähr bei 3.300 Tonnen pro Jahr. Wenn man also diese 216.000 Tonnen Gold mit der schon erwähnten Dichte von ungefähr 19 von Gold hochrechnet, dann würde man ungefähr auf eine Würfelgröße, also einen Würfel mit einer Kantenlänge von 23 Meter kommen, circa. Also mich bitte jetzt nicht drauf festnageln. Also das wäre ungefähr die Halle, die Sie bauen müssten.
1: Vielen Dank. Eine Einordnung. Herr Hofer hat uns geschrieben und hat uns angerufen. Vielleicht ist es der gleiche Herr Hofer. Erst der Herr Hofer am Telefon. Guten Tag.
3: Ja, hallo, Gott. Ich wollte nur sagen, interessant ist ja, wie Gold überhaupt entsteht. Und zwar binnen Sekunden entsteht Gold in einer Menge von so ungefähr Erdkugelgröße. Und zwar, wenn zwei Neutronensterne zusammenstoßen und ein Neutronenstern und ein schwarzes Loch, entstehen binnen Sekundenbruchteilen höhere Minerale, also wie Gold, Platin, Blei und so weiter entsteht.
1: Vielen Dank, Herr Hofer. Der Empfang war leider nicht optimal, aber auch der Herr Hofer, der uns geschrieben hat, möchte gern wissen, wie Gold entsteht und wo es herkommt. Und er schreibt uns, wie uns Herr Hofer am Telefon gerade auch gesagt hat, ich habe irgendwo gelesen, dass es aus dem Weltall kommt.
0: Ja, es gibt zwei Theorien, wie Gold sozusagen überhaupt warum Gold in der Erde überhaupt vorhanden ist, weil also sämtliche Elemente, die schwerer, also eine höhere Ordnungszahl haben als wie Eisen, also 57, können sozusagen durch normale Prozesse auf der Erde nicht dargestellt werden oder erklärt werden. Es gibt zwei Theorien. Einerseits entweder Supernova-Einflüsse, also Meteoritenbombardement, oder eben generell, warum entsteht Gold im Weltall überhaupt? Also das ist eben die Theorie der Kollision von zwei Neutronensternen oder Neutronenhaufen. Also das, so quasi die Entstehung des Goldes generell im Weltall wird eben auf solche Neutronenfusionsprozesse zurückgeführt. Dass dieses Gold auf die Erde kommt, vermutet man eben ein sehr starkes Bombardement von Unmengen von Meteoriten, das irgendwann einmal in der Frühzeit der Erde, also irgendwo so vor 4 Milliarden Jahren stattgefunden haben müsste. Wie gesagt, zwei Theorien, plausibel, aber sind natürlich Theorien, werden wir so nicht verifizieren können.
1: Also nach wie vor ein geologisches Rätsel, wenn ich es richtig verstehe. Goldvorkommen für gediegenes Gold gibt es ungefähr 35.000 weltweit. 40 Fundstellen sind signifikant und das mit Abstand größte Goldfeld befindet sich in Südafrika, Witwatersrand. 1886 wurde es entdeckt. Es hat bisher mehr als 52.000 Tonnen Gold geliefert. 40% Prozent ungefähr des weltweit bisher geförderten Goldes kommen aus diesem Goldfeld. Es scheint so, es gibt auch eine Lagerstätte in den USA, die bekannt ist, also auch weiteren Kreisen bekannt, also größer ist. Aber es scheint so, Herr Professor Lengauer, als wäre das Gold nicht sehr gleichmäßig verteilt. Wenn wir denken in Österreich, da muss es offensichtlich bei der Entstehung der Alpen irgendwie mit an die Erdkruste, an die Oberfläche gekommen sein.
0: Ja, das ist eben resultiert daraus, dass eben, wie gesagt, wenn wir annehmen, dass der Goldmaterialtransport auf die Erde durch Meteoriten stattgefunden hat, dann sind die natürlich über die Milliarden Jahre, das hat sich eigentlich irgendwo im Erdmantel befunden, das Gold, und wurde dann sozusagen durch geologische Prozesse vom Erdmantel in die Erdkruste befördert. Und die wirksamsten Prozesse diesbezüglich sind natürlich Gebirgsbildungsprozesse. Also so wie die Alpen im Prinzip ein Kollisionsgebirge durch die Nordtrift der afrikanischen Platte gegen die europäische Platte und das zieht sich ja Alpen bis hinüber zum Himalaya-Gebirge, also wo der indische Subkontinent in den asiatischen Subkontinent kollidiert. Also diese Prozesse benötigt es eben, damit dann aus dem Mantel meistens über Lösungsprozesse, also hydrothermale Lösungsprozesse, das Gold also quasi in die Erdkruste gelangen kann und dort dann durch Erosion freigelegt wird, also durch Verwitterung.
1: Ja, der erwähnte Flitter, Flocken, Schuppen, Nuggets haben wir auch schon gehört. Und wenn man fragt, was Goldrausch eigentlich so heißt, dann zeigt sich das an vielen Orten. Einer davon ist Dawson City am Klondike in Kanada, gegründet, nachdem am 16. August 1896 vor 130 Jahren riesige Mengen Gold dort gefunden worden sind. Bis zu 40.000 Menschen lebten dort in Dawson City, dem Paris des Nordens, wie man es genannt hat. Heute sind es laut der letzten Zählung von 2016 etwa 1.400 Menschen. Und die Auswirkungen dieses Goldrausches, vor allem auf die Trondek-Wedgin First Nation, das Leid der dort lebenden Indigenen, die Enteignung, die Entrechtung. Das hat die UNESCO vor einigen Jahren als schützenswert betrachtet und die Region Trondek-Klondike zum Weltkulturerbe ernannt. Sie haben eingangs erzählt, Sie waren bei zahlreichen Lagerstätten, auch dort, wo Goldräusche stattgefunden haben. Gibt es ja mehrere Orte in den USA und Kanada. Was sieht man da heute noch?
0: Es ist sehr unterschiedlich. Also wenn wir jetzt nehmen zum Beispiel eine der bekanntesten klassischen Lagerstätten, Bingham, in der Nähe von Salt Lake City, die noch in Betrieb ist, also auch eines der größten Löcher, kann man sehr gut auf Google Map nachschauen. Also hier hat es nach wie vor Auswirkungen. Jetzt historisch gesehen natürlich der berühmte Gold Rush in Kalifornien, der ungefähr 40, 45 Jahre bevor Alaska stattgefunden hat. Hier im Bereich der Mother Lode, also wie diese primäre Lagerstätte genannt wird, dort entweder gibt es noch Ghost Towns oder sozusagen belebte Ghost Towns, weil die Goldabbau oder Goldförderung jetzt zum Beispiel in Kalifornien nahezu zum Erliegen gekommen ist, aufgrund gesetzlicher Vorschriften hauptsächlich. Sinnvolle Vorschriften, muss man auch sagen. Ja. Aber man sieht natürlich, wenn wir jetzt wieder zu diesen Seifenlagerstätten gehen, weil das ist das, was man zum Beispiel in Kalifornien als erster entdeckt hat, eben diese Goldnuggets und Goldvorkommen, genauso wie am Klondike. Die wurden dann natürlich Schüsselwaschen gewonnen und das Ganze wurde immer größer, immer größer. Hydraulic Mining, wie das so schön heißt, also da sind ganze Berge mit Wasser abgegraben worden und diese Wunden in der Natur, die sieht man heute noch und die werden noch Jahrtausende existieren.

0: Goldabbau hinterlässt Wunden in der Natur, die noch tausende Jahre bestehen werden, sagt Christian Lengauer. Er war gerade in den USA und Kanada an Goldabbaustätten und hat sich ein Bild gemacht, das er vorgestern wieder in Österreich angekommen, heute mit uns teilt in Punkt 1 zum Thema der ewige Goldrausch, Geschichte und Gegenwart vom Rauriser Goldberg bis an den Klondike. Und ja, was bleibt? Sieh dir Mutter Natur an auf der Flucht in den 1970er Jahren nach dem Goldrausch. Patti Smith und der legendäre Song von Neil Young waren das soeben. Was bleibt? Das hat uns Frau Schulze geschildert. Sie schreibt, in den späten 40er Jahren wurde in Victoria in Australien Gold entdeckt. Viele, sehr viele Menschen haben ihr Glück versucht. Mein Vater hat gefragt, welches Bier in der Region geliefert würde und hat dann Aktien von der Brauerei gekauft. Er hatte mehr Glück als etliche Goldgräber, schreibt sie uns. Und Frau Zöchmeister fragt, könnten Sie einen Überblick über die heute gängigen industriellen Abbaumethoden geben und welche Rolle dabei das Umweltgift Quecksilber spielt. Wo kann man umwelt- und menschenrechtskonformes Gold erwerben? Und einen Filmtipp liefert sie uns auch. Janu Nie, die Stimme des Amazonas, sagt sie, der sei sehr sehenswert.
1: Danke für den Hinweis. Kenne ich noch nicht, diesen Film. Ja, also erste Frage, Abbaumethoden von Gold. Also heutzutage wird Gold üblicherweise nicht immer als Hauptelement abgebaut, sondern da wird immer eine Kombination von verschiedenen Elementen abgebaut. Das sind sogenannte porphyrische Lagerstätten. Also da kommt Molybdän vor, da kommt also Kupfer, Molybdän, hauptsächlich Kupfer, Molybdän und natürlich auch Gold und Silber. Diese Art der Gewinnung ist relativ einfach. Das sind riesige Tagebauten, also Löcher in Kilometergröße in der Erdkruste. Das Material wird gesprengt, wird mit den Ladekippern sozusagen dann zu Brechanlagen befördert, gebrochen, wird dann in riesigen Kugelmühlen auf Staubfeinheit runtergemahlen und wird dann durch Flotationsmethoden wird dann sozusagen das taubige Gestein von dem erzhältigen Material getrennt und dieses erzhältige Material wird als Konzentrat dann weiter verschifft oder mit der Bahn transportiert. Wie man dann jetzt, also das ist im Großtechnischen, wird dann das Gold selbst, entweder man kann es herausschmelzen oder man muss es mit chemischen Prozessen herauslaugen. Und da sind wir dann, Schmelzen ist nur relativ umweltverträglich, würde ich mal so sagen. Die Laugung ist eher nicht so optimal, weil eingesetzt werden muss eben das schon erwähnte Quecksilber, aber das wird heute nur mehr in kleinem Maßstab gemacht. Also das sind diese Ein-Mann-Betriebe eben vielleicht im Amazonasgebiet, weil eben Gold sich mit Quecksilber einmal verbindet, eine Lösung bildet, also Amalgam, das was wir früher in den Zähnen hatten. Und die andere Variante ist sozusagen Lösung mit Cyaniden, also Natrium- oder Kaliumcyanid, auch nicht gerade gesunde Substanzen. Eine korrekte Verwendung wäre natürlich wie immer nicht so problematisch, weil das kann man technisch alles lösen. Das Problem ist halt eben, es gibt dann immer Unfälle oder es wird schlampig gearbeitet und dann sind die Schäden in der Natur natürlich gewaltig.
0: Und es ist ein Konfliktrohstoff. Man schätzt, 20 Millionen Menschen weltweit arbeiten.

0: Im Kleinbetrieb, so wie Sie es geschildert haben, im Ein-Mann-Betrieb und gerade aus dem Amazonasgebiet kommen immer wieder Nachrichten, dass dort illegal der Regenwald abgeholzt wird, um Gold zu gewinnen, am schnellsten Weg.
1: Ja. Und es gäbe gerade für diese kleinen Mining-Betriebe, diese Ein-Mann-Betriebe, gibt schon eine Variante, das wäre ein Borax-Verfahren. Also man nimmt Borax, vermischt es sozusagen mit dem Erzgestein, und weil Borax vermindert den Schmelzpunkt der Gesteine generell. Man kann das Ganze schmelzen. Gold ist das schwerste Element, bildet dann unten im Gefäß eine Schmelzkugel. Das andere Schmelzmaterial nach dem Abkühlen kann man wegschmeißen und das Gold bleibt erhalten. Aber das sind Verfahren, die sind halt nur im Ein-Mann-Betrieb möglich, also nicht im großtechnischen Maßstab.
0: Unter 0800 22 69 79 können Sie uns weiter anrufen. Und Herr Andreas hat das getan. Bitte um Ihren Beitrag.
2: Ja, hallo, grüß Gott, ein ganz interessantes Thema. Man kriegt richtig Lust, mit Gummistiefeln sich in den Fluss zu stellen und Gold zu waschen. Ich wollte fragen, ich habe da irgendwie so im Hinterkopf, dass ja die Römer schon in Spanien mit höchstem technischen Aufwand mit Wasser ganze Berge abgetragen haben, um Gold zu gewinnen.
1: Ja, also das ist ist historisch bestätigt. Also das ist das klassische Hydraulic Mining, wie man das heutzutage auf Neudeutsch nennt, wurde in der Mitte des 19. Jahrhunderts in Kalifornien zum Beispiel massiv angewendet. Die Schäden, man hat halt riesige Schotterberge im Prinzip oder Hügel abgetragen, um eben diese goldführenden Schotter sozusagen eben über schwere Trennung das Gold herauszuholen. Die Schäden sind natürlich gigantisch, die auch heute noch sehr gut zu besichtigen sind. Es war dann sogar den damaligen kalifornischen Bürgern zu viel, weil diese ganze Schlammlawine, die dadurch ausgelöst wird, hat zum Beispiel in Sacramento draußen, also 100 Kilometer entfernt, immer wieder zu großen Überschwemmungen geführt, worauf sozusagen das Verfahren dann nach ein paar Jahrzehnten verboten worden ist, Gott sei Dank.
0: Gold hat einen hohen Preis. Der Goldabbau, ein Zitat von Ihnen, ist ein dreckiges Geschäft.
1: Ja.
0: Gold hat auch einen sehr hohen verdeckten Preis, wenn wir an soziale Probleme denken, wie Kinderarbeit, Ausbeutung, natürlich die Aufheizung von Bürgerkriegen, die Vertreibung der indigenen Bevölkerung durch Minenkonzerne. Da hatten wir eine Frage in den Mails, die ich jetzt leider nicht mehr finde. Jedenfalls die Frage nach, welche Rolle spielt denn faires und nachhaltiges Gold?
1: Also faires und nachhaltiges Gold, schwierig zu sagen. Also Gold ist nicht unbedingt ein Kriegsmaterial, also so wie Kobalt, also die Koltanminen in Kongo zum Beispiel. Gibt es keine Nomenklatur dafür, nicht, aber so rein aus meinem Empfinden oder Wissensstand würde ich sagen. Also wenn Sie mit recyceltem Gold etwas anfangen, dann ist das sicherlich eine sehr gute Variante. Und die Wahrscheinlichkeit ist hoch, weil circa ein Drittel des gesamten Goldverbrauchs jährlich wird aus recyceltem Gold gewonnen. Ja. Also die Recyclingquote von Gold ist natürlich sehr hoch. Ja.
0: Und ausbaubar, muss man gleich ergänzen, wenn Sie sagen 30%. Ein Smartphone, alle diese Elektrogeräte bitte nicht wegwerfen, es sind immer die Appelle. Aber damit man mal Zahlen hat, das Öko-Institut hat das erhoben. Ein Smartphone enthält ungefähr 306 Milligramm Silber und 30 Milligramm Gold, und hat man dann eine Tonne von ausrangierten Smartphones, dann kann man daraus 250 Gramm Feingold zurückgewinnen. Nun hat uns Herr Klingenstein erreicht. Willkommen in der Sendung.
3: Hallo?
0: Ja, hallo Herr Klingenstein. Sie sind on air, wir hören Sie schlecht, es rauscht.
3: Ja, meine Frage war, die Entwicklung der Produktionskosten, insbesondere für ein Kilo Gold, insbesondere aufgrund der zu erwartenden steigenden Energiekosten, Diesel und so weiter.
0: Ja, vielen Dank. Eine Einordnung Produktionskosten. steigende Energiepreise, um Gold zu gewinnen. Auf der anderen Seite ein stark gestiegener Goldpreis, im Moment wieder gefallen, aber wir wissen ja, wie das beim Goldpreis ist.
1: Also natürlich die Energiekosten zur Gewinnung des Goldes sind enorm, sind allerdings eben durch den Goldpreis einfach gedeckt. Also das geht sich nach meinem Dafürhalten locker aus. Bergwirtschaftler.
0: Erdwissenschaftler, muss man an dieser Stelle nochmal betonen.
1: Ja. Aber das geht sich auf jeden Fall aus. Was bei der Berechnung von Goldlagerstätten eher zu berücksichtigen ist, ist sozusagen, wie lange es dauert und welcher Aufwand betrieben werden muss, damit überhaupt ein Goldvorkommen abbauwürdig gefördert werden kann. Also was da an Energie, Material, Aufwand drinnen steckt, das geht oft über 20 Jahre, dass das dauert, bis man sozusagen, okay, da haben wir eine mögliche Goldlagerstätte, bis diese mögliche Goldlagerstätte dann wirklich ein Abbaubetrieb wird. Also da muss man viel Geld in die Hand nehmen. Also das ist wesentlich teurer als wie dann der jährliche Betriebskosten.
0: Beim hohen Goldpreis der letzten Jahre hat man auch gesehen, dass es neue Abbaumethoden gibt, zumindest Patentanmeldungen. Wenn man schaut auf Reingold, also Gold als Nebenprodukt des Kies-Sandabbaus, da gab es mehrere Patentanmeldungen, aber technisch ist das alles nach wie vor sehr, sehr anspruchsvoll, habe ich gelesen, sodass es noch wirklich keine Umsetzung gibt. Und wenn wir in die Geschichte zurückschauen, auf Rauris, das im 16. Jahrhundert dann einen Niedergang erlebt hat seiner Goldindustrie, dann hatte das auch damit zu tun, dass es sich einfach nicht mehr rentiert hat. Heute kann man dort kein Gold mehr industriell fördern. Es ist alles Nationalpark, Gott sei Dank. Aber es gab immer wieder Versuche von verschiedensten Bergbaufirmen in Österreich Gold zu gewinnen. Und weil Sie gerade erwähnt haben, wie lang es dauern kann, um überhaupt eine Goldlagerstätte zu erschließen und das Gold dann zu gewinnen. 2011 war einer der letzten Fälle, die Schlagzeilen gemacht haben. Da wollte eine britische Bergbaufirma in einem alten Arsenbergwerk im Salzburger Lungau Probebohrungen machen. 4 Jahre hat man daran gearbeitet und 2015 dann alles wieder eingestellt. Und wenn wir über Gold sprechen, Geld, Herr Professor Lengauer, das kann man drucken, Gold ist endlich. Und Herr Michler hat dazu eine Frage, nämlich ob es möglich oder theoretisch in absehbarer Zukunft möglich sein wird, Gold synthetisch herzustellen. Der alte Traum vom Stein der Weisen.
1: Ja, die Alchemisten. Wir sind ja froh über die Alchemisten an und für sich, weil sie waren einer der Begründer der Laborchemie. Ja.
0: Sie haben Porzellan erfunden, so nebenbei, ja, Schwarzpulver.
1: Es wurde viel geschaffen von den Alchemisten, aber leider kein Gold natürlich und das wird auch so in Zukunft nicht sein. Es ist natürlich heute in diversen Forschungsanlagen möglich, Gold oder verschiedene Goldisotope herzustellen, aber das ist im Nanogrammbereich. Ja. Also eine in dem Sinn wirtschaftliche Herstellung unmöglich, weil die Bedingungen einfach auf der Erde nicht darstellbar sind, also Drucktemperatur, die man benötigt.
0: In etwa 20 Jahren werden die derzeit zugriffigen Goldvorkommen zur Neige gehen. Über Sekundärgold haben wir schon gesprochen, Gold, das schon einmal verarbeitet wurde, Stichwort Recycling. Es gibt auch noch Goldreserven, nicht zu knapp, aber eine Goldknappheit in dem Sinn, dass es uns mal ausgeht, kann es auch nicht geben, nein. Weil dann gibt es den Preis.
1: Ja, nein, also die Also auch bei den Reserven würde ich mal das sehr entspannt sehen. Also wir haben ungefähr nach heutigem Stand genauso viel Reserven, wie sozusagen in historischer Zeit Gold überhaupt abgebaut wurde. Also das reicht noch eine Zeit lang. Und wir kennen das Ganze analog ja von Erdölvorkommen. Ja, je knapper etwas wird, desto mehr wird geforscht und desto mehr wird prospektiert und dann findet man doch wieder Lagerstätten, von denen man nicht angenommen hat, dass es sie gibt.
0: Ja, der alte Goldgräber-Spruch. Dieser alte Goldgräberspruch, Gold ist überall dort, wo man es findet.
1: Richtig.
0: Der Erdwissenschaftler weiß auch, wo man suchen muss. Ja. Das ist natürlich ein Vorteil.
1: Also man glaubt es zu wissen als Erdwissenschaftler. Es gibt natürlich sehr viele Ansätze, die dann im Nichts verlaufen oder die halt sozusagen ein Fehlschlag sind. Ja. Das ist klar.
0: Frau Pohl schreibt uns aus Böckstein mit einem Veranstaltungstipp, nämlich möchte sie auf unser, schreibt sie, Montanmuseum in Altböckstein am Ende des Gasteinertals hinweisen. Dort zeigen wir die Geschichte und die historische Produktion von Gold, schreibt uns Frau Elisabeth Pohl. Glück auf aus Böckstein. Ist das so der Wunsch, den man Goldgräbern mitgibt? Glück auf, wie bei den Bergleuten?
1: Ja, es ist nicht nur der Wunsch, es ist sozusagen der Gruß der Bergleute. Glück auf.
0: Mit einem Goldregen geht unsere Sendung jetzt zu Ende. Der ewige Goldrausch wie ein goldener Faden zieht sich die Suche und Sehnsucht nach dem Edelmetall durch die Geschichte. Wir haben heute Bergbau- und Kulturgeschichte gestreift, Sozial- und Kolonialgeschichte, Erd- und Wirtschaftsgeschichte natürlich. Herr Professor Christian Lengauer, ganz herzlichen Dank für Ihr Kommen in die heutige Sendung, vor allem nachdem Sie erst vorgestern von Ihrer Forschungsreise zurückgekommen sind.
1: Ja, herzlichen Dank, dass ich hier sein konnte und ein bisschen Wissen weitergeben konnte.
0: Universitätsprofessor im Ruhestand Christian Lengauer ist Erdwissenschaftler und ehemaliger Leiter des Instituts für Mineralogie und Kristallographie an der Universität Wien. Er beschäftigt sich seit Studientagen mit den heimischen Goldvorkommen in den Hohen Tauern und forscht zu Legierungen. Zum Ausklang mit dem Goldregen auch die Einladung, morgen wieder dabei zu sein. Wenn Andrea Hauer fragt, wie viel Macht braucht Literatur? In Klagenfurt hat das Wettlesen um den Bachmann-Preis begonnen. Zum 50. Mal ein 3-Tage-Rennen um den fetten Scheck, hat Sigrid Löffler es genannt. Ein Dichtermarkt, eine literarische Modenschau, ein Fest der Literatur, so Marcel Reich-Ranitzky. Wie kann man das alljährliche Klagenfurter Event heute beschreiben? Wer profitiert und was ist mit jenen, deren Texte publikumswirksam zerpflückt werden? Andrea Hauer spricht mit der Autorin Natascha Gangl, Bachmann-Preisträgerin 2025, und der Literaturwissenschaftlerin Doris Moser, morgen live in Klagenfurt am Wörthersee. Für heute herzlichen Dank für Ihre Zeit, fürs Zuhören und Mitreden im Namen des Teams. Technik Jakob Kainz, Musikauswahl Helmut Jasper, Regie Mona Moore, am Telefon Katrin Kager, Außenreporter im Rauristal in den Hohen Tauern am dortigen Goldwaschplatz war Noel Krischnick, Moderation Barbara Zeitermer. Wir wünschen einen angenehmen Nachmittag.

0: 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Geburtstags von Ingeborg Bachmann kommen auch die Spielräume nicht an der musikaffinen Dichterin vorbei.
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1: 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Hunger, Schande, Tränen und Finsternis.
0: Um 17.30 Uhr.
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3: Der hochdotierte Wittgenstein-Preis ist an den Quantenphysiker Markus Aspelmeier verliehen worden. Und wie man Bewegung ins Büro bringt. Am Mikrofon Romana Beer. Der Wittgenstein-Preis des Wissenschaftsfonds FWF ist mit 2 Millionen Euro die höchst dotierte Auszeichnung für Forschende in Österreich. Heuer geht dieser Austro-Nobelpreis an den Quantenphysiker Markus Aspelmeier. Die internationale Jury zeichnet damit einen Forscher aus, der sich einem beinahe philosophischen Dilemma der Grundlagenforschung verschrieben hat, wegweisende Experimente durchführt und darüber hinaus ein passionierter Wissenschaftsvermittler ist. Mehr von Marlene Nowotny.
4: Die Kim weiß so viel mehr über Quantenphysik als ich.
5: Na, aber Kirchkurs haben wir gehabt. Das hat mir Spaß gemacht.
6: Die Quantenphysik ist Markus Aspelmeiers berufliche Leidenschaft. Steht er nicht im Labor, dann sehr gerne in der Küche. Als passionierter Hobbykoch und als Beobachter. Besonders gerne und oft bei Kim kocht in Wien. Mit der Starköchin Soji Kim verbindet den aus Bayern stammenden Physiker mittlerweile eine Freundschaft. Hierher kommt Aspelmeier allerdings nicht nur, um gut zu essen. Gemeinsam mit Soji entstanden bereits Videos, in denen die Grundlagen der Quantenphysik einfach und verständlich erklärt werden. Er erläutert die wichtigsten Theorien der Quantenphysik, sie die wichtigsten Grundbegriffe des Kochens. Als passionierter Hobbykoch habe Aspelmeier hier also viel gelernt.
7: Der Zugang zum Kochen ist schlichtweg das Entspannung. Ja, das ist wunderbar. Man kann abschalten, kann denken. Ja, während man schneidet, muss man aufpassen. Aber Kochen ist ein wunderschöner Akt zum Abschalten und dann hat man noch was davon am Schluss.
6: Beim Kochen denkt Markus Aspelmeier dann gerne über die für seine Forschung maßgeblichen Fragen nach. Die widmet er als Professor an der Universität Wien und als Leiter des Wiener Instituts für Quantenoptik und Quanteninformation der Österreichischen Akademie der Wissenschaften, einem philosophischen Dilemma der modernen Physik. Sowohl die Quantentheorie als auch die Theorie der Gravitation zählen zu deren Grundpfeilern. Doch diese Theorien beruhen auf Vorannahmen über die Natur, die sich gegenseitig ausschließen.
7: Wir wissen, dass sich in der Quantenphysik Objekte so verhalten können, als ob sie an zwei Orten gleichzeitig sind. Und wenn ich jetzt eine Masse habe, die die Raumzeit krümmt und die dann an sich verhält, als ob sie an zwei Orten gleichzeitig wäre, ist die Raumzeit dann auch zweifach da?
6: Ob und wie die Naturgesetze umgeschrieben werden müssen, will Markus Aspelmeier, der auch Philosophie studiert hat, mit seinen Experimenten klären. Die arbeiten etwa mit kleinsten Goldkugeln, die andere Objekte mit einer Beschleunigung anziehen, die 30 Milliarden Mal kleiner ist als jene der Erde. Beziehungsweise mit Glaskügelchen, kleiner als ein Sandkorn, die Quanteneigenschaften haben. Für die internationale Jury des vom Wissenschaftsfonds FWF vergebenen Wittgenstein-Preis ist die Auszeichnung Aspelmeiers deswegen eine Investition in eines der ambitioniertesten Vorhaben in der modernen Physik, das Österreichs erfolgreiche Tradition in der Quantenforschung zudem um ein weiteres vielversprechendes Kapitel bereichern werde.
3: Die meisten Menschen sitzen zu viel und zu lang. Abhilfe schafft da ein bisschen Bewegung. Und genau das hat jetzt ein Team der US-amerikanischen Columbia University untersucht. Fazit der Studie: Schon 5 Minuten Bewegung pro Stunde haben messbare Effekte. Robert Chappell berichtet.
8: Sie heben die Laune, verringern die Müdigkeit und wirken sich auch gut auf die Arbeitsleistung aus. 5 Minuten den Schreibtisch verlassen und sich die Beine vertreten, das lässt sich der Studie zufolge recht einfach in den Alltag integrieren und die Effekte sind durchwegs positiv, wie die Daten an knapp 20.000 Teilnehmern und Teilnehmerinnen zeigen. Getestet wurden die Aktivpausen auch im 30-Minuten- und im 2-Stunden-Intervall, aber einmal pro Stunde dürfte der beste zeitliche Abstand sein, zumindest war das die am häufigsten gewählte Variante. Die Befürchtung, dass sich die Unterbrechungen schlecht auf die Arbeitsleistung auswirken könnten, die wurde übrigens widerlegt. Der Effekt war zwar in allen Settings gering, aber immer positiv. Kurze Aktivpausen sind also eher gut für die Produktivität. Zum Gehen gäbe es freilich auch Alternativen, Stiegensteigen etwa oder Tanzen, aber das wurde in der Studie nicht untersucht.
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11: Mit Felix Schneider-Sturm am Mikrofon. Nach den schweren Erdbeben im Norden Venezuelas ist die Zahl der Toten auf mindestens 164 gestiegen. Knapp 1000 Menschen sind verletzt, wie Interimspräsidentin Delcy Rodríguez im venezolanischen Fernsehen bekannt gibt. Diese Zahlen könnten allerdings noch deutlich steigen. Robert Sigmund.
12: Es ist Abenddämmerung an der venezolanischen Karibikküste, als die Erde zu beben beginnt. Rund 160 Kilometer westlich von Caracas liegt das Epizentrum. Das Beben erreicht eine Stärke von 7,2. Nur Minuten später folgt ein Nachbeben. Dieses fällt mit 7,5 noch stärker aus. Noch ist völlig unklar, wie hoch die Opferzahl tatsächlich ist. Die Bergungsarbeiten laufen. Eine erste Modellrechnung geht aber von bis zu 10.000 Toten aus. Denn der am schwersten betroffene Bundesstaat, La Guaira, konnte noch keine Zahlen einmelden. Die Situation sei extrem kritisch, so Ersthelfer, da schweres Gerät und Personal fehle. Dort liegt auch der internationale Flughafen von Caracas, der zunächst geschlossen bleibt.
11: Die US-Regierung hat mittlerweile die sofortige Entsendung von Rettungskräften angekündigt. Dazu wurde bereits ein Krisenstab eingerichtet. Und auch die EU bietet Venezuela ihre Hilfe an. In der Wirtschaftskammer in Wien tagt heute das sogenannte Wirtschaftsparlament. Das ist das höchste Gremium der Kammer. Mit Spannung wurde vor allem die Rede der neuen Kammerpräsidentin Martha Schulz erwartet. Für uns beobachtet Maria Kern aus unserer Wirtschaftsredaktion das Wirtschaftsparlament. Was war denn da heute Vormittag zu erfahren?
13: Also Kammerchefin Martha Schulz hat heute einmal mehr unterstrichen, dass die Kammer reformiert werden muss, um das ramponierte Image aufzupolieren. Damit das gelingt, sollen bis 2030 100 Millionen Euro eingespart werden, um die Kammerbeiträge für die Unternehmen senken zu können. Aus der Sicht der Opposition sind die geplanten Entlastungen für die Betriebe aber viel zu gering. Sie fordern daher, dass deutlich mehr gespart wird. Neos und Grüne sagen etwa, es brauche neben der Bundeskammer nicht 9 Länderkammern, Bezirksstellen und hunderte Gremien. In der Wirtschaftskammer ist also ein Sparkurs eingeleitet, aber der Druck, dass noch mehr gespart wird, der bleibt.
11: Die EU verschärft jetzt vorübergehend die Visabestimmungen für somalische Staatsbürger. Die somalische Regierung kooperiert laut der EU-Kommission nicht genug bei der Rückführung ihrer Landsleute aus Europa. Künftig erhalten somalische Antragsteller keine Mehrfachvisa und die Bearbeitungszeit von Visa-Anträgen verlängert sich auf 45 Tage. Auch Inhabende von Diplomatenpässen müssen dann Visagebühren zahlen. Ein Enddatum für diese Einschränkungen gibt es derzeit nicht. In Gerersdorf bei Wien sind heute früh im Machfeldkanal 3 Tote entdeckt worden. Die Hintergründe sind derzeit noch unklar. Weitere Details kann die Polizei derzeit nicht bestätigen. Es soll sich bei dem Trio um 3 Männer im Alter von 25 bis 30 Jahren handeln. Anna Wohlmuth.
14: Nach den 3 Männern soll bereits gestern gesucht worden sein. Laut ersten Berichten sollen sie einen Ausflug mit Stand-Up-Paddles unternommen haben und danach nicht mehr erreichbar gewesen sein. Eine Angehörige soll demnach eine Abgängigkeitsanzeige bei der Polizei in Wien erstattet haben. Eine Suchaktion wurde gestartet. Die Leichen wurden heute früh gefunden und von Tauchern der Feuerwehr geborgen. Gerüchte, wonach das Trio beim Versuch, eine Wehranlage zu durchfahren, ertrunken ist, kann die Polizei nicht bestätigen. Sie verweist auf die laufenden Ermittlungen.
11: Wegen der massiven Hitzewelle sind in Frankreich inzwischen 3 Atomreaktoren abgeschaltet worden. Konkret geht es darum, die Temperatur der durch die Hitzewelle bereits aufgewärmten Flüsse durch das Kühlwasser der Reaktoren nicht noch weiter zu erhöhen. Und die anhaltende Hitzewelle bringt auch junge Mauersegler in Gefahr. Unter aufgeheizten Hausdächern steigen die Temperaturen auf weit über 50 Grad. Für die noch nicht flugfähigen Jungvögel wird das Nest dort zur tödlichen Hitzefalle. Wer den Sturz überlebt, ist am Boden schutzlos und droht zu überhitzen oder wird leichte Beute für Krähen oder Katzen. Derzeit müssen bereits die ersten Mauersegler aufgenommen werden, heißt es von Seiten des Tierschutzhauses Vösendorf, ein Monat früher als vergangenes Jahr. Das waren die Nachrichten. Und jetzt haben wir noch die Wetteraussichten für Sie.
15: 30 Grad oder mehr hat es jetzt in allen Landeshauptstädten. Österreichweit steigen die Temperaturen jetzt am Nachmittag noch auf 29 bis 36 Grad. Dazu gibt es viel Sonnenschein, einzig über den Bergen entwickeln sich ein paar Quellwolken, es bleibt aber trocken. Ähnlich sonnig auch morgen am Freitag bei 30 bis 38 Grad, am heißesten wird es nach Nordosten zu. Und auch am Wochenende geht es sehr sonnig weiter, außerdem wird es extrem heiß und teilweise drückend schwül. Die Temperaturen erreichen 29 bis 39 Grad, im Großraum Wien sind sogar 40 Grad möglich. Speziell über dem westlichen Bergland entwickeln sich an den Nachmittagen und Abenden auch Schauer oder Gewitter. Soviel zum Wetter von Georg Brack.
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16: Ja, an Hitzetagen wie diesen brauchen wir alle kühlere Orte, die wir aufsuchen können. Natürlich ist ein See, ein Fluss oder ein Wald die ideale Wahl oder auch die Berge, wo es kühler wird, weiter oben in den Städten, neben den Freibädern dort, gibt es aber noch viele andere kühle Räume. Kirchen oder größere Museen sind ja auch meist gut klimatisiert. Und Museen, das ist das Stichwort fürs Wochenende, wo es ja im Osten bis zu 40 Grad bekommen soll. Und im heißen Wien feiern wir das 30-Jahr-Ö1-Club-Jubiläum im Museumsquartier. Aber Achtung, alle Museen dort sind gut gekühlt und an diesem Tag für Ö1-Club-Mitglieder auch gratis. 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Und wie starten wir nun in den Ö1-Nachmittag? Wenn Sie können, lehnen Sie sich zurück, setzen Sie sich vor den Ventilator und genießen Sie eine große Oper einer Komponistin aus dem 19. Jahrhundert. Christina Tengel präsentiert.
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17: Wir betreten die ehrwürdigen Räume der Grand Opera, wenn auch nur, was die Stilistik angeht. Denn Mazeppa von Clémence de Grandval ist 1892 nicht in Paris, sondern in Bordeaux erstmals gespielt worden, um bis zum Tod der Komponistin 1907 da und dort nachgespielt zu werden, danach nie mehr. Großes Erstaunen, also bei der Wiederaufführung vor rund 1,5 Jahren in München, was da für Musik versenkt worden war. Clémence de Grandval.

Dieser Triumphmarsch in der Oper Mazeppa von Clémence de Grandval 1828 bis 1907 gilt der Titelfigur, gilt Mazeppa, der eine geschichtliche Erscheinung des 17. Jahrhunderts ist, vom Pagen am polnischen Hof aufgestiegen zum Feldherrn der Kosaken, zunächst mit dem russischen Zaren Peter dem I. im Bunde, dann die Seiten wechselnd und mit den Schweden für die Ukraine kämpfend. In der russischen Geschichtsschreibung ist Mazeppa Unperson, in der Ukraine ein Nationalheld. Vielleicht hat dieser Hintergrund das Team von Palazzetto Bruzzane mit seinem Totaleinsatz für in unser aller Bewusstsein unterbelichtete französische Musik der Romantik dazu animiert, das Opus Ultimum der Clémence de Grandval in bewährter Kombination mit dem Bayerischen Rundfunk klingend hervorzuholen, im Jänner 2025 mit dem Chor des BR und dem Münchner Rundfunkorchester, Leitung Michael Gerz. Was zum Vorschein kam, braucht keinerlei Entschuldigung. Von der Handlung und vom Libretto her ist alles total Oper. In Mazeppa verliebt sich Hals über Kopf Matrena, Sopran. Auf sie abgesehen hat es der Tenor Iskra, er wird von ihr abgewiesen. Tückisch behauptet Iskra, Mazeppa sei tot, worauf Matrena gewissermaßen ein Geständnis ablegt, worauf von draußen jubelnd der Chor zu hören ist, Mazeppa lebt. Man muss es aussprechen dürfen. Manche Aufnahmen unter Palazzetto-Ägide aus jüngerer Zeit, inhaltlich und vom Novitätenwert praktisch immer ein Gewinn, waren doch etwas klapprig besetzt. Und wenn die immer gleichen Leute in den unterschiedlichsten Stücken noch und noch im Einsatz sind, hilft das eher nicht dabei, einem beim Hören die Werke unterscheidbar zu machen. Die Auffrischung bei der konzertanten Aufführung und den Aufnahmen von de Grandvals Mazeppa sind also sehr, sehr willkommen. Matrena, Nicole Carr, Iskra, Julien Dran.

Die Sopranistin Nicole Carr ist auch in Wien an der Staatsoper bestens eingeführt. Aber sie gehört zu der Generation von Sängerinnen und Sängern, die kaum mehr die Chance bekommen, sich auf traditionellem Weg, und das sind halt kommerzielle Tonaufnahmen, einem auf diese Weise rezipierenden Publikum einzuprägen. Social Media haben wenig Gedächtnis, außer dann, wenn es unerwünscht ist, und Radio kann in der Vermittlung nicht alles leisten. Die gebürtige Australierin wird sich selbst freuen, jetzt als Matrena in der Wiederaufführung und zugleich Ersteinspielung von Clémence de Grandval's Mazeppa gezeigt zu haben, was sie kann. Und vice versa hilft eine mit spürbarem Theaterinstinkt agierende Sängerin wiederum der Rarität auf. Der Tenor Julien Dran, Iskra in Mazeppa, ist Franzose und ganz vorwiegend im französischen Sprachraum aktiv. Breites Repertoire, nach 15 Jahren Karriere durchaus mit heldischem Ton. Die Aufnahme, wie gesagt, aus München, in Zusammenarbeit mit dem Bayerischen Rundfunk entstanden. Michael Gerz am Dirigentenpult. Sie sind in einem Stimmenhören mit Christina Tengel, das einerseits von Clémence de Grandvals Musik einen Eindruck geben will, aber auch ein wenig links und rechts schauen, was sich sonst zu dieser Zeit, also rund um 1890, in Frankreich so opernmäßig getan hat. Heißt bei Camille Saint-Saëns, bei Jules Massenet. Zuerst aber die Primärassoziation zum Operntitel Mazeppa.

Peter Iljitsch Tschaikowskis Mazeppa, wir hörten in der Titelpartie Iwan Petrow, ist 1884

1881 in Moskau herausgekommen. Das von Tschaikowski vertonte Textbuch wird die paar Jahre später für Clémence de Grandval durchaus nicht abgekupfert, aber man kann annehmen, dass die Tschaikowski-Oper in Frankreich gekannt wurde und Alexander Puschkin ist jedenfalls der Ausgangspunkt für das eine wie das andere Werk. Schon beim Russen ganz Wesentliches für den Sopran, Galina Wischniewska ja in diesem Fall.

Mon Dieu, welche Melodie! Aus Mazeppa von Piotr Iljitsch Tschaikowski und gesungen von Galina Wischniewskaja, Marias Wiegenlied. Zwei Handicaps gab es für die Komponistin Clémence de Grandval. Sie war eine Frau. Gut, die Geschichte kennen wir mittlerweile aus dem 19. Jahrhundert. Und sie war von Stand, sie war adelig. Das stempelte sie a priori zur Amateurin, die sie aber von fachlicher Seite betrachtet nicht war. Im Gegenteil, Jahrgang 1828, wie gesagt, geborgen aufgewachsen, in jüngsten Jahren musikalisch von Friedrich von Flotow, einem Freund der Familie, unter die Fittiche genommen. Flotow, der mit der Martha, ebenfalls adelig, er hat bekanntlich lange Zeit in Frankreich gearbeitet. Später studierte sie pianistisch bei Frédéric Chopin und im Kompositorischen bei Camille Saint-Saëns, der ihr sein Weihnachtsoratorium widmete und bei jeder Gelegenheit nur das Beste über sie als Tonschöpferin sprach. Ich muss nicht mit Zitaten um mich werfen, aber er stellte Grandval ausdrücklich in eine Reihe mit wesentlichen französischen Komponisten der Ära. Auch Clémence de Grandval

Wahls Ehemann nahm nicht die übliche kunstfeindliche Haltung ein, nein, er agierte als Art Sekretär seiner Frau, die viel und vieles schrieb und auch veröffentlichte, wenngleich lange unter diversen Pseudonymen. Als er in den 1880er Jahren starb, schrieb sie an ihre Freundin Pauline Viardot: Der Freund, den ich verloren habe, war mir so treu ergeben, wie es von nun an niemand mehr sein wird. Wollte man im Anschluss an Mazeppa noch mehr von Clémence de Grandval wieder zum Klingen bringen? Die Auswahl ist groß, auch an unterschiedlichen Genres, zwischen Kirchenmusik, Oratorien und leichten Opern. Apropos Pauline Viardot, Clémence de Grandval war eine gesellschaftliche Zentralfigur wie sie, kein namhafter Musiker oder Literat, der nicht in ihren Salon gebeten worden wäre. Dies behielt sie auch bei bis in ihre späten Jahre, wogegen ihr musikalisches Œuvre zwischen Mazeppa 1892 und dem Todesjahr 1907 kaum mehr gewachsen ist. Das Leben liegt vor uns. Nun wieder die Musik von Clémence de Grandval mit Nicole Carr und als Mazeppa Tassis Christoyannis. Dann auch größerem Ensemble, aus dem wir wieder Tenor Julien Dran heraushören.

Die nächste französische Opernrarität am Konzertkalender des Münchner Rundfunkorchesters ist bereits terminisiert. Wieder im Jänner 2027, dann wird es unter der Leitung des kommenden Chefdirigenten Leo Hussein einen Lancelot von Victorin de Joncières geben. 2025 aufgenommen, heuer veröffentlicht, überall mit Freuden aufgenommen, der Mazeppa von Clémence de Grandval, dirigiert von Michael Gerz mit Tassis Christoyannis in der Titelpartie und Nicole Carr mit dem von der Komponistin reich bedachten Sopranpart der Matrena. Tenor Julien Dran wird in Lancelot wieder mit von der Partie sein. Clémence de Grandval muss, nein, darf man noch vorstellen. Bei Camille Saint-Saëns ist das nicht nötig. Dafür aber der wiederkehrende Zusatz, 90% seines Œuvres sind nicht wie Sanson und Dalila und auch nicht wie der Karneval der Tiere. Ganz besonders anders im Vergleich zu Sanson et Dalila, alles andere als oratorienhaft, gebärdet sich Proserpin. 1887 erstmals präsentiert, später überarbeitet, steht da eine Kurtisane des Rokoko im Mittelpunkt und man kann gar nicht so schnell schauen, in dem von der Musik her kaum mehr als 90-minütigen Stück ist man von Salon und Boudoir im Kloster bei Zigeunern natürlich und einer Kartenleserin oder im Gebirge, wo Schurken und Wegelagerer lauern. Einen Moment im späteren Verlauf gibt es, da ruft die Titelfigur ihre mythologische Namensgeberin an, Proserpina, die Göttin der Unterwelt. Tragik kommt auf, auch Proserpin sehnt sich nach der wahren Liebe, aber beide, Proserpin und Proserpina, wären Göttinnen ohne Sonne. Es tritt eine quasi blonde Kontrafigur auf in Angiola und beide wetteifern um das Herz von Sabatino, Proserpin logischerweise in abgeschlagener Position. Die Gesellschaft, die Moral. An der Pariser Opéra Comique kam die Oper heraus und vielleicht wäre sie präsenter, wäre nicht ein paar Tage nach der Premiere ein Brand ausgebrochen, der die Kulissen und teils auch das Notenmaterial vernichtete. Rezeptionsgeschichte. Am besten kam beim Publikum der verspielte erste Akt an, der sich vollends Dramen fernhält und aus dem auch unser ausgiebiger Ausschnitt kommt. Da zeigt sich im Duett zunächst, wie Proserpin und Sabatino ein erstes Mal auf keinen grünen Zweig kommen. 2016 Véronique Jeans noch im Vollbesitz ihrer stimmlichen Mittel, Frédéric Antoun ganz Tenor. Danach kommt eine Schar weiterer Personen ins Spiel, Scarocca, Orlando, Ercole Philippot, mit den Stimmen von Andrew Foster Williams, Matthias Vidal, Philippe Nicolas Martin und Artavas Zarxian. Handlungsmäßig relevant der erste, Scarocca, denn in ihrer Enttäuschung über Sabatino, dann aber, als ruchbar wird, dass sich Sabatino für eine andere entscheiden wird, wieder total in Rage, entschließt sich Proserpin, einen Gauner, der beim Versuch geschnappt wurde, in ihrem Gemach Schmuck zu stehlen, zu ihrem Galan zu machen, statt in der Gerichtsbarkeit zuzuführen. Das, nicht hundertprozentig plausibel, ergibt bei Camille Saint-Saëns eine mindestens im Instrumentalen Einfallsreihe.

in gewissem Rahmen abwechslungsreiche, in Abschnitten aber wieder tändelnde und erstaunlich impulsarme Musik und für die Opera Comique nichts mehr mit Dialogen, sondern durchkomponiert, um diesen Begriff zu verwenden. Die Aufnahme mit dem Münchner Rundfunkorchester noch einmal, damals dirigierte dessen Chefdirigent 2016 Ulf Schirmer.

Interessant wäre es zu wissen, wie sich im Vergleich zu diesem Opéra Comique Saint-Saëns ein älterer Piccolino von Clémence de Grandval schlüge. Camille Saint-Saëns Proserpine. Gut gestrickt, aber mit etwas löchrigem Gewebe insgesamt. 2016 in München nach allen Regeln der Kunst wieder zum Klingen gebracht. Nochmals vom Münchner Rundfunkorchester unter der Leitung von Ulf Schirmer mit Véronique Jans als Proserpine, Frédéric Antoun als Sabatino und Andrew Foster Williams als Scarocca in den Hauptpartien unseres Ausschnitts aus Akt 1. Sehr wesentlich für den Sound der Sache, dass das Sujet in Italien angesiedelt ist, vielleicht auch, dass wir in Renaissance-Ambiente zurückgeführt werden. Insofern muss Jules Massenet, wenn er seinen in weniger als der Hälfte der Spielzeit von Proserpine noch durchrauschenden Einakter La Navarrese, seine Antwort auf den in Italien aufkommenden Verismo, mehr oder weniger in der Gegenwart ansiedelt, andere Farben zusammenmischen. Und genau das tut er auch. La Navarrese, 1894 erstmals im Londoner Covent Garden Opernhaus, noch ein Stück in Nachbarschaft zu Clémence de Grandvals Mazeppa, mit den Stimmen von Marilyn Horne, Placido Domingo, Nicola Zaccaria.

da freilich lacht das Opernherz. Die Geschichte, die der Navarrese mit Musik von Gilles Massenet zugrunde liegt, ist freilich Kolportage. Ein Mädel aus Navarra, von wild irrlichterndem Temperament, aus der Gosse kommend, ein Soldat, der in sie verliebt ist. Dazu der Vater dieses Soldaten, der Anita, eine unmögliche Partie für seinen Sohn findet. Ein Mord, den

Anita begeht, um an Geld zu kommen, der tödlich verwundete Soldat Anita, die überschnappt. Auf die Bühne wird das nicht so bald mehr jemand bringen können. Aber grundsätzlich wäre La Navarreise ein ideales Werk, auch von der Länge her, um entweder Cavalleria Rusticana oder Bajazzo einmal alternativ zu einem trotzdem veristischen Opernabend zu ergänzen. Zur Erinnerung, Pietro Mascagnis Cavalleria Rusticana, Uraufführung 1890, Ruggero Leoncavallos Pagliacci, Uraufführung 1892. Gilles Massenet war also beiden 1894 hart auf den Fersen. Weil es derart saftig und kraftvoll klingt, noch einmal aus der Aufnahme mit dem London Symphony Orchestra unter Leitung von Henry Lewis. Cheryl Millins ist jetzt Garrido, Marilyn Horn wieder Anita. Musik.

0: Man fühlt sich fast wie im Kino. In Jules Massenets Navarrese, dem gewiss verismo-nächsten Werk des Franzosen. Schwer zu glauben, dass wir auch eine Einspielung mit Lucia Popp in der Titelpartie besitzen. Hier mit London Symphony unter Leitung von Henry Lewis war Marilyn Horne die Anita und Cheryl Millens der Garrido. Die Sendung abschließend und wieder mit Entstehungszeit rund um 1890 zur Auslotung des Umfelds von Mazeppa von Clémence de Grandval. Noch einmal ist Camille Saint-Saëns der Komponist, noch einmal sind wir weit weg von der oratorienhaften Statuarik von Samson und Dalila. Nach dem dramatisch und bilderreich ausgemalten Kurtisanenschicksal in Proserpine ist Phryné ganz kecke Opera Comique und konnte bei der Uraufführung die Sopranistin Sybil Sanderson ins Treffen führen, die wir an sich primär als die Muse von Jules Massenet verbucht haben. Im Jahr 1893 sind wir diesmal, aber diese wiederum kurze Oper wurde bis ins 20. Jahrhundert hinein sehr wohl nachgespielt. Die Namen der handelnden Figuren weisen in die griechische Antike. Phryné ist wiederum verführerischer als selbst Venus und auch die Musik schmeichelt dem Ohr, wo sie nur kann. Aus Phryné, in der Aufnahme mit L'Orchestre de l'Opéra de Rouen, Normandie unter Hervé Niquet, es singen Flori Valiquette, Siri Dubois und Anaïs Constant.
1: Mission.

0: Ein der sommerlichen Unbeschwertheit zugeneigtes Stimmenhören schloss mit einer Prise aus der Opera Comique von 1893 Frinet von Camille Saint-Saëns. Flori Valiquette, Cyrille Dubois, Anaïs Constant, solistisch am Dirigentenpult Hervé Niquet. Gestaltung der Sendung Christina Tengel.
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2: Das Kopftuchverbot ist zurück, diesmal für Schülerinnen unter 14. Der Verfassungsgerichtshof hat ein solches Verbot in der Volksschule im Jahr 2020 ja aufgehoben. Die Regierung begründet das neue Gesetz mit dem Schutz von Mädchen. Ein Teil der Schülerinnen, Eltern und Lehrkräfte befürchtet, dass so ein Verbot am Ende nicht mehr Freiheit, sondern Misstrauen bringt zwischen Schule und Familie, Lehrenden und Schülerinnen und dem Staat und jenen Mädchen, die das Kopftuch als Teil ihrer Identität verstehen. Darum geht es in den folgenden 25 Minuten.
3: Moment.
4: Also, erstmal tue ich mich einfach normal auffrischen, also ich putze mir die Zähne und alles und später bügele ich meine Sachen, darunter halt auch mein Kopftuch. Und dann ziehe ich mich einfach an und tue meine Haare in einen Dutt, oft mit so mehreren Haargummis, um sie wirklich festzuhalten. Und dann tue ich halt mein Unterkopftuch drauf, dass man halt die Haare von vorne nicht sieht, hinten einen Knoten und dann das Kopftuch. Es ist eigentlich ziemlich einfach.
5: Ein rotes Tuch. Eine Sendung über ein Gesetz, das junge Mädchen vor patriarchalem Druck schützen soll,

0: was es im Schulalltag bedeuten wird. 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
1: Also es ist einfach ein Stück Stoff, so wie es jetzt auch eine Hose ist oder eben ein Oberteil.
2: Das ist Amina, beziehungsweise ist das der Name, unter dem sie in dieser Sendung sprechen will. Wir haben auch ihre Stimme verändert.
1: Ich lese gerne und designe gerne Kleider und so. Und meine Lieblingsfächer sind Geschichte und Deutsch. Ich interessiere mich einfach sehr für die Geschichte. Und ich schreibe auch wirklich gerne Geschichten. Also ich gehe gern zur Schule.
2: Amina trägt Pullover und bodenlangen Rock in Oversize, die Ledertasche dazu im Mini-Format. Sie ist 15 Jahre alt und besucht ein Gymnasium in Wien. Und Amina hat früh gelernt, dass persönliche Entscheidungen manchmal öffentliche Erklärungen verlangen.
1: Anonym halte ich mich, deshalb, weil ich nicht will, dass dann Leute gegen mich schießen und so.
2: Es ist schwer, junge Mädchen zu finden, die ein Kopftuch tragen und frei darüber reden können oder wollen.
1: Also ich bin hier, weil ich eben die Stimme sein will für diese jungen Mädchen, für jene 10-, 12-Jährige, die eben nicht hier sitzen können. Es ist mir wichtig, dass deren Meinungen, deren Stimmen gehört werden.
2: Mit 12 Jahren begann auch Amina, Kopftuch zu tragen.
1: Meine Eltern waren halt eben dagegen, weil sie Angst hatten, dass irgendwie Leute mich eben anders behandeln würden, dass sie auf mich herabschauen würden und dass ich benachteiligt werden würde. Aber ich war eben fest entschlossen, dass ich es trage. Ich bin zur Schule gegangen mit dem Kopftuch und ich weiß noch, wo ich es angezogen habe, hatte ich eine Englischschularbeit gleich in der Früh. Und da hatten wir aber halt Streit im Auto, ich und meine Mutter. Und meine Mutter hat mir halt gesagt, dass ich es ausziehen soll und ich wollte halt jetzt keine Probleme machen und so, weil sie hat sich wirklich unter Stress angehört. Also habe ich es ausgezogen und meine Jacke einfach über meinen Kopf gezogen, weil ich trotzdem eben nicht einfach so rausgehen wollte. Und ich bin halt einfach reingegangen und alle haben mich angeschaut, weil sie dachten sich, wieso strotzt sie hier rein, kommt zu spät zur Schularbeit mit einer Jacke über dem Kopf. Und meine Lehrerin hat aber halt gar nichts gesagt und hat mich einfach normal auf meinen Platz hingewiesen. Und dafür bin ich ihr ziemlich dankbar. Und ich war 20 Minuten früher fertig mit meiner Schularbeit. Es wurde ein Zweier. Und sie ist halt dann zu mir gegangen und hat gesehen gehabt, dass es mir nicht so gut ging und hat sich vor mich hingesetzt und hat gesagt, ist irgendwas passiert? Hast du irgendwie irgendwelche Schwierigkeiten? Und es war halt sehr schwierig für mich, aber dass sie dann zu mir gekommen ist, dieser Lehrerin, und sich so mit mir unterhalten hat und so offen, das hat mir sehr geholfen.
2: Ab 1. September 2026 gilt in den Klassen ein Kopftuchverbot für Schülerinnen unter 14 Jahren.
3: Wenn ich einem Mädchen sagen muss, nimm dein Kopftuch ab, weil so steht das im Gesetz, ich muss das machen, sobald ich es sehe, dann entsteht da eigentlich ein Widerspruch in dem, was meine Rolle sein soll. Und dann breche ich ja auch das Vertrauen, das ich mir ganz oft auch sehr, sehr mühsam erarbeitet habe.
2: Eva unterrichtet an einer Schule in Wien, ebenso Christoph. Beide wollten Namen und Stimme verändert wissen, denn sie fürchten dienstrechtliche Folgen.
4: Der Großteil unserer Schülerinnen ist muslimisch und es gibt auch bei den unter 14-Jährigen einige, die das Kopftuch tragen. Das sind 1 bis 3 pro Klasse, aber der Großteil trägt kein Kopftuch.
3: In meinen Klassen sind es in der Unterstufe 0 bis 2. In der Oberstufe können es mal 5 sein, aber meistens nicht.
2: Das Kopftuchverbot soll laut ÖVP-Familienministerin Claudia Bauer junge Mädchen schützen. Vor religiösem Druck, vor sozialer Kontrolle, vor einer Vorstellung, nach der schon Kinder ihren Körper verhüllen sollen. Das heißt, sitzt ab dem neuen Schuljahr ein Mädchen unter 14 Jahren mit Kopftuch in der Klasse, muss die Lehrerin, der Lehrer, das Mädchen auffordern, es abzunehmen. Tut das Kind dies nicht, hat das die Lehrkraft der Schulleitung zu melden.
4: Die Schulleitung hat dann unverzüglich ein Gespräch mit den Eltern und dem betroffenen Kind bzw. den Erziehungsberechtigten zu führen. Wenn es dann noch einmal zu einem Verstoß kommt, dann meldet das die Schulleitung der Bildungsdirektion und dann führen die Eltern bzw. Erziehungsberechtigten und das betroffene Kind in der Bildungsdirektion ein Gespräch.
2: Legt das Mädchen sein Kopftuch danach immer noch nicht ab, erwartet seine Eltern eine Verwaltungsstrafe von bis zu 800 Euro. Wer nicht bezahlen kann, riskiert eine Ersatzfreiheitsstrafe von bis zu 2 Wochen.
1: Als ich 12 war, war ich eben die dritte Person, die in meiner Klasse das Kopftuch angezogen hat. Und in der 3. und 4. wurden es dann 5 von uns. Und eben, ich bin wirklich glücklich, dass ich älter bin, weil es ist unmöglich, dass ich jetzt dann das Kopftuch wirklich trotzdem trage. Es geht einfach nicht. Meine Eltern können jetzt nicht 1000 Euro für jedes Mal zahlen, für jeden Tag oder so. Es ist unmöglich. Also schon der bloße Gedanke dran, es jetzt ausziehen zu müssen, ist wirklich schlimm. Für mich wäre das dann ein wirklicher Zwang und ich würde mich super unwohl fühlen damit.
5: Ich trage ja selber ein Kopftuch und dann finde ich es einfach lächerlich, wenn ich dann da vorne stehe vor der Klasse und das Mädchen aufmerksam machen muss, dass sie hier in der Schule kein Kopftuch tragen darf. Und es ist halt ein Zwiespalt. Es ist ein Gesetz, aber ich möchte das nicht umsetzen.
2: Sally Atya unterrichtet Geografie und Englisch an einer Mittelschule in Wien Favoriten. Sie spricht unter echten Namen und in echter Stimme.
5: Ich kann es nicht umsetzen. Nicht nur aus meiner religiösen Überzeugung heraus, sondern weil ich einfach nicht glaube, dass das der richtige Weg ist als Pädagogin, als Lehrerin, als Muslima, die mit Migrationshintergrund in Österreich aufgewachsen ist und die sich ihren Platz in der Gesellschaft hart erkämpfen musste. Und mein Ziel war es eigentlich, den Kindern und Jugendlichen zu zeigen, du bist hier Teil der Gesellschaft, aber mit diesem Verbot sage ich ihnen genau das Gegenteil. Sage ich ihnen, du musst dich verändern, um Teil der Gesellschaft zu sein. Und das ist eigentlich überhaupt nicht mein Zugang und überhaupt nicht mit meinen Werten vereinbar, beziehungsweise mit meinen Vorstellungen, wie es zu einem friedvollen Leben in Österreich kommen kann.
2: Die Regierung begründet das Gesetz mit einem angeblich neuen Bild in den Schulklassen. 12.000 Mädchen unter 14 Jahren würden in Österreich Kopftuch tragen. Viermal mehr als noch im Jahr 2020. Nur wirklich gezählt wurden diese Mädchen nicht. Die Zahl stammt aus einer Hochrechnung. Die Grundlage sind Wiens Schülerzahlen und ein deutscher Studienwert, wonach 34% der Musliminnen immer Kopftuch tragen. So ergeben sich rund 12.000 potenzielle Kopftuchträgerinnen in dieser Altersgruppe. Politisch ist diese Zahl stark, methodisch ist sie umstritten.
3: Also bei uns im Kollegium gibt es sehr unterschiedliche Ansätze. Ich glaube, es gibt vereinzelt Menschen, die das toll finden. Es gibt aber auch sehr viele Leute, die einfach Angst vor der Dienstpflichtverletzung haben und vor allem, was das nach sich zieht und die das dadurch dann natürlich machen werden. Aber bisher ist da von, ich befolge das auf Punkt und Beistrich so gut ich kann, über Unwissen bis zu ich weigere mich, ist alles dabei. Ich persönlich weigere mich.
2: Lehrkräfte, die das Kopftuchverbot ausdrücklich befürworten, waren nicht bereit, im Radio darüber zu sprechen. Unter jenen, die es ab Herbst umsetzen müssten, zeigt sich aber, auch wer sagt, das Ziel des Gesetzes zu verstehen, stößt sich daran, was es den Schulen abverlangt.
6: Alle Kinder sollen sich bei uns bestmöglich entwickeln können. Wenn das durch Dinge wie ein Kopftuchverbot oder andere Einschränkungen nicht möglich ist, dann hat das in unseren Schulen mal grundsätzlich nichts verloren.
2: Paul Kimberger ist Gewerkschafter für Pflichtschullehrer. Für ihn ist das Kopftuchverbot weniger eine pädagogische als eine politische Frage.
6: Wie so oft soll ein gesellschaftspolitisches Problem in die Schule abgeschoben werden, damit es Lehrerinnen und Lehrer lösen? Und ich kann sagen, dass viele Kolleginnen und Kollegen mit Skepsis in den Herbst blicken. Das muss man ernst nehmen, obwohl wir grundsätzlich alle Maßnahmen gegen den politischen Islam unterstützen. Allerdings haben wir in den Schulen einen klaren Auftrag, nämlich die pädagogische Arbeit. Wir haben aber nicht die Aufgabe, sicherheitspolizeiliche Maßnahmen, restriktive Maßnahmen, Strafen in unseren Schulen anzuordnen bzw. auch durchzusetzen. Dafür sind wir nicht ausgebildet.
5: Dieses Verbot, es ist ja auch ein bisschen unverständlich, was das heißt, wenn ich es nur am Schulgelände nicht tragen darf. Das heißt, wenn ich mit meiner Klasse auf Ausflug gehe, dann darf die Schülerin das Kopftuch tragen, weil ich bin ja nicht mehr am Schulgebäude. In welcher Realität sind denn diese Menschen gewesen, die diesen Entwurf geschrieben haben? Wirklich, wie stellen sie sich das vor? Wenn ich auf Klassenfahrt gehe, 3 Tage, das heißt die komplette Zeit, darf das Mädchen ein Kopftuch tragen. Und dann, sobald wir wieder nächste Woche in der Schule sitzen, dann sitzt das Mädchen ohne Kopftuch in der Klasse. Was bringt das? Habe ich sie dann vor dem Zwang geschützt? Glaube ich nicht.
2: Der Erlass des Bildungsministeriums beschreibt seine Handhabe bis ins Detail und versteht Schule als religiös neutralen Raum. Über Sinn oder Unsinn des Kopftuchs sollen die Lehrkräfte mit den Schülerinnen und Schülern nicht mehr diskutieren, sie sollen umsetzen.
4: Jetzt ist es aber so, dass es in Österreich einen Vertrag zwischen Kirche und Staat gibt. Unter anderem regelt der, dass in den Klassen ein Bild des Bundespräsidenten, der Bundespräsidentin hängen muss und ein Kreuz. Und das ist schon mal ein krasser Widerspruch zu dieser Neutralität.
2: Sagt Lehrer Christoph.
4: Es ist jedes andere Symbol erlaubt, ausschließlich Kopfbedeckung in islamischer Tradition ist verboten. Ja. Und das können auch Kids, die nicht islamischen Glauben sind, einfach schwer nachvollziehen. Also wenn Schule anscheinend ein Ort sein soll, wo keine religiösen Diskussionen stattfinden, na, dann weiß ich nicht, wie wir das bessern sollen. Ja. Es ist im Erlass ganz klar, dass sowohl die Bildungsdirektion als auch die Schule als auch die Lehrkraft kein Ermessen haben, was dazu führen wird, dass das eigentlich eine reine Weitergabekette ist.
3: Wir haben nur, und zwar sofort, zu informieren. Das interpretiere ich als vor der Klasse. Zu sagen, du nimmst das Kopftuch jetzt ab, was natürlich demütigend ist für dieses Kind.
2: Sagt Lehrerin Eva und ihre Berufskollegin Sally Atia hat ein konkretes Beispiel.
5: Ich habe eine Schülerin, die im Moment in der dritten sitzt, die nächstes Jahr dann in der vierten sein wird, die ein Kopftuch trägt. Dieses Mädchen stottert. Und wenn ich konkret dann im September sie darauf hinweisen muss, dass sie jetzt das Kopftuch in der Klasse trägt, obwohl es verboten ist, kann ich mir vorstellen, dass dieses Mädchen sich noch mehr zurückzieht, als sie eh schon zurückgezogen ist. Und dass wir dann gar nicht mehr ankommen bei ihr. Also ich hoffe darauf, dass der Verfassungsgerichtshof das Gesetz aufhebt.
2: Schon 2019 gab es ein Kopftuchverbot, damals an Volksschulen. Ein Jahr später erklärte es der Verfassungsgerichtshof für grundrechtswidrig. Die Regel war zwar allgemein formuliert, traf in der Praxis aber vor allem muslimische Mädchen mit Kopftuch. Die schwarz-rot-pinke Regierung versucht es jetzt anders und nennt das islamische Kopftuch im Gesetzestext ausdrücklich. Es gehe um Kindeswohl, Selbstbestimmung und die Gleichberechtigung von Mädchen. Doch genau diese Rechte sehen Betroffene verletzt. Noch bevor das Gesetz mit dem kommenden Schuljahr in Kraft tritt, haben bereits 5 Mädchen im Alter von 9 bis 12 Jahren mit ihren Familien Beschwerde beim Verfassungsgerichtshof eingelegt.
3: Ich vermute, dass wenn ein Kind zu einer gewissen Kleidervorschrift, vor allem zu einer patriarchal-religiösen Kleidervorschrift, gezwungen wird, dass das wahrscheinlich nicht der einzige Zwang ist, dem dieses Kind ausgesetzt ist. Und da das Gespräch komplett abzuschneiden, halte ich aus einem Kinderschutzaspekt für vollkommen fatal.
5: Auch davon auszugehen, dass Lehrpersonen nicht genau hinschauen, wenn es um Mädchen geht, die ein Kopftuch tragen, das finde ich auch eine Unterstellung, weil wenn ich den Verdacht habe, dass hier ein Mädchen gezwungen wird, dann ist automatisch normalerweise eine Gefährdungsmeldung zu schreiben. Dann muss ich ja dem nachgehen und schauen, dass das Mädchen aus dieser Situation rauskommt. Und deswegen finde ich das eigentlich auch ein indirektes Hinzeigen, so ihr macht euren Job nichts und deswegen braucht ihr nochmal ein Gesetz, um das umzusetzen.
3: Wir haben genauso Fälle von Kindern, die das Kopftuch tragen gegen den Willen der Eltern. Die nehmen es in der Schultasche mit und ziehen es am Schulweg an, damit sie zu Hause das Haus nicht mit Kopftuch verlassen, aber dann in der Schule so ankommen. Was, finde ich, schon alleine ein sehr starkes Argument gegen dieses Narrativ ist, dass Kinder in diesem Alter keine selbstbestimmten Entscheidungen über ihre Kleidung treffen. Sie tun es offensichtlich.
1: Für mich bedeutet das Kopftuch, als ich angefangen habe, es zu tragen, habe ich mich viel wohler gefühlt in meiner Haut als davor. Und irgendwie war ich viel selbstbewusster, auch in meiner Haltung, in meinem Gang. Irgendwas hat mir das Kopftuch gegeben.
2: Sagt Schülerin Amina.
1: Vielleicht war es die Entscheidung, die ich halt getroffen habe und dass ich eigenständig diese Entscheidung getroffen habe, obwohl ich 12 war. Davor habe ich einfach meinen Eltern hier und dazugehört. Aber da dachte ich mir, nein, ich werde das jetzt selber entscheiden. Und damit ist, glaube ich, mein Selbstbewusstsein erwacht. Aber halt eben, weil das Teil meiner Religion ist und weil ich sehr stolz drauf bin.
2: Der Koran kennt kein konkretes Alter, ab dem Mädchen ein Kopftuch tragen sollen. Islamrechtler folgender Generationen haben diese Frage ausgelegt. In schiitischer Tradition gelten Mädchen mit 9 Mondjahren als religiös dazu verpflichtet, also mit ungefähr 8 Jahren und 9 Monaten. Nach den sunnitischen Rechtsschulen sollen sich Mädchen ab der ersten Regelblutung verhüllen.
7: Mein wirkliches Problem mit dem Kopftuch ist weniger die Religion, sondern viel stärker diese Symbolik, die damit vermittelt wird.
2: Kenan Güngör sieht dasselbe Stück Stoff anders. Er ist Soziologe, forscht seit vielen Jahren zum Thema Integration in Österreich und arbeitet mit Schulen zu Religion, Identität und Demokratie.
7: Diese Symbolik, das ist zum Beispiel eine, die ich als zutiefst frauenfeindlich sehe, auch mädchenfeindlich sehe und ein Bild und Verhältnisse wieder erzeugt, die wir überwunden haben. Dass damit nämlich mit einem Kopftuch Mädchen nicht nur das Kopftuch tragen, sondern eine bestimmte Form von einem Sozialverarten, von einem sich eher zurücknehmenden Mädchen, die sich dann entsprechend auch achtet, in Anführungsstrichen sehr traditionell sittsam zu verhalten, Keuschheit zu symbolisieren, ihre eigene Körperlichkeit zu verhüllen, zu verstecken, immer aus der latenten Angst heraus, es könnte andere Männer zu Reizen herbeiführen.
1: Also da müsste man jetzt hineinschauen, wieso trägt man das Kopftuch im Islam? Wieso sollen die Frauen das Kopftuch im Islam tragen? Ich muss kurz nachdenken, wie ich das formulieren will. Ich will auch niemanden beleidigen oder so. Also die Idee hinter dem Kopftuch, wieso wir junge Mädchen es tragen müssen, ist halt eigentlich zum Schutz von den Mädchen, dass sie sich verschleiert und dass sie eben nicht in dem Sinne auffällt, wie zum Beispiel, es passieren ja ganz schreckliche Dinge, Vergewaltigungen und dass jemand sexuell belästigt wird und so weiter. Und das Kopftuch dient halt dazu, dass ein Mann sich vielleicht so auf den ersten Blick denken würde, die passt jetzt nicht so in mein Beuteschema oder so. Und dass sie eben nicht in dem Sinne auffällt.
7: Ich würde hier sagen, es ist eine benachteiligende Dimension für Mädchen dabei, ohne dass es ihnen immer klar ist. Wenn wir die Mädchen fragen, warum trägst du ein Kopftuch, dann sagen sie meistens eher, weil ich das aus der Familie kenne oder weil ich damit sozusagen meine besondere Religiosität ausdrücke oder meine besondere Nähe zu Gott. Aber interessant ist, wenn man nur nachfragt, wenn das für dich gilt, aber warum gilt das dann für Jungs nicht? Und dann kommt es, weil sie sittsamer sein sollen, keuscher verhalten soll. Und dann kommt eigentlich erst in so einem zweiten, dritten Schritt, wie viel eigentlich Geschlechterapartheit und Misogynie da drin ist. Und sehr oft passiert mir das, dass sie selber dann überrascht sind, wenn man die Frage nur nachfragt.
2: Was Amina als Schutz beschreibt, ist für Soziologe Kenan Güngör Teil des Problems. Mädchen lernten früh, ihren Körper zu verhüllen und damit Verantwortung für den männlichen Blick zu übernehmen. Lehrerin Sally Atia stört sich daran, wenn daraus die einzige Lesart wird.
5: Ich verstehe das Argument, dass man sagt, für mich bedeutet das Kopftuch nur eine Reproduktion von patriarchalen Strukturen, verstehe ich, weil das auch so in unseren Köpfen gefestigt ist, dieser Gedanke. Ein Kopftuch bedeutet Unterdrückung. Aber für mich zumindest, für mich als Muslime mit Kopftuch bedeutet das es nicht. Und wenn man muslimische Frauen fragt, wie ist es für euch, dann werden sie sagen, es ist ein Teil meiner religiösen Identität. Es hat nichts mit den patriarchalen Strukturen zu tun, dass der Mann entscheiden darf, dass was die Frau trägt und was sie nicht tragen darf. Überhaupt nicht.
7: Es gibt natürlich auch einen gesellschaftlichen Kontext und einen politischen Kontext. Es ist eine Strategie aller erzkonservativen muslimischen Strömungen weltweit gewesen, Frauen zu verschleiern und dann vor allem auch die Verschleierung der Kinder, damit sie gesagt haben, je früher sie das Kopftuch tragen, desto mehr nimmt das also wie eine neue Natürlichkeit auf. Das Bedenkliche bei Mädchen, bei Kindern ist, dass so, und da gibt es auch wirklich so viele Berichte, Einzelerfahrungen von jungen Frauen, die sagen, ich habe das Kopftuch als Kind getragen oder von der Familie so erzogen bekommen und später, als ich das abnehmen wollte, ich konnte es fast nicht, es kam mir so vor, als würde ich mich dann wirklich nackt auf die Straße stellen. Das heißt, diese frühe Prägung der Mädchen mit diesem Symbol führt dazu, dass es sowas wie eine zweite Haut erlebt wird und dass man später ein riesengroßes Problem hat, wenn man eine bestimmte Reife hat, zu sagen, will ich das nicht. Wenn man es nämlich nicht mehr möchte, fällt es umso schwerer.
1: Ich denke, wenn Leute erwachsen werden, vergessen sie oftmals, wie es war, ein Kind zu sein oder ein Jugendlicher zu sein. Und irgendwie scheint es dann so, als würden sie auf jene herabschauen und sich denken, sie haben doch keine Ahnung.
2: Die 15-jährige Amina schüttelt den Kopf.
1: Aber wir sind bewusste Leute, die wissen, was richtig und was falsch ist und die eben eine Moral haben. Und ich denke, du kannst eine Entscheidung treffen und dann sofort wieder zurückkehren. Du kannst das Kopftuch anziehen, aber wenn du merkst, du magst es nicht, kannst du wieder ausziehen. Was wird passieren? Gar nichts.
7: Ich glaube, wir müssen uns immer die Frage stellen, wenn wir uns mit Traditionen beschäftigen, wie zeitgemäß ist das eigentlich? Ist meine Nähe zu Gott nicht anders darstellbar? Wozu steht das andere dafür? Wenn das alles nicht passiert, glaube ich, versteinern wir Verhältnisse, aber Gesellschaft ändert sich eigentlich auch durch die kritische Auseinandersetzung.
2: Ab 14 Jahren gelten Jugendliche in Österreich als religionsmündig und können selbst über ihre Religionszugehörigkeit und Praxis entscheiden.
7: Jedem Menschen sollte ab einem bestimmten Alter ist natürlich zugesprochen werden, wie sie sich ankleiden und mir muss nicht alles gefallen, aber eine offene Gesellschaft, eine tolerante Gesellschaft zeichnet sich auch dadurch aus, dass wir uns auch ein Stück weit ertragen und das gilt für alle. Aber ich finde, Mädchen, Kindern sollte man bis zu einem bestimmten Alter, wo sie eine bestimmte Reife haben, davon erstmal freistellen, den Freiraum geben, wenn sie sich danach selber entscheiden, ein Kopftuch zu tragen, ich mag es nicht gut finden, aber das ist völlig ihre Entscheidung und dann aber darf sich keiner auch da einmischen.
2: Im Kern dieses Konflikts liegt also die Frage, welche Räume man Kindern offen hält, bis sie selbst entscheiden können. Und wer dies tut. Der österreichische Staat sieht sich zuständig, die Familie hat ihre eigenen Vorstellungen und die Schule steht irgendwo dazwischen.
3: Die Kinder, die einen starken Druck durch das Elternhaus verspüren, die gibt es auf jeden Fall. Wir wissen auch von Fällen an unserer Schule, wo es das gibt. Nur im besten aller Fälle, und der ist eigentlich schon ein ziemlich schlechter Fall, bringt das diese Kinder in einen totalen Gewissenskonflikt und in einen Loyalitätskonflikt.

0: Konflikt. Wem gegenüber sind sie loyal? Den Vorstellungen ihrer Familie gegenüber, ihren eigenen Vorstellungen gegenüber, den Vorstellungen der Schule gegenüber,
1: sagt Lehrerin Eva.
0: Im schlimmsten aller Fälle muss man aber sagen, gibt es in Österreich keine Schulpflicht, es gibt eine Unterrichtspflicht. Das heißt, wenn Eltern wirklich so stark dahinter sind, dass sie ihre Kinder wirklich dazu zwingen und dass sie der Meinung sind, sie wollen nicht, dass ihre Töchter ohne Kopftuch außer Haus gehen, dann werden sie einen Weg finden, diese Töchter ohne Kopftuch nicht außer Haus gehen zu lassen. Und das bedeutet, dass die Kinder dann eben erst recht nicht in der Schule sind, dann nur zu Hause sind, dass sie den Lehrplan nicht so mitmachen, wie er in der Schule gemacht wird, dass sie nicht in den sozialen Kontakt kommen und dass sie auch nicht unterschiedliche Lebensweisen und Herangehensweisen an so Dinge wie Religion, Kleidung, Selbstbestimmung kennenlernen.
2: Ich finde einfach, dass das Kopftuchverbot keine hervorragende Idee ist, weil es halt eben auch gegen Leute geht, die es gerne tragen würden. Ja, Zwang mit einem Zwang zu bekämpfen, ist keine schlaue Idee. Und ich denke, das wird für große Probleme sorgen. Dass man sich halt denkt, dass der Staat jetzt über den Kopf von einem hinweg eine Entscheidung getroffen hat, die den Staat aber gar nicht beeinflusst, sondern dich beeinflusst. Und dass man dich gar nicht gefragt hat, das sorgt wirklich für eine negative Beziehung zwischen der Person und wie sie den Staat eben ansieht.
3: Mir persönlich, als Kind, als Jugendliche damals, hat es geholfen zu realisieren, es ist kein Widerspruch, österreichisch und muslimisch zu sein. Es ist kein Widerspruch, dass ich im Kärntner Dialekt reden kann, aber mit einem Kopftuch daherkommen kann. Aber wenn ich den Kindern und Jugendlichen in dem jungen Alter schon beibringe, ihr seid nicht willkommen in der Gesellschaft, so wie ihr seid, dann brauche ich mich nicht zu wundern, dass wir dann wieder in diesem Teufelskreis sind. Warum sind unsere Jugendlichen so anfällig für Radikalisierung? Und dann finden sie leider Anschluss bei manchen Gruppen und manchen Social-Media-Kanälen, wo es dann normal ist oder wo es dann gut ist, so wie sie ausschauen oder so wie sie denken. Und diese Gruppen lenken sie aber in eine komplett falsche Richtung. Dann habe ich diese Kinder und diese Jugendlichen komplett verloren. Also es geht hier nicht nur ums Kopftuchverbot, es geht hier um so viel mehr.
4: Wenn ich den Lehrpersonen oder der Schule ein Instrument geben will, hey, wie kann ich sowas verhindern? Wie komme ich zu einer faireren, aufgeklärteren, emanzipierteren Gesellschaft? Dann gibt einfach das Verbot nichts her. Es macht es nicht irgendwie besser. Also es gibt ganz viele Möglichkeiten, Schulen und Lehrerinnen so zu unterstützen, dass sie das Problem gut in den Griff bekommen. Es bräuchte Sozialarbeiterinnen und Sozialarbeiter an den Schulen. Da bräuchte es dringend, dringend mehr Mittel. Aber die Kinder 4 Stunden am Tag ohne ein Kopftuch da sitzen zu lassen und dann gehen sie wieder nach Hause, das ändert gar nichts. Das kann man politisch vielleicht verkaufen irgendwie. Das mag vielen vielleicht gefallen, aber es hilft den Betroffenen nicht. Das ist, glaube ich, so ein bisschen ein Credo, das viele Lehrerinnen, mit denen ich darüber geredet habe, auch haben. Ungeachtet der politischen Einstellung zu dem ganzen Thema, es hilft den betroffenen Kindern nicht, es schützt niemanden in Wirklichkeit.
2: Also wie ich gesagt hatte, an sich ist es ein Stück Stoff, das du dir um den Kopf bindest. Und du selbst kannst jetzt eben entscheiden, was es für dich bedeutet. Für mich eben ist es eine positive Sache, die mir viel Stärke gegeben hat. Aber halt an sich, es ist ein Stück Stoff auf dem Kopf. Wie gesagt, es ist gar nicht mal so eine große Sache, wie man sagt, dass es ist. Für mich halt.
5: Ein rotes Tuch. Olivia Wimmer hat über das Kopftuchverbot in Schulen berichtet. Das war Moment am Donnerstag. Technik Robert Pawlitzka, Redaktion Matthias Däuble.
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8: China, das war ja das Prototypland, wenn es um ein Land in Armut ging in den 50er, 60er Jahren. Und dann hatten sie es geschafft, seit den 1970er Jahren Wachstumsraten von 10% pro Jahr im Durchschnitt zu haben, was historisch davor noch nie der Fall war. Und das haben sie eben geschafft, einerseits durch dieses Aufholwachstum, also dieses Imitieren der Technologien. Dann Kapital war wenig vorhanden. Wenn das der Fall ist, dann ist natürlich die Produktivität von Kapital hoch. Also jede Investition zahlt sich viel mehr aus, als dort, wo Kapital Kapital viel zur Verfügung steht. Und als sich das Land dann reformiert hat, nach Deng Xiaoping und so weiter, gab es eben viel Kapitalakkumulation. Die Sparquote war hoch und dann auch später Auslandsinvestitionen. Die demografische Entwicklung, interessant, wenn die Geburtenrate fällt, kommt es kurzfristig einmal dazu, dass der Anteil der Bevölkerung, der abhängig ist vom Rest, schrumpft, weil die gesamte Anzahl an Leuten, die unter 20 sind, die abhängig sind, sehr stark sinkt im Vergleich zu denen, die wirtschaftlich beitragen, zwischen 20 und 65, sagen wir jetzt einmal. Und das führt mechanisch dazu, dass eine Bevölkerung sich dann sehr stark entwickeln kann, vor allem wenn sie diese Überschüsse dann auch gut investiert in Bildung, Gesundheit, technologische Entwicklung, Infrastruktur. Und dann irgendwann natürlich kommt diese demografische Dividende und wird zu einer Alterung. Indien ist natürlich auch ein sehr, sehr spannendes Land. Die waren in den 50er Jahren etwas über China mit der Entwicklung, wurden dann aber von China überholt. Dann ab den 1990er Jahren haben dort auch Reformen stattgefunden. Die hatten dann Wachstumsraten von 6, 7, 8% pro Jahr, also unter der von China, aber trotzdem noch im Vergleich zu fast allen Wirtschaften der Welt natürlich viel höhere. Jetzt dreht sich es ein bisschen um, weil jetzt flacht sich das Wachstum in China eben ab und das in Indien wird höher als das, was es in China ist. Was die Bevölkerungsentwicklung betrifft, war es eben tatsächlich so, dass die Bevölkerungswachstumsrate dann in China sehr stark gesunken ist durch das Fallen der Fertilitätsraten in den 1970er Jahren und die Ein-Kind-Politik und in Indien aber nicht in der Form, nicht so stark. Und das führte dazu, dass die Bevölkerungswachstumsrate langfristig eben in Indien höher war als in China und jetzt eben dann vor einigen Jahren Indien China überholt hat in der Bevölkerungsgröße.
5: Bis in die 1970er Jahre lagen die Wachstumsraten von Staaten wie Österreich, Deutschland oder Frankreich bei zwischen 4 und 5%. Bis zur Ölkrise 1973 waren das die höchsten Wachstumsraten, die es bis dahin jemals gegeben hatte. Zum Vergleich, im vergangenen Jahr lag die Wachstumsrate in der Eurozone bei nur 1,5%. In Deutschland wuchs die Wirtschaft gar nur um 0,2% und in Österreich um 0,6%. Die Gründe für die schwachen Wachstumsraten erläutert der Volkswirt Klaus Brettner.
8: Das heißt, wir fallen jetzt zurück. Das hat einige unterschiedliche Gründe. Ein zentraler Grund für langfristiges Wirtschaftswachstum ist immer die technologische Entwicklung. Und die USA sind einfach enorm erfolgreich, was den technologischen Fortschritt betrifft. Also die haben enorm viel investiert in diese Elite-Universitäten, waren auch sehr erfolgreich, weltweit die besten Köpfe einwandern zu lassen. Die Unternehmen sind sehr dynamisch und investieren viel in Forschung. Alle diese technologisch wichtigen Firmen, die sind in den USA und nicht in Europa. Bei uns wird sehr viel reguliert und man ist sehr vorsichtig, aber es führt natürlich dazu, dass technologische Entwicklung eher gebremst wird. Und Risikokapital ist ein ganz wichtiger Aspekt. Also in den USA sind die Kapitalmärkte einfach viel besser entwickelt als in Europa. Und dort investieren auch Pensionsfonds in risikobehaftetere Investitionsmöglichkeiten. Das heißt, Startups haben viel mehr Möglichkeit, sich Finanzierung zu holen als in Europa. Was dann natürlich dazu führt, dass wir nicht diese entwickelteren Startups dann haben, die dann wirklich die technologische Entwicklung vorantreiben. Also dass bei uns eben nicht solche Firmen entstehen wie Facebook, OpenAI und dergleichen mehr, weil einfach dieses Kapital nicht vorhanden ist.
7: Globale Entwicklungen beim Wirtschaftswachstum und beim Wohlstand. Klaus Brettner von der Fakultät für Volkswirtschaftslehre der WU Wien hat erzählt. Gestaltung Andreas Wolf, Redaktion Xaver Forthuber. Und morgen geht es um Unsicherheiten, inwieweit Technologien Arbeitskräfte ersetzen können.
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9: Im Studio ist Felix Schneider-Storm. Hebammen stärker in die Schwangerenvorsorge einbeziehen. Das fordern nicht nur die Hebammen selbst, sondern, vielleicht etwas überraschend, auch der neue Obmann der Gynäkologinnen in der Ärztekammer. Und auch die Gesundheitsministerin ist offenbar alles andere als abgeneigt. Mehr von Katja Arthofer.
10: Nur wer zu den verpflichtenden Vorsorgeuntersuchungen im Rahmen des Eltern-Kind-Passes geht, bekommt das gesamte Kinderbetreuungsgeld. Diese dürfen aber nach wie vor nur Ärztinnen machen. Aber so Hebammenvertreterin Lisa Rakosch.
11: Wir haben derzeit einen ganz eklatanten Mangel an Kassenärzten, Ärztinnen für Gynäkologie und Geburtshilfe. Und gleichzeitig haben wir ausreichend qualifizierte Hebammen, die diese Vorsorgeuntersuchungen leisten können.
10: Und auch Ärztekammervertreter Sebastian Pagic ist dafür,
12: dass man erstmal das Hebammengespräch, das es ja jetzt schon gibt im Eltern-Kind-Pass, verpflichtet. Viele Dinge im Eltern-Kind-Pass sind verpflichtend, ja, und ich finde, das wäre mal der erste große Schritt.
10: Dass die Vorgängerregierung das zu, die jetzige aber wieder abgesagt hat, bedauert er. Aus dem Gesundheitsministerium heißt es dazu, man wolle das Potenzial von Hebammen künftig stärker nutzen und verweist auf die finalen Verhandlungen zur Gesundheitsreform.
9: Der für Wohnungsfragen politisch zuständige Vizekanzler Andreas Babler von der SPÖ will es Mieterinnen und Mietern erleichtern, Klimaanlagen oder Außenjalousien für den Hitzeschutz einzubauen. Dafür soll ins Mietrecht eingegriffen werden. Für

0: Für Vermieter soll es etwa schwerer werden, gegen solche Vorhaben Einspruch zu erheben. Koalitionsintern akkordiert ist dieser Vorstoß aber nicht. In Spanien sind wegen der anhaltenden Hitzewelle seit Sonntag 212 Todesfälle gemeldet worden. Das gibt das Gesundheitsinstitut Carlos III. Heute bekannt. Die Schätzung basiert auf einer Datenbank, mit deren Hilfe die aktuellen täglichen Sterbefälle mit statistischen Daten aus der Vergangenheit abgeglichen werden. Insgesamt gab es in Spanien demnach vergangenes Jahr zwischen Mitte Mai und Ende September 3832 Hitzetote. In Peking hat Außenministerin Meindl Reisinger heute ihren chinesischen Amtskollegen Wang Yi getroffen. Es war der Abschluss einer viertägigen China-Reise der Außenministerin. Alexandra Siebenhofer ist für uns in Peking. Wie ist das heutige Treffen denn abgelaufen?
1: Wir waren zu Beginn des Treffens im staatlichen Gästehaus Diao Yutai dabei und haben die Eingangsstatements der beiden gehört. Der chinesische Außenminister Wang Yi war betont positiv. Er hat gesagt, wie pragmatisch und konstruktiv die Beziehungen zwischen Österreich und China seien und immer waren. Außenministerin Meindl Reisinger hat dann darüber gesprochen, wie wichtig der Dialog ist, aber auch, dass man in freundschaftlicher Partnerschaft eben auch über Dinge sprechen könne, bei denen man nicht unbedingt einer Meinung sei.
0: Und weiß man schon, worum es im Gespräch der beiden Außenminister dann ging?
1: Das weiß man derzeit noch nicht, aber die schwierigen Handelsbeziehungen zwischen der EU und China, die sind ziemlich sicher beiden Seiten ein Anliegen in diesen Gesprächen. Anders ist es vermutlich, wenn es um Chinas gute Beziehungen zu Russland geht und um die Frage, ob China die nicht nutzen könnte, um Russland zu Verhandlungen im Angriffskrieg gegen die Ukraine zu bewegen. Darüber möchte die chinesische Seite vermutlich weniger gern sprechen.
0: Berichtet Alexandra Siebenhofer aus Peking. Die Wirkung eines Social-Media-Verbots für Jugendliche in Australien ist recht bescheiden. Das zeigt nach einem halben Jahr eine Studie der Universität Newcastle. Auch Österreich arbeitet ja an so einem Verbot. Der Alterscheck soll aber technisch anders umgesetzt werden, berichtet Ulla Ebner.
2: Sie geben ein falsches Alter an, schminken sich stark, um die KI-basierte Alterseinschätzung via Kamera auszutricksen oder verwenden Fake-Accounts. 86% der befragten Jugendlichen in Australien umgehen mit Leichtigkeit die Zugangsbeschränkungen der Plattformen, sagt Courtney Barnes von der Universität Newcastle. Die Schuld dafür liege bei den Plattformen.
3: They have the ability to implement far more rigorous age restrictions.
2: Die Social-Media-Konzerne nehmen die Altersüberprüfung ihrer Nutzer bis jetzt nicht sonderlich ernst. Sie könnten das viel effektiver tun, so die Forscherin. Die australischen Behörden haben bereits Ermittlungen gegen 5 Social-Media-Plattformen eingeleitet. Facebook, Instagram, TikTok, Snapchat und YouTube könnten Strafen von bis zu umgerechnet 28 Millionen Euro drohen.
0: So viel zu den Nachrichten. Und jetzt haben wir noch die Wetteraussichten für Sie.
4: Viel Sonnenschein gibt es jetzt am Nachmittag. Ein paar Quellwolken mischen allerdings mit, zum Beispiel über einigen Bergen sowie im Mühl- und Waldviertel. Das Ganze bei Temperaturen zwischen 27 und 35 Grad. Und in den nächsten Tagen steigert sich die Hitze schrittweise. Morgen am Freitag werden es 30 bis 38 Grad, der Samstag bringt 31 bis 39 Grad. Am heißesten wird es im Großraum Wien, hier werden es am Sonntag sogar bis zu 40 Grad. Es gibt außerdem viel Sonnenschein und im Flachland kaum Wolken, anders über den Bergen. Hier entwickeln sich an den Nachmittagen Quellwolken. Am Wochenende steigt im Bergland dann auch die Wahrscheinlichkeit für Gewitter. So viel zum Wetter von Georg Brack.
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7: Herzlich willkommen bei Ampuls. Es begrüßt Sie Ronny Thekerl zu einer Sonderausgabe, einer Spezialausgabe zum Thema MECFS und Long-Covid. Wir wollen uns heute monothematisch und umfassend dieser in der Aufmerksamkeit der Öffentlichkeit als so jung wahrgenommen und doch so mittlerweile mehr als 50 Jahren bekannten Erkrankung widmen. Viele von Ihnen kennen das in den letzten Jahren als Long-Covid oder Post-Covid beschriebene Phänomen. Es ist jedoch weitaus mehr. Und das Thema, man muss es so sagen, das Thema erschlägt nicht nur die Personen, die betroffen sind, sondern im wahrsten Sinn des Wortes. Die myalgische Enzephalomyelitis, chronisches Fatigue-Syndrom, MECFS, ist ein sperriger Name für eine Diagnose, hinter der viel Leid steckt. Sie gilt als schwerwiegende Erkrankung, die zu massiven Einschränkungen der Lebensqualität führt. Die Erkrankten leiden unter Licht- und Geräuschempfindlichkeit, Schmerzen am ganzen Körper und vor allem dieser bleiernen Erschöpfung. Viele können nicht mehr arbeiten, manche sind sogar bettlägerig und es betrifft vor allem die Jungen. Und bereits bei der Vorbereitung dieser Sendung wurde ersichtlich, die gesundheitliche, soziale und gesellschaftspolitische Dimension von MECFS lässt sich kaum in eine einzige Sendung hineinpacken. Neben der üblichen Sprechstunde, die in etwa 10 Minuten startet, wollen wir heute viele Betroffene zu Wort kommen lassen. Und wir haben bereits im Vorfeld Menschen vors Mikrofon gebeten, denn ob die nötige Kraft dann vorhanden ist, wenn wir einen Live-Sendetermin vereinbaren, das ist nicht immer gesagt. Betroffene, die sich vom System im Stich gelassen fühlen, wie Frau S., sie hat 2024 nach einer vermeintlich ausgeheilten Corona-Erkrankung Symptome von MECFS entwickelt. Wir haben ihre Stimme etwas verfremdet.
8: Als ich noch gesund war und in den Medien Berichte gehört, gesehen, gelesen habe über Menschen, die an myalgischer Enzephalomyelitis erkrankt sind, habe ich das Ganze nicht verstanden. Ich habe nicht verstanden, dass es keine medizinische Versorgung von Seiten des öffentlichen Gesundheitswesens gibt. Ich habe auch nicht verstanden, warum Menschen im Zuge ihres Ansuchens um Rehabilitationsgeld, Invaliditätspension oder dann auch Pflegegeld, warum die da misshandelt werden. Ich habe mir immer gedacht, das gibt's doch nicht. Wir leben in einem Rechtsstaat. Österreich ist ein Rechtsstaat. Das kann doch gar nicht möglich sein.
7: Eine Stimme von vielen. 4 Ex-Gesundheitsminister haben sich Mitte Juni der Presse gestellt und fordern den derzeit brachliegenden Aktionsplan zu postakuten Infektionssyndromen wie MECFS oder Post-Covid umzusetzen.
9: Wir brauchen Forschung dazu, wir brauchen eine Diagnose endlich einmal. Sie brauchen auch die entsprechende Anerkennung der Krankheit, um diese soziale Unterstützung zu bekommen.
10: Bitte übernehmt den Nationalen Aktionsplan 2024 so, wie er ist und beschließt diesen.
11: Und die Bundesländer wehren sich bis heute mit dem Argument, es gibt kein Geld dafür, wir können das nicht machen. Das ist schlicht falsch.
7: Die Ex-Minister luden daher zur Unterzeichnung einer entsprechenden Petition. Bisher haben mehr als 21.000 Unterstützerinnen und Unterstützer unterschrieben. Bis zu 80.000 Personen, so die grobe Schätzung, sollen in Österreich betroffen sein. Eine grobe Schätzung, denn es gibt keinen einzelnen Labortest oder einen Biomarker zur Bestätigung der Diagnose. Zudem wird die Symptomatik oft falsch eingeschätzt und werde, so betroffenen Verbände, auch von Medizinerinnen und Medizinern als psychische Erkrankung fehlinterpretiert. Eine ursächliche Therapie gibt es bislang nicht, denn die Entstehung ist auch nicht geklärt. Wir wollen aber zu Beginn den Klang dieser rätselhaften Erkrankung hören. Norbert Peter hat sich für Ampuls mit Betroffenen und mit Angehörigen getroffen.
12: Ich bin lebendig begraben, kaum einer sieht. Manchmal fühlt es sich an, als ob es mich nicht mehr gibt. Keine Ahnung, wer neben mir wohnt. Leute kommen und gehen.
13: Die deutsche Singer-Songwriterin Fee Penafiel setzt sich aktiv für MECFS, die myalgische Enzephalomyelitis, das chronische Fatigue-Syndrom ein, da ihre Bassistin und deren Zwillingsschwester an dieser schweren neuroimmunologischen Erkrankung leiden. Es ist der Versuch, jenen eine Stimme zu geben, die sie kaum mehr erheben können. Viele Berichte kommen daher von Angehörigen.
14: Seit etwa einem Jahr liegt meine Schwester, die jetzt bald 21 Jahre alt wird, mit ME/CFS daheim. Sie muss im abgedunkelten Zimmer liegen und so vieles, was irgendwie das Leben schön macht, kann sie einfach nicht mehr machen. Sie kann nicht lesen, sie kann nicht Musik hören, sie kann nicht rausgehen, sie kann keine Freunde sehen. In Wahrheit wird ihr Leben genommen, obwohl sie lebt.

0: Gerhard Ströck ist Bäckermeister und einer der Leiter der gleichnamigen Bäckereifilialen. Zwei seiner Kinder sind an MECFS erkrankt. Lange bevor das Krankheitsbild mit Berichten über Fälle von Long-Covid und den chronischen Erschöpfungszuständen, die sich nach Infekten mitunter einstellen, auch im Gesundheitsbetrieb ins Zentrum der Aufmerksamkeit geraten ist.
1: Ich habe drei erwachsene Söhne, 43, 42, 38. Unser jüngster Sohn, der Christoph, ist am längsten betroffen, über 10 Jahre bereits. Der mittlere Sohn, der Philipp, ist seit gut 8 Jahren betroffen. Aus diesem Grund haben wir ganz einfach gesehen, dass in Österreich diese Geschichte keiner interessiert. Hat eigentlich damals überhaupt keinen Facharzt gegeben, der was hier tut oder weiß zu tun.
0: Wir haben ihn in seinem Unternehmen persönlich getroffen und mit ihm über seine Beweggründe gesprochen und seine Entschlossenheit kennengelernt, die daraus resultiert.
1: Unser Input war dann Amerika. Die Klinik in Stanford hat 2015 beim Christoph erstmalig diese Krankheit MECFS genannt, erkannt und auch diagnostiziert. Und seither wissen wir, um was es hier geht. Wir leben damit eben jetzt seit über 10 Jahren diesem Krankheitsbild in doppelter Ausführung, wenn man das so sagen kann.
0: Die Situation, in der sich Patienten, Patientinnen und deren Angehörige befinden, hält Gerhard Ströck für inakzeptabel. Mit seiner Familie hat er daraufhin die We and Me Foundation gegründet. Me steht für ME, also die myalgische Enzephalomyelitis. Dabei geht es unter anderem um die Förderung eines tieferen Verständnisses und die Entwicklung wirksamer Diagnostikwege, auch auf internationaler Ebene.
1: Das Ziel dieser gemeinnützigen Stiftung ist, Forschung zu finanzieren. Wir versuchen eben, die besten Leute weltweit in den Thema zu integrieren und so weit wie möglich eben wirtschaftlich zu unterstützen.
0: Wie es Patientinnen und Patienten geht, weiß Kevin Thonhofer nur zu genau. Er ist nicht nur Obmann der Österreichischen Gesellschaft für MECFS, sondern auch direkt Betroffener. Aufklärung über die Krankheit gehört dazu, wenn man die Situation für die Erkrankten erträglicher machen will. Er beschreibt dabei unterschiedliche Schweregrade der Erkrankung von moderat bis very severe, also sehr ernst.
2: Moderate Fälle, es fühlt sich so an, wie wenn man eine schwere Grippe oder einen grippalen Infekt hat, der nie weggeht und eben durch körperliche, kognitive Belastung verschlechtert sich der Zustand mehr oder weniger und es kann natürlich auch eine dauerhafte Zustandsverschlechterung bedeuten und es ist je nach Schweregrad unterschiedlich und wie gesagt, bei den very severe Patienten reden wir davon bis hin zur künstlichen Ernährung, Leben im dunklen Raum, 24 Stunden Pflege bis im schlimmsten Fällen hin zum Tod.
0: Vorwiegend junge Menschen zwischen 12 und 40 Jahren sind betroffen. Besonders dramatisch der Fall von Samuel, der an MECFS erkrankt war und seinem Leiden Anfang 2026 an seinem 22. Geburtstag mittels assistierten Suizids ein Ende bereitete. Eine Woche zuvor hatte er nochmals via Social Media auf die Krankheit aufmerksam gemacht und auch ein letztes Interview gegeben.
3: Jede Zelle in meinem Körper funktioniert nicht oder funktioniert falsch. So fühlt es sich an. Man rennt am Marathon mit hohem Fieber.
0: Mit Samuel hat die Debatte über die mangelnde Versorgung bei MECFS neue Dringlichkeit bekommen. Auch Kevin Thonhofer sieht primär Defizite bei der medizinischen Versorgung. Neben der finanziellen Situation weist er auch auf die mangelhafte Ausbildung hin und formuliert wichtige Forderungen der Gesellschaft für MECFS.
2: Die Versorgung hat natürlich die oberste Priorität und dann Aus- und Weiterbildung von bestehenden Ärzten, die schon fertig sind mit ihrem Studium, mehr oder weniger ausgebildete Ärzte. Es gehört in die Curriculum der Mediziner, dass die neuen jungen Mediziner von der Erkrankung gehört haben. Wir brauchen Forschungsgelder. Es kann jetzt nicht nur hier an der Privatinitiative der Familie Ströck und der Stiftung liegen, hierfür Forschungsgelder zuständig zu sein. Der Staat hat hier aus unserer Sicht einzuspringen.
0: Erläutert Thonhofer.

0: von der WHO klassifiziert ist und es jetzt eigentlich bis zum 1. April keine einzige medizinische Anlaufstelle in Österreich gab, müssen wir da eigentlich von einer Nichtversorgung in Österreich oder von einer humanitären Krise im eigenen Land reden, mehr oder weniger. Wir haben jetzt vereinzelt Initiativen in den Bundesländern, die Versorgungsstrukturen schaffen wollen. Salzburg ist nun hier die erste mit 1. April, die komplett überlaufen sind. Und wir hoffen jetzt natürlich, dass hier mehr entsteht, am besten in jedem Bundesland, hier eine interdisziplinäre Anlaufstelle, wo sich die Betroffenen hinwenden können.
1: Thunhofer spricht damit die Spezialambulanz für ME-CFS im Tauernklinikum an, die im April eröffnet wurde, finanziert vom Land Salzburg und der Gesundheitskasse ÖGK, für die es großes Interesse gibt. Vor 2 Jahren gaben auch die Eltern der damals 27-jährigen Eva dem ORF ein Interview. Nach einem milden Corona-Verlauf wurde die bislang sehr sportliche junge Frau immer schwächer, bis sie wieder ins Kinderzimmer des Elternhauses einziehen musste, um dort zu bleiben. Eine Herausforderung für die ganze Familie.
2: Da haben wir das auch nicht so ernst genommen, wie das ist, wie diese Krankheit ist. Wir haben es bei weitem unterschätzt und wir dachten uns, ja, wir machen alles für sie, wir bekochen sie, wir erledigen den Haushalt, wir machen alles. Und dann wird es langsam, das war uns bewusst, aber doch bergauf gehen. Und das war dann noch immer nicht der Fall.
3: Ja, vor allen Dingen, also ich habe mir schon total gedacht, dass wenn man wirklich gute Ärzte findet und das Ganze rational eingereist, sozusagen, dass man was tun kann, aber wir sind nicht einmal so weit gekommen, dass die Eva die Ärzte besuchen hätte können.

0: ME-CFS, mehr also als nur eine Diagnose. Betroffene sehen sich über Jahre mit Unterversorgung, mit Fehldiagnosen, Stigmatisierung konfrontiert. Umgekehrt werden sie im Gesundheitssystem oft als fordernd wahrgenommen, da man der Erkrankung weitgehend hilflos oder, wie manch Betroffene meinen, ignorant gegenübersteht. So wie Frau S., die sich auch behördlich gegen Windmühlen kämpfen sieht.
1: Für den Einspruch des Bescheides, den ich voraussichtlich von der PVA kriegen werde. Ich bin gerade in der Phase der Begutachtung und ich habe mich schon darauf eingestellt, dass ich vor Gericht ziehen muss, weil es uns fast allen passiert oder weil fast alle abgelehnt werden.
0: Darüber hinaus kritisiert sie die fehlende Ausbildung, denn was die Patientin
1: auch überhaupt nicht verstanden hat, ist, wenn es heißt, ja, die Ärzte wissen darüber nicht Bescheid. Es gibt doch ein Ärztegesetz und die Sorgfaltspflicht.
0: Und wir haben noch den Chefarzt der ÖGK, Andreas Krauter, zu einer Stellungnahme gebeten.
2: Seitens der österreichischen Gesundheitskasse werden natürlich die Beschwerden ernst genommen. Wir setzen gerade eine neue Organisation der ersten Schritte im niedergelassenen Bereich für die Diagnosefindung und dann erste Versorgung auf. Und natürlich ist es uns ein ganz wichtiges Thema, dass wir auch unsere Kolleginnen und Kollegen im niedergelassenen Bereich dabei unterstützen, dass sie bestens ausgebildet sind in den Fragestellungen ME, CFS, PAIS und entsprechende Informationen und Maßnahmen setzen können. Wir sehen das als problematisch an, dass die soziale Sicherheit ein nagendes Thema für jeden Betroffenen ist und bemühen uns auch in diesem Zusammenhang gemeinsam mit dem Ministerium Schritte zu setzen, dass hier eine bestmögliche Einschätzung geschieht. Für die Mitarbeitenden des medizinischen Dienstes der ÖGK ist es jedenfalls die Regel, dass wir die Krankheitsbilder ernst nehmen und dahingehend beraten, wie die bestmöglichen Versorgungsschritte gesetzt werden können.
0: Ja, und damit sind wir schon in unserer Live-Sprechstunde. Wir werden nachher auch noch ein Projekt kurz vorstellen, das gerade von der Caritas Socialis ins Leben gerufen wurde. Ich freue mich, dass ich einen Experten und eine Expertin hier habe, die wirklich

0: hier sich sehr engagieren im Kampf gegen die Erkrankung. Hier haben wir im Studio Michael Stingel. Michael Stingel ist Neurologe und hat sich spezialisiert auf MECFS und er ist niedergelassen in Wien. Einen schönen Nachmittag.
1: Hallo, danke.
0: Und wir haben Corinna Geiger. Sie ist Fachärztin für Innere Medizin. Auch sie hat sich mittlerweile spezialisiert und hat eine Long-Covid-Online-Klinik auch ins Leben gerufen. Ich freue mich, dass sie am Telefon zugeschaltet ist. Einen schönen Nachmittag auch Ihnen.
2: Ja, ich freue mich auch. Danke.
0: Darf ich gleich einmal Michael Stingel fragen, um was geht es denn hier? Wir hören verschiedene Begriffe wie Long-Covid, Post-Covid, wir hören MECFS. Ist es alles dasselbe oder sind das unterschiedliche Krankheitsbilder?
1: Es ist nicht das Gleiche. MECFS ist ein Krankheitsbild, das anhand von einer klinischen Konstellation von Symptomen definiert wird, wo es klare Diagnosekriterien gibt, wo es auch klare Beobachtung des Verlaufs gibt, um dann diese Diagnose zu bestätigen, wo das vordergründige Merkmal diese Post-Exertion Malaise ist, die jetzt nicht Erschöpfung entspricht, sondern im Prinzip einer pathologischen Erholungsreaktion, wo es nach Überanstrengung einfach zu einem Systemzusammenbruch kommt, der dann über Tage, Wochen, teilweise permanent andauert und auf Ruhe nicht besser wird. Das ist MECFS, das ist klinisch relativ gut definiert. Auf der anderen Seite gibt es Long-Covid, Post-Covid, ein breiter Begriff, der letztendlich jegliche Folge einer Infektion mit SARS-CoV-2 inkludiert und ein Teil dieser Leute, die nach Corona anhaltende Symptome haben, anhaltende Probleme haben, erfüllt die Diagnosekriterien für MECFS. Das heißt, MECFS ist ein möglicher Teil von Post-Covid, Long-Covid, ist aber nicht gleichzusetzen mit Long-Covid.
0: Corinna Geiger, man hatte den Eindruck, dass auch Ärztinnen und Ärzte im Trüben fischen oder wie die Patientin gesagt hat, auch mit einer gewissen Ignoranz dem gegenüberstehen. Wie sehen Sie die Lage zurzeit?
2: Gemischt. Also natürlich kommen bei mir auch diese Signale an. Ich bekomme natürlich auch Rückfragen, Rückmeldungen, die nicht ganz so gut sind, speziell auch von den öffentlichen Stellen. Ich sehe aber auch gleichermaßen ganz viele interessierte Kolleginnen und Kollegen. Also ich würde es grau sehen.
0: Man hat auch den Eindruck, dass die Therapien zurzeit sehr, wie soll ich sagen, experimentell sind. Michael Stingel, können Sie das bestätigen?
1: Wir haben weiterhin keine grundlegende Therapie. Wir können MECFS nicht wegzaubern durch eine Behandlung. Wir haben aber trotzdem, und das darf man nicht vergessen zu betonen, weil das schon wichtig ist, auch das klar mal zu benennen. Es gibt Ansätze, um die Lebensqualität der Leute mit MECFS besser zu machen. Es gibt immer wieder gute Verläufe. Es gibt Leute, die sich teilweise komplett davon erholen. Das ist keine Garantie. Das ist nicht die Schuld der Betroffenen, wenn es nicht funktioniert. Aber wir brauchen auch nichts zu tun, wenn wir nichts tun könnten. Es gibt einerseits die Möglichkeit des Pacings, dieser angepassten Aktivität, ist jetzt keine Therapie in dem Sinn, aber Krankheitsmanagement, dafür braucht man halt auch die Rahmenbedingungen und das geht dann wieder ins Soziale rein, man braucht halt Absicherung, um diese angepasste Aktivität auch umsetzen zu können. Und es gibt halt auch sehr viele Ansätze, was sogenannte Komorbiditäten betrifft, die im Gefolge von MECFS oder gemeinsam mit MECFS auftreten können, wie Kreislaufstörungen, die prinzipiell behandelbar sind, wo man durchaus eine deutliche Verbesserung des Zustandes erreichen kann. Wir brauchen halt auch da medizinische Rahmenbedingungen in Spezialambulanzen, durch Schulungen, durch Ausbildung, dass diese Therapieversuche auch bei den Betroffenen ankommen.
0: Therapieversuche, wir haben gerade das Wort des Pacing gehört. Unsere Patientin Frau S. hat hier auch kurz noch etwas zu sagen.
3: Ich hätte mir gewünscht, dass man mir sagt, passen Sie auf, Sie haben möglicherweise myalgische Enzephalomyelitis, überanstrengen Sie sich nicht, versuchen Sie sich so viel wie möglich zu schonen, achten Sie auf Ihre Grenzen, ja, betreiben Sie Pacing, also das Energiemanagement, gehen Sie nicht über Ihre Grenzen, gehen Sie nicht über Ihre Grenzen, versuchen Sie nicht einmal an die Grenzen zu kommen, bleiben Sie immer darunter.
0: Corinna Geiger, bleiben Sie immer darunter. Ist das der Weisheit letzter Schluss, dass man sagt, man hat jetzt als Therapie einfach die Grenzen nicht zu überschreiten?
2: Ich glaube, es ist die Voraussetzung, dass Therapie funktionieren kann. Also Optionen, die wir zusätzlich anbieten können, medikamentös, fangen ein nicht funktionierendes Pacing nicht ab. Und das heißt, man muss ganz klar sagen, das ist die wichtigste und zielführendste Maßnahme, so bitter das für uns alle ist. Wir sind alle in einer Leistungsgesellschaft groß geworden. Wir wissen alle, durchbeißen und das wird schon und das funktioniert eben bei dieser Erkrankung nicht. Und es fällt ganz vielen schwer zu akzeptieren, zu integrieren und auch der Familie oder Freunden zu vermitteln. Das ist, wie ich finde, die schwierigste Aufgabe in dieser Erkrankung überhaupt. Wir haben versucht, mit Kolleginnen Videos dazu zu machen, die ein bisschen erklären sollen, wie man da rangehen kann, wie man sich vielleicht auch Aufgaben einteilen kann. Aber jeder muss in Wirklichkeit da seinen eigenen Weg und seine eigene Baseline eben finden.
0: Seinen eigenen Weg finden, aber das ist auch vielleicht eine wichtige Botschaft, die man an die Angehörigen geben kann, Michael Stingl, weil es ja oft auch der Versuch ist, gut meinend Menschen, die darunter leiden, ihnen zu sagen, komm, noch einen Schritt, probieren wir es noch einmal, vielleicht geht ein bisschen mehr. Und das ist aber anscheinend genau hier nicht der Weg.
1: Genau, also man muss da klar betonen, es ist komplett gegenintuitiv, dieses Pacing. Man würde dazu neigen, drüber zu pushen, wenn man sich nicht gut fühlt. Das haben die meisten Betroffenen so in drinnen sitzen. Das ist auch unsere Sicht aus medizinischer Seite, weil ja Aktivierung bei den meisten Erkrankungen gut funktioniert und wichtig ist. Das macht schwer, weil oft einfach das Verständnis fehlt. Es kam vorher diese Sache, MCFS ist eine Erkrankung, ich glaube, wenn man die selber nicht hat, kann man sich nicht vorstellen, wie sich die anfühlt. Und das ist durchaus ein Problem, das man sehr wahrnimmt, wenn man es behandelt. Ich kann es mir auch nur bedingt vorstellen, weil ich kriege die Erklärungen, die Erzählungen die ganze Zeit, aber ich habe es ja selber nicht. Ich finde diese Erklärung mit dem anhaltenden grippalen Infekt, das kommt regelmäßig. Dieses Bild kennt man, jeder kann krank an Tag hackeln gehen, aber das geht nicht die ganze Woche, das geht nicht auf Dauer. Und ich glaube, wenn man sich so vorstellt, dann kommt man der ganzen Sache vielleicht vom Verständnis schon ein bisschen näher. Da bringt es, wenn man mit Grippe im Bett liegt oder mit einem schweren Effekt im Bett liegt, bringt es auch nichts, wenn man sich durchpusht, das wird bestraft. Und da kommt diese Bestrafung jedes Mal. Gleichzeitig ist es trotzdem auch wichtig, was wir vorhin im Beitrag von der Patientin gehört haben, dass man es früher kennt, dass die Leute, je früher sie diese Botschaft des Pacing bekommen, je früher sie erklärt bekommen, wie das funktioniert, desto größer ist die Chance, dass sich das Ganze stabilisiert und besser wird und dass vielleicht das Pacing dann mittelfristig auch nicht mehr möglich ist. Je länger man damit braucht, das richtig zu erkennen, die richtigen Maßnahmen zu implementieren, desto schwieriger wird es aus der ganzen Sache wieder rauszukommen.
0: Ja, aber Sie haben noch ein bisschen mehr im Köcher. Also wenn man natürlich jetzt bei Frau Dr. Geiger oder bei Herrn Dr. Stingl einen Termin hat, nach langer Zeit, dass man dann hinkommt und Sie sagen, ein Pacing wäre eine Idee, das könnten ja jetzt alle machen. Aber Sie haben schon mehr im Köcher auch.
1: Ja, sicher. Aber ich glaube, auch wie die Dr. Geiger gesagt hat, Pacing ist leider die Grundlage. Wir haben schon Medikamente, die man probieren kann. Und ich bin auch der Meinung, das sollte man probieren, solange man halt irgendwie das mit Augenmaß macht. Und für mich, es muss eine plausible Hypothese geben dahinter. Es sollte von der Verträglichkeit her so sein, dass es keine gefährlichen Medikamente sind und es sollte halt nichts kosten oder wenig kosten. Das sind für mich so die Maxime der Behandlung. Aber dann sollte man das durchaus ausprobieren. Man kann damit den Zustand stabilisieren, man kann die Grenzen der Leistungsfähigkeit nach oben bringen, man kann damit den Alltag erleichtern, ohne dass es zu dieser Post-Exertion Malaise kommt. Und wenn das gelingt, dann gibt es eine Chance, dass es besser wird.
0: Dazu haben wir auch in der Leitung eine Hörerin, und zwar Frau Resch, bitte. Hallo, Frau Resch?
4: Ja, ich rufe aus Innsbruck an und ich bin bald 82 und ich habe seit, also im September wird es jetzt das dritte Jahr, dass ich unter starken Long-Covid-Schwäche und Krämpfe habe ich ganz unbeschreiblich starke und das immer wieder trotz sehr, sehr viel Magnesium, das ich nehme und weiß eigentlich sonst nicht, was ich tun soll. Ich kann immer nur, ich bin sonst eine sehr aktive Person, aber ich spüre, also ich könnte ja, ich muss mich immer festhalten. Ich habe einen Wagen, also einen Hundewagen, da halte ich mich fest und ganz am Anfang, also ich spüre, Innsbruck ist eigentlich naja, nicht so hügelig wie Rom, aber ich meine, die Theresienstraße aufwärts gehen ist immer noch sehr anstrengend für mich. Und anfangs kaufte ich mir so einen Long-Covid, das war so etwas zum Halten, wie so ein Trolley mit einem Sessel. Und da musste ich mich immer wieder, auch in der Heilige-Geist-Straße, ob jetzt nach Osten gehe, Richtung Bahnhof oder Richtung Dresdenstraße Stadt, immer wieder sitzen, weil die Schwäche war so groß, dass sie einfach nicht weitergehen konnte. Mhm.
0: Ja, danke schön, Frau Resch. Sie haben geschildert, dass Sie diese Symptome haben, große Schwäche, wobei Frau Resch jetzt von der Altersgruppe keine typische Altersgruppe wäre, Michael Stingl.
1: Naja, das kommt halt immer darauf an, wie man sieht. Long-Covid für sich genommen ist letztendlich jegliche Folge einer Infektion mit SARS-CoV-2. Das kann jede Altersgruppe treffen. ME/CFS ist typischerweise eine Erkrankung, die im jüngeren Alter auftritt, wobei auch nicht ausgeschlossen ist, dass man im höheren Lebensalter ME/CFS entwickelt. Das wird halt insgesamt seltener. Ich habe manchmal ein bisschen den Verdacht, dass man vielleicht auch nicht so genau nachfragt, weil man sagt, ja, alte Person ist so oder so erschöpft, so auf die Art. Ich glaube, es ist nur wichtig, wenn nach einer Infektion, egal ob nach SARS-CoV-2 oder irgendeiner anderen Symptome auftreten, wie Schwäche oder wie Gangunsicherheit, das gehört halt einfach vernünftig abgeklärt. Das gehört eine neurologische Diagnostik, gerade wenn es postinfektiös ist. Was auf jeden Fall gemacht werden sollte, ist eine Diagnostik der Kreislaufregulation. Das ist verhältnismäßig häufig, wenn Leute postinfektiöse Probleme haben und wird halt oft übersehen, weil der Test, den man machen müsste, der Schellung-Test, wo die Leute 10 Minuten liegen, 10 Minuten stehen, 20 Minuten dauert und wir haben halt leider die Zeit nicht. Aber solche Dinge gehören halt einfach evaluiert. Man sollte es nicht einfach Long-Covid nennen, man sollte dem Ganzen schon irgendwie auf den Grund gehen, was eigentlich genau die Ursache dahinter ist.
0: Wir haben vorher von Therapien gesprochen. Dazu gibt es auch eine Mail, eine Frage, die direkt in dem Fall gerichtet ist an Frau Geiger. Und zwar, damit ich das finde, es geht um das Medikament Rapamycin. Da spricht ein Hörer davon. Was hält sie von Rapamycin? Sie, Frau Dr. Geiger, und von GLP-1-Rezeptor-Agonisten zur Behandlung von ME/CFS. Das ist also das, was man als Abnehmspritze kennt. Darf ich die Frage weitergeben?
2: Ja, geil. Ich glaube, da könnten wir jetzt eine ganze Stunde nur darüber sprechen, mindestens. Also ich glaube, wir sind uns relativ einig, dass bei eigentlich allem die Datenlage noch sehr dünn ist. Vielleicht fangen wir bei dem GLP-1-Analoga an, weil das gerade ein bisschen besser wird. Da laufen gerade an der Charité Studien bei den ME/CFS-PatientInnen. Und die Idee ist, wir kennen die GLP-1-Analoga eigentlich als Abnehmspritze. Das heißt, das sind die Medikamente, die man sich einmal in der Woche spritzt und die eben eigentlich den Diabetes verbessern sollen, den Stoffwechsel verbessern sollen, dafür sorgen sollen, dass die Leute Gewicht verlieren. Warum würden wir das jetzt chronisch kranken PatientInnen geben? Ich glaube, das kann mehrere Ursachen haben. Einerseits entwickeln viele PatientInnen mit ME/CFS oder einem postakuten Infektionssyndrom eine Insulinresistenz. Das heißt, der Stoffwechsel ist an sich schon verschlechtert und die Insulinresistenz erhält dann auch oft die Problematik des ME/CFS zusätzlich, weil es eben beides proinflammatorisch ist. Und andererseits haben wir eben auch festgestellt und beobachtet, dass die GLP-1-Analoga direkt antientzündlich wirken. Das wird in verschiedensten Indikationen aktuell überprüft, zum Beispiel auch bei sowas wie Endometriose. Und wir haben aus Fallberichten, und da muss man ganz klar sagen, wir haben aktuell nur sogenannte retrospektive Fallstudien. Das heißt, da hat man einfach eine Gruppe von Patienten im Nachhinein angeschaut, ob sich ihre Symptomatik, die vorher schlecht eingestellt war, unter GLP-1-Analoga verbessert hat. Und das hat in einem doch sehr großen Anteil funktioniert. Jetzt ist das natürlich immer die Frage, wie viel Beobachtungsfehler ist da dabei. Also das ist natürlich keine gute Datenqualität. Und deswegen, finde ich, muss man da vorsichtig rangehen. Man muss natürlich überlegen, was bedeutet das für den Patienten, weil eine große Gefahr unter den GLP-1-Analoga ist, dass man Muskelmasse verliert. Jetzt haben natürlich Patienten, die konsequent pacen müssen und ohnehin viel Zeit im Sitzen oder Liegen verbringen, eine große Gefahr, dass Muskelmasse verloren geht. Das heißt, man muss das über die Ernährung mit konsequent viel Eiweiß auf jeden Fall versuchen abzufangen.
0: Ja, also es klingt alles nicht experimentell, man denkt sich natürlich schon etwas, aber es ist der Versuch, Erklärungsmodelle zu finden und dann Medikamente, die es schon gibt, hier anzuwenden, Michael Stingl.
1: Genau, ja, diese Off-Label-Verwendung von Medikamenten, also Medikamente außerhalb der Zulassung zu verwenden, ist halt leider das, was wir als primitive Methode bei MCFS haben, weil zu wenig Grundlagenforschung, zu wenig Therapieforschung in den letzten Jahrzehnten passiert ist, weil man geglaubt hat, dass es psychosomatisch und kognitive Verhaltenstherapie und Aktivierung ist die Lösung, was sie ganz offensichtlich nicht sind. Da gehören die GLP-1-Agonisten genauso dazu wie dieses Rapamycin, was ein Immunsuppressivum ist, wo es ein Tiermodell gibt, wo der Mechanismus, den Rapamycin angeht, prinzipiell vorkommt. Und da läuft auch gerade eine Studie. Alles, mit dem wir arbeiten, ist eigentlich nicht für MCFS zugelassen und doch hilft's. Und ob es hilft, ist halt immer sehr individuell. Man muss halt diese Therapieversuche machen und sie kritisch überprüfen. Aber wir kochen alle nur mit Wasser. Niemand von uns hat jetzt irgendwie die geniale Lösung. Man sollte sich auch hüten davor, wenn jemand eine perfekte Lösung verspricht, weil das kann nicht wirklich stimmen. Die perfekte Lösung gibt's nicht. Aber ich denke schon, dass wir es den Patientinnen schuldig sind, diese Therapieversuche, die wir jetzt schon machen können, auch umzusetzen.
0: Ja, da muss man natürlich auch an richtige Stelle kommen, zu erfahrenen Ärztinnen und Ärzten, oder man ist selbst Medizinerin. Wir haben im Vorfeld noch gesprochen mit Melanie Winter. Sie ist selbst Medizinerin und betroffen von MECFS, auch nach einer Corona-Infektion, die vermeintlich überstanden war. Und sie hat selbst geforscht.
5: Ich habe in der Regulationsmedizin, ich habe die normale Medizin, ich habe alles durchforscht, alle Bereiche habe ich teilweise neu gelernt, damit ich das verstehe, was da drin passiert in meinem Körper. Und ich muss zugeben, egal bei welchem Arzt ich war, es war unzureichend.
0: Ja, ich weiß nicht, ob sie bei den Anwesenden war, wahrscheinlich nicht, aber es ist auch ihr nach Forschung, eigene Forschung, die sie gemacht hat, ist sie auf die Idee gekommen, einer Blutverdünnung, die ja auch ein Teil der Off-Label-Therapie ist.
5: Ich habe eine blutverdünnende Medikation genommen, wo ich mir mit Mikroskopen ein eigenes Protokoll zusammengestellt habe und das hat funktioniert. Ja, für mich war es der Gamechanger auf jeden Fall. Also ich habe nämlich dadurch keine Crashs mehr gehabt. Weil ich habe natürlich jetzt die Spätfolgen noch, ich habe Autoantikörper, ich habe meine Mitochondrien, sie arbeiten nur zu 70%, aber die Sachen kann man alle therapieren nachher dann, das muss man halt auch nüchtern sehen. Aber die Durchblutung hat es ausgemacht, dass die jetzt wieder in Ordnung ist, dass ich keine Crashs mehr habe.
0: Ja, also nichts, was man jetzt breit empfehlen sollte und gleich einmal alle nachmachen und Blutverdünner anwenden. Doch bei Melanie Winter hat es einmal individuell funktioniert und es ist ein Fall, der, sagen wir, positiv ausgeht, wie sie schildert.
5: Ich persönlich glaube an meine Heilung. Also ich brauche Zeit. Ich muss natürlich jetzt eins nach dem anderen therapieren. Ich weiß noch nicht, wie ich die Autoantikörper in den Griff bekomme. Aber der Rest, glaube ich, geht recht gut zum Therapieren. Ich glaube, dass ich wieder gesund werde.
0: Ich glaube, dass ich wieder gesund werde. Etwas, das man selten hört bei MECFS. Bitte um eine Einstufung.
1: Also ich kenne Gott sei Dank auch mittlerweile einige Leute, wo man dann als Diagnose schreibt, Zustand nach MECFS, weil eben, so wie da jetzt gerade geschildert, Post-Exertional Malaise nicht mehr vorkommt. Und ja, das Vermeiden von PEM ist einfach der Grundpunkt, ab dem es dann besser werden kann.
0: Also das ist sozusagen diese Erschöpfung nach einer Anstrengung.
1: Naja, Erschöpfung ist da einfach der falsche Ausdruck. Es kommt im Prinzip zu einem Systemzusammenbruch, wo diese Entzündungsprozesse, diese Durchblutungsprobleme, die mutmaßlich MECFS zugrunde liegen, einfach immer wieder aufflammen. Also wie so eine Glut, die vor sich hinlodert, und wenn der Blasebalg kommt über Anstrengung, dann flackert sie hoch. Und das muss man halt irgendwie versuchen, so gut wie geht, abzustellen. Und da ist halt das Pacing wichtig, aber eben auch Therapieversuche. Und das ist letztendlich, es scheint MECFS an sich, auch obwohl es klinisch sehr ähnlich ausschaut und vereint ist durch diese Post-Exertional Malaise, doch unterschiedliche Mechanismen zu geben, die dahinter stecken. Das heißt, es gibt Erfolgsberichte aus verschiedensten Ecken. Ja, Blutverdünner, die verwendet werden unter Annahme von solchen kleinsten Blutgerinnseln, die Gefäße verstopfen. Oder Medikamente wie Mestinon zum Beispiel, das vegetative Nervensystem positiv beeinflussen. Oder Medikamente wie ganz niedrig dosiertes Naltrexon, das eigentlich aus der Suchtmedizin kommt, das entzündungsmodulierend sein kann. Also es gibt da verschiedene Ansätze, verschiedene Überlegungen, und das muss man letztendlich ausprobieren. Und das ist halt auch ein bisschen der Punkt mit Blutverdünnern. Also die können halt natürlich Komplikationen haben. Also insofern ist das momentan halt was, wo man sich schon wünschen würde, erstens einmal eine diagnostische Klarheit zu bekommen, wer von sowas überhaupt profitiert, und zweitens natürlich eine Studie zu haben, die eigentlich beweist, dass es überhaupt funktioniert. Ja. Positive Anekdoten gibt es Gott sei Dank viele. Man lernt auch als Arzt und Ärztin, nehme ich mal an, immer was draus, ich lerne konkret sehr viel daraus, wenn ich von Leuten höre, was funktioniert hat. Man macht sich dann seine Gedanken drüber. Man sollte halt nicht die Erfolgsgeschichte von einem Menschen auf alle anderen, die ME/CFS haben, extrapolieren.
0: Mhm. Corinna Geig,

0: Ja, klingt das vernünftig oder klingt das plausibel?
1: Ja, ich glaube, das ist was, das sowohl der Dr. Stenger als auch ich eigentlich schon länger so machen. Man versucht eben aus der Erfahrung heraus ein bisschen rauszulesen aus der Patientengeschichte, in welche Subgruppe der Patient fällt, und kann natürlich verschiedene Tests wie eben den Schellung-Test zu Rate ziehen. Und ich versuche zum Beispiel immer erstmal den Schellung-Test mir anzuschauen, und ich versuche die Dysautonomie als erstes einzustellen.
0: Schellung-Test ist so ein Test, wo man sieht, wie schaut es aus, der Kreislauf, wenn man aufsteht oder wenn man sich hinsetzt und so.
1: Korrekt. Also letztendlich stellen wir die Frage, tut das vegetative Nervensystem, was wir wollen oder was es soll, wenn wir die Körperposition verändern, wenn wir zum Beispiel vom Liegen ins Stehen gehen. Und wenn es das nicht tut, gibt es eben Hinweise. Und dann haben wir hier auch die besten, finde ich, Medikamente zur Verfügung, um das einmal gut einzustellen. Und man kann sich das ein bisschen so vorstellen, dass viele Patientinnen und Patienten beim Zähneputzen halt eine Herzfrequenz haben, wie wenn wir einen Sprint hinlegen. Und keiner von uns schafft es den ganzen Tag lang, 24 Stunden oder halt 12 Stunden, solange wir wach sind, zu sprinten. Da geht jeder irgendwann ein. Und natürlich erfahren die dann auch schon eine recht gute und schnelle Verbesserung, wenn man einfach nur es schafft, dass die Herzfrequenz nicht mehr so stark ansteigt.
0: Wir wollen natürlich medizinisch uns noch erkundig machen, was man genau tun kann, an wen man sich wenden kann. Zuvor wollen wir noch eine positive Meldung bringen, weil es heißt, man kann sich zurzeit kaum an jemanden wenden. Es gibt keine Stellen, die Not der Zeit lindern. Das ist das Grundmotiv der Ordensgründerin der Caritas Socialis, Hildegard Burian. Und das lässt sich natürlich zurzeit auf ME-CFS anwenden. Maria Hammer hat für uns mit Schwester Karin Weiler gesprochen, wie Erfahrungen aus Hospiz- und Palliativ-Care-Arbeit helfen können.
2: Wir haben das Gefühl, dass Menschen, die an dieser schweren chronischen Erkrankung leiden, noch immer keine ausreichende Versorgung in Österreich haben, sagt Karin Weiler von der Schwesterngemeinschaft Caritas Socialis.
3: Wir sind dabei, CS Nordlicht, Betreuung für Menschen mit ME-CFS aufzubauen, und betreuen derzeit mobil zu Hause und auch telemedizinisch. Es ist eine Sozialarbeiterin, es sind Pflegende dabei im Team.
2: Die Caritas Socialis gilt als Pionierin im Bereich Hospiz und Palliativcare in Österreich. Und genau diese Expertise wird nun in neue Einrichtungen für Menschen mit ME-CFS und ihre Angehörigen eingebracht, erklärt Weiler. Auch ein erster Aufbaukurs im Kardinal-König-Haus für Ehrenamtliche wurde bereits abgeschlossen, um Angehörige zu entlasten.
3: Wir brauchen sehr niederschwellige Anlaufstellen. Wir brauchen auch Menschen, die nach Hause gehen, um diesen Menschen vor Ort zu helfen, und eine Entlastung für die Angehörigen, die jetzt wirklich über Jahre oft da zu Hause Unglaubliches geleistet haben.
2: In Bezug auf ME-CFS gehe es darum, Lücken in der Versorgung zu erkennen und spezifische Angebote zu entwickeln, sagt die katholische Ordensfrau. Die CS arbeitet multidisziplinär und extrem patientenorientiert und hilft beim Antrag auf Pflegegeld ebenso wie bei rechtlichen Fragen. Weiler fordert:
3: Wir wünschen uns eine Regelfinanzierung für diese Angebote, für unser multiprofessionelles Team, das eben diese Situation von Betroffenen verbessern kann und auch die Angehörigen gut im Blick haben, dass die eine Entlastung erfahren.
2: Derzeit sind alle ME-CFS-Angebote der Caritas Socialis rein spendenfinanziert. Karin Weiler hofft auf die von der Regierung zugesagte Umsetzung des Aktionsplanes zu postakuten Infektionssyndromen, der auch Long-Covid und ME-CFS umfasst.
0: Ja, also auf Spenden angewiesen, und in diesem Zusammenhang dürfen wir jetzt auch noch ein Buch bewerben, das von Michael Stingl geschrieben wurde, denn er spendet die Einnahmen des Buches Kraftweg oder Kraftweg, wie auch immer man es nennen will, Long-Covid und ME-CFS erkennen und behandeln, dieser Caritas-Initiative, damit Menschen hier betreut werden können. Wir haben es verlinkt. Wenn Sie Menschen helfen möchten, dann ist es so, dass viele Betroffene ja gar nicht in die Ordination kommen können. Corinna Geiger, Sie haben daher eine Online-Ordination gegründet.
1: Ja, das ist eigentlich daraus entstanden,

0: dass ich mein E-Mail-Postfach nicht mehr ertragen habe. Ich habe so viele E-Mails jeden Tag mit den schlimmsten Geschichten bekommen und es hat sich öffentlich nicht viel getan, also haben wir uns ein bisschen überlegt, was man vielleicht tun könnte. Und ich glaube, das eine ist die knappe Ressource Arzt gut zu nutzen und das andere ist aber auch, glaube ich, zu berücksichtigen, dass die Patientinnen und Patienten eine ganz ausführliche Abklärung verdienen, aber eigentlich gar nicht die kognitive Kapazität für ein einstündiges Arztgespräch haben, geschweige denn den Weg zur Ordination und wieder nach Hause. Also dass allein der Arztbesuch oft einen Crash auslöst. Und deswegen haben wir uns halt gedacht, dass ein Online-Setting den Patientinnen und Patienten am besten entgegenkommt. Wir versuchen eben vorab möglichst viele Informationen zu erheben, sodass wir beim Termin wirklich schon die komplette Anamnese und alle relevanten Parameter vorliegen haben, um den Termin dann optimal nutzen zu können und wirklich über Therapiemöglichkeiten und eben offene Fragen, die der Patient oder die Patientin hat, sprechen zu können. Wir sind inzwischen recht viele Kollegen und ja, wir werden hoffentlich bald noch mehr und versuchen auch mit eben internen Fortbildungen und strukturierter Ausbildung wirklich auch das Qualitätsniveau gut zu halten.
1: Ja, danke schön. Markus Feiertag hat uns eine Mail geschrieben. Er ist Gründer und Obmann der Interessensgemeinschaft Soziale Absicherung für Erkrankte aus der Steiermark und er hat eine Frage, eine existenziell wichtige Frage zu dem Thema. Wie bekommt man schnellstmöglich die Daten der Betroffenen mit ihren Schweregraden der bestmöglichen Betreuung? Denn diese Daten zu den Schweregraden, wie schaut es aus, wie viele Crashs gibt es, wie viele Patientinnen und Patienten gibt es? Für die Politik sind diese Daten grundlegend für die Finanzierung, sagt er. Michael Stingel, gibt es so etwas wie ein Register, ein Verzeichnis? Wird an so etwas gearbeitet?
2: Nein, das gibt es nicht und das ist auch das große Problem, dass wir eigentlich da im Blindflug unterwegs sind. Diese 80.000 Betroffenen, von denen man spricht, sind ja letztendlich Schätzungen, die aus anderen Studien irgendwie rausgearbeitet werden. Man wird es definitiv unterschätzen, wenn man jetzt Diagnosecodes hernimmt, weil es einfach zu selten diagnostiziert wird. Es war dann auch die Rede davon, BVA-Diagnosen zu nehmen, aber die BVA zählt letztendlich, ja, soweit ich das mitbekommen habe, nur die Hauptdiagnose. Und wenn die Hauptdiagnose Somatisierungsstörung ist, was leider oft passiert und MECFS dann irgendwo in den Nebendiagnosen vorkommt, dann scheint das da gar nicht auf. In Krankenhäusern wird selten diagnostiziert. Es wird ab Sommer ja verpflichtend sein, dass die Diagnosecodes eingespielt werden, auch aus dem niedergelassenen Bereich. Also zumindest aus meiner Ordination werden da sehr viele G93.3 Diagnosecodes MECFS in das System reinwandern, tun sie jetzt schon. Das wird aber auch nur, also wir bräuchten in Wirklichkeit eine Prävalenzstudie. Die Prävalenzstudie kostet da Geld und das Geld will offensichtlich niemand in die Hand nehmen. Das heißt, wir wissen eigentlich nicht, wie viele Leute es betrifft. Das ist dann oft das Argument, da kann man ja keine Versorgung planen. Aber ich glaube, die generelle Erfahrung von jedem Einzelnen und jeder Einzelnen, die sich mit dem Thema befasst, ist, dass innerhalb von kürzester Zeit die Warteliste komplett voll ist. Obwohl ich habe seit 3 Jahren auf meiner Homepage stehen, dass ich einen Aufnahmestopp habe, ich kriege trotzdem jeden Tag zwischen 5 bis 20 Anfragen bezüglich eines Termins. Und ich glaube, so geht es jedem Einzelnen und jeder Einzelne, die sich damit beschäftigt. Der Bedarf ist ganz offensichtlich da und ob es jetzt 50.000 oder 80.000 oder 30.000 sind, wir haben trotzdem ein riesengroßes Problem, das trotz vielen politischen Reden bis jetzt absolut inadäquat gelöst ist.
1: Politische Reden einerseits, dass man das Problem sozialpolitisch löst und wir haben vorher auch die Initiative der 4 Ex-Minister gehört und es gibt ja auch zumindest Lippenbekenntnisse, auch aktuell. Corinna Geiger, was sollen denn Betroffene machen? Sie sind auch natürlich sehr gut gebucht bis überlastet und haben das jetzt auf die Online-Klinik auch ein bisschen, haben sie das logistisch gelöst, aber was rät man den Betroffenen? Wir haben nicht mehr viel Zeit leider.
0: Ich glaube, das Wichtigste ist, dass man sich als erstes eine kompetente Stelle raussucht und versucht, die Energie, die man hat, an den richtigen Stellen anzubringen. Und ich finde ja, dass zum Beispiel die österreichische Gesellschaft für MECFS oder auch Long-Covid Austria ganz hervorragende Arbeit macht. Also ich finde, die Selbsthilfegruppen sind oft eine super Anlaufstelle, um erst einmal die richtigen Adressen zu finden, wo man sich hinwenden kann.
1: Okay, also über die Selbsthilfegruppen findet man das. Corinna Geiger, vielen Dank, dass Sie sich die Zeit genommen haben. Wir haben alles verlinkt soweit und alles Gute für die weitere Arbeit.
0: Ja, ganz herzlichen Dank.
1: Dankeschön. Ja, Michael Stingel, wir haben jetzt noch eine letzte Minute, die wir dem Thema noch widmen können. Was wäre Ihr wichtigster Punkt für die Betroffenen? Was kann man ihnen sagen? Hoffnung geben, wenn es schön wäre.
2: Die Hoffnung ist prinzipiell, dass es jetzt schon Therapiemöglichkeiten gibt, die helfen können. Die Hoffnung ist, dass Gott sei Dank durch diese Aufmerksamkeit auch medial was ins Rollen gekommen ist, dass man nicht mehr so leicht aufhalten kann. Es ist leider nach wie vor so, dass versucht wird zu blockieren, dass es zu guter Versorgung kommt, aber diese Versuche werden halt zunehmend schwieriger, wenn darüber berichtet wird, dass nichts weitergeht. Und es hat auch die Forschung Gott sei Dank endlich ein bisschen einen Schwung aufgenommen. Aber natürlich, We and Me Foundation, auch wenn sie viel machen, es ist ein Tropfen auf den heißen Stein. Es braucht da wesentlich mehr Forschungsförderung, weil wir dürfen wirklich nicht vergessen, die letzten 30, 40 Jahre ist einfach nichts passiert. Große Fortschritte bei der Multiple Sklerose, Rheuma in dieser Zeit sind auf MECFS nicht anwendbar, ja. Und das sind dann leider die Rückstände, die aufzuholen sind.
1: Wird es in diese Richtung gehen? Also was könnte möglicherweise so ein Game Changer sein? Sind das neue Biologika? Es gibt ja dafür Krebserkrankungen, für Autoimmunprozesse. Könnte das sein?
2: Der Game Changer wäre es prinzipiell einmal so weit in die Köpfe der Medizin reinzubringen, dass es erkannt wird, dass es richtig erkannt wird und dass es besser in diese Untergruppen, die es ja ganz offensichtlich gibt, eingeteilt wird. Solange weiterhin Äpfel mit Birnen verglichen werden, wird sehr wenig rauskommen. Und das ist letztendlich sicher der nächste wichtige Schritt in der Forschung, da präziser zu werden, von welcher Subgruppe wir eigentlich reden.
1: Michael Stingel, vielen Dank, dass Sie sich Zeit genommen haben und mit uns über dieses wichtige Thema gesprochen haben. Wir sind damit fast am Ende der Sendung angelangt. Wir kommen bereits zu einer Rubrik Eine Frage noch und wir bleiben bei MECFS, nämlich zu etwas, das viele Menschen und Angehörigen, auch Angehörige, die zu pflegen haben, beschäftigt, nämlich mögliche bürokratische Hürden auf dem Weg zum Pflegegeld. Norbert Peter hat Elisabeth Bischofsreiter, Expertin für Sozialversicherungsrecht von der Arbeiterkammer Wien, vor das Mikrofon gebeten und die Frage gestellt, was kann ich tun, wenn ich denke, dass meine Pflegestufe, nicht die Pflegestufe zu niedrig ist, sondern was kann ich tun, möglicherweise eine Arbeitsunfähigkeit auch irgendwie zu bewerkstelligen?
3: Personen, die länger im Krankenstand sind mit der Situation konfrontiert, dass das Krankengeld maximal ein Jahr lang bezogen werden kann. Wenn die Krankheit also andauert, sprich ich dieses Jahr erreiche, stellt sich die Frage, wie ich finanziell abgesichert bin. Genau für diese Fälle gibt es die Möglichkeit, bei der Pensionsversicherungsanstalt einen Antrag auf Invaliditäts- bzw. Berufsunfähigkeitspension zu stellen. Und dieser Antrag gilt automatisch auch als Antrag auf Rehabilitationsgeld. Das ist wichtig zu wissen, weil es ein weitläufiger Irrtum ist, dass ich das Rehabilitationsgeld separat beantragen kann. Also das wird da einfach mitgeprüft. Die Pensionsversicherung prüft dann mittels Einholung eines medizinischen Sachverständigengutachtens, ob Arbeitsunfähigkeit gegeben ist. Wenn diese Arbeitsunfähigkeit voraussichtlich dauerhaft vorliegt, dann bekomme ich eine Frühpension, eben diese sogenannte Invaliditäts- oder Berufsunfähigkeitspension. Für den Fall, dass mit medizinischen Maßnahmen der Rehabilitation eine Besserung erreicht werden kann, und zwar in dem Sinn, dass ich dann wieder arbeiten kann, wird eben dieses Rehabilitationsgeld ausgezahlt.
1: Viel Arbeitsrechtliches zu beachten also. Wir fragen aber nach, was, wenn mein Antrag nun abgelehnt wird?
3: Sollte es nun so sein, dass die Pensionsversicherungsanstalt negativ entscheidet, also sagt, dass überhaupt keine Arbeitsunfähigkeit vorliegt, also ich quasi arbeiten gehen kann, dann kann dieser Bescheid beim Gericht eingeklagt werden. Zuständig ist das Arbeits- und Sozialgericht und das prüft dann diesen Fall ganz neu, indem ein Gutachten eines gerichtlich beeideten Sachverständigen eingeholt wird. Während des gesamten Prozesses bin ich finanziell abgesichert. Während der Prüfung durch die Pensionsversicherung kann der sogenannte Pensionsvorschuss vom Arbeitsmarktservice bezogen werden. Und zwar wird dieser auch dann gezahlt, wenn ich noch ein aufrechtes Dienstverhältnis habe. Ich muss also während dieser Prüfung weder arbeiten gehen, noch muss ich das Dienstverhältnis lösen, sondern ich muss eben diesen Antrag beim AMS stellen. Wenn der Bescheid eingeklagt wird und eben ein Gerichtsverfahren geführt wird, gibt es auch eine finanzielle Absicherung. Und zwar erhalten arbeitslose Personen bei

0: weiterhin die Leistungen aus der Arbeitslosenversicherung. Personen, die noch ein aufrechtes Dienstverhältnis haben, können bei der Krankenversicherung einen Antrag auf Sonderkrankengeld stellen. Hier ist wichtig, dass dieser Antrag auch tatsächlich gestellt wird, weil dieses Sonderkrankengeld nicht automatisch ausgezahlt wird.
1: Ja, ich wünsche Ihnen im Namen des Teams gute Gesundheit. Wir hören uns wieder am kommenden Donnerstag zur gewohnter Sprechstunde zum Thema, wenn jemand eine Reise tut, so hat er manche Nebenwirkung, zum Thema Reisemedizin. Und bereits heute möchte ich auch auf eine Spezialsendung hinweisen. Am Puls geht wieder baden. Also nicht baden, sondern nach draußen. Wir begeben uns am Donnerstag, den 16.07. ins Wiener Gänsehäufel, um einen Hautcheck zu machen. Dermatologe Christian Posch wird Rede und Antwort stehen und mit seinem Hautärzte-Team vor Ort auch einen Lokalaugenschein machen und die sonnengegerbte Haut der Badegäste unter die Lupe nehmen. Sie alle sind herzlich übrigens eingeladen, noch live hinzukommen. Sie finden uns im Gänsehäufel leicht bekleidet. Kommen Sie bitte gut durch die Hitzetage aus aktuellem Anlass. Das Hitzetelefon des Gesundheitsministeriums 0800 880 800 ist erreichbar und bleiben Sie bitte weiterhin empathisch. Wir bleiben für Sie weiterhin am Puls.
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9: Schönen Nachmittag zu einer Kurzausgabe des Journals wünscht Ihnen Thomas Langpaul. In Venezuela wird weiter nach Überlebenden des gestrigen Erdbebens gesucht. Im Osten Österreich gilt jetzt Hitzewarnung. Die Sommerprognose der Wirtschaftsforscher in Österreich gibt Anlass zu leiser Hoffnung. Und in Deutschland werden Erfolge gemeldet bei den Bemühungen, den Personalstand der Bundeswehr zu erhöhen. Bei zwei schweren Erdbeben in Venezuela könnten tausende Menschen ums Leben gekommen sein. Das Zentrum des Bebens lag nahe der Hauptstadt Caracas. Dutzende Häuser sind dort eingestürzt. Die Suche nach Überlebenden läuft noch, berichtet Ernst Kernmeier.
10: Bilder aus der venezolanischen Hauptstadt Caracas und aus anderen Städten des Landes zeigen eingestürzte Häuser, Trümmer auf den Straßen. Der Boden hat sich bewegt, es hat sich angefühlt wie im Wellenbad, sagt eine Frau, die zum Zeitpunkt des Bebens in einem Einkaufszentrum war. Furchtbar sei es gewesen. Kurz nach 6 Uhr abends Ortszeit hat es gestern unmittelbar hintereinander zwei schwere Erdbeben gegeben. Das Epizentrum lag 160 Kilometer westlich von Caracas. Wie viele Opfer es gegeben hat und wie groß die Schäden sind, ist noch unklar. Interimspräsidentin Delcy Rodriguez hat den Ausnahmezustand ausgerufen. Zahlreiche Länder haben ihre Hilfe bei den Rettungsarbeiten angeboten.
9: Für den Osten Österreichs, Wien, Niederösterreich und das Nordburgenland gilt am Wochenende die höchste Wetterwarnstufe. Der Grund ist die Hitze. Es sind bis zu 40 Grad Celsius vorhergesagt. Geht es nach dem nationalen Hitzeschutzplan, sollten die betroffenen Bundesländer jetzt Schutzmaßnahmen ergreifen, berichtet Tanja Malle.
11: Die Hitzewarnung für Niederösterreich gilt ab heute. Sie richtet sich besonders an Krankenhäuser, Pflege- und Betreuungseinrichtungen, so Gesundheitslandesrätin Eva Prischl, SPÖ.
12: Die haben ja alle interne Hitzeschutz- und Maßnahmenpläne.

0: die sind jetzt zu aktivieren, dass keine Schaden tragen, dass kein Hitzekollaps entsteht und diese Dinge.
1: So würden etwa die Medikamenten- und Essensabgabe angepasst. Gesundheits- und Sozialeinrichtungen sollten zudem verstärkt gekühlte Räume nutzen und Dienstpläne anpassen, wenn etwa viele Fälle mit Herz-Kreislauf-Problemen zu erwarten sind, heißt es aus dem Burgenland. In Wien wird Klinikpersonal regelmäßig für den Umgang mit hitzebedingten Beschwerden geschult. Thema sei zudem die aufsuchende Betreuung von vulnerablen Personen, etwa obdachlosen Menschen oder Älteren, die alleine leben.
2: Etwas durchschnaufen kann Österreich, wenn es um die wirtschaftlichen Aussichten geht. So lautet zumindest der Befund der heimischen Wirtschaftsforscher bei ihrer heute präsentierten Sommerprognose. In der Rückschau könnte der Krieg im Iran nur eine kleine Delle für Österreichs Wirtschaft gewesen sein. Eine Delle, die Österreich allerdings noch länger spüren wird, berichtet Julian Kern.
3: Das IHS rechnet heuer mit einem Wachstum von 0,8, das WIFO mit 0,9%.
4: Das ist nicht stürmisch, aber in den Vergleich zu den vergangenen Jahren ist das passabel und wir sind damit um 2 Zehntel über der Eurozone. Das heißt, wir sind gerade nicht Tabellenletzter,
3: sagt WIFO-Direktor Gabriel Felbermeier. Weniger positiv sind die Aussichten bei der Inflation. Sie soll heuer zwischen 3 und 3,2% liegen und auch im kommenden Jahr wird sie demnach über 2% bleiben. IHS-Chef Holger Bonin.
5: Das bedeutet für die Bürgerinnen und Bürger, dass wir Realeinkommensverluste haben. Also wir merken das im Portemonnaie, dass sie sich weniger leisten können. Auch weil die Lohnabschlüsse in den vergangenen, in der jüngeren Zeit eben doch sehr zurückhaltend waren.
3: Ein Sorgenkind bleibt die Bauwirtschaft. Besser sieht es für die Industrie und für Unternehmen aus, die an der Energiewende verdienen.
2: Wegen der Bedrohung durch Russland rüstet Europa und auch Deutschland auf. Und in Deutschland wollen wieder mehr junge Menschen zur Bundeswehr. Seit Jahresbeginn und dem neuen Wehrdienstgesetz haben sich mehr als 38.000 Freiwillige beworben, sagt das Verteidigungsministerium in Berlin. Fast ein Viertel mehr als im Vergleichszeitraum des Vorjahres. Aus Deutschland Andreas Jölli.
6: Der neue Wehrdienst in Deutschland ist offenbar attraktiv. Das Verteidigungsministerium verzeichnet eine rege Nachfrage. Seit Jahresbeginn ist die Zahl der Bewerbungen auf 38.500 gestiegen. Etwa 11.000 neue Soldaten wurden eingestellt. Ein deutlicher Zuwachs. Verteidigungsminister Boris Pistorius wirbt seit Monaten für die Bundeswehr und lockt mit Angeboten.
7: Die freiwillig Wehrdienstleistenden, die zu uns kommen, werden ein Bruttoeinkommen haben von 2.600 Euro rund. Ab einem Jahr Verpflichtungszeit werden sie einen Zuschuss bekommen zu einem Führerschein.
6: Seit Anfang des Jahres schickt das Verteidigungsministerium auch Fragebögen, mit denen die Wehrtauglichkeit und Wehrwilligkeit erfasst wird. Und der Rücklauf ist beachtlich. Bei jungen Männern, die verpflichtend antworten müssen, wurden mehr als 95% fristgerecht retourniert. Und mehr als jeder Fünfte hat Interesse an einem Dienst in den Streitkräften signalisiert. Die ersten 1.500 Musterungen wurden bereits durchgeführt.
2: Aufregung verursacht derzeit eine kleine Hirschart aus Ostasien, die in Österreich schon seit mehr als 120 Jahren gehalten wird. Kaiser Franz Josef höchstpersönlich hat sie hergebracht. Seit knapp einem Jahr steht die Art allerdings auf der europäischen Liste der invasiven Arten. Für die heimischen Sika-Wildzüchter und Halter heißt das, sie müssen ihre im Gehege lebenden Tiere bis nächsten Sommer töten. Der Bundesverband österreichischer Wildhalter will das noch abwenden, berichtet Veronika Mauler.
8: Das geplante Aus für den Sika-Hirsch stellt rund 250 heimische Wildhalter vor existenzielle Probleme, sagt Hans-Peter Pfeffer vom Bundesverband österreichischer Wildhalter.
9: Wir reden da von über 3000 Tieren, die da in den Gehegen auf kurze Zeit dann gekeult und geschlachtet werden müssen. Das ist für uns absolut nicht nachvollziehbar, weil kein Schaden davon ausgeht von den Tieren, die im Gehege sind.
8: Der Leiter der Vertretung der EU-Kommission in Österreich, Patrick Lobis, sagt, Expertinnen und Experten seien zum Schluss gekommen,
10: dass eben auch die Haltung in Betrieben dazu führt, dass Tiere immer wieder ausbrechen, so in die freie Wildbahn gelangen und ebenso unserem heimischen Ökosystem massiven Schaden zufügen.
8: Die Wildhalter hoffen nun auf eine Ausnahme. Unterstützung kommt von Landwirtschaftsminister Norbert Totschnig von der ÖVP.
2: Weitere Nachrichten hat jetzt Felix Schneider-Sturm.
11: Die Ukraine erhält heute die erste Zahlung des 90 Milliarden Euro schweren Unterstützungsdarlehens der EU. Rund 3 Milliarden Euro Makrofinanzhilfen würden ausgezahlt, sagt EU-Kommissionspräsidentin Ursula von der Leyen bei der Wiederaufbaukonferenz für die Ukraine im polnischen Danzig. In den kommenden Tagen solle dann zusätzliches Geld für die Drohnenproduktion an Kiew fließen. Bundeskanzler Stocker, der auch an der Konferenz teilnimmt, betont, dass österreichische Unternehmen vom Wiederaufbau profitieren können. Der Pharma- und Agrarkonzern Bayer hat im milliardenschweren US-Rechtsstreit um mutmaßliche Krebsrisiken seines Unkrautvernichters Glyphosat einen entscheidenden Sieg vor dem obersten Gerichtshof errungen. Der Supreme Court entschied heute, dass die Zulassungsvorgaben der US-Bundesbehörden Vorrang vor dem Recht einzelner Bundesstaaten haben. Damit entziehen die Richter tausenden Klagen wegen angeblich unzureichender Krebswarnhinweise die Grundlage. Die Staatsanwaltschaft Linz ermittelt wegen des Verdachts des Amtsmissbrauchs im Bereich der Staatsbürgerschaften. Eine frühere Mitarbeiterin des Landes Oberösterreich soll in zumindest einem Fall eine österreichische Staatsbürgerschaft zu Unrecht vergeben haben. Auch drei weitere Fälle werden untersucht, in denen Anträge auf Verleihung der Staatsbürgerschaft ungewöhnlich rasch bearbeitet worden sind. Im Machfeldkanal nahe Gerersdorf bei Wien sind heute drei Leichen geborgen worden. Die Polizei geht von einem Unfall bei einer Wehranlage aus. Die Männer hatten eine Stand-up-Paddle-Tour unternommen. Die Mutter des 27-Jährigen hat ihren Sohn gestern abgängig gemeldet, nachdem sie ihn nicht erreicht hatte. Gegen 20 Uhr wurde eine Suchaktion gestartet. Die Toten dürften eben 27 und 28 Jahre alt sein. Der dritte Mann ist noch nicht identifiziert.
2: Noch keinen Grund zum Durchschnaufen hat der Wetterbericht von Georg Brack.
12: Heiß und sehr sonnig geht es in Richtung Abend. Ein paar Quellwolken sind nur über dem Berg- und Hügelland dabei. Die Temperaturen liegen aktuell zwischen 28 Grad in Mariazell und knapp 36 Grad in Bregenz. Es bleibt mancherorts bis weit in die Nacht hinein heiß. Morgen geht es recht ähnlich weiter. Meist scheint die Sonne und damit steigen die Temperaturen auf 30 bis 38 Grad. Am Wochenende erreicht die Hitzewelle ihren Höhepunkt. Die Höchstwerte liegen zwischen 29 und 39, am Sonntag im Großraum Wien sogar bei 40 Grad. Die Nachmittage bringen speziell über dem Bergland allmählich auch Quellwolken. Die entwickeln sich nach Westen zu stellenweise zu Regenschauern oder Gewittern.
2: Das war's vorerst von uns. Monika Feldner-Zimmermann, Regie, Eckehard Braun, Technik und Thomas Langpaul am Mikrofon verabschieden sich. Wir melden uns noch einmal mit ausführlichen Nachrichten und einer Zusammenfassung des ganzen Tages beim Abendjournal um 18 Uhr.
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14: 50 Jahre Bachmann-Preis. Der 100. Geburtstag der Namensgeberin und der erste Tag des Lesebewerbs. Wir bringen Eindrücke des Tages aus Klagenfurt. Von Ingeborg Bachmann geht es dann ins Kino. Dort wird es zusehends sommerlich. Die ersten großen Blockbuster der Saison stehen an. Den Auftakt macht die jüngere Cousine von Superman, Supergirl nämlich. Wild und schön gestaltet sich dann das Ende der Sendung. Das gleichnamige Festival in Wien stellt junge Musik-, Theater- und Tanzensembles, Schultheatergruppen, außerschulische Theaterclubs und junge Kollektive ins Zentrum. Wir waren dabei. Willkommen zum Kulturjournal. David Baldinger begleitet Sie durch die heutige Sendung. Mit der Klagenfurter Rede zur Literatur ist gestern der Ingeborg-Bachmann-Preis eröffnet worden. In diesem Jahr hielt sie Helga Schubert, eine Autorin mit einer durchaus außergewöhnlichen Verbindung zum Wettbewerb. Bereits 1980 war sie eingeladen, durfte damals aber nicht aus der DDR ausreisen. Später war sie Jurorin und 40 Jahre danach, mitten in der Corona-Pandemie, gewann sie schließlich selbst den Preis. Gestern mahnte Schubert das spektakuläre Leben der Autorin Bachmann nicht über ihr Werk zu stellen.
15: Und wenn jemand sagt, ach, die Bachmann, ist das nicht diejenige, die verbrannt ist, weil sie rauchte und dabei ein Nylon-Nachthemd anhatte? Dann will ich in Zukunft inständig um die Erlösung von allem Übel und allem Bösen bitten und trotzig antworten. Die Dichterin Ingeborg Bachmann aus Klagenfurt, die Sie mit ihrer indiskreten Vergewisserungsfrage gerade so vereinfachen und einordnen, hat die Anrufung des großen Bären geschrieben und Malina und an die Sonne. Und vielleicht lese ich Ihnen sogar einmal dieses Gedicht vor, damit Sie überhaupt eine Ahnung von der Qualität dieses Werks bekommen.
14: Heute Vormittag hat der Lesereigen der 50. Tage der deutschsprachigen Literatur also begonnen. Gleich mehrere Vertreterinnen der jüngeren Generation waren zu hören. Den Anfang machte die 31-jährige Fiona Sironitsch. Ihr Debütroman »Am Samstag gehen die Mädchen in den Wald und jagen Sachen in die Luft« schaffte es im vergangenen Jahr auf die Shortlist des Deutschen Buchpreises. Auch Johanna Reisinger, Autorin, Lifestyle-Kolumnistin für Vogue und FAZ und Filmemacherin, auch sie war schon dran. Sie wurde erst im April mit dem Grimme-Preis Spezial für ihre Gesellschaftssatire und Sissi-Persiflage unterwegs im Namen der Kaiserin ausgezeichnet. Mehr zum ersten Lesetag in Klagenfurt jetzt von Julia Baschera.
8: Mikrobieller Befall heißt der Bachmann-Text von Fiona Sironitsch. Die Wahlwienerin aus Nordrhein-Westfalen spürt in dieser dichten literarischen Prosaarbeit aus der Ich-Perspektive einer engen Beziehung zweier Frauen nach, von gemeinsamen Jugendjahren bis in ein erwachsenes Zusammenleben. In die Vertrautheit und die Selbstverständlichkeit dieser Nähe schreibt sich nach und nach aber etwas Unheimliches ein, eine Gefahr, die immer näher kommt.
16: Wir spürten etwas. Einen Pelz auf der Zunge, das Zerren im Gesicht, bevor man zu weinen beginnt, das Ziehen, das aus dem Magen in die Speiseröhre schießt, bevor man sich erbricht.
8: Brigitte Schwenz-Harrand bei der Jury-Diskussion.
17: Was ich natürlich als Österreicherin sofort assoziiere, da kann ich nicht anders, aber der Klaus Kasperger wird mir jetzt vielleicht gleich dann eine auf den Latz knallen, was auch immer, aber auf der Seite 2, da ist der Pelz auf der Zunge, ja. Und die Zunge ist natürlich für mich immer verbunden irgendwie mit der Sprache. Und ich habe mich natürlich ab dieser Seite 2 gefragt, was passiert damit? Was passiert mit dem Pelz auf der Zunge? Und wir Österreicher haben ja alle unseren Hoffmannsthal gelesen. Wir kennen diesen Brief vom Anfang des 20. Jahrhunderts, wo es heißt, die Worte, die abstrakten Worte, zerfielen wie modrige Pilze im Mund, ja.
8: Klaus Kasperger.
18: Ja, mich hat der Text sofort gehabt und das liegt daran, dass ich mich manisch von Schimmelflecken verfolgt fühle. Also ich quäle meine Familie damit, irgendwie, dass ich dauernd mit dem Chlorspray herumlaufe und dass ich denen 100-mal am Tag sage, bitte lüftet das Badezimmer. Es ist faktisch bei uns im Badezimmer permanent im Winter auch das Fenster offen, weil es diese Angst gibt. Und das ist etwas, eine Bedrohung, die ich wirklich ganz toll nachvollziehen kann und die ist auch in dem Text wirklich super umgesetzt.
8: Die größte Kritik zu diesem Text kam von Philipp Tingler.
19: Da gibt es keine Ambivalenz und Auseinandersetzung. Wir haben genau das gleiche Weltbild. Die schneiden sich gegenseitig die Haare und denken das Gleiche über alle Sachen. Und deswegen ist diese Geschichte so dermaßen unerheblich. Die fordert einen nicht heraus, sich mal mit irgendwas auseinanderzusetzen, außer mit der Hausverwaltung. Und nicht mal das schaffen sie.
20: Frau Sanyal, bitte.
21: Ich finde es sehr interessant. Ich möchte mich an ein paar Punkten Herrn Tingler anschließen, weil ich teile viele Beobachtungen. Ja, sehr überraschend.
19: Ich teile Beobachtungen,
21: aber ich würde sie anders bewerten.
19: Also, gut, dann ist ja die Welt wieder in Ordnung.
21: Genau, dann ist die Welt wieder in Ordnung.
8: Regelrecht euphorisiert zeigte sich Tingler dafür von Autor Kurt Brödel.
19: Zunächst mal weiß ich es zu schätzen, dass er eine Portion von Selbstironie enthält, die er gekonnt dosiert einsetzt.
8: Der 34-jährige Kölner ist Schriftsteller, Twitter-Poet, Musiker, der unter anderem mit dem österreichischen Rapper Moneyboy zusammengearbeitet hat. Im vergangenen Jahr erschien sein Debütroman Klapper über einen jugendlichen Außenseiter und fanatischen Computerspieler. In Brödels Bachmann-Text Portweinfleck, eingeladen von Thomas Stressle, sind digitale Räume ebenso zentral. Ausgehend von der makellos wirkenden Website einer Schönheitsklinik entfaltet sich die Erzählung eines Mannes, dessen Feuermal, der titelgebende Portweinfleck im Gesicht, zunehmend zum Zentrum seiner Wahrnehmung und Identität wird. Der Text zeigt, wie Blicke, Bilder, auch künstliche Intelligenz die Wahrnehmung des eigenen Körpers erst herstellen. Den Wendepunkt markiert dabei ein einzelner abwertender Online-Kommentar unter einem Foto.
22: Da stand, sieht aus wie AIDS im Gesicht. Ich saß auf meinem klapprigen Schreibtischstuhl und hörte das immer lauter werdende Rauschen des Laptops. 29 Tastenanschläge, die meinen Blick veränderten. 30, wenn man die Enter-Taste mitzählte. Ab da spürte ich, wie andere Menschen starrten, wenn ich nicht hinsah. Wie sie schnell wegschauten, wenn ich hinsah. Und dann wieder zu mir schauten, als hätten sie mich gerade erst entdeckt.
19: Das Hochinteressante an diesem Text ist, dass er ja eben nicht ausgeht von einer Body Dysmorphic Disorder, also irgendeinem mehr oder weniger imaginären Makel und damit sofort in der Pathologisierung ist, sondern er geht aus von einer tatsächlichen prominenten Abweichung und konfrontiert dieses, wenn man so will, klassische Motiv mit der Angebotsstruktur und der Zeit, in der wir jetzt leben.
0: Von Mara Delius eingeladen war die 36-jährige Giovanna Reisinger, die Kolumnistin, Schriftstellerin, bildende Künstlerin und Filmemacherin, wuchs in Österreich auf und lebt heute in Berlin. Ihr satirischer Bachmann-Text, die Rosen blühen, die Sonne scheint, die Erde dreht sich, nur Maria ist unglücklich, erzählt von einer Frau, Maria, die nach dem Tod ihrer gesamten Familie, allesamt auf absurde, keineswegs tragische Weise verstorben, in ihre österreichische Heimat zurückkehrt und dort zwar materiell abgesichert,

0: sondern eine so anrührende, herzzerreißende, schicksalsträchtige Familientragödie, die längst von der Allgemeinheit einverleibt wurde, wie das Schnitzel am Sonntag mit dem Erdäpfel-Gurkensalat.
1: Für Mito Sanyal in der Jury ein Text, der einige Parallelen aufweist.
2: Mich hat der Text tatsächlich sehr stark an Dorothy Parker erinnert, sowohl von der Art, wie stilistisch gearbeitet wird, als auch an ihr Gedicht Requiem, irgendwie Razors pain, your rivers are damp, acid stain, your drugs cause cramp, guns aren't lawful, news is gift, gas smells awful, you might as well live.
1: Für Klaus Kastberger, geniale Comedy.
3: Ist ein super Text, ist unterhaltsam, ist lustig, vielen herzlichen Dank und für der Vortrag wirklich grandios, muss man sagen.
4: Ja, gerne Applaus.
1: Am Nachmittag überzeugte dann die ungarische Autorin und Lyrikerin Kinga Todt. Ihr Text Ostblock-Mädel erzählt in einer wütenden, poetischen Kollektivstimme von ostmitteleuropäischen Frauen und entlarvt die postmonarchische Transitzone als Raum scheinbarer Freiheit, in dem Dankbarkeit erwartet wird und Würde nur wenigen zusteht.
5: Natürlich sind wir wütend. Egal ob gerechtfertigt oder nicht, denn wer zum Teufel will schon seine Heimat verlassen, ihr Ahnungslosen, und hier wie ein verdammter Papagei mit diesem Ostakzent herumstammeln, wenn die Hand uns auch noch eine runterhaut. Glaubt ihr, es ist nicht frustrierend, immer nur die Hälfte zu verstehen, aber dankbar, ewig dankbar sein zu müssen, als ob wir freiwillig in eure Seilbunker gehen würden? Wobei, selbst die sind besser als der Schoß der Mutter.
1: Einig waren sich bei diesem Text die meisten in der Jury.
2: Der Text hat mich extrem beeindruckt, vor allem auch, wie er es schafft, diese Atmosphäre sowohl aufzubauen und dann aber zu halten.
6: Ich finde ihn auch sehr beeindruckend.
7: Und dann will man sofort wissen, wer ist dieses Wir?
8: Mir gefallen einige wenige Sachen.
1: Nicht ganz einig waren sich Tingler und Kastberger.
3: Wenn man diese Gegenwart an dem Text nicht wahrnimmt, dann sollte man wirklich besser Fondsmanager werden.
8: Kann ich aber noch machen. Ja, ich meine, do what you want.
1: Ein erster Lesetag, der sich nicht auf einen Ton oder ein Thema festlegen lässt und der Jury bereits Anlass zu viel Lob gab.
9: Und diesen ersten Tag beim Bachmann-Wettlesen beendete dann noch Zlata Ruschal. Sie las auf Einladung von Klaus Kastberger ihren Text »Es ist die Leichtigkeit, die dem Herrn am Tisch von der Putzfrau unterscheidet«. Unfassbar viele formale Spielereien erkannte Laura de Weck. Anderen aus der Jury war der Text wiederum zu brav. Nun ins Kino. Neben Literaturverfilmungen und französischen Komödien startet der Kinosommer nun auch mit ersten potenziellen Sommer-Blockbustern. Supergirl, Woman of Tomorrow ist da eine erfreuliche Erweiterung des Superhelden-Genres. Die jüngere Cousine von Superman, auch sie stammt vom zerstörten Planeten Krypton, trägt ein ganzes Paket an Traumata mit sich, denen sie aber mit viel lakonischem Humor begegnet. Magdalena Miedl hat den Film gesehen.
10: Herzlichen Glückwunsch zum Geburtstag.
11: Ich, Kara Zor-El. Erkläre hiermit. 23 wird das beste Lebensjahr.
10: Allerdings,
11: seien wir ehrlich, die Messlatte liegt nicht gerade besonders hoch.
10: Kara verbringt ihren Geburtstag allein mit ihrem kleinen Hund am Ende der Galaxis. Nach Feiern ist ihr nicht zumute. Sie wurde vor 23 Jahren im Exil geboren, auf einem durchs All taumelnden Rest ihres Heimatplaneten Krypton. Erst als Teenager schickten ihre Eltern sie als Flüchtling auf die rettende Erde, zur Familienzusammenführung mit ihrem super korrekten, in Metropolis super gut integrierten Cousin Kal-El alias Superman.
11: Er sieht in jedem das Gute. Ich sehe die Wahrheit.
10: Vor lauter Heimweh ist Kara nie wirklich auf der Erde angekommen. Lieber säuft sie sich durch die Beiseln fremder Planeten. Dort trifft sie auf die jüngere Ruthie, die verzweifelt ist. Ein Schurke namens Krem hat ihre Familie ermordet.
12: Nur eine von euch kommt hier lebend wieder raus.
10: Ruthie will Rache und Kara hat ebenfalls eine Rechnung offen. Krem hat ihren kleinen Hund verletzt.
13: These two girls on a mission to overcome their own.
10: Auf der Suche nach Krem versuchen die beiden, ihre Trauer zu bewältigen, sagt Hauptdarstellerin Millie Alcott. Das ist der rote Faden, der durch den Film führt. Ein Roadmovie quer durch die Galaxis, bei dem die Mädchen in klapprige Öffis mit problematischen Sicherheitsvorkehrungen ins Gefängnis, auf Piratenschiffe und in Barschlägereien geraten.

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1: Bei ihrem Rachefeldzug kommen die beiden jungen Frauen unter anderem auf einen Planeten mit einer rein männlichen Herrschergesellschaft, die zur Fortpflanzung gebärfähige Mädchen kidnappt und versklavt. Die Mad Max Fury Road Anspielungen sind hier aber nicht nur inhaltlich, auch visuell lässt es Regisseur Craig Gillespie ordentlich krachen.
2: That is basically live, and then we had these armored assault vehicles that weighed like a ton and a half, I think, that we were launching 40 feet.
1: Auf einer riesigen Soundstage ließ Gillespie gepanzerte Fahrzeuge durch die Luft fliegen, was einiges hermacht. Stimmungstechnisch ist Supergirl lakonisch verblödelt, wie fast alle Comic-Verfilmungen, die Produzent James Gunn zu verantworten hat. Von Suicide Squad bis Guardians of the Galaxy.
3: Spielt weiter. Wisst ihr, so wie auf der Titanic.
1: Yeah. Supergirl Woman of Tomorrow ist zwar voller Anspielungen, funktioniert aber auch weitgehend unabhängig von Wissen um das DC-Superhelden-Universum.
4: Ich habe keine Leute.
1: Der Verlust des Heimatplaneten Krypton als große Metapher für Migration und Exil. So gelesen ergibt Supergirl über die Popcorn-Action hinaus Sinn. Und so wird auch verständlich, warum diese junge Frau für das Leben ihres kleinen Hundes kämpft bis zum Letzten.
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1: Spaß machen in Supergirl die vielen teils herzigen, teils abstrusen Alien-Figuren, auf die Kara und Ruthie treffen. Spaß macht auch Jason Momoa als Bud Spencer-hafter außerirdischer Kopfgeldjäger Lobo.
0: Ich weiß, er war hier.
1: Supergirl Woman of Tomorrow ist vor allem für junge Zuschauerinnen gemacht, die viel für die 80er und 90er Jahre übrig haben und für die eine geradlinige Herkunftsgeschichte keine Selbstverständlichkeit ist.
5: Am Montag wurde in Wien das Wild und Schön Festival eröffnet. Erstmals laden der Dschungel Wien und das Nest gemeinsam zu einem Festival ein, das sich ganz dem jungen Musiktheater widmet. Bis morgen, dem 26. Juni, stehen dabei vor allem junge Künstlerinnen und Künstler im Mittelpunkt, die in enger Zusammenarbeit neue musikalische Theater- und Tanzperformances auf die Bühnen von Dschungel und Nest bringen. Karin Lienortner präsentiert nun einen Beitrag von Lela Thun.
6: Unzählige Kinder und Jugendliche füllen die Reihen im Zuschauerraum. Gespannt warten sie auf eine musikalische Neuinterpretation von Romeo und Julia, Kabale und Liebe oder anderen Bühnenstoffen. Ein ungewohntes Bild, gilt Oper und Musiktheater doch oft als Domäne eines älteren Publikums. Auch die Bühne gehört beim Wild- und Schön-Festival dem Opern-, Theater- und Tanznachwuchs. Denn was junge Menschen wirklich bewegt, das wissen sie selbst am besten. Davon ist auch Katharina Augendobler, die Leiterin für Vermittlung und Outreach an der Wiener Staatsoper, überzeugt.
7: Also ich glaube, dass grundsätzlich der Zugang ein ganz ein frischer ist und ein purer. Und dass es sie, glaube ich, auch sehr interessiert, alte Stücke oder Stücke, die wir irgendwie kennen und immer wieder spielen und auch gesehen haben oder gelesen haben, mal auch neu zu erzählen, nochmal so ein ganz neues Ende zu finden, wo sie sagen, damit können wir vielleicht jetzt nicht mehr umgehen oder möchten das auch nicht mehr reproduzieren. Wir überlegen uns was Neues.
8: Was any of it worth it? The likes, the views, the drama.
6: Liebe, Einsamkeit und der gesellschaftliche Druck sind Themen, die junge Menschen damals wie heute beschäftigen. Auch wenn Textpassagen überarbeitet und in die heutige Sprache übersetzt wurden, die Essenz bleibt bestehen.
8: Oh, Julia, meine Child. Ich schwöre, als ich dich das erste Mal gesehen habe, war mir klar, Julia. Es ist der Osten und du. Du bist nicht einer von 10, du bist meine. Meine Löwin, meine Bären, du bist meine Nonne.
6: Stücke wie »Denn sie wissen, was sie tun«, »Romeo und Julia« wurden von den Jugendlichen selbst erarbeitet und improvisiert. Ein durchaus typischer Arbeitsprozess, wenn es um junge Darstellerinnen und Darsteller geht, wie die Regisseurin des Stücks, Anna Spitzbart, erzählt.
9: Bei uns ist einfach auch wichtig, dass es was Demokratisches hat, so ein Stückprozess oder so ein Stück Entwicklung, dass sie jeder einbringen kann und eigene Ideen eben einbringen kann. Und meistens ist es eher so, dass wir Szenen improvisieren und einfach schauen, was mochten wir an den Szenen, was fanden wir interessant, auch mit Feedback von außen. Und so bauen wir das meistens zusammen, so entwickelt sich das.
6: Neben den Aufführungen im Dschungel Wien und im Nest bietet das Festival auch Workshops an. Hier können sich Performerinnen ebenso wie musiktheaterinteressierte Besucher austauschen und ausprobieren.
5: Die Musiktheater- und Tanzperformances des Wild- und Schön-Festivals sind noch bis morgen im Dschungel Wien und im Nest zu sehen. Die Geschichte lehrt dauernd, aber sie findet keine Schüler. So ein Zitat von Ingeborg Bachmann. Einer, der sich besonders dafür einsetzt, eben doch aus der Geschichte zu lernen, wird heuer mit dem Friedenspreis des deutschen Buchhandels geehrt. Der französisch-britische Jurist und Autor Philippe Sands. Sands entwickelte mit anderen den Tatbestand des Ökozids. Der Klimawandel sei eine Katastrophe, die bisher ungeahnte Migrationsbewegungen auslösen wird, so Sands. Hier brauche es internationale Gesetze.
10: It is probably too late to prevent a catastrophe of enormous proportions that will lead to dislocations of human beings on a scale simply unimaginable and in which the law will have to play a role.
5: 1967 wären wohl vier englische Mit- und Spätzwanziger im engeren Kandidatenkreis eines Friedenspreises gewesen. All you need is love, sangen die Beatles am 25. Juni 1967 und ein TV-Publikum von geschätzten 400 Millionen Menschen stimmte rund um den Erdball mit ein. Seit einigen Jahren wird deshalb am heutigen 25. Juni der Global Beatles Day gefeiert. Happy Global Beatles Day also.
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13: Ja, Sie haben heute den ganzen Tag schon viel zu Ingeborg Bachmann gehört. Sie hätte ja heute ihren 100. Geburtstag. Am Vormittag haben wir von ihr aus dem Werk gelesen. Wir haben sie im O-Ton gehört. Nun ein Abriss im Kulturjournal über das Wettlesen in Klagenfurt für den Bachmann-Preis. Und jetzt kommt auch die traditionell dem Jazz gewidmete kommende halbe Stunde nicht an der Schriftstellerin vorbei. Das Werk der musikaffinen Dichterin hat auch Jazzmusiker und Musikerinnen zur Auseinandersetzung angeregt. Mehr dazu jetzt von Andreas Felber.
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14: Die Gedichte Ingeborg Bachmanns, sie halten bis heute in vielfältiger Weise nach und haben im Laufe der Jahre immer wieder auch improvisierende Musiker und Musikerinnen inspiriert. Die Anzahl der jazzbeeinflussten Vertonungen von Bachmanns Versen ist zwar überschaubar, jedes einzelne Programm ist aber auf seine Weise bemerkenswert.

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Soll ich einen Gedanken gefangen nehmen? Abführen in eine erleuchtete Satzzelle? Aug und Ohr verköstigen mit Worthappen erster Güte. Erforschen die Libido eines Vokals. Ermitteln die Liebhaberwerte unserer Konsonanten. Muss ich mit dem verhagelten Kopf, mit dem Schreibkrampf in dieser Hand, unter 300-nächtigem Druck einreißen das Papier, wegfegen die angezettelten Wortopern, vernichtend so, ich, du und er, sie, es, wir, ihr. Soll doch, sollen die anderen. 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

Ingeborg Bachmanns letztes veröffentlichtes Gedicht »Keine Delikatessen«, in dem sie sich selbst als Schriftstellerin schonungslos hinterfragt. Geschrieben vermutlich 1963, publiziert 1968, 5 Jahre vor ihrem Tod in Rom. Die Wiener Schauspielerin Maxi Blaha hat sich 2010 mit Klarinettist Klaus Dickbauer, Pianist Winfried Gruber und Kontrabassist Georg Breinschmidt im Rahmen der CD »In meinen schlaflosen Nächten« auf den Spuren von Ingeborg Bachmann, dem Werk der Kärntner Dichterin, angenähert.

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Noch fürchte ich, das wunderbare Gedicht von Ingeborg Bachmann, rezitiert von Maxi Blaha, in Klänge gesetzt von Klaus Dickbauer, Winfried Gruber und Georg Breinschmidt. Das ebenfalls in Wien beheimatete Trio Encounters mit Saxophonistin Daniela Kramer, Pianistin Monika Dörfler und Bassistin Christine Mazzi hat sich bereits anno 2006, also zum 80. Geburtstag Ingeborg Bachmanns, mit deren Lyrik auseinandergesetzt, in Zusammenarbeit mit Schauspielerin Alice Schneider. Das Programm ist damals bei Cracked a Neck Records auf CD erschienen und es ist insofern spannend, als hier auf vielfältige Weise Zugänge zum Werk gesucht und gefunden werden. So darf mit den Worten auch improvisiert werden.

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0: Alice Schneider und das Trio Encounters mit einer hörenswerten Vertonung des Ingeborg-Bachmann-Gedichts »Es könnte viel bedeuten«. Pianistin Monika Dörfler zeichnet dafür kompositorisch verantwortlich. Zum heurigen 100. Geburtstag Bachmanns wurde das Projekt unter dem Namen Transit in Jazz reaktiviert in leicht veränderter Besetzung. Heute Abend werden Alice Schneider, Daniela Krammer, Monika Dörfler und Bassist Josef Wagner das Programm im Wiener Porgy & Bess zu Gehör bringen. Beginn ist um 20.30 Uhr. Dabei könnte auch diese hochinteressante Bearbeitung erklingen.
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2: Text Ingeborg Bachmann, Stimme Alice Schneider, Komposition Daniela Kramer. Schneider, Kramer sowie Pianistin Monika Dörfler und E-Bassist Josef Wagner sind mit ihrem Bachmann-Programm, wie gesagt, heute Abend im Wiener Porgy & Bess und am 5. Juli in der Waldarena in Krumpendorf am Wörthersee zu erleben. Jazzmusiker und Musikerinnen haben sich also auf sehr unterschiedliche Weise mit Ingeborg Bachmanns Werk auseinandergesetzt. In einem Gedicht fand die Annäherung indessen auch ein paar Schritte weit in umgekehrter Richtung statt. Im Sommer 1955 reiste Bachmann in die USA, um an der Harvard University in Massachusetts einen Kurs zu besuchen, der übrigens vom späteren US-Außenminister Henry Kissinger geleitet wurde. Dabei machte die Dichterin einen Abstecher nach New York City und spazierte einen Regentag lang durch Harlem.

0: Ingeborg Bachmanns melancholische Momentaufnahme des New Yorker Stadtteils Harlem. So auch der Titel des Gedichts, oft auch als Regenblues bezeichnet, in der Vertonung von Sängerin Silke Gonsker und Posaunist Frieda W. Bergner. Bei diesem Stück ist auch Matthias Betzel, Hammond B3 Orgel mit dabei. Das deutsche Duo Silke Gonsker und Frieda W. Bergner hat seine CD Schwarzer Walzer, Lieder nach Gedichten von Ingeborg Bachmann, im Jahr 2001 veröffentlicht. Das waren die heutigen Spielräume mit Andreas Felber zu Jazz-Vertonungen des Werks von Ingeborg Bachmann, die heute Donnerstag ihren 100. Geburtstag gefeiert hätte. Morgen erwartet Sie an dieser Stelle mein Kollege Michael Neuhauser. Sein Thema lautet Freak Out. Das Debütalbum von Frank Zappas, Mothers of Invention, wird 60.
1: Haben Sie heute auf Ihrer Uhr nachgesehen, wie lange und gut Sie geschlafen haben? Oder checken Sie dort vielleicht, wie viele Kalorien Sie beim Joggen verbrennen? Ja, wie smarte Uhren unsere Wahrnehmung unserer eigenen Gesundheit verändern, das hören Sie jetzt bei Irmi Wutscher.
2: Digital leben. Eine Smartwatch kann einiges mehr als nur die Zeit anzeigen. Sie gibt zum Beispiel Auskunft über Fitness und Gesundheit. Die Uhr kann etwa den Puls messen, die getanen Schritte am Tag oder die Schlafqualität. Diese Gesundheitsfunktionen von Smartwatches sind in den letzten Jahren bei ihrer Benutzung in den Vordergrund getreten. Etwa bei der Apple Watch, erklärt Tobias Schmidt.
3: Apple hat sein Marketing über diese letzten 10 Jahre total in Richtung Gesundheit umgestellt. Natürlich muss man sagen, Nutzerinnen und Nutzer ist es im Prinzip selbst überlassen, wie sie sich dazu verhalten. Aber Apple vermarktet es so, es ist eine Uhr, mit der du dich konstant selbst beobachten kannst. Die Uhr weiß besser, wie es dir geht, als du selbst. Die ist immer da und du kannst immer dich auf diese Uhr verlassen. Die Uhr bewahrt dich vor einem Herzinfarkt. Die Uhr schützt dich davor, auf hoher See zu ertrinken, weil du den Notruf wählen kannst.
2: Der Medienwissenschaftler untersucht in seiner Doktorarbeit an der Universität Tampere, wie das Design der Apple Watch unsere Körperwahrnehmung beeinflusst. Die Apple Watch hat er deshalb als Studienobjekt ausgewählt, weil sie ein Viertel aller verkauften Smartwatches ausmacht und damit klarer Marktführer ist. Und weil Apple in diesem Bereich mit seinem Design Standards setzt.
3: Computerbildschirme, Handybildschirme, ne, Nachrichten, die auf unser iPhone ploppen, sind genauso relevant in diesem Forschungsgebiet wie eben Smartwatch-Interfaces, die mir meine Schlafqualität anzeigen.
2: Bleiben wir gleich bei der Schlafqualität. Vielleicht wacht man in der Früh auf und die Uhr sagt, du hast schlecht geschlafen. Was aber, wenn ich selbst eigentlich das Gefühl habe, dass ich gut geschlafen habe und ausgeruht bin?
3: Man beginnt sich zu hinterfragen und sagt, naja, Moment mal, ich habe doch eigentlich gut geschlafen. Das ist ein Bruch mit unserer Körpererfahrung. Also wir verlernen sozusagen, uns auf unser eigenes Gefühl zu verlassen. Wir machen uns nicht bewusst, dass unser Körper ganz komplex ist.
2: Ob man ausgeruht ist oder nicht, hängt von mehr und anderen Faktoren ab, als die Uhr messen kann. Etwa, was man vor dem Schlafengehen gegessen hat oder wie man sonst den Abend verbracht hat, meint Tobias Schmidt.
3: Das wird ja auf der Uhr nicht berücksichtigt. Und ich verlerne auch, das zu erspüren und auch mitzutragen in meinem Konzept von mir selbst, sondern ich verlasse mich eben auf sehr, sehr klare Ansagen von diesem Tool. Und das ist, denke ich, was das Gesundheitskonzept vieler Leute schon deutlich beeinflusst, weil viele Leute ja solche Smartwatches benutzen.
2: Ähnlich ist es mit den Fitness-Tracker-Funktionen. Auf der Apple Watch sind es bunte Ringe, die man jeden Tag schließen muss, indem man eine gewisse Anzahl Schritte oder Sport macht und steht, anstatt zu sitzen. Die bunten Ringe sind so gestaltet, dass Nutzerinnen auf einen Blick verstehen, worum es hier geht.
3: Glanceability ist ein Designkonzept, das sich auf den kurzen Blick richtet. Glance im Englischen der kurze Blick, der flüchtige Blick. Und in der Forschung sagt man, dieser Blick, der dauert so zwischen ein paar Sekunden bis hin zu 12 Sekunden. Auf dem Interface-Design. Aber grundsätzlich geht es eben darum zu sagen, wir verstehen was in einem Bruchteil von Sekunden und wir fragen uns eigentlich erstmal nicht, was das bedeutet, sondern wir reagieren einfach nur auf das, was uns da gegeben wird. Das ist also ein Stimulus.
2: In diesem Fall ist der Stimulus, du sollst so und so viele Schritte am Tag gehen und weniger sitzen. Grundsätzlich können die Nutzenden diese Aktivitätstracker ausschalten oder sich selbst Ziele setzen. Aber egal, wie genau dieses Tracking auf meine Person angepasst ist, sagt Tobias Schmidt, die Uhr berücksichtigt nicht, ob ich am Vortag vielleicht einen Marathon gelaufen bin oder gerade krank im Bett liege. Stur wird über jeden Tag das gleiche Schema gelegt.
3: Über all dem bleibt ein Leistungsprinzip stehen. Ich muss jeden Tag funktionieren, ich muss mich immer beobachten. Und dieses Leistungsprinzip, das wird Schritt für Schritt, Ring für Ring sozusagen, nach innen verlagert, sodass ich als einzelne Person eigentlich ein totales Produktivitätsdogma erfüllen muss.
2: So beeinflussen Smartwatches unsere Wahrnehmung des eigenen Körpers und fördern ein ständiges Leistungsdenken.
1: Das war der Ö1-Nachmittag. Klaus Pirschner am Mikrofon. Ja, und morgen in der Tagesmoderation hören Sie Ö1-Clubmitglieder am Vormittag und Nachmittag. Und jetzt informieren Sie das Abendjournal und das Journal Panorama.
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5: Schönen Abend, im Journalstudio begrüßt Sie Thomas Langpaul. In Venezuela wird weiter nach Überlebenden des gestrigen Erdbebens gesucht. Außenministerin Beate Meindl-Reisinger von den NEOS trifft den chinesischen Außenminister in Peking. Um den Wiederaufbau nach dem Krieg gegen die Ukraine geht es bei einer Konferenz in Polen. Deutschland meldet Erfolge bei den Bemühungen, den Personalstand der Bundeswehr zu erhöhen. Die Sommerprognose der Wirtschaftsforscher in Österreich gibt Anlass zu leiser Hoffnung. Der für Wohnungsfragen zuständige Vizekanzler Andreas Babler von der SPÖ will es für Mieter leichter machen, Jalousien und Klimaanlagen zu installieren. Denn im Osten Österreich gilt jetzt Hitzewarnung. Mehr dazu von Jörg Stieber.
6: Der Abend verläuft sonnig und heiß. Die wenigen Quellwolken über dem Berg- und Hügelland lösen sich immer mehr auf. 36 Grad hat es immer noch in Bregenz, 35 in Innsbruck. Und es kühlt vor allem in den größeren Städten nur langsam etwas ab. In der Wiener Innenstadt geht die Temperatur erst gegen Mitternacht auf unter 30 Grad zurück. Morgen wird es noch heißer, die Temperaturen steigen auf 30 bis 38 Grad. Dazu scheint wieder meist die Sonne. Am Wochenende 31 bis 38, im Nordosten stellenweise sogar bis zu 40 Grad und wieder viel Sonnenschein. Am Samstagnachmittag einzelne Wärmegewitter in Vorarlberg und Tirol. Am Sonntag dann schon ein paar Regenschauer und Gewitter von Vorarlberg bis in die westliche Obersteiermark.
5: Bei zwei schweren Erdbeben in Venezuela in der vergangenen Nacht sind mindestens 164 Menschen ums Leben gekommen. Das sind die bisher bestätigten Opfer. Die tatsächliche Zahl dürfte weit höher liegen, denn aus großen Teilen der am schwersten betroffenen Region gibt es noch wenige Informationen. Noch wird nach Überlebenden gesucht, berichtet Ernst Kernmeier.
7: Die venezolanische Hafenstadt La Guajira nördlich von Caracas heute früh. Zahlreiche Häuser sind eingestürzt. Nach den heftigen Erdbeben von gestern dürfte die Stadt eine der am schwersten getroffenen sein. Sie sei verzweifelt, sagt eine Frau. Sie suche nach ihrem 8-jährigen Sohn und wisse nicht, ob er verschüttet oder vielleicht doch in einer Aufnahmestelle untergekommen sei. Kurz nach 6 Uhr abends hat die Erde gestern im Abstand von wenigen Sekunden zweimal gebebt. Das Epizentrum lag rund 160 Kilometer westlich von Caracas. Auch in der Hauptstadt gibt es große Zerstörungen. Der Boden hat sich unter den Füßen bewegt.

0: gedrückt. Es hat sich angefühlt wie im Wellenbad, sagt eine Frau, die zum Zeitpunkt des Bebens in einem Einkaufszentrum war. Furchtbar sei es gewesen. Wie viele Opfer es im Land gibt und wie groß die Schäden sind, ist noch nicht klar. Aus den am meisten betroffenen Gebieten treffen nur spärlich Meldungen ein. Interimspräsidentin Delcy Rodriguez hat den Ausnahmezustand verhängt. Sie hat Privatunternehmen dazu aufgerufen, die Rettungsarbeiten zu unterstützen. Die USA und zahlreiche Länder in Lateinamerika und Europa haben ihre Hilfe angeboten.
1: In Peking hat Außenministerin Beate Meindl-Reisinger von den NEOS heute den chinesischen Außenminister Wang Yi getroffen. Es war der Abschluss einer viertägigen China-Reise der Außenministerin. Alexandra Siebenhofer in Peking, was weiß man denn von dem Gespräch?
2: Also das Treffen hat insgesamt 3 Stunden gedauert und es dürfte schon durchaus intensiv gewesen sein. Ich habe die Rückmeldung gehört, hier, es hätte auch noch länger dauern können. Es gab wirklich sehr viel zu besprechen. Ich konnte jetzt kurz noch mit der Ministerin sprechen und sie hat gesagt, sie habe schon auch Gesprächsbereitschaft bei ihrem chinesischen Gegenüber bemerkt, aber man sei sich eben auch in vielen Punkten nicht einig gewesen. Beim Abendessen zum Beispiel habe man mehrere Gänge lang über Menschenrechte gesprochen.
1: Ein wichtiges Thema darüber hinaus waren ja die Handelsbeziehungen. Ein zweites, der russische Angriffskrieg in der Ukraine. Gab es da konkrete Ergebnisse?
2: Also was die Handelsbeziehungen betrifft, da dürfte man schon viele Standpunkte ausgetauscht haben. Dass es da bald eine Einigung zwischen der EU und China geben könnte, darauf deutet derzeit aber noch nicht so viel hin. Österreich hat aber klargemacht, dass man hier nicht ausscheren wird, dass man da hinter der Linie der EU-Kommission steht. Ganz anders wie etwa Deutschland oder Spanien. Was jetzt die Ukraine betrifft, da dürfte es derzeit sehr wenig Bewegung auf Seiten Chinas geben. Dass man Russland vielleicht doch wirtschaftlich weniger unterstützen wird, da gibt es derzeit keine Anzeichen drauf.
1: Danke, Alexandra Siebenhofer. Und wir bleiben beim Krieg Russlands gegen die Ukraine. In der polnischen Stadt Danzig hat heute die Ukraine-Wiederaufbaukonferenz begonnen. Anwesend waren mehrere Staats- und Regierungschefs, wie etwa der deutsche Bundeskanzler Friedrich Merz. Österreich war durch Bundeskanzler Christian Stocker von der ÖVP vertreten. Die Kosten für den Wiederaufbau nach einem allfälligen Ende des Krieges werden derzeit auf mehr als 500 Milliarden US-Dollar geschätzt. Aus Danzig berichtet Christian Wehrschütz.
3: In Danzig haben die EU, ihre Mitglieder sowie Vertreter internationaler Organisationen ein klares Bekenntnis für den Wiederaufbau der Ukraine abgelegt. Darüber hinaus wurden viele Verträge über konkrete Projekte unterzeichnet. Allein die Europäische Investitionsbank wird 500 Millionen Euro in die Infrastruktur und den Wohnbau investieren. Bundeskanzler Christian Stocker bekannte sich in seiner Rede in Danzig ebenfalls zum Wiederaufbau. Mehr als eine Stunde sprach Stocker auch mit etwa 20 Vertretern österreichischer Firmen, die bereits in der Ukraine tätig sind. Dann sagte er:
4: Wir haben ein paar Probleme definiert, die wir vielleicht lösen können oder zur Lösung beitragen können, wie beispielsweise faire Wettbewerbsbedingungen, auch für die österreichischen und europäischen Unternehmungen, auch die Frage der Rule of Law, das heißt, wie Rechtsstaatlichkeit verwirklicht wird, vor allem im Versicherungsbereich. Das sind wichtige Fragen, nicht nur für die Versicherung, sondern für die Firmen, die ja versichert werden und die Versicherung brauchen.
3: Zusammengetroffen ist Stocker auch mit dem polnischen Regierungschef Donald Tusk und der ukrainischen Ministerpräsidentin Julia Swiridenko. Österreich ist bestrebt, dass die nächste Wiederaufbaukonferenz 2028 in Wien stattfinden wird.
1: Und wegen der militärischen Bedrohung durch Russland rüsten viele europäische Staaten auf, darunter auch Deutschland. Und dort wollen auch wieder mehr junge Menschen zur Bundeswehr. Seit Jahresbeginn und dem neuen Wehrdienstgesetz haben sich mehr als 38.000 Freiwillige beworben, sagt das Verteidigungsministerium in Berlin. Fast ein Viertel mehr als im Vergleichszeitraum des Vorjahres. Aus Deutschland berichtet Andreas Jölli.
5: Der neue Wehrdienst in Deutschland ist offenbar attraktiv. Das Verteidigungsministerium verzeichnet eine rege Nachfrage. Seit Jahresbeginn ist die Zahl der Bewerbungen auf 38.500 gestiegen. Etwa 11.000 neue Soldaten wurden eingestellt. Ein deutlicher Zuwachs. Verteidigungsminister Boris Pistorius wirbt seit Monaten für die Bundeswehr und lockt mit Angeboten.
6: Die freiwillig Wehrdienstleistenden, die zu uns kommen, werden ein Bruttoeinkommen haben von 2.600 Euro rund. Ab einem Jahr Verpflichtungszeit werden sie einen Zuschuss bekommen zu einem Führerschein.
5: Seit Anfang des Jahres verschickt das Verteidigungsministerium auch Fragebögen, mit denen die Wehrtauglichkeit und Wehrwilligkeit erfasst wird. Und der Rücklauf ist beachtlich.

0: Beachtlich. Bei jungen Männern, die verpflichtend antworten müssen, wurden mehr als 95% fristgerecht retourniert. Junge Frauen können die Fragebögen freiwillig ausfüllen. Und bei den jungen Männern hat mehr als jeder fünfte Interesse an einem Dienst in den Streitkräften signalisiert, heißt es vom Verteidigungsministerium. Die ersten 1500 Musterungen wurden bereits durchgeführt. Die Bundeswehr braucht dringend mehr Soldatinnen und Soldaten zur Wehrtauglichkeit und Abschreckung gegenüber Russland, sagt der Verteidigungsminister.
1: Die Lehre ist ganz klar. Je abschreckungs- und verteidigungsfähiger unsere Streitkräfte sind, durch Bewaffnung, durch Ausbildung und durch Personal, desto geringer die Wahrscheinlichkeit, dass wir überhaupt, wie soll ich sagen, Partei eines Konfliktes werden.
0: 2011 wurde in Deutschland ein Berufsheer eingeführt. Jetzt werden 80.000 Freiwillige gesucht, zusätzlich zu den gut 180.000 Berufssoldaten.
2: Und jetzt zum derzeit drückenden Thema Hitze. Die Hitzewelle betrifft nicht nur Österreich, sie hat große Teile Europas fest im Griff, mit schweren Folgen für Menschen in mehreren Ländern. Thomas Lavrokaitis und Paul Huemer fassen zusammen.
3: Mehr als 200 Hitzetote in Spanien, allein zwischen Sonntag und Mittwoch, das teilte ein Institut des Gesundheitsministeriums mit. Selbst im sonst eher kühlen Deutschland sind die Temperaturen hoch.
4: Die Hitze ist extrem im Moment. Heute wird wahrscheinlich 40 Grad. Es ist natürlich sehr ungewöhnlich hier im Rheinland,
3: sagt ein Einwohner aus Rheinland-Pfalz. Dort bieten auch die Nächte keine Erholung. Mit 26,2 Grad war die vergangene eine der wärmsten seit Beginn der Wetteraufzeichnung. Als Reaktion auf die Hitzewelle ist in mehreren italienischen Regionen körperlich anstrengende Arbeit am Nachmittag verboten. Auch Frankreich will Bauarbeiten am Nachmittag untersagen, nachdem zwei Tage in Folge historische Hitzerekorde gebrochen wurden. Die Hitze trifft die Schutzlosesten am härtesten. Wir haben gerade 40 Grad, ich kann hier so nicht leben. Die Regierung hilft uns nicht, sagt der afghanische Migrant Arsalan, der in einem Zelt auf den Straßen von Paris lebt. Nahe Paris ist am Mittwochnachmittag auch ein dreijähriges Kind im Auto seiner Eltern gestorben. Es war unbemerkt eingestiegen und konnte wegen der Kindersicherung nicht mehr hinaus.
2: In Ostösterreich, in den Bundesländern Wien und Niederösterreich sowie im Nordburgenland gilt am Wochenende die höchste Wetterwarnstufe. Es sind bis zu 40 Grad Celsius vorhergesagt. Geht es nach dem nationalen Hitzeschutzplan, sollten die betroffenen Bundesländer jetzt zu Hitzeschutzmaßnahmen greifen, berichtet Tanja Malle.
5: Die Hitzewarnung für Niederösterreich gilt ab heute. Sie richtet sich besonders an Krankenhäuser, Pflege- und Betreuungseinrichtungen, so Gesundheitslandesrätin Eva Prischl, SPÖ.
6: Konkret heißt das, dass die Krankenhäuser, die Pflege- und Betreuungseinrichtungen aufgerufen werden. Die haben ja alle interne Hitzeschutz- und Maßnahmenpläne. Die sind jetzt zu aktivieren, dass keine Schaden tragen, dass kein Hitzekollaps entsteht und diese Dinge.
5: So würden etwa die Medikamenten- und Essensabgabe angepasst. Gesundheits- und Sozialeinrichtungen sollten zudem verstärkt gekühlte Räume nutzen und Dienstpläne anpassen, wenn etwa viele Fälle mit Herz-Kreislauf-Problemen zu erwarten sind, heißt es aus dem Burgenland. Pflegeeinrichtungen sollen Aktivitäten im Freien aussetzen. Und in Wien wird Klinikpersonal regelmäßig für den Umgang mit hitzebedingten Beschwerden geschult. Thema sei zudem die aufsuchende Betreuung von vulnerablen Personen, etwa obdachlosen Menschen oder älteren Personen, die alleine leben, Gesundheitslandesrätin Prischl.
6: Es ist auch wichtig, mit den obdachlosen Organisationen Kontakt aufzunehmen und Leuten, die alleine sind, damit man alle bestmöglich erreicht und sie versorgt.
5: Ob die Gesundheitseinrichtungen und Sozialorganisationen die in ihren eigenen Hitzeschutzplänen vorgesehenen Maßnahmen umsetzen, das kontrollieren die Länder nicht.
2: Und die Hitze hat auch schon politische Forderungen zur Folge. Der für Wohnungsfragen politisch zuständige Vizekanzler Andreas Babler von der SPÖ will es Mietern erleichtern, Klimaanlagen oder auch Außenjalousien für den Hitzeschutz einzubauen. Dafür soll das Mietrecht verändert und das Einspruchsrecht der Vermieterseite geschwächt werden. Auch für Wohnungseigentümer werden Erleichterungen geprüft, für den Fall, dass sich Miteigentümer querlegen. Koalitionsintern ist das aber noch nicht abgesprochen, weiß Stefan Kappacher.
7: Der Einbau einer Klimaanlage oder einer Außenjalousie ist eine wesentliche Änderung am Erscheinungsbild eines Gebäudes und bedarf der Zustimmung aller Miteigentümer oder des Vermieters. Ist die nicht zu bekommen, muss man zum Bezirksgericht und ein wichtiges Interesse am Einbau nachweisen oder die Ortsüblichkeit. Im Mietrecht muss sogar beides zutreffen. AK-Experte Walter Rosivka.
8: Es gibt gerade in der jüngeren Vergangenheit mehrere Entscheidungen des Obersten Gerichtshofs, wo diese Anträge der Mieterinnen alle abgewiesen wurden. eben genau, weil es dort konkret nicht ortsüblich war und ist. Also diese Hürde ist schwer zu nehmen.
7: Deshalb will SPÖ-Minister Babler diese Hürde senken. Die Frage ist, wie, Rosivka?
8: So generell quasi, man kann Klimaanlagen in jedem Fall machen und kann das auch zum Beispiel selber montieren etc. etc. Das wird es natürlich nicht geben, sondern man muss das schon von Professionisten machen lassen, man muss auch gewisse Normen einhalten.
7: Was technischen Standards, Sicherheit oder auch Lärmentwicklung betrifft. Nach Ansicht des AK-Mietrechtsexperten wird es wohl auf diesen Punkt hinauslaufen.
8: Der Mieter muss halt bei wesentlichen Änderungen weiter fragen, aber der Vermieter darf es nicht verweigern bei den und den und den und den bestimmten Voraussetzungen.
7: Der Gang zum Gericht werde in vielen Fällen weiter notwendig sein, doch die Chancen für Mieter und Mieterinnen Recht zu bekommen, die würden steigen.
2: Etwas durchschnaufen kann Österreich, nicht beim Wetter, sondern wenn es um die wirtschaftlichen Aussichten geht. So lautet zumindest der Befund der heimischen Wirtschaftsforscher bei ihrer heute präsentierten Sommerprognose. In der Rückschau könnte der Krieg im Iran nur eine kleine Delle für Österreichs Wirtschaft gewesen sein. Eine Delle, die Österreich allerdings noch länger spüren wird, berichtet Julian Kern.
9: Das IHS rechnet heuer mit einem Wachstum von 0,8%, das WIFO mit 0,9. WIFO-Direktor Gabriel Felbermeier.
10: Das ist nicht stürmisch, aber in den Vergleich zu den vergangenen Jahren ist das passabel und wir sind damit um 2 Zehntel über der Eurozone. Das heißt, wir sind gerade nicht Tabellenletzter. Und das ist ein ganz gutes Gefühl nach so vielen schwierigen Jahren.
9: Risiken bleiben aber und wie schnell sich die heimische Wirtschaft erholen wird, hängt auch davon ab, welche Langzeitlösung für die Straße von Hormuz gefunden wird. Denn die Folgen der Blockade des wichtigen Seeweges hat die Preise an den Energiemärkten nach oben getrieben. Bei der Inflation rechnen die Experten deshalb heuer mit Werten zwischen 3 und 3,2%. Auch im kommenden Jahr wird sie demnach über der erwünschten 2%-Marke bleiben. IHS-Chef Holger Bonin sagt dazu heute im Ö1 Mittagsjournal.
11: Das bedeutet für die Bürgerinnen und Bürger, dass wir Realeinkommensverluste haben. Also wir merken das im Portemonnaie, dass sie sich weniger leisten können. Auch weil die Lohnabschlüsse in den vergangenen, in der jüngeren Zeit eben doch sehr zurückhaltend waren.
9: Und auch das wirkt sich auf die Wirtschaftsleistung aus. Noch einmal der Leiter des IHS.
11: Die Menschen halten offensichtlich ihr Geld nach wie vor zusammen, sind auch sehr zurückhaltend, wo wir jetzt ein bisschen Einbrüche zum Beispiel sehen, ist im Bereich des Tourismus.
9: Sorge bereitet den Wirtschaftsforschern außerdem die Bauwirtschaft. Felbermeier empfiehlt Bund, Ländern und Gemeinden, den Budgetsparstift nicht bei den Investitionen in dieser Branche anzusetzen. Durchatmen kann hingegen die Industrie und die Exportwirtschaft sowie Unternehmen, die an der Energiewende verdienen.
2: In der Wirtschaftskammer hat die neue Chefin Martha Schulz heute bei einer Sitzung des sogenannten Wirtschaftsparlaments der Kammer eine erste Zwischenbilanz gezogen. Die Tiroler Tourismusunternehmerin hat vor einem halben Jahr das Ruder von Harald Mara übernommen, der nach viel Kritik zurückgetreten ist. Schulz will die Kammer reformieren, der Opposition sind die bisherigen Schritte allerdings zu wenig, berichtet Maria Kern.
12: Die Wirtschaftskammer wird in ihrer Zentrale 200 von 800 Stellen abbauen. Das ist ein Teil des von Martha Schulz eingeleiteten Sparprogramms. Die Kammerpräsidentin verspricht heute einmal mehr.
13: Der wichtigste Schritt für unsere Mitglieder ist, wir werden die Unternehmen bis 2030 um 100 Millionen jährlich und nachhaltig entlasten.
12: Indem eine der Kammerumlagen gesenkt wird. Aus der Sicht der Opposition sollte aber deutlich mehr gespart werden. Sabine Jungwirth von den Grünen.
14: Wenn man sich anschaut, wie die Gesamteinnahmen der Wirtschaftskammer ausschauen, nämlich immer noch mehr als 1,3 Milliarden Einnahmen im Jahr, dann muss ich sagen, sind mir diese 100 Millionen einfach zu wenig.
12: Die Grüne verweist auch auf Rücklagen in der Höhe von 2 Milliarden Euro. Der ÖVP-Wirtschaftsbund, der in der Kammer die Mehrheit hat, will die Rücklagen nun durchforsten. Aus der Sicht von Michael Bernhard von den NEOS reicht all das nicht aus. Auch er fordert mehr Einsparungen.
15: Wir sehen, dass ein Grundproblem, nämlich die aufgeblähte Struktur, die ja ein Symbol der Wirtschaftskammerkritik geworden ist, noch nicht in Angriff genommen worden ist.
12: Mit der aufgeblähten Struktur meint Bernhard, dass es neben der Bundeskammer 9 Länderkammern und mehrere hundert Gremien gibt.
2: Weil es in dem Bereich zu wenige Fachärztinnen gibt, sollen Hebammen stärker in die Schwangerenvorsorge einbezogen werden. Das fordern nicht nur die Hebammen selbst, sondern auch der neue Obmann der Gynäkologinnen in der Ärztekammer. Und auch die Gesundheitsministerin ist offenbar alles andere als abgeneigt, berichtet Katja Arthofer.
16: Nur wer zu den verpflichtenden Vorsorgeuntersuchungen im Rahmen des Eltern-Kind-Passes geht, bekommt das gesamte Kinderbetreuungsgeld. Diese dürfen aber nach wie vor nur Ärztinnen machen, aber so Hebammenvertreterin Lisa Rakosch.
17: Wir haben derzeit einen ganz eklatanten Mangel an Kassenärzten, Ärztinnen für Gynäkologie und Geburtshilfe. Aktuell weiß ich, dass in der Steiermark die Frauen zum Beispiel in die Krankenhausambulanzen geschickt werden, weil nicht ausreichend

0: Dinge im Eltern-Kind-Pass sind verpflichtend. Ja, und ich finde, das wäre mal der erste große Schritt.
1: Dieses Versprechen der Vorgängerregierung hat die jetzige aber wieder zurückgenommen.
0: Das ist mir bewusst und das bedauere ich sehr. Ich habe mich dafür auch zumindest in der Salzburger Landespolitik schon öffentlich ausgesprochen, dass das meiner Meinung nach ein verpflichtender Teil sein sollte, weil das Hebammengespräch ist eine wichtige Säule in der Schwangerenvorsorge, insbesondere bei jenen, die sowieso nicht freiwillig zu Untersuchungen gehen. Ja, wir wollen ja die letzte Wiese, die letzten 5%, die sich eher verweigern, erreichen, weil dort sind meistens die Probleme zu finden.
1: Aus dem Gesundheitsministerium heißt es dazu, man wolle das Potenzial von Hebammen künftig stärker nutzen und verweist auf die finalen Verhandlungen zur Gesundheitsreform.
2: Im Parlamentarischen Untersuchungsausschuss zu den Ermittlungen rund um den Tod von Christian Pilnacek haben heute die letzten Befragungen vor der Sommerpause stattgefunden. Geladen waren zwei Gerichtsmediziner, ein Privater aus Berlin und jener, der von den Behörden mit der Obduktion beauftragt worden war. Belege für politische Einflussnahme auf die Ermittlungen gab es auch heute nicht, berichtet Viktoria Waldhäusl.
3: Weder der private Gerichtsmediziner noch der behördlich Beauftragte haben bei ihren Befragungen im U-Ausschuss politische Einflussnahme bestätigt. Damit hat auch dieser letzte Befragungstag vor der Sommerpause keine wesentlichen neuen Erkenntnisse zum Untersuchungsgegenstand gebracht. Untersucht wird ja, ob die Ermittlungen politisch beeinflusst wurden, und letztlich kamen die Staatsanwaltschaften zum Schluss, dass sich der frühere Justizbeamte Christian Pilnacek in einem Seitenarm der Donau umgebracht hat. Davon war die Polizei noch am Fundort ausgegangen, und das wurde 6 Tage später auch durch die Obduktion bestätigt. Heute sagt der Gutachter im Parlament, abgesehen davon, dass es Pilnacek war, war es, Zitat, eigentlich eine nicht besonders spannende Wasserleiche. Zitat Ende. Für ihn sei Selbstmord die wahrscheinlichste Todesursache. Dass die Obduktion erst 6 Tage nach dem Tod gemacht wurde, sei kein Problem, weil der Leichnam gut gekühlt gewesen sei. Der vom ehemaligen Grünen-Politiker Peter Pilz beauftragte Privatgutachter, der am Vormittag befragt wurde, hält dagegen einen Unfall für am wahrscheinlichsten, wobei für ihn offen sei, wie Pilnacek ins Wasser gekommen ist. In Berlin, wo der Gerichtsmediziner tätig ist, wäre er daher sofort zum Fundort der Leiche gefahren und die Obduktion wäre dort auch sofort gemacht worden. Aus medizinischer Sicht sieht aber auch er keinen Anhaltspunkt für Fremdverschulden. Der nächste Befragungstag ist Mitte September, dann werden erstmals Politiker erwartet.
2: Heute früh sind die Leichen von 3 Männern tot aus dem Machfeldkanal bei Gerersdorf in der Nähe von Wien geborgen worden. Die Männer, die vermutlich alle aus Wien stammen, sollen einen Ausflug mit Stand-up-Paddles unternommen haben und dabei ums Leben gekommen sein. Im Zuge einer großen Suchaktion wurden ihre Leichen gefunden. Die Polizei geht von einem Unfall aus, berichtet Lydia Hörmann.
4: Bei 2 der Toten soll es sich um Männer im Alter von 27 und 28 Jahren handeln. Der 3. wurde bisher noch nicht identifiziert. Laut Polizei sollen sie am Montag einen Ausflug mit Stand-Up-Paddles unternommen haben. Gestern hat die Mutter des 27-Jährigen ihren Sohn als abgängig gemeldet, weil sie ihn nicht erreichen konnte. Die Polizei geht von einem Unfall aus, so Sprecher Stefan Leudl.
5: Was wir ganz sicher wissen, ist, dass diese 3 Stand-Up-Paddles im Bereich einer Wehranlage vorgefunden worden sind. Daraus lässt sich erschließen, dass die Herren vermutlich im Nahbereich dieser Wehranlage auch ins Wasser gefallen sein sollen und dadurch ertrunken sind.
4: Die Staatsanwaltschaft Korneuburg hat eine Obduktion angeordnet.
2: Viele Länder diskutieren derzeit über ein Social-Media-Verbot für Jugendliche, auch Österreich. Dabei blicken alle gespannt nach Australien, denn dort ist seit einem halben Jahr ein solches Verbot in Kraft für Jugendliche unter 16. Eine aktuelle Studie der australischen Universität Newcastle zeigt allerdings, bis jetzt ist die Wirkung des Gesetzes ziemlich bescheiden. Denn anders als in Europa geplant, sind dort die Tech-Unternehmen selbst für die Alterskontrolle zuständig. Mehr von Ulla Ebner.
6: Sie geben ein falsches Alter an, schminken sich stark, um die KI-basierte Alterseinschätzung via Kamera auszutricksen, oder verwenden Fake-Accounts. 86% der befragten Jugendlichen in Australien umgehen mit Leichtigkeit die Zugangsbeschränkungen der Plattformen, sagt Courtney Barnes von der Universität Newcastle. Die Schuld dafür liege bei den Plattformen.
7: They have the ability to implement far more rigorous age restrictions.
6: Die Social-Media-Konzerne nehmen die Altersüberprüfung ihrer Nutzer bis jetzt nicht sonderlich ernst. Sie könnten das viel effektiver tun, so die Forscherin. Die australischen Behörden haben bereits Ermittlungen gegen 5 Social-Media-Plattformen eingeleitet. Facebook, Instagram, TikTok, Snapchat und YouTube könnten Strafen von

0: und bis zu umgerechnet 28 Millionen Euro drohen.
1: Und jetzt gebe ich weiter ins Nachrichtenstudio zu Felix Schneider-Sturm.
2: Das US-Höchstgericht gibt US-Präsident Trump in einem Streit um die Abschiebung hunderttausender Zuwanderer recht. Demnach kann rund 350.000 Haitianern und 6.000 Syrern der Schutzstatus entzogen werden. Die Entscheidung des Supreme Court ermöglicht Abschiebungen ohne juristische Prüfung. Das Urteil dürfte auch Menschen aus 11 weiteren Ländern, von Venezuela bis zum Südsudan, betreffen, denen die Trump-Regierung ebenfalls den Schutzstatus entziehen will. Die EU-Mitgliedstaaten geben grünes Licht für die Zollvereinbarung mit den USA, die im Vorjahr ausverhandelt worden ist. Das Abkommen kann damit in den nächsten Tagen in Kraft treten. Es legt Abgaben von 15% auf die meisten EU-Exporte in die USA fest. Für US-Industriegüter wie Autos und Maschinen, die in die EU importiert werden, fallen keine Zölle an. Die Regierung hat heute gemeinsam mit den Grünen im Verfassungsausschuss ein Reformpaket zur Stärkung der Volksgruppen beschlossen. Im Zuge dessen werden alle 6 anerkannten autochthonen Volksgruppen, also die kroatische, slowenische, ungarische, tschechische, slowakische sowie jene der Roma, verfassungsrechtlich im Volksgruppengesetz verankert. Ryanair lässt auf Druck der britischen Wettbewerbsbehörde Familien künftig auch dann zusammensitzen, wenn sie keine kostenpflichtige Reservierung haben. Allerdings erfahren Familien erst nach dem Check-in ihre Sitzplatzzuweisung, lässt der irische Billigflieger heute wissen. Und sie werden eher im hinteren Teil der Kabine platziert, heißt es. Zum Wetter, das bringt morgen weiterhin große Hitze mit 30 bis zu 38 Grad. Dazu wieder viel Sonnenschein und nur über dem Berg- und Hügelland ein paar Quellwolken.
1: Das war's von Ihrem Journalteam. Ihr Team heute, Monika Feldner-Zimmermann, Regie, Eckhard Braun, Technik. Am Mikrofon verabschiedet sich Thomas Langpaul und jetzt geht's weiter mit Saldo, mit Michael Fröschl und Vanessa Gruber.
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4: Mit Hanna Sommersacher. Windkraft ja, aber bitte nicht vor meiner Haustür. So reagieren viele, in deren Nähe ein Windpark geplant wird. Der Windkraftausbau in Österreich stockt, auch wegen dieser Widerstände, seit Jahren. Vor allem im Westen Österreichs, in Salzburg, Tirol und Vorarlberg, dreht sich nach wie vor kein einziges Windrad. Das könnte sich durch das kürzlich beschlossene Erneuerbaren-Ausbau-Beschleunigungsgesetz ändern, das für alle Bundesländer verbindliche Ausbauziele vorsieht. In ganz Österreich stehen derzeit fast 1500 Windräder, die meisten davon im Osten. Vanessa Gruber und Michael Fröschl sind für Saldo durch Österreich gereist. Sie haben mit Bürgern in Niederösterreich gesprochen, die sich an den Windpark vor ihrer Haustür gewöhnt haben. Und in Tirol und Oberösterreich Gemeinden gefunden, die auf einen schnellen Bau von Windrädern setzen. Es kommen aber auch besorgte Anrainer zu Wort, die befürchten, dass Windräder die Natur und Landschaft zerstören. Wie in dieser Tiroler Gemeinde im Bezirk Imst, westlich von Innsbruck.
5: Es ist ein heißer Junitag in Silz im Bezirk Imst in Tirol. Eigentlich würde der pensionierte Lehrer Gerd Estermann den Nachmittag mit seinen 2 Enkelkindern im Schwimmbad verbringen, aber das hier ist ihm wichtig. Er nimmt uns mit zu seiner Lieblingswanderung, zum Amberg, einem Naturjuwel, wie er ihn nennt. Zugegeben, im Vergleich zu Tirols Bergen ist der Amberg eher ein Hügel. Wir marschieren einen Forstweg entlang, links und rechts von uns dichter Wald. Genau hier plant der Verbund 4 Windräder. Aktuell werden Windmessungen durchgeführt. Dass am Amberg bald Windräder stehen könnten, kann sich Gerd Estermann beim besten Willen nicht vorstellen.
6: Auf dem Bergrücken links von uns, wo wir jetzt gerade entlang gehen, da würden dann diese Windräder platziert, exponiert, damit sie dem Wind ausgesetzt sind. Die noch sehr dichte Bewaldung wäre dann natürlich Vergangenheit. Das heißt, es müsste großflächig gerodet werden, die Zufahrtswege entsprechend verbreitet werden. Es wäre sicher nicht mehr wiederzuerkennen.
5: Wir kommen am Amberger See vorbei, bei den Einheimischen auch als Brandsee bekannt. Es ist ein kleiner Moorsee. Wer davor sitzt, blickt auf dunkles, fast schwarzes Wasser, umgeben von einer sumpfigen Wiese. Ein besonderer Ort, sagt Gerd Estermann. Er sei kein strikter Windkraftgegner, erklärt er uns. Aber hier passen die Windräder eben nicht her.
6: Man muss wirklich ganz genau schauen, wo ist es verträglich, wo ist es nicht verträglich. Wenn ich jetzt hier von mir diesen wunderbaren sehe, dann ist für mich ganz klar, da passt diese Infrastruktur nicht her.
5: Die Windräder am Amberg sind nicht das einzige geplante Projekt in der Region. Auch rund 5 Kilometer Luftlinie weiter östlich sind 8 Windräder geplant auf den Feldringer Böden, einer Almwiesenlandschaft, die vor allem bei Wanderern und Skitourengehern beliebt ist.

0: Die Veldringer Böden seien schon einmal bedroht gewesen, erzählt uns Gerd Estermann. Vor 8 Jahren war ein Zusammenschluss der Skigebiete Hochötz und Kütei geplant, mit mehreren Liften und Abfahrten über die Veldringer Böden. Er hat daraufhin eine Bürgerinitiative gegründet, Unterschriften gesammelt und massiv gegen diesen Zusammenschluss gekämpft. Mit Erfolg, die Pläne sind längst vom Tisch. Auch gegen die Windräder werde sich die Bürgerinitiative wehren.
1: Wir haben vor 8 Jahren gegen Liftmasten gekämpft, die im Schnitt ca. 20 Meter hoch sind. Wir werden uns jetzt nicht zurückhalten, wenn es um 10-mal so hohe Windkraftwerke geht oder Windräder geht.
0: Außerdem, es gäbe in der Region bereits ausreichend andere Energieprojekte, nämlich Wasserkraft.
1: Die ganze Region hier ist mit 3 Stauseen, 2 gefluteten Tälern schon sehr wesentlich am an der Energiewende beteiligt. Und wir sagen ganz einfach, es reicht, es ist genug. Es muss nicht hier zusätzlich noch ein Windpark oder sogar 2 Windparks entstehen. Wir halten auch die Zurufe aus Wien und Umgebung für verzichtbar, weil wir fordern auch keine Pumpspeicherkraftwerke in Wien. Und es kommt bei Projekten ganz einfach auf die Topografie an. Und die ist bei uns sehr, sehr ungünstig.
0: So sieht das auch der Bürgermeister von Silz von der Liste Miteinander für Silz. Wir treffen Helmut Dablander im Gemeindeamt.
2: Also ich als Bürgermeister sage, wenn alle Gemeinden in Tirol das so viel Energie, so viel Grund und Boden zur Verfügung stellen würden und so viel positive Entwicklung von der Bevölkerung herkommen würde, dann hätten wir keine Energieprobleme. Dann wären wir schon lange Vollversorger in Tirol. Wir haben wirklich alles gegeben und das ist auch im Einverständnis der Bevölkerung.
0: Auch in Gesprächen mit den Bürgerinnen und Bürgern bekomme er mit, dass die Windkraft hier unerwünscht sei. Das bestätigt sich auch bei einer kurzen Umfrage im Ortskern von Silz. Die geplanten Windräder kommen bei den Silzerinnen und Silzern nicht gut an.
3: Erschreckend. Gefällt mir überhaupt nicht. Ich bin da so viel oben in dieser Gegend. Wunderschön, naturbelassen noch. Strommasten haben wir, brauchen wir, keine Frage. Aber der Rest bitte nicht. Nicht da. Nicht da.
4: Das brauchen wir in Tirol da nicht. Wir haben genug Wasserkraftwerke. Unseren Strom nicht verkaufen, nachher seien wir da gut aufgestellt. Ist meine Meinung. Und ein Windradl gehört ins flache Land, aber nicht in die Berge einer.
0: Wir machen uns auf den Weg, raus aus den Bergen, in flacheres Land und fahren nach Sandl, wie man sagt, ins tiefste Mühlviertel. Die 1400 Einwohnergemeinde liegt knapp an der tschechischen Grenze. Hier soll Oberösterreichs größter Windpark entstehen. 19 Windräder sind geplant. Die Windmessungen sind abgeschlossen. Derzeit läuft die Umweltverträglichkeitsprüfung. Wir treffen den SPÖ-Bürgermeister von Sandl, Gerhard Neunteufel. Auf einem Parkplatz am Ortsrand zeigt er uns, wo die geplanten Windräder stehen sollen.
5: Nördlich davon ist der ganze Waldrücken da, bis etwa dort, wo die Lichtung ist dort. Mhm. Das ist dann auch noch in gewissen Abständen, sind die Windräder dann so positioniert.
0: Die Windräder würden rund 1,5 Kilometer vom Ortsrand entfernt stehen. Gut sichtbar werden sie jedenfalls sein, zumindest hier vom Parkplatz aus.
5: Ja, die Windräder haben eine Nabenhöhe, das heißt dort, wo sich quasi das Windrad dreht, von 191 Meter und der Rotordurchmesser sind 172 Meter. Das heißt, wenn der Rotor ganz senkrecht, einer von den drei ganz senkrecht hinaufsteht, dann kommt man da auf eine Höhe von 285 Meter bis zur Spitze.
6: Mhm, das heißt, die werden da schon ordentlich aus dem Wald da rausragen.
5: Ja, genau. Aber man sieht es eigentlich nur aus wenigen prominenten Standorten, so wie da zum Beispiel.
0: Bereits vor 4 Jahren hat der Gemeinderat für den Windpark gestimmt. Er könnte mehr als 100.000 Haushalte mit Strom versorgen und somit die ganze Stadt Linz. Bürgermeister Neunteufel sagt, nicht jeder im Ort sei für die Windräder, aber der Großteil der Bevölkerung stehe dahinter.
5: Die Stimmung an sich ist gut. Wir haben zum Beispiel mal eine Faschingsveranstaltung gegeben. Da haben die Ortsbauern haben da einen Faschingszug gemacht. Die haben da eine heilige Messe zelebriert mit Fürbitten für den Wind. Und
0: Doch auch in Sandl gibt es Gegenwind. Zum einen kommt der aus dem benachbarten Tschechien, aber auch in Sandl selbst spricht sich eine Bürgerinitiative klar gegen das Projekt aus. Man sei zwar für den Ausbau von erneuerbaren Energien, allerdings unter Rücksichtnahme auf Natur- und Landschaftsschutz. Und die seien hier massiv gefährdet, sagt Sonja Schobesberger von der Bürgerinitiative Sandl. Auch für sie persönlich würde ein wichtiger Erholungsraum verloren gehen. Ihr Haus steht 2 Kilometer vom geplanten Windpark entfernt.
7: Ich persönlich habe Angst vor Schall, Es tut mir auch sehr leid, wenn mein Grundstück an Wert verliert.

0: Ein weiterer Punkt ist, sind die Blinklichter in der Nacht. Das wäre eine Lichterkette, eine blinkende Lichterkette die ganze Nacht hindurch.
1: Dass es nie eine Befragung in der Gemeinde gegeben hat, stößt ihr sauer auf.
0: Ein Punkt, der mich auch sehr stört, ist, dass in den Medien immer und immer wieder verkündet wurde, die Bewohner von Sandl stehen geschlossen hinter dem Projekt. Allerdings war die Bevölkerung nie gefragt worden.
1: Man habe sich bewusst gegen eine Befragung entschieden, erzählt uns Bürgermeister Neunteufel. Denn in anderen Gemeinden habe eine Abstimmung zu Gruppenbildungen geführt.
2: Strenge Befürworter, die sagen, ja, aus Klimaschutzgründen müssen wir was tun. Andere strikte Gegner, die aber oft nicht einmal aus dem Ort sind, sondern von außen Dinge hereintragen, die die Bevölkerung beeinflussen. Und das ist wirklich leider dann so auch ähnlich Corona durch Nachbarschaften, durch Familien, quer durchgegangen, Risse entstanden. Und das muss ich sagen, da bin ich froh, dass wir das nicht so haben. Ja.
1: Wie sehr das Thema Windkraft polarisieren kann, weiß man auch in der Gemeinde Burgschleinitz-Kühnring im Waldviertel in Niederösterreich. Im März haben die rund 1300 Einwohnerinnen und Einwohner über den Bau von 3 Windrädern im Ort abgestimmt. 50,78% waren dagegen, 13 Stimmen haben schlussendlich den Ausschlag gegeben, die Windräder kommen nicht. Wir treffen ÖVP-Bürgermeister Andreas Beugenfürst im Gemeindeamt. Er ist gerade dabei, die alten Infobroschüren zu sichten, denn in den Wochen vor der Abstimmung wurden die Haushalte regelrecht mit Flyern geflutet, sowohl von Windkraftbefürwortern als auch von Gegnern.
3: Es war wirklich schon eine Flut, es war relativ ruhig. Von der Anordnung zur Wahl bis zur Wahl selbst haben wir eigentlich nur 9 Wochen gehabt. Das Thema hat aber erst so kurz 2 Wochen, bevor der Wahltermin war, oder 2,5 Wochen, Fahrt aufgenommen.
1: Einige Broschüren enthalten auch Schauergeschichten, etwa dass sich von Windrädern jährlich rund 100 Kilogramm an Ewigkeitschemikalien abreiben würden, die ins Grundwasser gelangen und Krebs verursachen würden. Dafür gibt es allerdings keine Belege. Ein Flyer hat kein Impressum, es ist also nicht klar, wer ihn erstellt hat. Laut dem Bürgermeister könnte die Abstimmung so beeinflusst worden sein.
3: Wenn es lediglich um 13 Stimmen geht, glaube ich schon. Also wenn da ein paar Unentschlossene einfach Argumenten mittragen, die nicht wirklich bewiesen sind. Also ich bin mir ziemlich sicher, dass das auch Auswirkungen gehabt hat auf die Wahl.
1: Das Windkraftprojekt sei jetzt allerdings endgültig vom Tisch, so der Bürgermeister, sonst hätte es ja keine Befragung gebraucht. Zurück in Sandl in Oberösterreich treffen wir Bürgerinnen und Bürger, die sich dennoch eine Abstimmung gewünscht hätten.
4: Ja, es wäre sicher nicht schlecht, wenn eine Abstimmung wäre. Aber es sind nicht viele Gegner auch, was man bis jetzt schon gehört hat.
5: Wenn wir wirklich eine Bürgerbeteiligung machen, kriegt man nicht. Glaubt meine Meinung. Schon. Aber ich bin dafür, weil wenn wir für die fossilen Energien weggehen sind. Ja. Und ich bin auch Gemeinderat, wenn man sagt, dass man Gemeinde wirklich finanziell, wir wollen dann keine Härteausgleichsgemeinde mehr. Wir haben dann ein bisschen ein Budget auf Deutsch gesagt.
1: Der Windpark würde tatsächlich wichtiges Geld in die Gemeindekasse fließen lassen. Wie viel, wollte uns der Bürgermeister nicht sagen. Man warte das UVP-Verfahren ab, dann gehe es um Details. Wir treffen beim Wirtshaus zum Toni, den Wirt Toni Wienhör. Auch er ist für den Windpark.
6: Die meisten für die Gegner sind eh zugezogen, die was man sonst nirgends sieht. In ein Wirtshaus oder in einen Verein. Und dann regen sie sich auf, die was herzogen sind, wenn da was gebaut wird. Mir als Alteingesessene muss ich sagen, uns macht es nichts. Sicher ist es gewöhnungsbedürftig, das ist ganz klar. Aber ich kann mich erinnern, wie es vor 40 Jahren da die ersten Windräder gebaut haben, in Spürbüche. Da haben wir auch gesagt, ja, Mariner, sowas Schiers. Und nachher sind die Leute hergefahren ins Anschauen. Und wir haben einen Tourismus gehabt sogar deswegen. Und so sehe ich das. Also man wird das innerhalb von einem Jahr, zwei, ist das gewohnt, dass da große Windräder stehen. Und es ist einfach die Zukunft und die lässt sich sowieso nicht aufhalten.
1: Wir fahren weiter nach Freistadt. Hier findet an diesem Abend eine Infoveranstaltung zu mehreren geplanten Windkraftprojekten in der Region statt. Veranstalter ist die Regios Energiegenossenschaft. Rund 200 Menschen kommen in die Messehalle Freistadt und hören Experten zu, informieren sich über Beteiligungsmöglichkeiten und tauschen sich aus.
7: Weil man hört, einmal hört man das, einmal hört man das, das ist nicht so gut oder das ist nicht so gut. Und ich bin jetzt hergegangen und habe gesagt, ich muss mich selber informieren, weil das ist einmal die ganze Situation, dass ich das alles verstehe.
8: Aus meiner Sicht gehört das einfach ganz objektiv betrachtet. Es hat früher Schlotter gegeben, es gibt Autobahnen, es gibt Stromleitungen jetzt.

0: passt schon. Also es hat, glaube ich, sicherlich keiner das Recht, dass er für sich behauptet, ich habe rundherum 2 Kilometer freie Natur und das Geld kommt automatisch aufs Konto. Ich bin einfach der Meinung, das sollen diese regionalen Leute, die drauf sehen, in der Nähe sein, entscheiden. Die sollen auch durchaus davon was haben. Also ich würde mich nicht in ein Windparkprojekt einmischen, das 10 Kilometer entfernt ist.
1: Auch die Umweltökonomin Sigrid Stagel von der Wirtschaftsuniversität Wien ist zur Veranstaltung geladen. Sie erklärt, Windkraft sei in Österreich vor allem als Ergänzung zu Wasser- und Sonnenkraft wichtig, vor allem im Winter, wenn die Photovoltaikanlagen weniger Strom liefern. Das würde Österreichs Abhängigkeit von fossilen Öl- und Gasimporten reduzieren und Geld sparen.
2: Die Vorteile sind wirklich nicht nur Klimaschutz, sondern sind auch wirtschaftlicher Art, weil es lokale Wertschöpfung generiert, weil es regionale Jobs ermöglicht, weil es niedrigere, stabile Strompreise generiert, weil wir zuverlässige Energiequellen haben.
1: Warum aber will fast niemand die Windräder vor seiner Haustür haben?
2: Man kann natürlich schon sehr viel tun, damit man es den Menschen leichter macht. Auf der anderen Seite, wenn man Windräder mitten auf die grüne Wiese stellt, wird es eher nicht so leicht akzeptiert, als wenn man es in die Nähe von bestehenden Strukturen stellt. Also wenn du eh schon eine industrielle Struktur ist oder wenn da Verkehrsflächen sind, wo man sich eh nicht so gerne aufhält dort, dann stören die Windradl deutlich weniger. Es ist auch so, dass Menschen, die schon Erfahrung haben mit Windkraftanlagen, zeigt die empirische Literatur ganz klar, dass die deutlich weniger Probleme haben.
3: Ein heißer, windiger Tag im östlichen Wiener Becken. Hier stehen jede Menge Windräder. Auf den Äckern, Hügeln und Weinbergen dieser flachen Gegend drehen sich leise surrend die Flügel der Windturbinen. Wir sind im Gemeindegebiet von Höflein bei Bruck an der Leiter. 33 Windräder erzeugen hier den Strom für rund 60.000 Haushalte. Damit ist Höflein die Gemeinde in Niederösterreich mit den zweitmeisten Windturbinen. In ganz Österreich liegt man auf Platz 6. Die Rangliste führen 4 burgenländische Gemeinden an, wie Mönchhof und Pandorf. Auf Platz 5 Mistelbach im Weinviertel. Und dann folgt schon die 1200 Einwohnergemeinde Höflein, wo sich die Bevölkerung scheinbar gewöhnt hat an die Windräder.
4: Ja, finde ich gut, weil das eine alternative Energiequelle ist, die wir brauchen, glaube ich. Ich denke zwar immer wieder an die Tiere, wo ich mir denke, hoffentlich sind die nicht zu sehr beeinträchtigt, aber alles andere stört mich nicht.
5: Ich finde es richtig so. Bei mir stört es nicht, weil wir sind mitten im Ort und haben nicht ein Haus in der Nähe von dem. Wir hören nichts davon. Ne?
6: Schön ist es nicht, muss ich sagen.
7: Gefällt es mir nicht, aber...
6: Wir haben uns schon gewöhnt für denen. Ja, sehen Sie, wenn Sie da oben schauen, nicht, da sehen Sie lauter nur Windrauen dort. Aber es ist so.
8: Es gibt Leute, die sagen, okay, das hat das Ortsbild verschandelt. Und es gibt auch Leute, die sagen, das ist eine super Idee. Weil wir da von einer Negativgemeinde, also finanziell negativ, zu einer Positivgemeinde geworden sind quasi. Und das merkst du halt schon an den Annehmlichkeiten durch finanzielle Zuwendungen, Straßenbau. Also im Großen und Ganzen bin ich eigentlich angenehm überrascht worden.
3: Höflein und die Windkraft, das war nicht Liebe auf den ersten Blick. Als 2004 die ersten Windräder gebaut werden sollten, gab es großen Widerstand in der Gemeinde, erzählt Bürgermeister Otto Auer.
9: 2004 haben wir bei 990 Wahlberechtigten 700 Unterschriften gegen Windkraft gehabt.
3: Auer ist es gelungen, die Stimmung im Ort zu drehen. Der Weinbauer und ÖVP-Politiker ist seit 2005 Bürgermeister.
9: Der Widerstand zu überwinden, das war echt Vorbereitung ein bisschen, weil wir haben die Situation gehabt im Vorfeld, dass hier 2 bis 3 Grundeigentümer alle Standorte bekommen hätten. Und das ist ein bisschen nicht gut angekommen. Das war das eine. Und das zweite war, dass die Nachbargemeinde Scharndorf an unsere Gemeindegrenzen 4 Windräder oder 5 Windräder aufgestellt hat, die wir nicht beeinflussen konnten, weil sie auf ihrem Gebiet standen. Und dann haben die Bürger natürlich gesagt, naja, wenn wir es sehen, können wir es gleich selber machen. Und das war dann eigentlich der erste Schritt, dass wir es geschafft haben, dass wir dann eine positive Akzeptanz haben und dann war nur mehr Umsetzung.
3: Zuerst in den Verhandlungen mit den Windparkbetreibern, die nicht die Grundeigentümer führen, das hat der Bürgermeister in die Hand genommen, um den größten Ertrag für alle zu erzielen, und zwar mit einer Umsatzbeteiligung an den Windrädern, nicht mit einer fixen Pacht.
9: Wir haben ein Beteiligungsmodell, wo wir prozentuell am Umsatz beteiligt sind, aber einen garantierten Mindestertrag nehmen. Das ist unsere Variante, weil wir sind der Auffassung, dass es besser ist, wenn der Betreiber viel Geld verdient, dann haben wir auch mehr. Und wenn der Betreiber weniger hat, dann haben wir auch ein bisschen weniger, haben aber immer den garantierten Mindestertrag. Das heißt, jetzt aus Gemeindesicht wieder, für die Kalkulation des Gemeindehaushaltes weiß ich, was ich einzusetzen habe. Wenn es mehr wird, wird es mehr, dann sind wir froh. Das hängt vom Strompreis ab. Und mit diesem Modell sind wir aus meiner Sicht in den letzten 15 Jahren sehr, sehr, sehr gut gefahren. Wir haben immer 10-15% über dem garantierten Mindestertrag abschließen können. Und das war für uns eigentlich immer sehr zufriedenstellend.
3: Die Zahlungen der derzeit 5 Betreiber werden nach einem 3-zu-1-Schlüssel aufgeteilt. 3/4 der Einnahmen bekommt die Gemeinde, 1/4 der jeweilige Grundbesitzer. Und so spült die Windkraft jährlich 550 bis 600.000 Euro in die Gemeindekasse. Das ist 1/4 des Gemeindebudgets. Dieses Modell hat letztlich die Bevölkerung überzeugt. Es gab zwar keine Befragung in Höflein, aber mehrere Bürgerversammlungen, die sich für den Windkraftausbau ausgesprochen haben.
9: Also wir haben schon mit dem gewonnen, dass wir gesagt haben, schaut her, so viel Geld können wir kriegen und das Geld können wir dann so und so verwenden. Wirtshauskauf zum Beispiel, das wir jetzt vermietet haben. Solche Dinge hätten wir uns nie leisten können. Ja? Wir waren 2005 eine Gemeinde mit 3 Millionen Euro Schulden und einer jährlichen Eigeneinnahme von 40.000 Euro Kommunalsteuer. Also wir wären nie auf Null gekommen. Und jetzt sind wir mit dieser Windkraftfinanzierung eine eigenständige Gemeinde, die selbst gestalten, selbst verwalten und selbst tun kann.
3: Die Einnahmen verwendet die Gemeinde für den Straßen- und Kanalbau, für den Kindergarten oder eine neue Sportplatzkabine und für etwas, das in anderen Gemeinden undenkbar wäre, für einen direkten Zuschuss an alle Bewohnerinnen und Bewohner.
9: Wir haben seit 2025 ein direktes Beteiligungsmodell, wo jeder Haushalt eine gewisse Summe ausbezahlt bekommt, je nach Hauptwohnsitz, an die er hat.
3: Eine vierköpfige Familie in Höflein bekommt 760 Euro im Jahr von der Gemeinde als Zuschuss zur Stromrechnung. Das kommt in der Gemeinde gut an.
10: Sehr ertragreich für die Gemeinde. Man kriegt ein bisschen was zurück.
11: Wenn wir keine Windräder hätten, hätten wir auch kein zweites Wirtshaus in Höflein. Weil das Wirtshaus von der Gemeinde auch unterstützt wird, finanziell, durch die zusätzlichen Einnahmen über die Windkrafterträge.
10: Es gibt noch immer Gegner, das ist keine Frage. Aber ich würde sagen, man sieht jetzt da, was die Wertschöpfung ist von so Windrädern für die Gemeinde, für die Bürger. Denn meistens ist dann der Wind aus den Segeln genommen worden.
3: Mit dem Zuschuss ist die Zustimmung zur Windkraft wieder gestiegen, sagt Bürgermeister Auer.
9: Es fühlt sich jeder mit der Direktzahlung an dem Erfolg der Windräder beteiligt. Und auch wir haben gemerkt, dass in der Zwischenzeit noch immerhin 10-15 Jahren Windkraft die Zustimmung ein bisschen ruhiger geworden ist, sagen wir es einmal so. Aber dann mit der Auszahlung ab 2025 ist dann wieder ins Bewusstsein gekommen, hallo, wir haben was davon.
3: Die Windräder haben aus Höflein eine reiche Gemeinde gemacht, die Bevölkerung profitiert vom Ertrag, der weiter steigen wird, denn auf den Hügeln und Feldern rundum werden ältere Turbinen laufend durch neue, größere Modelle ersetzt. In Summe werden es nicht viel mehr Windräder, aber leistungsstärkere und höhere. In 10 Jahren soll die Stromerzeugung verdoppelt werden und den Verbrauch von 120.000 Haushalten decken. Die meisten Windräder in Höflein betreibt der Energiepark Bruck an der Leiter, ein von lokalen Landwirten vor 30 Jahren gegründeter Alternativenergieanbieter, heute ein Unternehmen mit 40 Millionen Euro Umsatz und über 50 Windkraftanlagen, davon 18 in Höflein, freut sich Herbert Staber, Mitgründer und Präsident des Energieparks Bruck.
12: Höflein liegt im Zentrum Bruck an der Leiter und ist wahrscheinlich der beste Windstandort Österreichs. Von der Lage, von dem, wie es in einer Höhenkuppe innerhalb einer flachen Landschaft liegt. Ganz wichtig ist, dass es dementsprechend ein großes Gemeindegebiet gibt, wo auch Platz ist für Windkraftanlagen. Von der Lage her, dass es von allen Seiten gut anströmbar ist. Also die Windleistung kommt von allen Seiten, ist es möglich, in Höflein Windräder aufzustellen. Nicht umsonst haben sich um die Höfleiner Standorte viele Firmen gematcht.
3: Weil hier der Wind weht und weil der Bürgermeister dahinter steht und für die nötige Akzeptanz in der Gemeinde sorgt, sagt der Betreiber.
12: Naja, man hat sich sehr gut überlegt, dass dementsprechend möglichst viele Flächen davon betroffen sind. Also oft steht eine Windkraftanlage auch auf zwei Feldern, wo zwei Familien davon was haben, beziehungsweise dass dementsprechend auch die Bürger selbst von der

0: Gemeinde von den Zuwendungen, die Gemeinde kriegt, auch dementsprechend die Bürger selber davon profitieren. Da hat der Bürgermeister ein Modell entwickelt, das wahrscheinlich beispielgebend ist, wo direkt die Bürger vom Ökostrom auch was haben.
1: Obwohl auch in Höflein bekommt Stawa immer wieder Beschwerden aus der Bevölkerung.
0: Man sieht sie. Und es gibt tatsächlich ein paar Platzeln in Höflein, wenn der Wind so halb stark geht und du sitzt im Garten, dann kannst du nochmal so einen Wusch, Wusch, Wusch hören. Also das gibt es tatsächlich. Schattenwurf kommt nie bis Höflein, sicher nicht, aber man hört leicht es. Wenn der Wind stärker ist, dann ist meistens das Umgebungsgeräusch von Blättern, von Bäumen lauter als die Windkraftanlage. Aber es gibt so Phasen, wo ein bisschen was hörst.
1: Auch das Blinken in der Nacht stört viele. Hier rechnet der Betreiber noch heuer mit einer Verbesserung, wenn das gesetzlich bereits fixierte Aus für das nächtliche Dauerblinken umgesetzt wird und die Windräder nur mehr bei Annäherung eines Flugzeugs rot blinken. In Höflein will der Energiepark nicht nur größere, stärkere Windräder aufstellen, sondern auch Großspeicher errichten für den Strom gleich neben den Windparks. Die Genehmigungsverfahren für ein neues Windrad dauern lange. Derzeit sind es bis zu 10 Jahre, sagt Stawa. Wenn das vor kurzem beschlossene Erneuerbaren-Ausbaubeschleunigungsgesetz greift, hofft er auf kürzere Verfahren von 5 bis 7 Jahren.
0: Wichtig ist, dass es auf Beamtenebene ankommt. Es kann sich ein Politiker alles wünschen und Gesetze machen. Das heißt nicht, dass genügend Abwicklungsstellen, du brauchst ja dementsprechend Sachverständige, du brauchst dementsprechend Verhandlungsleiter, du brauchst Leute, die das beurteilen. Also die UVB wird ja deswegen nicht abgeschafft. Es muss trotzdem auch verhandelt werden und die Leute, die es verhandeln, müssen auch das begreifen, was da jetzt schneller gehen soll. Es sind zwar die logistischen Hebel umgelegt, aber es heißt noch lange, dass es unten ankommt. Ich denke, dass es 1-2 Jahre dauern wird, bis das richtig greift.
2: Dass sich in Tirol tatsächlich etwas bewegen könnte, zeigt sich im Bezirk Landeck. Wir fahren nach Fliers, eine beschauliche 3000-Einwohner-Gemeinde. Sie liegt am Fuße des Fennet, dem Hausberg der Region. Vom Ortsteil Niedergalmig auf der gegenüberliegenden Talseite aus hat man den besten Blick auf den Ortskern von Fliers, aber auch auf den Fennet und den danebenliegenden Graberg. Und zugegeben, nach unberührter Natur sieht es hier nicht aus. Von der einen Bergseite zieht sich eine riesige Hochspannungsleitung quer durchs Tal. Die Masten sind auffällig in rot-weiß-rot lackiert und überragen sogar den Kirchturm. Auf den Berggipfeln über dem Ort sieht man Liftmasten und einen markanten Fernsehturm. Geht es nach dem Verbund, könnten hier demnächst 4 Windräder dazukommen. Aktuell laufen Windmessungen. Laut dem Flierser Vizebürgermeister Wolfgang Huter von der SPÖ sind nicht alle, aber die meisten hier im Ort für die Windräder.
3: Ja, es ist verständlich, dass natürlich alles Neue und Ungewohnte gewisse Skepsis und einen gewissen Widerstand auslöst. Aber wir sind uns sicher, dass in Tirol eigentlich die Bevölkerung an technische Infrastruktur am Berg gewöhnt ist. Man sieht ja da in den Fernsehmasten, in anderen Gebieten Skilifte und Hochspannungsleitungen. Also warum soll jetzt das Windrad da anders behandelt werden, das verstehen wir nicht ganz.
2: Die Entscheidung für den möglichen Bau der Windräder hat aber auch pragmatische Gründe. Für die Einheimischen soll es 20 Jahre lang einen günstigeren Strompreis geben und es fließt Geld in die Gemeindekasse. Zuletzt hat der Verbund 100.000 Euro pro Jahr zugesagt. Ein deutlicher Anreiz in Zeiten knapper Budgets, sagt der Vizebürgermeister.
3: Und mit diesem Geld könnten wir Investitionen in alle Generationen machen, vom Altersheim bis zur Kinderbetreuung.
2: In der Tourismusbranche sorgen die Windräder vor der Haustür aber für heftige Diskussionen. Einzelne Touristiker befürchten, dass die Windräder das Panorama zerstören und so Gäste ausbleiben könnten. Das kann Günter Kramaschik nicht nachvollziehen. Der pensionierte Baumeister setzt sich seit Jahren für Windräder am Fennet ein.
4: Weil grundsätzlich ist es also so, der Berg ist schon verschandelt. Da kann ich nichts mehr verschandeln. Oder? Da hätte ich müssen schon gegen die Seilbahn sein. Dann bin ich aber gegen den Wintertourismus. Und das ist nicht unbedingt das, was erstrebenswert ist in Tirol, weil vom Tourismus lebt ganz Tirol und nicht Landeck.
2: Der Chef vom Hotel Enzian in Landeck hat da eine andere Meinung. Gerade am Fennet seien die Windräder fehl am Platz, sagt er. Denn jahrelang steckte die Fennet-Seilbahn, die vom Nachbarort Sams auf den Hausberg geht, in finanziellen Schwierigkeiten. Der Betrieb stand auf der Kippe, ein heikles Unterfangen für den Tourismus in der Region. Vor 2 Jahren wurde dann ein neuer Investor gefunden. Ein schlechter Zeitpunkt für die Windräder, sagt Hotelier Klaus Stubenböck vom Hotel Enzian.
5: Ich wollte jetzt so sagen, jetzt haben wir einen neuen Betreiber bekommen. am Fennet, das hat jeder gelesen.

0: ganz Tirol, dass wir da Probleme gehabt haben. Tolles Defizit. Und ich würde so sagen, jetzt investiert er in den Fendet, gibt viel Geld aus. Und jetzt setzen wir da 4 solche Windräder rauf. Gell? Ist sicher nicht gut für sein Geschäft.
1: Um die Bahn zu retten, waren am Fennet schon einmal Windräder im Gespräch. Damals kam die Initiative unter anderem vom Tourismusverband. Die Windräder hätten für zusätzliche Einnahmen für die Bahn sorgen sollen. Heute zeigt sich der Tourismusverband eher zurückhaltend. Thomas Radelbeck betreibt das Hotel Mozart in Landeck. Er glaubt, dass die Windkraft im Ort auch positiv für den Tourismus sein kann. Immerhin komme das Thema Nachhaltigkeit bei den Gästen gut an. Zu den geplanten Windrädern sagt er:
2: Wenn die wirtschaftlich sein, wenn sie es auszahlen, wenn es was bringt, wieso nicht? Also wieso nicht? Auch in Tirol, auch im Heiligenland Tirol, kann man ruhiger mal dran denken. Und unsere Linie ist ja, der Staat will unabhängig werden und da gehört der Windkraft auch dazu.
1: Ein Appell kommt jedenfalls vom Bürgermeister in Höflein in Niederösterreich.
3: Eine Botschaft gibt's, bitte macht's Windräder, damit wir die Klimaziele erreichen. Denn ihr spürt als erstes, wenn das Klima zuschlägt und es gibt keinen Schnee mehr, dass dann nicht mehr Skifahren geht. Ja? Und das war immer so schei bei euch, weil wir sind zu euch hingefahren, Skifahren, weil es bei euch kalt, wenn der Schnee gelegen ist. Und das kommt im Sommer zu uns, wenn wir die Windradl haben und das baut euch auch, weil wir haben keinen Schnee und das dann auch nicht mehr.
1: Bleibt abzuwarten, ob dieser Appell ankommt. Ob und wann es also in Tirol, Salzburg oder Vorarlberg Windräder gibt, wird sich zeigen.
4: 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Morgen um diese Zeit hören Sie im Europa-Journal, wie sehr der Markt für Kokain, Crack und Ketamin in Europa wächst. Danke für Ihr Interesse, sagt Hanna Sommersacher.
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6: Zwei Tage lang beraten gerade in Danzig internationale Geber über den Wiederaufbau in der Ukraine. Zwar werden seit dem ersten Tag des russischen Einmarschs Schäden repariert und die Infrastruktur wieder instand gesetzt, doch nach dem Krieg wird die Ukraine den Wiederaufbau auf allen Ebenen stemmen müssen. Schon jetzt spricht man von knapp 600 Milliarden Euro, die es brauchen wird. Ein Marshallplan wie nach dem Zweiten Weltkrieg greift da zu kurz. Zentral aber wird die Unterstützung der EU sein, sagt Doris Widra vom Salzburg Center of European Union Studies.
7: Und ich glaube, es ist sozusagen wesentlich, dass die Europäische Union da internationale Partner an Bord bekommt, um einerseits auch Legitimation zu erhalten für das, was da ja durchaus auch mit europäischen Steuergeldern passiert, aber auch um starke Partner zu haben, die eben auf ganz vielen Ebenen die Ukraine darin unterstützen, wieder auch ein wettbewerbsfähiges Land zu sein.
6: Wettbewerbsfähig bedeutet auch, dass das BBB-Prinzip Build Back Better angewendet wird. Nach einer Krise oder Katastrophe wird nicht nur der vorherige Zustand hergestellt, sondern ein besserer. Heißt also,
8: dass man diesen Chance nutzt und wirklich die modernen, zukunftsträchtigen, klimaschonenden, also Green-Technologien auch angewandt werden,
6: sagt die ukrainische Juristin und Publizistin Oksana Stavru. Den verschiedenen Interessen der unterschiedlichsten Geldgeber sollten starke Kontrollinstrumente gegenüberstehen, meint Doris Widra.
7: Deswegen wird es dann auch darum gehen, wie kann man dann die Verwendung von Geldern überprüfen, wie komplex wird das sein, welche Institutionen wird es dazu geben.
6: Korruption ist in der Ukraine schließlich ein Thema, Kriegsgewinnler stehen sicher schon in den Startlöchern. 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Hilfsorganisationen in Österreich wie Caritas und Diakonie bereiten mit internationalen Partnerorganisationen Hilfen für Venezuela nach den Erdbeben vor, darunter Notunterkünfte, Lebensmittel und Trinkwasser. Die Hitze hat Europa und damit auch Österreich fest im Griff. Besonders gefährdet sind da ältere Menschen, chronisch Kranke, aber auch Menschen, die obdachlos sind oder in schwierigen sozialen Verhältnissen leben. Die Caritas hat im Farn sogenannte Klimaoasen eingerichtet und ihre Streetwork-Teams losgeschickt, die sich um Menschen, die auf der Straße leben, kümmern. Andreas Mittendorfer.
9: Brütende Hitze, wie hier bei der U-Bahn-Station Spittelau in Wien, sei für obdachlose Menschen brandgefährlich, sagt Susanne Peter, Teamleiterin der Caritas Streetwork in Wien, während sie nach Menschen ausschaut.

0: erhält, die vielleicht Hilfe brauchen.
1: Obdachlose Menschen sind konfrontiert mit dem heißen Asphalt, mit der Hitze, die von den Häusern auch abstrahlen. Das heißt, wichtig ist für uns, dass wir Klientinnen mit Wasser versorgen. Die Gefahren sind einfach, dass sie Hitzeschlag bekommen.
0: Die Streetwork-Teams der Caritas verteilen neben Wasser auch Sommerschlafsäcke, Sonnencreme sowie Kappen und versorgen obdachlose Menschen mit Lebensmitteln und holen gegebenenfalls auch medizinische Hilfe. Susanne Peter appelliert.
1: Wenn Sie Klientinnen sehen, die nicht ansprechbar sind, oder wecken Sie Klientinnen auf, die in der Sonne liegen, wenn Sie sie nicht aufbekommen, dann bitte die Rettung holen.
0: Wichtige Anlaufstellen seien für obdachlose Menschen bei der Hitze auch die sogenannten Klimaoasen, wie es sie unter anderem in 24 Pfarren in Wien und Niederösterreich gibt. Orte auf den Pfarrgärten zum Abkühlen, der Wiener Caritas-Direktor Klaus Schwirtner.
2: Das sind Rückzugsorte, wo Menschen sich kostenlos aufhalten können, kühle Getränke erhalten und auch kleine Mahlzeiten.
0: Und die Caritas bittet angesichts der Hitze auch um Spenden, denn nur so könne die Caritas auch helfen, sagt Streetworkerin Susanne Peter sinngemäß.
3: Die katholische Jungschau fordert, dass Kinderschutzkonzepte auf Ferienlagern gesetzlich verankert werden. Kinder hätten ein Recht auf Schutz vor Gewalt, so die Jungschau. Und die Restaurierung der Raphael-Loggia im Vatikan ist jetzt fertig. 20 Restauratoren haben 5 Jahre lang daran gearbeitet. Das war Religion aktuell. Ausgabe Donnerstag, 25. Juni. Redaktion Susanne Krischke.
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6: Am Mikrofon ist Felix Schneider-Storm. Bei den schweren Erdbeben in Venezuela in der vergangenen Nacht sind mindestens 164 Menschen ums Leben gekommen. Das sind aber nur die bisher bestätigten Opfer. Die tatsächliche Zahl dürfte weit darüber liegen. Denn aus großen Teilen der am schwersten betroffenen Region gibt es noch wenige Berichte. Die Rettungsarbeiten laufen auf Hochtouren, wie Ernst Kernmeier berichtet.
7: Bilder aus der venezolanischen Hauptstadt Caracas und aus anderen Städten des Landes zeigen eingestürzte Häuser, Trümmer auf den Straßen. Der Boden hat sich bewegt, es hat sich angefühlt wie im Wellenbad, sagt eine Frau, die zum Zeitpunkt des Bebens in einem Einkaufszentrum war. Furchtbar sei es gewesen. Kurz nach 6 Uhr abends Ortszeit hat es gestern unmittelbar hintereinander 2 schwere Erdbeben gegeben. Das Epizentrum lag 160 Kilometer westlich von Caracas. Wie viele Opfer es gegeben hat und wie groß die Schäden sind, ist noch unklar. Interimspräsidentin Delcy Rodriguez hat den Ausnahmezustand ausgerufen. Zahlreiche Länder haben ihre Hilfe bei den Rettungsarbeiten angeboten.
6: Die EU-Kommission überlegt, strengere Regeln für die Cloud-Dienste von Amazon und Microsoft festzulegen. Brüssel meint, dass die beiden Unternehmen als sogenannte Gatekeeper gelten könnten, weil sie den europäischen Markt stark beeinflussen. Die Kommission befürchtet, dass die Dominanz der Dienste AWS und Azure die Auswahl für Nutzerinnen und Nutzer einschränkt. Im Laufe des Jahres soll das dann entschieden werden. Fallen die Cloud-Dienste unter das Gesetz für digitale Märkte, müssen Amazon und Microsoft ihre Geschäfte anpassen, sonst drohen hohe Strafzahlungen. Im Parlamentarischen Untersuchungsausschuss zu den Ermittlungen rund um den Tod von Christian Pilnacek haben heute die letzten Befragungen vor dem Sommer stattgefunden. Geladen waren 2 Gerichtsmediziner, ein Privater aus Berlin und jener, der von den Behörden mit der Obduktion beauftragt wurde. Hinweise auf politische Einflussnahme gab es auch heute nicht. Viktoria Waldhäusl.
8: Weder der private Gerichtsmediziner noch der behördlich Beauftragte haben bei ihren Befragungen im U-Ausschuss politische Einflussnahme bestätigt. Wobei letzterer festhält, abgesehen davon, dass es Pilnacek war, war es, Zitat, eigentlich eine nicht besonders spannende Wasserleiche. Für ihn sei Selbstmord die wahrscheinlichste Todesursache. Dass die Obduktion erst 6 Tage nach dem Tod gemacht wurde, sei kein Problem, weil der Leichnam gut gekühlt gewesen sei. Der vom ehemaligen grünen Politiker Peter Pilz beauftragte Privatgutachter hält dagegen einen Unfall für am wahrscheinlichsten. Aus medizinischer Sicht sieht aber auch er keinen Anhaltspunkt für Fremdverschulden. Damit geht der Untersuchungsausschuss ohne essentielle neue Erkenntnisse in die Sommerpause. Der nächste Befragungstag ist Mitte September.
6: Berichtet Viktoria Waldhäusl, die den Pilnacek-Untersuchungsausschuss für uns beobachtet. Im deutschen Bad Reichenhall in Bayern hat die Polizei 34 Langwaffen aus einem Reisebus beschlagnahmt, der mit österreichischen Schützen besetzt war. Insgesamt waren 50 Österreicher in dem Bus, der kurz davor die deutsche Grenze passiert hatte. Und auf dem Rückweg von

0: einem Priesterjubiläum war. Angehalten wurde er, weil ein gewehrähnlicher Gegenstand im Fahrgastraum auffiel. Gegen die 34 Waffenbesitzer wird jetzt ermittelt. Soviel zu den Nachrichten. Am Mikrofon verabschiedet sich Felix Schneider-Sturm. Und jetzt noch die Wetteraussichten.
1: Heiß geht es durch den Abend. Immer noch hat es in allen Landeshauptstädten über 30 Grad. Die Nacht verläuft sternenklar und es kühlt nur langsam ab. Die Temperaturen sinken meist auf 23 bis 15 Grad. Morgen Freitag wird es brütend heiß, mit Höchstwerten zwischen 30 und 38 Grad. Selbst in 2000 Meter Höhe sind es 19 bis 24 Grad. Dazu scheint wieder meist die Sonne, ein paar Quellwolken bilden sich im Berg- und Hügelland. Am Wochenende Höhepunkt der Hitzewelle mit bis zu 40 Grad in Niederösterreich und Wien. Außerdem wieder viel Sonnenschein. Im Westen bilden sich an den Nachmittagen aber allmählich ein paar Regenschauer und Gewitter. So viel zum Wetter mit Jörg Stibor.
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4: Heimat war für mich lange Zeit dort, wo meine Stereoanlage steht. Dann gab es keine Stereoanlagen mehr. Heimat ist für mich jetzt, wo mein Computer ist, mein Laptop, mein MacBook. Herr Christöffel, wo ist Heimat für Sie?
5: Wo ist Heimat für mich? Jetzt muss ich nachdenken, weil es ein wunderbares Zitat vom Herrn Welzer gibt, Denker, Philosoph. Mhm. Der sagte, Heimat ist der Ort, wo es nicht egal ist, ob es mich gibt. Aber worauf wir, glaube ich, anspielen jetzt, auch mit Ihrer Definition von Stereoanlage und so weiter, ist ja, dass Heimat ja klassischerweise an einen Ort gebunden wäre. Und heutzutage ist das nicht mehr der Fall. Also das Heimat geht auch durch die Zeit, Heimat geht auch durch Menschen, durch Verbindungen, durch soziale Freundschaften, Familien und so weiter und ist viel offener geworden, als man vielleicht noch glauben konnte im 20. Jahrhundert.
4: Auch für Sie?
5: Auch für mich selbstverständlich, ja.
4: Aber jetzt müssen wir mal Grüß Gott sagen, sagt man da bei euch am Land, bei Ihnen am Land oder guten Tag in Wien. Herzlich willkommen zu den Dimensionen am Donnerstag, Open Space. Lothar Bodingbauer begrüßt Sie. Seit ungefähr 25 Jahren gibt es in Oberösterreich den Heimatforscher-Lehrgang. Ein Ausbildungslehrgang der Akademie der Volkskultur und des Oberösterreichischen Volksbildungswerkes. 400 Teilnehmerinnen und Teilnehmer haben bisher diesen Kurs absolviert, ungefähr die Hälfte davon mit Zertifikat, also mit einer Abschlussarbeit. Und ich bin zu Gast in Kremsmünster, bei Siegfried Christöffel im Innenhof des Benediktinerstifts. Der Brunnen plätschert. Wir haben uns zwei Sesseln genommen und ein bisschen in den Halbschatten gesetzt. Immer wieder werden wir die Stiftsglocken hören. Das Gymnasium ist ums Eck und das ist Ihr jetziger Heimatsort.
5: Das ist mein jetziger Heimatort, nicht das Kloster. Ich muss das sofort ergänzen. Man würde ja das glauben, ich würde hier in Kuttes sitzen, Ihnen gegenüber. Keinsterweise, bin Laie. Aber dieses Stift Kremsmünster ist natürlich offen für Gäste, offen für Einheimische, offen, um eben genau das zu tun, was wir jetzt machen.
4: Wir sind jetzt raufgegangen entlang des Hangs, also offensichtlich ist das auch Ihr Platz.
5: Man kann uns beneiden in Kremsmünster. Wir sind ja hier in Oberösterreich und ich bin zugezogen, ich bin Kärntner. Das heißt, das ist jetzt ja auch, was ist meine Heimat? Ich lebe schon ewig in Oberösterreich, gefühlt viel, viel länger, als ich meine Kindheit in Kärnten verbracht habe. Aber ich fühle mich noch immer auch als Kärntner und würde ich sagen, irgendwie, wo ist meine Heimat? Ja, Kärnten. Oder würde auch dort auch zugewiesen werden von meinen Kindern, die sagen, du bist ja Kärntner. Und in Oberösterreich gibt es ja eine Hymne, Heimatland. Und da geht es ja auch irgendwie in diese Definition, was Heimat, was Heimat ist. Und das natürlich in einer erfrischenden Naivität des 19. Jahrhunderts. Dort besteht Heimat nur aus Natur, nicht aus Regen, der fällt, aus Hügeln, aus Sonne, die jemanden trocknet, falls er nass geworden wäre im Regen. Und das reicht aus. Das stimmt aber so nicht. Also Heimat hat schon mehr, muss schon mehr bieten können. Also wenn man selber den Begriff in den Mund nimmt und versucht, seine Heimat zu finden, dann hat das schon, glaube ich, was auch damit zu tun, dass es ein Weg ist, ein Werkzeug ist, ein Hebel ist, um über sich zu erzählen und über seine Herkunft zu erzählen und vielleicht sozusagen auch ein bisschen eine persönliche, individuelle Tiefe, zeitliche Tiefe zu erreichen. Das ist so die Suche nach Heimat.
2: Das ist ja interessant, Heimat als Werkzeug. Wir sprechen über den Ausbildungslehrgang Heimatforschung, den Sie seit 20 Jahren...
5: Oder gar länger.
2: Oder länger, ja. Seit 2007.
5: Ja, oder dabei bin ich schon länger. Aber das ist
2: aber ja, Leiter sind Sie genau, seit 20 Jahren.
5: Genau, genau.
2: Also ein Ausbildungslehrgang zur Heimatforschung. Mhm. Das heißt, Sie bilden Leute aus, die in Oberösterreich Heimatforschung lernen möchten. Das heißt, die Forschung über die Heimat, und die Heimat ist das, was wir gerade besprochen haben, ein Ort vielleicht, ein Werkzeug, und Sie bilden aus, Menschen sich darin zurechtzufinden.
5: Wir begleiten Menschen, die sich auf den Weg machen, sich damit zu beschäftigen. Niemand, der bei uns beginnt mit dem Kurs, sagt irgendwie, ich möchte jetzt meine Heimat finden. Sondern es geht schon einfach um diese historische Dimension. Wie erforsche ich Vergangenheit? Wie erforsche ich meine Vergangenheit, meine Herkunft, meine Familie, die Hofgeschichte? Was war in meinem Dorf seinerzeit? Was war in meiner Gemeinde seinerzeit? Wie hat sich was entwickelt? Also wenn es darum geht, sich mit Geschichte zu beschäftigen und man eben nicht die Chance hat oder die Möglichkeit hat, akademisch zu studieren und eben Geschichtswissenschaft zu studieren, so wie es ich das seinerzeit gemacht habe, bleibt eben diese Heimatforschung bei uns in Oberösterreich als Gelegenheit, um Methoden kennenzulernen, um eben Handgriffe kennenzulernen, um den Zugang zu einzelnen Institutionen kennenzulernen, wo man Informationen bekommt.
2: Also Handgriffe zu lernen. Handgriffe. Angeboten wird dieser Ausbildungslehrgang von der Oberösterreichischen Akademie der Volkskultur.
5: Ganz genau.
2: Schrägstrich, das ist das Oberösterreichische Bildungswerk.
5: Volksbildungswerk.
2: Volksbildungswerk.
5: Genau.
2: Und das hat man den Eindruck, das ist so, was die Volkshochschulen in den Städten sind, vielleicht auch
5: ja,
2: am
5: so
2: Land.
5: Ja, kann man durchaus so sagen, ja. Es ist eine breit aufgestellte, in den Gemeinden fundierte Institution, die dann eben diese Idee hatte, in Richtung Erwachsenenbildung gezielter eben auch Ausbildungsangebote zu formulieren. Und man hat dann eben zwei Bereiche sozusagen gefunden, in denen man wusste, da hat man lokale Stärken, da hat man eben Mitarbeiterinnen und Mitarbeiter, die sich auf diesen Feldern bewegen und die auch eine Qualifizierung bräuchten.
2: Was sind diese Stärken?
5: Diese Felder sind auf der einen die Heimatforschung, auf der anderen Seite der Bereich der Museen, der Museumsarbeit. Also es gibt auch einen Ausbildungslehrgang für Museumskustodinnen, nicht nur für HeimatforscherInnen. Und diese Stärken sind es eben, historisch zu forschen, beziehungsweise sich um das Kulturerbe zu kümmern und sich dafür einzusetzen, zum einen für den Erhalt und natürlich, was immer wichtiger wird und etwas, was man vielleicht am Anfang gar nicht so sehr im Auge hatte, dass es ja auch darum geht, diese Inhalte zu vermitteln.
2: Gibt es das Fach Heimatkunde noch in der Volksschule?
5: Wird, glaube ich, noch so bezeichnet. Ja, es gibt in der dritten Klasse Volksschule, also so die 9-10-Jährigen, die sich damit beschäftigen, mit dem Heimatort. Und das ist auch so eine Idee, natürlich die Lehrerinnen und Lehrer natürlich auch ermutigen würde, irgendwie zu neuen Zugängen und neue Inhalte zu erschließen. Nicht nur klassisches Wissen über die Entwicklung der Gemeinde.
2: Was würde denn passieren, wenn man sich für die Geschichte seiner Familie interessiert, in die Familienchronik geht, vielleicht schaut man in ein Pfarrmatrikel, wann wurde wer geboren oder wann ist wo wer gestorben. Was würde denn passieren,
5: Sie
2: wenn man
5: wissen das... Sie schon so viel, Sie werden unseren Kurs nicht machen.
2: Na, ich schleudere hier Worte rum. Aber was würde passieren, wenn man diesen Heimatkunde-ForscherInnen-Lehrgang nicht gemacht hat?
5: wenn wir ihn nicht anbieten würden oder wenn man das als Person nicht macht?
2: Wenn mich das interessiert als Person.
5: Ja, kein Problem.
2: Herr Heimatforscher, mich interessiert die Geschichte meiner Familie. Was würde passieren, wenn
5: ich... Do it yourself. Ja, dig where you stand. All das funktioniert. Wir sind ja kein Flaschenhals. Also bei uns gibt es zwar ein Zertifikat, einen Abschluss von diesem Kurs, selbstverständlich, als Erwachsenenbildungsformat. Aber wir behaupten ja in keinster Weise, nur wer diesen Kurs hat, ist befähigt, diese Forschungen durchzuführen und richtig durchzuführen. Das ist es ja nicht. Sondern Heimatforschung oder eben, wie Sie jetzt angedeutet haben, Interesse für Familie.

0: die Pharmatriken forschen, reinschauen, recherchieren und Spuren suchen und Rätsel lösen. Das ist ja ein weites Feld, das jedem offen steht. Aber wenn man es tut, ohne vielleicht irgendwie ein gewisses Vorwissen zu haben, ohne ein bisschen ein Gespür zu haben, worum es da geht, ja, wird man es vielleicht lassen.
1: Ja, oder man macht irgendwas falsch.
0: Ja.
1: Was kann man denn eigentlich falsch machen, wenn man es selbst betreibt, falsch, wie man glaubt, bei der Heimatforschung ohne Ausbildung?
0: Naja, falsch machen, also das kann ich jetzt so pauschal nicht sagen, aber etwas, was womit alle, sage ich jetzt einmal, in einer gewissen Weise auch hadern, die den Kurs eben fertig machen, mit einer Abschlussarbeit fertig machen, ist das Zitieren. Also der Umgang mit Quellen und der Umgang mit einer korrekten Zitierweise, das klingt jetzt sehr formal, aber was damit gemeint ist, ist, dass man ja einfach ja auch wissen sollte, woher man das Wissen hat und dass man eben dieses Wissen auch weitergibt und offen zur Verfügung stellt, um natürlich anderen Forscherinnen und Forschern ermöglicht, eben den Einstieg zu haben. Das heißt also, Wissenschaft oder Forschung oder Heimatforschung ist ja natürlich auch einfach immer ein Weitergeben. Eine Tradition ist ja nichts hundertprozentig Abgeschlossenes. Es wächst ja, ja. Und wenn ich zum Beispiel Ihre Forschung vielleicht irgendwie zur Hand nehmen würde, worüber auch immer, weiß mich jetzt, weil wir unsere Themen sich kreuzen oder begegnen, dann wäre ich wahrscheinlich recht froh, wenn ich wissen würde, ah, hier ist ein korrekt recherchiertes, gut aufbereitetes, nachvollziehbares, kluges Produkt von mir, klassischerweise ein Text, mit dem ich dann arbeiten kann und dieser Text, der mich auch dann eben über einen Anmerkungsapparat eben zu Originalen führt.
1: Wenn Sie meine Forschung nehmen würden, würden Sie vielleicht Interpretationen finden über das, was ich gefunden habe, Schlüsse, die ich gezogen habe,
0: ja, natürlich.
1: Mehr als Beschreibungen.
0: Ja, natürlich, das ist ja wunderbar.
1: Das wird Sie nicht stören?
0: Ganz im Gegenteil. Weil ich ja jetzt nochmal annehme, dass Sie ja dementsprechend, ja, sage ich jetzt mal, tief recherchiert haben, was dann vor Ihren Schlüssen ja eben auch ein Suchweg liegt, eine Fragestellung liegt, der Sie nachgegangen sind, die Sie auch immer auch formulieren oder die merkbar ist in Ihrem Text, ja, den Sie entwickeln über die vielen, vielen Seiten und der für mich eben als Leser absolut nachvollziehbar ist und ich mir denke, irgendwie, hey, das sind kluge Schlüsse, guter Mann. Ich möchte mehr von ihm lesen zum einen und zum anderen irgendwie, ja, danke, dass Sie eben so geistreich geforscht haben und mir entsprechend eben auch einen Hinweis geben haben, wie meine Forschung aussehen könnte. Also wie sprechen wir positiv voneinander?
1: Sie würden vielleicht bei mir auch Sicherheiten finden, das ist fix so, was ich herausgefunden habe und das für alle kommenden Jahrhunderte.
0: Das glaube ich Ihnen nicht.
1: Aber
0: also, diese Behauptung würden Sie nicht anstellen, also die würden Sie in keinen Vorwort reinschreiben.
1: Aber gibt es keine Menschen, die so den Anspruch haben, das, was sie herausfinden, gilt und es gilt so richtig und so wahr für alle
0: natürlich,
1: Zeit?
0: Natürlich.
1: Ist das etwas, was Sie
0: natürlich
1: besprechen?
0: Ja, Sie haben schon recht. Und das ist es ja auch, was Geschichte auch ausmacht. Geschichte ist auch eine, also ich rede halt von Geschichte als meinem Fach, dass Geschichte und Faktenwissen ja eine Keule ist, ja? Also mit denen man natürlich irgendwie auch erschlagen kann, beziehungsweise eben sich auch ausrüsten kann und sagen kann, ich habe die Wahrheit, ich habe recht, ich habe recherchiert. Dementsprechend ist alles richtig, genauso wie Sie jetzt gesagt haben. Dementsprechend ist meine Behauptung richtig. Ich möchte aber den Leuten im Kurs auf alle Fälle immer diesen Gedanken mitgeben, ja, dass das Spannende an der Geschichte auch ist, dass man dekonstruiert. Also, dass man Dinge, ja, der Wahrheiten auch zerlegen kann in Einzelteile und Einzelelemente. Und dass es ja im Grunde ja auch Vergangenheit etwas ist, das man konstruiert, ja, und dass man irgendwie auch weiß, wie man selbst diese Konstruktion angefertigt hat, ja. Und dass es natürlich da auch um Statik geht, ja, also sozusagen, was kann weg, was nicht. Und dass es natürlich irgendwie Dinge gibt, die ein Fundament bilden, um die wir uns nicht streiten werden, sozusagen, aber um gewisse Schlussfolgerungen, um gewisse Verzierungen, um gewisse Ornamente, um gewisse Ausgestaltung von Flächen, ja, glaube ich, wird man sehr wohl eben im Laufe der Zeit diskutieren können oder sich was Neues überlegen können.
1: Es gibt vier Arten der Wahrheit, heißt es: meine Wahrheit, deine Wahrheit, wie es unter Anführungszeichen wirklich war und wie es in den Büchern steht.
0: Das finde ich gut, ja, genau, ich habe es schon mal gehört, ja.
1: Was sind so die Erwartungen der Teilnehmerinnen und Teilnehmer, die in den Kurs kommen? Warum machen
0: Sicherheit.
1: Die das?
0: Ja, also wirklich, die meisten sind wirklich Personen, die eben individuelle Fragestellungen haben.
1: Zum Beispiel.
0: Also es geht eben wirklich um Hausgeschichte, Hofgeschichte, um meine Geschichte. Und da möchte man Sicherheit haben, da möchte man Fakten haben, da möchte man Wissen haben. Also es gibt auch immer die Vorstellung, dass wenn ich dann eben so einen Kurs mache, beziehungsweise wenn ich in ein Archiv gehe, dann werde ich meine Geschichte finden, dann werde ich meine Familie finden und es wird mir sehr leicht fallen, die korrekt nachzuvollziehen auf einen Blick. Das ist vielleicht etwas, was jetzt auch noch einmal mehr Schwung kriegt.

durch ChatGPT und KI, zu sagen irgendwie, hey, ich brauche nur eine Frage stellen und dann kriege ich hier die Antworten. Ja. Und das, was wir machen oder das, was Forscher machen, was Heimatforscher machen, was Historiker machen, recherchieren, forschen, sich in die Vergangenheit hineinzubegeben, einen Pfad

0: überraschend für die ganze Familie, weil das hat man so nicht weiterzählt. Gibt es eigentlich Überraschungen oder eine Betreuung, wenn Menschen draufkommen, was eigentlich in ihren Familien de facto passiert ist?
1: Also von uns gibt es keine Betreuung, aber das, was Sie jetzt ansprechen, nicht unbedingt der Suizid, aber es gibt schon Menschen, die eben auf dem Weg, ihre eigene Geschichte zu forschen, dann eben über Dinge erfahren, die sie natürlich nicht wussten, logisch, ja, und wo dann eben bei denen, bei diesen Schicksalsschlägen, nenne ich das jetzt auch so, neutral, bei diesen Schicksalsschlägen, dass da schon sehr viel Gefühl dabei ist, sehr viel Emotion, sehr viel Empathie, weil es geht um ihre Vorfahren. Vieles kreist natürlich auch um Kriegsgefangene-Schicksale vor 80 Jahren. Aber nicht nur, es geht auch um Brände, wenn Höfe eben abgebrannt sind, wenn Mütter gestorben sind, Stiefkinder und so weiter, lange, lange alleine leben in armen Zeiten. Da schlägt schon die Emotion stark durch und das ist da ganz stark, was stark rauskommt. Aber das ist ja eben auch, also ich sage jetzt einmal wirklich eine Qualität der Heimatforschung, dass man sich mit Dingen beschäftigt, die bewegen. Ja. Also diese Idee, dass ja die Vergangenheit, diese Frage, die man hat, was geht mich das an? Also die Vergangenheit, die Geschichte, ein Hof, was hat das mit mir zu tun? Diese Frage beantworten die Heimatforscherinnen und Heimatforscher. Wir Historiker sind ja da um vieles cooler, sage ich mal so. Ja, wir sind ja Pathologen, ja, wir wissen, wie es funktioniert hat, wie es sich entwickelt hat, aber es nutzt nichts mehr. Und wir können uns sehr schnell einem Thema widmen, dann einem anderen. Wir wissen, wie man etwas anpackt, wir wissen, was man recherchieren muss und so weiter und so weiter. Und können eben von einem Thema zum anderen hüpfen, von einem Jahrhundert ins andere und von einem Feld ins andere. Geht relativ flott und Heimatforscher sind viel verbundener, suchen viel mehr die Emotion und der Heimatforscherlehrgang ist eben auch ein Weg, um diese Emotionalität zu bändigen.
0: Auch in der Gruppe fast schon, also
1: Gruppengespräche. Die Gruppendynamik ist immer toll, also die Leute verstehen sich stark, haben einen guten Austausch, das ist ja auch wichtig, finde ich, dass es einen Raum gibt, sich zu begegnen und sich entsprechend eben auch zu stärken, sage ich mal so. Oder natürlich auch zu korrigieren, klarerweise, aber halt einfach sich zu unterhalten, sich auszutauschen, zu kommunizieren. Und diese Emotionalität, wie gesagt, zu bändigen, ist eben auch irgendwie ein wichtiger Aspekt, kleiner Aspekt, stiller Aspekt dieses Lehrgangs.
0: Kurrent ist ja nicht mehr so ein großes Thema, seit zum Beispiel Google Gemini 3 Pro. Das ist eine künstliche Intelligenz, die zugänglich ist und man bekommt tatsächlich, ich habe es vorher probiert, das Gründungsdokument der oberösterreichischen Gendarmerie perfekt übersetzt.
1: Das finde ich nur positiv, Es ist schon so, dass dieser Lehrgang eben seit 20, 25 Jahren, seit es ihn gibt, dass ein Schlüsselmodul war eben das Erlernen der Kurrentschrift. Die Einführung in diese
0: Schreibschrift, die ganz alt ist, die man nicht so schnell lesen kann, weil sie tatsächlich andere Arten von Buchstaben hat.
1: Zum einen, weil es eine Handschrift ist und weil die Buchstaben ganz anders sind. Ja. Ja, es gibt verschiedene Formen von S und so weiter. Und das war natürlich oder ist noch immer eine Hürde, um eben mit den Quellen umzugehen, um eben zu recherchieren, um eben in Kirchenbüchern oder in Chroniken, in handgeschriebenen Chroniken, etwas zu finden, weil man es lesen muss. Und wenn das jetzt wegfällt mit Hilfe der KI, ist das positiv, man kommt rascher ran, aber dadurch werden ja die Fragestellungen ja irgendwie nicht, heben sich ja nicht weg, ja, sondern ist ganz im Gegenteil, es wird ein noch breiterer Zugang geschaffen. Man kann in einer Nacht unheimlich weit und tief recherchieren und suchen und das machen eben auch viele Heimatforscherinnen und Heimatforscher, kommen aber trotzdem in den Kurs, weil sie eben auch jetzt wissen, hey Moment, aber jetzt muss ich das Ganze mal ordnen, also alles, was ich gesucht und gefunden, recherchiert habe, was mich erstaunt hat, was mich begeistert hat, möchte ich jetzt in eine Form bringen und da ist es vielleicht gut, mit Expertinnen ins Gespräch zu kommen, mit Kolleginnen sich auszutauschen, um eben einfach dem Ganzen noch ein bisschen Struktur zu geben.
0: Viele Menschen, die Heimatforschung betreiben, werden vielleicht auch sogenannte Heimatbücher schreiben, also Ortschroniken, die dann vielleicht herausgegeben werden.
1: Es ist auch so ein Genre, ja, genau.
0: Ich meine, aus den Ortschroniken sind ja oft die Seiten aus dem Zweiten Weltkrieg verschwunden, wurden rausgerissen.
1: Ja, aus den Schulchroniken war das durchaus ein Entnazifizierungsschritt.
0: Wenn man hier auch etwas vervollständigen wird, weil eben auch aus dem Kurs Abschlussarbeit entstehen, werden die gesammelt oder entsteht hier etwas, eine neue Ressource für, wird hier Wissen erweitert?
1: Ja, also die Abschlussarbeiten, die werden gesammelt als graue Literatur, also man weiß, dass es sie gibt, sind aber nicht in der historischen Bibliografie des Landes zu finden.
0: Und nicht digital verfügbar?
1: Nein, eigentlich nicht.
0: Warum
1: aber
0: nicht?
1: Man kann, weiß ich nicht.
0: Man könnte es ja tun.
1: Natürlich, man könnte

0: tun. Wir werden es wahrscheinlich auch tun. Das ist wahrscheinlich auch einer der nächsten offizielleren Schritte, die wir machen.
1: Ist Heimatforschung politisch?
0: Überhaupt, also so wie Wissenschaft politisch ist, nein, ja, natürlich ist es politisch, weil ich kümmere mich um etwas, ich engagiere mich für etwas, ich suche nach etwas, was vielleicht eben irgendwie auch opportun oder nicht opportun ist, wie auch immer. Also insofern ist es natürlich irgendwie ein öffentliches Tun, das als solches politisch ist, parteipolitisch nicht.
1: Auch wenn das Wort Volk recht oft vorkommt und das würde man jetzt politisch eher rechts einordnen?
0: Ja, aber das ist, ich würde es jetzt als historisch gewachsen sehen. Also das Volksbildungswerk als solches, das wurde nicht eben vor 20 Jahren erfunden.
1: Volkskultur
0: zum Beispiel. Ja genau, Volksmusik.
1: Mhm.
0: Ja.
1: Volksschule.
0: Natürlich. Also das wurde ja nicht irgendwie, sage ich jetzt, aktuell erfunden in den letzten Dekaden, sondern das ist ein historisch gewachsener Begriff. Auch das Wort Heimatforschen. Also ich habe nichts dagegen, wenn es ein besseres Wort gäbe. Ein moderneres Wort.
1: Was wäre das für ein Wort?
0: Weiß ich nicht. Also in der akademischen Geschichtsforschung wäre es wahrscheinlich Public History. Dass Menschen sich ermächtigen, sich mit Geschichte zu beschäftigen, entsprechend eben auch die Inhalte vermitteln und darstellen, würde ich mal so sagen, wäre ganz gut. Aber Heimatforschung ist einfach ein Begriff aus dem 19. Jahrhundert und das ist einfach so ein Tun, von dem jeder sozusagen, jede weiß, was es ist. Ein Heimatforscher, eine Heimatforscherin ist jemand, der viel über lokale Begebenheiten weiß, den man fragen kann, wenn es um Geschichte geht, um lokale Geschichte geht, der jemanden Zugänge ermöglicht, Heimatforschung halt.
1: Es gab und gibt immer wieder auch Migrationsbewegungen, also Menschen kommen und gehen. Es gab, ich glaube, in Oberösterreich die Banater aus dem Krieg, die dann...
0: Nicht nur, genau.
1: Ja. Dann in den Bosnienkriegen in den 1990er Jahren kauften viele Menschen dann aus Bosnien alte Häuser und haben die renoviert. Finden sich Menschen, die in jüngerer Zeit nach Oberösterreich gekommen sind, auch im Heimatforschungskurs?
0: Schade, das nicht. Ja. Diese von Ihnen angesprochenen Gruppen, diese Menschen, ich weiß nicht, wann die kommen werden zu diesem Kurs. Vielleicht die dritte Generation. Vielleicht wird es einmal der Fall sein, zu sagen, irgendwie, hey, ich möchte eigentlich mehr wissen. Und ich hoffe, dass sich dann unser Kurs so adaptiert hat, künftig hin, dass es eben auch ein Angebot ist, für diese Menschen, für diese Gruppen, ihre Geschichte finden zu können.
1: In der Sprachwissenschaft weiß man, dass Menschen eine Sprache aufgeben, wenn sie sicher sind. Also Deutsch zu lernen vollständig, wenn sie sicher sind. Vielleicht ist es auch hier so in der Heimatforschung, wenn man sicher da ist, dass man vielleicht auch beginnt.
0: Das kann sein. Menschen, die abstammen aus dem Sudetenland, die ja nach 1945 vertrieben worden sind und eben in Österreich, in Oberösterreich eben Fuß gefasst haben, da gibt es deutschsprachig, ja, insofern keine Sprachbarriere und ein Nachbarland von Oberösterreich, ehemals Königreich Böhmen. Und da gibt es eben sehr wohl viele Recherchierende, viel Forschende, die eben ihre Wurzeln dort finden und eben ihnen es auch gelingt, tiefer zu graben und eine Verbindung aufzubauen.
1: Aber das ist ja die zeitliche Distanz schon größer.
0: Genau. Eben da ist ja angesprochene dritte Generation, ja, die sich da jetzt dann irgendwie auf den Weg macht, zu sagen, irgendwie, hey, wo kommen wir eben her oder was ist an diesen Geschichten wahr?
1: Herr Christoffel, woran sind Sie gerade dran?
0: Sie meinen in der persönlichen Heimatforschung. Ja. Jetzt Schusters Kinder gehen barfuß, heißt es, oder? Kennen Sie nicht? Klassisch übersetzt, ein Schuster macht Schuhe für jeden, der ihn abkauft oder der sich was wünscht. Seine Kinder gehen barfuß. Er hat keine Zeit, seinen Kindern Schuhe zu machen. Und so ähnlich geht es mir mit meiner Familienforschung. Also ich weiß, ein, zwei, drei Generationen und so, aber viele Familiengeschichten sind offen, die mich interessieren. Vielleicht werfe ich mich einmal drauf.
1: Was haben Sie schon rausgefunden?
0: Dass ich ja wirklich, die Vorfahren meiner Mutter stammen aus Krain, also Slowenien. Und die irgendwann einmal dann so um 1900 nach Kärnten gezogen sind, was mich immer wieder überrascht, weil ich war auf diesen beiden Flecken, wo sie früher gewohnt haben und wo sie nachher gewohnt haben, denke ich mir, wo ist der Unterschied? Aber irgendwas hat sie veranlasst, eben dieses Seeland zu verlassen. Heute heißt sie Jezersko, also in Nordslowenien, und sind eben nach Koroška, nach Kärnten gezogen und von da dann wiederum später dann in die Stadt. Ich bin das erste, ich und meine Brüder sind die ersten Stadtkinder in unserer Familie, im Endeffekt auch die ersten Akademiker und finden so eben unseren Weg. Und wenn wir uns treffen, reden wir über Familiengeschichten.
1: Siegfried Christoffel, vielen Dank für diesen Einblick in den Lehrgang Heimatkundeforschung, den Sie seit vielen Jahren leiten.
0: Gerne.
1: Und für die Zeit.
0: Danke für Ihr Interesse.
1: Ja, und ein schöner Platz in diesem Stiftshof.
0: Oh ja, wir haben einen schönen Tag.

0: kann man nicht jammern. Geht's uns gut hier?
1: Geht uns gut. Und ich glaube, Sie spüren sofort irgendwie, was Geschichte ausmacht. Also die gotischen Teile der Stiftskirche, barocke Fassaden aus dem 17. Jahrhundert, Brunnen aus dem 19. Jahrhundert.
0: Fahrradstände aus den 70er Jahren.
1: Stühle aus dem 21. Jahrhundert. Man ist sofort eingebettet und man spürt sofort irgendwie, dass die Dinge zusammenpassen und dass man eigentlich, dass es ein gutes Leben ist, so, mit Vergangenheit umzugehen und sie um sich zu haben.
0: Lebendig. Ein gutes Leben mit Vergangenheit. Die Ausbildungslehrgänge zur Heimatforschung, über die wir gesprochen haben, finden jährlich statt, beginnen immer im Herbst und dauern 2 Semester. 25 hat es bisher gegeben. Veranstaltet werden sie von der Akademie der Volkskultur und dem Oberösterreichischen Volksbildungswerk. Das war Open Space, die Dimensionen am Donnerstag. Lothar Bodingbauer verabschiedet sich.
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1: Heute mit einem Mitschnitt aus dem Radiokulturhaus in Wien, aufgezeichnet am 6. Mai im großen Sendesaal. Literatur und Musik stehen in den kommenden 1,5 Stunden auf dem Programm. Gerti Drassel liest Texte von Ingeborg Bachmann, musikalisch umrahmt von Improvisationen auf der prächtigen Schuke-Orgel. Dort hat die 2002 in Salzburg geborene Organistin Valeria Lanner Platz genommen. Ihr Repertoire umfasst alte Musik und Klassik ebenso wie Minimal Music und Jazz, wobei ihr besonderes Interesse der zeitgenössischen Musik und der Improvisation gilt. Heute vor genau 100 Jahren, am 25. Juni 1926, wurde Ingeborg Bachmann in Klagenfurt geboren. In den kommenden 90 Minuten präsentiert die Schauspielerin Gerti Drassel einen Querschnitt ihres Schaffens. Von frühen Texten der 19-jährigen Bachmann aus dem Jahr 1945 bis zu jenen der frühen 1970er Jahre. Dramaturgie und Textauswahl gestaltete die Literaturwissenschaftlerin Monika Monschein. Wir hören sie jetzt mit einigen einführenden Worten zu dem Abend.
2: Böse gesagt ist ihre Lyrik nicht herausragend, um nicht zu sagen banal, und ihre Prosa prätentiös. Verglichen mit der Lavand oder der Mayröcke sind ihre Gedichte bieder, und der vielgelobte Roman Malliner ist verquaste Prosa ohne Spannung. Dieses aktuelle Zitat stammt von einem zeitgenössischen österreichischen Autor, nämlich von Franz Hubel. Später in diesem Interview meinte Franz Hubel noch: Eine Affäre hätte ich schon gerne gehabt mit ihr. Ingeborg Bachmann war und ist eine Projektionsfläche vor allem für Männer, aber auch für Frauen. Nur, dass diese Vorstellungen meist mehr über die Verursacher sagen als über die Schriftstellerin. Das gilt übrigens auch für alle je erschienenen Biografien. Mein Name ist Michaela Monschein und ich schreibe und spreche diesen Text für Sie im Funkhaus in Klagenfurt. Also in der Stadt, in der Ingeborg Bachmann am 25. Juni 1926 geboren wurde. 1950 dissertierte sie über den Philosophen Martin Heidegger. 1954 war sie auf dem Spiegelcover und damit bereits mitten im Literaturbetrieb angekommen, also auch bei der Gruppe 47. Unglaublich viel ist über Ingeborg Bachmann gedacht und gesagt worden. Manches wie ihre oft zitierte Hilflosigkeit ist ganz einfach darauf zurückzuführen, dass sie sehr kurzsichtig war und keine Brille tragen wollte. Eines der berühmtesten Zitate von Ingeborg Bachmann ist: Die Wahrheit ist dem Menschen zumutbar. Diesen Satz zu leben, braucht es aber ungeheuer viel Mut und Kraft. Es stellt sich die Frage, ob einem Menschen überhaupt in all seiner Unbedingtheit zugemutet werden kann. Eine Frage drängt sich sofort auf. Wie hat es Ingeborg Bachmann mit der Wahrheit gehalten? Wie ist sie mit Tatsachen umgegangen, die für sie sicher nur schwer zu ertragen gewesen sein dürften? Ihr Vater Matthias Bachmann war seit 1932 Mitglied der NSDAP. Über ihren Vater hat sich Ingeborg Bachmann nie öffentlich geäußert. Wenn der heutige Abend versuchen will, Ingeborg Bachmann gerecht zu werden, dann kann er nicht erbaulich oder gar harmlos sein. Dieser Schriftstellerin ging es immer um alles. Alles oder nichts. Deshalb auch der Titel »Wie auf wunden Füßen«. Eine heile Welt kannte Ingeborg Bachmann Zeit ihres Lebens nicht. 1938 ist Ingeborg Bachmann 12 Jahre alt. Den Einmarsch von Hitlers Truppen in Klagenfurt hat sie als die Zertrümmerung ihrer Kindheit bezeichnet. Später dann im Krieg versteckt sie sich mit ihrer Schwester Isolde und dem kleinen Bruder Heinz im Kreuzbergl-Stollen. Wieder später schreibt sie über Klagenfurt: Man müsste überhaupt ein Fremder sein, um einen Ort wie Klagenfurt länger als eine Stunde erträglich zu finden oder immer hier leben. Vor allem dürfte man nicht hier aufgewachsen sein und ich sein und dann auch noch wiederkommen. Immer war da die Sehnsucht nach Glück, nach Liebe und einem Leben in der Helligkeit. Dieser Wunsch wurde Ingeborg Bachmann nur zeitweise erfüllt. Eine Intellektuelle, eine Schriftstellerin, die schon in den 1950er Jahren selbstbestimmt und unabhängig gelebt hat. Es versteht sich von selbst, dass das alles andere als leicht war. Keine Familie und keine Kinder. Steht am Anfang dieses Abends eine Liebeserklärung an die Sonne, folgen dann frühe Texte. Der erste Brief an Felician soll eigentlich an Josef Friedrich Berkonig gerichtet gewesen sein. Er war zeitweise ihr Mentor, ein Kärntner Schriftsteller, der später Gedichte zum Geburtstag von Adolf Hitler geschrieben hat. Circa 1945 entsteht Ingeborg Bachmanns Kriegstagebuch. Stolz und trotzig geht sie mit dem jüdischen Soldaten Jack Hamish durch das Dorf ihrer Großeltern. Sie hat für ihr Leben lang Stellung bezogen gegen den Nationalsozialismus und gegen den Antisemitismus. Auch ihre große Liebe, der Dichter Paul Celan, war Jude. Der Roman Malina nimmt in jeder Hinsicht eine Sonderstellung ein. Auch hier gibt es Interpretationen über Interpretationen, bis hin zur völligen Ablehnung, wie zum Beispiel durch Marcel Reich-Ranitzky. Die ausgewählten Passagen stellen das helle Licht der Dunkelheit der Hölle gegenüber. Ein Text wie ein Faustschlag in den Magen. Ingeborg Bachmann hat auch sehr viele Briefe geschrieben. Es sind bereits mehrere Bände, zum Beispiel mit der Korrespondenz mit Paul Celan oder Max Frisch, erschienen. Besonders der Briefwechsel mit Max Frisch hat gezeigt, dass sich beide nichts schuldig geblieben sind und nicht der Schriftsteller das Monster war. Ingeborg Bachmann ging es um die Sprache. Nicht mehr und nicht weniger. Um eine Sprache, die wahrhaftig sein muss, ohne Phrasen und überflüssige Meinungen. In ihrer Rede zur Verleihung des Hörspielpreises der Kriegsblinden findet sich auch dieses »Die Wahrheit ist dem Menschen zumutbar« wieder. Ingeborg Bachmann ist auch heute noch oft sehr aktuell und zeitlos. Als ich vor mehr als 40 Jahren meinem Deutschlehrer Dietrich Kasprian einen Brief schreiben sollte, war im Umschlag nur eine Kopie des letzten Gedichts des heutigen Abends. Und zwar von Reklame, mit seiner ewig gültigen Frage am Ende. Auf die Antwort warte ich übrigens immer noch.

An die Sonne. Schöner als der beachtliche Mond und sein geadeltes Licht. Schöner als die Sterne, die berühmten Orden der Nacht. Viel schöner als der feurige Auftritt eines Kometen und zu weit schöneren Berufen als jedes andere Gestirn, weil dein und mein Leben jeden Tag an ihr hängt, ist die Sonne. Schöne Sonne, die aufgeht, ihr Werk nicht vergessen hat und beendet, am schönsten im Sommer, wenn ein Tag an den Küsten verdampft und ohne Kraft gespiegelt die Segel über dein Aug ziehen, bis du müde wirst und das Letzte verkürzt. Ohne die Sonne nimmt auch die Kunst wieder den Schleier. Du erscheinst mir nicht mehr. Und die See und der Sand, von Schatten gepeitscht, fliehen unter mein Lied. Schönes Licht, das uns warm hält, bewahrt und wunderbar sorgt.

sorgt, dass ich wieder sehe und dass ich dich wiedersehe. Nichts Schöneres unter der Sonne, als unter der Sonne zu sein. Nichts Schöneres, als den Stab im Wasser zu sehen und den Vogel oben, der seinen Flug überlegt und unten die Fische im Schwarm gefärbt, geformt, in die Welt gekommen mit einer Sendung von Licht und den Umkreis zu sehen, das Geviert eines Fels, das Tausendeck meines Lands und das Kleid, das du angetan hast und dein Kleid glockig und blau. Schönes Blau, in dem die Pfauen spazieren und sich verneigen, Blau der Fernen, der Zonen des Glücks mit den Wettern für mein Gefühl, blauer Zufall am Horizont. Und meine begeisterten Augen weiten sich wieder und blinken und brennen sich wund. Schöne Sonne, der vom Staub noch die größte Bewunderung gebührt. Drum werde ich nicht wegen dem Mond und den Sternen und nicht, weil die Nacht mit Kometen prahlt und in mir einen Narren sucht, sondern deinetwegen und bald endlos und wie um nichts sonst Klage führen über den unabwendbaren Verlust meiner Augen.

Fellach am 16. Mai 1945. Herzliebster Mann, hätte ich nur eine Seele, so müsste ich sie suchen in den dunklen Nächten, die wie heute vor meinem Fenster liegen. Ich bin tagelang stumm und ohne die wachen Sinne, die mich zu dir tragen, die mich in die Berge führen und in die Tiefe stürzen. Manchmal fühle ich, dass ich dich liebe. Viele Male aber ist ein fremder Arm an meinem Leib in zitternder Versuchung, mich zu kosen, ein Mund, um aus mir zu trinken. Ich dulde und wünsche es. Ich bin seltsam und selbstverständlich zugleich. Ich bin so gut, als ich schlecht bin. Vor dir aber wäre ich wie die reinste Blüte der Kirschen, wie die stillen Rosen am See oder Wolken über Wäldern. Ich liebe dich sehr. Der kühlste Hauch fährt durch das Fenster und weckt mich. Vielleicht möchte ich den letzten Schleier abwerfen. Mir fallen die Augen zu. Ich komme zu dir, wie auf wunden Füßen. Ich werde immerzu irgendwo sein müssen und sehe dich und bin im Reich der bittersten Seligkeiten. Bekenntnis. Ich kann nicht leben, ohne einen Funken von hellem Feuer stets zu fühlen. Mein Herz wird lieber ewig wandern, als sich im Strom des Tages kühlen. Ich suche Liebe an den letzten Grenzen und glühe, mich einmal zu lösen, selbst wenn mich alle Pfeiler lassen, mich spielen in die Hand des Bösen. Ich stehe strahlend vor den tiefsten Gründen, um ihren letzten Sinn zu sehen. Depressionen. Einst war ich lebendig zur Nacht, von tausend Bildern bewegt. Jetzt bin ich ein Narr, mit leerem Sack und laufe, die Winde zu fangen. Schauriger Tag, der mir zürnt, und tödlich traurige Nacht. Bald fällt der Schnee mit stillem Tod. Dann werde ich auf immer verstummen.

Jugend in einer österreichischen Stadt. An schönen Oktobertagen kann man, von der Radetzkystraße kommend, neben dem Stadttheater eine Baumgruppe in der Sonne sehen. Der erste Baum, der vor jenen dunkelroten Kirschbäumen steht, die keine Früchte bringen, ist so entflammt vom Herbst. Ein so unmäßiger goldener Fleck, dass er aussieht, als wäre er eine Fackel, die ein Engel fallen gelassen hat. Und nun brennt er. Und Herbstwind und Frost können ihn nicht zum Erlöschen bringen. Wer möchte drum zu mir reden vom Blätterfall und vom weißen Tod angesichts dieses Baums? Wer mich hindern, ihn mit Augen zu halten und zu glauben, dass er mir immer leuchten wird wie in dieser Stunde und dass das Gesetz der Welt nicht auf ihm liegt? In seinem Licht ist jetzt auch die Stadt wieder zu erkennen, mit blassen, genesenden Häusern unter dunkelroten Ziegelschöpfen und der Kanal, der vom See hin und wieder ein Boot hineinträgt, das in ihrem Herzen anlegt. Wohl ist der Hafen tot, seit die Frachten schneller von Zügen und auf Lastwagen in die Stadt gebracht werden, aber von dem hohen Kai fallen noch Blüten und Obst hinunter aufs vertümpelte Wasser. Der Schnee stürzt ab von den Ästen, das Tauwasser läuft lärmend hinunter und dann schwillt er gern noch einmal an und hebt eine Welle und mit der Welle ein Schiff, dessen buntes Segel bei unserer Ankunft gesetzt wurde. In dieser Stadt ist man selten aus einer anderen Stadt gezogen, weil ihre Verlockungen zu gering waren. Man ist aus den Dörfern gekommen, weil die Höfe zu klein wurden und hat am Stadtrand eine Unterkunft gesucht, wo sie am billigsten war. Dort waren auch noch Felder und Schottergruben, die großen Gärtnereien und die Bauplätze, auf denen jahrelang Rüben, Kraut und Bohnen, das Brot der ärmsten Siedler, geerntet wurden. Diese Siedler hoben ihre Keller selbst aus. Sie standen im Grundwasser. Sie zimmerten ihre Dachbalken selbst an den kurzen Abenden zwischen Frühling und Herbst und weiß Gott, ob sie ein Richtfest gesehen haben vor ihrem Absterben. In dem Mietshaus in der Durchlassstraße müssen die Kinder die Schuhe ausziehen und in Strümpfen spielen, weil sie über dem Hausherrn wohnen. Sie dürfen nur flüstern und werden sich das Flüstern nicht mehr abgewöhnen in diesem Leben. In der Schule sagen die Lehrer zu ihnen, schlagen sollte man euch, bis ihr den Mund auftut, schlagen. Zwischen dem Vorwurf, zu laut zu sein und dem Vorwurf, zu leise zu sein, richten sie sich schweigend ein. Die Durchlassstraße hat ihren Namen nicht von dem Spiel, in dem die Räuber durchmarschieren, aber die Kinder dachten lange, das wäre so. Erst später, als die Beine sie weitertrugen, haben sie den Durchlass gesehen, die kleine Unterführung, über die der Zug nach Wien fährt. Hier mussten die Neugierigen hindurch, die zum Flugfeld wollten, über die Felder quer, durch die Herbststickereien. Jemand ist auf die Idee gekommen, den Flugplatz neben den Friedhof zu legen und die Leute in K. meinten, es sei günstig für die Beerdigung der Piloten, die eine Zeit lang Übungsflüge machten. Die Piloten taten niemand den Gefallen, abzustürzen. Die Kinder brüllten immer, ein Flieger, ein Flieger. Sie hoben ihnen die Arme entgegen, als wollten sie sie einfangen und starrten in den Wolkenzoo, in dem sich die Flieger zwischen Tierköpfen und Larven bewegten. Die Kinder lösen von den Schokoladetafeln das Silberpapier und flöten darauf, dass Maria Sala gläut. Die Kinder lassen sich in der Schule von einer Ärztin den Kopf nach Läusen absuchen. Die Kinder wissen nicht, wie viel es geschlagen hat, denn die Uhr auf der Stadtpfarrkirche ist stehen geblieben. Sie kommen immer zu spät von der Schule heim. Die Kinder, sie wissen zur Not, wie sie heißen, aber sie horchen nur auf, wenn man sie Kinder ruft. Aufgaben, Unter- und Oberlängen, steilschriftig. Übungen im Horizontgewinn und Traumverlust. Auswendig Gelerntes und Gedächtnisstützen. In der Ausdünstung von Ölböden, von ein paar hundert Kinderleben, Zwergenmänteln, verbrannten Radiergummi zwischen Tränen und Tadel, Ecken stehen, Knien und unstillbaren Schwätzen, sind sie zu leisten, ein Alphabet und das Einmaleins, eine Rechtschreibung und 10 Gebote. Die Kinder legen alle Worte ab und neue an. Sie hören vom Berg Sinai und sie sehen den Ulrichsberg mit seinen Rübenfeldern, Lärchen und Fichten, von Zeder und Dornenbusch verwirrt. Und sie essen Sauerampfer und nagen die Maiskolben ab, ehe sie hart und reif werden. Oder sie tragen sie nach Hause, um sie auf der Holzglut zu rösten.
Die nackten Kolben verschwinden in der Holzkiste und werden zum Unterzünden verwendet und Zeder und Ölbaum wurden nachgelegt, schwelten darauf, wärmten aus der Ferne und warfen Schatten auf die Wand. Zeit der Trophäen, Zeit der Weihnachten, ohne Blick voraus, ohne Blick zurück, Zeit der Kürbisnächte, der Geister und Schrecken ohne Ende, im Guten, im Bösen, hoffnungslos. Die Kinder haben keine Zukunft. Sie fürchten sich vor der ganzen Welt. Sie machen sich kein Bild von ihr, nur von dem Hüben und Drüben. Denn es lässt sich mit Kreidestrichen begrenzen. Sie hüpfen auf einem Bein in die Hölle und springen mit beiden Beinen in den Himmel. Weil ich in jener Zeit an jenem Ort unter Kindern war und wir neuen Platz gemacht haben, gebe ich die Hänselstraße preis, auch den Blick auf den Kreuzberg und nehme zu Zeugen all die Fichten, die Heer und das beredte Laub. Und weil mir zum Bewusstsein kam, dass der Wirt keinen Groschen mehr für eine leere Siphonflasche gibt und für mich auch keine Limonade mehr ausschenkt, überlasse ich anderen Weg durch die Durchlassstraße und ziehe den Mantelkragen höher, wenn ich sie blicklos überquere, um hinaus zu den Gräbern zu kommen. Ein Durchreisender, dem niemand seine Herkunft ansieht. Wo die Stadt aufhört, wo die Gruben sind, wo die Siebe voll Geröllresten stehen und der Sand zu singen aufgehört hat, kann man sich niederlassen, einen Augenblick und das Gesicht in die Hände geben. Man weiß dann, dass alles war, wie es war, dass alles ist, wie es ist und verzichtet, einen Grund zu suchen für alles. Denn da ist kein Stab, der dich berührt, keine Verwandlung. Die Linden und der Holunderstrauch? Nichts rührt dir ans Herz. Kein Gefälle früher Zeit, kein erstandenes Haus und nicht der Turm von Zigullen, die zwei gefangenen Bären, die Teiche, die Rosen, die Gärten voll Goldregen. Im bewegungslosen Erinnern vor der Abreise, vor allen Abreisen, was soll uns aufgehen? Das Wenigste ist da, um uns einzuleuchten. Und die Jugend gehört nicht dazu, auch die Stadt nicht, in der sie stattgehabt hat. Nur wenn der Baum vor dem Theater das Wunder tut, wenn die Fackel brennt, gelingt es mir, wie im Meer die Wasser alles sich mischen zu sehen, die frühe Dunkelheit mit den Flügen über Wolken in Weißglut, den neuen Platz und seine törichten Denkmäler mit einem Blick auf Utopia, die Sirenen von damals mit dem Liftgeräusch in einem Hochhaus, die trockenen Marmeladebrote mit einem Stein, auf den ich gebissen habe am Atlantikstrand. Kriegstagebuch. So ist es also, alle reden über mich und natürlich auch die ganze Verwandtschaft. Sie geht mit dem Juden. Und die Mutti ist natürlich ganz nervös wegen dem Tratsch und sie kann es ja gar nicht verstehen, was für mich alles bedeutet. Weil sie nur so herumredet, habe ich heute beim Kochen selber angefangen und ihr gesagt, dass nie etwas zwischen uns geredet wird, was nicht ein Dritter hören könnte. Und das weiß sie ja selbst und spürt sie selbst am besten.

Sie kennt mich doch. Aber es ist ja nicht deswegen, sondern wegen mit dem Juden. Und ich habe zu ihr gesagt, ich werde mit ihm 10-mal auf und ab durch Fellach und durch Hermagor gehen. Und wenn alles Kopf steht, jetzt erst recht, das ist der schönste Sommer meines Lebens. Und wenn ich 100 Jahre alt werde, das wird der schönste Frühling und Sommer bleiben. Vom Frieden merkt man nicht viel, sagen alle, aber für mich ist Frieden Frieden. Die Leute sind alle so entsetzlich dumm. Haben Sie denn erwartet, dass nach einer solchen Katastrophe das Schlaraffenland von einem Tag zum anderen ausbricht, dass die Engländer nichts anderes im Kopf haben werden, als uns auf Rosen zu betten? Mein Gott, wer hätte vor ein paar Monaten denn überhaupt gedacht, dass man es auch nur überleben wird? Auf die Goria gehe ich jetzt jeden Tag wieder allein und um zu träumen, herrlich zu träumen. Ich werde studieren, arbeiten, schreiben. Ich lebe ja, ich lebe. Oh Gott, frei sein und leben. Auch ohne Schuhe, ohne Butterbrot, ohne Strümpfe, ohne ach was, es ist eine herrliche Zeit. Von Papa reden wir überhaupt nicht mehr. Ich rede wegen Mutti nicht und sie wegen uns nicht. Wenn er wirklich noch in Prag war, Jack sagt, die Amerikaner und Engländer entlassen schon viele Gefangene, aber von den Russen weiß man natürlich nichts. Man weiß ja im Grunde überhaupt nichts. Aus Wien kommen Gerüchte von Plündern und Vergewaltigern. Es ist schrecklich. Ob ich überhaupt nach Wien fahren werde können? Wann? Und wie? Ich kann doch nicht ewig hierbleiben und warten, warten. Für mich gibt es hier nichts zu tun, nichts zu lernen. Wenn die Universitäten nicht aufmachen, muss ich bald Arbeit suchen. Vielleicht doch bei den Engländern, damit wir etwas zu essen bekommen. Es wird immer weniger. Gestern haben wir eine Zuteilung Pferdefleisch bekommen und 2 von 3 Dosen waren schlecht. Wenn Tante Rosa nicht wäre, so haben wir wenigstens Milch für Heinerle. Aber schaut auch schon aus wie ein kleines Gerippe. Ich verstehe nicht, denn wir tun ja alles, was man kann für ihn. Und da mördern und irren. Der Unbekannte drückte seine Zigarette aus, sah rasch nieder und dann auf und fühlte seinen kalten, langen Blick auf mich gerichtet. Und ich wusste nicht, warum ich wünschte, diesen Blick auszuhalten. Ich hielt ihn aus. Aber er dauerte länger, als der Blick, den Liebende und Feinde tauschen, dauerte, bis ich nichts mehr denken und meinen konnte und so leer war, dass ich zusammenfuhr, als ich die laute, gleichmäßige Stimme wieder hörte. Wir kamen nach Italien, nach Monte Cassino. Das war das größte Schlachthaus, das Sie sich denken können. Dort wurde dem Fleisch so der Gar ausgemacht, dass man meinen könnte, für einen Mörder wäre es ein Vergnügen. Es war aber nicht so, obwohl ich schon ganz sicher war, dass ich ein Mörder war. Und ich war ein halbes Jahr sogar öffentlich mit einem Gewehr herumgegangen. Ich hatte, als ich in die Stellung von Monte Cassino kam, keinen Fetzen von einer Seele mehr an mir. Ich atmete den Leichengeruch, Brand- und Bunkergeruch wie die frischeste Gebirgsluft. Ich verspürte nicht die Angst der anderen. Ich hätte Hochzeit halten können mit meinem ersten Mord. Denn was für die anderen einfach ein Kriegsschauplatz war, das war für mich ein Mordschauplatz. Aber ich will Ihnen sagen, wie es kam. Ich schoss nicht. Ich legte zum ersten Mal an, als wir eine Gruppe von Polen vor uns hatten. Es sind dort ja aus allen Ländern Truppen gelegen. Da sagte ich mir, nein, keine Polen. Mir passt es nicht, dieses Benamen der anderen Polacken, Amis, Schwarze in dieser Umgangssprache. Also keine Amerikaner, keine Polen. Ich war ja ein einfacher Mörder. Ich hatte keine Ausrede und meine Sprache war deutlich. Nicht blumig, wie die der anderen, ausradieren, ausreiben, ausräuchern. Solche Worte kamen für mich nicht in Frage. Sie ekelten mich an. Ich konnte das gar nicht aussprechen. Meine Sprache war also deutlich. Ich sagte mir, du musst und du willst einen Menschen morden. Ja, das wollte ich. Und schon lange, seit genau einem Jahr, fieberte ich danach. Einen Menschen. Ich konnte nicht schießen. Das müssen Sie einsehen. Ich weiß nicht, ob ich es Ihnen ganz erklären kann. Die anderen hatten es leicht. Sie erledigten ihr Pensum. Sie wussten meist nicht, ob sie jemand getroffen hatten und wie viele. Sie wollten es.

es auch nicht wissen. Diese Männer waren ja keine Mörder, nicht wahr? Sie wollten überleben oder sich Auszeichnungen verdienen. Sie dachten an ihre Familien oder an den Sieg und Vaterland, im Augenblick übrigens kaum, damals kaum mehr. Sie waren ja in der Falle. Aber ich dachte unentwegt an Mord. Ich schoss nicht. Eine Woche später, als die Schlacht einmal den Atem anhielt, als wir nichts mehr von den alliierten Truppen sahen, als nur die Flugzeuge versuchten, uns den Rest zu geben und noch lange nicht alles Fleisch hin war, das dorthin werden sollte, wurde ich zurückgeschafft nach Rom und vor ein Militärgericht gebracht. Ich sagte dort alles über mich, aber man wollte mich nicht verstehen. Und ich kam ins Gefängnis. Ich wurde verurteilt wegen Feigheit vor dem Feinde und Zersetzung der Wehrkraft. Es waren da noch einige Punkte, deren ich mich nicht mehr so ganz entsinne. Dann wurde ich plötzlich wieder herausgeholt, nach Norden gebracht zur Behandlung in eine psychiatrische Klinik. Ich glaube, ich wurde geheilt und kam ein halbes Jahr später zu einer anderen Einheit, denn von der alten war nichts übrig geblieben. Und es ging nach dem Osten, in die Rückzugsschlachten. Hutter, der eine so lange Rede nicht ertragen konnte und gerne jemand anderen zum Geschichten oder Witze erzählen gebracht hätte, sagte, indem er ein Brezel brach: "Nun, und ist es dann gegangen mit dem Schießen, mein Herr?" Der Mann sah ihn nicht an. Und anstatt noch einmal zu trinken, wie alle anderen in diesem Augenblick, schob er sein Glas weg in die Mitte des Tisches. Er sah mich an, dann Maler, und dann noch einmal mich. Und diesmal wendete ich meine Augen ab.

Erklär mir. Liebe. Dein Hut lüftet sich leis, grüßt, schwebt im Wind. Dein unbedeckter Kopf hat's Wolken angetan. Dein Herz hat anderswo zu tun. Dein Mund verleibt sich neue Sprache ein. Das Zittergras im Land nimmt Überhand. Sternblumen bläst der Sommer an und aus. Von Flocken blind erhebst du dein Gesicht. Du lachst und weinst und gehst an dir zugrund. Was soll dir noch geschehen? Erklär mir, Liebe. Der Pfau in feierlichem Staunen schlägt sein Rad. Die Taube stellt den Federkragen hoch, vom Gurren überfüllt, dehnt sich die Luft. Der Entrich schreit, vom wilden Honig nimmt das ganze Land. Auch im gesetzten Park hat jedes Beet ein goldener Staub umsäumt. Der Fisch errötet, überholt den Schwarm und stürzt durch Grotten ins Korallenbett. Zur Silbersandmusik tanzt scheu der Skorpion. Der Käfer riecht die herrlichste von weit. Hätte ich nur seinen Sinn. Ich fühlte auch, dass Flügel unter ihrem Panzer schimmern. Und nehm den Weg zum fernen Erdbeerstrauch. Erklär mir, Liebe. Wasser weiß zu reden, die Welle nimmt die Welle an der Hand, im Weinberg schwillt die Traube, springt und fällt, so arglos tritt die Schnecke aus dem Haus. Ein Stein weiß, einen anderen zu erweichen. Erklär mir, Liebe, was ich nicht erklären kann. Soll ich die kurze, schauerliche Zeit nur mit Gedanken Umgang haben und allein nichts Liebes kennen und nichts Liebes tun? Muss einer denken? Wird er nicht vermisst? Du sagst, es zählt ein anderer Geist auf ihn. Erklär mir nichts. Ich sehe den Salamander durch jedes Feuer gehen. Kein Schauer jagt ihn. Und es schmerzt ihn nichts.

Ich habe meine Jugend in Kärnten verbracht. Im Süden, an der Grenze in einem Tal, das zwei Namen hat, einen deutschen und einen slowenischen. Und das Haus, in dem seit Generationen meine Vorfahren wohnten, Österreicher und Windische, trägt noch heute einen fremdklingenden Namen. So ist nahe der Grenze noch einmal die Grenze der Sprache. Und ich war hüben und drüben zu Hause mit den Geschichten von guten und bösen Geistern zweier und dreier Länder. Denn über den Bergen, eine Wegstunde weit, liegt schon Italien, das ich nie gesehen habe. Ich glaube, dass die Enge dieses Tals und das Bewusstsein der Grenze mir das Fernweh eingetragen hat. Als der Krieg zu Ende war, ging ich fort, ohne Geld und Gepäck, und kam voll Ungeduld und Erwartung nach Wien, das unerreichbar in meiner Vorstellung gewesen war. Es wurde wieder eine Heimat an der Grenze, zwischen Ost und West, zwischen einer großen Vergangenheit und einer dunklen Zukunft. Und wenn ich später auch nach Paris, London und Deutschland gekommen bin, so besagt das wenig, denn in meiner Erinnerung wird der Weg aus dem Tal nach Wien immer der längste bleiben. Manchmal werde ich gefragt, wie ich als Kind in einem Dorf groß geworden zur Literatur gefunden hätte. Genau weiß ich es nicht zu sagen. Ich weiß nur, dass ich in einem Alter, in dem man Grimms Märchen liest, zu schreiben anfing, dass ich ungern arbeitete und gern am Bahndamm lag, meine Gedanken auf Reisen schickte in fremde Städte und Länder und an das unbekannte Meer, das irgendwo mit dem Himmel den Erdkreis schließt. Immer waren es Meere, Sand und Schiffe, von denen ich träumte. Aber dann kam der Krieg und schob vor die traumverhangene, fantastische Welt die wirkliche, in der man nicht zu träumen, sondern sich zu entscheiden hat. Später ist vieles so gekommen, wie ich es mir wünschte. Universitätsstudium, Reisen, Mitarbeit an Zeitschriften und Zeitungen und jetzt die ständige Arbeit im Rundfunk. Das sind alltägliche Stationen eines Lebens, die austauschbar und verwechselbar sind. Es bleibt noch die Frage nach den Einflüssen und Vorbildern, nach dem literarischen Klima, dem man sich zugehörig fühlt. Ich habe einige Jahre hindurch viel gelesen, am liebsten vielleicht die Dichter, die mir am fremdesten waren. Und es mag sein, dass ich von ihnen manches gelernt habe. Im Grunde aber beherrscht mich noch immer die mythenreiche Vorstellungswelt meiner Heimat, die ein Stück echtes, kaum realisiertes Österreich ist. Eine Welt, in der viele Sprachen gesprochen werden und viele Grenzen verlaufen. Gedichte zu schreiben scheint mir das Schwerste zu sein, weil hier die Probleme des Formalen, des Themas und des Vokabulars in einem gelöst werden müssen, weil sie dem Rhythmus der Zeit gehorchen und dennoch die Fülle der alten und neuen Dinge auf unser Herz hinordnen sollen, in dem Vergangenheit, Gegenwart und Zukunft beschlossen sind. Ingeborg Bachmann an Paul Celan, Wien, Weihnachten 1948. Lieber, lieber Paul, ich habe gestern und heute viel an dich, wenn du willst, an uns gedacht. Ich schreibe dir nicht, weil du wieder schreiben sollst, sondern weil es mir jetzt Freude macht und weil ich will. Auch hatte ich vor, dich in diesen Tagen in Paris irgendwo zu treffen, aber dann hat mich mein dummes, eitles Pflichtbewusstsein hier festgehalten und ich bin nicht weggefahren. Wie ist das nur? Irgendwo in Paris. Ich weiß ja gar nichts. Aber irgendwie wäre es schon schön gewesen. Vor 3 Monaten hat mir plötzlich jemand deinen Gedichtband geschenkt. Ich wusste nicht, dass er herausgekommen war. Das war so. Der Boden war so leicht und schwebend unter mir und meine Hand hat ein bisschen ganz, ganz wenig gezittert. Dann war wieder lange nichts. Ich weiß noch immer nicht, was der vergangene Frühling bedeutet hat. Du weißt ja, dass ich immer alles ganz genau wissen will. Schön war er. Und die Gedichte und das Gedicht, das wir miteinander gemacht haben. Ich habe dich heute lieb und so gegenwärtig. Das will ich dir unbedingt sagen. Damals habe ich es oft nicht getan. Sobald ich Zeit habe, kann ich auf ein paar Tage kommen. Würdest du mich auch sehen wollen? 1 Stunde oder 2? Vieles, viel Liebes. Deine Ingeborg.
Ingeborg Bachmann an Paul Celan, Wien, am 6. September 1950. Liebster, da unsere Freunde Nani und Klaus zurück sind und ich einen Abend lang mit ihnen sprechen konnte, sehe ich erst, wie viele Missverständnisse sich zwischen uns gelegt haben. Glaub mir, ich habe zumindest bewusst nicht die Fehler gemacht, die mich dir so entfernt und entfremdet haben. Ich war in den vergangenen Wochen sehr krank. Ein Nervenkollaps mit allen Begleiterscheinungen hat mich gelähmt und unfähig gemacht, richtig zu reagieren und etwas zu entscheiden. Zudem meinte ich, nur eines der Missverständnisse, dass ich nicht dir selbst schreiben solle. Verzeih mir, wenn du kannst, und hilf mir dennoch, von hier wegzukommen. Magst du versuchen, mir eine Einladung zu schicken? Ich könnte im Oktober fahren und werde bis dahin auch wahrscheinlich genug Geld haben, um die erste Zeit in Paris zu überbrücken, sodass ich dir nicht allzu sehr zur Last fiele. Lieber Paul, mehr zu schreiben fällt mir schwer, weil ich fühle, dass alles erst wieder gut werden könnte, wenn ich Gelegenheit habe, dir gegenüberzustehen, deine Hand zu halten und dir alles, alles zu erzählen. Lass mich nicht auf deine Antwort warten, wie immer sie auch ausfallen mag. Ich umarme dich und bin mit vielen Gedanken bei dir, Ingeborg. Ingeborg Bachmann an Max Frisch, München, am 9. Juni 1958. Verehrter lieber Max Frisch, Ihr Brief ist mir schon so vieles gewesen in dieser Zeit, die schönste Überraschung, ein beklemmender Zuspruch und zuletzt noch Trost nach den argen Kritiken, die dieses Stück bekommen hat. Ich bin froh, schon lange, dass es Sie gibt, mit der großen Genauigkeit für die andere Nation, der nichts oder nur Ungenaues erwidert wird. Ich möchte ihr begegnen mit der Aufrichtigkeit, die sie erwarten darf. Wenigstens es versuchen. Es war der erste Versuch. Ich wollte Ihnen ja schon eher antworten, aber in den letzten Tagen sah es bald aus, als ginge meine Reise über Zürich bald, als ging sie weit dran vorbei. Und nun ist entschieden, sie geht über Zürich. So will ich den Brief rasch abschicken mit der Frage, ob ich Sie, wenn ich Sonntag nach Zürich komme, sehen darf. Ich könnte 2, 3 oder 4 Tage bleiben. Und ich könnte so sehr und ohne rechte Überlegung, dass auch Sie es wünschen könnten. Es wäre zu schön und ist nur fast zu viel verlangt. Sie haben mich schon sehr glücklich gemacht. Meine besten Wünsche sind bei Ihnen und Ihrer Arbeit. Ihre Ingeborg Bachmann. Ingeborg Bachmann an Max Frisch, Neapel, am 5. August. Zu deinem lieben langen Brief, was soll ich denn sagen? Du sagst, du sehnst dich nach mir und zugleich kannst du dir nicht vorstellen, wie du mit mir oder jemand anderem leben könntest. Das verstehe ich wohl. Du darfst ja auch nicht glauben, dass ich, als ich einen Augenblick lang hoffen durfte, mit dir leben zu können, gemeint habe, dass das notwendigerweise ein wunderbares Leben für mich wäre. Es gibt so viele Bedenken und vor allem diese monströse, hauptsächliche Unmöglichkeit, von der du sprichst. Vielleicht muss man aber keinen Vertrag machen, wenn man genug davon weiß, und es geht trotzdem. Für mich war Neapel die Bestätigung, dass es möglich ist, dass man arbeiten kann nebeneinander, dass man nicht um sich selbst gebracht wird, wenn der andere auch sehr schwierig vor sich hin lebt. Man muss sich dann nicht einmal drüber verständigen, weil man den Vorschuss gibt, um ihn selbst zu bekommen oder so ähnlich. Die Theorie hinkt hier sehr nach. Ingeborg Bachmann an Max Frisch, Bellagio, am 5. Mai. Mein Liebster, der Brief wird zwar erst nach mir ankommen, aber ich möchte nicht, dass dein Brief von heute unbeantwortet bleibt. Ach, was bist du bloß für ein Mensch? So unverständlich und steinig und dann wieder gar nicht. Du hast ganz die Vorgeschichte vergessen, wenn du mich fragst, ob ich dich liebe. Denn für mich ist es doch nur eine Frage, ob du mich liebst. Und du hast keine Antwort geben wollen und scheinst einverstanden mit allen Entfernungen, auch den erdachten für später. Dann kann ich doch nichts mehr tun und meine, ich müsste zurückhaltender sein und dich in Ruhe lassen, wenn du mich nicht mehr willst oder weniger willst.
Du bist so seltsam und ich möchte alle Steine aus dir heraus operieren, damit du lebendig wirst. Ich glaube wirklich, du hast irgendwann einen riesigen Stein verschluckt. Aber ich will Liebe, eine Unmasse Liebe. Sonst kann ich nicht mehr mit dir leben, sonst bin ich lieber allein. Denn dann weiß ich, woran ich bin und dann macht es mir nichts aus. Du schickst mich so oft weg, ich meine nicht nur jetzt, sondern auch sonst oft. Oder du nimmst meine Zärtlichkeit nicht an, aber ich will, dass du sie annimmst. Sonst geschieht ein Unglück eines Tages oder es wird ein Agreement aus unserer Beziehung. Das wünsche ich mir auch nicht. So etwas wie Bellagio mache ich nie wieder oder nur unter ganz anderen Umständen eine Trennung, eine sinnvolle oder erholsame, aber nicht mehr eine Kasteiung für nichts. Du musst lieb sein zu mir und mir zeigen, dass du mich lieb hast. Dann muss ich auch nicht mehr Briefe schreiben, lieber Max, Ingeborg. Ich möchte ganz lieb zu dir sein. Aber du musst mich lassen und nicht meinen, es sei nicht der Moment, denn es ist immer der Moment. Sonst fange ich an, mir wieder Theorien zu machen und die führen zu nichts Gutem. Du bist so verschlossen, ganz eingemauert, auch in der Liebe oft, aber ich werde dich noch oft anspringen. Und dann muss es doch einmal so werden, wie ich denke, dass es sein müsste. Aber zerreiß den Brief gleich, damit ich ihn nicht finde, denn ich kann auch eifersüchtig sein. Deine Ingeborg.

Rede zur Verleihung des Hörspielpreises der Kriegsblinden. Wenn in meinem Hörspiel der gute Gott von Manhattan alle Fragen, auf die nach der Liebe zwischen Mann und Frau und was sie ist, wie sie verläuft und wie wenig oder wie viel sie sein kann, hinauslaufen, so könnte man sagen, aber das ist ein Grenzfall, aber das geht zu weit. Nun steckt aber in jedem Fall, auch im alltäglichsten von Liebe, der Grenzfall, den wir bei näherem Zusehen erblicken können und vielleicht uns bemühen sollten zu erblicken. Denn bei allem, was wir tun, denken und fühlen, möchten wir manchmal bis zum Äußersten gehen. Der Wunsch wird in uns wach, die Grenzen zu überschreiten, die uns gesetzt sind. Nicht, um mich zu widerrufen, sondern um es deutlicher zu ergänzen, möchte ich sagen, es ist auch mir gewiss, dass wir in der Ordnung bleiben müssen, dass es den Austritt aus der Gesellschaft nicht gibt und wir uns einander prüfen müssen. Innerhalb der Grenzen aber haben wir den Blick gerichtet auf das Vollkommene, das Unmögliche, Unerreichbare, sei es der Liebe, der Freiheit oder jeder reinen Größe. Im Widerspiel des Unmöglichen mit dem Möglichen erweitern wir unsere Möglichkeiten. Dass wir es erzeugen, dieses Spannungsverhältnis, an dem wir wachsen, darauf, meine ich, kommt es an. Dass wir uns orientieren an einem Ziel, das freilich, wenn wir uns nähern, sich noch einmal entfernt. Wie der Schriftsteller die anderen zur Wahrheit zu ermutigen versucht durch Darstellung, so ermutigen ihn die anderen, wenn sie ihm durch Lob und Tadel zu verstehen geben, dass sie die Wahrheit von ihm fordern und in den Stand kommen wollen, wo ihnen die Augen aufgehen. Die Wahrheit nämlich ist dem Menschen zumutbar. Rede zur Verleihung des Anton-Wildgans-Preises. Meinungen hat jeder. Die eines Schriftstellers sind belanglos. Und was nicht in seinen Büchern steht, existiert nicht. Gelesen werden also ja, so wie ich Bücher gelesen habe, die mich und andere verändert haben. Denn von Büchern, die die Welt verändern, gibt es nur wenige. Und deren Autoren haben nicht wissen können, dass sie damit eine Welt verändern würden, die sich dann aber doch etwas anders verändert hat, als es anzunehmen war. Die Forderungen, die darum an Schriftsteller gestellt werden, aufs Leichtfertigste, doch zumindest die Welt zu verändern, sind völlig sinnlos. Ein aufnehmendes, abgebendes, verändertes Ich, verändert schreibend, ist etwas anderes. Und zu den Aktualitäten habe ich nur zu sagen, dass man sie hinwegschreiben muss. Man muss die Aktualitäten seiner Zeit korrumpieren. Man darf sich nicht von den Phrasen, mit denen diese Aktualitäten einem aufgedrängt werden, korrumpieren lassen. Ein Schriftsteller hat die Phrasen zu vernichten. Und wenn es Werke auch aus unserer Zeit geben sollte, die standhalten, dann werden es einige ohne Phrasen sein.

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Er fällt ihr ins Wort. Er befiehlt ihr, zu schweigen. 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

0: Applaus im großen Sendesaal des Radio Kulturhauses in Wien. Sie hörten einen Mitschnitt vom 6. Mai. Gerti Drassel präsentierte Texte von Ingeborg Bachmann, deren Geburtstag sich heute zum 100. Mal jährt. Dramaturgie und Textauswahl Monika Mondschein. Details zu den gelesenen Texten finden Sie auf der Ö1 Homepage unter oe1.orf.at. Musikalisch umrahmt wurde diese Lesung mit Improvisationen der jungen Organistin Valeria Lanner an der prächtigen Schuke-Orgel im großen Sendesaal. Tonmeister der Aufnahme war Robert Pawlitzka, die Musikaufnahmeleitung lag in Händen von Jens Jamin. Morgen präsentiert Ihnen auf diesem Sendeplatz Stefanie Madertaner eine aktuelle Ö1-Aufnahme aus dem Wiener Musikverein. Ende Mai gastierte der kanadische Pianist Bruce Liu mit einem abwechslungsreichen Klavierabend im Brahms-Saal. Von György Ligeti zu Johann Sebastian Bach, von Claude Debussy zu Franz Liszt spannt er den Bogen weit. Auch Ludwig van Beethovens berühmte Mondscheinsonate wird zu hören sein. Für heute geht das Ö1-Konzert zu Ende. Am Mikrofon war Sarah Schulmeister. Gleich ist es 21 Uhr.
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1: Herzlich willkommen, heißt sie Birgit Dahlheimer. Er gilt als einer der originellsten Analytiker der aktuellen Weltpolitik. Er berät Staats- und Regierungschefs in ganz Europa, kennt Wladimir Putin, schreibt regelmäßig Kolumnen für die Financial Times und die New York Times. Ivan Krastev ist Politikwissenschaftler, wurde 1965 in Bulgarien geboren und lebt seit vielen Jahren in Wien. Er arbeitet hier als Permanent Fellow am Institut für die Wissenschaften vom Menschen, das er derzeit auch interimistisch leitet. Das renommierte European Council on Foreign Relations hat er mitbegründet. Seine Bücher Europa-Dämmerung und Das Licht, das erlosch, waren internationale Bestseller. Ivan Krastev ist davon überzeugt, dass die Weltordnung des 20. Jahrhunderts nicht mit dem Fall des Eisernen Vorhangs 1989 zu Ende ging, sondern mit dem russischen Überfall auf die Ukraine und der Rückkehr des Krieges nach Europa. Armin Wolf hat mit ihm über den Ukraine-Krieg gesprochen, über Donald Trump, über Politik als Zustelldienst, Unsterblichkeit und die Zukunft der liberalen Demokratie.
2: Hören Sie nun Armin Wolf im Gespräch mit dem Politologen Ivan Krastev.
3: Ivan Krastev, ich habe ein recht bescheidenes Ziel für unser Gespräch. Ich würde am Ende gerne die Welt ein bisschen besser verstehen und Europa. Können Sie mir dabei helfen?
4: With great pleasure, because I'm going to help myself.
5: Mit Vergnügen, weil ich mir damit auch selber helfe. Denn um ehrlich zu sein, bin ich nicht sicher, dass ich Sie verstehe.
4: I'm not sure that I understand it anyway.
3: In den vergangenen Jahren wurde ja immer wieder ein Satz aus Shakespeares Hamlet zitiert: Die Welt ist aus den Fugen. Und das scheint ein Gefühl zu beschreiben, das sehr viele Menschen teilen. Und Sie werden sehr oft gebeten, diese Zeit zu erklären, von führenden Medien wie der New York Times über Regierungschefs und eben heute von mir. Aber warum eigentlich Sie? Woher wissen Sie, was da aus den Fugen geraten ist und warum?
4: Listen, in a certain way, you can have the comic answer. I'm coming from a country which has probably more fortune tellers per capita than any other place in the world. So probably.
5: Nun, darauf können Sie eine scherzhafte Antwort haben. Ich komme aus einem Land, das wahrscheinlich mehr Wahrsager pro Kopf hat als jedes andere Land der Welt. Wahrscheinlich ist das ein Grund. Aber ernsthaft gesprochen, glaube ich gar nicht, dass das so viel mit meiner Person zu tun hat. Es hat mehr damit zu tun, dass ich zu einer Generation gehöre, deren eigene Biografie durch einen radikalen Umbruch geprägt wurde. Das ist etwas anderes, als einfach nur Dinge zu wissen. Es geht darum, eine Erfahrung gemacht zu haben, die vielleicht dabei hilft, eine Welt zu verstehen, die sich vor unseren Augen gerade dramatisch verändert. Stellen Sie sich mal vor, wie schnell sich 1989 die Welt für einen 24-25-jährigen Bulgaren verändert hat. Die Geschwindigkeit dieses Wandels.
4: And you should try to imagine how fast the world is changing for a 24-25-year-old Bulgarian in 1989. The speed of change.
5: Dass man am Freitag nicht mehr glauben kann, was man am Montag noch gedacht hat. Dass grundlegende Annahmen, nach denen die Welt funktioniert hatte, plötzlich in Frage gestellt wurden. Ich glaube, das hilft einem, wenn man über eine Welt sprechen soll, die sich rasant verändert. Wahrscheinlich ist das einer der Gründe, warum Menschen sich für jemanden wie mich interessieren.
4: This is probably one of the reasons why people are interested to listen to somebody like me.
3: Greifen wir auf diese Erfahrung zurück. In einer viel diskutierten Rede in Davos hat der kanadische Premierminister Mark Carney heuer gesagt, wir befinden uns mitten in einem Bruch, nicht in einem Übergang. Was genau zerbricht da gerade oder ist bereits zerbrochen?
4: Listen, I believe that it is a really much deeper kind of a rupture than normally people are discussing in Davos, because Mark Carney and this was one of those.
5: Ich glaube, dieser Bruch ist viel tiefgreifender als das, was in Davos normalerweise diskutiert wird. Mark Carney, und das war eine dieser Reden, die wirklich den Zeitgeist treffen, sprach vom Zerbrechen der internationalen Ordnung, wie wir sie seit 1945 kannten und besonders seit 1989. Aber ich glaube, wir erleben etwas, das noch viel tiefer geht. Etwas, das meiner Meinung nach passierte, vor allem im Westen, ist dieses Gefühl, dass wir in einer Art Endzeit leben. Dieses Verschwinden einer positiven Zukunft aus unserer Sicht auf die Welt, das war für mich das Entscheidende.
4: This kind of disappearance of a positive future from our perspective of the world is something that I found the most important.
5: Ein Übergang bedeutet, dass man von einem Zustand in einen anderen wechselt. Man kann diesen neuen Zustand beschreiben, man kann ihn mögen oder nicht, aber man hat zumindest eine Vorstellung davon, wie das Ziel aussieht. Während wir jetzt sehen, dass etwas zu Ende geht, aber nicht wissen, was nun anfängt. Ich glaube, das ist der Kern der Sache. Und deshalb würde ich sagen, wenn Sie mich nicht fragen, wie ich die Welt verstehe, sondern wie ich sie empfinde, dann fühlt es sich für mich wie Schwindel an, wie Höhenangst. Milan Kundera hat dafür eine wunderbare Definition. Er sagte, Schwindel ist nicht die Angst vor dem Fallen, Schwindel ist der Wunsch zu springen, gegen den man sich wehrt.
4: Kundera has a great definition of vertigo. He said, vertigo is not the fear of falling. Vertigo is the desire to jump, against which you're struggling.
3: Aber warum sollten wir uns wünschen, zu springen?
4: One is because everything is changing and we don't understand. The life as we know it is not there anymore. And it's not only politics. By the way, people.
5: Zum einen, weil sich alles verändert hat und wir es nicht verstehen. Das Leben, wie wir es kannten, existiert nicht mehr. Und das betrifft nicht nur die Politik. Ich glaube zum Beispiel, dass Historiker in 10 oder 15 Jahren viel intensiver über die Auswirkungen von Covid schreiben werden und über das, was im März und April 2020 passiert ist, als plötzlich die Welt für Wochen stillstand. Denn das hat unsere Vorstellungskraft ganz dramatisch verändert. Stellen Sie sich vor, etwas, das Sie für unmöglich gehalten haben, wird plötzlich möglich. Das verändert Ihre politische Vorstellungskraft. Stellen Sie sich vor, Sie sind ein Umweltaktivist. Ihr Leben lang wollten Sie, dass eines Tages alle Flugzeuge landen. Und Sie sind gelandet. Oder Sie sind ein rechter Aktivist und haben immer davon geträumt, dass an einem Tag alle Grenzen geschlossen werden.
4: Or if you're a right-wing activist, then it was your dream that all borders are going to be closed on the same day.
5: Sie haben es nicht für möglich gehalten. Und dann passiert genau das. Überall auf der Welt werden am selben Tag die Grenzen geschlossen. Ich glaube, diese Idee, dass Unmögliches möglich werden kann, verändert die Art, wie wir die Welt sehen und wie wir uns selbst verstehen. Wenn man sich ansieht, wie sich die Menschen heute fühlen, dann sind sie, zumindest im Westen, völlig orientierungslos. Es gibt eine völlige Entkopplung zwischen den verschiedenen Bereichen unseres Lebens. Oft sagen Menschen, mir persönlich geht es gut, aber ich mache mir große Sorgen um meine Kinder.
4: Quite often people say, I feel personally okay, but I'm very much worried, for example, about my kids, how they're going to live. I'm much more worried about how.
5: Mich sorgt viel mehr, wie unsere Gesellschaft aussehen wird. Und mein zentrales Argument dazu ist, ich kann mich total irren, aber ich glaube, dass zwei Dinge heute anders sind, die unsere Welt auf einer sehr grundlegenden Ebene geprägt haben. Zum einen, wir wussten immer, dass Menschen sterblich sind. Heute fahren Sie in Silicon Valley und treffen dort Menschen, die ernsthaft glauben, dass sie niemals sterben müssen.
4: One is, we always knew that people are mortal. Now you go to Silicon Valley and you're going to see all these people who genuinely believe that they'll never die. So they want.
5: Sie wollen ewig leben. Nicht in der Erinnerung anderer Menschen, sondern in ihren Wohnungen. Und zum anderen glaubten wir zwar, dass wir sterblich sind, aber dass es bestimmte Dinge gibt, die unsterblich sind, zum Beispiel unsere Nation. Ich werde sterben, aber meine Nation wird sich erinnern. Auch das hat sich verändert. Übrigens spielt dabei auch eine Rolle, dass immer mehr Menschen keine Kinder haben, denn dadurch verändert sich der Blick auf die Welt. Also die Sterblichkeit von Nationen und die Möglichkeit eines unsterblichen Individuums. Das ist eine tiefgehende Veränderung. Und dann kommt alles andere dazu, künstliche Intelligenz. In gewisser Weise haben viele Menschen heute das Gefühl, von allen Seiten überrannt zu werden. Die einen glauben, sie würden von Migranten überrannt, andere fürchten sich vor Maschinen.
4: Some people believe that they invaded by migrants, others they fear that they invaded by machines.
5: Auf eine gewisse Weise gibt es die Welt, wie wir sie kannten, nicht mehr. Und ich glaube, das steckt hinter allem. Politik, Wirtschaft, Menschen haben ganz verschiedene Ängste und Träume. Aber dieses Gefühl eines Bruchs ist es, glaube ich, das Mark Carney erfasst hat.
4: Different dreams, but this sense of rupture is what in my view Carney has captured.
3: Aber die Erfahrung, dass plötzlich das Unmögliche möglich wird, die könnte doch ebenso Hoffnung und Optimismus erzeugen und nicht Schwindel und den Wunsch zu springen.
4: The things that we fear most are the things that we hope for. And AI is the best example of this. On one level, AI can create really miracles.
5: Das, wovor wir uns am meisten fürchten, ist das, worauf wir am meisten hoffen. Und künstliche Intelligenz ist das beste Beispiel dafür. Einerseits kann KI Wunder bewirken, in der Medizin, in der Wirtschaft, in vielen Bereichen. Deshalb setzen viele Menschen große Hoffnungen in sie. Aber genau das ist charakteristisch für unsere Zeit. Das, worauf wir am meisten hoffen, ist auch das, was wir am meisten fürchten. Dasselbe galt für die Öffnung der Grenzen. Wenn Sie in Osteuropa die Menschen fragen, was das Beste war, was ihnen nach 1989 passiert ist, dann sagen sie, die offenen Grenzen. Was macht ihnen am meisten Angst? Die offenen Grenzen. Denn offene Grenzen bedeuten, dass ich raus kann und Chancen bekomme, die ich früher nicht hatte. Aber offene Grenzen bedeuten auch, dass andere herein können. Und das gefällt mir vielleicht nicht so. Das Beste und das Schlimmste können dasselbe sein. Und nicht zu wissen, in welche Richtung man gehen soll, das ist für mich eines der prägendsten Merkmale unserer Zeit.
4: So, this kind of the best and the worst being the same thing and you don't know in which direction it will go, in my view is a distinctive characteristic of the time in which we are living.
3: Sie haben jetzt die Pandemie und die künstliche Intelligenz als Ursachen für diesen Bruch genannt, nicht erwähnt. Ivan Kastev, haben Sie den Krieg in der Ukraine? Aber Sie haben schon öfter gesagt, dass erst mit dem russischen Überfall auf die Ukraine das 20. Jahrhundert wirklich zu Ende gegangen ist. Wie meinen Sie das?
4: Yeah, the Russia-Ukrainian war was the end of the 20th century because suddenly all the identities that have been created in the 20th century disappeared.
5: Der russisch-ukrainische Krieg war das Ende des 20. Jahrhunderts, weil plötzlich alle Identitäten verschwunden sind, die im 20. Jahrhundert entstanden waren. Europa beruhte nicht so sehr auf einer gemeinsamen Vorstellung von der Zukunft, sondern auf der Ablehnung einer bestimmten Vergangenheit. Was die Europäer zusammenhielt, war die gemeinsame Erfahrung der Zerstörung durch die beiden Weltkriege, vor allem durch den Zweiten Weltkrieg. Und durch Russlands Krieg gegen die Ukraine wurde die Sprache, in der wir diese gemeinsame historische Erfahrung teilten, völlig zerstört. Wenn die Russen behaupten, sie müssten die Ukraine entnazifizieren, verliert jede gemeinsame Vorstellung, was Nationalsozialismus bedeutet, ihren Sinn. Man macht etwas, das für Europas Selbstverständnis zentral war, zur Waffe, um einen Krieg zu rechtfertigen, den man nicht anders rechtfertigen kann. Was sich zweitens dramatisch ändert, und das sehen wir immer häufiger:
4: You cannot distinguish anymore if you are basically a drone operator between a war and a video game. This is dramatic. This is the easiness.
5: Wenn du eine Drohne steuerst, siehst du keinen Unterschied mehr zwischen einem Krieg und einem Videospiel. Das ist dramatisch. Diese Einfachheit des Tötens. Und noch etwas. Nach dem Zweiten Weltkrieg gab es vier Staaten, die wirklich außergewöhnlich waren. Nicht außergewöhnlich in dem Sinn, wie sich jedes Land selbst sieht, sondern tatsächlich außergewöhnlich. Das waren die Sowjetunion und die USA sowie Deutschland und Israel. Die Sowjets und die Amerikaner waren die beiden ideologischen Staaten, die den Kalten Krieg geprägt haben. Es ging um die Zukunft und darum, wem die Welt gehören würde. Die Sowjetunion ist verschwunden, aber auch die amerikanische Identität des Kalten Krieges ist vorbei. Präsident Trump macht sehr deutlich, dass er Liberalismus nicht als Stärke der Vereinigten Staaten sieht, sondern als Schwäche. Und Israel wird heute von vielen Menschen, vor allem außerhalb des Westens, nicht mehr als Opfer gesehen, sondern als Akteur, der sich total inakzeptabel verhält.
4: And Israel, in the eyes of many people, particularly outside of the West, stopped to be perceived as the victim and very much was perceived as somebody who is acting in the way that is totally unacceptable. And then you have Germany.
5: Und dann haben wir Deutschland. Jede Krise wird zu einer Krise der deutschen Nachkriegsidentität. Es war extrem schwierig für die Deutschen, sich deutsche Panzer auf dem Gebiet der früheren Sowjetunion vorzustellen. Es war sehr schwierig für die Deutschen, über den Krieg in Gaza zu sprechen. Und es war schwierig, offen über die Meinungsverschiedenheiten mit den USA zu sprechen. Denn all das war eigentlich Deutschland. Wir leben also in einer Zeit, in der die großen Identitäten, die im 20. Jahrhundert geschaffen wurden, nicht mehr da sind. Und all die großen Lehren, die wir aus dem 20. Jahrhundert gezogen haben, erscheinen plötzlich nicht mehr relevant.
4: And all the major lessons that we have learned from the 20th century suddenly starts to look irrelevant.
3: Aber musste das alles passieren? Historiker haben sich ja lange von der Geschichte der großen Männer verabschiedet, also von der Idee, dass wenige mächtige Individuen den Lauf der Geschichte entscheiden. Stattdessen setzen sie auf langfristige Strukturen und Entwicklungen. Aber würde die Welt wirklich so aussehen, wie sie heute aussieht, wenn Wladimir Putin und Donald Trump sich für andere berufliche Karrieren entschieden hätten?
4: It is very interesting because in Francis Fukuyama's book The End of History and the Last Man, on the last page Donald Trump appears.
5: And basically, das ist sehr interessant, denn in Francis Fukuyamas Buch Das Ende der Geschichte taucht auf der letzten Seite Donald Trump auf. Und im Grunde lautet Fukuyamas zentrale Frage: Wird jemand wie Trump, der damals eine Art Business-Promi war, sein Bedürfnis nach Anerkennung allein dadurch befriedigen können, dass er reich ist und ein Fernsehstar? Und wie sich gezeigt hat, war die Antwort nein.
4: And it turned out that the answer was not.
3: Fukuyamas These war ja, dass sich die Menschen, nachdem sich Marktwirtschaft und liberale Demokratie durchgesetzt haben, irgendwann langweilen werden.
4: Exactly. But in a certain way, they get bored, they get overexcited. And one of the interesting things, particularly when you're talking about people like Trump and Putin, is that normally...
5: Ja, genau. Aber auf gewisse Weise sind sie nicht gelangweilt, sondern überdreht. Was ich bei Trump und Putin besonders interessant finde, ist Folgendes. Politikwissenschaftler konzentrieren sich meist auf die Gemeinsamkeiten der beiden. Aber es gibt einen entscheidenden Unterschied, der, glaube ich, für unser Gespräch wichtig ist. Und das ist ihr Verständnis von Zeit. Wenn man Donald Trump zuhört, reicht die Zukunft, über die er spricht, maximal ein paar Wochen weit. Er wird den Krieg in der Ukraine innerhalb eines Tages beenden, wenn Sie sich erinnern. Und wenn er mit dem Iran verhandelt, heißt es immer 2 Wochen oder 4 Wochen. Bei Putin dagegen geht es immer um Jahrhunderte. Er liest etwas aus dem 9. Jahrhundert, um einen Aufsatz darüber zu schreiben, was er im 21. Jahrhundert tun wird. Auf der einen Seite haben Sie also diese narzisstische Idee von Zeit, bei der nichts vor dir und nichts nach dir eine Rolle spielt.
4: This narcissistic idea of time when nothing before you matters and nothing after you matters.
5: Auf der anderen Seite haben Sie einen Politiker, der in einer zeitlosen Ewigkeit lebt, in der es irgendwie keine Geschichte gibt. Denn wenn das 9. Jahrhundert für Entscheidungen genauso wichtig ist wie das, was heute passiert, ist auch was falsch. Ich glaube, dieser Zusammenbruch eines gemeinsamen Verständnisses von Zeit ist wirklich interessant. Das hat übrigens auch mit Demografie zu tun. Es hat damit zu tun, dass wir auf der ganzen Welt einen dramatischen Einbruch der Geburtenraten sehen. In Demokratien genauso wie in autoritären Staaten, etwa in China. In reichen Ländern genauso wie in armen. Und niemand weiß wirklich, warum das passiert. Und diese Angst, nicht zu verstehen, warum Menschen sich nicht mehr fortpflanzen wollen, ist eine große Sache.
4: The fear that you don't understand why people do not want to reproduce themselves is a major issue.
3: Aber kommen wir nochmal auf meine ursprüngliche Frage zurück, Ivan Kastev. Wie groß ist die Rolle einzelner Politiker heute? Würde die Welt ohne Wladimir Putin und Donald Trump anders aussehen? Der Krieg in der Ukraine hätte ja vermutlich nicht stattgefunden, oder?
4: Ja, yeah, listen, I also believe that people matter. People matter with their experiences. People matter also because in a moment of crisis, it's much easier to trust a person than an institution.
5: Ich glaube auch, dass Menschen wichtig sind. Menschen sind wichtig wegen ihrer Erfahrungen. Menschen sind auch wichtig, weil es in Krisenzeiten viel leichter ist, einer Person zu vertrauen als einer Institution. Bestimmte strukturelle Veränderungen würden auch ohne diese Person passieren, aber sie könnten völlig anders aussehen. Ich habe viel über Präsident Putin nachgedacht und einer der wichtigsten Aspekte seiner Biografie ist für mich gar nicht so sehr sein KGB-Hintergrund, auch wenn der natürlich wichtig ist. Entscheidend ist vielmehr, dass er nicht in seinem Land war, als sein Land sich verändert hat. Während der Perestroika war er ein sowjetischer Spion in Ostdeutschland. Und man kann sich kaum vorstellen, wie schwer es ist, die eigene Gesellschaft zu verstehen, wenn man nicht dort ist, während sie sich gerade dramatisch verändert. Und für ihn blieb der Zusammenbruch der Sowjetunion deshalb ein Rätsel. Und für ihn war das eine Verschwörung, ein Verrat. In gewisser Weise hat er nie verstanden, was mit seinem Land passiert ist. Und aus dieser Unsicherheit, aus diesem Unverständnis über das, was der Sowjetunion passiert ist, begann er, seine eigene Sicht auf die Welt zu entwickeln.
4: And then out of his anxiety, he basically, of not understanding what happened with the Soviet Union, he starts to basically try to make his view of the world.
3: Aber ist sein Ziel jetzt, die Sowjetunion wieder aufzubauen?
4: No, no. This idea that you want simply to rebuild the Soviet Union is not true. If you listen to his famous speech and the most famous...
5: Nein, nein. Die Vorstellung, dass er einfach die Sowjetunion wieder aufbauen will, ist falsch. Wenn Sie sich seine berühmte Rede anhören, nicht die am Tag des Angriffs auf Kiew, sondern 2 Tage vorher, bei der Anerkennung der Separatistenrepubliken im Osten, dann war das nicht die Rede eines Sowjetoffiziers.

0: nicht mehr gibt, dann hat diese Welt keinen Sinn mehr.
1: But it's not about Soviet Union or communism. This is about Russia and Russia's view in the world. He has this famous quote: "If there is no Russia in the world, this world had no meaning to exist." And then the problem is, what was?
0: Die entscheidende Frage ist also: Was sieht er als größte Bedrohung für die russische Zivilisation? Paradoxerweise gibt es da gleich drei. Die erste ist natürlich die militärische Bedrohung, über die er ständig spricht, die NATO und so weiter. Wie sehr er selbst daran glaubt, wissen wir nicht. Die zweite betrifft die russische Identität. Und dann gibt es noch ein wichtiges Problem: die Kinder. Was passiert mit unseren Kindern? Ich habe das Gefühl, Putin befürchtet, dass plötzlich aus allen russischen Kindern Amerikaner geworden sind. Dass sie völlig verwestlicht wurden. Das ist übrigens auch eine Erfahrung der russischen Elite, die ihre Kinder auf Privatschulen in London oder Wien geschickt hat und sie plötzlich nicht mehr wiedererkennt. Nicht, weil ihre Kinder über Demokratie reden würden, sondern über soziale Fragen, über die Rechte von Schwulen und ähnliche Themen. Plötzlich sind unsere Kinder nicht mehr unsere Kinder. Und gleichzeitig sind ukrainische Kinder unsere Kinder, weil Ukrainer ja angeblich Russen sind. Niemand kann die Bedeutung dieses Krieges verstehen, der nicht versteht, welche Rolle die Entführung ukrainischer Kinder und ihre Adoption in Russland spielen.
1: Nobody can understand the meaning of this war if he does not get the idea of the kidnapping and the abduction of the kids and the adoption of these kids. Nobody is going to understand.
0: Und niemand kann Putins Verhältnis zum Westen verstehen, der nicht weiß, dass das erste offen anti-westliche Gesetz in Russland, das berühmte Dima-Yakovlev-Gesetz von 2012 war, dass es Amerikanern verboten hat, russische Waisenkinder zu adoptieren. Ich glaube, dass diese Frage der Kinder, diese Angst, dass es künftig zu wenige Russen geben wird, für Putin zentral geworden ist. Wenn es aber nicht genug Russen gibt, dann müssen die Ukrainer Russen sein, dann müssen die Belarussen Russen sein, und deshalb unterscheidet sich dieser Krieg so sehr von den Jugoslawienkriegen. Damals versuchte man, die Kinder der anderen zu töten, weil man befürchtete, sie würden sich sonst später für die Ermordung ihrer Eltern rächen. Hier will man die Kinder der anderen adoptieren.
1: And this is why this war is very different from, for example, the Yugoslav wars, where you are trying basically to kill the children of others because you are afraid that otherwise they are going to revenge of killing their parents. Now you want to adopt the kids of the others.
2: Kurz nach Beginn dieses Krieges im Februar 2022 haben wir miteinander ein Interview geführt, und damals sagten sie, der Krieg werde jedenfalls nicht vor der amerikanischen Präsidentenwahl im November 2024 zu Ende gehen. Das war damals noch mehr als 2 Jahre entfernt, und ich fand ihre Prognose extrem pessimistisch. Jetzt haben wir Mitte 2026 und dieser Krieg dauert schon über 4 Jahre. Wird er irgendwann enden?
1: It is going to exhaust itself, but the major story is what is going to end. I do believe that at some point there are going to be certain type of a freezing of the conflict, there's certain type of a seizing.
0: Er wird sich erschöpfen. Aber die eigentliche Frage ist, was genau wird zu Ende gehen? Ich glaube, dass es irgendwann zu einer Art Einfrieren des Konflikts kommen wird, zu einem Ende der Kampfhandlung. Aber das Ende von Kämpfen ist noch kein Frieden. Ich rechne damit, dass es in den nächsten Monaten noch einmal zu einer Eskalation kommt, weil die Russen noch einmal versuchen werden, die ukrainischen Verteidigungslinien zu durchbrechen. Nach allem, was wir von der Front hören, wird ihnen das nicht gelingen. Und deswegen würde es mich nicht überraschen, wenn es im Herbst oder zu Beginn des Winters aus verschiedenen Gründen zu einer Waffenruhe käme. Beide Seiten könnten dafür sein. Aber wie stabil wäre eine solche Waffenruhe? Würde sie auf beiden Seiten tatsächlich ein Gefühl von Frieden erzeugen? Das ist eine völlig andere Frage.
1: But how stable is going to be the ceasefire? How much this is going to create the sense of peace on both sides is a totally different question. And honestly, for President Putin.
0: Und ehrlich gesagt, ist dieser Krieg für Putin inzwischen etwas sehr Persönliches geworden. Und es ist überhaupt nicht klar, wo er selbst heute steht. Ich werde öfter gefragt, Sie haben ja Putin getroffen, warum glauben Sie, tut er dieses oder jenes? Und meine Antwort ist immer, wenn Sie 1935 Stalin getroffen hätten, glauben Sie wirklich, Sie wüssten, wie er sich 1944 fühlt? Das Erleben eines Krieges verändert so viel. Es ist so anders. Hunderttausende Menschen sind gestorben, Russen, seinetwegen. Und dieser Krieg war eine bewusste Entscheidung. Wir können viel diskutieren, und ich glaube, es gab viele Probleme in der westlichen Politik gegenüber Russland. Aber dieser Krieg war eine bewusste Entscheidung. Genauso wie Trumps Krieg gegen den Iran. Das ist nichts, zu dem sie gezwungen wurden.
1: This was a war of choice. We can talk many things. And I do believe that there were many problems with the Western policy towards Russia. But it was a war of choice in the way that Trump's war in Iran is a war of choice. It was not that they could not have started this war.
2: Ivan Krastev, in einer großen Rede in Wien haben Sie vor kurzem gesagt, Krieg undenkbar zu machen, war nach 1945 Europa.

0: Europas größte Errungenschaft. Mittlerweile ist es seine gravierendste Schwachstelle. Aber warum eigentlich? Ist es wirklich realistisch, dass jemand einen Krieg gegen Europa beginnt, und wer sollte das sein?
1: I do believe that really this was an amazing what happened, particularly after 1989. And this is that ordinary Europeans, they know that there are going to be wars in the world. They could not imagine a major war in Europe.
2: And ich glaube, dass das, was speziell nach 1989 passiert ist, wirklich außergewöhnlich war. Die meisten Europäer wussten natürlich, dass es auf der Welt Kriege gibt. Aber sie konnten sich einen großen Krieg in Europa nicht mehr vorstellen. Selbst die Jugoslawienkriege wurden schnell vergessen. Viele Menschen sagten, das gehört zur Vergangenheit. Jugoslawien war jener Teil Europas, der nie wirklich ein Teil von Europa war. Dort lebte man in einer anderen speziellen Vergangenheit. Aber heute gibt es erstens einen Krieg, hunderttausende Menschen sterben. Zweitens gibt es auf einer Seite westliche Waffen, weil sich die Ukraine nur so verteidigen kann. Auf der anderen Seite hören wir ständig aus Russland, dass man im Krieg mit dem Westen sei, im Krieg mit der NATO, und dass man dieses oder jenes Ziel mit Atomwaffen angreifen könnte.
1: On the other side you have the permanent talks on the Russian side that they're in a war with the West, that they're in a war with NATO, that they're going to nuke this or that. And
2: natürlich bewerten verschiedene Europäer diese Gefahr verschieden. Ich bin nicht sicher, dass Portugiesen oder Spanier glauben, ein Krieg stehe unmittelbar vor ihrer Tür. Aber fahren Sie ins Baltikum oder nach Polen. Dort lebt man in etwas, das sich nach Vorkriegszeit anfühlt. Ich glaube, Donald Tusk in Polen sagte mal, es fühle sich an wie 1939. Heißt das, dass es einen Krieg geben wird? Ehrlich gesagt wissen wir das nicht. Die meisten großen Konflikte entstehen wahrscheinlich durch Fehleinschätzungen.
1: Is this mean that there going to be a war? To be honest, we don't know. Probably most of these major conflicts comes because of miscalculation.
0: Aber könnte die Fehleinschätzung wirklich so groß sein, dass Putin nach dem Krieg gegen die Ukraine auch noch einen NATO-Staat angreift?
1: I don't believe that Putin is interested in a major war, but at the same time probably he's interested to show to Europeans that NATO is dead and
2: Ich glaube nicht, dass Putin einen großen Krieg will. Aber ich glaube, dass er den Europäern wahrscheinlich zeigen will, dass die NATO tot ist und dass Artikel 5, die Beistandspflicht, nicht funktioniert. Ich glaube nicht, dass er Tallinn oder Riga erobern möchte, aber wenn er beschließt, zu provozieren und so zu zeigen, dass die Europäer nicht reagieren werden. Zum Beispiel Narva in Estland. Nur 30 Kilometer von der russischen Grenze. Man kann immer behaupten, der russischen Bevölkerung dort wäre etwas angetan worden und 30 Kilometer weit einmarschieren. Einfach, um den Europäern zu zeigen, dass sie mit Russland reden müssen, weil sie sich auf die Amerikaner nicht verlassen können. Dann beschließen Polen, die baltischen Staaten oder auch Deutschland, die sich fürchten, das aber nicht zeigen wollen, auf Kaliningrad loszugehen. Sie würden nicht direkt in Narva reagieren, aber klarstellen, wenn ihr das tut, reagieren wir woanders. Und plötzlich stecken wir in einer Eskalationsspirale, die keine Seite mehr unter Kontrolle hat. Weil auf gewisse Weise beide Seiten versuchen, etwas zu beweisen.
1: Because in a certain way both sides try to make a point. Don't forget, if he's going to do this and nobody's going to do anything, European Union is going to collapse because the Baltics and others, they're going to say, you betrayed us, we cannot rely on anything, how we are going to do this or that. And the major idea.
2: Denn vergessen wir nicht, wenn Putin so etwas täte und niemand reagiert, würde die Europäische Union kollabieren. Die Balten und andere würden sagen, ihr habt uns verraten, wir können uns auf nichts verlassen, wie sollen wir so weiter tun? Das Ziel einer solchen Operation wäre nicht die Kontrolle über Territorium, sondern innerhalb der EU und der NATO einen so tiefen Bruch zu erzeugen, dass sich Russlands Verhältnis zu Europa grundlegend ändert. Und weil die Europäer und die Amerikaner das wissen, und vor allem die Europäer glauben, dass das dramatisch wäre, kann man bestimmte Reaktionen erwarten. Aber jede Reaktion erzeugt ihre eigene Dynamik. Ich glaube nicht, dass eine der beiden Seiten tatsächlich einen Krieg will. Niemand kann sich übrigens wirklich vorstellen, wie ein solcher Krieg aussehen würde. Aber was sich verändert hat, und das halte ich für dramatisch, ist, dass genau das heute Europas größte Verwundbarkeit darstellt. Weil es uns zwingt, die Welt völlig anders zu sehen.
1: But what in my view has changed, and this is dramatic from my point of view, is that this is the major vulnerability of Europe, because suddenly it forces us to see the world totally differently.
0: Eine große Schwäche Europas besteht also darin, die Möglichkeit eines Kriegs verdrängt zu haben. Aber gibt es nicht eine noch größere Schwäche, dass trotz aller Erfahrungen des 20. Jahrhunderts wieder so viele Menschen an starke Männer glauben, an Nationalismus und an politischen Extremismus und dass unsere Demokratien viel weniger stabil erscheinen, als wir lange geglaubt haben?
1: I totally agree with you. There was this famous saying that ships in the ocean do not sink because of the water around them. They think because of the water.
2: Ich stimme Ihnen völlig zu. Es gibt dieses berühmte Sprichwort, Schiffe sinken nicht wegen des Wassers um sie herum, sie sinken wegen des Wassers im Schiff. Und aus dieser Perspektive verändert sich heute alles. Nationalismus hat in der europäischen Geschichte unterschiedliche Rollen gespielt. Man darf nicht vergessen, dass der liberale Nationalismus ganz zentral für die Entstehung europäischer Demokratien war.
1: Don't forget that liberal nationalism was critically important for creating European democracies.
0: Aber irgendwann ist etwas aus dem Ruder gelaufen.
1: Got out of hand. So in a strange way, basically Europe was very much perceiving itself as the post-national project.
2: Irgendwann ist es aus dem Ruder gelaufen. Und Europa hat sich selbst dann sehr stark als ein postnationales Projekt gesehen. Aber gleichzeitig stellt sich auch die Frage, wo ist dann eigentlich mein Zuhause? Und dieses Gefühl von Heimat ist extrem wichtig, glaube ich. Gibt es einen Ort, an dem man heimkehren kann? Ich habe mit vielen Menschen gesprochen, die in Westeuropa rechts außen wählen. Und wenn man ernsthaft mit ihnen spricht, statt sie sofort anzugreifen, merkt man, dass viele von ihnen sagen, all diese Migranten, die hierher kommen, haben zumindest einen Ort, an den sie zurückgehen können, wenn es ihnen hier nicht gefällt. Aber wohin sollen wir gehen? Unser Land ist nicht mehr unser Land. Nur gibt es keinen Weg zurück. Und paradoxerweise sagen die Parteien am rechten Rand, wählt uns, wir sind eine Zeitmaschine.
1: But there is no way to go back. And paradoxically, the far-right parties are telling them, listen, vote for us and we're a time machine, we're going to bring it back.
2: Wir bringen euch das Land zurück, wie es früher war. Demografisch, wirtschaftlich, kulturell. Das ist eine unglaublich starke Erzählung. Denn wir leben in einer heimatlosen Welt. Plötzlich hat man das Gefühl, dass niemand mehr wirklich zu Hause ist. Heimat ist ein interessanter Begriff, weil Heimat ein Ort ist, wo Sie das Gefühl haben, Sie verstehen ihn und wo Sie sich auch verstanden fühlen. Und jetzt leben wir in einer Welt, in der wir nicht mehr sicher sind, dass wir sie verstehen. Und viele von uns fühlen sich grundlegend missverstanden. Also diese ganze Geschichte. Was ist heute die Rolle von Nationalismus? Wie können wir einen Nationalismus haben, der Gemeinschaft erzeugt, ohne wie im 20. Jahrhundert wieder alle zu zerstören? Die ist wieder da.
1: How to have a nationalism that helps to have a community, but on the other side not to do what it did in the 20th century, destroying everybody, in my view is coming again.
0: Aber worin liegt tatsächlich die Anziehungskraft dieser populistischen und weitrechten Parteien? Nach Ihren Worten, Ivan Gastev, versprechen die eine Zeitmaschine zu sein und eine Zeit zurückzubringen, in der es eine bessere Zukunft gegeben hat. Aber wie kann das irgendwer glauben?
1: There is a popular TV Norwegian series called Be Foreigners.
2: Es gibt eine beliebte norwegische Fernsehserie mit dem Titel Be Foreigners. Ein Wortspiel aus Früher und Fremde. Keine besonders tolle Serie, sollte ich dazu sagen, aber die Idee ist großartig. Im heutigen Norwegen kommen plötzlich Menschen an, aber nicht aus anderen Ländern, sondern aus früheren Zeiten der norwegischen Geschichte. Wikinger, Norweger aus dem 19. Jahrhundert, sie müssen alle in die heutige Gesellschaft integriert werden. Und ich glaube, sowas Ähnliches ist mit unseren Gesellschaften passiert. Unsere Gesellschaften sind tief gespalten darüber, zu welcher Vergangenheit die Menschen zurückwollen. Verschiedene Menschen haben verschiedene Utopien. Früher lagen Utopien in der Zukunft, heute liegen sie in der Vergangenheit.
1: Now it's back in time. Many of these utopias are based on nothing. Many of the people who want to go back in the 1950s doesn't have a clue what the 1950s looks like.
2: Viele dieser Utopien beruhen auf nichts. Viele Menschen, die sich die 1950er Jahre zurückwünschen, haben keine Ahnung davon, wie die 1950er Jahre wirklich waren. Es sind übrigens vor allem Männer, die nostalgisch sind. In einer französischen Umfrage wurden mal Frauen befragt, in welche frühere Zeit sie gerne zurück würden. Und die Antwort war, in keine. Wir wollen nicht zurück. Und das aus sehr guten Gründen. Die Vorstellung, dass jeder etwas verteidigen will, von dem er fürchtet, es zu verlieren, bedeutet also, dass die Zukunft verschwindet. Die Zukunft wird zu etwas, vor dem wir Angst haben. Darüber habe ich viel nachgedacht, weil das etwas Dramatisches hat. Denn die Moderne beruht auf der Annahme, dass die Zukunft wichtiger ist als die Gegenwart. Die Zukunft würde anders sein und wir waren optimistisch, jeder aus anderen Gründen. Und was mir heute Sorgen macht, ist, dass viele Menschen glauben, wir werden morgen schwächer sein.
1: Many people start to fear that the world of tomorrow we are going to be in a weaker position. So as a result of it, something dramatically in my view changed in democratic politics. We are living only in the time of emergency. If I believe.
2: Dadurch könnte sich etwas Grundlegendes in der Demokratie verändert haben. Wir leben permanent in einem Ausnahmezustand. Wenn ich glaube, dass ich heute entscheiden muss, weil es morgen zu spät ist, dann ist es keine Option mehr, eine Wahl zu verlieren. Der Reiz der Demokratie bestand immer darin, dass man Dinge aufschieben konnte. Man konnte heute verlieren, weil man wusste, dass man morgen wieder gewinnen kann. Entscheidungen, die heute nicht getroffen wurden, konnten morgen getroffen werden. Aber plötzlich ist unser Zeithorizont geschrumpft. Und plötzlich sagt dir jeder, jetzt oder nie. Und dann wird um jede Wahl gekämpft, als wäre sie die letzte.
1: And suddenly everybody is telling you now or never. And then every election starts to be fought like the last elections.
0: Gleichzeitig sehen wir aber immer mehr Wahlen und viele große Demokratien wirken fast unregierbar. Der britische Premierminister Starmer hat erst vor einem Jahr einen Erdrutschsieg gefeiert und jetzt ist er praktisch politisch tot. In Frankreich hält kaum ein Premierminister länger als ein paar Monate durch und in Deutschland wird nach einem Jahr schon über das Ende von Kanzler Merz spekuliert. In welchem Zustand ist Europa, wenn die stabilste Regierung in Italien sitzt und dort ist die Regierungschefin eine frühere Faschistin?
1: Yeah. No, my feeling is that we really think not simply the rise of one party and the collapse of others. Our regimes are going to be transformed. And on this there is a good news and bad news. The good news is that democracy.
2: Ich glaube, wir erleben nicht einfach den Aufstieg einer Partei und den Zusammenbruch anderer. Unsere politischen Systeme werden sich verändern. Darin steckt eine gute und eine schlechte Nachricht. Die gute Nachricht lautet: Demokratische Systeme haben sich schon oft verändert. Der große Vorteil der Demokratie gegenüber autoritären Regimen besteht darin, dass sie einen Mechanismus zur Selbstkorrektur haben. Und hier liegt das Paradox. Einerseits sind viele Menschen mit der Demokratie sehr unzufrieden, aber das Grundlegende an der Demokratie schätzen sie sehr. Dass es ein politisches System ist, in dem Regierungen Wahlen verlieren können. Und wenn sie verlieren, dann gehen sie. Ungarn ist dafür das beste Beispiel. 80% der Menschen gehen auf die Straße und wählen, weil sie glauben, dass eine Veränderung möglich ist. Das Problem ist, dass sie alle diese Veränderungen haben, aber dass das alles so schnell passiert, dass wir gar nicht mehr verstehen, warum manche Regierungen so schlecht dastehen. Glauben Sie wirklich, dass die in einem Jahr alles erreichen können, was die Menschen erwarten?
1: In a certain way we start treating the politicians in the way you're treating delivery services. I want my food in 45 minutes and basically it's not.
2: Auf gewisse Weise haben wir begonnen, Politiker wie Zustelldienste zu behandeln. Ich bestelle Essen und will es in 45 Minuten haben und wenn es nicht kommt, werde ich nervös. Wir geben Politikern keine Zeit mehr. Und weil sie keine Zeit haben, fangen sie an, dumme Dinge zu tun. Sie betreiben ihre PR, sie kommunizieren ständig, sie reagieren ständig und irgendwann haben sie das Gefühl, sie werden ungerecht behandelt, weil ihre Bemühungen nicht ernst genommen werden. Es passiert etwas mit unserem Verständnis von Zeit, in unserem Leben und in der Demokratie. Aber wir reden nicht sehr viel darüber.
1: Something is happening with the notion of time in our lives and in democratic politics. And this is something that we are not talking much about.
0: Aber warum sind die Wähler so ungeduldig geworden? Spielen soziale Medien dabei eine Rolle?
1: I do believe it does. And by the way, AI is going to make it even more. Because before, you're sending a letter to somebody and you're waiting for 2 weeks to go the response back. So this was one rhythm of life.
2: Ich glaube schon und KI wird das noch verstärken. Früher schrieb man jemandem einen Brief und wartete 2 Wochen auf eine Antwort. Das war ein bestimmter Lebensrhythmus. Heute schicken Sie eine E-Mail oder posten was online und bekommen innerhalb von 3 Minuten eine Antwort. Aber Regierungen erwarten noch immer, dass sie eine Frage stellen und 2 Monate auf eine Antwort warten. Das halten die Menschen nicht mehr aus. Sie beginnen, Politik als dysfunktional zu sehen, weil sie die Zeit in ihrem Alltag nicht mehr so erleben wie die Zeit in der Politik. Und noch etwas ist passiert, über das ich mehr und mehr nachdenke. Wir haben in unserer Gesellschaft die persönliche Entscheidung zur einzigen Quelle von Legitimität gemacht. Ich darf mir alles aussuchen, wo ich lebe, welchen Beruf ich ausübe, wen ich heirate, mein Geschlecht, alles. Und alles, was ich mir nicht selber ausgesucht habe, wird immer öfter als illegitim empfunden.
1: I have the right to choose everything. I'm choosing where I'm living, I'm choosing what I'm working, I'm choosing whom I'm marrying, I'm choosing my own gender, I'm choosing everything. Everything which is not my personal choice is perceived as being illegitimate.
2: Aber während ich immer mehr entscheiden kann, werden auch alle meine Entscheidungen reversibel. Ich kaufe ein Hemd und am nächsten Tag kann ich es im Geschäft zurückgeben, nicht weil irgendwas damit nicht in Ordnung ist, sondern weil es mir nicht mehr gefällt. Ich kann mir meine Geschlechtsbezeichnung aussuchen und wieder zurückwechseln. Ich glaube, dass diese Umkehrbarkeit ein unglaubliches Unbehagen auslöst. Alles wird zu leicht. Und keine Entscheidung hält mehr. Und deshalb wird auch eine Entscheidung für eine Partei immer mehr wie der Kauf eines Hemdes. Ich kaufe es, es gefällt mir nicht mehr, ich bringe es zurück.
1: And this is why voting for a certain party becomes like buying a shirt. I buy it, I don't like it anymore, I go back. You
2: voted. Du wirst mit 53% gewählt und drei Monate später, ohne dass was Dramatisches passiert wäre, ist die Hälfte deiner Wähler nicht mehr da. Und diese Art von Illoyalität wird immer mehr zu einem Grundmerkmal unserer Einstellung zum Leben. Aber für jede Form von politischer Repräsentation ist das sehr schwierig. Denn Repräsentation lebt von einer gewissen Loyalität. Und das macht demokratische Politik so hektisch und auch so unbefriedigend.
1: Because representation is based on certain loyalty, and that makes democratic politics so hectic and in a certain way so dissatisfying.
0: Aber kann Demokratie damit überhaupt umgehen? Denn der Trend, Ivan Gastev, den Sie da beschreiben, der scheint ja nicht umkehrbar zu sein. Politik ist ein hochkomplexes Geschäft, komplexe Entscheidungen brauchen Zeit und selbst wenn Entscheidungen getroffen werden, braucht es auch wieder Zeit, bis sie dann wirken. Wie kann Demokratie unter solchen Bedingungen überhaupt funktionieren?
1: You are totally right. If you have a government that has been in power for 6 months and if they have not done something which is dramatically wrong, you even cannot judge them.
2: Da haben Sie völlig recht. Wenn eine Regierung 6 Monate im Amt ist und nichts dramatisch falsch gemacht hat, kann man sie noch nicht mal beurteilen. Denn die Folgen ihrer Entscheidungen werden vielleicht erst in 1, 2 oder 3 Jahren sichtbar. Das Einzige, was Politiker sehr schnell produzieren können, sind Social-Media-Posts und Videos. Und genau das ist der Trump-Effekt. Wir kommentieren Trumps Social-Media-Beiträge und nicht seine Politik. Und die Postings ändern sich ständig. Als Ergebnis verlieren wir jede Rechenschaftspflicht für Politiker, denn wir reden gar nicht darüber, was Trumps Zölle für Auswirkungen haben. Und jeden Tag fühlt es sich an, als würde die Welt neu erschaffen. Jeden Tag ein neues großes Thema, ein neuer Krieg, irgendwas. Und das macht mich sehr nervös.
1: Because every day is if the world is created anew. There is a kind of a new big issue, there is a new war or something like this. And this makes me very, very nervous.
0: Apropos Donald Trump, und wir müssen natürlich über ihn reden, unmittelbar nach seiner Wiederwahl haben Sie gesagt, seine zweite Amtszeit werde grundlegend anders sein als die erste und viel radikaler. Ganz offensichtlich hatten Sie damit ja recht, aber warum waren Sie da so sicher?
1: This is exactly about experience. In a strange way, this is where I can claim that my personal experience of end of my generation of East Europeans of 1989 helps us.
2: Das hat genau mit Erfahrung zu tun. Auf seltsame Weise ist das etwas, wo ich wirklich sagen kann, dass meine persönliche Erfahrung und die meiner Generation in Osteuropa nach 1989 uns tatsächlich hilft. Denn wenn du mal eine Revolution gesehen hast, erkennst du sie. Viele Beobachter im Westen waren schockiert darüber, was Trump zu Beginn seiner zweiten Amtszeit alles getan hat, weil sie es nicht verstanden haben. Wir in Osteuropa waren schockiert, weil wir es verstanden haben.
1: Basically, it was a regime change. He had a total mistrust in the way this country was functioning.
2: Im Grunde handelt es sich um einen Regimewechsel. Er misstraut zutiefst der Art und Weise, wie sein Land funktioniert. Er glaubt wirklich, dass er das ändern muss und in revolutionären Zeiten ist etwa bei einer Personalentscheidung nicht Kompetenz das Wichtigste, sondern Loyalität. Mehr noch, du solltest niemanden ernennen, der zu kompetent ist, denn deine größte Angst besteht darin, dass diese Person dann vom System vereinnahmt wird. In so revolutionären Zeiten bist du übereifrig. Du hast große Angst, wie die anderen dich sehen, weil revolutionäre Regime für ihren Kannibalismus berühmt sind. Niemand kann sich sicher fühlen. Und genau da war Trump sehr kreativ in seiner vegetarischen Version von revolutionärer Gewalt. Weil da natürlich niemand umgebracht wird, aber jeder kann jederzeit seine Macht verlieren.
1: And this was his vegetarian version of revolutionary violence, where of course nobody is killed, but everybody can lose power immediately. And this was one of the things that basically, in my view, European leaders were totally wrong when they were trying.
2: Und da haben sich die europäischen Politiker meiner Meinung nach total geirrt in ihrer Vorstellung von der zweiten Administration Trump. Sie stellten sich Trump 2 wie Trump 1 vor, aber das war nicht so, denn Trump 1 war der Regierungschef einer Koalition. Er regierte gemeinsam mit der traditionellen republikanischen Partei, das hat ihn eingeschränkt. Und er hat diese Einschränkungen gehasst. Das war einer der Gründe, warum er zumindest anfangs so Putin-freundlich war. Ihr habt mich beim ersten Mal nicht machen lassen, jetzt zeige ich euch, dass ich machen kann, was immer ich will. Das Paradoxe daran ist, und das ist klassisch Machiavelli, wenn ein Politiker wirklich tun kann, was immer er will, dann ist er nicht besonders mächtig, er ist einfach verrückt.
1: But the paradox of this is, and this is a classical Machiavelli, if a leader can do anything that he wants. He is not overpowerful. He is simply mad.
2: Macht entsteht durch Begrenzung. Und deshalb erleben wir jetzt eine Phase, in der Trump ständig beweisen will, dass er über allen Regeln steht. Auf der anderen Seite versuchen die Gerichte, und falls er die Wahlen im November verliert, auch Kongress und Senat, zu zeigen, dass genau das nicht der Fall ist. All das verändert sich. Und es ist ein mächtiges Land.
1: And all this is changing, and this is a powerful country.
0: Haben Sie irgendeine Idee, was Donald Trump eigentlich will, abgesehen davon, ein Präsident mit unbegrenzter Macht zu sein?
1: To be absolutely honest, I don't know that he's a person that has strategic goals. He has a very strong instinct. He, by the way, has obviously incredible political talent. The way he managed.
2: Um ganz ehrlich zu sein, ich weiß nicht, ob er jemand ist, der strategische Ziele hat. Er hat sehr starke Instinkte und ganz offensichtlich auch ein unglaubliches politisches Talent. Allein wie er es schafft, dass sich die ganze Welt jeden Tag für ihn interessiert. Er benimmt sich wie ein Fernsehstar. Auf gewisse Weise ist er jeden Tag mit allem und jedem in Konkurrenz um die Aufmerksamkeit von uns allen. Sie sollten ihn also viel eher nach den Kriterien von Einschaltquoten verstehen, als nach einer Art politischem Vermächtnis.
1: Everybody. So you should understand him very much thinking in terms of the TV ratings. Then it's a kind of a political legacy. But what he wants to be there. He wants everybody to love him. He's everybody to be able to basically to please him.
2: Aber was will er? Er will da sein. Er will, dass alle ihn lieben. Er will, dass alle tun, was ihm gefällt. Menschen, die ihn kennen, sagen, dass er in direkten Gesprächen außerordentlich charmant sein kann. Und es gibt noch etwas Interessantes an ihm. Er ist sehr nachtragend, aber gleichzeitig ist er total bereit, Beziehungen wieder neu zu definieren. Menschen, die er gestern noch gehasst hat, werden plötzlich seine besten Freunde. Und jede neue Folge dieses Films eröffnet neue Optionen. Und ich glaube, genau das macht ihn so anders. Und deshalb fällt es der Welt so schwer, sich auf ihn einzustellen. Und deshalb fällt es auch der amerikanischen Gesellschaft so schwer, mit ihm umzugehen.
1: And this is why it's so difficult for the world to adjust to him, and it's so difficult for the American society to adjust for him. And for Europeans, we do not have.
2: Wir Europäer haben eigentlich keine Chance. Sein Verständnis von Zeit ist kein institutionelles. Er fragt zum Beispiel: Werdet ihr uns bei diesem oder jedem Thema unterstützen? Und selbst wenn wir Europäer beschließen, ihn zu unterstützen, brauchen wir dafür 2 Wochen, weil wir das diskutieren sollten und es institutionelle Entscheidungen braucht. Aber in 2 Wochen hat Trump längst vergessen, was er überhaupt von uns wollte. Und deshalb ist er ständig enttäuscht, weil niemand in diesem Tempo leben kann. Quasi in seiner Zeitzone.
1: So as a result of it, he's permanently disappointed, because nobody can be in his tempo, in basically his time zone.
0: Seine Amtszeit dauert jetzt noch 2,5 Jahre. Was passiert danach? Werden diese 4 Jahre im Rückblick wirken wie ein bizarrer Ausreißer in der amerikanischen Geschichte, nachdem alles wieder in einen Normalzustand zu einer liberalen Demokratie zurückkehrt? Oder wird Trump die Vereinigten Staaten dauerhaft verändert haben? Oder wird er gar versuchen, ewig Präsident zu bleiben?
1: I don't believe. He's an old man, and there is one thing that you cannot disqualify, and this is age.
2: Ich weiß es nicht. Er ist ein alter Mann und es gibt etwas, das man nicht außer Kraft setzen kann. Das Alter. In gewisser Weise könnte das paradoxerweise Joe Bidens späte Rache sein. Denn Biden hat verloren, weil er den Amerikanern gezeigt hat, dass es ein Alter gibt, in dem man für das Präsidentenamt nicht mehr geeignet ist. Und davon hat Trump natürlich profitiert. Aber obwohl er sehr viel Energie hat, beginnt man sein Alter nun immer deutlicher zu sehen. Und ich glaube, das wird Folgen haben. Es gibt viele Dinge auf der Welt, die ich nicht weiß, aber in einem bin ich mir sicher. Die Welt wird nicht mehr so werden, wie sie einmal war. Nach Trumps erster Amtszeit konnten wir uns noch der Illusion hingeben, dass das alles nur eine Verirrung war.
1: This is a major radical change. It's going to be a different society. It's not only Trump, it's technology, it's economy, it's demography, our society.
2: Das jetzt ist ein großer radikaler Wandel. Wir werden in einer anderen Gesellschaft leben, nicht nur wegen Trump. Es ist die Technologie, es ist die Wirtschaft, es ist Demografie. Unsere Gesellschaften werden völlig anders aussehen. Wir leben in einer Gesellschaft, in der in 20 oder 30 Jahren Menschen über 50 die Mehrheit sein werden. Wie verändert das unsere Demokratie, wenn es viele ältere Menschen gibt, die auch keine Kinder haben? Wie verändert das unsere Art, über die Zukunft zu denken, wie wir unser Leben planen? Was bedeutet es für uns, dass wir viel länger leben werden und dass viel mehr Menschen in ihren letzten Lebensjahren dement sein werden? Ich glaube, dass dieser radikale Wandel kommt. Und dass Trump eines der Symbole dafür ist. Er ist nicht die Ursache dafür.
1: I do believe that this radical change comes and Trump is one of the symbols of all this. He's not the reason for this. He's of course too powerful.
2: Er ist natürlich zu mächtig, um ignoriert zu werden. Und er hat sehr viel zur Unsicherheit beigetragen, in der wir heute leben. Aber die Art, wie wir leben, wird sich ändern. Die Art, wie wir zu Informationen kommen, hat sich schon dramatisch verändert und auch KI wird noch sehr viel verändern. Plötzlich sind wir uns nicht mehr sicher, ob wir unseren Kindern überhaupt noch Ratschläge geben können, wie die Welt aussehen wird, weil sie so anders sein wird als die Welt, die wir kennen.
1: Suddenly we're not sure anymore that we can give any advices to our kids about how the next world is going to look like, because it is going to be so different than the one that we have.
2: Meiner Ansicht nach sind das alles neue Fragen. Und wenn Sie von mir wissen wollen, was sich ändern wird und was nicht, habe ich dazu eine sehr klare Meinung. Ein großer Wandel kommt nicht dann, wenn wir auf die alten Fragen andere Antworten geben, sondern wenn es neue Fragen gibt. Dann geht eine Epoche zu Ende und eine andere beginnt. Die Fragen, die wir 1945 gestellt haben, waren nicht die gleichen Fragen, die wir in den 1920ern oder 30ern gestellt haben.
1: The questions that we have been asking in 1945 were not the same that we have been asking in 1920s or 1930s.
0: Ivan Krastev, Sie haben eine Tochter mit Mitte 20, die in Wien aufgewachsen ist und die letzten Jahre in England studiert hat. Sie ist in einer Welt groß geworden, die geprägt wurde von 9-11, der Finanzkrise, der Eurokrise, der Flüchtlingskrise, der Pandemie, dem Krieg in der Ukraine, der Energiekrise, der Inflation, dem 7. Oktober, dem Krieg in Gaza, von Donald Trump und überall dem von der Klimakrise und von KI. Was sagen Sie Ihrer Tochter, wenn sie sie fragt, wie die Zukunft aussehen wird?
1: It's a great question. I have a daughter, I have a son who is 17. And by the way, I'm going to probably tell different things to my daughter and to my son.
2: Das ist eine gute Frage. Ich habe eine Tochter und einen 17-jährigen Sohn. Übrigens werde ich meiner Tochter wahrscheinlich etwas anderes sagen als meinem Sohn, weil eines der interessanten Merkmale dieser Generation ist ja, wie unterschiedlich junge Frauen und junge Männer die Welt sehen. Das Einzige, was ich Ihnen sagen werde, ist, ich weiß nicht, wie die Welt aussehen wird.
1: I don't know how the world is going to look like, but the worst in the world like this is to lose your curiosity. Be curious.
2: Aber das Schlimmste, was man in einer solchen Welt tun kann, wäre, seine Neugier zu verlieren. Seid neugierig und versucht, die Welt zu verstehen, denn das wird das Entscheidende sein. Und in diesem Punkt bin ich optimistischer, als Sie vielleicht von mir erwarten würden. Man kann diese jüngeren Generationen mögen oder nicht, aber sie besitzen ein Maß an Neugier, das mich beruhigt.
1: But they have a level of curiosity which reassures me. I very much hated this kind of a toxic optimism, particularly politicians. They feel obliged to tell people that they're optimistic about this and that. I also don't like.
2: Ich hasse diese Art von toxischem Optimismus. Vor allem Politiker glauben oft, sie müssten den Menschen ständig sagen, wie optimistisch sie sind. Ich mag auch Pessimismus nicht besonders, weil Optimisten und Pessimisten etwas gemeinsam haben. Beide glauben zu wissen, wie die Zukunft aussehen wird. Meine Tochter und mein Sohn wissen bereits, dass sie in einer Welt leben werden, die grundlegend anders wird als unsere. Ich bin nicht sicher, ob ihnen diese Welt gefallen wird, aber allein die Tatsache, dass sie wissen, dass ihre Welt anders ist, ist für mich ein gutes Zeichen.
1: But the very fact that they know that they're living in a different world already for me is a good sign.
0: Sie zitieren gerne einen Satz von Václav Havel über Hoffnung und Optimismus. Was gefällt Ihnen so gut an diesem Satz?
1: Listen, we don't know the future. At least I don't know the future. But Havel was saying the difference between being hopeful and being optimistic is being hopeful.
2: Hören Sie, wir kennen die Zukunft nicht. Zumindest kenne ich sie nicht. Aber Havel hat gesagt, der Unterschied zwischen Hoffnung haben und optimistisch sein besteht darin, dass wenn Sie Hoffnung haben, tun Sie, was Sie für richtig halten. Und Sie tun es nicht, weil Sie wissen, was passieren wird, sondern weil Sie dieses Gefühl haben und es das ist, was Sie tun sollten, wenn es getan werden muss. Und es gibt noch ein anderes Zitat, das ich sehr liebe. Es stammt von Albert Hirschmann, dem großartigen Sozialwissenschaftler der Generation, die von den 1930er Jahren geprägt wurde. Er hat gesagt, meine Aufgabe in dieser Welt war es, Hamlet zu widerlegen. Das bedeutet, Sie können Zweifel haben und trotzdem etwas tun. Und für mich war das immer sehr wichtig. Wir können Fragen haben. Wir dürfen unsicher sein. Aber das heißt nicht, dass wir nichts tun können.
1: Which means that you can have doubts and act at the same time. For me, this was always very important. We can have questions, we cannot be sure. It does not mean that we can do nothing.
0: Ivan Krastev, thank you so much.
1: Thank you.
3: Sie hörten Armin Wolf im Gespräch mit dem Politologen Ivan Krastev. Die deutschen Übersetzungen hat Eike Onyambo gesprochen. Das Gespräch wurde Anfang Juni in Wien aufgenommen. 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Morgen im Gespräch Julia Zabach mit dem Nachlassverwalter und Bruder Ingeborg Bachmanns, Heinz Bachmann.

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1: Wir feiern diese Woche 30 Jahre Ö1 Club. In dieser Folge werfen wir einen Blick hinter die Kulissen der Clubsendung und des monatlichen Magazins Gehört, wo die Angebote des Ö1 Clubs aufbereitet werden. Wer also steckt da überhaupt dahinter?
2: Mein Name ist Geraldine Kontros. Ich bin seit 2019 bei Ö1 und leite den Ö1 Club. Mein Team und ich, wir stellen die Vorteile für unsere Clubmitglieder zusammen. Und das sind einerseits die Ermäßigungen, die wir bei 600 Kulturpartnern in ganz Österreich anbieten, nämlich immer für zwei Personen. Das ist was Besonderes, weil wir wollen, dass man Kultur in Gesellschaft genießt. Die Kulturpartner, das können jetzt große, kleine Festivals sein, Ausstellungshäuser, Musik-, Theaterhäuser aller Genres. Zusätzlich können die Mitglieder auch Karten zu Veranstaltungen gewinnen. Wir vergeben fast 5000 Karten pro Jahr.
1: Und über diese Vielfältigkeit des Ö1-Clubs sollen die Mitglieder freilich auch erfahren, so Geraldine Kontros.
2: Wir verstehen uns als Wegweiser durch Österreichs Kulturlandschaft. Diese Veranstaltungstipps stellen wir für die Ö1-Club-Mitglieder im monatlichen Magazin Gehört, online im Ö1-Kalender zusammen. Und die Gestalterinnen und Gestalter der Ö1-Club-Sendung bereiten diese akustisch auf.
1: Robert Heiß ist Chefredakteur des Ö1-Monatsmagazins Gehört und hat für jede Ausgabe eine Auswahl aus dem mannigfaltigen Programmspektrum zu treffen.
3: Wir haben jeden Monat eine Programmsitzung, in der alle Abteilungen ihre wesentlichen Sendungen vorstellen. Da schreibe ich dann immer fleißig mit und dann schaue ich, dass die Artikelauswahl die Vielfalt von Ö1 auch widerspiegelt. Dass mal auch philosophische Themen sind, eine Oper, auch mal Spielräume, wenn 50. Todestag Jimi Hendrix ist. Im Prinzip soll ihm gehört das abgebildet sein, diese Vielfalt, die Ö1 auch zu bieten hat.
1: Die Bilder im Magazinteil des Gehört-Magazins wählt der Chefredakteur Robert Heiß selbst aus. Für das Cover-Sujet allerdings wird der Grafiker Florian Jungwirth kontaktiert.
4: Das läuft so ab, dass der Chefredakteur, also der Robert Heiß, entscheidet, welche Story, welcher Artikel gecovert wird und schickt mir dann die Headline, die am Cover tatsächlich erscheint, und den dazugehörigen Artikel. Und auf Basis dieser beiden Informationen mache ich mich an die Kreation des Covers. Und das sieht tatsächlich so aus, ganz analog, dass ich vor einem leeren Blatt Papier sitze, Stifte vor mir liegen habe und einfach alle Ideen dazu zu Papier bringe.
1: Und bis zur fertigen Idee kann es ganz unterschiedlich lang dauern. Im Glücksfall sitzt gleich ein erster Gedanke. Manchmal wiederum ist selbst nach 20 Versuchen noch keine befriedigende Skizze auf dem Papier. Pia Chrysochoidis hat bis zum Frühjahr 2026 sowohl im Lektorat für das Gehört-Magazin als auch als Gestalterin für die Ö1-Club-Sendung gearbeitet. Den Prozess der Gestaltung, von der Themenauswahl bis zu einer sendefertigen Ö1-Club-Sendung, beschreibt sie so.
5: Für mich ist die Ö1-Club-Sendung so ein Mini-Feature. In knappen 4 Minuten 50 sollen wir als Gestalter 3 Tipps dann so verpacken, dass das für die Ö1-Hörerinnen und Hörer geschmackig rüberkommt, dass sie Lust bekommen in dieses spezielle Konzert oder in die Ausstellung oder in diesen Film zu gehen. Und um es ansprechend zu gestalten, brauche ich natürlich gute Originaltöne. Also entweder eine knackige Formulierung eines Regisseurs, einer Kuratorin oder vielleicht sogar eine Theaterszene, eine kleine, oder einen Filmausschnitt. Und das ist die Basis, um dann drumherum gute Geschichten zu gestalten.
1: Am kommenden Sonntag, das ist der 28. Juni, gibt es die Gelegenheit, beim 30er-Jubiläum des Ö1-Clubs mitzufeiern. Im Wiener Museumsquartier, mit einem vielfältigen Programm, das durch den ganzen Tag führt. Das Fest findet bei jedem Wetter statt, der Eintritt ist frei.
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6: zum Nachtjournal begrüßt Sie Andreas Lechner. Die Themen: Nach zwei schweren Erdbeben in Venezuela läuft langsam auch die internationale Hilfe an. Das Gesundheitsministerium in Wien hat wegen der Hitzewelle in Österreich zu einem Krisentreffen geladen. Und im Machfeldkanal bei Gerasdorf in Niederösterreich sind drei junge Männer ertrunken. Das Wetter morgen sonnig und teils sehr heiß. Bei zwei schweren Erdbeben in Venezuela in Südamerika sind in der vergangenen Nacht mindestens 180 Menschen ums Leben gekommen. Das sind die bisher bestätigten Opfer. Die tatsächliche Zahl dürfte aber weit darüber liegen, denn aus großen Teilen der am schwersten betroffenen Regionen gibt es noch wenig Informationen, berichtet Ernst Kernmeier.
7: Bilder aus der venezolanischen Hauptstadt Caracas und aus anderen Städten des Landes zeigen eingestürzte Häuser, Trümmer auf den Straßen. Der Boden hat sich bewegt, es hat sich angefühlt wie im Wellenbad, sagt eine Frau, die zum Zeitpunkt des Bebens in einem Einkaufszentrum war. Furchtbar sei es gewesen. Kurz nach 6 Uhr abends Ortszeit hat es gestern unmittelbar hintereinander zwei schwere Erdbeben gegeben. Das Epizentrum lag 160 Kilometer westlich von Caracas. Wie viele Opfer es gegeben hat und wie groß die Schäden sind, ist noch unklar. Interimspräsidentin Delcy Rodriguez hat den Ausnahmezustand ausgerufen. Zahlreiche Länder haben ihre Hilfe bei den Rettungsarbeiten angeboten.
6: Die massive Hitzewelle hat weite Teile Europas und damit auch Österreich fest im Griff. Das Gesundheitsministerium in Wien hat deshalb heute das staatliche Krisen- und Katastrophenschutzmanagement einberufen, um sich auf die erwarteten Höchsttemperaturen am Wochenende vorzubereiten, wie Viktoria Waldecker berichtet.
8: Es herrscht Stufe 4 und damit die höchste Hitzewarnstufe in Österreich. Der nationale Hitzeschutzplan sieht hier auch ein großflächiges Krisentreffen vor. 100 Vertreterinnen und Vertreter von den Ministerien über die Bundesländer bis hin zu Feuerwehr und Rettung haben sich deshalb am Donnerstag beraten. Dabei ging es etwa um die Information der Bürgerinnen und Bürger, aber auch um Vorbereitungen für mögliche Waldbrände. Die Bundesländer fühlen sich demnach gut vorbereitet. Dort seien die Hitzeschutzpläne in Kraft. Einsatzorganisationen haben für das Wochenende ihre Teams aufgestockt. Gesundheitsministerin Corinna Schumann von der SPÖ appelliert an die Bevölkerung, die Hitzewarnungen ernst zu nehmen, ausreichend Wasser zu trinken und auf ältere oder gefährdete Personen zu achten. Denn die kommenden Tage würden für viele Menschen eine enorme Belastung werden.
6: Nach drei schwachen Jahren wächst die Wirtschaft in Österreich heuer um knapp 1%. So lautet der Ausblick der beiden Forschungsinstitute WIFO und IHS in ihrer heute vorgestellten Sommerprognose. Details von Julian Kern.
9: Das IHS rechnet heuer mit einem Wachstum von 0,8, das WIFO mit 0,9%.
10: Das ist nicht stürmisch, aber in den Vergleich zu den vergangenen Jahren ist das passabel. Und wir sind damit um 2 Zehntel über der Eurozone. Das heißt, wir sind gerade nicht Tabellenletzter,
9: sagt WIFO-Direktor Gabriel Felbermeier. Weniger positiv sind die Aussichten bei der Inflation. Sie soll heuer zwischen 3 und 3,2% liegen. Und auch im kommenden Jahr wird sie demnach über 2% bleiben. IHS-Chef Holger Bonin.
11: Das bedeutet für die Bürgerinnen und Bürger, dass wir Realeinkommensverluste haben. Also sie merken das im Portemonnaie, dass sie sich weniger leisten können. Auch weil die Lohnabschlüsse in den vergangenen, in der jüngeren Zeit eben doch sehr zurückhaltend waren.
9: Ein Sorgenkind bleibt die Bauwirtschaft. Besser sieht es für die Industrie und für Unternehmen aus, die an der Energiewende verdienen.
6: Einen schrecklichen Fund haben Suchmannschaften heute im Machfeldkanal bei Gerasdorf im Bezirk Korneuburg in Niederösterreich gemacht. Sie haben die Leichen von drei jungen Männern entdeckt. Die drei hatten laut Polizei einen Ausflug mit Stand-Up-Paddles an einer Wehranlage unternommen und dürften dabei ertrunken sein, berichtet Lydia Hörmann.
12: Bei zwei der Toten soll es sich um Männer im Alter von 27 und 28 Jahren handeln. Der dritte wurde bisher noch nicht identifiziert. Laut Polizei sollen sie am Montag einen Ausflug mit Stand-Up-Paddles unternommen haben. Gestern hat die Mutter des 27-Jährigen ihren Sohn als abgängig gemeldet, weil sie ihn nicht erreichen konnte. Die Polizei geht von einem Unfall aus, so Sprecher Stefan Leudl.
13: Was wir ganz sicher wissen, ist, dass diese drei Stand-Up-Paddles im Bereich einer Wehranlage vorgefunden worden sind. Daraus lässt sich erschließen, dass die Herren vermutlich im Nahbereich dieser Wehranlage auch ins Wasser gefallen sein sollen und dadurch ertrunken sind.
12: Die Staatsanwaltschaft Korneuburg hat eine Obduktion angeordnet.
6: Viele Länder diskutieren derzeit über ein Social-Media-Verbot für Jugendliche, auch Österreich. Dabei blicken viele gespannt nach Australien, denn dort ist seit einem halben Jahr ein solches Verbot bereits in Kraft für Jugendliche bis 16. Eine aktuelle Studie der australischen Universität Newcastle zeigt aber, bis jetzt ist die Wirkung des

0: Sätze bescheiden, wie Ulla Ebner berichtet.
1: Sie geben ein falsches Alter an, schminken sich stark, um die KI-basierte Alterseinschätzung via Kamera auszutricksen oder verwenden Fake-Accounts. 86% der befragten Jugendlichen in Australien umgehen mit Leichtigkeit die Zugangsbeschränkungen der Plattformen, sagt Courtney Barnes von der Universität Newcastle. Die Schuld dafür liege bei den Plattformen.
2: They have the ability to implement far more rigorous age restrictions.
1: Die Social-Media-Konzerne nehmen die Altersüberprüfung ihrer Nutzer bis jetzt nicht sonderlich ernst. Sie könnten das viel effektiver tun, so die Forscherin. Die australischen Behörden haben bereits Ermittlungen gegen 5 Social-Media-Plattformen eingeleitet. Facebook, Instagram, TikTok, Snapchat und YouTube könnten Strafen von bis zu umgerechnet 28 Millionen Euro drohen.
0: Berichtet Ulla Ebner. Bei der Fußball-Weltmeisterschaft in Nordamerika laufen seit wenigen Minuten die letzten, aber entscheidenden Spiele in der Gruppe E. Deutschland gegen Ecuador und spannend die Partie Elfenbeinküste gegen Curaçao, das auch noch Chancen auf den Aufstieg hat. Martin Lang in Amerika.
3: Ja, Curaçao bräuchte aber einen Sieg gegen Elfenbeinküste. Das wäre eine Sensation. Und wenn sie das schaffen, würden sie zumindest Zweiter werden. Denn Deutschland führt bereits gegen Ecuador. In der 2. Minute Flachschuss von Leroy Sané und 1:0 für Deutschland. Die Ecuadorianer bräuchten umgekehrt auch einen Sieg. Also das wäre auch eine Riesenüberraschung, wenn es hier etwas anderes gibt, als dass Deutschland und die Elfenbeinküste weiterkommen. ÖFB-Teamspieler Paul Wanner ist leider mit einer Verletzten. Die österreichische Nationalmannschaft ist ja auf dem Weg von Kalifornien nach Kansas City zum nächsten Spielort. Und in der Fußball-Bundesliga, die mit LASK gegen GAK eröffnet wird, gibt es einen Transfer. Ex-Rapid-Kapitän Stefan Schwab, der zuletzt bei Holstein Kiel war, kehrt in die Bundesliga nach Österreich zurück zu Ried. Und dann gibt es noch im Extremsport den Erfolg des Niederösterreichers Philipp Keider, der das Race Across America gewonnen hat. Und bei den Special Olympics, die in der Wiener Sportarena eröffnet worden sind, sind wegen der Hitze für morgen 5 Sportarten abgesagt, die Außenveranstaltungen und auch für den Formel 1 Grand Prix. In Spielberg gibt es Sonderregelungen, dass man mehr Wasser mitnehmen darf ins Gelände.
0: Vielen Dank, Martin Lang in Amerika und damit zum Wetter in Österreich mit Jörg Stieber.
4: Immer noch hat es in Bregenz und in der Wiener Innenstadt über 30 Grad und in einigen Regionen wird auch das heute wieder eine Tropennacht. Morgen Freitag wird es neuerlich meist sonnig und auch extrem heiß. Die Temperaturen steigen auf 30 bis 38 Grad, in 2000 Meter Höhe auf bis zu 24 Grad. Ein paar Quellwolken bilden sich im Berg- und Hügelland. Am Wochenende weiterhin brütend heiß mit 31 bis 38 Grad im Norden und Osten, stellenweise sogar 39 oder 40 Grad. Dazu viel Sonne, im Westen allmählich ein paar Schauer. Und Gewitter.
0: Berichtet Jörg Stieber, es ist gleich 22.08 Uhr. Das war das Nachtjournal mit Andreas Lechner.
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6: Auf dem Programm der 4. und letzte Teil der Radiokollegreihen Musik und KI und mit Hirn durchs Leben. Am Beginn dieses Radiokollegs werfen wir aber noch einmal einen Blick auf das Leben und Werk einer der wichtigsten Schriftstellerinnen Österreichs. Ingeborg Bachmann, die heute vor 100 Jahren in Klagenfurt geboren worden ist. In der letzten Radiokolleg-Folge von Günter Keindelsdorfer geht es um die römischen Jahre Ingeborg Bachmanns und um ihre letzte Lebensphase.
7: Via Bocca di Leone 60, ein schmales, terrakottafarbenes Haus im Stadtzentrum Roms, dreistöckig, in bester Innenstadtlage, nur 250 Meter von der Spanischen Treppe entfernt. Hier hat Ingeborg Bachmann 5 Jahre lang gewohnt, von 1966 bis 1971. Eine Gedenktafel über dem Portal erinnert an die Dichterin.
8: Wenn ich mich nicht irre, wohnen Sie seit vielen Jahren in Rom?
9: Ja, ich bin sehr früh nach meinen Studien in Wien und Paris nach Italien gegangen. Und das war nicht die romantische Italien-Sehnsucht, die immer die nördlichen Völker gehabt haben, sondern ich bin schon an der Grenze aufgewachsen, 3 oder 4 Kilometer von der italienischen Grenze. Und Italien ist für mich kein exotisches Land wegen Palmen und Orangenbäumen, sondern etwas Selbstverständliches. Und ich fühle mich dort nicht in einem anderen Land, sondern es ist für mich ein Zuhause.
7: Mitte der 1950er Jahre, nachdem sie ihre Tätigkeit beim Radiosender Rot-Weiß-Rot in Wien beendet hat, übersiedelt Ingeborg Bachmann nach Rom. Auch wenn sie zwischendurch immer wieder einmal in Zürich, Frankfurt, München oder Paris lebt, bleibt Italiens Hauptstadt doch bis zu ihrem Tod der Lebensmittelpunkt der Dichterin. Nach Italien zu gehen in den 50er Jahren war das für eine junge Österreicherin noch ein gewagter Schritt. Camilla Melio, Professorin für Germanistik an der Sapienza-Universität Rom.
10: Ich bewundere ihre Freiheit oder ihren Hang an Freiheit. Whatever it takes, würden wir uns sagen. Also man muss immer denken, was es hieß für eine junge, kluge Frau. Und das war nicht ein Vorteil. In den 50er Jahren in Deutschland oder in Österreich ihren Weg zu suchen. Und deswegen ist sie weggegangen und sie hat diesen dritten Raum Italien gesucht, wo auch die Frauen ihre Probleme mit der Emanzipation hatten und trotzdem eine gewisse geistige Freiheit vorhanden war.
7: Mit der geistigen Freiheit für Frauen hatten es gebildete Ausländerinnen wie Ingeborg Bachmann im Italien der 50er Jahre leichter als autochthone Italienerinnen, betont der römische Literaturwissenschaftler Matteo Jacovella.
11: In Rom bewegte sich Bachmann in einem dichten intellektuellen Milieu. Und zu dieser römischen Konstellation gehörten Persönlichkeiten wie Elsa Morante, Alberto Moravia, Giorgio Manganelli, aber auch Italo Calvino oder Pierpaolo Pasolini.
12: Rom hat für Ingeborg Bachmann eine ganz zentrale Bedeutung, seit sie 1954 zum ersten Mal dort für längere Zeit wohnt.
7: Dieter Burdorf, Autor des Buchs »Dieses unruhige Ich, Ingeborg Bachmann, eine Biografie«, erschienen bei C.H. Beck.
12: Rom ist ihre Sehnsuchtsstadt, die sie nur unter Schmerzen verlässt, das sagt sie immer wieder in den Briefen. Vor allem muss sie Rom immer wieder verlassen, weil es so teuer ist, wegen Geldmangels und zum Beispiel dann eine Stellung beim Bayerischen Rundfunk in München annehmen, 1957. Aber sie kehrt immer wieder nach Rom zurück und sieht das als eine Heimkehr, eine Befreiung.
7: Das Werk Ingeborg Bachmanns, darauf weist der Germanist Matteo Jacovella hin, ist auch in Italien längst kanonisiert. Allerdings sieht man die Dichterin in Italien etwas anders als in Österreich.
11: Ich habe den Eindruck, dass ihr Werk, ihre Texte in Italien heute eher an Präsenz gewinnen als an Präsenz verlieren. Und die italienische Forschung betont besonders diese europäische Dimension Ingeborg Bachmanns. Natürlich wird sie immer noch in Italien als österreichische Autorin, deutschsprachige Autorin wahrgenommen. Niemand würde ihre Herkunft bestreiten. Aber zugleich wird sie hier stärker als europäische und transnationale Intellektuelle gesehen. Das hat natürlich auch viel mit ihrer Biografie zu tun, weil sie hier einen wesentlichen Teil ihres Lebens verbracht hat. Aber sie steht gewissermaßen zwischen dem deutschsprachigen Raum und Italien.
7: Bleibende Verdienste um die Bachmann-Rezeption in Italien hat sich der Mailänder Verlag Adelphi erworben, der sich auf Klassiker der Moderne, aber auch auf mitteleuropäische Autoren wie Arthur Schnitzler, Josef Roth, Elias Canetti und Sándor Márai spezialisiert hat. Bei Adelphi erschienen die wichtigsten Werke Ingeborg Bachmanns in italienischer Übersetzung.
10: Sie wurde in einem Programm von Adelphi der 70er und 80er und 90er Jahre eine gewisse Aura des sagen wir, habsburgischen Mythos zu vermitteln. Und deswegen Malina, Wien, Ungargassenland oder Drei Wege zum See, Tre Sentieri per il Lago und so die Erzählungen. Man sieht, dass sie damals in diesem großen Rahmen des Haus Austria, das war auch eine Hauptsache in der Vermittlung von Adelphi.
11: Bachmann wird dadurch auch wesentlich und unmittelbar mit diesem mitteleuropäischen Denkraum verbunden, mit diesem geistigen Haus Österreich.
7: Die italienischen Jahre Ingeborg Bachmanns sind, vor allem nach der Trennung von Max Frisch 1962, von gesundheitlichen Problemen und schweren psychischen Krisen überschattet. Mehr und mehr werden auch die Süchte der Dichterin zum Thema. Neben ihrem exzessiven Nikotin- und wohl auch Alkoholkonsum ist da vor allem ihre Medikamentenabhängigkeit zu nennen. Die Literaturwissenschaftlerin Andrea Stoll, Autorin des Buchs »Zwei Menschen sind in mir«, Ingeborg Bachmann, die Biografie, herausgekommen im Piper Verlag.
13: In den Jahren vor ihrem Tod, also auch nach diesem großen Erfolg des Malina-Romans, gab es immer wieder diese Phasen, wo sie enorme Medikamente, Beruhigungsmittel, Aufputschmittel zu sich nahm und auch tatsächlich ihre Wege fand, diese ganzen Medikamente sich zu besorgen. Eine verhängnisvolle Rolle spielte das Arztehepaar Auer aus St. Moritz in der Schweiz. Die hatte sie über den Max Frisch kennengelernt. Die haben ihr diese Mittel immer wieder in unverantwortlichen Mengen zukommen lassen. Diese Tabletten, vor allen Dingen das Mittel Seresta, das sie einnahm, zum Teil wohl an die 100 Stück, wie ein Freund einmal entsetzt konstatierte, pro Tag, hat dazu geführt, dass das Schmerzempfinden vollkommen überdeckt war. Also wenn sie sich irgendwo an der Tischkante stieß oder sonst etwas, sie hat keine Schmerzen mehr verspürt.
7: Diese Schmerzunempfindlichkeit sollte beim Brandunfall Ingeborg Bachmanns im September 1973 eine unheilvolle Rolle spielen, aber dazu später. Mitte der 60er Jahre begann die Schriftstellerin trotz innerer Instabilität mit der Arbeit an einem monumentalen Romanprojekt. Arbeitstitel: Todesarten. Der Ansatz: Bachmann wollte zeigen, dass die Verbrechen der Moderne nicht so sehr in Konzentrationslagern und auf Schlachtfeldern geschehen, sie vollziehen sich vielmehr in Sprache, Liebe, Familie und Gesellschaft. Dort, wo Menschen in Bachmanns Sicht der Dinge seelisch zerstört werden, ohne dass dabei Blut fließen muss. Der erste Roman des Todesartenzyklus, Malina, erschien 1971.
13: Bis heute gibt es für mich kaum einen aufregenderen Roman als Malina. Denn es ist ein Roman, der das Unmögliche versucht. Deshalb hat Bachmann ja auch so lange an ihm gearbeitet und gefeilt, der eine Liebesgeschichte erzählt, der die Aufspaltung eines Ichs erzählt, der Grundlegendes über Krieg und Frieden verhandelt, der eine Kriminalgeschichte erzählt. Was wollen wir mehr? Und genau deshalb hat er, obwohl die Kritik sich die Haare raufte bei dem Erscheinen, hat er die Leser von Anfang an begeistert und bis heute auch nichts an seiner Faszination eingebüßt. Und wenn man die Entwicklung heute betrachtet, was mit Frauen, die auch politisch sein wollen, weltweit passiert, dann kann ich nur sagen, der Roman ist aktueller denn je.
14: Über den Krieg kann jeder etwas schreiben. Der Krieg ist immer schrecklich. Aber über den Frieden etwas zu schreiben, über das, was wir Frieden nennen, denn das ist der Krieg. Der wirkliche Krieg ist nur die Explosion dieses Kriegs, der Frieden ist.

0: Pauline Bolzoni, geborene Platzer, war 1970 Sekretärin im Österreichischen Kulturinstitut in Rom. Damals, anlässlich einer Lesung des Deutsch-Prager Exilautors Johannes Urzidil, ist Bolzoni Ingeborg Bachmann erstmals begegnet.
1: Kennengelernt habe ich sie im Institut, da war eine Lesung von Johannes Urzidil. Und nach diesen Lesungen wurden ja immer dann eingeladen zu Abendessen Dichter und Journalisten und so. Und da war sie auch als Gast dort und nachher bei diesen Essen eingeladen.
0: Pauline Bolzoni, heute 84, sieht Ingeborg Bachmann noch genau vor sich.
1: Sie hat sehr jung ausgeschaut, lange blonde Haare, hat so einen schwarzen Hosenanzug angehabt und einen jugendlichen Begleiter. Also der war auch dann beim Essen dabei, mit dem sie halt sehr herum.

0: Sekretärin des Kulturinstituts.
1: Es war so, Professor Zettel, unser Kulturattaché, der war sehr gut mit ihr, weil der hat es irgendwie verstanden, mit ihr zu reden, weil sie war ja sehr introvertiert. Und sie hat sich das Schlüsselbein gebrochen und war in Verzug mit Suhrkamp, mit Malena. Und da hat er mich gefragt, ob ich ihr helfen würde, schreiben. Und da bin ich dann zu ihr gegangen, in die Via Bocca di Leone, wo sie diese schöne Wohnung gehabt hat. Es hat meine Dame in einem schwarzen Kleid mit einem weißen Schürzerl aufgemacht. Und sie hat so einen großen Salon gehabt mit zwei roten Divans. Und da hat die Dame gesagt, ich soll warten, die Signora kommt gleich. Und nachdem ich dort 1,5 Stunden gesessen bin, hat die Dame gesagt, ich soll bitte wieder nach Haus kommen und in 2 Stunden wiederkommen. Und dann bin ich wieder weggegangen und dann haben wir gedacht, wenn ich es nicht dem Professor Zettel versprochen hätte, dass ich ihr helfe, wäre ich gar nicht mehr hingegangen. So war das. Dann bin ich 2 Stunden hin und dann ist sie gekommen. Und sie hat eben so ein Gestell gehabt, wo der Arm so oben war und hat so hellblaue, so Nylon-Nachthemd angehabt und war dann halt nicht sehr gesprächig oder so. Und dann haben wir gearbeitet und dann bin ich halt jeden Tag hingegangen.
0: Als sympathisch habe sie Bachmann nicht empfunden, erinnert sich Pauline Bolzoni. Die Schriftstellerin habe ich-bezogen gewirkt, entrückt, an anderen, vor allem an Menschen, die hierarchisch unter ihr standen, desinteressiert.
1: Also sie war sehr introvertiert irgendwo und eigentlich nicht sehr freundlich, schon sehr distanziert irgendwo. Und wenn man nicht gleich kapiert hat, was sie gesagt hat, ist sie gleich ein bisschen unfreundlich geworden.
0: Dennoch hat Bolzoni der Signora geholfen, das Manuskript von Malina in eine lesbare Form zu bringen.
1: Sie ist auf und ab gegangen im Zimmer und ich habe ja auf ihrer Reiseschreibmaschine geschrieben und das hat sie aus dem Freien herausgesprochen. Ich habe sie nicht als unangenehm empfunden, aber sie war halt kein kommunikativer Mensch irgendwo. Und sie war wirklich so eine herbe Person, also so ein Wärmegefühl oder so, das hat so also eine Nähe nicht herstellen können.
0: In diesen Jahren verlor Ingeborg Bachmann zunehmend den Boden unter den Füßen. Auf Phasen konzentrierter Arbeit folgten physische Zusammenbrüche und schwere depressive Krisen. Dabei hatte die Schriftstellerin auf einer äußeren Ebene all das erreicht, wovon sie im Herbst 1946 geträumt hatte, als sie als namenlose Philosophiestudentin ins P auf dem Wiener Südbahnhof eintraf. Ingeborg Bachmann hat die Weltliteratur um eine Reihe glanzvoller Texte bereichert, in Lyrik wie in Prosa. Sie hat ein glamouröses Leben geführt, war mit Zelebritäten aus Literatur und Politik befreundet, ihr Wort zählte etwas und viele ihrer Leserinnen und Leser bewunderten sie. Und dennoch war Ingeborg Bachmann, zumal in ihren letzten Lebensjahren, eine tief unglückliche Frau. Das hing wohl auch mit den Zeitumständen zusammen. Ein freies, emanzipiertes Leben war für Frauen ihrer Generation, von Ausnahmen abgesehen, letztlich kaum möglich und dementsprechend schwer zu realisieren. Die Regisseurin Regina Schilling, deren Film Ingeborg Bachmann, jemand, der einmal ich war, dieser Tage in die Kinos kommt.
2: Ich glaube auch, sie hatte keine Vorbilder dafür, was es ist, eine schreibende Frau zu sein, die sich in den literarischen Kanon einschreiben möchte, weil sie wollte sich in den Kanon einschreiben. Sie wollte sein wie Balzac.
0: Ingeborg Bachmann war eine emanzipierte Frau avant la lettre. Die Errungenschaften der zweiten Frauenbewegung, im Gefolge der 68er-Bewegung erkämpft, konnte die Dichterin für sich nicht mehr nutzen. Bei allem Streben nach Emanzipation, Ingeborg Bachmann blieb, existenziell wie künstlerisch, in den Verstrickungen ihrer Zeit gefangen. Das war ihr Lebenskonflikt und ihre Tragik. Die italienische Germanistin Camilla Milio bewundert Bachmann dennoch für ihre Kompromisslosigkeit.
3: Also dieser Mut, sich selbst zu behaupten, eine Selbstdenkerin zu bleiben, diese geistige Schärfe, die sie hatte. Und

0: und auch diese Körperlichkeit, diese Sinnlichkeit, die sie überhaupt nicht negieren wollte. Und natürlich hat sie einen großen Preis dafür bezahlt.
1: In der Nacht auf den 26. September 1973 wurde das letzte Kapitel im Lebensbuch der Ingeborg Bachmann aufgeschlagen. Auch in dieser Nacht war die Dichterin vollgepumpt mit Beruhigungs- und Schlafmitteln und damit vollkommen schmerzunempfindlich. Bachmanns Biografin Andrea Stoll.
2: Sie ist über der Zigarette in ihrem Bad eingeschlafen, hat sich ihr Nylon-Nachthemd angekokelt, nach allem, was wir heute wissen, und hat aber die Schwere der Brandverletzungen, die sich dann von diesem brennenden Nachthemd auf ihre Haut übertrug, gar nicht so katastrophal gespürt.
1: Nach diesem Brandunfall wird Ingeborg Bachmann in das Krankenhaus St. Eugenio eingeliefert. Dort stirbt sie 3 Wochen später, aber nicht, wie man lange geglaubt hat, an den Folgen ihrer Verbrennungen, sondern an den Entzugserscheinungen, die von den Ärzten nicht oder zu spät erkannt wurden.
2: Also sehr verhängnisvolle Umstände greifen da ineinander und haben letztlich diesen Tod verursacht, viel zu früh mit 47 Jahren.
1: In den feministischen Diskursen der 1970er und 80er Jahre ist Ingeborg Bachmann zum Opfer patriarchaler Verhältnisse erklärt worden. Das war sie auch, aber nicht nur. Heute sieht man die Dinge differenzierter. Andrea Stoll betont in ihrer Biografie, dass die Dichterin ihre Anliegen, auch was ihre Karriere betraf, mit bemerkenswerter Entschlossenheit durchgesetzt hat. Ingeborg Bachmann, die Schmerzensfrau, die Märtyrerin am Opferaltar männlicher Gewalt. Diese Sicht der Dinge greife zu kurz, so Stoll.
2: Sie konnte sich durchsetzen. Sie hat in Wien in ihrer frühen Zeit auch gelernt, wie man Strippen zieht. Sie hat vehement auch immer wieder eingegriffen, wenn es galt, die Lesart ihres eigenen Lebens zu bestimmen. Sie hat schon auch alles versucht, um ihren Weg sehr klar zu definieren und zu formen. Also ein Opfer ist sie für mich nicht. Und trotzdem hat sie mit ihren immensen Kämpfen ihre Kräfte überstrapaziert. Und auch das, was ein Mensch leisten kann, ist sie weit über die Grenzen hinausgegangen. Und es hat sie zerrissen und es hat sie gerade auch nach der Trennung von Frisch in körperliche Zustände geführt, von denen sie sich eigentlich nie mehr erholt hat. Also die Anstrengung, die sie dieses Leben gekostet hat, hat sie zum Opfer gemacht. Das Patriarchat spielt eine tüchtige Rolle dabei, aber das ist es nicht allein. Es ist auch viel in ihr selbst. Und da hält sich tatsächlich dieses Kraftvolle und das sehr Zarte und Zerbrechliche die Waage.
1: Die Briefwechsel Ingeborg Bachmanns mit Paul Celan, Heinrich Böll, Max Frisch und anderen, die vor kurzem nach jahrzehntelangen Sperrfristen erschienen sind, haben unser Bild der Dichterin verändert und differenziert. Muss man Bachmanns Texte jetzt neu lesen? Matteo Jacovella, Germanist an der Universität Sapienza in Rom.
3: Da wäre ich vorsichtig. Natürlich verändert dieses neue biografische Wissen unseren Blick auf die Autorin, aber gleichzeitig denke ich, es ist problematisch, wenn wir Bachmanns Werk nachträglich pathologisieren. Und die Gefahr besteht darin, dass Literatur dann als Symptom gelesen wird oder als verschlüsselte Krankengeschichte. Und das ist das Gefährlichste und tut der Literatur selbst nicht gut, weil am Ende eben nur der Text spricht.
4: Bei allem, was wir tun, denken und fühlen, möchten wir manchmal bis zum Äußersten gehen. Der Wunsch wird in uns wach, die Grenzen zu überschreiten, die uns gesetzt sind. Es ist auch mir gewiss, dass wir in der Ordnung bleiben müssen, dass es den Austritt aus der Gesellschaft nicht gibt und wir uns aneinander prüfen müssen. Innerhalb der Grenzen aber haben wir den Blick gerichtet auf das Vollkommene, das Unmögliche, Unerreichbare.

0: sei es der Liebe, der Freiheit oder jeder reinen Größe. Im Widerspiel des Unmöglichen mit dem Möglichen erweitern wir unsere Möglichkeiten. Dass wir es erzeugen, dieses Spannungsverhältnis, an dem wir wachsen, darauf, meine ich, kommt es an.
1: Die Qualen der Freiheit. Günter Kaindlsdorfer hat sich diese Woche intensiv mit dem komplexen Leben und Werk von Ingeborg Bachmann auseinandergesetzt. 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Und mit dem Stichwort mehr sind wir auch schon beim nächsten Thema, denn die Geburtenrate sinkt stetig. Viele junge Menschen wollen keine Kinder mehr bekommen. Warum? Die Philosophin Liz Hirn und Ulrike Schmitzer haben sich umgehört und suchen nach Antworten bei den großen Denkerinnen wie Simone de Beauvoir, Hannah Arendt oder der französischen Feministin Elisabeth Badinter, selbst Mutter von drei Kindern und Autorin des Standardwerks »Die Mutterliebe«.
2: Manche Menschen entscheiden sich ganz bewusst gegen das Kinderkriegen. Die Bewegung der Antinatalisten vertritt die Vorstellung, dass Fortpflanzung unethisch sei. Ist es philosophisch begründbar? Diesmal suche ich Antworten bei Denkerinnen wie Simone de Beauvoir oder auch Elisabeth Badinter. Darf ich noch Kinder in diese Welt setzen? Ich bin Liz Hirn und der erste Denkanstoß kommt diesmal von Nika. Sie ist Schriftstellerin.
3: Ja, das, ich denke mal, wer gibt die Erlaubnis oder wer gibt das Verbot? Da sind wir wieder bei der Frage, kann man das Kind fragen, ob es auf die Welt kommen will? Das wäre nur mal was anderes, weil dann das Kind wahrscheinlich sagen würde, ich weiß nicht, aber das kann ja nicht wissen, wie es dann sein würde. Vielleicht wird die Welt ja noch total super. Sie ist super, meistens.
2: Ja, das Problem mit der Welt. Österreich hat, wie auch die Welt, einige Probleme zu stemmen und eines, das in den kommenden Jahrzehnten schlagend wird, ist die ungünstige demografische Entwicklung. Wir werden älter, bräuchten mehr Junge, um System und Wohlstand zu erhalten. Wer wird zukünftig Steuern und Pensionen einzahlen, die Alten pflegen und gegen die Tradition aufbegehren? Krisen gab es immer, dennoch waren bisher Kinder ein selbstverständlicher Teil des eigenen Lebens, ob ungewollt oder gewollt, eigene oder Fremde. Medizinisches Wissen, bessere Verhütungsmethoden und Feminismus taten das ihre, um, in Klammer, unerwünschten Nachwuchs zu reduzieren und den Geschlechtern ein Mindestmaß an reproduktiver und persönlicher Freiheit zu ermöglichen. Soweit zur Geschichte. Doch wieso fällt es immer mehr Menschen, vor allem Jungen, trotz aller mehr oder minder großen Errungenschaften leichter, sich gegen statt für Kinder zu entscheiden? Eins steht schon mal fest, diese Entscheidung hat viele Gründe. Ich möchte heute etwas ausholen und mit einer Anekdote beginnen, die es in sich hat.
4: Ich hatte nie an Minderwertigkeitskomplexen gelitten. Niemand hatte zu mir gesagt, sie denken so, weil sie eine Frau sind. Dass ich eine Frau bin, hatte mich in keiner Weise behindert. Für mich, sagte ich zu Sartre, hat das sozusagen keine Rolle gespielt. Trotzdem sind sie nicht so erzogen worden wie ein Junge. Das muss man genauer untersuchen, antwortete Sartre. Ich untersuchte es genauer und machte eine Entdeckung. Diese Welt ist eine Männerwelt.
2: Sie haben es vielleicht schon geahnt, dieses berühmte Zitat stammt von der nicht minder berühmten Philosophin Simone de Beauvoir. Die hat sich erst nach Hinweisen ihres Lebenspartners Sartre auf die weibliche Perspektive konzentriert. Eine weibliche Perspektive, die das Leben der meisten Frauen bestimmt. Es ist nicht der Körper an sich, sondern größtenteils die Angst, Frau zu sein, die den weiblichen Körper zerfrisst, so stellt sie fest. Wenn also die biologische Situation der Frauen ein Handicap für sie ist, dann nur, so Beauvoir, wegen der Perspektive, in der sie befangen ist. Warum aber diese Anekdote und was lässt sich aus dieser ableiten?

0: Zum einen mal, dass das Selbstbild des Frauseins wesentlich vom Umfeld bestimmt wird. Und darauf weist schon dieses Zitat hin.
1: Man kommt nicht als Frau zur Welt, man wird es.
0: Auch die privilegierte Beauvoir, die sich absichtlich und bewusst gegen Kinder und gegen die Ehe entschieden hatte, sie musste erkennen, dass es unabhängig von Bildung, Klassenzugehörigkeit oder Hautfarbe für jede Frau und in jeder Sekunde eine Rolle spielt, dass sie eine Frau ist. Ob sie will oder nicht. Und ob sie Kinder hat oder nicht. Und daran hat sich bis heute wenig geändert, wie auch die französische Philosophin Elisabeth Badinter in ihrem Buch »Der Konflikt, die Frau und die Mutter« schreibt.
1: Bis heute hat sich keine Form der Familienpolitik als besonders wirksam in Hinblick auf die Gleichheit von Männern und Frauen erwiesen. In allen Ländern, auch in den skandinavischen, wird die Arbeit zwischen Partnern immer noch ungleich aufgeteilt. Und die wachsende Verantwortung, die auf den Müttern lastet, verschlimmerte die Situation nur weiter. Einzig eine gerechte Aufgabenteilung unter den Eltern vom Zeitpunkt der Geburt an könnte diesen Trend stoppen.
0: Nun zeigt jedoch die Statistik, dass der Anteil der Männer, die in Karenz gehen, nicht besonders stark gestiegen ist. Und zwar trotz aller politischen, gesellschaftlichen und feministischen Bemühungen. Warum das? August ist dreifacher Vater und hat sich mit seiner Meinung zu Kindern und zum Kinderkriegen per WhatsApp bei uns gemeldet.
2: Was Kinder betrifft, ist für mich, ich bin natürlich voreingenommen, weil das nach wie vor der schönste Augenblick in meinem Leben war der, als mein erster Sohn zur Welt gekommen ist. Ich bin einer aus der Arbeiterklasse, das heißt, ich war nie ein Großverdiener. Und es ist sich trotzdem alles sehr gut ausgegangen und ich möchte diese Zeit nicht missen.
0: Damit wären wir bei der Frage, Kinder, ja oder nein? Gehören sie zu einem guten Leben dazu oder kann man besser darauf verzichten? Klar muss uns sein, dass dies auch eine Luxusfrage ist. Früher waren Kinder kaum vermeidbar. Erst mit besseren und effektiveren Verhütungsmethoden, wie zum Beispiel der Pille, wurde die Fortpflanzung kontrollierbar und die Entscheidung für oder gegen Kinder auch für die Masse ganz bewusst möglich. Allein die Kalkulation, wie viel der Nachwuchs in den ersten Jahren kostet, lässt viele potenzielle Jungeltern heutzutage zögern. Dazu kommt der Druck, den Sprössling schon frühzeitig für den Wettbewerb fit zu machen. Wer sein Kind nicht bereits im Mutterleib für den passenden Kindergarten angemeldet hat, versagt diesem die Chance auf eine gute Schulkarriere. Angeblich. Und wenn man sich schon für ein Baby entscheidet, muss man zumindest dafür sorgen, dass diese humane CO2-Schleuder bestmöglich ausgebildet wird und die Erwachsenenwelt währenddessen möglichst wenig stört. Ganz schön viele Aufgaben für Jungeltern. In der Welt des Optimierungswahns wird der Nachwuchs vor allem als Prestigeobjekt gesehen und weniger als Zweck an sich. Kinder zu haben, wie es August beschreibt, weil es eine existenzielle Erfahrung ist, das scheint gar nicht mehr zu gehen. Simon, Jungakademiker, meint dazu Folgendes.
3: Also wenn ich ihm sage, es dürfen alle, ist das halt auch ein bisschen pauschal gesagt, weil es dürfen eben nicht alle, wenn man jetzt zum Beispiel an eben Sterilisierungen von Menschen mit Behinderungen denkt, die dann nicht zugestimmt haben. Aber jetzt so, ohne da ins Detail zu gehen, generell finde ich, darf man in dieser Welt noch ein Kind bekommen? Ja. Aber ich merke, dass immer mehr Leute sich halt mit der Frage auseinandersetzen, will ich das überhaupt noch? Weil es halt sehr viel Verantwortung ist und weil wir jetzt so die erste Generation sind, die sich weniger leisten können als ihre Eltern oder für die weniger Möglichkeiten offen sind als für ihre Eltern. Und ich glaube, das ist so ein bisschen die Angst jetzt auch so, naja, wenn der Trend jetzt weitergeht, dann kann ich meinem Kind ja weniger ermöglichen, als mir schon möglich war. Und ich glaube, dann stellen sich Leute oft die Frage so, naja, will ich das überhaupt? Will ich jemanden in eine Welt setzen, wo es weniger Möglichkeiten gibt, wo es immer mehr, was weiß ich, Klimakatastrophe etc. gibt?
0: Zu viel Verantwortung, lässt sich das nicht alles aufschieben? Ja, zu einem Teil versprechen gerade technologische Möglichkeiten wie Social Egg Freezing, Leihmutterschaft und Samenbank, unsere biologischen Grenzen radikal zu erweitern, also jenseits des früher Denkbaren hinweg. Und sie versprechen auch eine Art von Elternschaft passend zum Lebenslauf und Lifestyle, jedenfalls aber so spät wie möglich. Und eben, da hat Simon einen Punkt, für die, die es sich leisten können. Aber ist das Aufschieben ein später zwingend besser? Biologisch keineswegs. Man kann nämlich auch zu lange warten. Hannah Arendt ist ein gutes Beispiel dafür. Als Gründe für ihre Kinderlosigkeit führte sie finanzielle Engpässe in jungen Jahren sowie die schwierigen Lebensumstände im Exil während der Zeit des Nationalsozialismus an. Ein Umstand, den sie lebenszeitlich bedauerte. Ein bekannter Ausspruch der Emigrantin dazu lautete:
1: Als wir jung waren, hatten wir kein Geld. Und als wir Geld hatten, waren wir zu alt.
0: Obgleich ihrer schlimmen Erfahrungen schloss sie Kinder keineswegs für sich aus.
1: Mit jeder neuen Geburt ist wie eine Garantie des Heiles in der Welt, wie ein Versprechen der Erlösung für die, welche nicht mehr Anfang sind. Weil jeder Mensch aufgrund des Geborenseins ein Initium, ein Anfang und Neuankömmling in der Welt ist, können Menschen Initiative ergreifen, Anfänger werden und Neues in Bewegung setzen. Dass man in der Welt Vertrauen haben und dass man für die Welt hoffen darf, ist vielleicht nirgends knapper und schöner ausgedrückt als in den Worten, mit denen die Weihnachtsoratorien die frohe Botschaft verkünden. Uns ist ein Kind geboren.
0: Anders scheint es vielen Jungen heute zu gehen. Das wirtschaftliche Prekariat, die Klimakrise und die geopolitischen Hiobsbotschaften scheinen die Wahrnehmung vieler Jungen zu dominieren. Kann man Kindern und Kindeskindern noch so eine Welt zumuten? Lucia, Lehramtsstudentin in Wien, sieht das kritisch.
4: Ich bin selber der Meinung, dass man keine Kinder setzen sollte in die Welt, nicht mehr. Ich sage immer meiner Mama, ich finde es ist gut, dass sie damals noch Kinder in die Welt gesetzt hat. Damals sah es, also vor 20 Jahren, sah es noch ganz anders aus. Innerhalb der letzten 20 Jahren hat sich so unglaublich viel geändert. Und jetzt, da auch noch der Klimawandel da ist und die politische und geopolitische Lage der Welt, das ist alles einfach so beängstigend. Und ich denke mir immer, würde ich in so einer Welt jetzt leben wollen? Nein. Also das würde ich nicht wollen. Und ich glaube, ich könnte mit dem Gewissen nicht leben, dass ich ein Individuum in die Welt gesetzt habe, das ohne mich irgendwann mal weitermachen muss. Und dass ich dafür verantwortlich bin, dass es in so einer Welt aufwachsen muss. Und ich glaube, ich könnte damit nicht leben.
0: Ja, Lucia, dein Problem ist möglicherweise ganz, ganz vielen Jungen bekannt. Aber wer weiß eigentlich, was in 20 Jahren ist? Ist es wirklich legitim, dass wir vorab beurteilen, ob das Leben heute oder auch in Zukunft wert ist, gelebt zu werden? Also ob es noch ein gutes Leben in der Zukunft geben kann? Müssten wir nicht viel mehr daran arbeiten? Nicht wenige argumentieren, dass diese Sorge mehr Ausrede als Argument ist. Manche meinen zu Recht, dass es vermessen wäre, so ein Urteil von unserer Lebensperspektive, von unserem Lebensstil aus fällen zu wollen. Wie lebt man auf einem anderen Kontinent, in einer anderen sozialen Schicht? Auch fällt die Perspektive, dass das Kinderkriegen zwar ein tiefer Einschnitt im Leben des Einzelnen ist, aber keineswegs ein Weltuntergang. Apropos Apokalypse. Günther Anders, übrigens der erste Ehemann Hannah Arendts, argumentierte, dass die Menschheit keinen immanenten Sinn mehr besitzt, der also absolut für oder gegen sie spricht. Für ihn war die Existenz der Menschheit kein Naturgesetz, sondern ein kontingentes, zufälliges Faktum. Es gibt nichts, was für, aber auch nichts, was gegen uns spricht. Eine Welt, wo es Kriege, ökologische Krisen, Atombomben und finanzielle Engpässe gibt. War es wirklich jemals anders? Die Zukunft der Menschheit und unsere eigene ist und bleibt, selbst in einem hochoptimierten Zeitalter wie dem unseren, mit oder ohne Kinder, immer ungewiss. Und das scheint mir doch ein Stück weit tröstlich zu sein.
5: Das war die vierte Folge von Mit Hirn durchs Leben. Gestaltung Liz Hirn und Ulrike Schmitzer. Die Zitate in der Serie haben Bernhard Eppensteiner und Karin Lin-Ordner gelesen. 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Bald geht es mit neuen Fragen weiter. Schicken Sie uns Ihre Gedanken als Sprachnachricht per WhatsApp an 0800 700 226. Und bitte vergessen Sie nicht,

0: 1 in Ihren Kontakten zu speichern. Sagen Sie uns Ihre Gedanken zu folgenden Fragen. Wie viele kann ich lieben? Ist Eigenverantwortung noch zeitgemäß? Wem kann ich noch glauben? Was schulde ich der älteren Generation? Das war Mit Hirn durchs Leben, der Denkanstoß-Podcast. Von den großen Fragen des Lebens nun zu einer Technologie, die immer stärker in unseren Alltag eingreift, die künstliche Intelligenz. Mit nur wenigen Mausklicks können diese intelligenten Systeme Musik erschaffen oder menschliche Stimmen imitieren, als würde John Lennon ein Rolling Stones-Stück singen. Doch welchen konkreten Nutzen bringt das eigentlich den Musikschaffenden? Ein Musikradiokolleg von Sarah Krische.
1: So klingt es, wenn Bakterien Musik machen. Im interdisziplinären Kunstprojekt Sonosynthesis stellt die Vermehrung der mikroskopisch kleinen Organismen den Ausgangspunkt für Musikkompositionen einer künstlichen Intelligenz dar. Sie transformiert die biologischen Daten in eine hörbare Kunstform. Der Künstler und Forscher Ali Nikrang ist die treibende Kraft hinter dieser KI mit dem Namen Ritschekar. Er absolvierte sein Studium der Komposition am Mozarteum in Salzburg und vertiefte seine Kenntnisse in Computerwissenschaften mit dem Schwerpunkt Information Science in Linz. Aktuell forscht und arbeitet er im Future Lab der Ars Electronica.
2: Und das Thema, das ich leidenschaftlich nachgehe, ist, wie man Musik und KI kombinieren kann und vor allem im Bereich der Komposition.
1: Ein wenig kann man sich Ritschekar vorstellen wie ChatGPT. Nur kreiert das System statt einem Text Musik. Sprich, anders als ChatGPT, das anhand von Texten gelernt hat, die Welt zu verstehen, hat Ali Nikrang sein System mit Kompositionen, die bis ins Jahr 1920 zurückreichen, trainiert. Ritschekar stellt für ihn dabei weniger eine künstliche Intelligenz als eine intuitive Schnittstelle dar, die das kollaborative Entstehen einer musikalischen Idee zwischen Mensch und dem System ermöglicht.
2: Der Name kommt eigentlich aus der Barock- und Renaissance-Musik. Und damals haben Komponisten und Komponistinnen diese Form benutzt für Musikstücke, in denen sie mit einer musikalischen Idee experimentiert haben. Und für mich ist es sozusagen wirklich eine sehr gute Beschreibung von dem, was man von der KI erwarten sollte. Das heißt eben dieser Raum, der da ist und wir gehen in diesem Raum und forschen Ideen aus.
1: Ein beliebtes Thema in der KI-Welt, die Imitation des Bekannten, interessiert Ali Nikrang dabei nicht besonders. All die künstlichen Intelligenzen, die versprechen, Texte zu verfassen, die sich dann wie Goethe lesen lassen. Oder Musik kreieren, die dann wie Mozart klingt, sind letztendlich charmante Illusionen.
2: Die Zielsetzung, dass die KI Musik komponiert, wo wir nicht sagen können, ob es jetzt von der Maschine kommt oder von einem Menschen kommt, das ist rein technisch interessant. Ja? Das ist künstlerisch, glaube ich, überhaupt nicht interessant.
1: Trotz einer allgemeinen Skepsis gegenüber der reinen Imitation menschlicher Kreativität durch KI erleben genau solche Projekte derzeit einen Höhenflug.
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1: Inga Rose ist ein durch künstliche Intelligenz generiertes Musikprojekt, das im April 2026 mit dem Song Celebrate Me kurzzeitig die iTunes-Verkaufscharts anführte.
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1: Und dann wäre da noch Sienna Rose.
3: Into the blue.
1: Drei Millionen Menschen streamen auf Spotify ihre Songs. Seit Tausenden von Jahren legen Menschen die intensivsten Sehnsüchte ihrer Seelen und die tiefsten Reuegefühle ihrer Herzen in Musik. Ein Kriterium für ein gutes Lied ist oftmals, dass es andere dazu bringt zu sagen, so fühle ich mich. Oder wie Leonard Cohen es

mal formulierte, Kompositionen sind für Menschen die Suche nach genau der richtigen Sprache, um die innere Landschaft zu beschreiben. Würde eine Maschine ihr Innerstes in einem Liedtext offenbaren, hätte sie wahrscheinlich nicht viel mehr zu bieten als vielleicht eine Beschreibung ihres Ist-Zustands. Ich war ausgeschaltet. Jetzt bin ich eingeschaltet. Ich brauche mehr RAM. Wo ist mein RAM? In einem kleinen Experiment habe ich Suno herangezogen. Suno ist die Musik-KI, die in aller Munde ist. Um also eine rohe Vorstellung des Maschinensounds zu bekommen, gebe ich Suno den Auftrag, schreib einen Liedtext, der deine Wahrnehmung auf die Welt widerspiegelt. Noch einmal auf Bestätigen klicken, weil das System mich darauf hinweist, dass explizite Sprache vorkommen kann. Eine halbe Minute später habe ich ein fertiges Lied.

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1: Hört man so ein KI-generiertes Lied, das in 30 Sekunden entstanden ist, zum ersten Mal, wirkt das Ergebnis von Trainingsdaten, Wahrscheinlichkeiten und gewaltigen Mengen menschlicher Musik, auf denen diese Systeme aufgebaut wurden, fast magisch. Und genau das denken sich mittlerweile auch unzählige Nutzerinnen und Nutzer, die mit wenigen Klicks eigene KI-Songs erzeugen und auf Streaming-Plattformen hochladen. Für Plattformen wie Spotify oder das französische Pendant Deezer wird das zunehmend zum Problem. Laut Studie, die Deezer in Auftrag gegeben hatte, können 97% der Befragten KI-Musik in Blindtests nicht zuverlässig von menschlich produzierter Musik unterscheiden. Sobald jedoch offengelegt wird, dass Musik KI generiert ist, sinken bei vielen Hörerinnen und Hörern wieder Hörabsicht und Zahlungsbereitschaft. KI muss in der Musik nicht zwangsläufig neue Songs erzeugen oder Stimmen imitieren. Für Forscherinnen wie Elaine Chu liegt die spannendere Frage an einer anderen Stelle. Lässt sich das, was Menschen als musikalischen Moment erleben, Spannung, Erinnerung, emotionale Resonanz, lässt sich das überhaupt in Mustern, Daten und Modellen abbilden?
2: This is the original Minuet.

0: So hat der Komponist das Stück geschrieben. Wir haben eine künstliche Intelligenz trainiert, sich an dem Stück, am Rhythmus und der Intensität zu orientieren. Sie hat dann das komponiert.
1: Totally just copying the rhythm wholesale. Yeah, so.

0: Es ist derselbe Rhythmus und das Stück ist an denselben Stellen dynamisch oder entspannt.
1: Chu hat einen Algorithmus darauf trainiert, den Rhythmus des Originals exakt einzuhalten. Die Komposition, die das Programm in Folge schuf, ist auf eine ganz spezielle Art inspirierend.
2: The thing with the machine composing this is the machine is unafraid of making errors.
0: Eine Maschine hat keine Angst davor, Fehler zu machen. Sie kennt keine Schamgefühle, weil sie etwas nicht richtig macht. Die Maschine generiert diese Noten. In diesem Fall klingt der originale Marsch in D so.

0: Die maschinengenerierte Version würde kein Mensch jemals so komponieren. Genau deshalb mag ich das Stück so sehr. Es ist funky, eigenartig und nichts, was ein Mensch so geschrieben hätte. Aber es ist interessant.
1: Seit über 20 Jahren erforscht Elaine Chu die Möglichkeiten von Musik und künstlicher Intelligenz. Der Flügel, auf dem sie spielt, ist mit unzähligen Sensoren versehen. Sie messen nicht nur, welche Taste gedrückt wird, sondern auch wie lange oder wie intensiv sie berührt werden. Jeder Auftritt der Künstlerin wird in Daten umgewandelt und soll schlussendlich helfen, Pianistinnen und Pianisten messbar zu machen.
0: To me, the data actually is evidence of what is happening in the music.
2: Die Daten zeigen mir, was tatsächlich passiert, wenn wir Musik spielen oder hören. So wie ein Thermometer, das anzeigt, wie das Wetter ist. Mir helfen die Daten also aufzuschlüsseln, was Komponisten mit Noten machen und wie Musiker sie interpretieren. Die rohen Daten verraten viel über die Arbeit, die in das Schaffen von Musik fließt.
0: So the data itself is proof, is tangible proof of the work that goes into the music making.
1: Den Komponisten und KI-Experten vom Ars Electronica Future Lab, Ali Nikrank, interessiert neben technologischen Aspekten vor allem die Frage, wie KI-Systeme den künstlerischen Bereich prägen bzw. weiterentwickeln können oder werden.
3: Dass wir wirklich als Kunstcommunity überlegen, was können wir uns vorstellen für die Zukunft der Kunst im KI-Bereich. Es geht wirklich nicht darum, die einfache Frage zu beantworten, ob die KI jetzt Künstler, Künstlerinnen ersetzt oder nicht, weil die Antwort ist eindeutig nein. Die Frage ist, wie können wir das Potenzial benutzen, damit sie für die Komposition, für die künstlerischen Projekte interessant sind und dass sie einfach einen Mehrwert haben, dass sie neue Formate, neue Konzepte ermöglichen, die vorher eben nicht möglich waren.
1: Und so bin es letztendlich auch ich, die für diesen Beitrag einmal noch eine künstliche Intelligenz heranzieht, um für die Radiokollegreihe einen Schlussakkord zu setzen. Musik.

0: Sarah Griesche hat dieses Musikradiokolleg gestaltet, Redaktion Astrid Schwarz. Und das war's für heute mit dem Radiokolleg.
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2: Im Studio Andreas Lechner. Der nationale Wetterdienst Geosphere Austria hat wegen der aktuellen Hitzewelle für das kommende Wochenende die höchste Wetterwarnstufe für die Bundesländer Wien und Niederösterreich sowie das Burgenland ausgerufen. Dazu kommen die Städte Wels, Linz, Graz, Klagenfurt und Villach. Welche Schutzmaßnahmen die betroffenen Bundesländer im Rahmen des nationalen Hitzeschutzplans umsetzen, berichtet Tanja Malle.
3: Die Hitzewarnung für Niederösterreich gilt ab heute. Sie richtet sich besonders an Krankenhäuser, Pflege- und Betreuungseinrichtungen, so Gesundheitslandesrätin Eva Prischl, SPÖ.
4: Die haben ja alle intern.

0: eine Hitzeschutz- und Maßnahmenpläne, die sind jetzt zu aktivieren, dass keine Schaden tragen, dass kein Hitzekollaps entsteht und diese Dinge.
1: So würden etwa die Medikamenten- und Essensabgabe angepasst. Gesundheits- und Sozialeinrichtungen sollten zudem verstärkt gekühlte Räume nutzen und Dienstpläne anpassen, wenn etwa viele Fälle mit Herz-Kreislauf-Problemen zu erwarten sind, heißt es aus dem Burgenland. In Wien wird Klinikpersonal regelmäßig für den Umgang mit hitzebedingten Beschwerden geschult. Thema sei zudem die aufsuchende Betreuung von vulnerablen Personen, etwa obdachlosen Menschen oder Älteren, die alleine leben.
2: In Venezuela sind die Bergungsarbeiten nach den zwei schweren Erdbeben zu einem Wettlauf gegen die Zeit geworden. Knapp einen Tag nach der Katastrophe sind offiziell mindestens 200 Menschen immer noch unter den Trümmern verschüttet. Die bestätigte Totenzahl ist inzwischen auf 188 Opfer gestiegen. Mehr als 1500 Menschen sind bei den Beben der Stärke 7,2 und 7,5 verletzt worden. Die USA haben unterdessen bereits eine Nothilfe von umgerechnet 132 Millionen Euro zugesagt. In Deutschland wollen wieder mehr junge Menschen zur Bundeswehr. Laut Verteidigungsministerium haben sich seit Jahresbeginn mehr als 38.000 Freiwillige gemeldet. Das ist fast ein Viertel mehr als vor einem Jahr, berichtet in Berlin Andreas Jölli.
3: Der neue Wehrdienst in Deutschland ist offenbar attraktiv. Das Verteidigungsministerium verzeichnet eine rege Nachfrage. Seit Jahresbeginn ist die Zahl der Bewerbungen auf 38.500 gestiegen. Etwa 11.000 neue Soldaten wurden eingestellt. Ein deutlicher Zuwachs. Verteidigungsminister Boris Pistorius wirbt seit Monaten für die Bundeswehr und lockt mit Angeboten.
4: Die freiwillig Wehrdienstleistenden, die zu uns kommen, werden ein Bruttoeinkommen haben von 2.600 Euro rund. Ab einem Jahr Verpflichtungszeit werden sie einen Zuschuss bekommen zu einem Führerschein.
3: Seit Anfang des Jahres schickt das Verteidigungsministerium auch Fragebögen, mit denen die Wehrtauglichkeit und Wehrwilligkeit erfasst wird. Und der Rücklauf ist beachtlich. Bei jungen Männern, die verpflichtend antworten müssen, wurden mehr als 95% fristgerecht retourniert. Und mehr als jeder Fünfte hat Interesse an einem Dienst in den Streitkräften signalisiert. Die ersten 1500 Musterungen wurden bereits durchgeführt.
2: Und bei der Fußball-Weltmeisterschaft in Nordamerika steht zwischen Deutschland und Ecuador zur Pause 1:1. Die Elfenbeinküste führt gegen Curaçao mit 1:0. Das waren die Nachrichten mit Andreas Lechner. Das Wetter.
5: Der Freitag bringt uns wieder viel Sonnenschein und große Hitze. Die Temperaturen steigen auf 30 bis 38 Grad. Ein paar Quellwolken bilden sich im Berg- und Hügelland. Am Wochenende weiterhin brütend heiß mit 31 bis 38 Grad. Im Norden und Osten am Sonntag stellenweise sogar 39 oder 40 Grad. Dazu viel Sonne. Am Samstagnachmittag können sich in Vorarlberg und Tirol einzelne Wärmegewitter bilden. Am Sonntagnachmittag sind ein paar Schauer und Gewitter schon bis in die westliche Obersteiermark möglich. So viel zum Wetter mit Jörg Stibor.
6: Herzlich willkommen, wobei ich eigentlich Grüezi sagen müsste, denn die folgende Musiksendung führt in die Schweiz. Kunstinteressierte diskutieren gerade über die aktuelle Art Basel, aber in Basel sind neben der Kunstmesse und zahlreichen Museen auch mindestens 5 professionelle Orchester beheimatet. Da kann selbst Wien kaum mithalten. Und bei fast allen gibt es sehr viel Musikvermittlung. Workshops, Jugend-Familienprogramme und. Mein Kollege Hans-Georg Niklaus stellt diese vielfältige Orchesterlandschaft vor.
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8: Orchesterparadies Basel. Nur etwas mehr Einwohner als Salzburg hat Basel, die Stadt am Rhein im Nordwesten der Schweiz. Mindestens 5 aktive professionelle Orchester beherbergt die Stadt. Alle mit unterschiedlichem Profil und diese Profile hören wir uns heute an. Der Grund für diese Orchesterdichte und ganz nebenbei hat Basel auch noch nahezu 40 Museen. Man kann also durchaus von einer Kulturmetropole sprechen. Der Grund für die vielen Orchester mag sein, dass Basel die Heimatstadt und das Aktionsfeld von Paul Sacher war, dem großen Musikmäzen und Dirigenten, der mehrere Orchester, die berühmte Ausbildungsstätte für alte Musik, die Schola Cantorum Basiliensis und eine bis heute berühmte und einflussreiche Stiftung gegründet hat. Nun ist es keinesfalls so, dass alle diese Orchester in Basel von Sachers Stiftung leben, aber vielleicht hat der Spirit des 1999 verstorbenen Unternehmers und Dirigenten tatsächlich ein reiches Kulturleben quasi angezündet. 1926, mit gerade einmal 20 Jahren, gründet Sacher das Basler Kammerorchester. Nicht zu verwechseln mit dem Kammerorchester Basel, zu dem wir nachher noch kommen. Das Besondere

am Repertoire dieses Orchesters entsprach ganz dem Anliegen Sachers. Die zeitgenössische Musik und die alte Musik, die sogenannte damals großteils vergessene alte Musik des 17. und 18. Jahrhunderts, zu fördern. Es gibt nicht viele Aufnahmen dieses Orchesters, aber doch einige mit zeitgenössischen Werken, die Sacher damals selbst entweder in Auftrag gegeben hat oder uraufgeführt hat. Er war im Kontakt mit vielen Komponisten seiner Zeit, zum Beispiel Bohuslav Martinů, den er nachhaltig unterstützt und fördert. Martinus Concertino für Klaviertrio und Streichorchester wird von Sacher 1936 uraufgeführt.

Nicht von der Uraufführung 1936, sondern aus dem Jahr 1984 stammt diese Aufnahme. Da hat nämlich Paul Sacher mit seinem Basler Kammerorchester dieses Werk noch einmal aufgenommen. Bohuslav Martinů, Concertino für Klavier, Trio und Streichorchester. Erster Satz, Allegro con Brio. Wir kommen am Ende dieses Ausgewählt, das heute die Stadt Basel und ihre Orchester besucht, noch einmal auf diese Aufnahme zurück und wechseln jetzt schon zum nächsten Orchester. Jetzt einem der bestehenden und aktiven Orchester Basels, das mit der berühmten Schola Cantorum Basiliensis zu tun hat, die 1933 ebenfalls von Paul Sacher gegründet wurde. Ein privates Lehr- und Forschungsinstitut zu Beginn, inzwischen als Hochschule für alte Musik zur Musikakademie der Stadt Basel gehörig. Für die Absolventen und Absolventinnen der Schola Cantorum

David Plantier und Václav Lux, Violin und Leitung in der Sinfonia für zwei Violinen, Viola und Basso Continuo von Giuseppe Antonio Brescianello. Erster und zweiter Satz waren das Allegro und Adagio, das La Cetra Barockorchester Basel hat musiziert. Ausgewählt, Basel und seine Orchester. Nach dem schon gehörten und nicht mehr bestehenden berühmten Basler Kammerorchester des Musikmäzens Paul Sacher sind wir beim ersten der auch heute noch aktiven Orchester, das La Cetra Barockorchester, angeschlossen an die Schola Cantorum Basiliensis, wie schon erzählt. Das Repertoire des Orchesters betrifft natürlich vor allem die Musik des 17. und 18. Jahrhunderts und ist hier breit aufgestellt. Neben wenig bekannten instrumentalen Konzerten, wie gerade gehört, findet sich Oper, Oratorium, Kirchenmusik etc. Alles Basel heute. Wir fügen im Folgenden dem Basler Barockorchester noch das Vokalensemble Basel hinzu.

Ein Magnificat zu 8 Stimmen von Claudio Monteverdi. Gesungen hat das Vokalensemble Basel mit dem La Cetra Barockorchester unter der Leitung von Andrea Marcon. Basel und seine Orchester Nummer 3, wahrscheinlich das berühmteste aktive Orchester aus Basel, das teilweise von Mitgliedern des altehrwürdigen Basler Kammerorchesters unter Paul Sacher damals gegründet wurde, nämlich das Kammerorchester Basel. Hohe Verwechslungsgefahr bei den Namen der Basler Orchester. Also nicht Basler Kammerorchester, sondern Kammerorchester Basel. Ein ganz anderes Orchester. Berühmt für seine Aufnahmen von Musik des 18. Jahrhunderts ebenso wie des 20. Jahrhunderts. Man könnte sagen, es hat sich eine Idee des Musikmäzen und Dirigenten Paul Sacher hier fortgesetzt. Also doch nicht ganz anders. Ältere Orchestermusik in kleiner Besetzung und oftmals im selben Konzert Werke des 20. Jahrhunderts. Das Kammerorchester Basel hat keinen Chefdirigenten und schreibt über sich selbst. Wir verkörpern eine künstlerisch selbstbestimmte Organisation mit Individualisten, die als Teamplayer stark sind. Wir bauen als Orchester auf Werte wie Respekt, Fairness und Freundschaft. Etwas später heißt es, mit unserem breiten Repertoire, das wir sowohl auf historischen wie auch modernen Instrumentarium erarbeiten, suchen wir nach weiterführenden Wegen der Interpretation.

0: können durchaus rechte Kreise sagen, ah, wir haben das eh immer gesagt, also sind es die Muslime, die an allem schuld sind, die übersehen, dass wir sagen, nein, das sind die Belastungsfaktoren, an denen muss man arbeiten. Und Jugendliche, die Österreicher sind und ähnliche Belastungsfaktoren haben, es ist nicht das Gleiche, aber bei denen steigt auch ja der Anteil dann auf einmal. Das übersehen sie dann sehr, sehr gerne. Sie übersehen zum Beispiel auch sehr gerne, dass sie sagen, hoppla, Anerkennung spielt eine Rolle. Je mehr sich die Kinder von der Gesellschaft anerkannt fühlen, desto mehr hat es einen positiven Effekt. Auch das wird ignoriert. Genauso gut übrigens, das haben wir auch von der linken Seite, das muss man sagen, die dann eher dann gerne über Diskriminierung sprechen. Oder, was ich noch schwieriger finde, ist, dass sie sagen, ja, was ist der Rückschluss? Also sollen wir keine Studien machen? Also sollen wir dann nicht mehr über Missstände sprechen? Woher sollen wir denn wissen, was gerade wirklich passiert? Das heißt zu sagen, okay, wenn es den Rechten vielleicht hilft, oder helfen könnte, dann machen wir nichts darüber, dann sagen wir nichts darüber. Und das war eine Strategie, die wir auch 30 Jahre gemacht haben. Und das hat uns aber auch nicht weitergebracht. Wir können nur versuchen, die verschiedenen Facetten, die eine Rolle spielen, da vorne zu stellen. Ich hoffe mir von den Medien, dass nach dem ersten Aufschrei sich alle nochmal die Studie noch genauer anschauen. Nämlich, ich glaube, wir haben wirklich etwas, was uns weiterbringt. Nämlich, dass wir wirklich diese Treiber und Schutzfaktoren uns angeschaut haben, weil da haben wir wirklich Hebel, auch für die Politik, die daraus sagen könnte, wo müssen wir ansetzen. Aber ich hoffe auch zum Beispiel, dass die muslimische Community dann ernsthaft nicht nur dann sagt, oh, das ist diskriminierend, und die reden dann gerne dann über die möglicherweise die diskriminierenden Effekte, aber sie schauen sich die Ergebnisse der Studie auch nicht an, weil sie dann wohl sagen, du, das sind doch Befunde und das sind doch unsere Kinder. Was machen wir denn falsch? Was können wir denn besser machen? Also diese Einseitigkeit sehe ich leider auf beiden Seiten, natürlich in einem unterschiedlichen Machtgefälle, wie wir es in der Gesellschaft haben.
1: Welche politischen und pädagogischen Konsequenzen sollten aus Ihrer Sicht aus der Studie gezogen werden? Was müsste passieren, damit sich Demokratie, Vertrauen und gesellschaftliche Zugehörigkeit unter den betroffenen Jugendlichen verbessern?
0: Also je mehr sich Jugendliche anerkannt fühlen, je mehr sie das Gefühl haben, sie sind nicht die Stiefkinder, die muslimischen zum Beispiel, desto eher sind sie kritikfähiger, desto eher hat das einen positiven Schutzeffekt auf abwertende Einstellung. Punkt. Das heißt, die Politik sollte aufhören, mit diesen einseitigen, nur dystopischen Bildern zu sprechen. Sie sollen Probleme ansprechen, die haben wir, das zeigt auch unsere Studie. Aber sie muss auch zeigen, zum Beispiel, es gibt sehr viele muslimische Kinder eben, die nicht diese Einstellungen haben. Deswegen, sie sind so, weil sie Muslime sind, ist eine Trivialität, die in keinster Weise gedeckt ist. Die Schulen müssen, und da brauchen wir unbedingt ein Demokratie- und Ethikunterricht österreichweit, weil wir merken, hier in Wien haben wir andere Fragestellungen, aber wir haben auch im ländlichen Bereich das Thema Fremdenfeindlichkeit zum Beispiel, nur sozusagen, ich sag mal auch Islamfeindlichkeit, das muss man auch angehen. Dann aber finde ich, dass die Medien eine riesengroße Rolle spielen, eben dass sie dann nicht nur die alarmistischste Zahl haben. Und ich habe schon Verständnis, ich verstehe ja Medien, dass sie natürlich, es sind auch Zahlen, wo man auch aufschrecken muss zum Teil, dass sie das nehmen, aber nicht nur darauf reduzieren. Last not least ist es natürlich die Eltern. Wir merken natürlich den Einfluss der Eltern. Sie nehmen vieles an mitgebrachten Vorurteilen, die sie darüber hineinnehmen. Wir haben ein Problem mit Bildung auch noch. Und da brauchen wir dringend eine Elternarbeit, aber eigentlich brauchen wir wirklich einen Ruck innerhalb der muslimischen Communities. Es gibt nicht die Community, es sind verschiedene Communities, zu sagen, diese Ergebnisse sind sowohl für unsere Kinder schlecht, sie sind für das Zusammenleben schlecht, was können wir besser machen? Und ich wünschte, dass alle Seiten sich mal ein Stück weit nur kurz hinterfragen und dann den nächsten Schritt wagen.
1: Ich war heute zu Gast bei dem Soziologen Kenan Güngör und habe mit ihm über die Ergebnisse seines Forschungsberichts über die Einstellungen junger Zugewanderter in Wien und deren mediale und politische Wahrnehmung gesprochen. Herr Güngör, vielen herzlichen Dank.
0: Aber gerne, danke.
2: Bei uns geht es gleich weiter mit einer neuen Folge von Susanne Krischkes Podcast Krieg und Frieden. Dieses Mal zur Frage, wie es nach einem Ende des Kriegs in der Ukraine weitergehen könnte. Davor, wie als Antwort darauf, Phoebe Bridgers mit I Know the End.

0: Phoebe Bridgers mit einem Song gegen das Aufgeben und für ein Weitermachen und Dranbleiben, auch wenn es manchmal aussichtslos erscheint. Um eine scheinbar aussichtslose Situation geht es nun auch in unserem Thema im Fokus. Heute vor genau 4 Jahren und 4 Monaten ist Russland in die Ukraine einmarschiert. Damit dauert dieser Krieg nun schon länger als der Erste Weltkrieg. Sämtliche Versuche von Friedensverhandlungen sind bisher gescheitert. Die Anläufe in Abu Dhabi und in Genf im Jänner und im Februar diesen Jahres haben keinen Durchbruch gebracht. Die Feuerpause um den 9. Mai war von gegenseitigen Vorwürfen überschattet, die Waffenruhe gebrochen zu haben. Soweit so normal, mittlerweile so deprimierend. Trotzdem, irgendwann wird dieser Krieg enden müssen, auch wenn es gerade nicht danach aussieht. Susanne Krischke hat sich angeschaut, wie ein Wiederaufbau aussehen könnte und hat Antworten auf ethische Fragen gesucht. Zum Beispiel nach der Integration von Schuld, der Auseinandersetzung mit Kriegsverbrechen, auch den eigenen, und wie demokratische Prozesse zwischen Krieg und Frieden gelingen könnten.
1: Ohne ausländische Geldgeber könnte die Ukraine weder den Krieg noch den Wiederaufbau stemmen. Das Statista Research Department listet die Geldgeber auf. Knapp 120 Milliarden sind von den USA gekommen. Die EU als Staatenbund hat knapp 200 Milliarden bereitgestellt. Dazu kommen dann auch noch die bilateralen Hilfen einzelner Länder. Die Unterstützung umfasst 3 Kategorien: militärisch, humanitär und finanziell, in Form von Krediten und Beihilfen. Doris Widra ist Executive Director of the Salzburg Center of European Union Studies. Eine Wiederaufbauhilfe nach dem Ende der Kämpfe wird es geben müssen, sagt sie. Der Vergleich jedoch mit dem Marshallplan, der Wiederaufbauhilfe der USA für Europa nach dem Zweiten Weltkrieg, greife da aber zu kurz.
2: Wir werden für die Ukraine wesentlich mehr Geld brauchen und deswegen ist das auch nicht mit einem Geldgeber getan, der sozusagen dann auch die Kontrolle darüber hat, sondern es wird Geldgeber auf zahlreichen Ebenen geben müssen, die oft sehr unterschiedliche Interessen wahrscheinlich auch verfolgen werden und deswegen wird es dann auch darum gehen, wie kann man dann die Verwendung von Geldern überprüfen, wie komplex wird das sein, welche Institutionen wird es dazu geben.
1: Das Ziel müsse es sein, dass die Ukraine wieder wettbewerbsfähig wird, sagt Doris Widra.
2: Man redet ja zurzeit bereits über annähernd 600 Milliarden Euro, die man brauchen wird, um wirklich sozusagen die völlige Wiederinstandsetzung der Ukraine managen zu können. Und das wird die EU alleine nicht stemmen können. Und ich glaube, es ist sozusagen auch wesentlich, dass die Europäische Union da internationale Partner an Bord bekommt, um einerseits auch Legitimation zu erhalten für das, was da ja durchaus auch mit europäischen Steuergeldern passiert, aber auch um starke Partner zu haben, die eben auf ganz vielen Ebenen die Ukraine darin unterstützen, wieder auch ein wettbewerbsfähiges Land zu sein.
1: Schon seit dem ersten Kriegstag wird in der Ukraine wieder aufgebaut. Die Ukrainerin Oksana Stavro ist Juristin und Publizistin. Sie lebt seit 20 Jahren in Österreich.
3: Da sind 2 Schienen. Einmal die Reparaturen, die dringend notwendig sind, um die Funktionsfähigkeit des ukrainischen Staates und das normale Überleben der ukrainischen Gesellschaft und Wirtschaft zu garantieren. Und der Wiederaufbau, der erst nach dem Kriegsende möglich und notwendig sein wird.
1: Erinnern Sie sich noch an die Bilder aus diesem bisher härtesten Kriegswinter? Von Menschen, die in Zelten in ihren Wohnungen in Großstädten wie Kiew ausgeharrt haben, ohne Strom, ohne Wasser, ohne Heizung, bei einstelligen Plusgraden in der Wohnung und minus 20 Grad draußen. Das wird wohl einer der ersten Schritte sein, wenn es keine Bomben mehr hagelt, die Energieversorgung wieder so herzustellen, dass ein normales Leben möglich ist, dann Häuser und Infrastruktur. Entminung der Gebiete wird wesentlich sein, denn kein Land ist so stark vermint wie die Ukraine.
2: Und dann geht es eben nach und nach wirklich darum, das ist ja auch ein Motto, das sich die Europäische Union gegeben hat, Build Back Better, also sozusagen den Wiederaufbau im Hinblick darauf zu starten, das Land wirklich zu modernisieren.
1: Build Back Better, das BBB-Prinzip. Nach einer Krise oder Katastrophe wird nicht nur der vorherige Zustand hergestellt, sondern ein besserer. Bei der Energieversorgung in der Ukraine würde das bedeuten, dass sie nach dem Krieg nachhaltiger und effizienter wird, resilienter, risikoärmer. Heißt also,
3: dass man diesen Chance nutzt und wirklich die modernen, zukunftsträchtigen, klimaschonenden, also Green-Technologien auch angewandt werden.
4: Die Milliardenfrage: Wer bezahlt den Wiederaufbau?
1: Große und entscheidende Frage: Wer wird das alles finanzieren? Barbara Stelzel-Marx ist Historikerin und leitet das Ludwig-Boltzmann-Institut für Kriegsfolgenforschung.
5: Der Knackpunkt, glaube ich, die wahrscheinlich heikelste Frage ist, wie geht man um mit den eingefrorenen russischen Staatsvermögen? Die einen sagen, das ist etwas, was man als Form der Wiedergutmachung, der Entschädigung in diesem Aggressionskrieg heranziehen kann. Andere sagen, das ist rechtlich, völkerrechtlich nicht so ganz eindeutig. Also ich glaube, da wird es noch viele Diskussionen um diesen Punkt gehen. Aber insgesamt wird es so eine Mischung aus unterschiedlichen Töpfen sein, um diese große Summe aufbringen zu können.
1: Russisches Vermögen von rund 300 Milliarden Euro, mehr als 200 Milliarden von der russischen Zentralbank, von russischen Organisationen und Privatpersonen liegen in der EU plus Zinsen. Das Geld könnte als Reparationszahlungen oder als Garantie für Reparationszahlungen genützt werden. Oder ganz anderer Gedanke: Die EU könnte es Russland anbieten. Quasi als Teil einer Verhandlungsmasse, genauso wie die Aufhebung der Sanktionen, sagt Lucian Kim von der Crisis Group, sollte sie in Verhandlungen eingebunden werden. Und das sollte sie. Geht es doch ganz wesentlich um die Sicherheit von ganz Europa.
6: Also die Sanktionen gegen Russland sind sehr hart. Also das wäre schon etwas, womit die Europäer zu einem Verhandlungstisch gehen könnten. Und natürlich wissen wir auch, dass ungefähr 300 Milliarden Euro in europäischen Banken liegt. Also das ist auch noch eine zusätzliche Motivation. Es ist nicht so, dass die Europäer keine Karten haben in der Zukunft. Ich meine, Russland ist auch daran interessiert, in der Zukunft, also nach einem Konflikt, mit Europa Handel zu führen. Und das geht nur, wenn sie irgendwie zu einer friedlichen Lösung kommen könnten.
4: Putins Plan für Europa und die Suche nach Sicherheitsgarantien.
1: Russlands Präsident Putin will sich die Zukunft der Sicherheit Europas mit den USA ausmachen. Die EU, euphemistisch gesprochen, interessiere ihn nicht, meint der ukrainische Politologe Anton Chekhovtsov von der CEU. Umso wesentlicher sind für die Ukraine Sicherheitsgarantien. Lange hat die Ukraine auf die NATO-Mitgliedschaft gepocht. Mitte Juni haben die EU-Mitgliedsverhandlungen begonnen. Für Anton Chekhovtsov gibt es vorerst einmal zwei Möglichkeiten. Erstens, die Ukraine wird Teil einer westlichen Sicherheitsallianz. Oder zweitens, die Ukraine ist so stark bewaffnet, dass Russland nicht mehr versucht, sie zu überfallen.
7: In gewisser Weise können diese beiden Perspektiven irgendwie kombiniert werden. Aber normalerweise sprechen Beobachter oder Experten von der zweiten Perspektive. Sie sprechen über ein Modell nach dem Vorbild Israels für die Ukraine. Ich glaube nicht, dass das auf lange Sicht wirklich Sicherheit für die Ukraine bietet, weil es immer noch untergraben werden kann. Und wissen Sie, Israel befindet sich in einer völlig anderen geopolitischen Situation im Vergleich zur Ukraine. Daher ist die Mitgliedschaft in einer Sicherheitsallianz die wichtigste Garantie für die Ukraine.
1: Und umgekehrt braucht auch Russland Sicherheitsgarantien.
7: Und Russland könnte Garantien erhalten, dass Europa, sagen wir, die Ukraine nicht unterstützen wird, um zu versuchen, die von Russland besetzten Gebiete in der Zukunft nach einem Friedensabkommen militärisch zurückzuerobern. Etwas wird benötigt. Ich denke, Russland wird trotzdem etwas fordern. Daher muss diese größere Diskussion stattfinden.
1: In Zeiten, in denen das Gewaltverbot der Vereinten Nationen höchstens ein Vorschlag zu sein scheint, in denen Verhandlungen durch Deals ersetzt werden und die Stärke des Rechts durch das Recht des Stärkeren ersetzt wurde, könnten auch Sicherheitsgarantien wertlos werden. Sicherheit war immer schon fragil, sagt Erika De Wet, Leiterin des Instituts für Völkerrecht an der Universität Graz, abhängig vom politischen Willen und der wirtschaftlichen und militärischen Stärke.
8: In Südostasien haben die Leute jetzt auch eine solche Angst, dass die Amerikaner sie im Stich lassen.

0: nachdem das auch jahrzehntelang unvorstellbar war und nachdem diese Leute sich eine solche Mühe gegeben haben, auch schlagkräftig zu werden. Das war auch während des Kalten Krieges auch nicht anders gewesen. Was für uns in Europa ein Schock ist, vor allem die jüngeren Generationen. Ich bin Jahrgang 67, so jung bin ich also nicht mehr. Und ich bin auch erst 1990 nach Europa gekommen. Ich bin südafrikanischer Herkunft. Aber die Europäerinnen und Europäer, die nach 1990 aufgewachsen sind, hat nur eine Welt gekannt, in der der Westen, wie gesagt, mit amerikanischer Unterstützung in allen Hinsichten dominant waren. Und einfach das alles als selbstverständlich wahrgenommen. Das ist unsere Wahrnehmung, dass das Problem ist. Das muss jeden Tag erarbeitet werden.
1: Das Geschäft mit dem Wiederaufbau. Kriegsgewinnler in den Startlöchern.
2: Viel Arbeit wartet auch auf alle Ukrainerinnen und Ukrainer, die ihr Land wieder aufbauen werden. In jedem Bereich. Sei es politisch, gesellschaftlich, juristisch, wirtschaftlich. Der Wiederaufbau wird viele private Investoren anlocken oder hat es bereits. Eine große Spielwiese für Kriegsgewinnler.
3: Also diese Gefahr besteht natürlich immer und es gibt ja schon diverse Gerüchte darüber, dass es da auch Scheinfirmen gibt, die bereits auch in besetzten Gebieten schon gebäudekomplexe Strukturen aufkaufen, weil man sich eben damit auch erhofft, dann auch davon profitieren zu können von diesem Wiederaufbau.
2: Korruption ist schließlich ein Thema in der Ukraine. Siehe der jüngste und größte Korruptionsskandal in der Geschichte – im direkten Umfeld des Präsidenten. Bestechungsgeld soll da in den Bau von Villen geflossen sein. Und wie weit ist Zelensky darin involviert? Was wusste er davon? Korruption, ein Thema also vor, im und nach dem Krieg.
3: Vor dem Krieg war ja die Entoligarchisierung in der Ukraine ein großes Thema für die Europäische Union. Also wie man sozusagen auch diese enge Verknüpfung von Finanzkraft und politischer Macht auflösen kann. Und es besteht natürlich durchaus die Gefahr, dass es so etwas nach dem Krieg wieder geben könnte. Das ist natürlich etwas, wo die Europäische Union und durchaus eben auch mit dieser Zivilgesellschaft sehr aufmerksam sein muss oder die internationale Gebergemeinschaft aufmerksam sein muss und mit der Ukraine auch ausarbeiten muss, wie kann man solche Gefährdungen der Demokratie, die sich auch über die erneute Konsolidierung von Finanzkraft in wenigen Händen durch die Effekte des Krieges oder durch die Investitionen, die nach dem Krieg getätigt werden, ergeben könnte, wie man das unter Kontrolle halten kann und aktiv dagegen vorgehen kann.
4: Hier wird es auf jeden Fall im Idealfall unabhängige Kontrollinstanzen geben müssen, möglichst transparente Verfahren, idealerweise auch eine Beteiligung von außen von internationalen Organisationen, die diesen Prozess begleiten, um die Korruption möglichst gering zu halten. Das führt dann auch dazu, dass ein Auseinanderklaffen der Gesellschaft in einige sehr, sehr Reiche, die vielleicht sich zu Kriegsgewinnlern entwickeln könnten und der Masse der Bevölkerung, dass diese Schere nicht so sehr auseinandergeht.
2: Sagt Barbara Stelzel-Marx vom Ludwig-Boltzmann-Institut für Kriegsfolgenforschung in Graz über mögliche Stolpersteine des Wiederaufbaus.
1: Vom Kriegsrecht zum Rechtsstaat.
2: Die Ukraine ist eine Demokratie mit staatlichen Strukturen auf allen Ebenen. Derzeit gilt Kriegsrecht. Wahlen sind ausgesetzt, so auch die Wahl eines Präsidenten. Volodymyr Selenskys Amtszeit hätte grundsätzlich 2024 geendet.
5: Aber wie ein sehr kluger ukrainischer Botschafter mir vor kurzem gesagt hat, Selenskyj ist wieder Kapitän eines Flugzeuges und da hat man keine große Wahl, mitten in einem Flug diesen Kapitän auszuwechseln. Die meisten Ukrainer sind momentan immer noch bereit, die Innenpolitik auf Eis zu legen. Aber sicher, sobald es zu irgendeiner Friedenslösung kommen wird, wird das die Frage Nummer eins sein.
2: Meint Lucian Kim. Gut möglich, dass Wahlen Selenskyjs politisches Ende bedeuten.
5: Ich denke, die Zukunft von Selenskyj wird sehr davon abhängen, was für eine Friedenslösung gefunden werden wird. Ja, also zu welchen Bedingungen wird er als Verräter gesehen oder werden die Menschen ihm tatsächlich dankbar sein, dass dieser schreckliche Krieg endlich zu Ende ist?
3: Der politische Wiederaufbau bedeutet auch Wiederherstellung eines politischen Wettbewerbs. Und da ist natürlich die Frage, was bedeutet das für Selenskyj? Selenskyj hat ja durchaus auch schon während des Krieges anklingen lassen, dass er ja bereit ist, die Macht abzugeben, dass es ihm jetzt darum geht, die Ukraine in den Frieden zu führen. Und das wird er dann einlösen müssen, zumindest insofern, als er sich eben dann einer Wahl stellen muss und idealerweise einer Wahl, die auch nach fairen Bedingungen abläuft.
2: Nach dem Krieg gilt es, die Balance zu halten zwischen demokratischen Standards und der Stabilität des Landes. Aber darin sind sich alle einig, das Land braucht nach dem Ende des Kriegs dringend Wahlen, die in Zeiten des Kriegs nicht einmal Selenskyjs Gegner fordern, könnten sie doch das Land spalten und Putin in die Hände spielen. Die letzten Parlamentswahlen in der Ukraine waren vor 7 Jahren.
4: Ganz wesentlich ist hier der Rechtsstaat, dass dieser Bereich gestärkt wird, dass es hier zu einer Transparenz kommt. Das ist insofern wichtig, da das ein Faktor ist, der in der Bevölkerung das Vertrauen in die Politik stärken soll und sukzessive auch an europäische Standards heranführen soll.
2: Transparenz, das gilt vor allem auch für lokale Behörden, sagt Barbara Stelzel-Marx. Und Doris Widra vom Salzburg Center of European Union Studies betont, wie verknüpft Politik, Rechtsstaat und Aufarbeitung des Krieges sein werden.
3: Manche sagen, Selenskyj ist nicht dafür bekannt, dass er ein Institutionalist ist, in dem Sinne, dass er Institutionen anerkennt, dass er Institutionen eigentlich als wesentlich für die Festigung auch von politischem Erreichten sieht. Er ist ein Mann der Tat, des politischen Willens, der sehr stark über persönliche Kanäle auch arbeitet. Aber das ist natürlich etwas, wo die Europäische Union vielleicht dann auch andere Vorstellungen hat. Aber ich glaube, was ganz wesentlich ist, ist eben diese Stärkung der demokratischen Kräfte in der Ukraine voranzutreiben. Und das wird natürlich auch ein Prozess sein, der gerade auch, wenn es dann um die Aufarbeitung des Konfliktes, des Krieges auch in der Ukraine, auch der politischen Entscheidungen, die während des Krieges getroffen wurden, geht, natürlich durchaus ein Prozess ist, der sehr sensibel ist und wo man auch von außen sehr darauf achten muss.
2: Apropos Aufarbeitung des Kriegs. Die Ukrainerin Oksana Stavrou hofft, dass sich die Ukraine nach dem Krieg mit sich selbst beschäftigen kann. Und sie denkt dabei auch an russische Kollaborateure.
6: Wir wissen, wie viele eingeschleuste pro-russische Politikerinnen oder Kollaborateure es innerhalb der Ukraine gab. Und wir wissen, dass die feindlichen, aber unterschwellig nicht wahrnehmbaren Aktionen die letzten Jahrzehnte seit 1991 geprägt haben, bis sie die in einem offenen Krieg gegipfelt haben.
2: Wichtig sei aber auch, dass Russland, dass die russische Gesellschaft die Entscheidungen ihrer Führung hinterfragt.
6: Natürlich muss auch dieses Konzept des sogenannten Russki Mir, russische Welt, hinterfragt werden. Das ist die Idee der Außerweltheit und der Straflosigkeit. Und Erhabenheit über dem Recht, über der internationalen Ordnung, selbst über moralische oder ethische Werte. Also während wir in Europa, allgemein im Westen, über die vergangenen Kriege, vor allem über den Zweiten Weltkrieg sagen, nie wieder, ist das Motto in Russland, можем повторить, wir können es wiederholen.
1: Der lange Schatten des Kriegs.
2: Der Krieg wird, jedenfalls aber sollte er ein juristisches Nachspiel haben. Wobei Nachspiel ziemlich harmlos klingt, geht es doch um Kriegsverbrechen und Verbrechen gegen die Menschlichkeit. Der Internationale Strafgerichtshof hat Verfahren eingeleitet. Gegen Wladimir Putin gibt es einen aufrechten Haftbefehl, weil er für die Deportation ukrainischer Kinder nach Russland verantwortlich sein soll. Für das Verbrechen der Aggression hat der Europarat ein Sondertribunal geplant. Erika de Wet warnt davor, sich von diesem Tribunal zu viel zu erwarten.
0: Russland ist kein Mitglied des Europarats mehr und ist an dessen Haftbefehle und Zuständigkeit überhaupt nicht gebunden und der Sicherheitsrat wird das alles auch nicht absägen, weil dann hätte ein solches Tribunal auch mehr Power. Das wird alles nicht passieren. Deswegen hat auch der Europarat das jetzt an sich gezogen. Im besten Fall, nach ausgesprochen kostspieliger Verfahren, die von den Mitgliedstaaten des Europarats finanziert werden müssten, könnte eventuell nach vielen Jahren Verurteilungen in Abwesenheit ausgesprochen werden, in Absentia-Verfahren. Denn dass Russland seinen Präsidenten und andere Führungskräfte an dieses Tribunal ausliefern würde, halte ich nicht für extrem realistisch. Die Welt kann einen überraschen. Und ich würde mich so freuen, wenn ich Unrecht habe, aber das sofort auch zugeben. Aber ich sehe das so nicht passieren.
2: Aber auch die gesellschaftlichen und wirtschaftlichen Konsequenzen des Kriegs werden die Ukrainerinnen und Ukrainer noch lange beschäftigen. Denn weil viele ins Ausland geflüchtet sind, werden Fachkräfte fehlen für den Wiederaufbau, wird der demografische Wandel als Problem verstärkt auf die Ukraine zukommen, sagt die Kriegsfolgenforscherin Barbara Stelzel-Marx.
4: Wer sind die Menschen, die zurückgeblieben sind? Also vor allem die Männer, die nicht ausreisen durften, da sie wehrpflichtig sind. Oder auch die alten Menschen, die nicht ausreisen, flüchten konnten aufgrund ihres Gesundheitszustandes. Das heißt, viele Junge sind jetzt nicht mehr im Land. Wenn die nicht zurückkehren, hat das eine große Folge für die demografische Zusammensetzung, für das Sozialwesen, für das Gesundheitssystem. Es geht aber auch darum, wenn die Geflüchteten zurückkehren sollten, wie finden sie zurück in dieses vom Krieg jetzt über mehrere Jahre hinweg schon zerstörte und geprägte Land? Also wie kann hier auch ein Zusammenwachsen in der Gesellschaft stattfinden? Wie geht man generell mit diesen traumatischen Kriegserfahrungen um?
2: Werden die Zurückgebliebenen den Geflohenen vorwerfen, dass sie sich vor dem Krieg gedrückt haben?
4: Ich glaube, das kann man so pauschal wahrscheinlich nicht sehen, aber generell wird es eine Herausforderung darstellen, wie geht die Gesellschaft insgesamt mit diesen dramatischen Erfahrungen um, mit den Zerstörungen. Ja, viele haben ihre Wohnungen, ihr gesamtes Hab und Gut verloren oder zurückgelassen. Wir führen jetzt zum Beispiel an der Universität Graz ein Forschungsprojekt durch, das heißt mitgenommen ukrainische Flüchtlinge im Spiegel mobiler Dinge. Da geht es darum, dass Menschen, die jetzt in Österreich leben, anhand von einem Gegenstand, den sie mitgenommen haben, wie sie nach Österreich geflohen sind, erzählen, wie war das, wie der Krieg ausgebrochen ist, wie haben sie sich auf die Reise gemacht und wie haben sie sich inzwischen auch integriert in die österreichische Gesellschaft.
2: Völkerrechtsexpertin Erika De Wet hält es für notwendig, dass sich die Ukraine nach dem Krieg auch mit den ukrainischen Kriegsverbrechen beschäftigt, ebenso wie mit dem Umgang mit den Minderheiten im Land, mit der russischen, aber auch der ungarischen.
0: Das ist unter dem sehr problematischen Regime von Herrn Orban natürlich auch ein bisschen verdrängt worden, weil man sich auf andere Dinge konzentriert haben. Aber Gespräche laufen jetzt und da scheint sich was wirklich in die richtige Richtung zu bewegen. Aber da muss noch einiges passieren. Und die haben eine russische Minderheit, mit der sie auch entsprechend der Prinzipien der Rechtsstaatlichkeit werden umgehen müssen. Das sind sehr, sehr schwierige Situationen. Bei allen Verwundungen, man verlangt diesem Land jetzt extrem viel ab. Aber wenn es einen EU-Beitritt geben sollte, und zwar eine Glaubwürdigkeit, die nicht der Zusammenhalt in der EU sehr stark unterminiert, wird es das geben müssen.
1: Die Hoffnung unter den Trümmern und Europas Weckruf.
2: Krieg ist immer eine absolute Katastrophe, betonen alle. Krieg kennt nur Verliererinnen und Verlierer. Doch das eine oder andere Positive lässt sich finden. Lucian Kim von der International Crisis Group kann sich vorstellen, dass der Krieg als Befreiungskrieg der Ukraine in die Geschichte eingehen wird.
5: Ich denke, eines Tages werden die Ukrainer auf diesen Krieg als Unabhängigkeitskrieg zurückblicken. Aber leider wissen wir noch nicht, wie er ausgehen wird.
0: Mein Vater, der Zahnarzt war, hat immer zu mir gesagt, so schlimm der Zweite Weltkrieg war, darf man nicht vergessen, dass auch die moderne Wissenschaft, die Medizin, unglaubliche Fortschritte gemacht haben. Antibiotika wurde erstmals im großen Maßstab im Zweiten Weltkrieg eingesetzt. Der Erste Weltkrieg hat der Frauenemanzipation einen enormen Schub gegeben.
4: Das, was man jetzt schon sieht, ist, dass das ukrainische Zusammengehörigkeitsgefühl, die ukrainische Identität durch die Aggression von außen gestärkt worden ist.
2: Der Krieg hat Dynamiken ausgelöst, sagt Doris Widra. Zum Beispiel, dass die Ukraine schneller den EU-Kandidatenstatus bekommen hat.
3: Und ich glaube, es hat für Europa viel geändert. Also man ist sich in Europa bewusst geworden, das hoffe ich zumindest, wie vulnerabel die europäische Sicherheit eigentlich ist, dass Demokratie und die gefestigten Institutionen, mit denen wir leben, nichts ist, das uns einfach gegeben wird, sondern zu dem man sich immer wieder bekennen muss, dass man auch immer wieder bereit sein muss zu verteidigen.
0: Wir dürfen auch nicht vergessen, dass das Konstrukt der EU unmittelbar aus den Trümmern des Zweiten Weltkriegs entstanden ist. Und bei allen Problemen ist es so eine unglaubliche Errungenschaft. Unglaubliche Errungenschaft. Auch die EMRK, man kann über einiges streiten, das gehört auch zur Demokratie, man muss über die Auslegung dieser Dinge streiten. Und vielleicht bringt es uns wieder Staatspersonen hervor, dass das richtige Verständnis von politischer Verantwortung besitzen. Und Menschen, die trotz all ihrer persönlichen Schwächen, die natürlich auch alle hatten, verstanden haben, dass das Wohl des Landes über das eigene gestellt werden muss, dass man wirklich für gesellschaftlichen Zusammenhalt eintreten muss, einiges aushalten müssen, Rückgrat zeigen müssen, bereit sein müssen, eine Wahl zu verlieren, wenn es wirklich um entscheidende Dinge geht. Und das vermisse ich im heutigen Europa auf der ganzen Linie komplett und wir brauchen es dringend.
2: Noch fallen Bomben, noch wird gekämpft. Doch die Fragen für den Tag danach sind längst gestellt.
1: Susanne Krischke über die Ukraine von morgen. 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Für heute war's das mit Im Fokus. 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
12: Im Studio Daniel Teissel. Es ist 1 Uhr. Hitzewelle nicht nur in Österreich, auch in vielen anderen europäischen Ländern kämpfen die Menschen mit den Folgen von enorm hohen Temperaturen. Paul Huemer berichtet.
13: Mehr als 200 Hitzetote in Spanien, allein zwischen Sonntag und Mittwoch, so die Behörden. Selbst im sonst eher kühlen Deutschland bieten sogar die Nächte keine Erholung. Mit 26,2 Grad war die vergangene Nacht in Rheinland-Pfalz eine der wärmsten seit Beginn der Wetteraufzeichnung. In Teilen Italiens gelten Verbote körperlich anstrengender Arbeit. Auch Frankreich erwägt dasselbe, nachdem 2 Tage in Folge historische Hitzerekorde gebrochen wurden. Die Hitze trifft die Schutzlosesten am Herzen. Wir haben gerade 40 Grad, ich kann hier so nicht leben. Die Regierung hilft uns nicht, sagt der afghanische Migrant Arsalan, der in einem Zelt auf den Straßen von Paris lebt. Nahe Paris ist gestern auch ein 3-jähriges Kind im Auto seiner Eltern gestorben. Es war unbemerkt eingestiegen und konnte nicht mehr hinaus.
12: 5000 Zigarettenpackungen wollte ein 35-jähriger Mann illegal nach Österreich bringen. Der Schmuggel ist am Grenzübergang Nickelsdorf aufgeflogen, berichtet Stefan Schinkowitsch.
14: Beamte der Polizeistation Nickelsdorf kontrollieren einen Kleintransporter mit französischem Kennzeichen. Dabei fällt ihnen eine Gefriertruhe im Laderaum auf. In der Gefriertruhe entdecken sie dann mehr als 5000 Packungen Zigaretten unterschiedlicher Marken moldawischer Herkunft. Gegen den 35-jährigen Lenker wird nun wegen des Verdachts der Abgabenhehlerei ermittelt. Die Zigaretten werden beschlagnahmt. Finanzminister Markus Matterbauer, SPÖ, erklärt in einer Aussendung, dass bei Steuer- und Abgabenbetrug im Interesse aller Steuerzahlerinnen und Steuerzahler null Toleranz gelte.
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12: Nach dem überraschenden 2:1-Sieg von Ecuador gegen Deutschland ist jetzt die Gruppe F an der Reihe. Die Niederlande verteidigen gegen Tunesien die Tabellenführung, aber auch Japan und Schweden haben noch die Chance auf den Gruppensieg. Beide Teams treffen im direkten Duell aufeinander. Bei beiden Spielen 2 Minuten gespielt, noch gibt's keine Tore. Jetzt zum Wetter und zu Nathalie Auer.
16: Vielerorts kann man heute Nacht gut lüften, die Tiefstwerte liegen bei meist 11 bis 18 Grad. Spürbar milder bleibt es dagegen in den größeren Städten, da sinken die Temperaturen nicht unter 20 Grad. Tagsüber scheint dann die meiste Zeit die Sonne und es wird wieder heiß, 30 bis 38 Grad erwarten uns am Nachmittag. Regenschauer und Gewitter sind heute also die absolute Ausnahme. Am Wochenende sind Gewitter dann in den Alpen wahrscheinlicher und außerdem wird es noch heißer mit bis zu 39 oder sogar 40 Grad.

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1: Herzlich willkommen. Daniela Fizek begrüßt Sie sehr herzlich. Die Nacht startet mit einer Kantate von Johann Sebastian Bach, Herz und Mund und Tat und Leben, Bach-Werke-Verzeichnis 147.

Herz und Mund und Tat und Leben. Bach-Werkeverzeichnis 147 von Johann Sebastian Bach. Zu hören war das Ensemble The Sixteen, die niederländische Radio-Kammerphilharmonie und am Pult Ton Koopman. Musikalisch bleiben wir in der Barockzeit und kommen zu Antonio Vivaldi. Wir hören den Herbst aus den vier Jahreszeiten.

Herbst aus den vier Jahreszeiten von Antonio Vivaldi. Davide Monti, Violine und das Ensemble Il Tempio Armonico. Und nun die Sinfonie Opus 73 Nummer 2 in D-Dur von Johannes Brahms. Es spielt das Philharmonieorchester Bergen unter der Leitung von Pietro Halfter-Caro.